0: Kinder, ne? Hat noch jemand einen 5-Euro-Schein? Ich bin gerade im Flow.
1: Also man guckt,
0: ich habe ja gesagt,
1: du
0: bist zurück, ne?
2: Du sitzt daneben, ja, und denkst, ich werde es doch wohl sehen.
1: Ich habe genau hingeguckt. Ja, noch. Ja.
3: Du musst, finde ich, wenn du in eine Talkshow eingeladen bist, dich ein bisschen mitverantwortlich fühlen für die ganze Runde. Du musst nicht, aber das sind die idealen Gäste.
1: Bodo, ich habe dir einen Top-1-Tänzer besorgt, weil natürlich der Barbaras Rhabarber nicht nur ein Tip-Top-Song ist zum Spielen und Singen, sondern natürlich auch zum Tanzen. Es gibt einen Tanz dazu und Hubertus ist bereit.
4: Ja, nicht alleine.
1: Mit tanzen. Allerdings gucken wir erst mal an, wie es im Original aussieht.
4: Ja, das ist gemein.

0: Barbaren. Und da sie fortan jeden Tag bei Barbara waren, nannte man sie bald die Rhabarber-Barbaren.
1: Ja, so? Dann so. Okay.
2: Ich mach auch mit, das lasse ich mir nicht nehmen. Ich stell mich aber ein bisschen nach hinten.
3: Aber nicht okay. So weit. So, du, you are in the lead.
4: Yes. Es fängt so an.
3: Ja.
4: Mit dieser Geste, alles klar.
0: Erfahrung war. Abracadabra. Ja, dieser Kuchen war geradezu bombastisch. Und die Nachfrage danach erstarkte drastisch. Barbara eröffnete noch im selben Jahr eine Bar und nannte sie Barbaras Rhabarberbar. In der Stadt gab es auch ein paar Barbaren, die hatten von Barbaras Rhabarberbar erfahren. Und da sie fortan jeden Tag bei Barbara waren, nannte man sie bald die Rhabarberbarbaren.
2: Hubertus ist stückweise ausgebrochen aus der vorgesehenen Choreografie.

0: Hast du einen Moment oder mehrere Momente in besonderer Erinnerung, was so dieses Showige angeht?
1: Ja, also eigentlich jede Show, die ich mit dir mache. Nee, meine ich ganz im Ernst, weil das macht mir so viel Freude und ich liebe das, dich dabei zu beobachten, wie viel Spaß du hast, die Menschen zu interviewen, aber auch wie viel Spaß du dabei hast, zuzuhören. Und das ist eine Atmosphäre, die liebe ich. Das ist ja so ein bisschen wie so dieses gemütliche Lagerfeuer zu Hause mit Freunden und Familie. Und ich finde es toll, dass sich Menschen trauen, sich so zu öffnen und uns daran teilhaben zu lassen. Das finde ich mega. Das Show.
0: Das Jahr 2002 war ja ganz wichtig, die Europameisterschaft, weil du ja da dein Comeback hattest. Ja. Was ist das, die herausragende Erinnerung für dich an dieses Jahr?
2: Ja, es war eigentlich, es war nur eine Europameisterschaft, aber es war für mich so ein bisschen, ich habe im Nachhinein immer gesagt, es war so der Gang zum Schafott. Ja, also ich habe 1996 Silber geholt bei den Olympischen Spielen, dann hatte ich 97 einen Motorradunfall und habe mir das Handgelenk gebrochen. Ich war so 18, 19, ich war kurz magersüchtig, weil ich angefangen habe, darüber nachzudenken, was eigentlich alles passiert. Also warum mache ich das eigentlich? Lieben mich die Menschen nur, weil ich Erfolg habe? Und was passiert eigentlich? Also wenn ich keine Medaillen mehr hole, dann bin ich irgendwie ein Riesenarschloch. Und also da ist ganz viel in meinem Kopf passiert. Und dann hatte ich 2001 einen Bandscheibenvorfall. Ich glaube, das war echt so der Peak. Ne? Eigentlich mit meinem Unglück oder in meinem Unglück. Aber ich habe nie aufgehört zu schwimmen, weil ich immer wusste, dass ich das gut kann und dass ich noch mal schneller schwimmen kann, als ich das je getan habe. Und dann kamen 2002 die Europameisterschaften in Berlin, zu Hause in meiner Halle, mit meiner Familie, mit meinen Freunden. Die Halle war voll und ich hatte das Gefühl, bei den Europameisterschaften wieder aufzustehen. Also ich rede immer gerne in Bildern und ich sage, ich habe so gedacht, ich bin 1996, 97 bin ich gestolpert. Und ich lag am Boden und habe immer versucht aufzustehen. Alles, was ich wollte, war aufstehen. Es ging gar nicht mehr um Medaillen oder Rekorde, sondern ich wollte aufstehen. Und das ist mir 2002 dann gelungen, weil ich alles in Grund und Boden geschwommen bin und den Weltrekord, also eigentlich das erreicht habe, woran ich immer geglaubt habe, nämlich den Weltrekord der 16-jährigen Franzi zu brechen, als ich glaube 24 war ich dann, ja. Das war der Hammer.
0: Ja, ja. Doku über dich gibt es eben einen Moment, wo deine Eltern sich genau diesen Moment, diesen Triumphmoment von 2002 angucken. Und den gucken wir uns mal an. Sehr berührend.
3: Franziska von Almsick vor ihrem eigenen Weltrekord. Ja! Franziska, du bist die Größte.
4: Sie haben den Weltrekord der 16-jährigen Franziska von Almsick geschlagen.
5: Also das hat uns alle wahnsinnig stolz gemacht.

0: Hubertus, ja. Zu unserer Sendung heute gehört ja auch das Unterthema schlaue Leute. Ja. Davon gibt es natürlich eine ganze Menge bei uns in der Sendung. Vor allem Experten erweisen sich immer als besonders interessant und auch schlau, weil sie auch häufig mit uns über das Thema Gesundheit sprechen. Ja. Bist du in Sachen Gesundheit überdurchschnittlich gut gebildet?
1: Ich glaube ja. Also ich glaube ja. Ich habe mich mit dem fortschreitenden Älterwerden irgendwie mit meinem Körper etwas intensiver beschäftigt, als ich das gemacht habe, als ich 40 war. Mhm. Und habe, also ich mache schon so, dass ich morgens zum Beispiel Beeren esse, ja, weil die irgendwelche Stoffe haben. Blaubeeren und so und Himbeeren und ich esse Müsli und ich versuche auf rotes Fleisch zu verzichten.
0: Ja.
1: Und das gelingt mir auch sehr gut. Ich esse kaum weißen Zucker und trinke aber noch nach wie vor Wein.
0: Dennoch ist es so, dass alle eigentlich zum Thema Zucker, rotes Fleisch und Alkohol die gleiche Einstellung haben. Die Chinesen, wie die Inder, wie die Ayurveden, wie die...
1: Ja, aber beim Rotwein irren sie alle. Das ist glaube ich,
0: da warten wir noch auf neue Erkenntnisse.
1: Ich glaube, beim Rotwein irren sie alle und sie werden es bereuen. Es wird in wenigen Jahren... das gönne ich mir auch.
0: Es wird Forschung geben zu dem Thema und wenn du sie selbst in Auftrag gibst.
1: Richtig. Und der Weißwein und der Rotwein ist die Sünde, zu der ich mich bekenne. Und alle anderen Sünden lasse ich weg.
0: Jetzt haben Sie ja, also ich meine, ich sehe Sie ja, Sie hatten ja alle Möglichkeiten. Sie hätten sich ja mit jedem Thema befassen können. Jetzt haben Sie sich fürs Thema Alkohol entschieden. Warum hat Sie der Alkohol so fasziniert?
2: Ich wusste, dass die Frage kommt.
0: Ja, gell? Ja, ja. Bin ich so durchschaubar, ist ja fürchterlich. Warten Sie, ich habe noch eine andere Frage. Nee, sagen Sie mal.
2: Alkohol ist ein ganz kleines Molekül. Ich hatte mal Chemie studiert und dann Medizin. Und dann Biochemie und dann merkte ich, dass dieses kleine Molekül Alkohol, ganz kleines Molekülchen,

0: Aber Sie haben natürlich auch eine klinische Geschichte. Sie haben Menschen, die krank sind. Und dann können Sie beides verbinden.
1: Wo liegen wir denn als Deutsche im internationalen Durchschnitt? Wir sind ja gerne vorne mit dabei. Ja. Ist das so, dass man auch sagen kann, auch beim Trinken sind wir weltmeisterlich?
0: Wir sind auch beim Trinken ziemlich weit vorne. Wir haben ungefähr 10,5 Liter reiner Alkohol pro Kopf pro Jahr. Jetzt fragen Sie mich, was ist das? Das heißt, jeder von uns trinkt im Durchschnitt ein Viertel Liter Wein am Tag. Das macht natürlich nicht jeder von uns. Das heißt, es gibt eine ganz große Gruppe, die trinkt sehr viel mehr, um diesen Durchschnitt zu halten. Und wir sind vor Italien, wir sind vor Portugal, Frankreich ist ein bisschen ähnlich, aber wir sind deutlich vor Italien. Italien trinkt nur ungefähr acht Liter.
1: Aber wer trinkt am allermeisten?
0: Die östlichen Länder, wenn die Daten stimmen. Ja? Also biermäßig die Tschechen, je weiter sie nach Osten kommen, haben sie Wodka getrunken letztendlich.
1: Okay. Schnaps kurbelt die Verdauung an. Schnaps ist auch besonders schlimm, gell? Hartlicker ist das allerschlimmste.
0: Aber Sie haben schon recht, ein Schnäpschen führt dazu, dass der Magen sich schneller entleert.
1: Ja.
0: Also durchaus gut. Auf der anderen Seite ist Schnaps ja ganz schlecht. 40%iger Alkohol macht die Speise und den Mund, die Schleimhaut schlecht.
1: Wenn man das nur überspringen könnte, oder?
0: Ja, das wäre besser.
1: dann haben Sie das. Ja, nur 20 Zentimeter.
2: Mein Großvater war lange in Frankreich und der trank immer auf ein Glas Wein drei Glas Wasser. Ist das denn etwas, was die Sache ein bisschen mindert in der Risikohaftigkeit?
0: Es mindert insofern, dass sie nicht dehydrieren. Sie bleiben schön flüssig und sie halten vielleicht ihre Elektrolyte, ihre Spurenelemente mit der Flüssigkeit bereit. Der Alkohol, den sie reintrinken, der in ihrem Körper ist, der ist halt drin.
2: Der ist halt drin.
0: Sie denn jetzt mit Wasser verdünnen oder nicht, der muss entgiftet werden und das macht die Leber. Da bleibt uns nichts anderes übrig, als zu hoffen, dass die Leber das gut macht.
1: Also soll ich Ihnen mal was sagen, Herr Professor Seitz? Ja. Sie waren die netteste Version eines absoluten Alkoholverbieters, so, den wir uns hier heute weiter wünschen können,
2: also,
1: oder?
2: Ich muss auch sagen, ich bin jetzt erleichtert.
1: Ja.
2: Kann man sich eigentlich totlachen?
3: Nein. Also man kann sich nicht das Lachen selber tötet nicht. Das Lachen setzt tatsächlich Glückshormone frei. Wir können sogar unser Gehirn überlisten, wenn wir traurig sind, indem wir 60 Sekunden so tun, als würden wir lachen.
2: Ich mache das manchmal. Morgens, obwohl ich stinkige Laune habe, stelle mich vor den Spiegel und mache so.
3: Ja,
2: und nach einer Weile geht es mir besser.
3: 60 Sekunden musst du das durchziehen.
2: Bei mir geht es schon ab 30.
3: Ehrlich?
2: Ja.
3: Also dann suggerierst du dem Gehirn tatsächlich, ich bin glücklich. Und dann wird Dopamin ausgeschüttet und dann hast du wieder gute Laune.
2: Gehen wir mal ein paar Irrtümer durch. Viele Eltern haben gesagt, wenn ihr zu viel Fernsehen guckt, bekommt ihr viereckige Augen.
3: Ja. Das sage ich tatsächlich auch meinen Kindern.
2: Ach, gucke.
3: Ja, ich habe auch noch so ein paar andere Mythen, die ich meinen Kindern sage. Ne? Das mit dem Tablet gucken und dem Handy gucken unter der Decke im Dunkeln und so weiter. Das wir dürfen jetzt ein bisschen spoilern, also das stimmt nicht. Aber man muss sich als Eltern auch noch so ein bisschen was bewahren, wie man den Kindern irgendwie erklärt, wie das nicht machen soll. Ich finde, ein bisschen darf man die Kinder auch verkackeiern.
2: Bei Magen-Darm, bei Durchfall, Salzstangen und Coca-Cola oder Bitterschokolade. Quatsch oder richtig?
3: Jetzt werden ganz viele, vor allen Dingen Kinder zu Hause sagen, Mist, das ist mein einziger Grund, dass ich endlich mal Cola und Salzstangen zu mir nehmen durfte. Das war nämlich bei mir auch so.
2: Ja.
3: Nein, das hilft tatsächlich nicht. Also Cola ist sogar eigentlich noch extra gar nicht gut. Also Cola an sich ist gar nicht gut. Das Koffein sorgt sogar noch dafür, dass man wacher wird. Und Cola an sich ist sehr säurehaltig. Salzstangen könnte man noch argumentieren, es geht um Salz.
2: Ja.
3: Aber viel besser ist tatsächlich dann eine Banane und eine Gemüsebrühe. Und man muss sagen, wenn man Cola und Salzstangen schon zu sich nehmen kann, ist der Magen-Darm-Infekt überstanden.
2: Okay. Ein Thema, was Ihnen sehr am Herzen liegt, ist die Verbindung Geschlechtskrankheit und Toilette.
3: Das liegt mir persönlich am Herzen, weil ich das auch gefragt worden bin, ob man sich auf öffentlichen Toiletten Geschlechtskrankheiten holen kann. Das ist tatsächlich was ich auch gefragt werde. Und ich habe dann habe ich auch geschluckt und gesagt,
4: das kommt darauf an, was man dort macht.
3: Oder? Richtig! Das bezieht sich ja dann gar nicht so sehr auf die Toilette, sondern mehr auf das, was man da tut.

0: gut.
1: Und ich bin erschüttert. Da, ja,
0: auch da muss ich prinzipiell aufklären, Geschlechtskrankheiten, so wie viele andere Infektionskrankheiten, entstehen durch Übertragung auf Schleimhäute.
1: Ja, und, Sex. Also
0: Sex. Sex, Tröpfcheninfektion. Und wir setzen uns ja nicht mit unseren Schleimhäuten auf den Klodeck. Also ich finde diese Vorstellung... Also ja, die meisten nicht. Ne? Also wir kennen das. Wir Frauen kennen das.
1: Der Abend entgleist ja, gerade hier.
0: Aber wir Frauen kennen das ja. Also ja. Männer haben das Problem nicht so. Also wir hängen, also Millionen von Frauen hängen ja freischwebend über, ja, über öffentlichen Toiletten.
2: Auf eine
0: genau.
2: Toilette
0: aber ich möchte trotzdem mit dem Mythos aufräumen, weil man kann sich tatsächlich auf öffentliche Toiletten setzen, weil man sich eben nicht mit Geschlechtskrankheiten ansteckt. Ich persönlich würde trotzdem dafür sorgen, dass die Brille zumindest optisch sauber ist.
1: Ja. Also man kann ja auch...
3: Wechseljahre bei Männern, wir haben das schon mal gehört, ist echt ein großes Thema.
4: Ja, vor allem, weil es nicht diskutiert wird. Und dann wundern sich die Frauen, warum die Männer plötzlich so seltsam werden. Mm. Also noch mehr als
3: noch
4: sonst.
3: Mehr als sonst.
4: Und es ist aber tatsächlich so, dass Männer auch wechseln. Natürlich verändert sich der Hormonspiegel. Mhm. Es gibt Schweißausbrüche, Stimmungsschwankungen. Also im Grunde werden sie kurzfristig zu Frauen.
3: Ja.
4: Und da muss man mit umzugehen wissen.
1: Mein lieber Bruno, gib das deine Erfahrung wieder.
5: In welchem Alter so ganz kommt?
4: Kommt ja drauf an, zwischen 40 und 60 irgendwann passiert das.
3: Ist das, okay. Betrifft es den
6: Bin
3: Herrn
6: ich schon Bruno? So
4: okay. Es ist genau wie Männer, die trotzen, wenn sie Kinder bekommen. Das wissen die Frauen vorher auch nicht. Aber ganz viele Männer fallen in eine Trotzphase zurück und fangen dann an, laut zu werden und blöd rumzuruppeln, wenn sie nachts nach Hause kommen. Oder abends, was weiß ich. Ich meine jetzt überhaupt nicht.
7: Mein ganzes Leben ist eine einzige Trotzphase, von daher. Ja.
3: Du hast eine Sache geschrieben, eine Kolumne hieß Geschlechtstakt. Da ging es um die begleitende Musik. Das ist ja auch eine Philosophiefrage. Legt man überhaupt Musik auf? Kommt man noch dazu, die Play-Taste zu drücken?
4: Ist es wichtig?
3: Ist es wichtig?
4: Aber es gibt...
3: Ich finde es überschätzt.
4: Ich auch.
3: Ich finde es auch absehbar. Ich finde es fürchterlich, wenn so eine Dosenöffner-Musik aufgelegt wird. Und du weißt schon,
1: Barbara, ich komme aus der Zeit, wo es die Single gab, die in 3 Minuten 30 vorbei war.
3: Das erklärt natürlich einiges.
1: Hohe Ansprüche. Ja. Hohe Ansprüche.
4: Und wenn sie dann hingen, so am Schluss.
3: Am Schluss hingen sie dann, genau. Nee, also was
4: die Gefahr ist natürlich, dass der Mann unwissentlich sich dem Rhythmus der Musik anpasst.
3: Okay,
4: das heißt, legt er aus Versehen Sepultura auf, was Heavy oder Speed Metal.
6: Scooter.
4: Oder Scooter, wird er sich diesem Rhythmus anpassen und jede Frau weiß, es ist vielleicht nicht der ideale Rhythmus.
3: Das ist richtig. Aber ganz ehrlich, der Mann, der Scooter auflegt, bevor wir zusammen ins Bett gehen, ist sowieso schon raus, bevor ich die Hose aus hat.
1: Ist ein Heimwerker.
3: Ist eher im Heimwerkerbereich.
1: Micky, in welchem Bereich bist du musikalisch zu Hause? Völlig.
7: Oh, das ist bei mir wirklich sehr breit gefächert. Das geht von Bill Evans bis Ice Cube. Also auf mein iPod ist wirklich, das ist ein Psychogramm des Wahnsinns.
3: Und was uns wirklich interessiert, wird Sex mit Musik begleitet?
7: Du, ich bin verheiratet, da ist
1: das. Da gibt's
7: ja
1: keinen Sex mehr.
7: Du, ich hab auch schon, bei mir liegen dabei auch schon die 3 Fragezeichen auf Kassette.
8: Olli, Jennifer Lopez hat sich ihren Hintern für 10 Millionen Dollar versichern lassen. Hast du das mit deiner Stimme ebenfalls?
9: Ganz und gar nicht.
8: Gar nicht.
9: Ich meine Stimme ist nicht versichert und ich gehe auch sehr gerne ins Fußballstadion und brülle zum Schiedsrichter Fäkalwörter runter. Also insofern schone ich
8: aber
9: meine Stimme.
8: Aber das klingt als Justus Jonas ja sympathisch.
9: Total. Ja, ja. Der Justus klingt immer sympathisch, auch wenn er rechthaberisch ist. Aber ich weiß natürlich auch, was ich beim Fußball nicht machen sollte mit meiner Stimme, denn ich habe ja eine Schauspielausbildung, ganz normal. Und da hat man auch Stimmtraining. Und am schlimmsten ist es im Fußballstadion, wenn der Ball knapp drüber geht und dann macht man... Oh, und das merkst du nach einem Stadionbesuch, da schnürt sich die Stimme zu. Also das lasse ich weg. Aber die Fäkalwörter gehen super.
8: Was sehen wir da? Olli, erzähl mal.
9: Ja, wir wollen jetzt hier kurz den bösen Getula.
8: Getula?
9: Getula.
8: Ah, okay.
9: Getula.
8: Ja, Getula. Ah,
9: Getula.
8: Okay.
9: Getula.
8: Ja, wunderbar.
9: Der böse Getula, den wollen wir jetzt den Arm brechen und dann pflocken, weil das ist jetzt nicht Dracula, sondern Getula. Ja, also ich werde jetzt also im Schnee mich an dich anschleichen.
8: Okay. Und ich mache.
9: Und dann sag, nein, du musst dann sagen, weil im Hörspiel ist ja kein Bild. Nein, nein, bitte nicht. Also. Wer sind Sie? Hey, was willst du von mir? Du brichst mir ja den Arm.
8: Ah, okay.
9: Dann breche ich dir den Arm.
8: Ja.
9: Ja, und dann brauche ich einen schönen Schmerzschrei. Ja. Und dann pflock ich dich noch, da könntest du noch Todesröchler machen.
8: Okay.
9: Und ich sage mal, wenn es dir...
8: Dann legen wir mal los.
9: Wenn es dir ein bisschen zu übertrieben vorkommt, dann ist es genau richtig. Ja? Also so der Schmerzschrei, wenn ich dir den Arm breche und wenn ich dann gleich dich pflocke. Was natürlich wichtig ist, wenn wir Schneeschritte haben, brauche ich eigentlich auch ein bisschen... In der rumänischen Steppe brauche ich ein bisschen Wind, eisigen Wind. Das könnte das Publikum vielleicht übernehmen. Schön laut. Es ist kalt. Ich schleiche mich jetzt an Getula ran.
8: Hey, was machen Sie da? Warum fassen Sie meinen Arm an?
9: Ich breche dir deinen Arm, Getula.
8: Wieso? Bitte nicht!
9: Und jetzt geht Jula. Stirb!
8: Oh nein! Oh. Oh. Oh. Oh.
2: Gibt es irgendwelche Themen so von Experten, über die du gerne mehr wüsstest, wo du gedacht hast, Mädchen, hätte ich aber jetzt gerne noch eine halbe Stunde länger mit der Person gesprochen?
8: Ich mag das gerne, wenn Leute von ihrer Leidenschaft erzählen und ich überhaupt keinen Bezug dazu habe. Ich finde Menschen, die tauchen, die sich mit, also die so... Und das ist ja keine Inselbegabung, sondern das ist ja in der Sekunde so ein Inselthema, auf das sich konzentrieren.
2: Ja, ja.
8: Finde ich faszinierend, weil ich bin eher so...
2: Man ist auch so, man weiß von allem ein bisschen, aber genau. Man weiß immer nicht so wahnsinnig genau Bescheid. Was würdest du denn sagen, wo hört denn der Experte auf und wo fängt der Nerd an?
8: Bei mir?
2: Nee, insgesamt. Bei anderen. Bei Leuten, es gibt ja Leute, die haben so ein, was du gerade gesagt hast, Inselwissen, die wissen alles über Pilze, alles über Krähen, alles über Schildkröten oder so. Wo würdest du sagen, das ist jetzt schon nerdig und das ist noch schlau?
8: Ich finde, dass viele Nerds sehr schlau sind.
2: Ja,
8: also ich finde vor allen Dingen, früher war ja Nerd eher immer so was Belächelndes. Ne? Du hast gesagt, du bist ein totaler Nerd. Ich finde das ja ehrlich gesagt total cool.
6: Wie tief waren Sie schon?
10: Mein tiefster Tauchgang war 3,4 Kilometer im Mittelmeer. Werde ich nie vergessen. Es war gleich der erste.
6: Ja.
10: Und ich habe mein ganzes Leben gefiebert auf den Moment, dass ich selber, normalerweise macht man ja Kameras oder Roboter eben, also unbemannte Tiefseeforschung. Aber wenn man als Mensch absteigen darf, dann passiert auch was mit einem, so wie die Astronauten sagen, wenn man rausfliegt und diese kleine blaue Murmel sieht, dann hat man auf einmal Angst um die Erde oder so etwas. Und wenn man halt reintaucht in den Bauch der Erde, ist es auch so, dass man auf einmal versteht, ja, ich bin ganz klein und da ist dieser riesige Ozean und was machen wir hier eigentlich?
6: Es ist so schützenswert, was sich da unten in der Tiefsee befindet. Wir haben einmal ein paar Bilder, damit man mal sieht, was für unglaubliche Lebewesen da leben. Und das ist ja nur die Spitze des Eisbergs.
10: Das war von meinem letzten Tauchgang, also mit dem U-Boot, da war ich zuletzt bei den Azoren unterwegs. Das Tolle ist halt, wenn man am Meeresboden ist, da ist richtig viel los und diese Tiere sehen eben einfach anders aus, als wir sie kennen.
6: Warum?
10: Weil sie angepasst sind. Sie sind oft, haben sie ganz andere Augen, weil es kaum Licht gibt. Sie sind oft gelatinös. Sie haben oft selber, machen sie Licht, Biolumineszenz. Meine Lieblingstiere, die Kraken, die sind fantastisch, was da in der Tiefsee für eine Form- und Farbenvielfalt.
6: Und dass das so fast wie, ja, als wären die elektrisch angeschlossen.
10: Selbstleuchtend oder eben die Tiefseefische, die Anglerfische, die recht verbreitet sind mit ihren verrückten Mäulern und Zähnen. Ne? Die müssen
2: nie Angst, wenn sie
10: Nein, die sind ja eigentlich ganz klein. Teleskopfisch haben ganz tolle Augen, ganz verrückte Augen und Gehirnanpassung. Und das ist einer der tollsten Funde der letzten Zeit. Eine Tiefseeanglerfischin, also ein Weibchen, was man zum ersten Mal so gefilmt hat. Es ist ein schwangeres Weibchen, da ist auch ein kleines Tiefseezwergenmännchen dran. Und dieses Strahlenwerk, dass da Bakterien eben in den Flossenstrahlen sitzen und Licht machen um dieses Tier herum.
2: Schön.
10: Alle diese Dinge sind halt welche, die wir zum ersten Mal gesehen haben. Ja? Also heute, wo wir alles Mögliche machen, zum Mars fliegen und so weiter, begegnen wir so einem Fisch, das allererste Mal, er wird zum ersten Mal zum Leben erweckt und man sieht das. Und ich glaube eben an die Macht der Bilder und finde es auch ganz wichtig, dass wir aus der Wissenschaft direkt heraus zur Zustandsbestimmung immer wieder die Bilder zeigen, was ist eigentlich noch los auf der Erde.
6: Also was soll man denn jetzt machen?
10: Jeder kann was beitragen, dass es besser hinhaut und darüber sprechen. Ehrlich gesagt, die Macht, die Leute wie Sie haben, im Fernsehen, mit den Kollegen, mit Menschen, die Sie anschauen, einfach mal was sagen, eine Haltung einnehmen, so wie Wissenschaftler das auch tun müssen, und für den Planeten Erde oder für die zukünftigen Generationen mal einen Satz verlieren, mal nachdenken, sich äußern. Das ist ein Riesenbeitrag.
6: Okay, gut. Das werden wir.
2: Ihr habt eine fantastische NDR-Dokumentation gedreht über Pottwale vor Mauritius. Und so ein Pottwal wird ja, habe ich gelesen, ist bis zu 18 Meter lang und 25 Tonnen schwer. Jetzt können wir uns mal vorstellen, hier in diesem Studio, wie viel Raum so ein Pottwal einnehmen würde. Ich habe extra hier so ein Maßband, und, ja, dass man mal eine Vorstellung davon bekommt. Also das sind ja nur Zahlen. Wie passt, würde der hier überhaupt reinpassen? Ich weiß nicht, Steven, kannst du mal?
8: Selbstverständlich.
2: Also irgendjemand muss diese Seite festhalten.
8: Ist das ein Trick, um mich aus dem Studio rauszulocken?
2: Und ihr müsst mal gucken, wann ist 18 Meter? So lang ist jetzt. Ne?
11: Moment, nicht so schnell, das sehe ich dann. Weiter.
7: Oh, wow. Ja, das muss noch eine ganze Ecke.
8: Ja.
2: Das muss auch weiter. 10.
8: Tschüss, vielen Dank, es war schön.
2: Vielleicht reicht ihr es mal rüber. Es sind immer noch
11: nicht 15 Meter hier.
2: 15. Reichen
11: noch ein bisschen?
2: Manuel reicht einfach mal da drüben hin. Aber da mal hin, bis wohin das geht. Ja. Oder genau, geh du einfach mal rüber, bis du die 18 siehst.
7: Das ist ja unglaublich.
2: Wir haben da extra eine Markierung hingemacht.
9: So. Hier.
2: Guck mal, wenn ihr es jetzt stramm zieht, so lang kann ein Pottwal. Und wie hoch?
8: Das kann ich nicht zeigen.
2: Ja, was, wie hoch ist der ungefähr?
6: Schon ein paar Meter.
2: Das heißt, er würde uns alle platt machen hier.
8: Darf ich wieder zurückkommen?
2: Ja, du darfst zurückkommen. Okay.
6: Aber langsam.
2: Also faszinierend. Also, ich meine, ihr wusstet ja, wenn man dann so eine Doku plant und man weiß ja, wie riesig die sein können, ist es aber trotzdem dann, wenn man denen ganz nahe kommt, ist man dann doch irgendwie überrascht und denkt, was, so groß sind die?
8: Ja.
6: Ja. Ja.
8: Definitiv.
6: Das, was wir jetzt hier gemessen haben, das ist tatsächlich, das sind die Bullen.
2: Ja,
6: genau. Groß. Das ist bei den Pottwalen tatsächlich so, dass der Unterschied zwischen Weibchen und Männchen relativ groß ist. Also die Weibchen sind dann so zwischen 12, 13 Meter, also ein Stück kleiner.
2: Und vor allem,
6: auch groß, und vor allem weniger massig. Also was mich bei den Bullen umgehauen hat, war tatsächlich diese Masse. Mhm. Sie sind eben, wenn man, also als ich neben dem Tier im Wasser war, selbst mit meinen großen Flossen war ich kleiner.
12: Also, halb so lang wie die Schwanzflosse.
2: Man spürt richtig, wie die Tiere, dass die einen beobachten, also dass die auf einen reagieren.
12: Ja, auf jeden Fall. Also sagen wir nicht bei jedem Tier. Häufig ist es dann so, es ist da oder es findet einen nicht cool und ist dann wieder weg. Und bei den Pottwalen, wenn sie wirklich Lust hatten, dann merkt man, die fanden uns, glaube ich, genauso interessant und spannend, wie wir sie fanden. Und dieses Gefühl, wenn man so ins Auge schaut und es kommt wirklich was zurück, das ist echt irgendwie speziell.
2: Ein ganz besonderer Moment waren ja auch die schlafenden Pottwale. Interessant, wie die schlafen. Also war mir nicht, ich stelle es mir relativ unbequem vor. Kopf unter. Ja. Irgendwie da. Ja. Warum ist das so besonders, dass ihr die überhaupt beim Schlafen filmen konntet?
12: Das ist natürlich, ein Tier beim Schlafen zu filmen, ist in dem Sinne, also wenn es unter Wasser ist, an Land kann man ja immer noch mit den langen Linsen arbeiten oder ist dann irgendwo in einem Versteck und das Tier bekommt einen gar nicht mit. Unter Wasser geht das nicht. Und wenn ein Tier dann unter Wasser, wie jetzt in dem Fall bei uns, die sind vor uns eingeschlafen. Und das ist für uns so das absolute Privileg, weil wir dann einfach wissen, wir haben die in dem Moment nicht gestört. Sie haben uns so vertraut, dass sie gesagt haben, sie geben sich so verletzlich und schlafen halt ein.
2: Wie ist denn dein Verhältnis so zu Tieren? Bist du mit Tieren aufgewachsen? Hattet ihr Haustiere?
7: Wir hatten Haustiere. Wir hatten Schildkröten, wir hatten Goldfische, wir hatten Katzen und wir hatten Hunde.
2: Mhm. Und das hat dich inwiefern geprägt, würdest du sagen?
7: Na, ich glaube, dass Tiere total wichtig sind, auch für Kinder, ne? Also so eine gewisse Sozialkompetenz auch zu entwickeln und auch vielleicht mal zu verstehen, wie man damit umgeht. Ich fand es immer super. Und dieses feine Gespür auch für deine emotionalen Schwankungen, ne? Ob du traurig bist oder fröhlich, das finde ich faszinierend bei Tieren. Bei mega. Mein Lieblingstier ist der Gorilla übrigens. Aber nicht so ein zartes Tier. Ich hatte nie einen Gorilla zu Hause.
2: Ich hatte leider nur einen Hamster. Ich hatte zwei Hamster, aber der eine hieß Mucki, das weiß ich noch, Mucki. Und Mucki hat Selbstmord gemacht. Der ist vom Balkon runtergesprungen. Der ist abgehauen.
13: Entschuldigung.
2: Leider, er ist abgehauen, irgendwie, ich weiß nicht, und dann ist er vom Balkon runter und war tot.
13: Es tut mir so leid, ey, ganz ernst, alle Hamsterfreunde, alle Tierliebhaber. Ich wollte nicht über den Tod von Mucki lachen, aber das ist eine interessante Geschichte von Bettina.
2: Okay.
13: Er hat Selbstmord.
2: Entschuldigung, war so leider.
6: Was genau können wir denn ganz konkret von den Vögeln lernen?
14: Ja, soziale Kompetenz, Nestwärme. Wir können von den Vögeln lernen, wie man sich um den Nachwuchs kümmert. Wenn die Vögel nach,

0: Nachwuchs haben, gibt es für die Vögel, für die Vogeleltern keine anderen Termine. Gibt es nur Fürsorge für diesen
1: Tschüss, Guys.
2: Paternity und Maternity Leave sozusagen. Also da machen die eine richtige Pause, arbeiten nicht, kümmern sich nur um die Aufzucht.
0: Genau. Was wir von Ihnen auch lernen können, sind faire partnerschaftliche Beziehungen. Mhm. Halte ich für ganz spannend. Aber bevor man zur Partnerschaft kommt, muss man ja erst einmal sich kennenlernen, für sich werben. Also die Werbestrategien können wir auch von den Vögeln lernen.
3: Was können die denn besser?
2: Also, da geht jetzt ganz ruhig, Hubertus. Das ist ja alles, kannst du ja alles noch nachlesen in aller Ruhe. Und das kannst du auch alles imitieren tatsächlich. Wir gehen ja gleich noch ein bisschen konkreter.
3: Imitieren.
2: Du kannst gleich dein Gefieder ein bisschen aufspreizen. Ja. Aber vorher wollte ich Bastian noch mal fragen, ob du denn auch ein begeisterter Vogelbeobachter bist, oder ist das bisher am Ende vielleicht sogar schändlicherweise an dir völlig vorbeigegangen?
4: Du wirst lachen, ich kenne mich mit Vögeln überhaupt gar nicht aus. Das, was ich jetzt hier gleich hoffentlich hören werde. Ja. Ist das wirklich, das habe ich jetzt nicht ganz verstanden, das partnerschaftliche Werben, also jetzt nur meine Theorie.
2: Das wird er gleich noch erzählen.
4: Ach so, mein Fehler.
2: Was beeindruckt Sie am allermeisten bei den Vögeln?
0: Ja, die Vielfalt der Werbestrategien. Sie werben ja mit Schönheit, sie werben mit Gesang, sie werben mit Geschenken, Brautgeschenken, sie werben mit Immobilien übrigens, ja, der Zaunkönig zum Beispiel. Das Männchen baut gleich eine ganze Serie, 5, 6, 7 Nester, um damit Weibchen anzulocken.
2: Also der ist der Immobilienhai sozusagen.
0: genau, so bezeichne ich ihn auch.
2: Ja. Also was baut der da ganz konkret?
0: Naja, Moosnester. Nester, gut wärmegedämmte, gut gepolsterte Nester, gut versteckt. Aber die Weibchen, die werden ja angelockt durch den Gesang des Zaunkönigs. Die hören sich nicht nur den Gesang an, sie schauen sich auch die Anzahl und die Qualität der Immobilien an. Und danach treffen sie ihre Entscheidung, ja oder nein. Und das ist das Spannende. In der Vogelwelt sind es ja die Weibchen, die die Wahl treffen.
3: Bin
0: ja?
3: Ich froh, also dass Männchen, ich kein Zaunkönig bin.
0: Männchen sind die Kandidaten, die dürfen sich bewerben. Ja?
2: Ja.
0: Aber sie haben kein Wahlrecht.
2: Nein.
0: Wahlrecht haben nur die Weibchen. Okay. Und die Weibchen haben ganz bestimmte Kriterien.
5: Schöne Barbara.
2: Und hier, bei dem jetzt hier ohne Moos nichts los, das ist ja bei uns auch schon ein moosbedeckte Häuschen. Also das läuft. Je mehr Moos, desto besser. Das kannst du dir schon mal merken, Hubert.
3: Ja. Erste Straße. Ja, ich bin aus dem Geschäft raus.
2: Ja.
3: So, und wir werden gleich, weil Sie müssen das sehen, wir werden gleich mal Ihnen Bilder zeigen, was dieser wunderbare Forscher macht. Und wir können aber, während wir die Bilder sehen, können wir uns, lieber Herr Quetting, unterhalten. Sie können uns nämlich erzählen, wie Sie zum Gänsevater geworden sind.
6: Ja, ich habe im April 2015 war das, ja, habe ich 7, 8, 9 Bruteier in den Brutschrank gelegt.
3: Ja.
6: Und dann 4 Wochen ausgebrütet und so ziemlich nach 28 Tagen sind die dann geschlüpft.
3: Ja.
6: Da sieht man jetzt den Nemo zum Beispiel, der war immer mein Zahnarzt. Der hat jeden Tag meine Zähne untersucht.
3: Gepflegt auch und gereinigt.
6: Ja, geschaut, ob die Amalgamplomben noch...
2: Wie eine gute Mutter erkennt man die Zwillingskinder, die sich ja für uns Außenstehende jetzt doch relativ ähneln, ab dem ersten Tag ohne...
6: Also man erkennt, also der Nils zum Beispiel, der hatte einfach ein helleres Gefieder.
2: Mhm. Ja, aber gibt es immer noch 6 andere, die gleich aussehen.
6: Ja, und da muss man ihn farbringen an die Füße.
3: Ja, aber, aber Barbaras Frage berührt ja genau den zentralen Punkt. Wann beginnt sozusagen eine Prägung in dem Verhältnis zwischen Gänsevater und Gänserichen? Also wo merken, ab wann merken Sie die Unterschiede und auch im Charakter?
6: Ja, das ist schwierig. Also, aber es geht relativ schnell. Also wenn man dann die ersten Ausflüge macht mit den Tieren, dann merkt man dann gleich, dass der Nemo zum Beispiel immer der Erste war, der jetzt in jede Pfütze rein ist.
2: Ist ja lustig. Und dann gibt es andere, die sind verschmuster.
6: Ja, natürlich. Ich hatte zum Beispiel eine, die ich Frieda getauft habe. Hat sich nachher herausgestellt, dass es ein Frieder war, weil es waren alles Männer. Es waren keine Frauen.
3: Sie hatten nur Männer?
6: Ich hatte nur Männer.
2: 7 Söhne.
3: Das war aber ein Zufall. Oder bringen Gänse nur Männer zur Welt? Nein, das ist ja Quatsch.
2: Das wäre ja totaler Zufall. Langfristig ist es absolut.
3: Jetzt, wo du so guckst, denke ich auch nach. Nein, genau. Jetzt sind Sie ja vor allen Dingen Hobbypilot und Sie haben einen Leichtbau Flugzeug gebaut, weil sie ja auch mit den Tieren fliegen wollen.
6: Genau.
3: Da gibt es spektakuläre Bilder. Jetzt haben sie ihnen erstmal das Fliegen beigebracht. Und man merkt,
2: Wahnsinn. Wenn man so eine Hupe hat, das interessiert mich nur. Das heißt, diese Hupe zeigt denen noch mal deutlich an. Schau dir das heißt, die haben auch Ohren.
6: Oh, die haben Ohren, sehr gute Ohren sogar.
3: Und jetzt guck mal, was sehen wir jetzt da? Haben Sie nicht furchtbare Angst gehabt, dass die Gänse mit in den Propeller kommen?
6: Nee, das mit dem Propeller haben wir wirklich sehr gut trainiert. Und es war nie so, dass die jetzt irgendwie auch nur in die Nähe des Propellers kommen.
2: Die haben ja auch ein Gespür.
6: Da sieht man jetzt schön den Formationsflug. Das eine ganz in der Bugwelle der anderen
2: Gans. Nämlich Sie? Also Sie sind eigentlich vorne?
6: Das sind die Leitgans.
2: Die Leitgans, genau. Und dann, wie hoch fliegt denn normalerweise so eine Gans?
6: Ja gut, ich meine, es gibt Streifengänse, die über den Himalaya fliegen, die fliegen 7000 Meter hoch, wenn sie es müssen. Aber normalerweise...
3: Vor Weihnachten fliegen sie höher.
6: Genau.
3: Du bist eine begeisterte Gärtnerin, wie ich weiß. Hast du dich je mit einer Baumschule beschäftigt?
5: Ich liebe es, in Gärtnereien zu gehen und mir da große Bäume anzuschauen.
3: Ist das
5: und
3: so?
5: Auch zu träumen und zu denken, ach, so eine Kirsche, so eine Zierkirsche. Oder ich träume zum Beispiel seit Jahren schon von einem Magnolienbaum.
3: Ja.
5: Ich mag gerne Obstbäume. Ja. Und dann denke ich mir immer, es wäre jetzt schön, sich so einen Baum zu kaufen. Ich finde Bäume in Baumschulen besonders dann groß, wenn man in die allerletzte Reihe gekommen ist, wo die ganz großen Bäume stehen. Also ich interessiere mich nicht für so kleine Setzlinge. Ja. Ich mag es gern groß. Und deswegen fahre ich dann meist unverrichteter Dinge wieder nach Hause, weil die letzte Reihe ist immer zu teuer.
3: Ich bin manchmal froh, dass wir uns in unserer Freundschaft nie verliebt haben, weil wir sind wirklich so verschieden. Ich in einer Baumschule oder in einem Bau, ich wüsste gar nicht, wo ich hingehen sollte in so einem Ding.
7: Da gibt es nämlich gute und böse Pflanzen.
8: Also
7: das hier ist Thuja, das magst du auch gar nicht. Was ist daran böse?
8: Aber braucht euch alle keine Sorgen machen. Darum kümmert sich ein neuer Schädling, der jetzt bei uns angekommen ist, durch Klimawandel und Globalisierung. Ja, wunderschön. Der Thuja-Borkenkäfer, der frisst sich nämlich genauso wie bei der Fichte in die Leitbahn rein. Das Ding zieht Wasser, verhungert quasi bei lebendigem Leibe. Wunderschön, verabschiedet euch jetzt schon mal. Übrigens auch eine sehr wasserintensive Pflanze. Ich weiß nicht, ob das in Zeiten des trockensten Frühjahres seit Wetteraufzeichnungen so sinnig ist, eine dieser Scheißpflanze anzubauen. Aber gut.
7: Also die sollte man auf jeden Fall, weil die ist auch giftig, ne?
8: Die ist auch giftig, ja. Kontaktgiftig, gibt ein paar, die reagieren da sehr empfindlich drauf. Also wenn Sie mal eine Thuja-Hecke schneiden und dann so Püsteln einen Ausschlag bekommen, dann liegt das an der Giftigkeit der Thuja. Ja?
7: Was ist das Gute an dieser Pflanze hier?
8: Dieser wunderschöne, kleine, knuffige, buschähnliche Strauch ist Leonorus cardiaca.
7: Wie heißt die auf Deutsch?
8: Herzgespann.
7: Herzgespannt, habe ich noch nie gehört.
8: Ist übrigens bedroht, ja, also holt euch gerne einen Garten, ganz wichtig, die Wildform, dazu kommen wir gleich aber noch. Wichtige Nektarpflanze, ja, blüht auch mitten im Sommer rein, die Hummeln stürzen sich da drauf, darum wiederum Schwebfliegen nuckeln auch mal dran, geiles Teil. Ja, Raupenfutterpflanze technisch ist nicht ganz der Ausreißer, aber es ist ja nicht alles nur Raupenfutter.
7: Nee. Also die sollten wir uns in den Garten, und dann bist du ja auch Fan von der Schafgarbe.
8: Ja, bin ich.
7: Was ist das Gute an der Schafgarbe?
8: Das Gute ist, also ich möchte jetzt den Sender hier nicht zu nahe treten, ich bin ja auch, ne, wie gesagt, zu Besuch. Aber hier sehen wir es auch, wie man es nicht macht. Ja? Denn es handelt sich hierbei um sehr viele Blühsortenzüchtungen, die alle so ein bisschen vom Menschen genetisch, sage ich mal, ein bisschen Potpourri gemacht wurde. Ja? Die eigentliche Wildform von Achillea millefolium ist die weiße. Ja? Die ist hier zu sehen. Wunderschönes kleines Schnuffelstück und Raupenfutter, also da hast du alles. Wildbienen, Raupenfutter ist trockenheitsresistent bis zum geht nicht mehr. Eigentlich eine perfekte Rasenersatzpflanze, weil sie wird auch nicht hoch. Ach, es ist, ja, und auch noch für uns Menschen mäßig phytomedizinisch auch ganz wichtig, kann man auch sehr viel mitmachen, geiles Zeug, wirklich, ja, toll.
7: Gut, also haben wir was gelernt, Schafgarbe dürfen wir, und wie heißt sie hier? Herzgespann, alles andere rausreißen. Wir gehen wieder zurück, Robin. Komplett. Du warst bis vor kurzem der jüngste Pilz-Sachverständige Deutschlands. Was macht denn ein Pilz-Sachverständiger? Ist ja ein richtiger Titel.
9: Ja, ein Titel, das ist jetzt kein eingetragener Beruf oder so. Also das macht man alles ehrenamtlich. Ein Pilz-Sachverständiger, der kann eben Beratungen geben, Korbkontrollen, kann Ausstellungen machen und auch Lehrwanderungen geben. Und sogar für den Giftnotruf tätig werden. Also quasi, wenn jemand anruft, im Krankenhaus.
7: Ja.
9: Und ja, da hat irgendjemand einen Giftpilz vermutlich gegessen, dann kann er da hinkommen und ja, die Proben auch mikroskopieren und dann, also im schlimmsten Falle, dann Proben vom Erbrochenen dann dort einfach gucken, was das für eine Pilzart gewesen sein kann. Und deswegen braucht man, wenn man Pilzsachverständiger werden muss, auch sehr viel Ahnung von Toxikologie.
7: Oh, das ist ja richtig verantwortungsvoll.
9: Ja, definitiv.
7: Ja, also gut. Denn, dass du schon als kleiner Junge immer in den Wald gegangen bist und dich dafür begeistert hast für die Pilze und das bis heute tust. Das ist ja so ein bisschen, hat das ja noch diese Aura, das hat man früher so gemacht, ne, Veronika? So ein bisschen so
2: die
7: von
2: Oma.
7: Oma hat Pilze. Wie kommt, kam das bei dir?
9: Also bei mir war das einfach so ganz unspektakulär, dass mein Vater mit mir immer in den Wald gegangen ist. Ich war auch zum Beispiel gar nicht im Kindergarten. Das letzte Jahr war ich, oder ein halbes Jahr war ich im Kindergarten. Und davor hatte ich die ganze Zeit für Pilze. Und ich fand das schon spannend mit den Pilznamen, die ganzen wissenschaftlichen Namen, die deutschen Pilznamen. Und ja, dann auch das Erlebnis, einfach in den Wald zu gehen oder auch woanders hin. Ach, hier eine schöne krause Glucke. Die habe ich letztes Jahr gefunden.
7: Krause Glucke, genau.
4: Wie heißt das Ding?
9: Krause Glucke oder Sparassus crispa. Das ist der wissenschaftliche Name. Die gibt es dieses Jahr sehr oft. Und ja, das ist jedenfalls diese ganze Texturen. Wie gesagt, so eine krause Glucke sieht aus wie so ein Badeschwamm. Dann hat man hier Pilze an Bäumen. Die Schwefelporlinge, die siehst du schon von 100 Meter Entfernung, weil die einfach so krass leuchten. Und eben auch diese ganze Artenvielfalt und dass man eben so viele Pilze auch essen kann.
2: Kann man die auch essen, die gelben?
9: Ja.
7: Du musst uns was du alles da drin hast, musst du uns gleich noch...
9: Schwefelporn.
2: Er das sagt, ihm vertraue ich.
7: Das hast du alles heute aus dem Wald geholt?
9: Ja, heute und gestern. Und heute direkt aus dem Wald.
7: Also direkt aus dem Wald?
9: Gibt es wenig, recht wenig Pilze gibt es jetzt im Wald.
7: Ja, gut. Ihr beide habt euch doch verabredet, oder wollt ihr nicht jetzt die nächsten Tage?
2: Ja. Also ich will unbedingt mal mit dir Pilze sammeln gehen, aber bis jetzt hat mir immer die Zeit gefehlt. Aber vielleicht irgendwann.
9: Ja, ich denke schon, dass das klappt.
2: Ja, es wird passieren.
7: Ja. Ali, du kennst dich auch aus den Pilzen, ne?
10: Ich habe eine Frage,
7: ja, bitte.
10: Ein bisschen weird vielleicht. Aber ich habe halt Hunde, ne? Mehrere.
9: Ja.
10: Und die pieschen alles voll. Und deswegen denke ich immer, wenn ich Pilze sammeln gehe, das ist ja auch von anderen Hunden voll gepiescht. Ist das irgendwie ein Problem? Also, diese Baumdinger da, was wir da zeigen, viel spannender.
9: Oder ist ich verstehe das gar nicht, weil viele sagen, ja, da hat im Park oder so auf einer Hundewiese da am Hunde dran gepinkelt. Aber im Wald, da leben viel, viel mehr Tiere. So, und die pinkeln da auch überall
10: also
9: dran.
10: Alle Tiere pinkeln da dran. Das Hunde
9: ja, klar. Also nicht nur Hunde, von daher.
11: Hier habe ich so Partys-Tennisbälle mitgebracht. Ja, die Brillenzeit da hinten ist noch nicht vorbei, Leute. So, einmal. So, mach sie vielleicht hinstellen, dann wird es besser angeliefert.
12: So eine Touchlag.
11: Und hier habe ich so einen kleinen Lauflaser. Dieser Laubbläser. Ja, erstmal muss ich hier. Schau das hier raus. Dieser Laubbläser, der beschleunigt natürlich die Tischtennisbälle. Ja. Aber insgesamt haben wir beschleunigte Luft, also ein niedrigerer Luftdruck. Stell dich ruhig auf den Sitz drauf, dann bist du noch höher. Ja. Ich soll ja hier gemütlich sitzen bleiben, wegen des Bildes. Ja. Ab geht der Pieder. Ja. Diese Tischtennisbälle werden nachgeliefert. Einmal standest du ja netterweise extra für mich auf dem Stuhl. Aber auch durch den Bernoulli-Effekt. Die beschleunigte Luft, die aus dem Laubbläser rauskommt, die hat niedrigen Luftdruck. Im Gegensatz zu dem, der Luft drumherum.
12: Ja. Ja,
11: das kann man zum Beispiel, jeder kann den Bernoulli-Effekt zu Hause ausprobieren. Zum Beispiel auf dem Klo. Also, ich meine jetzt nicht durch eure Abwinde, obwohl auch das ist beschleunigte Luft. Auch da wirkt der Bernoulli-Effekt. Ja. Aber wenn ihr eine Klorolle nehmt, ja, so, die haltet und drüber rüber pustet, kommt aus dem Mund die beschleunigte Luft.
12: Ja.
11: Die beschleunigte Luft hat niedrigeren Luftdruck. Das heißt, die stehende Luft drumherum hat einen höheren Luftdruck. Probiert den niedrigen Luftdruck auszugleichen und wandert somit nach oben. Aufgepasst. Ja. Du siehst, das Blatt geht nach oben, obwohl ich drüber puste und nicht hier unten puste, sondern.
12: Ja.
11: Na, komm schon.
12: Ja.
11: Das sieht nicht so spektakulär aus, deswegen kann ich das noch mal in schöner demonstrieren. Ja.
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0: Moin und guten Abend. Der Freitag bei Hallo Niedersachsen und für viele VW-Beschäftigte ist es ein rabenschwarzer Tag. Was da durchsickert, ist krass. Der Wolfsburger Autokonzern plant offenbar einen weiteren massiven Einschnitt. Nochmal 50.000 Jobs könnten wegfallen. Zusammen mit dem laufenden Sparprogramm wären es dann insgesamt 100.000 Stellen, die verloren gehen. Die Chefetage schreckt offenbar auch nicht mehr davor zurück, ganze Werke zu schließen. Beschlossene Sache ist das zwar noch nicht, die Pläne aber anscheinend ziemlich konkret.
1: Schichtwechsel beim VW-Werk in Emden. Es gehört nach NDR-Informationen zu den Fabriken, die auf der Streichliste des VW-Vorstands stehen.
2: Ich zum Beispiel habe jetzt Frau, Kinder, drei Kinder, meine Frau ist schwanger. Und dann wieder so eine Nachricht, ist natürlich ein Schock.
3: Es war ja immer so ein bisschen so, VW ist wie Beamter sein, weil es einfach sicher ist dann. Aber es ist einfach nicht mehr so.
1: Neben Emden sollen auch Hannover, Zwickau und das Audi-Werk in Neckarsulm betroffen sein. Über den Standort Osnabrück wird bereits seit langem diskutiert. Noch einmal 50.000 weitere Jobs, die wegfallen sollen? Am 9. Juli dürfte das im Aufsichtsrat Thema werden. Das Land Niedersachsen, wichtiger Anteilseigner, kündigt Widerspruch an.
4: Es bedarf einer Lösung, die sicherstellt, dass wir mit zukunftsfähigen, innovativen Produkten unsere Standorte auslasten. Es bedarf auch der Frage, welche Wachstumschancen gibt es eigentlich in anderen Bereichen neben der Automobilproduktion, um unsere Standorte auszulasten.
1: Betriebsrat und IG Metall sprechen von, Zitat, blindem Aktionismus. Andere sehen in einem noch radikaleren Sparpaket eine Lösung.
5: Ich glaube, dass Volkswagen wieder zu neuer Stärke kommen kann. Aber klar ist, wenn jetzt keine scharfen und radikalen Schritte unternommen werden, dann ist Volkswagen tatsächlich in Gefahr.
1: VW will die aktuellen Meldungen weder bestätigen noch dementieren. Aber das Ziel sei, Volkswagen bis 2030 zum attraktivsten Automobilunternehmen der Welt zu machen.
0: Radikale Schritte sind da geplant. Wir wollen weitere Reaktionen und Einschätzungen dazu. Mit unserem Reporter Bertil Starke aus der Redaktion Landespolitik und Olaf Kretschmer, der sich von einem der bedrohten Standorte meldet, am VW-Werk in Emden. Olaf, wie überraschend ist es, dass ausgerechnet Emden auf dieser Streichliste auftaucht?
6: Das hat sowohl die Mitarbeiter wie die Zulieferer, aber auch die Lokal- und Landespolitiker hier ziemlich kalt erwischt. Dazu muss man wissen, das Werk in Emden, das ist für 1 Milliarde Euro umgebaut worden, modernisiert worden auf Elektromobilität. Das ist mit großem Pomp vorgestellt worden im September 2024. Keine 2 Jahre ist das her. Da war Robert Habeck noch da, der war damals Bundeswirtschaftsminister. Ich habe mir das Werk damals auch mit angeguckt und das war einfach topmodern, also mit Robotern, mit automatisierter Fertigung und mit einem Produkt, dem ID7, dem ID7, dem Kombi, dem Elektrokombi, wo man dachte, ja, das ist das Auto der Zukunft. Und es ist wirklich sehr, sehr überraschend, dass

0: dass dieses ganz neue Werk jetzt dann doch auf der Streichliste stehen soll.
1: Das trifft die Beschäftigten hart, haben wir ja auch schon gehört von den Leuten vor Ort. Was hast du denn aus der Belegschaft rund um das Werk heute dazu erfahren?
0: Also hier in Emden, muss ich sagen, wirkten die Leute ziemlich hoffnungslos auf mich, die Mitarbeitenden. Wahrscheinlich auch deshalb, weil das Werk so modern ist. Da haben sie sich gefragt, ey, wenn nicht mal so ein modernes Werk überleben soll, was haben wir dann überhaupt noch für eine Chance? Wir haben uns aber auch vor den Werktoren in Hannover umgehört und da war es deutlich kämpferischer. Da haben die dann gesagt, wir haben eine starke IG Metall, wir haben einen starken Betriebsrat und wir werden um jeden Arbeitsplatz, aber auch um die Werke kämpfen. Und sie haben auf die Aktionäre geschimpft, weil sie gesagt haben, ey, alles immer für die Aktionäre. Und es geht nur darum, dass die möglichst viel Geld verdienen und wir Mitarbeiter müssen das dann bezahlen.
1: Olaf Kretschmer, danke für diese Information aus Emden. Damit weiter zu Bertil Starke, der das Ganze politisch einordnen kann. Das schwingt ja immer mit bei VW, weil das Land Niedersachsen eben einen entscheidenden 20% Anteil am Konzern besitzt. Die Landesregierung hat im Aufsichtsrat ein gehöriges Wörtchen mitzureden. Bertil, betont heute auch der Ministerpräsident. Aber kann Olaf Lies dieses Schrumpfen verhindern?
2: Also kurzfristig kann er das schon. Wir haben es ja eben gerade schon gehört. Ohne das Land Niedersachsen geht bei Volkswagen nichts. Und egal, ob es jetzt um Jobabbau oder Standortschließungen geht, Niedersachsen müsste dem zustimmen. Wir haben in einem Jahr Landtagswahlen hier in Niedersachsen. Da ist es eigentlich unvorstellbar, dass SPD-Ministerpräsident Olaf Lies einem Kahlschlag beim wichtigsten Arbeitgeber im Land zustimmt. Aber, das muss man sagen, der Druck, der ist mit dem heutigen Tag schon größer geworden, denn die Unternehmensspitze, die hat den Ton gesetzt, Olaf Lies. Aber auch die mächtige Arbeitnehmerseite bei Volkswagen muss sich nun mit diesen vorgestellten Themen, diesen unangenehmen Themen auseinandersetzen.
1: Ja, da sind so ein bisschen die Folterwerkzeuge ausgepackt worden. Wie groß ist denn die wirtschaftliche Not in Wolfsburg, dass der Konzern wieder in die Auseinandersetzung gehen muss, um diese Einschnitte durchzusetzen?
2: Also die Kosten, die konnten ja schon in den vergangenen Monaten bei Volkswagen runtergeschraubt werden, aber sie sind immer noch zu hoch. Hinzu kommt ein weiteres Problem, das klingt jetzt erstmal banal, das ist aber wirklich wichtig. VW muss wieder mehr Geld verdienen. Der Konzern braucht dafür Automodelle, die für die Masse bezahlbar sind und die sich dann eben auch gut verkaufen lassen. Der ID.Buzz, der Elektro-Kleinbus, der in Hannover zusammengebaut wird, zeigt, wie es eben nicht gehen kann, denn dort funktioniert es überhaupt nicht. Die Hoffnung, die ruhen jetzt auf Elektro-Kleinwagen, wie beispielsweise dem ID Polo. Der wird aber nicht in Niedersachsen und auch nicht in Deutschland, sondern in Spanien gebaut. Also da braucht jetzt tatsächlich VW neue Weichenstellung, um die Standorte hier zu sichern.
1: So die Einordnung von Bertil Starke. Vielen Dank dafür. Nach der Erdbebenkatastrophe in Venezuela läuft internationale Hilfe an. Am Fliegerhorst in Wunsdorf ist am Vormittag eine erste Militärmaschine gestartet. Weitere sollen folgen, um Einsatzkräfte und Hilfsgüter von Niedersachsen in das betroffene Erdbebengebiet zu bringen.
3: 48 Freiwillige des Technischen Hilfswerks haben sich mit rund 15 Tonnen Material auf die Reise nach Venezuela gemacht. Auch 4 Suchhunde gehören zur sogenannten Schnelleinsatzeinheit Bergung Ausland.
4: Die venezolanische Regierung hat sehr schnell nach dem Schadenseintritt ein internationales Hilfeersuchen gestellt. Das ist dann auch das Angebot Deutschlands mit dem THW ist angenommen worden. Alles hat reibungslos funktioniert. Die Bundeswehr hat sehr unmittelbar angeboten, uns zu transportieren.
5: Das hat nur funktioniert, weil alle Zahnrädchen ineinander gegriffen haben. Von den Hilfsorganisationen, die hochprofessionell mit uns gearbeitet haben, die in der Nacht Passagieren Fracht angeliefert haben. Meine Männer und Frauen, die ganze Nacht über Paletten gepackt haben, im Gefecht stand Überfluggenehmigungen eingeholt haben. Bis hin zu allen Kommandobehörden, die uns unterstützt haben.
3: Und die Hilfe wird dringend benötigt. Die Regierung Venezuelas spricht von einem Erdbeben noch nie dagewesenen Ausmaßes. Was die Einsatzkräfte aus Deutschland konkret erwartet, ist noch nicht klar.
6: Die Prioritäten werden uns von den lokalen Behörden gegeben, wo wir Erkundungen machen sollen, wo wir Leben orten sollen. Und da, wo wir Leben orten, dann entsprechend auch tätig zu werden und die verschütteten Personen zu retten.
3: Das Team wird voraussichtlich eine Woche bis maximal 10 Tage vor Ort im Einsatz sein.
6: Wir sind in unserem Einsatz komplett autark. Wir haben alles dabei, was wir brauchen. Wir haben unser Camp mit dabei. Wir haben Essen und Trinken mit dabei. Weil in einer solchen Lage können wir dem Land nicht zur Last fallen.
3: Auch 24 Helfer der Hilfsorganisation AddFire sind unterwegs.

0: unterwegs ins Krisengebiet. Insgesamt sollen von Wunstorf aus 5 Hilfsflüge starten.
1: Zwei verfeindete Großfamilien sind in Göttingen aufeinander losgegangen. Ein Polizist wurde dabei im Einsatz vor knapp 2 Wochen angeschossen. Die Ermittlungen richten sich gegen 49 Beschuldigte. Außerdem läuft ein Verfahren gegen einen 16-Jährigen, der die lebensbedrohlichen Schussverletzungen bei dem Beamten verursacht haben soll. Und jetzt gab es eine Hausdurchsuchung.
2: Am Rande eines Stadtfestes in Göttingen war ein 26-jähriger Polizist angeschossen worden. Ein 16-Jähriger sitzt dafür in Untersuchungshaft. Doch die Ermittlungen gehen weiter. Die Polizei hat am Morgen ein Wohnhaus durchsucht. Der Bewohner soll an der Auseinandersetzung zwischen zwei Großfamilien vor knapp 2 Wochen beteiligt gewesen sein, so die Ermittler. Die Beamten stellten diverse Gegenstände sicher. Der Bewohner wurde vorübergehend festgenommen. Inzwischen wurden 49 Verdächtige ermittelt. Der angeschossene Polizist schwebt nicht mehr in Lebensgefahr. Der Todesfahrer auf dem Weihnachtsmarkt Magdeburg ist zu einer lebenslangen Haftstrafe verurteilt worden. Der 51-jährige Taleb A. hatte vor 1,5 Jahren mit einem Auto 6 Menschen getötet, darunter einen 9-Jährigen aus Wolfenbüttel. Mehr als 300 Menschen wurden körperlich verletzt oder traumatisiert, auch ein damals 15-Jähriger aus Peine. Das Landgericht Magdeburg stellte heute auch die besondere Schwere der Schuld des Angeklagten fest.
3: Konkret bedeutet dies, dass der Angeklagte, wenn überhaupt, nur eine sehr geringe Chance hat, jemals wieder in Freiheit zu gelangen.
2: Hunderte Betroffene waren als Nebenkläger vertreten. Aus Platzgründen hatte das Landgericht in einer eigens dafür errichteten Halle verhandelt.
1: Vielleicht haben Sie auch noch die Rollos runter, der Ventilator läuft oder Sie halten einfach die Füße still, um in der Hitze nicht einzugehen. Es ist noch mal eine Spur wärmer als gestern. Flaches Binnenland, kein Meer weit und breit, keine Berge in Sicht. Dazu freie Bahn für die heißen Luftmassen aus Spanien und Frankreich. Das macht das Emsland und die Grafschaft Bentheim besonders heiß. Mein Kollege Andi Gevelmeier, der hat sich in den Glutofen Niedersachsens gewagt. Andi, wie gehen denn die Menschen bei dir in Nordhorn damit um?
4: Ja, die machen es genauso. Die verstecken sich, die sind drin. Die sind auf jeden Fall nicht hier in der Innenstadt, denn hier drückt die Luft. Es sind immer noch 35,6 Grad und das wohlgemerkt im Schatten, hier zwischen den ganzen Mauern. Die sind immer noch total aufgeheizt. Hier steht wirklich die Luft, auch wenn es jetzt schon ein paar Grad weniger sind, in der Sonne immer noch locker über 40 Grad. Die Innenstadt, wie schon gesagt, ist entsprechend total leer. Jetzt natürlich sowieso, weil natürlich hier überall Ladenschluss ist. Ansonsten ist Nordhorn natürlich vorbereitet. Es gibt eine kühle Karte mit ganz vielen wichtigen Orten, schattige Plätze. Nordhorn ist ja auch als Wasserstadt bekannt. Es gibt hier die Fechte, wo man sich schattige Plätze suchen kann oder auch Kanu fahren kann. Und es gibt auch 30 Refill-Stationen, wo man sich kostenlos Trinkwasser auffüllen kann. Ansonsten habe ich mit dem Krankenhaus hier in der Stadt gesprochen und auch mit der Rettungsleitstelle Ems-Fechte. Die haben kein erhöhtes Aufkommen aufgrund von Notfällen der Hitze vermeldet. Und hier bis vor 10 Minuten waren noch die Wasserspiele aktiv. Und die Menschen, die bis vor kurzem noch hier in der Innenstadt waren, haben das fast alle benutzt. Hier sind ganz viele Fontänen gewesen. Und da hat fast jeder seine Hand reingehalten oder auch mal sein Gesicht reingehalten. Manche sind sogar mit dem Fahrrad durchgefahren. Die ist jetzt mittlerweile aus. Und mit dem Wasser sind auch die Leute gegangen. Also die Stadt hier, die Innenstadt, ist wirklich total leergefegt. Die Menschen sind hoffentlich irgendwo im Schatten unter natürlichen Bäumen oder unter Bäumen im natürlichen Schatten, so heißt es richtig, und kommen so mit gut durch die Hitze bei immer noch 36 Grad in Nordhorn.
1: Ja, extreme Hitze gilt ja auch als sowas wie ein Unwetter und da nehmen die Menschen gerne Reißaus, suchen Schutz. Vielen Dank an die Gervelmeier. Ja, viele Städte haben Hitzeaktionspläne in Kraft gesetzt, weil es eben kaum ein Entkommen dort sonst gibt. Infolge des menschengemachten Klimawandels leiden wir immer häufiger unter extremer Hitze. Was Städte da anbieten, um es zumindest etwas erträglicher zu machen? Mein Kollege Jan Niestegge, der hat sich das am Beispiel Osnabrück angeschaut.
5: 33 Grad im Schatten. An Tagen wie heute wird die Innenstadt hier für viele Menschen zur sommerlichen Herausforderung. Die Stadt Osnabrück hat sich deshalb etwas überlegt und im vergangenen Jahr die kühle Karte eingeführt. Sie zeigt Orte, an denen sich Menschen beispielsweise abkühlen können oder kostenlos Trinkwasser bekommen. Hilft das wirklich? Wir machen den Praxistest.
6: Die Idee ist nicht neu. Auch andere Städte setzen schon darauf, zum Beispiel Oldenburg, Hannover und Lüneburg. In Osnabrück reagieren sie damit auf immer häufiger werdende Hitzetage.
5: Was es also braucht, ist Abkühlung, so wie hier in der Innenstadt. Die Klimaoase. Parkbänke aus

0: Holz, Pflanzen und ganz wichtig, Sprühnebel. Moin!
1: Moin!
0: Wie gefällt es Ihnen denn hier?
1: Hervorragend. Unsere neue Klimasäule, hätte ich mal gesagt, unser Sprühnebel, schafft ein Stadtklima, was wir lange vermisst haben.
2: Ein bisschen Sprühnebel, ja, das hilft. Einer der ungewöhnlichsten Orte liegt unter der Erde.
0: Willkommen in 30 Meter Tiefe. Im Hasestollen des Museums Industriekultur herrschen selbst an heißen Sommertagen, so wie heute, 11 Grad Celsius. Herrlich.
2: Der Stollen ist rund 300 Meter lang und war einst Teil des Bergbaus. Heute zählt er zu den kühlsten Orten der Stadt, so Museumsmitarbeiterin Birgit Scheidecker.
0: Wie fühlt es sich denn an, wenn man hier unten ankommt?
3: Oh, es macht so zisch, es ist wunderbar, es ist eine tolle Abkühlung, der coolste Arbeitsplatz in Osnabrück.
0: Das Zisch müssen Sie noch mal einmal erklären.
3: Ja, im Büro 29,6 Grad vorhin, jetzt habe ich eine Jacke an, also es ist einfach toll, um sich kurz mal abzukühlen, ein bisschen runterzukommen, wieder sich wieder mehr wie ein Mensch fühlen.
2: Zurück ans Tageslicht, einer der beliebtesten Orte in der Stadt, der Schlossgarten. Große alte Bäume, viel Schatten und kühlere Luft. Für die Osnabrücker natürlich keine Überraschung. Für Gäste der Stadt ein guter Hinweis.
0: Zeit für ein Fazit. Die Osnabrücker kühle Karte ist ein nettes Hilfsmittel und sie stärkt den Gemeinschaftsgedanken. Denn Bürgerinnen und Bürger können ihre eigenen kühlen Orte vorschlagen und bewerten. Meine Bewertung für dieses Projekt: Die kühle Karte hält, was sie verspricht.
4: Tagelang an die 30 Grad oder sogar mehr, da muss der Alltag ja trotzdem irgendwie weitergehen. Was ist zum Beispiel mit Sport? Erklären kann uns das der Sportmediziner Professor Uwe Tegtbuhr von der Medizinischen Hochschule Hannover. Herr Tegtbuhr, gleich mal eine persönliche Frage. Wie handhaben Sie das denn gerade mit dem Sport bei der Hitze?
5: Ja, ich fahre eigentlich viel Rennrad, habe das aber jetzt in dieser Hitze deutlich reduziert. Oder jetzt zum Beispiel heute und morgen mache ich gar nichts und ruhe mich aus.
4: Und worin besteht das Risiko, wenn ich jetzt eine Runde joggen gehe oder wie Sie aufs Rennrad gehe?
5: Naja, bei diesen Temperaturen ist das so, dass der Körper die Hitze, die bei der Belastung entsteht, nicht abgeben kann. Also 80-90% der Energie, die wir abbauen beim Radfahren oder Joggen, staut sich als Hitze im Körper auf und die werden wir nicht los.
4: Würden Sie denn angesichts dessen dazu raten, jetzt auch Sportwettkämpfe mit Blick auf das Wochenende im Freien abzusagen?
5: Ja, so große Wettkämpfe mit hohem Ausdaueranteil, zum Beispiel der Halbmarathon, das finde ich gut, dass man den jetzt nicht durchführt. Da machen ja auch viele Menschen mit, die jetzt wenig gut trainiert sind, vielleicht auch einige, die gesundheitliche Risiken haben. Und da kann man sich schon akut schädigen.
4: Wo Sie gerade gesundheitliche Risiken ansprechen, gibt es auch Personengruppen, denen Sie jetzt ganz generell viel körperliche Bewegung abraten würden?
5: Ja, eindeutig. Zum Beispiel Menschen mit einer Herzschwäche. Menschen, die hohes Übergewicht und Diabetes haben, Menschen mit einer starken Nierenschwäche, also den Patienten würde ich abraten, sich intensiv zu bewegen.
4: Und der Trainingsrückstand, der ist ja auch überschaubar, wenn die Hitze nur wenige Tage geht. Gleichzeitig kann man da auch schon rammdösig werden, wenn man immer nur die Füße stillhält. Welches Training, welche Art von Bewegung wäre denn grundsätzlich möglich?
5: So alternativ kann man ja Bewegungsarten machen. Ich mache Gymnastik oder Kräftigungstraining zum Beispiel. Da habe ich keinen hohen Energieumsatz, also fällt keine große Wärme an und habe trotzdem guten Nutzen, auch bei höheren Temperaturen.
4: Und haben Sie zum Schluss vielleicht noch eine Faustregel, ab welcher Temperatur wieder mehr geht?
5: Naja, wir haben ja jetzt einen akuten Anstieg der Temperatur. Keiner ist dran gewöhnt und da sind auch 30 Grad schon eine klare Grenze, die uns da limitiert.
4: Also im Grunde so, die Wohlfühltemperatur für jeden ist wahrscheinlich das richtige Maß. Vielen Dank für das Gespräch an den Sportmediziner Professor Uwe Tegtbuhr. Vielen Dank.
5: Ja, bitte.
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0: Diese Woche schauen wir uns das niedersächsische Bildungssystem genauer an. Und dieses System steht ganz schön unter Druck. Bildung fängt ja in der Kita an und da muss viel geleistet werden, was in den Elternhäusern versäumt wird. Sprache zum Beispiel. Die neuesten Zahlen zeigen, damit geht es eher abwärts.
1: 120 Kinder aus 10 Nationen werden hier in der Kita Murmelstein in Garbsen betreut. 90% von ihnen sprechen Deutsch hier nicht als Muttersprache. Die Erzieherinnen und Erzieher fördern und üben die Kommunikation bei allem, was sie tun.
2: Bekomme ich von dir ein Erdbeereis?
3: Bitte schön, danke schön.
2: Es ist viel über Gestik und Mimik. Wie Sie ja gerade gesehen haben, ist das Eis ist ja für alle relevant. Und sie kennen das auch alle und das ist ganz gut. Und so kann man die Sprache dann nach und nach mit denen halt aufbauen.
1: Celia Brudny-Güner ist heilpädagogische Fachkraft hier. In der Bibliothek liest sie eine Geschichte vor. Manche der Kleinen verstehen eben mehr, manche weniger.
4: Und dann weinen.
5: Vielleicht würde ich auch weinen, ja, das ist ein Grund zum Weinen.
1: Alltagsbegleitende Sprachförderung ist ihr Spezialgebiet. Sie erklärt uns, wie das funktioniert.
5: Das Kind tut und wir benennen alles, so wie, ja, du schaust dir gerade das Buch an. Genau, du zeigst auf die Treppe. Und alles zu benennen, können die Kinder sich viel besser sozusagen abspeichern und ja, ein gutes Selbstwertgefühl dafür entwickeln, um sich auch zu trauen, mehr zu sprechen. Du freust dich, das macht dir Spaß, oder? Und auch die Gefühle zu benennen, du freust dich. Damit können Kinder viel mehr anfangen und es ist für Kinder greifbarer.
1: In der Kita wird bei allen Kindern ständig der Stand ihrer Sprachentwicklung erhoben. Wer hier auffällt, wird zur freiwilligen Sprachförderuntersuchung eingeladen. Allein in der Region Hannover sind das pro Jahr rund 12.000 Kinder. Die Ärztin Stefanie Löwenstein führt solche Untersuchungen durch.
6: Du darfst mal erzählen, was du da siehst. Fängst am besten mit dem ersten Bild an und erzählst mal.
7: Hier hat der Wärter die Der Wärter hat die Banane den Affe gegeben.
6: Genau. Mit der Bildergeschichte kann ich eben erkennen, ob die Kinder die Grammatik beherrschen, also ob sie einen Satz bilden können, ob der Satz eben über zwei Wörter hinweg geht und ein ganzer Hauptsatz gebildet werden kann. Ich frage mir bewusst nochmal, warum der Affe glücklich ist, weil dann auf alle Fälle auch eine Nebensatzbildung kommt.
1: Ein gutes Viertel der untersuchten Kinder in Niedersachsen zeigt beim Eintritt in die Grundschule noch deutliche Sprachauffälligkeiten. Das zeigen die jüngsten Zahlen von 2024. Wieder ein leichter Anstieg. Und Förderbedarf gibt es durchaus auch bei Kindern mit deutschen Wurzeln. Eine immer größere Rolle spielt dabei der Medienkonsum schon bei den Kleinsten.
6: Und es spielt eine Rolle, wie viele Angebote zu Hause auch gemacht werden. Wie gut sind die Sprachvorbilder? Wird vorgelesen? Wird sich mit dem Kind beschäftigt? Und da gehören auch zum Beispiel gemeinsame Mahlzeiten dazu, dass man am Tisch auch schon mal so ein bisschen über den Tag spricht. Und das geht, aus unserer Sicht sehen wir, dass das immer mehr zu kurz kommt.
1: Und so landet es eben oft bei den Kitas, die Kleinen für die Schule zu rüsten. Kita-Leiterin Anke Bücher wünscht sich dafür bessere Rahmenbedingungen.
8: Wichtig wäre eigentlich, dass wir ein anderes Personalverhältnis zu den Kindern hätten. Das heißt, wir haben zu viele Kinder für zu wenige Personen. Wichtig sind 1-zu-1-Situationen zum Spracheerlernen. Und die werden ja immer weniger, je mehr Kinder auf eine Person kommen.
1: Ihre Einschulung steht vor der Tür. Vor 1,5 Jahren hat Aisha noch kein Wort Deutsch gesprochen. Aber hier lernt sie ständig dazu, jeden Tag.
9: Komm auch bitte die Tür auf, ich will geh rein. Ist das Deutsch? Und guten Tag.
1: Aisha und ihre Freundinnen werden hier gezielt gefördert und fit gemacht für die Grundschule. Aber viele andere Jungen und Mädchen in Niedersachsen werden damit ziemlich allein gelassen.
0: Jetzt zur Fußball-WM. Da werden wieder reihenweise Trikots verkauft. Das aktuelle deutsche Dress, das erinnert ja stark an die Version aus dem Weltmeisterjahr 1990. Aber eigentlich geht ja nichts über das Original. Findet auch ein junger Ladenbesitzer aus Hannover. Der setzt voll auf den Retro-Trend bei Fußballtrikots.

Manuel Seid hat sich einen Lebenstraum erfüllt. Seit März verkauft der 25-Jährige Retro-Trikots in seinem Laden in Hannover. Und die sind älter als er selbst.

0: Briefkasten oder online. Doch das Internet wird mit billigen Kopien aus Fernost geflutet. Für die echten Trikotliebhaber ein No-Go. Ein Original muss her. Und das kann dann sogar getauscht werden.
1: Es gibt Dinge, auch bei Trikots, die kann man nicht bezahlen. Also wenn man dann wirklich so Erinnerungen damit verbindet oder wie man das Trikot bekommen hat, Geschichte. Hab ein Trikot dabei, ich weiß nicht wie viel, ich glaube 10 Jahre habe ich danach gesucht und es irgendwann bekommen. Und das ist jetzt im Moment, ist mir egal. Also jetzt Manuel natürlich auch im Laden, aber auch Sammler, kann man nicht bezahlen.
0: Bei Retro-Trikots geht es nicht um die Spielklasse, es geht ums Lebensgefühl. Das hat Said mit Deko konserviert. Sein Laden, eine Zeitkapsel mit Erinnerungen ans Kinderzimmer.
2: Ja, hier ist einmal der Bernie von der UEFA aus 88. Noch komplett hier. War eigentlich ganz cool so als Deko.
0: Der 25-Jährige hat eigentlich Online-Marketing studiert. Jetzt setzt er alles auf die Trikotkarte, denn Retro ist wieder in. Die Kunden kommen auch aus dem Ausland. Am Eröffnungstag standen 500 Trikot-Fans Schlange.
2: Das war einer der schönsten Tage meines Lebens.
3: Das war schon sehr cool.
2: Das war schon sehr toll, ne?
0: Doch was macht denn jetzt eigentlich so ein gutes Retro-Trikot aus? Wenn man die Experten hier fragt, dann muss es optisch einfach irgendwie passen.
1: Das passt irgendwie wieder. Also es ist ne, schwarz, grün und weiß, die drei Farben hier im Trikot und da hinten auch. Also man greift dann wieder den Schriftzug und das komplett auf. Und dann ist es irgendwie wieder ein passendes Trikot, wo man sagt, das gehört irgendwie zueinander, ne?
0: 100 bis 250 Euro kann so ein Retro-Trikot kosten. Es gibt aber auch Unverkäufliches. Im Schlafzimmer hängen die alten Schätze. Real Madrid fürs Herz.
2: Ist vom Wert her nicht das Krasseste, aber für mich halt emotional einfach sehr hoch, weil es mein allererstes Trikot war. Und ich habe es damals mit 12 Jahren geschenkt bekommen. Genau, und dementsprechend ist es so ein Trikot. Damit hat irgendwie alles angefangen und das gebe ich halt niemals her.
0: Die Sammler sind sich sicher, mit seiner Retro-Trikot-Laden-Idee hat Manuel Said einen Treffer gelandet.
4: Den nächsten Treffer, den hat Harald Frerichs gelandet, von dem kommt das heutige Wetterbild aus Aurich. Diese Mohnblumen im Garten sind echte Sonnenanbeter und aus der Froschperspektive sehen die auch gleich noch richtig groß aus. Die Sonne verrät, dass es auch in Ostfriesland ziemlich warm wurde. Und jetzt sind wir mal gespannt auf die Hitzeprognose fürs Wochenende. Claudia Kleinert hat die Aussichten und wir sehen uns morgen wieder, wenn Sie mögen. Bis dahin, schönen Abend.
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6: Guten Abend und herzlich willkommen zum Wetter für Niedersachsen. Ist das eine Hitze? Das sind die Höchsttemperaturen von heute. Großbersen 36,7 Grad, Diepholz 36,3 und Dörpen 36,1 Grad. Und es wurde heute in Deutschland ein neuer Allzeitrekord aufgestellt, 41,3 Grad. Wohl in Saarbrücken, so heiß war es noch nie in Deutschland, erst recht nicht im Juni. Und der morgige Tag bringt dann auch bei uns in Niedersachsen noch mal etwas höhere Temperaturen, um die 40 Grad, so Richtung Braunschweiger Land. Denn von Nordwesten kommt schon etwas weniger heiße Luft zu uns. Die größte Hitze wird dann nach Osten verdrängt. Dort haben wir es oft mit 41 Grad zu tun, genauso wie auch im Rhein-Main-Gebiet. Und am Sonntag kommt dann noch mal etwas weniger heiße Luft von Nordwesten her. Was aber immer noch bedeutet 36 Grad bei uns, aber bis zu 42 Grad in der Lausitz. Jetzt in der Nacht ist es erst einmal locker bewölkt bis sternenklar. Aber von Westen, Südwesten drücken dann erste Schauer und Gewitter herein. Die können örtlich auch kräftig sein mit Starkregen und Hagel. Die Temperaturen liegen in den frühen Morgenstunden meist bei Werten zwischen 21 und 24 Grad, 20 Grad Richtung Lüneburger Heide. Morgen Vormittag werden die Gewitter, die in der Nacht aus Südwesten hereingekommen sind, weiter nach Nordosten ziehen. Von Südwesten her wieder viel Sonne. Im Laufe des Nachmittags ist es dann verbreitet sonnig mit wenigen Wolkenfeldern. Die Temperaturen gehen rauf auf Werte von meist 31 Grad mit etwas Seewind bis zu 40 Grad in Braunschweig. Der Wind dazu ist schwach bis mäßig unterwegs, kommt aus südwestlichen Richtungen. In Richtung Küste ist er auch umlaufend, also aus unterschiedlichen Richtungen unterwegs. Dann Schauer und Gewitter am Sonntag. Davon können einzelne auch richtig kräftig ausfallen. 36 Grad, Montag ab und zu Schauer 27 Grad, Dienstag Schauer, einzelne Gewitter. Auch dann Temperaturen um

0: 27 Grad, also nicht mehr so heiß wie im Moment.
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8: Guten Abend. Die Geschichtsbücher des Wetters wurden heute neu geschrieben. Also werden sie wahrscheinlich morgen auch noch mal. Aber erstmals seit Wetteraufzeichnungen hat ein Juni in Deutschland die 40 Grad Schallmauer durchbrochen. Das war am Nachmittag an einer Wetterstation in Saarbrücken. Hier im Land wurden jetzt gerade in Parchim 35 Grad gemessen. Und auf der Insel Usedom, dort in Koserow, ist unsere Reporterin Sophie Lubjünski. Es sieht etwas kühler aus bei dir. Wie warm ist es denn aktuell?
9: Ja, also das kann man auf jeden Fall sagen. Als ich das letzte Mal aufs Thermometer geschaut habe, da hatten wir hier so 28 Grad Lufttemperatur und 17 Grad Temperatur Wasser. Also man kann sich hier auf jeden Fall ganz gut erfrischen. Und das haben heute auch tatsächlich ein paar Leute gemacht. Wenn man hier mal auf den Strand schaut, mittlerweile leert es sich schon ein bisschen, aber es war doch relativ voll heute. Aber zugegeben, ich habe es mir ein bisschen voller vorgestellt, weil man kennt ja die Strände vor Usedom. Teilweise liegen die Leute wie die Sardinen nebeneinander. Heute war es ein bisschen ruhiger. So habe ich das wahrgenommen. Aber ich stehe jetzt hier mit Oliver Bartelt, der technische Leiter der DLRG-Ortsgruppe Insel Usedom Nord. Und der kann mir ja bestimmt sagen, wie er den Tag heute so wahrgenommen hat.
10: Ja, wir hatten heute einen entspannten Tag ins Wochenende, würde ich sagen. Ich glaube, viele Leute, weil wir noch keine Ferien haben, kommen erst am Freitag auf den Weg zur schönsten Sonneninsel Deutschlands, nach Usedom. Hier ist es schon nach Koserow. Und ich denke, ab morgen wird der Tag ein bisschen anders aussehen. Ich denke, wir werden viele Tagesgäste haben bei dem super Wetter und den tollen Temperaturen. Und ich denke, der Strand wird sich füllen.
9: Ich habe vorhin mitbekommen, ihr hattet ja heute schon mal einen Einsatz. Also ganz ruhig geblieben ist es heute noch nicht. Magst du einmal erzählen, was da heute passiert ist?
10: Ja, wir hatten heute viele Menschen am Strand, einen medizinischen Notfall. Eine Patientin hatte Herzprobleme. Das haben wir zusammen mit dem Rettungsdienst hier super abgearbeitet. Und ich hoffe, der Frau geht es jetzt schon besser.
9: Das hoffe ich auf jeden Fall auch. Ihr seid ja hier als DLRG fast den ganzen Tag da und habt ein wachsames Auge auf den Strand, dass hier wirklich nichts passiert. Aber ihr könnt natürlich nicht alles sehen. Also was für Tipps würdest du zum Beispiel Badegästen oder auch Einheimischen hier an die Hand geben, dass keine Gefahren oder keine Unfälle passieren?
10: Ja, ich würde immer sagen, meine Einheimischen kennen sich hier aus. Und für alle anderen Badegäste sage ich immer, hey, wenn man hier ankommt, ich verstehe es, ab ins Wasser, nehmt euch die Zeit, kühlt euch ordentlich ab. Dann ganz entspannt ins Wasser, so wie man die Baderegeln von früher kennt. Nicht auf vollen Magen. Guckt auch ein bisschen, wir haben ein bisschen Seewind, der ist ein bisschen kühler, man verbrennt sich schnell. Ich glaube, das sind die schlimmen Blessuren. Und ich glaube, wenn alle aufeinander achten, wird es ein super Tag am Strand.
9: Das würde ich auch sagen. Jetzt ist es ja dieses Wochenende, wie wir gerade schon gehört haben, wird es relativ warm und wahrscheinlich wird es auch diesen Sommer relativ heiß werden. Bereitet ihr euch als DLRG auch anders vor, wenn ihr jetzt schon wisst, das wird ein richtig knackiger Sommer? Oder was für Vorkehrungen trefft ihr so?
10: Na, es ist ja so, wir haben viele Rettungsschwimmer aus ganz Deutschland, natürlich hier bei uns am Strand am Koserow. Aber wir haben auch ein tolles Rückgrat in der Ortsgruppe an Rettungsschwimmern, die ihre Freizeit mit ihrem Partner, mit ihren Kindern bei uns verbringen. Und dementsprechend, wenn so ein Wochenende wie jetzt bevorsteht, außerhalb der Ferien, da sind wir auf unsere Einheimischen angewiesen. Und viele sagen sich, hey, die Woche war zwar hart auf Arbeit, aber am Wochenende komme ich noch hier zum Strand, meinem Ehrenamt nach und halt die Strandwache.
9: Ich finde das richtig toll. Ich habe das vorhin auch schon mitbekommen. Also es ist ja eine richtige DLRG-Familie. Ich drücke euch sehr die Daumen, dass hier dieses Jahr nichts passiert und auch Ihnen zu Hause einen ganz schönen Sommer. Aber passen Sie bitte auf sich auf, achten Sie aufeinander und bleiben Sie irgendwie in der Kühle.
8: Dankeschön, Sophie, an den Strand von Koserow auf der Insel Usedom, auch für die erfrischenden Bilder. Also dort an der Küste, da weht eben eine leichte Brise zumindest. Im Binnenland, da ist das Ganze eher wie so ein Brutkasten, da steht auch die Luft. Die Pflanzen lassen die Köpfe hängen und die Tiere suchen da auch eben nach kühleren Plätzen.
5: 33 Grad im Schweriner Zoo. Die Ferkel flüchten sich in den Schatten. Die Pinguine scheinen glücklich, statt fliegen, schwimmen zu können. Und der Pfau, der ruht sich im Kühlen aus. Aber nicht nur der Tierwelt machen die hochsommerlichen Temperaturen zu schaffen. Auch die Pflanzen bekommen ihre Probleme. Landwirt Henrik Rothermann bewirtschaftet in Altmeteln bei Schwerin mehrere Felder.
11: Heiße Tage im Juni haben wir auch schon öfter gehabt. Und die Bedingungen sind insofern jetzt besonders, weil das extreme Hitze ist. Also über 35 Grad wird das nachher für die Pflanzen unerträglich, so wie das für den Menschen auch ist.
5: Das Problem, bei auf Dauer zu hohen Temperaturen stoppt der Weizen seine Photosynthese. Er erzeugt also keine Energie mehr und stirbt letztendlich ab.
11: Unter optimalen Bedingungen würden die Pflanzen das vielleicht noch 2-3 Tage aushalten, ohne dass alles nachhaltig geschädigt ist. Wenn Sie mich fragen, am besten, es hört sofort auf.
5: Bei der Freiwilligen Feuerwehr in Brüsewitz beobachten die Kameraden die Lage ständig. Die Waldbrandgefahr ist mittlerweile wieder ein ernstes Problem geworden.
12: Wir haben aktuell die Waldbrandstufe 3 bei uns. Das geht ja bis 4. Das heißt, wir sind aber auch kurz davor, dass die 4 ausgerufen wird. Also so weit sind wir davon nicht mehr weg. Und das heißt für uns natürlich schon, Obacht und Einsatzbereitschaft hochhalten in den einzelnen Feuerwehren.
5: Um es den Kameraden dennoch etwas leichter zu machen, gibt es im Sommer neben verkürzten Einsatzzeiten und regelmäßigen Trinkpausen auch dünnere Schutzkleidung. Wohlgemerkt nicht für jeden Brand zulässig.
13: Wir haben 2 Klamotten, die wir anziehen können bei Feuerwehreinsätzen. Einmal die dicke PSA, die ist für Hausbrände, für Innenangriff, für die Brandbekämpfung. Und dann haben wir einmal die dünne Klamotte, die ist dann für Wald- und Vegetationsbrände, für technische Hilfeleistungseinsätze, also vielseitig einsetzbar, damit die Kameraden auch bei den Temperaturen, wie sie jetzt gerade haben, effizient arbeiten können und nicht kollabieren.
5: Zurück im Schweriner Zoo, genauer gesagt im Gibbon-Gehege. Hier gibt es heute eine Abkühlung der besonderen Art.
14: Kasima hat jetzt eine Eisbombe mit Erdbeersaft bekommen, quasi aus den tiefgefrorenen Erdbeeren. Der Saft, der dann in der Wanne liegen bleibt, den habe ich nochmal mit Wasser verdünnt und ein Eis am Stiel daraus gebastelt. Es ist was Besonderes. Sie kriegt das nicht jeden Tag, weil Obst natürlich deutlich viel Zucker enthält. Und deswegen ist es dann doch ein Highlight für die Tiere, gerade auch im Sommer.
5: Na dann, wohl bekomm's, bevor es nächste Woche voraussichtlich wieder abkühlt.
8: Und wegen der Hitze werden und wurden auch immer mehr Veranstaltungen abgesagt. Die Jugendsportspiele in Neubrandenburg, ja zum Beispiel auch der FC Hansa Strandtag in Warnemünde. Eine Übersicht gibt es bei uns im Netz, ndr.de/mv. Und am Landgericht in Rostock, dort geht der Prozess um den getöteten Fabian weiter. Die aktuellen Ermittlungen heute vor Gericht gibt es jetzt im Nachrichtenüberblick mit René Steuder.
15: Guten Abend. Das Gewaltverbrechen an dem 8-jährigen Fabian aus Güstrow ist nach Angaben eines Fallanalytikers eine geplante Tötung gewesen. Er hat heute am 15. Verhandlungstag ausgesagt. Der oder die Täter wussten, wie es dem Opfer an dem Tag ging und haben das ausgenutzt. Aus persönlichen Gründen sei die Tat begangen worden. Aus Sicht des Analytikers handelt es sich um eine Beziehungstat, bei der mit hoher Wahrscheinlichkeit ein persönliches Motiv zugrunde lag. Der Ex-CDU-Landtagsabgeordnete Thomas Diener tritt in die AfD-Fraktion ein. Am kommenden Dienstag wird die AfD-Fraktion Diener offiziell als Mitglied aufnehmen. Das bestätigte Fraktionschef Schult dem NDR. Diener kündigte an, er werde jetzt aus der CDU austreten. Ob er dann auch AfD-Mitglied wird, wisse er derzeit noch nicht. Diener hatte sich mit der CDU-Spitze nach dem Listenwahlparteitag im Januar öffentlich überworfen. Er wurde damals nicht auf einem vorderen Listenplatz aufgestellt. In der Rostocker Innenstadt hat es einen Unfall mit einer Straßenbahn gegeben. Ein Transporter der Post war mit der Bahn zusammengestoßen. Dabei wurden die Fahrerin des Transporters und ihr Beifahrer verletzt. Sie wurden ins Krankenhaus gebracht. Offenbar wollte das Postauto nach einer Ampel noch vor der Bahn nach links abbiegen. Die Bahn, die ebenfalls losfuhr, prallte dann mit dem Wagen zusammen. Die Kreuzung, an der der Unfall passierte, war mehrere Stunden voll gesperrt. Dadurch kam es

0: in der Stadt zu Verkehrsbehinderungen. Den Schaden schätzt die Polizei auf etwa 50.000 Euro. Am Nachmittag hat die Ehrenamtsstiftung MV in Lübs die Ehrenamtspreise vergeben. Damit werden Vereinsprojekte aus dem ganzen Land ausgezeichnet. Und die Gewinner erhalten jeweils 3.000 Euro Preisgeld. In der Kategorie Verbinden ging die Auszeichnung an die Lebenshilfe Güstrow für das Projekt Black Tiger, alle in einem Boot. Das ist Güstrows erstes inklusives Drachenboot. Außerdem gab es einen Preis für den Tauchsportclub Walfisch Wismar in der Kategorie Verändern. Die Taucher bergen unter anderem Schrott aus der Ostsee. In den Kategorien Bewahren, Anstoßen und Junges Ehrenamt wurden der TSV Friedland, Wiesünd, Dörr vom Glücksboote e.V. und der Feuerwehrförderverein Wismar geehrt. Die Premiere des Theaterstücks Ut de Franzosentiet gehört zu den Höhepunkten der Reuterfestspiele in Staffenhagen. Bis Sonntag stehen drei Aufführungen auf dem Programm.
1: Rund 40 Frauen, Männer und Kinder der Stadt schlüpfen für das Schauspiel in historische Kostüme. 6 Monate lang haben sie für ihre Auftritte geprobt. Eingestimmt wurden die Besucher am Nachmittag unter anderem von Walter Mommsen und Reuters Fritzen, die plattdeutsch und vierstimmig sangen. Zum Auftakt der Reuterfestspiele gab es auch ein Symposium. Gemeinsam mit Literaturprofessoren diskutierten Besucher über die Aktualität der Werke Fritz Reuters.
2: In der Nähe von Neustrelitz brennt es seit vorgestern auf einem alten Truppenübungsplatz. Das betroffene Gebiet, das liegt dort im Müritz-Nationalpark. Und erst waren es so 3-4 Hektar und gestern Abend waren dann schon 120 Hektar betroffen von dem Brand. Heute früh hieß es ja nun erst dann, der Brand sei unter Kontrolle, aber dann doch wieder nicht. Vor Ort ist unser Reporter Sven-Peter Martens. Wie ist denn der aktuelle Stand?
3: Ja, Frauke, es brennt noch weiter und das ziemlich großflächig. Gerade im Norden des Truppenübungsplatzes, da frisst sich das Feuer in Richtung Kratzeburg. Und es hat vor wenigen Stunden, hat sich das auch unter eine Hochspannungsleitung gefressen, die mittlerweile abgeschaltet werden musste. Diese Leitung versorgt die Stadt Neustrelitz, aber die Edis hat ganz schnell umgeschaltet auf eine andere Leitung. Also die Stromversorgung in Neustrelitz ist gesichert. Und das ist auch ziemlich schwer für die Feuerwehrfrauen und Männer, den Brand zu bekämpfen, denn das ganze Gebiet ist munitionsbelastet. Da liegt Munition aus sowjetischer Produktion und die ist so gefährlich, dass sie 20 mm dicke Panzer oder Stahlplatten zerstören könnte, also sehr gefährlich. Da bleibt den Feuerwehrfrauen und Männern nichts weiter übrig, als eine sogenannte Riegelstellung aufzubauen. Das ist, muss man sich vorstellen, wie ein großer Rasensprenger, der herumgezogen wurde und dass dann das Außengelände komplett bewässert wird.
2: Ja, wir haben eben gesehen, da ist auch eine Bahnstrecke ganz in der Nähe. Inwiefern ist die betroffen, Sven-Peter?
3: Ja, das Feuer frisst sich ja in Richtung Bahnstrecke und der stellvertretende Wehrführer hier von Neustrelitz, Jörg Westphal, der sagte zu mir, es könnte sein, dass die Strecke heute Abend oder morgen gesperrt werden könnte oder müsste.
2: Okay. Und nun ist es heiß. Inwiefern sind die Einsatzkräfte, wie leiden die darunter?
3: Ja, wenn ich die Kameraden hier ankommen sehe, verschwitzt, verschmutzt von dem Staub. Die Stiefel, die kochen regelrecht. Ein Kamerad vom DRK, der hat heute Nachmittag hier auch Kreislaufprobleme bekommen. Ihm wurde aber schnell geholfen. Er steht, ich kann ihn sogar von hier aus sehen, mittlerweile geht es ihm besser. Es ist eine angespannte Lage hier in Neustrelitz. Und man muss auch darüber nachdenken, wie jetzt die Dienstpläne gestaltet werden können. Denn die Feuerwehrfrauen und Männer, das sind alles Ehrenamtler. Und wie bekommt man jetzt in den nächsten Tagen hier auch genug Feuerwehrfrauen und Männer, die sich um den Brand hier kümmern?
2: Dankeschön soweit für deine Einschätzung. Du bleibst da dran, informierst uns natürlich. Sven-Peter Martens vom Strand vom Brand in der Nähe von Neustrelitz. Dankeschön. Und von 0 auf 65.000 Menschen und das in wenigen Stunden. So sieht es aktuell bei Lerz aus, auf dem alten Militärflugplatz. Dort wird wieder eines der größten nicht kommerziellen Festivals in Europa gefeiert. Die Fusion nämlich. Da heißt es also bis Sonntag Musik, Kultur, Kunst abseits vom Mainstream. Gestern Abend gab es so einen kleinen Dämpfer, weil auch da hat es dann einen Brand auf einem Acker gegeben und das Gelände musste evakuiert werden.
4: Zweieinhalb Stunden nach dem Feuer im Backstage-Bereich. Die Feuerwehr gibt das Gelände wieder frei. Die Party kann endlich weitergehen. 5 Tage existiert auf dem ehemaligen Militärflugplatz eine, wie der Veranstalter sagt, Parallelwelt. Jeder hier kann sein, wie und was er will. Und das soll nicht mit Fotos und Videos festgehalten werden. Uns bittet der Veranstalter, die Besucher nicht zu interviewen. 3.300 Künstler aus der ganzen Welt sind in diesem Jahr angereist.
5: Unser zentrales Thema ist, miteinander in Begegnung zu kommen und alle zusammen. Und wir müssen zusammen sein. Und wir müssen miteinander kommunizieren und uns stärken. Dieses Festival empowert. Das schafft sehr viel Identität für uns alle miteinander in einer Zivilgesellschaft, wo wir es einfach brauchen, Zusammenhalt zu haben.
4: 40 Bühnen werden bespielt mit Techno, Trance und Metal. Aber auch Theater und Kino. Und wem es einfach zu viel wird, der geht ins Spielewäldchen. Fußball ist zwar auf dem Gelände tabu, dennoch am vielleicht größten Tischkicker in Mecklenburg-Vorpommern steht der Ball im Mittelpunkt. Wegen der Hitze haben alle Bars die Wasserpreise gesenkt. 1 Liter für 2 €. Es gibt aber auch hunderte Trinkwasserspender auf dem gesamten Areal. Erholt wird sich in der Feierpause täglich von 10 bis 14 Uhr. Im nächsten Jahr ist aber erst einmal Fusion-Pause.
5: Also die Entscheidung ist uns leicht gefallen, in 27 eine Pause zu machen. Wir haben jetzt Anfang September haben wir die Attention. Und in 27 pausieren wir mit Attention und Fusion. Und in 28 gibt es die Fusion und die Attention wieder.
4: Der Verein Kulturkosmos will während der Pause neue Ideen entwickeln. Fachkräftemangel gibt es hier nicht. Der Verein beschäftigt mehr als 50 Vollzeitkräfte. Sie bereiten das nicht kommerzielle Festival vor mit Unterstützung von 120 Vereinen.
2: Schwupps und weg waren sie. Bei der letzten Bevölkerungszählung, nämlich beim Zensus vor 4 Jahren, sind in Mecklenburg-Vorpommern einfach mal so tausende Menschen vom statistischen Erdboden verschluckt worden. Ein ganz besonderer Fall war die Gemeinde Heringsdorf. Und die hat auch gegen die Ergebnisse vom Zensus geklagt.
6: Es war ein Schock für Heringsdorf. Vor 2 Jahren das Ergebnis des Zensus. Hier sollen ganze 2.400 Einwohner weniger leben, als die Gemeinde dachte.
7: Fast 1/3 unserer Bevölkerung war fortan plötzlich nicht mehr gesehen, zumindest nach der Erhebung des Zensus. Wir haben ausgerechnet, dass uns durch die Erhebung des Zensus etwa 1,25 Millionen Euro jährlich verloren gehen. Und wenn man das berechnet, das sind über 20 Jahre Vereinsförderung, das sind Gehwege, das sind Straßen, das sind Spielplätze. Das heißt, wir haben uns entschlossen dagegen gewehrt.
6: Neben Heringsdorf haben noch mehr als 150 weitere Gemeinden im Land gegen die Zensuszahlen geklagt. Das Statistische Amt hat deshalb einen Teil davon nochmal überprüft und nun tatsächlich auch korrigiert. Bei 118 Gemeinden im Land wurden Änderungen vorgenommen. In 49 Gemeinden nur kleine, von bis zu 5 Einwohnern. In 19 Gemeinden war der Unterschied größer, mit mehr als 50 Personen. Für 3 Gemeinden sind die Änderungen erheblich. So leben in Barth rund 700 Menschen mehr, in Stralsund rund 1.700 mehr. Und die Gemeinde Heringsdorf hat nun doch ganze 1.500 Einwohner mehr, als der Zensus zuerst berechnet hatte. Woran liegt das?
8: Vielleicht hat der eine oder andere einen Fehler gemacht, aber ich kann Ihnen nicht sagen, wo dieser Fehler dann sein könnte. Ob das im Melderegister begründet ist, ob das Angaben, die Bürgerinnen und Bürger gemacht haben, fehlerhaft sind, ob ein Erhebungsbeauftragter fehlerhaft unterwegs war. Das kann ich Ihnen genau nicht sagen. Und deshalb sprechen wir tatsächlich von Unplausibilitäten. Und genau diese Unplausibilitäten haben wir jetzt genutzt, um eben entsprechend zu korrigieren.
7: 1.500 Einwohner sind wiedergefunden worden. Aber es fehlt ja immer noch über 10% der Bevölkerung. Und es bedeutet für uns auch immer noch, dass mehrere 100.000 € pro Jahr weniger an Zuweisungen da sind.
6: Der ganze Zensus könne nicht nachträglich korrigiert werden, sagt die Staatssekretärin. Sichert aber zu, dass die neuen Einwohnerzahlen berücksichtigt werden, nicht nur bei den Finanzmitteln. Also was man immer wissen
8: muss, tatsächlich, Bevölkerungszahlen werden ja zur Grundlage genommen für ganz viele Entscheidungen. Beispielsweise für eine Schulplanung, beispielsweise für die Frage, ob die Gesundheitsversorgung in einer Gemeinde gesichert ist oder nicht gesichert ist. Ja, also die Frage, wie viele Ärzte pro 1.000 Einwohner. Und wenn jetzt eine Gemeinde, so wie Heringsdorf, dann jetzt auf einmal mehr Einwohner hat, dann wirkt sich das natürlich aus, dass man

0: da dann feststellt, es ist keine Überversorgung mit Gesundheitsangeboten, sondern eine Unterversorgung. Das können so Auswirkungen sein.
1: Die Gemeinde Heringsdorf will trotzdem an ihrer Klage festhalten und die Methode des Zensus vom Verwaltungsgericht überprüfen lassen.
2: René Stolder hat jetzt noch einmal Nachrichten.
3: Weltweite Krisen, unsichere Märkte und ein Industriestandort Deutschland, der an Stärke verliert. Auch für viele Autozulieferer im Land wächst der Druck. Auf der Landesindustrie- und Branchenkonferenz in Warnemünde wurde deutlich, wie groß die Sorgen inzwischen sind.
4: Hier mussten wir alle behelfen.
5: In Mecklenburg-Vorpommern werden Komponenten für Klimaanlagen, Standheizungen und Teile für Airbag-Systeme gefertigt. Handelskonflikte und Kriege schadeten den Zulieferern im Land, denn sie erhöhten massiv die Rohstoffpreise. Hinzu komme, dass der Wirtschaftsstandort Deutschland weiter zurückgefallen sei.
6: Wir haben mit Märkten zu kämpfen, die im Absatz uns begrenzen. Wenn wir an China denken oder die USA mit ihrer Zollpolitik. Der Markt ist einfach unberechenbarer geworden. Und mit dieser Veränderung müssen wir leben. Das hat manchmal schmerzhafte Anpassungsprozesse.
5: Dennoch werde in der Zulieferindustrie investiert, vor allem in neue Technologien für E-Autos. Mehr als 5000 Menschen arbeiten in Mecklenburg-Vorpommern in der Branche. Sie erwirtschaften einen Jahresumsatz von 1,7 Milliarden Euro, heißt es vom Automobilnetzwerk.
3: Anfang der Woche war ja Mecklenburg-Vorpommern einer bundesweiten Allianz gegen Einsamkeit beigetreten. Jetzt hat Sozialministerin Drese ein konkretes Förderprogramm vorgelegt. Mit rund 700.000 Euro sollen in diesem und im kommenden Jahr sogenannte dritte Orte geschaffen werden. Das sind Begegnungsstätten, die man ohne Eintrittskarte besuchen kann und dort ohne etwas zu kaufen zu müssen, sich begegnen kann. Solche Gemeinschaftsorte, die können nun Anträge stellen, etwa für Umbauten oder eben auch für Sanierungen. Die Berliner Autorin Helene Bukowski ist mit dem Anneliese-Wagner-Preis ausgezeichnet worden. Der mit 2.500 Euro dotierte Preis wird seit 1992 verliehen und würdigt herausragende Texte zur Geschichte und Kultur von Mecklenburg-Strelitz und der Stadt Neubrandenburg. Der Roman von Bukowski mit dem Titel »Wer will nicht im Leben bleiben« basiert auf wahren Begebenheiten. Die Geschichte erzählt das Leben einer jungen, talentierten DDR-Pianistin, die als Kind mit ihrer Familie nach Neubrandenburg zieht und letztlich an den hohen Erwartungen der sozialistischen Talentförderung zerbricht. Die Jury hob besonders hervor, wie meisterhaft Bukowski die beklemmende DDR-Atmosphäre und den enormen Leistungsdruck an den damaligen Musikspezialschulen einfängt. Der Anneliese-Wagner-Preis wurde anlässlich des 40. Todestages der Stifterin heute im Kulturquartier in Neustrelitz verliehen. Das Pommersche Landesmuseum saniert den berühmten Kreuteppich. Der Bildteppich zählt zu den bedeutendsten Objekten des Museums und zu den wichtigsten Zeugnissen pommerscher Geschichte.
7: Dafür wird der 500 Jahre alte Teppich aus der Vitrine genommen und von Restauratoren gereinigt. Museumsbesucher können in der Zeit den Experten bei der Arbeit zusehen. Der Kreuteppich soll auch eine größere Vitrine bekommen.
8: Er ist durch seine Größe und durch seine unglaublich hohe künstlerische Qualität und auch durch das reformatorische Bildprogramm, was er verkörpert, ganz einzigartig und deshalb auch nicht zu Unrecht auf der Liste des nationalen Kulturguts.
7: Zum 900. Jubiläum der Christianisierung Pommerns in 2 Jahren soll alles fertig sein. Die Kosten von knapp 1,3 Millionen Euro kommen von der EU und der Sparkasse Vorpommern.
9: In der Theaterscheune Wolkow bei Alten Treptow hat man jetzt die Märchenwelt durchgerüttelt. 3 Klassiker von Hans Christian Andersen genommen, und zwar Der Schweinehirt, Die Prinzessin auf der Erbse und Des Kaisers neue Kleider und zusammengefügt.

0: Theaterscheune öffne dich. Für diesen Mann, sein Ensemble und einen Kessel voll von Magie.
1: Sein lebenslustiger, treuer und musikalischer Wunderkessel. Extra gemacht, um den Schweinehirten und die Prinzessin zusammenzubringen. Dafür ist er gebaut worden.
0: Einen Mix aus gleich drei Märchen bringt René Kirschei diesmal auf die Bühne.
1: Nehmt mal das Grüne hoch.
2: Tiefer.
1: Tiefer.
0: Dabei ist sein Blick überall.
1: Wunderbar. Könnte klappen.
0: In der Theaterscheune Wolko bei Alten Treptow führt er Regie. René Kirschei.
1: Möglichst puschelig.
0: Und seine Schauspielgruppe bei einer der letzten Proben vor der Premiere. Auch auf sich selbst muss er schauen.
1: Für mich persönlich.

0: Persönlich ist die größte Herausforderung, dass ich halt mitspiele. Normalerweise sitzt man ja unten als Regisseur und hat die Möglichkeit, alles zu sehen. Wenn man aber selbst Mitglied des Ensembles ist, steckt man genauso drin wie die anderen auch.
1: Allein 18 Mitwirkende auf der Bühne leitet er an für das aktuelle Stück. Beim Anfertigen der Kostüme überlässt er den Zauberstab gern zum Beispiel Christiane Salomon.
2: Alle drei Hofdamen haben dieselbe Badekappe und sind unisono, sind keine individuellen Persönlichkeiten mehr, sondern sind alle unter die Haube und da eingepackt. Und das sind so Ideen, die wir entwickelt haben.
0: Den vertraue ich da voll und bin immer wieder überrascht, auf was für Ideen sie dazu kommen. Das ist wirklich verblüffend.
1: Der nackte König heißt das Stück, eine Märchenkomödie.
3: Aha, Herr Kammerdiener, Weber.
4: Ihr wollt bei uns dienen?
1: Die Weber finden, der König könnte edlere Gewänder gebrauchen.
4: Sogar die Stiefel mit Brabanter Spitzen besetzt.
1: Und wollen ihm einen wundersamen Stoff weben.
5: Im Handumdrehen, heißt es.
2: Ja. Dieser Spagat dazwischen, der wird uns allen immer deutlich. Ja. Und dann, ach, wo war ich denn gerade in meiner Rolle drin? Also ich finde das wahnsinnig schwierig und anspruchsvoll.
0: Es bleibt immer eine Gratwanderung mit der Möglichkeit des Absturzes. Was soll ich sagen? Aber gut, wir werden sehen. Ich freue mich drauf. Macht auch Spaß. Oder?
6: Ja,
7: ja.
6: Ja.
7: Ja. Total.
8: Wir wollen keinen anderen Regisseur.
9: Wir kriegen auch keinen anderen.
4: Sie stehen auf dem Stoff für das Kamisol. Wir schreiten auf dem Fußboden zu.
5: Ja. Wiedersehen.
1: Wie all das Wundersame genau zusammenhängt und welche Rolle der Kessel im Märchenmix spielt, ist zu erleben in der Theaterscheune Volko.
10: Schatz, wann war noch mal unser Hochzeitstag? Wer sich das ersparen will, heiratet an einem Datum, das man sich besser merken kann. Im Juni gab es 3 Angebote, 6.6.26, 20.6.26 und heute, der 26.6.26. In den Standesämtern im Land war heute deswegen auch mehr los. In manchen gab es sogar doppelt so viele Eheschließungen wie an gewöhnlichen Tagen. Absoluter Spitzenreiter bei den Brautpaaren war die Hansestadt Stralsund. Passend zum Datum, 26 Trauungen zu schaffen, wäre natürlich die Krönung gewesen. Aber immerhin wurden in Stralsund 24 Paare an nur einem Tag unter die Haube gebracht. Und da wünschen wir den frisch gebackenen Ehepaaren natürlich, dass ihre Liebe länger hält als dieser statistische Hochsommerrekord. Und es ist Freitag, das heißt, es ist Dorfgeschichtenzeit. Wir losen aus. Martina Scheller kommt morgen vorbei. Stellen Sie was zu trinken fürs Team hin, es ist warm. Und es geht nach Ravensruh, Landkreis Nordwestmecklenburg. Morgen geht es für Martina Scheller und das Dorfgeschichte-Team nach Ravensruh. Und am Montag gibt es die Auflösung hier im Nordmagazin. Damit sagen wir Tschüss mit dem Rehbock im Mondfeld. Gabriele Riech aus Kuchelmies hat uns dieses Foto geschickt. Dankeschön dafür. Schicken Sie uns Ihre Wetterbilder, auch von den heißen Temperaturen. Ne, René heute ohne Jackett.
11: Muss auch mal sein. Geht aber, oder?
10: Bis morgen. Ich, tschüss. Ne?
11: Aber machen. Bis ja, dann. Ciao. Kannst
10: du alles
11: tun. Ich kann alles tun.
12: Das Wetter für uns in Mecklenburg-Vorpommern.
13: Richtig was los hier am Nationalparkzentrum Königstuhl, weil heute unter anderem Kinderuni war. Die Kinder wollten wissen, warum es hier zum Teil an der Küste der angenehmste Ort ist, den man in Europa fast haben kann. Das liegt einfach daran, dass wir hier unsere Klimaanlage haben, die Ostsee. Denn über dem Inselinneren steigt die warme Luft auf und sinkt über der Ostsee ab. Und darum haben wir diesen Kreislauf, der uns die Temperaturen hier im Schach hält. Noch. Heute Nacht passiert das Gegenteil, da wärmt uns das Wasser, denn es bleibt sternenklar und trocken. Die Tiefstwerte, die liegen bei 24 bis 19 Grad. Nur im Landesinneren, Stralsunder Hinterland, da geht es bei bis 17 Grad zurück. Morgen ist dann der Hitzetag, der sonnige, trockene Hitzetag. Na gut, verschwinden geringe Gewitterwahrscheinlichkeiten. Westmecklenburg kann sein, aber meist bleibt es doch trocken. Und dann sind wir bei 36 bis 39 Grad. Und selbst hier wird es doch bei 31 bis 35 Grad ungewöhnlich heiß. Und das liegt unter anderem an dem schwachen südlichen Wind, der dann eben die Hitze vom Landesinneren heranweht. Unwetter sind dann am Sonntag vor allem drin, da wo sie langziehen, muss man sagen, mit Hagel, Starkregen und Böen bis 100 km/h. Und danach geht's mit der Temperatur zum Wochenwechsel langsam zurück. Nicht überall werden Schauer und Gewitter auftreten, aber wo sie langziehen, kann es auch am Montag noch mal kräftig zur Sache gehen. Aber danach und dazwischen ist Durchlüften angesagt, denn die Temperaturen gehen langsam zurück.
12: Das Wetter für uns in Mecklenburg-Vorpommern.
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0: Normalerweise wäre das ja schon tagsüber viel, aber um diese Uhrzeit ist das einfach unfassbar. Um die 30 Grad sind es noch überall im Land, deshalb an dieser Stelle heute ausnahmsweise mal Aloha statt Moin.
1: Ja, willkommen zum Schleswig-Holstein-Magazin. Schön, dass Sie es zumindest bis vor den Fernseher geschafft haben. Mehr Bewegung muss ja heute auch vielleicht gar nicht sein. Es sei denn, wir reden über sowas.

0: Das Handy zeigt über 30 Grad an und morgen soll es sogar noch heißer werden. Ein Glück, dass zum einen jetzt das Wochenende startet und zum anderen, dass wir uns im Land zwischen den Meeren befinden. Weil wo könnte man heiße Tage wohl besser verbringen als am Meer, zum Beispiel hier in Büsum.
1: Was macht man so an einem heißen Tag am Meer?
2: Man geht frühmorgens hierher, nimmt sich einen netten Schmöker mit und geht abends irgendwann spät wieder nach Hause. Ist hier Luxus pur.
3: Viel trinken, schön Wasser immer. Ab und zu mal rein ins Wasser gehen. Kühlt ein bisschen ab, alles gut.
4: Hier ist auch im Wasser.
1: Das kühlende Wasser ist schließlich der Grund für viele, zu uns in den Norden zu kommen.
5: Ich glaube, was man so von zu Hause hört, das ist einfach, also wenn du keine Klimaanlage hast, hast du, glaube ich, verloren gerade. Und hier ist es gerade sehr angenehm.
6: Hier ist noch eine frische Brise und das ist auch eine schöne Ecke hier. Sehr schöne. Wir sind voll auch begeistert.
7: Wir gehört haben, dass bei uns zu Hause so um die 37, 38 Grad sind und nicht so viel Wind wie hier aktuell. Also das lässt sich das hier ganz gut aushalten auf jeden Fall.
1: Glücklich, wer gar nicht erst anreisen musste.
0: Was ist das denn für ein großer Vorteil, jetzt gerade in Schleswig-Holstein zu wohnen?
8: Weil das Wasser direkt hier vor der Nase ist quasi, ne? Perfekt.
0: Das heißt,
8: also und die Kinder haben heute sowieso keine Schule gehabt, wegen hitzefrei. Und da haben wir gedacht, da kommen wir mal hierher.
9: Ein Traum. Also wir sind vorhin hierher gefahren und haben schon gesagt, eine Stunde Fahrt, das ist der Hammer. Das ist wirklich so ein Urlaubsfeeling, ne? Und für den Kleinen ideal. Das Wasser direkt ohne starke Wellen.
1: (lacht) 20 Kilometer weiter im Landesinneren ging das Thermometer heute sogar bis auf 37 Grad hoch. Denn in Heide gibt es kein kühlendes Wasser, dafür aber kulinarische Abkühlung.
10: Weil es so heiß ist und weil ich Durst habe, deswegen Eiskaffee.
11: Also wenn es so heiß ist, kann man eigentlich nur ins Schwimmbad gehen oder eben Eis essen.
0: Tja, ist eben doch ein großer Vorteil, dass wir eben das Land zwischen den Meeren sind und einfach an die Küste fahren können, wenn es so heiß ist wie heute. Hier in einer Stadt wie in Heide ist es einfach doch ein bisschen heiß, zumindest tagsüber. Abends dagegen kann man sich hier ganz gut aufhalten. Hier ist zum Beispiel bis September noch ein schönes Volleyballturnier.
12: So klitschnass werden, das ging heute auch ohne Baden. Ich meine, allein schon die Vorstellung, vor dieser Hitzewand zu stehen. Albtraum.
13: Fürchterlich, aber wirklich, da fühlt man sich wahrscheinlich selbst auch
12: und
13: wie
12: riecht
13: so ein
12: auch so.
13: Grillhähnchen. Auch wer draußen arbeiten musste bei dieser Hitze, da können wir einfach nur sagen, Respekt.
14: Es ist einfach nur heiß. Von heute früh an bis in den Nachmittag hinein wird es jede Stunde immer wärmer. Die, die draußen arbeiten, sind der Hitze ausgeliefert. So wie die Handwerker, die im Moment dieses Haus in Öhringen im Kreis Segeberg bauen. Gegen 13 Uhr hat die Sonne das Holz so aufgeheizt, dass es auf dem Dach 44 Grad sind.
15: Wir machen deutlich mehr Trinkpausen, ne? Und dafür arbeiten wir auch teilweise trotzdem länger, ne? Also eben wegen der Pausen. Und versuchen die Arbeit eben so ergonomisch und so leicht wie möglich zu gestalten. Also die großen Schleppereien vermeiden wir, wenn es geht, also die körperlichen Belastungen. Ja, und dann geht es eigentlich auch immer irgendwie.
14: Es ist das Nonplusultra des Tages in eigentlich allen Bereichen heute. Trinken so viel es geht. Auch in Küchen wie der vom Irsee-Restaurant in Bad Segeberg herrschen heute Mittag Höchsttemperaturen. Hier sind es direkt am Herd bis zu 40 Grad. Auch hier gibt es extra Pausen, mehr Belüftung und zwischendurch auch mal eine kühle Überraschung vom Chef.
16: So, ich habe euch noch eine kleine Erfrischung mitgebracht. Kannst du verteilen?
17: Die Mitarbeiter hält man bei Laune, indem wir Maßnahmen treffen, die Hitze so ein bisschen wieder nach unten bringen. Und kalte Getränke immer laufen, das ist jetzt das Wichtigste, dass sie auch viel trinken. Und wie eben gesagt, auch mal ein Eis zwischendurch ausgeben oder auch ein paar Pausen mehr machen.
16: Ist das anstrengender als sonst?
18: Anstrengend, ja, aber da wir dran gewöhnt haben, also wir versuchen mal, unsere Arbeit immer vernünftig zu machen.
14: Auch wenn Einsatzkräfte im Land ausrücken müssen, ist die Belastung im Moment noch höher als sonst. Auch Polizisten sind allein durch die dunklen Uniformen und viel Equipment am Körper der Hitze noch stärker ausgeliefert.
19: Teilweise haben wir unter den Westen sogar weit über 40 Grad. Da muss man dann auch schon anfangen zu gucken, ob man da nicht überfiebert, ohne dass man das selbst merkt. Aber der Körper hat schon eine enorme Hitzebelastung, nicht nur auf der Streifenfahrt, sondern auch gerade in den Einsätzen.
14: Sie alle eint, es muss ja gemacht werden, auch bei der Hitze. In Öhring wollen sie, bevor in den kommenden Tagen womöglich der Regen kommt, das Dach dicht haben. Das bedeutet für alle hier, auch morgen weitermachen. Egal, wie heiß es noch wird.
12: Hochsommer im Juni, das gibt's auch nicht so oft hier bei uns in Schleswig-Holstein. 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Gucken Sie mal rein, wird ständig aktualisiert.
13: Wer bei diesem Wetter viel trinkt, hiervon, der ist nach kürzester Zeit jenseits von Gut und Böse. Aber viele können ja nicht anders, weil es eine Gewohnheit ist, eine Sucht. Heute ist der internationale Tag gegen Drogenmissbrauch. Und der soll darauf aufmerksam machen, dass unter Suchterkrankungen nicht nur die Betroffenen selbst leiden, sondern auch ihre Angehörigen.
20: Ich hörte im Bett das Klirren im Flur und wusste, wie viele Flaschen es waren. Für diese Menge waren 4 Tüten nötig. 2 ineinander in jeder Hand. A, 4 Flaschen. Vielleicht auch 5.
21: Die Lübecker Autorin Rina Schmeller beschreibt in ihrem Roman, wie sich ihr Leben jahrelang um die Alkoholsucht ihres damaligen Partners drehte.
22: Der Kern ist die Selbstaufgabe, also dieser Ich-Verlust. Und das ist etwas, was ja, sich so nach und nach einstellt. Also man kommt sich selbst abhanden im Laufe der Zeit.
23: Man hat eine enge Bindung zu jemandem oder man liebt jemanden, von dem man mitbekommt, dass der sukzessive an die Wand fährt. Das ist einer der großen Belastungsfaktoren.
21: Der Suchtforscher hat herausgefunden, 5 von 100 haben einen engen Angehörigen mit Alkohol-, Drogen- oder Medikamentenabhängigkeit. Ihr Risiko, depressiv zu werden, mehr als doppelt so hoch.
23: Andere Belastungsfaktoren sind aber natürlich auch direkt suchtmittelbezogene Beeinträchtigungen, also dass Menschen im Laufe einer Suchterkrankung häufig auch unberechenbarer werden, Ausfallserscheinungen haben. Das kann durchaus auch Gewalttätigkeit beinhalten, wobei das nicht der Regelfall ist.
20: Ich erstattete Anzeige, wurde ins Krankenhaus gebracht. Jetzt muss er aber gehen, sagte die Ärztin zu mir. Ich nickte stumm. Ein paar Monate später heirateten wir.
21: Das Dilemma der Angehörigen.

0: Angehörigen, den Menschen mit der Suchterkrankung unterstützen, gleichzeitig die eigenen Grenzen im Blick behalten.
1: Der Partner mit dem Alkoholproblem kommt früh morgens betrunken nach Hause, übergibt sich im Badezimmer, geht schlafen. Wenn die Partnerin es jetzt schaffen würde, zum Beispiel ist ein Kinder im Haus, die Kinder einzupacken, mit denen in den Freizeitpark zu fahren oder irgendwas dergleichen. Und der Partner sieht die Bescherung dann am nächsten Tag mit eigenen Augen, dann erhöhen wir die Chance, dass ein gewisser Änderungsdruck entsteht. Aber da merken Sie auch schon, das ist alles deutlich leichter gesagt als getan.
2: Ich kann sagen, dass es sich sehr lohnt und dass es auch nötig ist, aus meiner Sicht, sich professionelle Hilfe zu holen. Also die eigene Hilflosigkeit und Verzweiflung ernst zu nehmen. Im Grunde anzuerkennen, dass sich nichts bewegt oder dass man nicht weiterkommt.
0: Suchtberatungen wie das Kieler Fenster sind auch für Angehörige da. Doch viele schämten sich, hätten das Gefühl, ihre suchtkranken Angehörigen zu verraten. Rina Schmeller haben die Gespräche mit einem Suchtberater und die Arbeit an ihrem Roman Co. geholfen, sich selbst wiederzufinden.
2: Dahin zu kommen, sich selbst wieder wahrzunehmen als eigene Person mit Bedürfnissen und einem eigenen Leben.
3: Bis dahin ist es aber offenbar ein ziemlich langer Weg.
4: Und das bringt uns zur Schleibrücke bei Linda und Nis. Seit 4 Jahren gibt es da ja diese Behelfsbrücke nur für Radfahrer und Fußgänger. Der Neubau sollte eigentlich schon längst fertig sein und jetzt explodieren die Kosten.
3: Ursprünglich sollte der 46 Millionen Euro kosten, jetzt sind es 246 Millionen. Das erklärte uns ein Bahnsprecher auf unsere Nachfrage. Belastbar ließe sich das aber erst nach Abschluss der Bauarbeiten sagen.
4: Grund seien demnach unter anderem stark gestiegene Material- und Energiepreise. Die neue Brücke soll jetzt Ende kommenden Jahres fertig werden. So 17 Jahre lang Stillstand auf einer Baustelle, das klingt abstrus, oder? Aber genau so lange war die Pause beim Weiterbau der A20 bei Bad Segeberg. Erst jetzt im Mai gab es den Spatenstich für den nächsten Bauabschnitt. So langen Verzögerungen bei so bedeutenden Bauprojekten soll es in Zukunft in Deutschland nicht mehr geben. Deswegen hat der Bundestag heute ein neues Gesetz auf den Weg gebracht, um Planung und Genehmigung deutlich zu beschleunigen. Die Reaktionen im Land sind sehr unterschiedlich.
5: Auch wenn die Maschinen heute Mittag stillstehen, bei Bad Segeberg entsteht eine neue Autobahnbrücke über die Trave. Klagen hatten den Bau dieses Abschnitts der A20 immer weiter verzögert und viele Teilstücke sollen noch kommen. Bad Segebergs Bürgermeister sagt, der weitere Verlauf, zumindest bis zur A7 bei Bad Bramstedt, sei für seine Stadt sehr wichtig.
6: Es ist für uns eine Infrastrukturachse. Das heißt, wir haben hier die Kreuzung auch zur A21. Das heißt, es wird ein wesentlicher Wirtschaftsstandort werden, das Mittelzentrum um Bad Segeberg herum. Wir haben knapp 70 Hektar neue Gewerbeflächen ausgewiesen. Wir stehen in Gesprächen mit Umlandgemeinden für die Ausweisung neuer Wohngebiete. Weil wenn Wirtschaft kommen muss, müssen auch Menschen da sein, die dort arbeiten können. Und das wollen wir forcieren.
5: CDU und SPD im Bundestag wollen, dass Planung und Genehmigung schneller vorankommen. Nicht nur bei der A20, sondern bei allen wichtigen Verkehrsprojekten.
7: In meinem Heimatbundesland Schleswig-Holstein profitieren davon unter anderem die A20, die A23 und die Marschbahn. Mögliche Klagen gegen die Marschbahn werden direkt beim Bundesverwaltungsgericht angesiedelt, um langwierige Klageverfahren über mehrere Instanzen zu vermeiden. Und bei der Elektrifizierung entfällt die Pflicht der Umweltverträglichkeitsprüfung.
5: Mit den Stimmen von CDU und SPD wird das Infrastrukturzukunftsgesetz am Vormittag beschlossen. Die Pendlerinitiative Sylt hofft, dass der Marschbahnausbau nun Fahrt aufnimmt. Jetzt müsse schnell die Finanzierung geklärt werden, sagt uns ein Sprecher. Für ganz Nordfriesland sei diese Entscheidung unglaublich wichtig, sagt der Landrat.
8: Ich bin der Überzeugung, dass es ein ganz wichtiger Zwischenschritt ist, um das zu erreichen, was beim Marschbahn-Dialog zugesagt wurde, dass bereits Ende der 2020er, allerspätestens zu Beginn der 2030er Jahre, mit dem Ausbau der Zweigleisigkeit begonnen werden kann und dann direkt hinterher auch die Elektrifizierung.
5: Während Schleswig-Holsteins Verkehrsminister Matzen, CDU, das Gesetz befürwortet, übt der grüne Umweltminister Goldschmidt scharfe Kritik. Inmitten des Artensterbens bringe die Große Koalition ein Gesetz gegen die Natur auf den Weg. Das sei zynisch. So sieht es auch der Naturschutzverband BUND. Dieser hatte maßgeblich dazu beigetragen, dass beim Bau der A20 viele Umweltauflagen erfüllt werden müssen. Beim Weiterbau nach Westen sei dies

0: nun nicht mehr möglich.
1: Wir werden jetzt die Abschnitte haben, die durch Moorgebiete gehen, extrem klimarelevante Gebiete mit Arten wie den Zwergschwänen, die besondere Bedeutung auch vom Schutzstatus für Schleswig-Holstein haben. Da wird man einfach durchplanen können mit dieser Gesetzgebung. Da wird auch die Natur wird nicht mehr geachtet beim zukünftigen Bau.
0: Neben dem Bau von Straßen und Schienen sollen auch Projekte zum Hochwasser- und Küstenschutz beschleunigt werden.
2: Bundespräsident Frank-Walter Steinmeier, der war ja gerade erst hier bei uns im Land und hat die Kieler Woche eröffnet. Und heute ist er schon wieder da, dieses Mal in Timmendorfer Strand. Irgendwie scheint er so ein kleiner Schleswig-Holstein-Fan zu sein.
3: Oder ein großer. Und ich ahne auch, welche Musik er gern hört, denn er ist zu Besuch bei der Jazz Baltica. Und zwar nicht in offizieller Funktion, sondern ganz privat. Also steht er wahrscheinlich auf Jazz, sonst wäre er ja nach Wacken gefahren.
2: Wer weiß, vielleicht macht er das ja auch noch.
4: Der Bundespräsident zu Gast bei Freunden. Ganz privat. Frank-Walter Steinmeier und der künstlerische Leiter der Jazz Baltica, Nils Landgren, sind seit 15 Jahren gut befreundet.
5: Ich habe ja oft bei ihm in Bellevue gespielt, auch in Schweden, als er Gast bei der schwedische König war. Und also wir haben uns ein bisschen über die Jahre kennengelernt und es ist immer eine Freude, wenn er da ist, weil er ist wirklich ein Jazz Aficionado und er ist auch ein Beschützer für den Jazz. Und das finde ich ja ganz toll.
6: Herr Bundespräsident Frank-Walter Steinmeier.
4: Steinmeier ist bekennender Jazz-Fan, guckt heute gleich zwei Konzerte bei der Jazz Baltica und ist der Einladung von Nils Landgren gleich gefolgt.
7: Meine Frau und ich, wir waren gerade letzte Woche auf den Philippinen. Es gab bei dem Besuch ein Staatsbankett und zur Freude des Gastes, meiner Freude, gab es einen kulturellen Beitrag, eine Jazz-Kombo, die aufgetreten ist mit einer ganz jungen Posaunistin. Und was hat sie gespielt? Songs von Nils Landgren auf den Philippinen.
4: Heute gibt es im Maritim am Timmendorfer Strand Songs vom Emil Brandquist-Trio aus Schweden. Es zählt zur Spitze der europäischen Piano-Jazz-Formation. Jazz. Nur eine Verbindung von Nils Landgren und Frank-Walter Steinmeier.
5: Ich glaube, wir haben die gleiche Idee, wie man Leute verbindet, wie man versucht, Leute, dass die zusammenkommen, dass die was gemeinsam feiern können. Und Musik ist ja wirklich ein gemeinsamer Faktor hier. Wir treffen uns in die Musik und wir genießen das gemeinsam. Und ich meine, Leute, die Musik spielen, die sind ja friedliche Menschen.
4: Der Bundespräsident zu Gast bei Jazz Baltica. Zu Gast bei seinem Freund Nils Landgren. Der Besuch an der Ostsee für Frank-Walter Steinmeier mal ganz privat.
3: Bürokauffrau, medizinische oder zahnmedizinische Fachangestellte. Das sind die Top 3 der Ausbildungsberufe bei jungen Frauen. Aber auch eine Lehre auf einem landwirtschaftlichen Betrieb wird immer beliebter. Inzwischen sind etwa 22% der Auszubildenden weiblich. Auch auf dem Hof von Henrik Gerard. Aus Zarpen herrscht Frauenpower. Sie bildet gerade Mia aus. Für die Nord Story haben wir Mia durch ihr Lehrjahr begleitet.
8: Seit einigen Monaten macht sie hier ihre Ausbildung.
9: Ja, das heißt, ich soll zugreifen. Aber manchmal, wir hatten das auch schon, da hat Henrike irgendwie so gemacht. Und ich so, hä, was willst du? So, und macht sie immer noch. Ich so, ja, ich meine, du sollst nach vorne kommen. Ich so, wie soll ich denn so? Also, manchmal hat sie es auch mit ihren Bewegungen.
8: Die Maisernte steht kurz bevor. Mia muss lernen, den richtigen Zeitpunkt zu erkennen, wann er reif ist.
10: So, ich denke mal, wir können jetzt auch hier stehen bleiben und dann zeige ich dir mal, wie man das macht. Und dann kannst du mal deinen Kolben auspacken und in der Mitte durchbrechen. Hier sieht man das schon mal sehr schön, dass das ein gutes Maisjahr ist, weil die Körner bis oben hin gewachsen sind und hier ist auch keine Lücke. Genau, dann brichst du ihn durch. Die Stärke ist ja das, wo wir ran wollen. Da ist ja die Energie drin, die wir für die Kühe dann nachher brauchen.
11: Dann fährst du gleich schön links, ne? Schön links fahren. Ja. Oh nee, Digga. Ich lauf lieber.
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2: Und schon jetzt die Auslosung unserer neuen Dorfgeschichte. Morgen macht sich unser Team auf den Weg in einen kleinen Ort im Land und wir gucken mal, was da so bei mehr als 30 Grad los ist.
3: Ich tippe ja, dass wir das eine oder andere Planschbecken sehen werden. So, jetzt legt sich unser Zufallsgenerator fest. Wir fahren nach Oxbüll im Kreis Schleswig-Flensburg.
2: Ja, mal gucken, ob wir da vor oder nach dem Gewitter sind. Die Dorfgeschichte aus Oxbüll dann am Montag hier bei uns im Magazin.
3: Und zum Wetter und der Gewittergefahr gibt es nachher noch mehr Infos von Maike.
2: Und wir müssen natürlich kurz auch aufs Datum schauen. Der 26.06.26. Wir alle wissen, was das heißt.
3: Ja, das Hochzeitsdatum kann man sich gut merken. Aber bei diesem Wetter so ein Hochzeitskleid und dunkler Anzug vielleicht so ein bisschen too much, ja, oder?
2: Ein ganz kleines bisschen. Strandkleid und Badehose wären mutmaßlich angenehmer und Kurzentschlossene. Die konnten heute in vielen Kirchen heiraten, auch in der St. Marienkirche in Rendsburg.
12: Wenn die meisten an Hochzeit denken, dann denken sie auch oft an Planung, Vorbereitung und vielleicht auch ganz viel Stress. Aber so muss das nicht sein. Das hier ist eine von 350 Kirchen, an denen Paare heute bundesweit spontan heiraten können.
13: Das merkt man schon, wenn man reinkommt. Da ist so eine ganz besondere Präsenz und ich finde, da kann man Gott spüren. Und sich da gegenseitig in so einem Ort seine Liebe zu versprechen, das denke ich ist sehr schön. Es ist so, wenn man standesamtlich bereits getraut wurde, dann kann man diese Urkunde mitbringen. Dann kann die Trauung auch als kirchliche Trauung ins Kirchenbuch eingetragen werden.
12: Ja, und ganz frisch verheiratet haben wir hier Herr und Frau Borg. Erstmal Ihnen beiden alles Gute zur Hochzeit.
14: Ja, danke schön.
12: Warum haben Sie sich ausgerechnet heute ausgesucht?
14: Weil wir in diesem Jahr goldene Hochzeit haben im November. Und mein Mann hat dann in der Zeitung gelesen, dass es diese Möglichkeit gab.
15: Ja, und dann habe ich das gemacht, was ich 50 Jahre lang nicht gemacht habe. Ich habe hier endlich einen Heiratsantrag gemacht.
14: Genau. Er ist auf die Knie gegangen, das war beim Frühstück. Und ich habe Ja gesagt.
12: Und sind Sie denn noch genauso verknallt wie vor 50 Jahren?
14: Ja, es ist tiefer geworden. Ja. Weil, nicht, wir wissen das zu schätzen, dass wir uns haben. Wir haben gemeinsame Interessen. Und es ist für mich persönlich jetzt die Trauung wesentlich mehr wert, als wenn es vor 50 Jahren gewesen wäre.
12: Auf jeden Fall wünschen wir Ihnen auch weiterhin alles Gute und noch eine schöne Zeit. Und für alle, die zu Hause sitzen und sich denken, Mensch, ich möchte auch so einen schönen Tag haben wie Herr und Frau Borg, dann kann ich nur empfehlen, den 27.07.2027 jetzt schon mal ganz dick im Kalender einzutragen und sich jetzt schon auf die Hochzeit vorzubereiten.
2: Spontanität wäre ja wohl überlegt sein. Und allein in der St. Marienkirche in Rendsburg haben sich heute 15 Paare segnen lassen. Weniger glücklich waren viele gestern in diesem Outfit beim Mitfieber mit der deutschen Fußballnationalmannschaft bei der WM. Über das Ergebnis brauchen wir gar nicht reden. Am Montag wird es ernst in der K.O.-Runde, aber nicht nur die Mannschaft auf dem Rasen hat dann richtig Druck.
16: Das WM-Spiel der Nagelsmann-Elf gucken. Im Herz von Garstedt in Norderstedt. Bier und irgendwann Druck auf der Blase, nicht im gegnerischen Strafraum.
17: 40 Minuten. Spiel.
16: Mit dem Pausenpfiff kommt es auf diesen Ort. Nein, auf diesen Ort an. Und auf ihn. Tim Petersen ist Wassermeister. Sein Wasserwerk versorgt zehntausende Haushalte in der viertgrößten Stadt des Landes. Die Deutschlandspiele bei der Fußball-Weltmeisterschaft, für jedes Wasserwerk der Republik an einem heißen Sommertag ein echter Lackmustest. Alle müssen mal ums Eck und haben nur eine Viertelstunde Zeit dafür.
18: In diesen 15 Minuten haben wir eine extrem hohe Abgabe, die dann aber auch wieder mit Anpfiff der zweiten Halbzeit wieder stark abflacht. Und das ist eine große Herausforderung für die Pumpen und, muss man, darf man nicht vergessen, fürs Rohrnetz. Und das könnte zu Rohrbrüchen führen.
16: Denn für ältere Leitungen ist zu stark schwankender Druck ein grobes Foul. Aber dafür trainiert er hier die Mannschaft das ganze Jahr.
18: Die Mannschaftsaufstellung ist natürlich im Wasserwerk immer ein bisschen. Nicht fehl am Platz, aber ich gucke ja eher so auf die Sachen, wie viel bereiten wir aktuell auf, müssen wir das eventuell gegebenenfalls anpassen.

0: Ölkasten nicht nachläuft, muss aber niemand haben.
1: Mit Druck spielst du keinen guten Fußball. Deswegen muss man gut vorbereitet in ein Spiel gehen. Und das tun wir so gut wie möglich. Ne?
0: Der Leitungsdruck scheint an diesem Abend jedenfalls höher zu sein als der Leistungsdruck der Nagelsmannschen Nationalspieler. Halbzeitpfiff und der Spüldruck hält.
2: Oh, hossa, hossa.
0: Ganz im Gegensatz zu Manuel Neuer in der zweiten Halbzeit. Eins ist im Sechzehntelfinale also klar. Unter Druck spielen entscheidet sich auf dem Platz. Unter Druck in der Halbzeit spülen, das wird ein Heimsieg.
3: Dann haben wir Montag so oder so, also schon mal einen Grund zu feiern.
4: Ja, und im Feiern haben ja gerade viele sowieso eine gewisse Routine, ist ja Kieler Woche noch bis Sonntagabend.
3: Und die Gäste aus der ganzen Republik, die haben sich vorher selbstverständlich intensiv vorbereitet auf unser Bundesland. Deshalb machen wir jetzt mal den knallharten Wissenstest.
5: Wie begrüßt man sich denn in Schleswig-Holstein korrekt?
6: Moin.
7: Moin.
5: Moin. Warum feiert man Kieler Woche?
8: Ja, das ist eine gute Frage.
9: Spaß haben, Kultur.
10: Ums Segeln.
11: Aber wir sind zum Feiern und Essen hier.
5: Welches Wappentier ist auf unserer Flagge zu sehen?
9: Oh, der Seehund.
10: Vielleicht eine Möwe.
5: Eine Möwe?
10: Darf ich googeln?
12: Fuchs war nur Kiel, richtig?
13: Nee, Pferd ist es auch nicht.
14: Nee.
15: Ein Bär auch nicht.
16: Diese Löwen, diese beiden Schleswiger Löwen.
5: In welcher Stadt in Schleswig-Holstein werden Punkte gesammelt?
17: In Kiel.
12: Beim Fußball auf jeden Fall nicht in Kiel.
16: Punkte?
18: Immer in Kiel.
12: In Flensburg?
7: In Flensburg.
5: Flensburg.
16: In Flensburg.
18: Da können wir nicht mitreden. Nee, wir haben noch keinen Punkt. Ja.
3: Kann ja noch werden, aber das hoffen wir natürlich nicht.
16: Nein.
3: Eines der Highlights der Kieler Woche steht morgen an, die Windjammerparade.
4: Ja, Schiffe, soweit das Auge reicht. Laut der Stadt Kiel werden es dieses Jahr wohl mindestens 100 Boote und Schiffe sein und am Ufer morgen wahrscheinlich mehr als 100.000 Zuschauer.
3: Wer nicht selbst dabei sein kann oder will bei der Hitze, dem können wir unseren Livestream empfehlen. Da übertragen wir die gesamte Parade zu finden auf ndr.de/sh und die besten Bilder, die gibt es natürlich morgen Abend auch hier bei uns im Magazin. Und mit unserem letzten Bild geht es auf die Hallig-Hooge. Höchsttemperatur heute 28 Grad. Das lässt sich doch super aushalten.
4: Definitiv. Petra Jessen aus Barmstedt hat uns das Bild geschickt. Sie schreibt dazu Hallig-Hooge im violetten Kleid, wobei wir heute noch nicht ganz genau wissen, was da gerade blüht. Heide? Strandflieder?
3: Man weiß es nicht. Es wird auch ein Mysterium bleiben, aber dafür erfahren wir jetzt mehr über das Wetter. Da könnte morgen ganz schön was los sein.
4: Was genau erzählt uns jetzt Maike? Wir sagen Tschüss und wünschen Ihnen einen schönen Abend.
3: Tschüss.
4: Vielleicht sage ich uns das mal.

0: Und jetzt Ihr Wetter für Schleswig-Holstein.
1: Manche Haustiere leiden unter der Hitze genauso wie wir. Und ich habe da im Internet so einen super Lifehack gesehen, wo jemand seiner Katze einfach ein Backblech mit etwas Wasser gefüllt und hingestellt hat. Und die Katze hat dann da so ein bisschen die Pfötchen drin gebadet und sich abgekühlt. Und da dachte ich mir, super Idee, versuchst du auch mal. Nur unser Kater konnte damit nicht so richtig viel anfangen, aber immerhin hat er später noch draus getrunken. Viel trinken, das ist auch für morgen wieder das Stichwort. Denn das kräftige Hitzehoch hat uns weiterhin fest im Griff. Es verlagert jetzt seinen Schwerpunkt aber so allmählich in Richtung Osteuropa. Und dahinter nähern sich dann Tiefausläufer und das heißt, die Schauer- und Gewitterneigung steigt. Vorher bekommen wir aber erstmal wieder eine tropische Nacht, in der es trocken bleibt und die Temperaturen gehen nur auf 23 bis 20 Grad zurück. Morgen wechseln sich dann sonnige Abschnitte mit Quellwolken und Wolkenfeldern ab und dazu brodelt es ordentlich in der Atmosphäre. Wann und wo Gewitter auftreten können, lässt sich schwer vorhersagen. Generell besteht den ganzen Tag ein erhöhtes Risiko. Und wenn Gewitter auftreten, dann auf jeden Fall mit Unwetterpotenzial, sprich Starkregen und Sturmböen. Es lohnt sich also auf jeden Fall, den Himmel im Blick zu behalten. Die Sonne scheint morgen insgesamt für 11 bis 14 Stunden und heizt damit die Atmosphäre natürlich auch ordentlich auf. Und die UV-Belastung ist überall hoch. Abgesehen von möglichen Gewitterböen weht der Wind nur schwach von Süd und dreht später auf West bis Nordwest. Und wir erwarten morgen den heißesten Tag überhaupt mit Höchstwerten von 31 bis 37 Grad. Nord- und Ostsee haben rund 21 Grad. Schauen wir kurz noch auf die nächsten Tage. Auch am Sonntag sind bei schwülheißer Luft noch kräftige Hitzegewitter möglich. Und die neue Woche beginnt dann etwas kühler. Es wird aber generell

0: etwas wechselhafter. Und damit wünsche ich Ihnen einen gemütlichen Abend.
1: Guten Abend, Hamburg!
2: Ja, schönen Abend, Hamburg auch von mir. Herzlich willkommen zum Hamburg-Journal. Heute senden wir wieder. Gestern fiel die Sendung ja aus. Viele von Ihnen haben uns geschrieben, hier beim NDR wird gestreikt. Wir sind trotzdem da, heute mit diesen Mikros zum Beispiel, mit den kleineren Einschränkungen, werden Sie gleich alles erleben, aber völlig egal. Merlin von Rissenbeck kommt auch gleich dazu und hier sind schon mal unsere Themen. Neue Pläne vorgestellt für die Norderelbbrücken. Hamburg fiebert mit bei den Spielen der Fußball-WM und es gibt einen neuen Comedy-Club, der hat auf St. Pauli eröffnet. Ja, was für ein heißes Wochenende wird das? Ist es schon. Schon heute ist das ja der reine Hitzehammer. Ist ja einerseits schön, aber ohne jetzt sofort Panik wieder machen zu wollen. Es gibt natürlich ein paar Dinge, auf die wir achten sollten. Denn Hitze, das wissen Sie natürlich, kann auch extrem gefährlich werden.
3: Man kann sie sehen, die Hitze. Der Asphalt und damit verbunden auch große Parkplätze heizen sich bei den aktuellen Temperaturen stark auf. Und trotzdem, es kommt immer mal wieder dazu, dass Kinder oder auch Tiere dann während des Einkaufens im Auto gelassen werden. So auch schon hier passiert, vor diesem Baumarkt in Eppendorf.
4: Wenn es so heiß ist, schauen wir schon viel mal über den Parkplatz rüber. Wir haben auch immer Mitarbeiter, die draußen in der Pause sind und dementsprechend schon mal ein offenes Auge haben. Ne? Sind die Dächer auf oder wenn halt Kinder oder Hunde im Auto sind, wird schon mal bei uns im Markt ein Ausruf gemacht, dass der Fahrer des Fahrzeugs praktisch zu seinem Fahrzeug gebeten wird.
3: Erst gestern war in Neugramm-Fischbeck ein Junge kollabiert, der sich vor der eigenen Haustüre in das überhitzte Familienauto gesetzt hatte. Menschen, die einer solchen Hitze im Auto ausgesetzt sind, sollten umgehend an schattige oder klimatisierte Orte gebracht werden, so Allgemeinmedizinerin Dr. Jana Husemann. Darüber hinaus ist Erste Hilfe wichtig.
5: Was hilft, sind feuchte Umschläge zum Beispiel und auch was zu trinken geben. Das geht, wenn der Mensch noch bei Bewusstsein ist und klar antworten kann und die Haut noch feucht ist und die Temperatur nicht so stark angestiegen ist. Das nächste wäre dann schon, wenn die Menschen das Bewusstsein eine Eintrübung haben oder ganz verloren haben, die Haut heiß ist und trocken, dann ist es ein absoluter Notfall und dann muss ärztliche Hilfe in Anspruch genommen werden.
3: Das wären Situationen, in denen die Rettungskräfte der Feuerwehr Hamburg tätig werden. Generell sind sie auf heiße Wochenenden, an denen in Hamburg zusätzlich noch Veranstaltungen wie die Harley Days stattfinden, besonders vorbereitet.
6: Für den Rettungsdienst kann man sagen, dass wir natürlich grundsätzlich bei solchen Tagen mit mehr Veranstaltungen zusätzliche Ressourcen von vornherein mit eingeplant haben, veranstaltungsbezogen. Und als Feuerwehr immer die Möglichkeit haben, da die meisten Feuerwehrleute multifunktionell ausgebildet sind, dass wir im Extremfall auch überlegen können, einzelne Feuerwehrfahrzeuge außer Dienst und dafür Rettungswagen in Dienst zu nehmen.
3: Übrigens, Planschbecken sind hier in Eppendorf ausverkauft. Aber kühle Luft, genug Wasser und ausreichend Schatten sind vielleicht ein Anfang, um die heißen Tage durchzustehen.
2: Na, Planschbecken, überall können wir uns abkühlen am Wasser. Davon haben wir ja genug hier in Hamburg. Annette Young hat heute wieder den Traumjob des Tages und ist am Ögendorfer See. Annette, live jetzt. Ist das noch ein Geheimtipp eigentlich oder ist es auch schon voll?
7: Also lieber Ulf, wenn ich mich so umschaue, würde ich sagen, ist das noch ein echter Geheimtipp. Also es ist ein wunderschöner See hinter mir und es ist eigentlich noch relativ entspannt. Es gibt ein paar Leute im Wasser, wenn man sich das anschaut, aber nicht viele. Und auch die Wiese ist noch relativ überschaubar. Also ganz herrlich hier. Und ich glaube, hier kommen vor allem Leute aus dem Hamburger Osten her, aus ihrem eigenen Stadtteil hier an den See. Und ich frage mal zwei, die gerade im Wasser waren. Ihr habt es schon ausprobiert. Wie ist es denn? Wie fühlt es sich an?
8: Also ich finde den See super. Also da sind ein bisschen mehr viele Algen drin, aber an sich kann man hier super schwimmen. Der ist auch nicht so tief. Der gefällt mir sehr.
7: Sehr schön. Und warum seid ihr heute hier? Warum habt ihr euch diesen See hier ausgesucht für diesen heißen Tag?
9: Weil wir wohnen in der Nähe. Der See kühlt gut ab, gibt kostenlose Parkplätze. Es ist relativ leer hier. Macht einfach Spaß. Kann man auch grillen direkt. Tun wir auch gleich. Und ist einfach geil.
7: Super Werbung für den See. Vielen Dank. Schönen Abend euch noch. Wir fragen mal ein paar Leute, die den Grill schon angeworfen haben. Die haben sich wahrscheinlich den allerbesten Platz hier gesichert. Nämlich hier direkt im Schatten am See. Wie war es denn und was haben Sie sich alles schon mitgebracht heute für den Grillabend und das Picknick am See?
10: Wir haben rote Fisch mitgebracht und Würstchen und werden grillen. Gute Ende Arbeitswoche, kann ich sagen.
7: Klingt fantastisch. Warum haben Sie heute gedacht, das ist genau der richtige Ort, um den Freitagabend ausklingen zu lassen.
10: Wir kommen aus Mümmelmannsberg. Es ist nur 9 Minuten mit dem Auto hier. Und die Kleine hat viel Spaß ins Wasser. Deshalb, man muss nie so lang irgendwo fahren.
7: Sehr schön. Das heißt, was gibt es gleich noch bei Ihnen heute Abend?
10: Gegrilltes Fisch gibt es bei uns. Und kaltes Wasser, das ist wichtig, eine Kühlbox zu haben, damit alle war frisch und noch gut.
7: Sie sind perfekt vorbereitet, klingt ganz toll. Vielleicht kriegen wir gleich noch ein Würstchen ab. Also alle, die morgen, da freue ich mich drauf, morgen soll es ja noch heißer werden. Und alle, die noch nach ein bisschen Erfrischung suchen, ich würde mal sagen, Öhendorfer See ist ein Tipp, ich kann es sehr empfehlen.
2: Dankeschön, Annette. So wie das jetzt eben klang und aussah, ist das morgen knallevoll da. Dankeschön. Und die hier haben Sie natürlich auch schon mal gesehen, die Norderelbbrücken. Wenn Sie mit der Bahn nach Hamburg reinfahren, dann fahren Sie genau da drüber. Aber so schön wie die sind, die Norderelbbrücken sind eben auch 100 Jahre alt und müssen saniert werden. Nun gibt es die ersten Pläne dafür.
11: Güter-, Fern- und Regionalverkehr, mehr als 660 Züge und das jeden Tag. Die Norderelbbrücken, rund 100 Jahre alt, nun müssen sie erneuert werden. Verantwortlich für den Bau, die Bahn. Sie will neben den jetzigen 4 Gleisen noch 2 weitere verlegen. Ein logistisches Mammutprojekt, bei dem nun erstmals konkrete Entwürfe vorgestellt wurden.
12: Es gibt sehr, sehr viele Brücken, die da direkt nebeneinander liegen. Die Bahn ist dann nicht alleine unterwegs. Wir haben noch die S-Bahn im Osten und wir haben auch die Freihafen-Elbbrücke und auch die gerade neu geplante U-Bahn-Brücke. Und mit allen diesen Playern werden wir uns abstimmen. In engster Abstimmung mit der Stadt haben wir tatsächlich festgelegt, dass wir die Umfahrung, die bauzeitliche Trasse für diese beiden Gleise in Lage der jetzigen Freihafen-Elbbrücke verlegen.
11: Konkret ist geplant, die bereits gesperrte und unter Denkmalschutz stehende Freihafen-Elbbrücke abzubauen und zu sanieren. Dort sollen dann die provisorischen Ausweichgleise verlegt werden. Das Provisorium wird dann rund 7 Jahre dort stehen. Der Grund, der Neubau der Brücken soll unter laufendem Betrieb stattfinden.
12: Die Hamburger Brücken sind Teil der Nord-Süd-Achse, der Scan-Med-Achse, sagen wir auch, des Hamburger Eisenbahnnetzes und deswegen auch so wahnsinnig bedeutend, weil sie natürlich Hamburg und Skandinavien an Südeuropa anschließen.
11: Auf einer Breite von rund 300 Metern muss die Elbe überquert werden. Die neuen Eisenbahnbrücken bestehen dabei aus 3 Rundbögen und werden sich optisch nicht groß von den jetzigen unterscheiden. Die Vorplanungen sind abgeschlossen und wurden nun Anwohnern, Geschäftsleuten und Interessierten präsentiert. Jetzt geht es in die nächste Phase.
13: Es ist, glaube ich, noch spürbar, dass es ein erster Entwurf ist oder beziehungsweise dass die Vorplanung erst abgeschlossen ist. Also ich glaube, viele Details werden noch zu klären sein. Das spürt man auch teilweise hier noch bei den BesucherInnen, also dass sie teilweise noch viele Fragen haben und Unsicherheiten bestehen.
11: In den kommenden 3 Jahren geht es darum, den konkreten Bauablauf zu planen und genehmigen zu lassen. Denn in rund 5 Jahren sollen hier die ersten Abbauarbeiten an den Brücken beginnen. Das große Ziel, den Flaschenhals auf der europäischen Nord-Süd-Achse der Bahn an dieser Stelle auflösen.
2: Und da ist sie jetzt, Merlin van Rissenbeck, mit den weiteren Nachrichten des Tages.
14: Im Prozess um den Tod einer 4-köpfigen Familie aus Hamburg in der Türkei im vergangenen November ist heute das Urteil gefallen. Das Istanbuler Gericht spricht von bewusster, fahrlässiger Tötung. Der Inhaber der Schädlingsbekämpfungsfirma und dessen Sohn sind heute zu jeweils 18 Jahren Haft verurteilt worden. Auch ein weiterer Mitarbeiter der Firma und der Hotelbetreiber bekamen Haftstrafen von mehr als 12 bzw. 13 Jahren. Bei der 4-köpfigen Familie war zunächst eine Lebensmittelvergiftung vermutet worden. Als Todesursache wurde dann aber ein Schädlingsbekämpfungsgift festgestellt. Das wurde im Hotel eingesetzt. Angesichts der Hitzewelle in Hamburg sinkt auch erneut die Sauerstoffkonzentration in der Elbe. Umweltverbände und Elbfischer sprechen von sogenannten Todeszonen. Bis auf rund 1 mg/l ist die Sauerstoffkonzentration an der Messstation Seemannshöft im Hafen gesunken. An Stellen unter 2 mg gäbe es laut den Umweltverbänden so gut wie keine Überlebenschancen für die Fische. 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SPD-Wirtschaftssenatorin Melanie Leonhardt hat heute bei ihrem Besuch im Jobcenter Rahlstedt Fördermaßnahmen für Menschen vorgestellt, die langzeitarbeitslos sind. Über das Jobcenter haben vergangenes Jahr etwa 27.000 Hamburgerinnen und Hamburger im Bürgergeldbezug eine Arbeit aufgenommen. Christine Kanhag war mehrere Jahre arbeitslos. Nun arbeitet die 47-Jährige in einem Sicherheitsdienst.

0: Als Unternehmen. Langzeitarbeitslose Menschen wie Sie kann das Jobcenter über das sogenannte Teilhabechancengesetz fördern. Dabei erhalten Arbeitgeber Lohnkostenzuschüsse von bis zu 100%.
1: Wir wollen auf Finanzierung von Arbeit setzen und nicht auf Finanzierung von Arbeitslosigkeit. Und jeder Mensch, der darüber in sozialversicherungspflichtige Beschäftigung ungefördert kommt, ist ja ein Gewinn für uns alle und für die ganze Stadt.
0: Zurzeit fördert das Jobcenter über diese Maßnahme etwa 1.400 Langzeitarbeitslose.
2: Was für eine spannende und emotionale WM-Nacht war das. Ja, ich weiß, es ist nicht gut gelaufen für Deutschland, aber für unsere türkischen Freunde war es ja noch bitterer. Die Türkei war ja vorher schon raus. Wir waren unterwegs bei allen Fans. Zuerst das Spiel gegen Ecuador im Landhaus Walter im Stadtpark.
3: Riesenjubel bei den Ecuador-Fans. Enttäuschte Gesichter bei den deutschen Anhängern im Landhaus Walter. So haben sie sich das letzte WM-Gruppenspiel nicht vorgestellt. Eine 1:2-Niederlage gegen Ecuador.
4: Ich freue mich für euch, ich freue mich. Aber die anderen waren besser, es ist in Ordnung.
5: Aber es ist enttäuschend.
6: Da muss sich noch einiges bessern. Aber wir sind auf einem guten Weg.
7: Ja, es ging in dem Spiel um nichts. Und das hat man auch den Spielern angemerkt, dass sie nicht voll Gas gegeben haben. Also meine Hoffnung ist schon, dass sie in der nächsten Runde mal wieder ein bisschen mehr den Weg zum Tor finden.
3: Vor Anpfiff gestern Abend, kurz vor 22 Uhr, noch gute Stimmung und Optimismus. An dem lauen Sommerabend strömten tausende Fans in den Biergarten im Stadtpark. Für die deutsche Nationalmannschaft ging es zwar um nichts mehr, aber trotzdem fieberten alle mit. Den Gruppensieg und den Einzug ins 16. Finale hatte die DFB-Elf schon sicher. Der nächste Gegner, ein Gruppendritter, noch offen. Drei kommen jetzt noch in Frage. Schottland, Paraguay oder Schweden. Bei den Fans ist der Wunschgegner eindeutig.
8: Wir nehmen Schottland.
9: Schottland auf jeden Fall. Das wäre auf jeden Fall machbar, zu 100%.
10: Schottland. Einfach, weil die Stimmung gut ist mit Schottland.
11: Mein Wunschgegner wäre auf jeden Fall Schottland. Wenn die irgendwie weiterkommen, es wird ja noch knapp. Die haben ja gestern 3:0 gegen Brasilien verloren. Wäre es mein Wunsch, dass die weiterkommen auf jeden Fall.
3: Fest steht, das Spiel findet am Montagabend um 22.30 Uhr statt. Dann hoffentlich am Ende mit Jubel für die deutschen Fans.
12: Gejubelt werden konnte, wenn auch nur kurzzeitig, bei den türkischen Fans. Während die allermeisten noch schlafen um 4 Uhr morgens, sind anfangs gerade mal 4 Frühaufsteher gekommen, um das letzte WM-Spiel ihrer Mannschaft zu sehen. Schon vorher stand fest, die Türkei ist aus dem Turnier ausgeschieden.
13: Ich hatte das eigentlich auch so erwartet, dass kaum Leute da sind, ganz ehrlich. Mit Tränen im Auge fahren wir nach Hause.
12: Bei den ersten Gruppenspielen kamen noch bis zu 400 Fans ins Vereinshaus von Galatasaray in der Holstenstraße. Heute läuft die Übertragung auf Türkisch vor fast leeren Reihen. Die Stimmung trotzdem gut.
14: Es war das erste WM-Spiel in der Türkei, wo ich selber auch Freude haben konnte, wo ich mich gefreut habe, wo wir Tore geschossen haben.
12: 3:2 gewinnt am Ende die Türkei und aus Frust wird kurz Freude. Das Ergebnis hat aber nur noch statistischen Wert. 24 Jahre lang war die Türkei bei keiner WM mehr dabei und muss nun nach der Gruppenphase schon nach Hause fahren.
15: Mit gebrochenem Herzen hat man gewonnen zwar, aber ist ausgeschieden. Deswegen hat man so gemischte Gefühle, aber für den Abschluss war es doch okay.
12: Treffen wollen sich die Galatasaray-Fans weiterhin in ihrem Vereinshaus, egal zu welcher Uhrzeit. Nur schauen sie dann anderen WM-Teams zu.
14: Wenn ich zu Hause mit Papa gucke, ist auch cool, macht auch Spaß. Aber ich wollte noch mal mit den Leuten hier den Abschluss zusammen machen.
12: Mit einem 3:2-Sieg verabschiedet sich die Türkei von dieser Weltmeisterschaft. Zu spät, um in die nächste Runde einzuziehen, aber immerhin mit versöhnlichen Fans.
2: Ach Mensch, ja, so Cornern, das hier, das ist seit ein paar Jahren, wissen Sie wahrscheinlich, der Trend beim Feiervolk. Also das kommt von Cornern, Corner-Ecke im Englischen. Im Sommer stehen und sitzen also hunderte Party-People die ganze Nacht auf den Bürgersteigen, auf der Straße rum und feiern. Das finden natürlich nicht alle Anwohner toll, ist ja auch laut, ist ja eben Party. Zum Beispiel hier im Schanzenviertel. Unsere Serie Hamburg kontrovers.
5: Lecker Bierchen, günstig vom Kiosk, einfach auf der Straße trinken. Fürs Kornern ist das Schanzenviertel bekannt, bis spät in die Nacht.
16: Die Menschen wissen ab einem gewissen Zeitpunkt nicht mehr, dass hinter den relativ dünnen Fenstern Menschen schlafen, Kinder schlafen, Menschen morgens zur Arbeit gehen müssen.
17: Es gibt Möglichkeiten, auf jeden Fall, sich auch davor zu schützen. Ohrenstöpsel, vielleicht eine andere Art von Fenster oder nach hinten raus zu schlafen.
5: Freitagabend, 18 Uhr, Schanzenviertel. Paul trifft sich hier mit seinen Freunden zum Kornern.
17: Alle treffen sich hier, alle haben einen kurzen Weg hierher. Und dann kann man von hier auch wieder weitergehen. Das ist eher so ein Feierabendbier gerade. Und da ist natürlich irgendwie hier beim Kiosk ein Bierchen holen natürlich die entspannteste Option.
5: Kornern, das heißt einfach nur, man kauft sich ein Getränk am Kiosk oder Supermarkt und stellt sich damit auf den Gehweg.
18: Es ist günstig. Wir sind alle Studenten, wir haben nicht so viel Geld. Und am Ende ist es doch die beste Option.
19: Da oben müsste man wohnen. Dann müsste man nicht mehr kornern.
20: Ja, das stimmt.
18: Wir wohnen in Emsbüttel. Unsere Wohnung ist klein. Wir haben ein kleines Wohnzimmer. Ich habe einen Balkon. Und man, also, wir sind jetzt 8 Leute. Also es passt gar nicht rein bei uns. Ja.
20: Zum Wohl.
5: So wie Paul und seine Freunde kommen viele zum Kornern hierher. Einigen Anwohnern wird das zu viel.
16: Ich wohne hier seit 22 Jahren und das wissen die meisten Menschen ja gar nicht, dass es hier zu 50-60% Wohngebiet ist. Der Schulterblatt ist Wohngebiet auf meiner Seite dort und natürlich wohne ich hier, meine Kinder gehen zur Schule.
5: Ein Quartier mit Wohnungen, Gastronomie und Gewerbe, das er sich mit vielen teilt, die hierher kommen und dabei auch Müll hinterlassen.
16: Die Stadtreinigung wird ja auf die Nebenkosten umgelegt und durch die Anwohnenden bezahlt. Das heißt, das ist ein relativ hoher Anteil der Nebenkosten durch die tägliche Reinigung, über die wir froh sind, aber die Kosten tragen wir und die Erträge haben natürlich die anderen.
5: Paul meint, wer aufs Schulterblatt zieht, weiß, was das für ein Ort ist.
17: Natürlich ist es ein Wohnort auf jeden Fall, aber wir haben hier viel Gastronomie, wir haben viele Bars, wir haben viele Spätis und ich glaube, es ist ein Ort des Erdes Zusammentreffens.
5: Solche Orte, wo sich junge Menschen in der echten Welt treffen können, werden gerade immer wichtiger. Das schätzt auch Jan, aber hier wird es mit jeder Stunde lauter. Eigentlich sind nach 22 Uhr nur 40 Dezibel erlaubt. Berechnungen des Bezirksamtes Altona zeigen, dass es regelmäßig über 70 Dezibel sind. Jan hat dieses Video im vergangenen Sommer um 23 Uhr aufgenommen. Auch in jener Nacht über 70 Dezibel.
16: Alles darüber, was so über 70 ist, geht in Richtung Gesundheitsgefährdung. Das mute ich keinem zu, dass man hier schläft und diesen Lärm aushält. Das geht nicht.
5: Umziehen ist für ihn trotzdem keine Option.
16: Wenn man längere Mietverträge hat, keine Möglichkeit, irgendetwas Vergleichbares zu finden, ohne das Zwei- oder Dreifache zu zahlen.
17: Natürlich verstehe ich, wenn man hier seit 30 Jahren wohnt, wenn man hier vielleicht auch eine Wohnung mit einem guten Mietvertrag hat oder eine Wohnung besitzt, dann ist es natürlich unmöglich, irgendwie auch zu gehen. Ich würde schon gerne hier ziehen, ja. Und ich würde da tatsächlich auch die Lautstärke dann in Kauf nehmen dafür, dass ich hier wohnen würde. Aber natürlich, ich bin auch jung, ich gehe auch gerne aus, ich bin natürlich auch abends gerne auch draußen und hier. Deswegen würde ich mich auf jeden Fall hier sehen, aber ich kann es mir hier einfach auch nicht leisten.
16: Ich mag Menschen, Vielfalt und auch feiern und Spaß haben. Lösungsmöglichkeiten ist für mich eigentlich eine gegenseitige Rücksichtnahme.
5: Was halten Sie vom Kornern? Ruhestörung oder günstige Art, Freunde zu treffen? Diskutieren Sie mit bei Instagram und Facebook.
2: Tja, und noch diese Nachricht. Die Stabi hat kein Geld mehr, Merlin.
0: Ja, der Hamburger Staats- und Universitätsbibliothek fehlt es an Geld, um Bücher zu kaufen. Schon zu Jahresbeginn hatte die Stabi viele Lizenzen für elektronische Bücher und Journale aus finanziellen Gründen beendet. Jetzt sind laut Direktor Robert Zepf auch alle anderen Literaturformen betroffen. Die Bibliothek sei mit erheblichen Kostensteigerungen konfrontiert, auch wegen baulicher Probleme des Gebäudes. Es würden intensive Gespräche geführt. In der Zwischenzeit bittet die Stabi um Spenden und Hilfsangebote. Von heute an starten gleich mehrere Großbaustellen in der Stadt. Dazu gibt es noch einige Veranstaltungen, vor allem im Bezirk Mitte. Gästen von außerhalb empfiehlt die Autobahn GmbH, Hamburg die kommenden Wochenenden gar nicht erst anzusteuern. Einschränkungen gibt es ab heute unter anderem auf der A1 wegen Bauarbeiten an der Süderelbbrücke. Auch die Cuxhavener Straße in Harburg wird saniert, die Max-Brauer-Allee gesperrt. Dazu gibt es die Harley-Days ohne Parade sowie ein Konzert und einen Flohmarkt auf dem Heiligen Geistfeld. Koordiniert wird das laut ADAC nicht immer optimal.
20: Jeder guckt so auf seine eigenen Projekte, will die natürlich prioritär durchsetzen. Und das Zusammenspiel, das funktioniert dann nicht. Das heißt, dann ist mal eine Sperrung da mit einer Großveranstaltung. Da ist eine Sperrung da und die S-Bahn baut auch gleichzeitig. Und das kann verbessert werden.
0: Um solche Konflikte zu vermeiden, werde laut Verkehrsbehörde 2-mal jährlich mit allen Beteiligten gesprochen. Meist genehmigen dann die Bezirke die Veranstaltungen. Sie sollen spätestens ein halbes Jahr vorher prüfen, ob es Probleme mit Baustellen geben könnte. Die Fährlinien 62 und 64 im Hafen sollen im Sommer an den Wochenenden öfter fahren. Die Nachfrage ist nach Angaben der Hochbahn groß. Die Linien werden nicht nur von Pendlern genutzt, sondern auch von vielen Touristinnen und Touristen. Besonders an den Sommerwochenenden können an den Landungsbrücken häufig sonst nicht alle Passagiere mitgenommen werden. Ja, und ab heute zeigt die Galerie Die Brücke in der Isestraße die Ausstellung Family Affairs. Drei Künstlerfamilien stellen hier zum Teil sehr persönliche Werke aus. Das ist unser Kulturtipp. Manchmal wird einem Talent sprichwörtlich in die Wiege gelegt. Für die Ausstellung Family Affairs haben die Malerin und Galeristin Caroline Bayer und ihre Mutter, die ebenfalls Malerin ist, noch zwei weitere Künstlerfamilien eingeladen, ihre Werke zu präsentieren. In je einem Raum stellen zwei Künstlergenerationen ihre Bilder und Fotografien nebeneinander aus. Als Begleitprogramm finden Anfang Juli zwei Jazzkonzerte statt. Die Ausstellung läuft bis zum 24. Juli.
2: Dankeschön, Merlin. Der rot-grüne Senat will und muss den Haushalt der Stadt Hamburg stabilisieren. 400 Millionen will die Regierung einsparen. Unter anderem sollen das, wir haben berichtet, die Beamten der Stadt leisten. Der SPD-Finanzsenator hat es uns hier im Hamburg-Journal im NDR erzählt. Und nun beginnt natürlich die große Diskussion.
21: Sie arbeiten bei der Polizei. Sie arbeiten bei der Feuerwehr. Sie arbeiten in Behörden an gegen die langen Schlangen in den Ämtern. Sie arbeiten in Universitäten. Sie arbeiten an Schulen. Viele von ihnen sind Beamte und sie dürften bei den Nachrichten aus dem Rathaus hellhörig geworden sein. Sie sollen ab dem 1. Januar eine Stunde länger und damit 41 Stunden pro Woche arbeiten.
22: Das ist natürlich keine Sache, die man jemand schmackhaft machen kann. Das ist uns tatsächlich auch sehr schwer gefallen. Es ist allerdings so, dass der Bund und vier andere Bundesländer auch 41 Stunden haben. Und insofern ist es uns insgesamt darum gegangen, wie wir die Belastung, die wir im Haushalt jetzt auch haben, durch Besoldung, Versorgung, die Alimentation, die wir umsetzen müssen, dass wir da auch ein Stück einen Gegenwert auch reinholen. Wir werden ein Stück Personalkonsolidierung betreiben müssen. Und da hilft uns das. Das ist für die Betroffenen nicht schön. Das will ich auch nicht schönreden. Aber wir müssen auch einige bittere Pillen jetzt verabreichen, um insgesamt durchzukommen.
21: Die bittere Pille aus dem Rathaus, die unter anderem Sie zu schlucken haben. Die Beamtinnen und Beamten im Hamburger Polizeidienst. Auch Ihre Gewerkschaft erfuhr von der Mehrarbeit erst aus den Nachrichten.
23: Die Kolleginnen und Kollegen leisten ja jeden Tag Schwerstarbeit. Die Belastungsgrenze ist hoch, das Personal fehlt überall. Und gerade da ist eine Stunde mehr wirklich ausschlaggebend. Zumal die ja auch nicht entsprechend vergütet wird, sondern die Kolleginnen und Kollegen leisten mehr Arbeit, aber fürs gleiche Geld.
21: Ob in der Sache das letzte Wort schon gesprochen ist, hängt auch am weiteren Vorgehen des Deutschen Beamtenbundes, der von der Stunde mehr ebenso überrascht wurde.
24: Es hört sich nicht so viel an, aber es ist, glaube ich, einmal die Art und Weise des Umgangs eben mit den Kolleginnen und Kollegen, der wirklich sehr sauer aufstößt. Wir haben halt den Eindruck, dass der Senat hier den Weg des geringsten Widerstands wählt, weil wir gegen diese Maßnahmen am Ende natürlich eigentlich nichts machen können, wenn man ganz ehrlich ist.
21: Der Haushaltsentwurf geht nun an die hamburgische Bürgerschaft. Nach Beratungsrunden in den Ausschüssen wird voraussichtlich im Dezember endgültig entschieden, ob die Hamburger Beamtinnen und Beamten die Arbeitszeitaufstockung hinnehmen müssen.
2: Es gibt einen neuen Comedy-Club auf St. Pauli. In der Hein-Heuer-Straße hat er jetzt aufgemacht. Und er ist nach eigenen Angaben der erste reine Stand-up-Comedy-Club der Stadt. Hier können auch ganz, ganz neue Talente ihre Wirkung aufs Publikum mal austesten. Und die beiden hier, die sind die Chefs.
25: Vicky arbeitet eigentlich als Ärztin in der Notaufnahme. Ihr Mann Bo ist einer der dienstältesten Comedy-Veranstalter Hamburgs. Mit dem St. Pauli Comedy Club haben sie sich einen Traum erfüllt.
26: Geschlafen haben wir, glaube ich, seit November gar nicht mehr.
1: als ob wir Schlüssel hatten. Aber alles, was ihr hier irgendwie seht, also es war mal ein Friseursalon. Bin sehr froh, wenn ihr nicht mehr sagt, das ist aussieht wie ein Friseursalon. Finde ich, das haben wir erfolgreich geschafft.
4: Ich habe einfach den Laden gemietet, habe gemerkt, oh, das ist aber eine ganz schöne Ruine. Und dann haben wir einfach angefangen, also alles auszubessern.
6: Ja, und da kommt die Bühne hin. Und da kommt...

0: und die Bar hin. Und da. Oh, Vicky, das Klo ist doch noch nicht angeschlossen.
1: Wie viele andere haben Vicky und Bo bisher nur in Drittlocations ihre Shows veranstaltet. Aber jetzt?
2: Herzlich willkommen zur allerersten Show und zur offiziellen Eröffnung des St. Pauli Comedy Clubs. Hamburgs ersten reinen Stand-Up Comedy Club.
1: 10 größtenteils lokale Comedians treten hier zum Start auf.
3: Ich habe gehört, wenn attraktive Leute am Straßenrand stehen, passieren mehr Verkehrsunfälle. Ja, schon mal einen Unfall gesehen?
4: Ihr denkt bestimmt, was will der operieren? Ne? Hoffentlich stirbt er nicht. Ich bin immer gut vorbereitet. Ne?
1: Also. Aber warum boomt Comedy?
5: Ich denke, vielleicht wird es im Alltag immer anstrengender. Viele sind immer viel am Arbeiten und das so ein bisschen so ein Ausbruch ist.
6: Ich lache einfach total gerne. Ich habe gerne Spaß und das bringt Leute zusammen.
7: Ist immer Glückssache. Manchmal sind da super Leute bei. Manchmal hast du auch welche, die sind nur so halb lustig. Aber ansonsten, eigentlich ist es immer ein Spaß.
8: Ich bin alt. Das finde ich scheiße.
9: Mein Sternzeichen ist Fische. Ich finde, das passt sehr gut zu mir, weil ich bin kreativ, ich bin sensibel und ich habe Schuppen.
1: Geld verdienen die Comedians in der Regel nicht.
10: Ich bin sonst normalerweise nicht so der laute Typ, der im Mittelpunkt steht, aber gerade durch die Herausforderung, dass es halt jedes Mal immer so eine kleine Überwindung ist, mag ich das tatsächlich ganz gerne daran.
11: Das ist einfach eine richtig, richtig wunderbare Community. Das ist nicht so, das ist überhaupt nicht von Konkurrenz bestimmt oder so.
1: Für Bo und Vicky steht allerdings mehr auf dem Spiel als nur der Spaß. Ihr Fazit?
12: Ich finde, vieles hat deutlich besser geklappt, als ich es gedacht hatte. Viel Erleichterung und gleichzeitig Anspannung, dass morgen dann ja weitergeht. Das ist jetzt so jeden Tag.
1: Denn in der Hainheuerstraße hat die Hamburger Comedy-Szene jetzt ein festes Zuhause.
13: Ein festes Zuhause für Ihre News aus Hamburg ist fast jeden Tag geöffnet, das NDR Hamburg Journal.
14: Ja, auch morgen wieder. Wir sind dann beim Cricket in Neugraben. Cricket, Ulf?
13: Cricket, ja. Ja. Ich habe ehrlich gesagt keine Ahnung, wie das geht, aber wir lernen das spätestens morgen und wir sind, Merlin, bei der Sternbrücke.
14: Genau, der Einbau geht in die heiße Phase, das passt ja und seit heute ist ja die Max-Brauer-Allee dicht und wir gucken uns an, wie das da alles so vor Ort funktioniert.
13: Ob es überhaupt funktioniert. Das Wetter für morgen kommt jetzt aus unserem schönen Citypark Planten und Blumen. Sie erleben gleich tauchende Gärtner mit einem Teichhuhn. Mehr geht
14: ja,
13: im Prinzip.
14: Schon die ganze Zeit.
13: Ich freue mich den ganzen Tag drauf. Ihnen einen schönen Abend, schönen bis morgen Abend. Um 19.30 Uhr. In Ihrem NDR-Fernsehen. Ja. Tschüss.
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16: Da staunte das Teichhuhn heute Morgen nicht schlecht. Normalerweise hat es seine Ruhe im kleinen See im Japangarten. Aber heute geht plötzlich ein ganzer Gärtnertrupp quasi auf Tauchgang. Denn Florian, Jordan und Gwendolin wollen heute das Wasser von den vielen grünen Fadenalgen befreien. Die wachsen in der Hitze und mit viel Sonne leider besonders gut. Der Teegarten soll eigentlich eine japanische Berglandschaft simulieren. In Planten und Blumen ist es allerdings momentan wesentlich heißer.
17: Es ist nicht so schlimm, wie es aussieht, weil der Akku ist gut gefüllt, sage ich mal. Also wir haben reichlich Regen im Vorfeld dieser Hitzeperiode gehabt und so sind wir entspannt davor. Man sieht auch, die Rabatten sind alle noch proper, es ist enorm am Blühen. Also der Park präsentiert sich fantastisch im Augenblick, wie selten zuvor.
16: Viel trinken ist trotzdem jetzt wichtig, sowohl für empfindliche Pflanzen als auch für Gärtner. Denn morgen droht in Hamburg ein echter Hitzerekord.
18: Morgen sonnig, 22 Grad.
17: Mittags heiter, Gewitter möglich, 38 Grad.
19: Abends heiter, Gewitter möglich bei 34 Grad.
16: Auch der Sonntag soll heiß bleiben mit Wärmegewittern. Erst Anfang der Woche kühlt es dann langsam wieder ab.
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9: Guten Abend und herzlich willkommen zu Buten und Binnen. Mehr als 40 Grad im Juni, das hat es nach Angaben des Deutschen Wetterdienstes in Deutschland noch nie gegeben. Dieser Freitag ist damit ein Rekordtag. Wir schauen heute auf die Hitze, vor allem wie Sie in Bremen und Bremerhaven damit durch den Tag gekommen sind. Wir beginnen allerdings mit einer Nachricht aus Bremen-Vegesack, die uns seit dem späten Nachmittag beschäftigt. Zwei Tote in Vegesack, das ist bekannt. Hitze in Bremen zwischen Baustelle und Badesee und Bremer Traditionsevent Sommer in Lesmona startet. Eine Gewalttat in Bremen-Vegesack hat den Stadtteil heute Nachmittag erschüttert. Zwei Tote, die Polizei fahndet nach einem Verdächtigen. Was bislang bekannt ist, das erzählen Orestis Genderis und Rebecca Gleffe.
20: In Bremen-Vegesack sind am frühen Nachmittag zwei Menschen tot aufgefunden worden. Die Polizei geht davon aus, dass sie Opfer eines Gewaltverbrechens geworden sind.
21: Der Täter ist aktuell flüchtig. Nachdem fahren wir mit Hochdruck, sind da dran und wir haben den Tatort natürlich umfassend abgesperrt, Zeugen schon vernommen, wichtige Spuren gesichert und im Moment laufen die polizeilichen Maßnahmen.
20: Anwohner haben die Polizei gerufen, nachdem sie Schreie auf der Straße gehört hatten. Als die Beamten eintrafen, fanden sie einen Mann mit Stich- und Schnittverletzungen, so die Polizei. Noch vor Ort habe man versucht, den Verletzten zu retten. Für ihn kam jede Hilfe zu spät. Ganz in der Nähe des Tatortes haben Einsatzkräfte außerdem eine tote Frau gefunden. Auch sie war offenbar gewaltsam zu Tode gekommen.
21: Die Identität ist noch nicht zweifelsfrei geklärt, deshalb halten wir uns da noch ein bisschen zurück. Und sobald das feststeht, werden wir das auch noch kommunizieren und dann gibt es auch weitere Infos. Aber die möchten und können wir zum jetzigen Zeitpunkt noch nicht preisgeben.
20: Warum die beiden Menschen getötet wurden, ermittelt jetzt die Mordkommission.
9: Wer konnte, ist vielleicht lieber zu Hause geblieben heute. Rollos runter, Fenster zu, bloß keine Bewegung zu viel. Für viele andere musste der Alltag natürlich trotzdem weitergehen. Arbeiten, einkaufen, unterwegs sein, irgendwie durchhalten. Vom Badesee zur Baustelle, von der Kirche bis ins Klassenzimmer. Wie Bremen und Bremerhaven diesen Hitzetag erlebt haben, das zeigen Alina Heinert, Rebecca Gleffe, Desiree Bertram, Thorsten Harms und Nico Gramatzki-Schleicher.
22: Action in der Hitze. Auf der Baustelle in Huchting, wo die Straßenbahnlinie 1 erweitert wird, drückt es schon um 9 Uhr morgens. 30 Grad Celsius in der Sonne.
23: Ja, man wird schnell kaputt. Man merkt das auch, dass man einen schweren Atem hat. Auf jeden Fall, es geht gut auf den Körper.
24: Das ist natürlich katastrophal. Vor allen Dingen, wenn man den ganzen Tag dann in der prallenden Sonne ist. So wie jetzt hier.
22: Die Männer von der hanseatischen Straßen- und Tiefbau GmbH kennen das schon. Früher Anfang, früher Feierabend, eincremen, viel trinken, viele Pausen. Und Hitze macht kreativ.
23: Wir setzen aber so auf, das ist wie eine Klimaanlage.
25: Eigentlich muss das mit Hand. Ja, ich sag mal, jede Stunde machen wir mindestens 5 Minuten, 10 Minuten Pause. Ne? Muss sein bei dem Wetter. Ja. Solange wie Schatten da ist, ab in Schatten.
22: Oder ab ins Wasser. Die Eisbären im Bremerhavener Zoo am Meer sind hier geboren, haben sich längst an solch heiße Tage gewöhnt. Auch diese Robbe an der Badestelle des Café Sand scheint es zu genießen. Auszeit, Sonne tanken. Ganz nach dem Motto, chillen und immer mal wieder abkühlen. So wie wir Menschen auch. Zum Beispiel hier am Sodenmattsee in Huchting. Heute Mittag für viele die einzige Wahl bei diesen Temperaturen.
26: Solange man am Wasser ist, finde ich das Wetter eigentlich gut aushaltbar. Und dann kann man es auch genießen.
27: Naja, wir wohnen hier in 5 Minuten, soweit. Aber es ist für uns ist Urlaub.
28: Das ist ideal, wenn man hier in der Nähe wohnt. Man kann mal eben hierher kommen, schwimmen und dann geht man wieder nach Hause.
29: Hier ist es ziemlich kühl, merkt man gar nicht von dieser Wärme. Ich muss sagen, das ist angenehm.
22: Hier ist es der See, der runterkühlt. Hier das Gebäude selbst. In der Kulturkirche St. Stephani lässt es sich gut aushalten bei 23 Grad. Pastor Tim Zuber bereitet am 26.06.26 eine Hochzeitsaktion vor. Wer will, kann ganz spontan Ja sagen. Nur, wer tut das bei dem Wetter?
30: Wir hoffen, dass genug Menschen sich im doppelten Sinne des Wortes trauen, rauszugehen und sich bei uns trauen lassen.
22: Ortswechsel. Oberschule Habenhausen. Hier gibt's eine Ansage am frühen Morgen.
31: Liebe Schülerinnen und Schüler der Oberschule Habenhausen, ihr habt es sicherlich gemerkt, es ist wieder sehr, sehr warm bei uns im Gebäude. Und aus diesem Grund gibt es heute bereits um 10.20 Uhr hitzefrei.
22: Raus aus den stickigen Klassenräumen, ab ins Wochenende. Etwas länger ausharren müssen die Schülerinnen und Schüler an der Oberschule an der Hermannsburg in Huchting. Bei 25 Grad im Klassenzimmer dürfen die Schulleitungen in Bremen hitzefrei geben.
32: Also, ich gebe euch jetzt mal was.
22: Schulleiter Achim Kaschup hat sich auch dafür entschieden, nur etwas später, um 10 vor 12.
32: Das ist schon eine richtige Herausforderung, weil die Konzentration einfach nachlässt. Das muss man so sehen. Irgendwie so. Die können sich kaum noch irgendwie auf den Stühlen halten, wollen am besten nach Hause, alles schwitzt, wie wir hier auch gerade.
0: Hitzefrei,

0: Klasse 7b, eine super Nachricht.
1: Man kann nach Hause, man kann Ventilator, ja. Man kann zu Hause wieder schön, ja.
2: Ich werde glücklich, weil dann habe ich keine Schule mehr. Das ist gut.
3: Weißt du schon, was du machst?
2: Ja, ich gehe gleich zum See auf jeden Fall. Bisschen schwimmen.
0: Zurück zur Baustelle in Huchting. 12 Uhr am Mittag. Unser Thermometer glüht. 44,5 Grad Celsius in der Sonne.
4: Ja, muss man aushalten, ne?
5: Ja, das Problem ist, nach Feierabend bekomme ich wirklich Kopfschmerzen. Ja.
6: Wenn man zu Hause ist, ist man froh, dass man mal ein bisschen Ruhe hat, ne? Dann will man eigentlich auch gar nicht mehr rausgehen.
5: Das ist kaum auszuhalten, ne?
7: Heißt gleich Feierabend.
5: Ja, es ist gleich Feierabend, genau. Also ich sage mal, schätze mal noch eine maximal halbe, dreiviertel Stunde und dann sind wir durch für heute.
0: Um 12:30 ist es dann geschafft. Feierabend von der Hitze in Huchting. Vor der Stefanikirche warten Pastor Zuber und sein Team noch immer. Es dauert 2 Stunden, dann trauen sich doch noch 2. Trotz Hitze, heute spontan heiraten, für Anja, Susanne und Clarice Düring genau das Richtige.
8: Da haben wir nur uns, auf die wir achten müssen und wollen, und auf niemand anderen. So, ne? Wir machen den Tag für uns heute so schön, wie wir es können und möchten.
9: Here comes the sun. Here comes the sun.
10: So antworte ja mit Gottes Hilfe.
11: Ja, mit Gottes Hilfe.
12: Ja, mit Gottes Hilfe. Here comes the
13: sun. Wir hätten uns natürlich noch ein bisschen mehr Laufkundschaft auch draußen gewünscht. Aber es ist jetzt so, wie es ist. Und wir sind da und wir feiern. Und das ist die Hauptsache.
0: Ein Hochzeitspaar drinnen und eines draußen, das uns am Rathaus noch über den Weg gelaufen ist. Hitze und Heirat passt für manche offensichtlich gut zusammen.
14: So heiß war der Juni früher doch nicht, sagen gerade viele. Wir klären das jetzt mit der Meteorologin des Klimahauses in Bremerhaven. Moin, Frau Brieber. Was passiert da gerade?
15: Moin, wir haben gerade eine Omega-Wetterlage. Das hat man schon gehört, das ist jetzt an sich nichts Ungewöhnliches. Das sorgt dafür, dass wir so eine stabile Südwestströmung haben, die ja, von Frankreich, Spanien die Luft direkt zu uns führt, und die ist entsprechend heiß und auch feucht. Die ist aber jetzt in Zeiten von Klimawandel eben noch mal wärmer, und gerade das Ungewöhnliche ist, dass es jetzt im Juni schon so extrem heiß wird.
14: Müssen wir uns denn jetzt auf solche Hitzephasen vielleicht künftig sogar häufiger einstellen?
15: Ja, also wir hier im Nordwesten haben ja immer noch relativ Glück sozusagen. Da ist es noch nicht ganz so heiß. Aber insgesamt für Deutschland können wir uns regelmäßig auf 40 Grad in den Sommern einstellen. Man muss eigentlich sogar im Gegenteil sagen, wenn der Klimawandel weiter voranschreitet, dann erinnern wir uns vielleicht eines Tages zurück an diese Art von Sommer und erinnern uns an diesen Sommer als einen eher kühlen Sommer.
14: Sie haben es gerade angesprochen, die Frage, die kommt ja fast automatisch auch in diesen Tagen. Hat diese Hitzewelle ja jetzt schon im Juni was mit dem Klimawandel zu tun? Sie beantworten das mit ja, aber wie lässt sich das darauf zurückführen?
15: Also zum einen haben wir eben insgesamt wärmere Temperaturen, also die Durchschnittstemperatur steigt. Aber dass die Extreme noch weiter ansteigen, also dass die Hitzewellen dann auch noch mal 3, 4, 5 Grad heißer ausfallen als vorher, das liegt daran, dass sich diese blockierenden Wetterlagen offenbar im Klimawandel auch verschärfen. Das heißt, dass so ein Hochdruckgebiet einfach ewig lang über Europa liegen bleibt und nicht wegziehen will. Das ist in einer Atmosphäre, die wärmer ist, häufiger. Und gerade jetzt kam auch eine Attributionsstudie raus, das heißt eine Studie, die jetzt aktuell für diese Wetterlage ausgerechnet hat, dass so eine Hitzewelle in einer Welt ohne Klimawandel absolut unmöglich gewesen wäre.
14: Viele hoffen jetzt auf Abkühlung in der kommenden Woche. Ist die Hitzewelle dann erstmal vorbei?
15: Ja, der Peak soll jetzt am Wochenende erreicht werden, in Bremerhaven sogar noch ein bisschen früher als in Bremen. Also hier in Bremerhaven können wir wohl schon ab Sonntag auf Abkühlung hoffen, wobei Abkühlung immer noch relativ ist, immer noch so Temperaturen knapp unter 30 Grad. In Bremen wird es morgen noch mal richtig heiß, und dann eben ab Sonntag, Montag mit den Hitzegewittern setzt dann langsam die Abkühlung ein, sodass wir dann Anfang der nächsten Woche auch wieder unter 30 Grad sind.
14: In wenigen Tagen, da beginnen in vielen Bundesländern die Sommerferien. Wer nach Spanien, Italien oder Griechenland fährt, der muss sich inzwischen auf ganz andere Temperaturen einstellen als noch vor einigen Jahren. Was bedeutet das für Urlauber ganz konkret?
15: ja, dass man das auf jeden Fall ernst nehmen sollte. In Spanien und Frankreich, da wo die Luft jetzt herkommt, die jetzt hier zu uns herangeführt wird, da ist es natürlich noch mal extremer. Die hat sogar ein bisschen Zeit, sich abzukühlen, bis sie hier bei uns angekommen ist. Also in Frankreich gerade der heißeste Tag jemals gemessen worden, der da jemals aufgetreten ist. Also auch schon im Juni, obwohl Juli, August kommen ja noch. Da wird es eher noch mal ja extremer normalerweise. Heißt jetzt nicht, dass es die ganze Zeit so bleiben wird in den nächsten Monaten, aber trotzdem auf jeden Fall darauf achten, dass man die Sommer-, also die Mittagshitze eher meidet und schaut, dass man das Programm entsprechend anpasst und auf Dauer dann ja vielleicht eher die Abendstunden nutzt.
14: Ganz herzlichen Dank, Frau Brieber.
15: Dankeschön.
14: Und das Gespräch, das haben wir aufgezeichnet. Ein Satz, der auf jeden Fall hängen bleibt, dass wir uns in einigen Jahren an einen eher kühlen Sommer 2026 zurückerinnern werden. Nicht nur wir müssen uns also auf heißere Tage einstellen, sondern ganze Städte. Bremen ist dabei, verfolgt seit vergangenem Jahr eine Klimaanpassungsstrategie. Darüber sprechen wir gleich mit der Umweltsenatorin. Ein Baustein davon ist der Hitzeaktionsplan. Und der soll schon heute einen Unterschied machen.
3: Friseurin Claudia Hartmann hat ihre Öffnungszeiten angepasst. Denn seit es so heiß ist, kommt ab Mittag keine Kundschaft mehr.
16: Ich mache morgens früher auf und mache dadurch früher zu. Also ich arbeite dann schon teilweise um 6 morgens, was dann noch angenehm ist. Und die Leute kommen auch. Und dann mache ich um 16 Uhr meinen Laden zu.
3: Seit 27 Jahren hat sie ihren Laden hier in Bremen-Teneva. Hohe Häuser, viel Beton, wenig Schatten.
16: Das steht überall, ob du hinten auf dem Parkplatz bist oder auch hier vorne. Wenn du hier vorne reinkommst ins Einkaufszentrum, die Hitze steht. Ich muss es aushalten, ne? Irgendwie wenig anziehen, viel trinken und immer stöhnen. Ne? Also.
3: Extreme Hitze ist eines der größten klimabedingten Gesundheitsrisiken. An heißen Tagen wird hier besonders spürbar, was der Bremer Hitzeaktionsplan zeigt. Hitze trifft nicht alle Stadtteile gleich. Dieses Wärmebild veranschaulicht, wo viel Grün ist, etwa im Bürgerpark, bleibt es vergleichsweise kühler. Wo Flächen versiegelt sind und Schatten fehlt, wie hier auf der Bürgerweide, staut sich die Wärme. Und zugleich versucht der ressortübergreifende Hitzeplan, genau solche heißen Quartiere widerstandsfähiger zu machen. Er verfolgt vor allem 3 Ziele. Erstens, Menschen schützen. Seit Anfang des Jahres arbeitet daran ein 2-köpfiges Koordinierungsteam und wendet sich an unterschiedliche Akteure, wie beispielsweise Ärzte.
17: Welche Medikamente müssen jetzt aufgrund der hohen Temperaturen vielleicht anders genommen werden? Das wäre ein Beispiel. Oder aber Streetworkerinnen, die unterwegs sind und natürlich nicht nur Sonnencreme und Wasser dabei haben, sondern auch Tipps, wo gibt es kühle Orte, wo gibt es Trinkbrunnen, wo kann man sich zum Beispiel waschen.
3: Womit wir beim zweiten Punkt wären. Der Bremer Hitzeaktionsplan möchte eine schnelle Hilfe im Alltag bieten. Denn nicht jeder kann sich einfach in den Schatten setzen. Ältere Menschen, Kranke, Kinder, Schwangere oder Menschen ohne kühle Wohnung leiden besonders unter extremer Hitze. Deshalb sind alle Infos und Tipps auch auf der Seite hitzeportal.bremen.de zusammengestellt. Drittens, die Stadt langfristig umbauen. Mit mehr Grün, mehr Schatten, weniger versiegelten Flächen. Und genau hier müsse es deutlich schneller gehen, sagt der gesundheitspolitische Sprecher der CDU.
18: Warum sind Bremerhaven und Bremen nicht echte, vorbildliche Schwammstädte? Und wo ist das Fassadengrün? Das alles könnte dazu beitragen, dass wir auch Menschen nicht nur schützen, sondern auch zusammenbringen. Wir brauchen gute Orte der Begegnung und Abkühlung. Pläne sind da. Aber Ausführung in Bremen ist nicht gut.
3: Hitze ist schon lange nicht mehr nur ein Wetterthema. Hitze ist auch eine Frage der Teilhabe und sozialen Gerechtigkeit. Wie muss Bremen aussehen, damit Menschen auch in 20 Jahren noch gesund durch einen immer heißeren Sommer kommen?
14: Und das wollen wir jetzt diskutieren mit der Senatorin für Umwelt, Klima und Wissenschaft, Henrike Müller. Guten Abend.
19: Guten Abend.
14: Bremen 2046. Ich zeichne ein Bild, das so von den Daten her auch im Hitzeaktionsplan beschrieben wird. Temperaturen bis 49 Grad und nicht mehr nur an einzelnen Tagen, sondern bis zu 40 sogar. Was werden die 3 größten Veränderungen dann in Bremen sein, damit wir dann auch immer noch gesund durch den Sommer kommen?
19: Also ich hoffe, dass wir es hinbekommen, dass Bremen dann grüner, beschatteter und durchlüfteter ist, wenn man es zusammenfassen will. Also wir brauchen viel mehr Grün und das meint eben nicht nur Bäume, sondern das meint auch begrünte Fassaden, begrünte Dächer, weil all das kühlt eben ab. Das meint auch mehr Bäume. Das meint aber vor allem mehr Bäume dort, wo wir bisher keine haben. Also wir haben ja eine sehr unterschiedliche Situation in Bremen. Wir haben Stadtteile, wo wir sehr, sehr viel Grün haben. Und da ist es auch viel kühler. Das merkt jeder, der da mal durchfährt durch eine Allee. Wir haben aber Stadtteile, da müssen wir das wirklich noch nacharbeiten.
14: Sie haben es gerade gesagt, Fassaden und Dachbegrünung, die sind ja ein wichtiger Baustein gegen Hitze. Und warum gibt es davon trotzdem noch relativ wenige Beispiele in der Öffentlichkeit?
19: Ja, wir sind da noch nicht besonders weit. Wir haben auch keine Verpflichtungen dafür, sondern wir setzen auf Freiwilligkeit. Und das fördern wir auch. Also jeder, ein kleiner Aufruf, jeder, der Fassaden begrünen will, kann sich gerne an uns wenden. Wir fördern das, wir beraten da auch. Aber in der Tat haben wir zwar inzwischen mehr Hitzetage. Da merken wir auch, was wir eigentlich alles brauchen. Aber die meiste Zeit des Jahres ist es dann eben kühl und es wird wieder vergessen.
14: Ich sag mal so, wenn man in andere Länder guckt, Schweden, Dänemark, die sind gerade, was Fassadenbegrünung betrifft, viel, viel weiter. Und ja, Klimaanpassung soll bei den Planungen mitgedacht werden, das sagen auch Sie. Heißt das denn, dass neue Plätze ohne Schatten und Bäume gar nicht mehr entstehen dürfen?
19: Eigentlich dürfte es so nicht mehr sein. Das stimmt. Also wenn wir uns wirklich vorbereiten wollen, intensiv vorbereiten wollen, dann dürften wir so Busbahnhofplätze, wie wir sie kennen, eigentlich nicht mehr bauen. Es müssten Verschattungsmöglichkeiten da sein. Das haben wir immer öfter. Aber wenn wir auf das Jahr 2040 gucken, dann braucht es davon mehr.
14: Man könnte jetzt sagen, schön, dass sich Bremen überhaupt auf den Weg gemacht hat. Man könnte aber auch sagen, ist ein bisschen spät.
19: Ja, ich finde schon. Und an diesen Tagen wie heute und gestern und ja auch morgen noch merken wir eben ganz genau, wo es noch fehlt. Diese Bestandsaufnahme ist gut, dass wir die machen an diesen heißen Tagen, um zu gucken, wo sind die Orte, wo wir jetzt wirklich ganz schnell nachbessern müssen. Ich will aber auch betonen, wir haben in Bremen auch sehr, sehr viele Ecken, also viel mehr als andere Städte, wo es sehr grün ist, wo man sich sehr gut abkühlen kann an unseren Seen, in unseren Parks. Also wir haben beides. Und da, wo wir es noch nicht haben, müssen wir es dringend nachsteuern.
14: In der Strategie ist ja auch ein Monitoring vorgesehen. Das heißt, Sie wollen selber so ein bisschen gucken, wo stehen wir. Woran wollen Sie sich denn messen?
19: Wir messen uns daran, an der Lebensqualität der Menschen in 20 Jahren. Das wissen wir ja. Wir wissen ja, wo die schlechteren Quartiere sind, also nicht die Quartiere, sondern die Situation vor Ort. Und wir wissen, wenn dort keinerlei Baum in der Straße ist und auch Wasser weit entfernt ist, dann müssen wir genau daran.
14: Ganz herzlichen Dank, Henrike Müller, für Ihren Besuch bei uns im Studio.
19: Sehr gerne.
14: Viele Veranstaltungen in diesen Tagen sind aufgrund der Hitze abgesagt worden. Von Straßenfesten über Laufveranstaltungen und auch der Tag der Wissenschaft, der morgen erstmals in Bremen stattfinden sollte. Eine Veranstaltung, die steht. Beziehungsweise saßen hunderte Musikliebhaberinnen und Liebhaber in der Schlange, um bei Sommer in Les Mona reinzukommen. Unter freiem Himmel findet gleich ein Konzert statt. Immerhin dürfte es dort im Knobspark ein bisschen kühler sein, wie wir gerade gelernt haben. Und meine Kollegin Burcu Arslan, die ist jetzt dort. Burcu, wie lässt sich die Hitze aushalten?
20: Ja, Lea, tatsächlich ein bisschen besser als jetzt zum Beispiel oben auf der Straße, weil wir hier im Park sind. Aber auch ich habe einen Fächer dabei, so wie die meisten Besucherinnen und Besucher hier. Denn es ist trotzdem ein sehr, sehr heißer Tag. Und um 20.30 Uhr soll das große Konzert dann hier starten bei Sommer in Les Mona. Und wir durften schon einmal bei den Proben heute Vormittag dabei sein. Da hören wir jetzt einmal rein.

0: Und ich bin hier an den Tisch von Frau Rogge und Frau Tröger gekommen. Frau Tröger ist sogar extra aus Hamburg hierher angereist. Frau Rogge, wie ist das denn? Was haben Sie denn heute so Spezielles mitgebracht, gerade bei so heißem Wetter?
1: Auf jeden Fall nichts Süßes, kein Kuchen, weil das könnte ja jetzt erlaufen. Ansonsten, wie Sie sehen, Antipasti, Salate.
0: Also nichts, was hier heute schmelzen kann.
1: Richtig.
0: Und gibt es irgendwelche Vorkehrungen, die Sie vorher getroffen haben? Zeckenspray, Sonnencreme?
1: Sonnencreme, Insektenspray zum Beispiel, diese dürfen hier auch nicht fehlen, die schönen Fächer, sowas in der Art, genau.
0: Vielen Dank, dann viel Spaß Ihnen noch, Frau Rogge und Frau Tröger mit Ihren Freunden hier. Und das Ganze findet ja heute tatsächlich statt, obwohl ja viele Veranstaltungen abgesagt worden sind, wie du schon eben erwähnt hast, Lea. Und neben mir steht jetzt Albert Schmidt von der Deutschen Kammerphilharmonie Bremen. Herr Schmidt, was haben Sie denn für die Besucherinnen und Besucher alles heute vorbereitet, gerade aufgrund der Hitze?
2: Ja, wir sind ja gesegnet mit einem Publikum, das sich auf jede Wetterlage einzustellen weiß. Ich spüre heute eine große Dankbarkeit, nicht nur den Hut, sondern auch den Fächer mitbringen zu dürfen. Und darüber hinaus haben wir kostenloses Trinkwasser zur Verfügung gestellt, von der eigenen Zapfanlage sozusagen.

0: sodass hier keiner vertrocknen muss und sind bestens dafür ausgerichtet, dass es ein toller Abend wird.
1: Vielen Dank, Herr Schmidt.
0: Sehr gerne.
1: So, Lea, und wir werden uns gleich mal so ein bisschen in den Schatten setzen, beziehungsweise an einen kühleren Ort. Hier geht es ab 20.30 Uhr dann los und Sommer in Les Mona findet ja noch bis Sonntag statt. Und damit gebe ich zurück zu dir ins Studio.
2: Die hohen Temperaturen, die haben heute auch dafür gesorgt, dass etwa 1200 Haushalte in Bremen-Walle zeitweise ohne Strom waren. Die Hitze aber, die hält an. Wir kommen zu weiteren Kurznachrichten im Buten und Binnen Kompakt.
3: Schuld am Stromausfall war die Hitze. Unter anderem mussten viele Geschäfte vorübergehend schließen.
4: Es kam zu einem Kurzschluss im Erdreich. Das muss man sich so vorstellen. Extreme Witterungsverhältnisse führen zu Bewegungen im Erdreich.
3: Dadurch seien Bauteile wie zum Beispiel Kabel kaputt gegangen, heißt es von den Bremer Stadtwerken. Nach circa 3 Stunden war der Strom wieder da.
2: Und wir kommen jetzt zu unserem Buten und Binnen Kompakt.
5: Das Bremer Landgericht hat einen Mann wegen Totschlags zu 11 Jahren Haft verurteilt, weil er den neuen Lebensgefährten seiner Ex-Freundin erstochen hat.
6: Die ganz entscheidende Frage dieses Verfahrens war es Mord oder Totschlag? Dementsprechend hat die Staatsanwaltschaft und auch die Nebenklage auf Mord plädiert und die Verteidigung eben nur auf Totschlag.
5: Hier in der Friedrich-Stampfer-Straße hat sich der 29-Jährige im November vergangenen Jahres mit dem neuen Freund getroffen und ihn mit 2 Messerstichen in den Rücken getötet. Zunächst hatte er das Opfer nach Ansicht des Gerichts mit mehreren Messern bedrohen wollen.
6: Die Kammer geht davon aus, dass die Tötung eben nicht von Anfang an beabsichtigt war und dass die Situation eskaliert ist. Dafür spricht aus Sicht der Kammer, dass der Angeklagte nicht sofort zugestochen hat. Es gab Zeugen vor Ort, viele wussten von dem Treffen.
5: Das Urteil ist noch nicht rechtskräftig. Das Universum Bremen plant offenbar eine neue Großattraktion. Zu dem silbernen Wal und dem rostbraunen Würfel soll auf der Fläche, wo derzeit ein Spielplatz ist, ein Planetarium inklusive Observatorium entstehen. Ein Blick von Bremen in die Sterne.
7: Letztendlich ist es ein LED-Dom, auf dem man sehr unterschiedliche Bildmaterialien zeigen kann. Es kann als Planetarium genutzt werden, kann aber ganz andere Objekte auch im Raum schweben lassen.
5: Inspiration ist das neue Planetum in Prag. Von innen mit LEDs ausgestattet und somit wie eine riesige Bildschirmfläche. Kosten etwa 12 Millionen Euro. Bremen will das plus ein Observatorium.
7: Ich glaube nicht, dass wir im oberen 2-Stelligen landen werden, sondern sicherlich deutlich unter 50 Millionen.
5: Es sind noch unfertige Pläne. Die Finanzierung muss noch geprüft werden.
2: Bei diesem Wetter merkt man schnell, ein dickes Fell, das ist nicht immer von Vorteil. Wir sehen es an den Hunden. Die suchen den Schatten mindestens so sehr wie wir. Zunge raus, hecheln, so kommen sie durch die Hitze. Aber Hunde richtig zu verstehen, das ist nicht nur an Sommertagen wichtig. Laura Lippert.
8: Wenn ich durch Bremen laufe, begegne ich mehrfach am Tag Hunden. Meistens angeleint, manchmal auch nicht. Mein erster Impuls wäre, sie zu streicheln.
9: Ich finde Hunde zwar niedlich, aber wenn so ein Hund auf mich zukommt, weiß ich oft gar nicht, wie ich reagieren soll. Das will ich heute ändern.
8: Dafür habe ich einen Hundetrainer gesucht und bin auf Instagram fündig geworden. Christian Falk kann mir hoffentlich weiterhelfen. Mit seiner Hündin Tüte treffe ich ihn in den Bremer Wallanlagen. Und schon die Begrüßung läuft anders, als ich das erwartet habe.
10: Ich kann nicht einfach so auf dich zulaufen und dich begrüßen. Ich freue mich total, dass du Hunde magst, aber wir brauchen immer ein bisschen mehr Abstand, gerade bei fremden Leuten zu beginnen.
9: Aber hat sie sich nicht gerade gefreut?
10: Ich weiß, dass das so aussieht, aber ich versuche vor allem diese Aufregung eines fremden Menschen, der auf sie zukommt, so ein bisschen zu kompensieren. Das nennt sich Beschwichtigen beim Hund und das sieht ganz schnell so aus, als würde der Hund sich total freuen. Die unbeliebte Antwort, aber die einzig gute bei einem fremden Hund ist Abstand halten.
8: Und nein, auch vom Nachfragen beim Besitzer hält Christian Falk nicht viel.
10: Ich glaube, die allermeisten Menschen antworten sehr schnell mit, ja, ist schon okay. Einfach, weil man auch so ungern Nein sagt. Ne? Also,
9: das ist fast ein bisschen schade, aber dann halte ich ein bisschen Abstand. Woran erkenne ich denn bei einem Hund, ob er mich möglicherweise beißen könnte?
10: Weil, sag ich mal, das gesunde Verhältnis von Aggression bei einem Hund hat so ein paar Vorlaufstufen. Das Problem ist aber, das gilt nicht für alle Hunde. Also manche Hunde sind da sehr, sehr schnell in der Eskalation. Und manche Hunde können auch aus so einer vermeintlichen Begrüßungssituation total schnell umschlagen, weil ihnen das Ganze einfach zu nah wird. Also so richtig gutes System zum Erkennen haben wir leider gar nicht.
9: Okay, also bei fremden Hunden am besten einfach Abstand halten.
10: Ja, tatsächlich.

0: Okay, und wenn ich jetzt zum Beispiel auf dem Fahrrad unterwegs bin und da kommt mir so ein Hund ohne Leine entgegen.
1: Das Wichtigste in dieser Situation ist Ruhe bewahren und Energie rausnehmen. Heißt, ich fahre dann langsamer und halte langsam an und verhalte mich total defensiv.
2: Ich bin echt überrascht, wie speziell die Sprache der Hunde doch ist und wie die eigentlich die Welt sehen.
0: Aber ich merke auch, ich habe mit meinem eigenen Verhalten doch einiges in der Hand.
2: Aber normalerweise zum Beispiel mit ausreichend Abstand. Am besten eine Leine lang. Das unterschätze ich aber total.
1: Kannst du Tüte mal einmal rufen?
0: Tüte!
1: Da siehst du, oh, immer noch könnte sie zu dir.
0: Ja.
2: Trotzdem, die Hauptverantwortung liegt beim Halter, sagt auch der Hundetrainer. Und deshalb findet auch er einen Hundeführerschein grundsätzlich gut.
0: Ich habe heute mitgenommen, auch ich habe die Möglichkeit, eine gefährliche Situation zu vermeiden. Durch Abstand halten, ruhig bleiben und nicht einfach streicheln, auch wenn ich gerne würde.
3: So, und ich wünsche

0: Widerspruch an.
1: Diese vermeintlich einfachen Lösungen über Stellenabbau oder Werkschließung nach vorne zu kommen, die kann man mit uns nicht machen. Sondern klar ist, hier geht es um Zukunftsfähigkeit, um Synergien, die man im Konzern zieht, um wettbewerbsfähige Produkte.
0: Der VW-Konzern selbst will die aktuellen Medienberichte weder bestätigen noch dementieren, kündigt aber tiefgreifende Veränderungen an. Der Konzernvorstand habe dafür in den vergangenen Monaten intensiv an einem Zukunftsplan für die Neuaufstellung des Unternehmens gearbeitet, so ein Sprecher. Beruhigen dürften solche Worte die Mitarbeiterinnen und Mitarbeiter bei VW vermutlich eher nicht.
2: Gut. So, jetzt bitte mal kurz überlegen. Wenn der Sommer wieder Regen und 19 Grad beschert, dann sind wir auch nicht glücklich. Wobei man natürlich aktuell sagen muss, Temperaturen, die sich auf die 40 Grad zu bewegen, sind nicht so ganz leicht zu ertragen. Besonders ältere Menschen gehen ja kaum noch aus dem Haus. Christian Papisch hat jetzt aber auch für Sie ein wirklich außerordentlich schönes, kühles Plätzchen gefunden.
3: Hitze hoch. Glühstadt. Hamburg, roter Bauch. Rekordtemperaturen von bis zu 40 Grad bringen den Norden gerade ganz schön durcheinander. In Neustrelitz, Neustrelitz kommt zur Sonne von oben, aber auch noch Feuer von unten. Der Großbrand auf einem ehemaligen Panzerschießplatz bringt die örtliche Feuerwehr seit Tagen zusätzlich ins Schwitzen.
4: Es sind ungefähr 131 Hektar betroffen. Wir sind mit 200 Einsatzkräften in der Spitze im Einsatz. Und das Problem ist eben, dass es eine kampfmittelbelastete Fläche ist, der Kategorie 4. Das heißt, unsere Einsatzkräfte können nicht reingehen, können nicht löschen. Dann wäre das längst erledigt. Hier liegt panzerbrechende Munition. Und von daher können wir nur außenrum das Gebiet schützen, damit sich das Feuer nicht weiter ausdehnt.
3: Verbrennungsgefahr ganz ohne Feuer, auch für die Erträge der Landwirtschaft.
5: Unter optimalen Bedingungen würden die Pflanzen das vielleicht noch 2-3 Tage aushalten, ohne dass alles nachhaltig geschädigt ist. Wenn Sie mich fragen, am besten es hört sofort auf.
3: Abhilfe schafft bei 15 Sonnenstunden am Stück eigentlich nur ein gut gedämmtes Dach über dem Kopf. Es sei denn, man muss es erst noch errichten.
6: Wir machen deutlich mehr Pausen, Trinkpausen, ne? Und dafür arbeiten wir auch teilweise trotzdem länger, ne? Also eben wegen der Pausen.
3: Aber selbst fertige, gut isolierte Häuser heizen sich bei diesem Wetter rasend schnell auf.
7: Das Wichtigste ist, dass man die Sonne möglichst gar nicht reinlässt. Das heißt, die Fenster verschatten durch Plissés, durch Rollos. Und wenn dann Wärme reingekommen ist über den Tag, abends lange lüften, dass halt die Bauteile ihre Wärme abgeben können, dass man mit einer niedrigeren Temperatur in den neuen Tag wieder reinstarten kann.
3: Den wohl besten Sonnenschutz des Nordens aber gibt es hier, im Besucherbergwerk Rammelsberg im Harz.
8: Wir sind hier von Wasser umgeben, was durch das Gebirge läuft. Es kann uns auf den Kopf tropfen, aber es hat einen ganz großen Vorteil, es verdunstet. Und das sorgt bei diesen heißen Außentemperaturen hier unter Tage für eine angenehme Temperatur von 8 bis maximal 10 Grad.
3: Und so übersteht man die heißesten Tage, vielleicht am besten unter Tage.
2: Vielleicht haben Sie auch Freunde, die einen Weinkeller besitzen. Da kann man sich dann auch schön schattig drin aufhalten, ist auch kühl. Und man hat gleich ein paar Erfrischungsgetränke parat. So, Hitze im Norden übrigens heute Abend, 20.15 Uhr, gibt es noch mal so einen Überblick, was eigentlich los ist, wo es kühle Plätze gibt, möglicherweise im Norden. 20.15 Uhr, NDR Fernsehen, Hitze im Norden. So, und heute werden Sie mit unserem Gast sicherlich sehr, sehr staunen können. Sie werden aber auch einige Tricks mit in Ihren Alltag übernehmen können. Timon Kraus ist heute Abend bei uns auf dem roten Sofa.
9: Hallo Hinak.
2: Über dich und deine Arbeit, deine Shows, was du alles so machst. Jetzt ja. Ein wunderbares Porträt von Annika Röhrs.
9: Dankeschön.
10: Er will Menschen mit seiner Kunst verzaubern.
9: Viel Spaß.
10: Timon Krause scheint Gedanken zu lesen.
11: 8, 9, 0.
9: Und zweite Ziffer 9, ja.
11: Oh, krass, okay, ja.
10: Eine PIN einfach erraten, das Publikum ausgetrickst.
9: Bei mir sind die Tricks aber weniger fingerfertiger Natur und mehr mentaler Natur.
10: Er bringt auch sogenannte Mindhacks mit, die unsere Psyche beeinflussen.
9: Das ist ein einfacher psychologischer Trick, um jemanden innerhalb von 5 Sekunden von Schluck auf zu heilen.
10: Sein Können international anerkannt. Seit seiner Jugend trainiert er diese Fähigkeiten.
9: Sag einmal ganz laut, ich kann nicht hypnotisiert werden.
12: Ich kann nicht hypnotisiert
9: werden. Oh, und Schlaf treiben lassen, gehen lassen.
10: Mit seinen Shows füllt er heute große Hallen. Immer wieder magisch. Mentalist Timon Krause.

0: Ja, das wird eine spannende Dreiviertelstunde werden. Timon, du bist kein Magier, du bist kein Zauberer, du hast keinen siebten Sinn. Wie beschreibst du deine Fähigkeiten?
1: Also der Begriff ist Mentalist und ich beschreibe das als, ich kenne mich gut mit menschlichem Verhalten aus und kann das dann vor allem auf der Bühne, im Alltag jetzt bedingt, aber vor allem auf der Bühne umsetzen, um da Entertainment draus zu machen, dass es dann aussehen lässt, als könnte ich Gedanken lesen.
0: Mhm. Wie liest du denn Menschen?
1: Es gibt ganz viele verschiedene Fähigkeiten, die da zusammenkommen. Du kannst Statistik haben, aber ein großes Thema ist auch die Baseline, also das Basisverhalten einer Person. Und wenn jemand jetzt innerlich irgendwo emotionale Aufruhr empfindet, wenn jemand zum Beispiel lügt, dann wird diese Person meistens von ihrer Baseline abweichen, weil sie sich plötzlich anspannt. Und dann hält eine Person, die meistens viel Augenkontakt hält, plötzlich gar keinen Augenkontakt. Oder eine Person, die wenig Augenkontakt hält, plötzlich viel Augenkontakt, um besonders überzeugend zu wirken. Und das können dann Hinweise darauf sein, dass etwas passiert. Das heißt, es ist eher ein Gedanken ablesen.
0: Das heißt, du musst jemanden auch erst vorher vielleicht mal kennenlernen. Du musst erst mal so dieses Basisverhalten in dich aufsaugen und dann sagen, okay, wo weicht derjenige, diejenige möglicherweise ab? Und dann kann ich Rückschlüsse draus ziehen.
1: Genau, und das ist aber was wir alle schon intuitiv machen. Wenn du einen guten Freund hast und der kommt zur Tür rein und du merkst schon daran, wie er die Tür öffnet oder wie die Schritte laufen, dass irgendwas in der Luft liegt, dass irgendwas los ist, dann machst du das Gleiche. Du merkst, da ist was anders als sonst, aber eben intuitiv. Und der einzige zusätzliche Schritt, den ich gemacht habe, ist, dass ich das bewusst rückverfolgen kann und überlegen kann, was ist denn anders? Und auf der Bühne dann, was sagt mir das genau?
0: Ist das angeflogen gekommen oder musstest du da viel lernen zu, viel ausprobieren?
1: Also das mit der Hypnose, das ist mein Ursprungsfeld, das kommt mir sehr leicht. Da habe ich ein relativ großes Grundtalent, glaube ich, mitgebracht, unbescheiden, aber ich glaube, es war so. Und das mit dem Menschen lesen, das geht mir viel schwerer von der Hand. Da muss ich viel länger für üben, da musste ich viel mehr zu lesen, viel mehr zu ausprobieren, mich viel häufiger aufs Maul legen, dass es nicht funktioniert hat. Und jetzt klappt es aber auch, zumindest in den Basics.
0: Du wirst ab dem 5. August eine große Show bei Pro7 haben. Ja. Ich durchschaue dich, heißt die Show.
1: Das geht, ich durchschaue jeden.
0: Es geht um
1: ganz gespannt.
0: Prominente, wo du halt deren Geheimnis. Also, wir schauen mal ganz kurz rein, ein paar Sachen.
1: Habt ihr da was von dritten. Hier?
0: Ich habe das noch gar nicht gesehen.
1: Ich habe noch nichts gesehen davon.
0: Wir schauen mal kurz rein.
2: Okay. Sie sind sehr nervös.
1: Ja, ängstlich
2: Sind Sie leichte Gegner für dich heute?
1: Also es gibt einen oder eine unter euch dreien, wo ich denke, du bist heute Abend mein Opfer. Ja?
3: Ich. Okay, ciao.
2: Tschüss.
3: Gut, danke, Timon.
2: Hier ist Spiel Nummer 1 mit Schere, Stein, Papier.
1: Caro, du hättest entweder Schere, Stein oder Papier schmeißen können. Aktuell bin ich mir noch unsicher. Ich hätte gerne, dass du ganz kurz einmal sagst, ich habe Schere geschmissen. Einfach, egal, ob es stimmt oder nicht, einfach sagen, ich habe Schere geschmissen.
3: Ich habe Schere geschmissen.
1: Sag, ich habe Stein geschmissen.
3: Ich habe Stein geschmissen.
1: Da haben wir es. Ich schmeiß Papier gegen deinen Stein. Habe ich dich besiegt?
4: Nicht.
3: Nur in der
1: Stimme. Ja. Hast du gemacht? Jetzt. Ich kenne dich einigermaßen. Ich bin ein paar Mal bei dir im Frühstücksfernsehen gewesen. Ich weiß ungefähr, wie du tickst. Ich weiß, dass du nicht nochmal Stein nehmen würdest und Schere auch nicht, weil ich es gesagt habe. Lange Rede, kurzer Sinn. Ich schmeiß gegen hoffentlich dein Papier Schere.
0: Das ist ja schon absoluter Wahnsinn. Ab 5. August muss ich noch sagen, bei ProSieben und Stream,
1: also wissen,
0: bei
1: Join. Ich habe mehr als nur dieses Outfit. Das war jetzt Zufall, dass das gleiche Outfit war.
0: Das ist das Mentalisten-Outfit.
1: Ja, das Mentalisten-Outfit. Hab geahnt, dass ihr das heute zeigt.
0: Also ich durchschaue jeden, tolle Show. Ja. Aber das war ja interessant, dass du mit verbundenen Augen Schere, Stein, Schere, Papier gespielt hast. Und dann im Grunde durch eine Analyse deines Gegenübers wusstest du, was er oder sie für ein Symbol zeigt.
1: Genau, also du kannst da verschiedene Sachen aufeinander aufbauen, du kannst Statistik aufeinander aufbauen. Ich weiß zum Beispiel, dass die meisten Menschen in der ersten Runde, man sagt zwar, es ist der gute alte Stein, aber die meisten Menschen schmeißen in der ersten Runde Schere. Das bedeutet, ich kann jetzt sowieso in der ersten Runde schon mal versuchen, die Leute noch näher zur Schere hinzulenken, weil die Wahrscheinlichkeit eh schon da ist, und schmeiß Stein und habe eine gute Chance zu gewinnen. Und wenn ich mir aber unsicher bin, kann ich abfragen und zu versuchen erkennen, wann sie lügen und wann sie die Wahrheit sagen, und kann dann meinen Wurf noch mal anpassen.
0: Ach, das war das eben so nach dem Fragen, wo du gesagt hast, sag mal Stein. Das hörst du an der Stimme.
1: Dann hörst du, wann sie abweichen von der Baseline, und dann kannst du im Idealfall, so wie das da passiert ist, kannst du dann deinen Wurf anpassen.
0: Wie gehst du mit Skeptikern um, die dich bewusst irgendwie auf eine falsche Fährte locken wollen?
1: Finde ich okay. Also ich finde Skeptizismus sowieso gut. Ich bin eine Art Skeptiker-Onkel selbst. Ja. Das heißt, ich versuche auch regelmäßig Sachen dann zu entlarven, wenn jemand jetzt versucht, Menschen das Geld aus der Tasche zu ziehen, indem sie behaupten, dass sie mit den Toten sprechen könnten oder so. Wenn Leute skeptisch zu mir sind, finde ich das okay. Und wenn die versuchen, mich auf die falsche Fährte zu locken, dann klappt das meistens nicht.
0: Weil sie ja wahrscheinlich dann auch irgendwie ihr Verhalten ändern.
1: Genau.
0: Das ist wieder weg von dieser Baseline.
1: Ich kann dir verraten, was das Schwierigste ist. Mhm. Leicht oder bearbeitbar sind Menschen, die total Bock haben und Menschen, die versuchen, dass ich absolut nicht gewinnen werde. Mhm. Das ist easy. Wenn es aber jemandem scheißegal ist, dann ist es schwierig, weil dann keine Spannung drin ist. Wenn der wirklich da sitzt und denkst, ja, mach mal, ist mir egal, was passiert, dann hast du keinerlei Spannung und nichts, mit dem du arbeiten kannst. Und das sind die Schwierigen.
0: Was bin ich?
1: Du bist, glaube ich, du hast Bock. Ich habe das Gefühl, ja, du bist aufgeschlossen und du hast Bock.
0: Ja, ich habe Bock. Ich hab Bock.
1: Ich meine, wir können das testen.
0: Ja,
1: wir testen das an. Wir haben gerade ja kurz gesprochen über, wenn jemand in den Raum reinkommt und du merkst schon an den Schritten, dass da irgendwas nicht so stimmt. Mhm. Also ich darf dich einmal bitten, an einen Freund oder eine Freundin zu denken. Jemand, wo du das Gefühl hast, das ist jemand Leichtes für mich. Da fühle ich mich leicht bei. Darfst den Namen im Kopf halten bei dir. Du hast doch schon sehr schön. Und du darfst erst einmal und jetzt mit Pokerface, kannst sogar dabei in die Kamera schauen, dann können zu Hause auch mitgucken.
0: Ja, Pokerface?
1: Mit Pokerface darfst du dich erstmal auf die Anzahl Buchstaben konzentrieren in diesem Namen. Mhm. Wenn es ein langer Name ist, kürze ihn gerne ein. Das geht etwas schneller. Und zähl bitte einmal von 1 bis einfach hochzählen. 1, 2.
0: 1, 2, 3, 4, 5, 6.
1: Und es war ganz interessant, wann er anfing, mit der Brille zu spielen. Das konnten wir leider nicht auf der Kamera sehen. Aber bei der 4 fingst du an, mit der Brille zu spielen. Ist das ein Buchstabe, Name mit 4 Buchstaben?
0: Ja.
1: Schön. Dann denk bitte. Denk bitte an den Anfangsbuchstaben und geh durchs Alphabet durch. Guckt mal, ob ihr sehen könnt, was der Anfangsbuchstabe ist.
0: A, B, C, D, E, F, G, H,
1: ich weiß nicht, ob er jetzt versucht, mir zu helfen, aber er fängt hier unten an, mit dem Fuß zu spielen. Bei F schiebt der Fuß sich nach oben.
0: Nee, ist es ein F? Nee, ich habe nicht. Ich hatte aber das Gefühl, ich habe auch schon bei A so ein bisschen gezuckt.
1: Okay. Also, ist es ein F, der Anfangsbuchstabe?
0: Ja.
1: Okay, schön. Dann darfst du einmal auf den letzten Buchstaben dich konzentrieren, bitte. Hm. Letzten Buchstaben noch mal durchzählen.
0: Ich versuche jetzt mal alles wegzulegen. Warte,
1: leg alles weg.
0: So, ich lege jetzt alles weg. A, B, C, D, E, F, G, H.
1: Ich glaube, wir sind schon dran vorbei. Er hat sich schon entspannt. Mach's noch einmal A, B, C, D. Nochmal durch.
0: A, B, C, D, E, F.
1: Ich möchte, guck mal, jetzt fängt er schon an zu lachen, weil er denkt, habe ich mich verraten? Hat er nicht, aber das hat ihn dann verraten. Ist es ein D, der letzte Buchstabe?
0: Ja.
1: Wenn wir jetzt männlich sind, 4 Buchstaben, muss es wahrscheinlich sowas in die Richtung Fred sein, ja? Fred,
0: ja.
1: Fred?
0: Ja, ist tatsächlich es? Fred, ja.
1: Perfekt.
0: Ein Freund von mir, Fred.
1: Liebe Grüße, Fred. Grüße gehen raus an Fred. Hallo, Fred.
0: Hallo, wie geht denn das? Sag mal, hör mal das
1: an. Sorry, ich hätte natürlich fragen müssen, ist der bekannt? Hätte ich den googeln können?
0: Oder nee, so? Nein, gar nicht. Okay. Nee. Das ist einfach, okay. Ein Freund von mir und der auch nicht irgendwie so Instagram-mäßig oder so
1: auftaucht. Ab jetzt aber Fame für Fred.
0: Ab jetzt haben wir Fame für Fred. Gleich machen wir das mit der Hypnose. Freue ich mich schon sehr drauf. Bin sehr gespannt. Menschen, die andere gut lesen können, sich vielleicht in sie hineinversetzen können. Eine Fähigkeit, die auch hilfreich sein kann, wenn man Indizien in der Polizeiarbeit deuten will. Lars Kaufmann und die Cold Cases von Lüneburg.
4: Das ist also der alte Luftschutzbunker.
5: Tief unter der Polizeidirektion Lüneburg liegt ein ganz besonderer Raum.
4: Eine Asservatenkammer ist quasi das Gedächtnis eines ungelösten Falles.
5: Das Besondere? Die möglichen Hinweise zu ungelösten Fällen lagern hier schon seit Jahrzehnten. Spuren, die eines Tages wichtig werden könnten.
4: Solche Erfolge, wie wir sie gerne hätten, die stellen sich nicht von heute auf morgen ein. Es ist wie ein riesengroßes Puzzle, wo man noch nicht alle Stücke gefunden hat und wo wir einfach hoffen, ein weiteres Teil zu finden, das nachher das Gesamtbild ergibt.
5: Von der Hundeleine bis zum einst vergrabenen Autoteil. Alles, was hier lagert, könnte einmal einen alten Mordfall aufklären, einen Cold Case.
4: Persönliche Gegenstände eines Opfers erinnern mich einfach daran, dass da ein individuelles Leben hintersteckt und auch ein Mensch. Wichtig ist auch der Kontakt zu den Angehörigen, damit diese Leute wissen, sie sind nicht vergessen. Wir als Polizei sind einfach dran und wir machen weiter.
5: Mehrere hundert Akten haben sie in den vergangenen 10 Jahren bei der Cold Case Einheit der Polizei Lüneburg zusammengetragen. Spuren zu gerade einmal 5 der mehr als 300 ungeklärten Mordfälle, die es alleine in Niedersachsen gibt.
6: Wenn für Sie erfüllend ist, dass Sie eine Täterin oder einen Täter vor Gericht bekommen, dann wären Sie hier falsch in meinem Team. Wenn Sie eine Antwort liefern können, vielleicht auch Fragen, die in die völlig falsche Richtung gingen, den Angehörigen aber mitteilen können, das hat sich gelöst. Hier gab es zwar eine DNA-Spur, wir konnten jetzt aber feststellen, das waren Berechtigte, die da dran waren. Zum Beispiel eben aus dem Familienkreis oder aus dem Kreis der polizeilichen Wissenschaftler. Das erfüllt mich.
5: Und führt am Ende dazu, dass auch wir eine Speichelprobe abgeben müssen, falls unsere DNA aus Versehen in der Asservatenkammer gelandet ist. Bessere wissenschaftliche Untersuchungsmethoden sind das eine, der Blick in die Vergangenheit das andere, wie beim Mord an Gitta Schnieder 1989. Der vielversprechendste Fall, glauben die Ermittler, und machen sich deshalb auch am Tatort im Lohberger Forst im Landkreis Harburg ein Bild. Denn das Heute liefert immer noch Spuren in die Vergangenheit.
7: Ich halte es für sehr wichtig, sich auch gedanklich in diese Zeit zurückzuversetzen. Wir begeben uns quasi in eine Zeit von vor 36 Jahren. Und das ist natürlich bei einer möglichen Sichtachse von Zeugen und von Fluchtwegen von Tätern relevant, Unterschiede zu erkennen.
5: Denn auch nach Jahrzehnten sind viele Morde unvergessen.
7: Also das ist schon erstaunlich. Wir haben auch immer noch nach 36 Jahren Zeugen, die weitere Zeugen benennen. Und allein aufgrund dieser Informationen können wir dann einen neuen Zeugen aufsuchen, der möglicherweise neue Informationen bietet.
5: Spuren in die Vergangenheit, um auch nach Jahrzehnten herauszufinden, was hier einst passiert ist.
0: Ja, beim Thema kriminalistischer Arbeit fällt mir ein, so Menschen zu lesen. Könntest du auch bei der Kripo als Lügendetektor arbeiten?
1: Das weiß ich nicht. Ich weiß, dass es das. Also ich kenne einen Mann aus Neuseeland und einen aus Amerika, die arbeiten, die nennen sich dann Psy-Cops, also Psychological Cops oder so. Da scheint das erlaubt zu sein oder so semi-erlaubt zu sein. Ich weiß überhaupt nicht, ob das hier erlaubt wäre, aber ich würde ehrlicherweise jetzt auch nicht das Schicksal eines Menschen auf meiner fragwürdigen Fähigkeit reiten lassen wollen. Möchte ich nicht.
0: Ja, aber ich finde herrlich, dass du da natürlich auch so eine Distanz zu dir selber hast. Also ist ja sehr cool. Sag mal, wie ist denn überhaupt dieses Interesse für das Mentale? Wie ist das bei dir entstanden?
1: Also ich habe mit 12 eine Hypnose-Show gesehen, das fand ich richtig krass natürlich, dass er gesagt hat, schlaf und die Personen sind umgekippt. Ja. Und dann habe ich gesagt, das möchte ich lernen und habe angefangen, mir selbst Hypnose beizubringen und das an meinem Bruder auszuprobieren. Und das hat dann auch funktioniert.
0: Ich meine, da gab es eine Szene, wo es geklappt hat, er ist fast hingefallen, du hast gerufen, ja, ich bin der Hypnose-Gott.
1: So in etwa. Ich habe ihn hypnotisiert, wie ich das auf der Bühne sah, dass ich sage, fällst langsam rückwärts, ich fange dich auf. Und dann hat es aber überraschenderweise funktioniert und er ist gefallen. Und ich habe nicht damit gerechnet und habe ihn dann aufgefangen, das ist wichtig, hingelegt. Danach habe ich gejubelt, jawohl, ich bin ein junger Hypnose-Gott. Und die nächsten 10 Male hat es nicht funktioniert, das heißt, es wurde mir relativ schnell wieder ausgetrieben.
0: Und dann warst du auch in Neuseeland, warst da auch in der Schule, in einer Austauschfamilie. Da gab es erstmal ein bisschen Ärger, weil man ein bisschen skeptisch aufgrund deiner Fähigkeiten war.
1: Da hat man mich hypnotisieren sehen und dann hat diese Austauschfamilie mich verpetzt bei der Organisation, die mich dahin gebracht hat und gesagt, die waren sehr christlich und waren aber sehr auch dabei, die Bibel irgendwie wortwörtlich zu interpretieren und haben gesagt, nein, wir haben hier irgendwo mal gelesen, dass Hypnose Teufelswerk ist. Steht nichts davon drin, ist Quatsch und Hypnose hat auch nichts mit übernatürlichen Fähigkeiten zu tun, das ist Psychologie, kannst du messen. Aber dem war das nicht geheuer und dann wurde mir gesagt, wenn du hier weiter hypnotisierst, dann schicken wir dich in der Woche wieder nach Hause und du bist raus.
0: Aber es gab jemanden, der hat sich für dich eingesetzt?
1: Es gab jemanden, der kam mir zur Rettung.
0: So, und dann hast du Richard Webster kennengelernt in Auckland, das ist ein Hypnose, kann man sagen, Hypnose-Papst fast. Ne? Richie Webster ist jetzt inzwischen 79 Jahre alt, meine ich.
1: Das weißt du offenbar besser als ich. In meinem Kopf ist er immer noch 60 oder so. 50.
0: Und der hat sich unter deine Fittiche genommen. Ne?
1: So ist es. Der hat mich dann angelehrt. Der war quasi, ihr habt ihn gerade im Foto gesehen, aber er war so eine Art Jedi-Meister für mich. Jedi-Meister in Shorts und Crocs, der mir dann gezeigt hat, wie man Wachhypnose ausführt, wie man in Mentalismus so rübergeht. Und der hat mir dann geholfen, meine ersten richtigen Shows auf die Beine zu stellen.
0: Und es gibt noch jemanden, zu dem du einen guten Kontakt hast, der natürlich in der Showbranche auch sehr bekannt ist. Hier ist er, Uri Geller.
1: Oh ja.
8: Hi Timon, I'm speaking to you from my museum in Old Jaffa in the Holy Land. 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
8: Your charisma, your character, your personality, your stage presence, outstanding. So from here, I'm sending you all positive energy. 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Only good things will happen to all of you today. Not only today, the whole year. Timon, continue with your amazing success. Of course, I cannot leave you all without bending a spoon, can I? So watch me. Right here. One, two, three. 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Timon, good luck and blessings. 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
1: Oh nein, jetzt habt ihr mich voll gerührt. Ich weine gleich. Ich habe wirklich so Tränchen bekommen. Der war mein großer, also ist natürlich ein großer Held, aber der war mein großer Held.
0: Ja, ja.
1: Weißt du, dass der mir dieses Löffel-Tattoo hatte, mir auf WhatsApp geschickt vor 8 Jahren oder so. Hat er gesagt, look, I got my first tattoo. Wie lieb. Thank you, Yuri. Wie lieb. Oh mein Gott, ich bin ganz... Ja, sprich, du
0: sehr
1: musst
0: gut.
1: jetzt sprechen.
0: Sehr, sehr, nein, eigentlich musst du ja sprechen, weil jetzt habe ich mir überlegt, jetzt könnten wir natürlich das Thema mit der Hypnose sehr gut machen.
1: Okay.
0: Machen wir das. Es ist jetzt, ich muss das mal sagen, es ist jetzt 19.10 Uhr und 30 Sekunden. Überall in Deutschland, in Norddeutschland, NDR Fernsehen, wir sind live. Und du willst versuchen, mich wirklich in so eine normale Tiefenhypnose hineinzuversetzen.
1: Ja. Wir haben ein paar Minuten, dementsprechend gehen wir da schnell ran. Das Wichtige ist, dass du deine Aufmerksamkeit
0: reinlegst. Normal,
1: ich bitte.
0: Okay.
1: Ich würde dich gleich berühren müssen, kurz.
0: Mhm.
1: Bist du nervös?
0: Nein.
1: Nein. Es ist völlig ungefährlich. Du darfst dir eins meiner beiden Augen aussuchen und da bitte drauf schauen. Du darfst mir die Hand geben. Schau bitte genau hier auf deine Hand. Schau, wie der Fokus deiner Augen sich verändert und die Neigung deiner Augen sich zu schließen, je näher die Hand kommt. Sobald die Hand die Stirn berührt, darfst du die Nackenmuskeln entspannen. Ich zähle von 3 runter, die Augen werden schwer. Es ist 3. Es ist 2. Augen immer schwerer, sie dürfen sich schon schließen. Es ist 1. Tiefen Atemzug einhalten, halten und Schlaf treiben lassen, gehen lassen, einfach geschehen lassen. Die Hand darf dich genau hier stützen, bleibt genau da. Mit jedem Moment, den du meinen Worten lauschst, darfst du dir selbst erlauben, dich weiter in diese wunderschöne Entspannung treiben lassen, gehen zu lassen, einfach geschehen zu lassen. Denn je tiefer du sinkst, desto besser fühlst du dich. Und je besser du dich fühlst, desto tiefer kannst du sinken. Nicht erschrecken, ich berühre gleich dein linkes Handgelenk. Und bin ganz neugierig, denn ich weiß, dass dein linker Arm leichter ist als der rechte. Du darfst dir da 20 Heliumballons vorstellen. Sobald ich schnipse, dürfen diese Ballons deinen linken Arm in die Luft ziehen. In 3, 2, 1, jetzt. Immer weiter, denn je höher der Arm steigt, desto tiefer kannst du treiben. Und je tiefer du treibst, desto höher kann der Arm steigen. Und sobald ich gleich in meine Hände klatsche, fällt der Arm zurück an deine Seite wie ein nasser Sack Wasser. Es ist 3, 2, 1, völlig entspannt, sehr schön. Hinak, ich zähle gleich von 1 bis 3. Auf 3 öffnest du die Augen. Du kannst mit mir sprechen, du hältst den Fokus bei mir. Wenn ich das Wort Schlaf sage, sinkst du automatisch doppelt so tief zurück in diese wunderschöne Entspannung. Alles, was ich dir über deinen Körper, deinen Geist und deine Seele sage, wird für die nächsten Momente zu deiner absoluten Wahrheit. Es ist 1, es ist 2, es ist 3. Augen dürfen sich langsam öffnen und langsam aufrichten. Sehr schön. Du machst es fantastisch. Ich halte deinen Fokus für den Moment bei mir. Du bist Rechtshänder.
0: Mhm.
1: Fühlt sich gut.
0: Mhm.
1: Perfekt. Rechten Arm einmal nach vorne strecken. Du kannst auch lächeln, alles ist gut. Sehr schön. Einmal eine Faust machen.
0: Mhm.
1: Mach die Faust so fest du kannst. Schließ bitte kurz die Augen und stell dir vor, von hier nach hier läuft eine Eisenstange. Dann wirst du spüren, die hältst du hier hinten so fest du kannst, wie dieser Arm immer fester wird, wie diese Muskeln sich immer weiter an- und verspannen. Und du weißt, dass dein Unterbewusstsein stärker ist als dein Oberbewusstsein. Wenn ich gleich versuche, diesen Arm zu biegen, wirst du merken, kriege ich Widerstand. Genauso, je mehr Widerstand ich kriege, desto weniger geht es. Hinak, du wirst merken, solange du diese Eisenstange festhältst, ist es absolut unmöglich, diesen Arm zu biegen. Zuerst mit geschlossenen Augen, halt die Stange so fest du kannst. Versuch, diesen Arm zu biegen. Versuch es wirklich, konzentriere dich auf diese Eisenstange und beschreib, wie sich das anfühlt.
0: Geht nicht.
1: Was für ein Gefühl ist das? Versuchst du es schon?
0: Die Muskeln zittern so ein bisschen und... Aber,
1: du sehen sogar, wenn du die Augen öffnest. Guck auf den Arm, es ist eine komische Erfahrung. Schau auf den Arm, er lässt sich immer noch nicht biegen. Wie fühlt sich das an? Beschreib das ganz kurz in 2 Sätzen für zu Hause. Was für ein Gefühl ist das?
0: Als wenn, ich wollte biegen, aber es ist hier so fest. Also es ist hier, als wenn da was quasi drin wäre. So, ne?
1: Wir biegen den Arm. Für den Moment darf der Arm sich biegen. Einmal völlig entspannt wie eine Nudel. Sehr, sehr gut. Und du kannst merken, wie wir für den Moment Augen kurz schließen. Wir drehen gleich alles wieder zurück. deinen Namen nehmen, ihn hier oben hinlegen und ihn genauso wie diesen Arm unaussprechlich machen. Du kennst deinen Namen, selbstverständlich. Du wirst merken, sobald du versuchst, ihn auszusprechen, ist es fast so, als wäre deine Zunge zu groß für deinen Mund. Erst sind die Augen geschlossen. Du darfst einmal versuchen, deinen Namen zu sprechen. Versuch das wirklich und sag mir, wie du heißt.
0: Hilak.
1: Sehr gut, das funktioniert. Der Name ist dir wichtig genug. Schön. Wir haben noch 38 Sekunden, sehe ich auf dem Screen. Mach die Augen kurz auf. Gib mir die Hand. Tiefen Atemzug ein, schau mir in meine Augen. Atemzug ein. Halten, halten, halten. Ich zähle von 3 runter. 3, 2, schwer, 1. Schlaf treiben lassen, gehen lassen, einfach geschehen lassen. Das hat nicht ganz funktioniert. Die Augen noch mal auf. Gib mir die Hand genau hier. Die kommt wieder näher an dein Gesicht. Die Augen dürfen sich schließen. 3, 2, Schlaf treiben lassen, gehen lassen, einfach geschehen lassen. So ist besser. Hinak, ich zähle gleich von 7 abwärts, von 1. Ich zähle gleich von 1 bis 7 hoch, so herum. Du kommst wieder mehr in deinen Körper. Wenn wir bei 7 angekommen sind, bist du ganz im Hier und Jetzt, hast die absolute Kontrolle und fühlst dich gut und voller Energie. Es ist 1, 2, tiefen Atemzug, 3, klares Bergwasser umspült deinen Kopf, 4, ein Lächeln kommt auf dein Gesicht, 5, wenn du heute Abend noch fahren musst, fährst du voller Konzentration, 6, heute Nacht wirst du eine fantastische, erholsame Nacht schlafen und 7, ganz im Hier und Jetzt, die Augen öffnen und einmal stretchen. Und einmal auf dein Moderationsanweisungsohr hören, ob du irgendwas sagen musst.
0: Wir sind wahrscheinlich zeitlich ein bisschen schwierig. Wie lange haben wir es jetzt?
1: 37 Sekunden sind wir drüber.
0: Ja. Ich schüttel mich jetzt ein bisschen. Ich moderiere jetzt hier mal den nächsten Beitrag an und danach reden wir drüber.
1: Schön.
0: Okay, so. Gelegentlich kann ein das Gefühl beschleichen, es wird einem alles zu viel. Dazu gibt es gleich die Mindtext. Ja. Reden wir über dein Buch natürlich nochmal ausführlich. Vorher noch Torge Wittern-Kochs mit NDR unterwegs in Sachen mentale Gesundheit.
9: Herzlich willkommen zu Dieb und Deutlich.
10: Dieb und Deutlich, die junge Talkshow des NDR und Funk, verlässt regelmäßig das Fernsehstudio.
9: Moin. Herzlich willkommen im Güstrow.
10: Heute besuchen die Moderatoren Aminata Belli und Michelle Abdoulay zusammen mit dem Psychologen Marcel Moses eine 9. Klasse.
11: Wir werden heute mit den Jugendlichen uns darüber unterhalten, wie es ihnen so geht mental und was so, wo der Schuh drückt und was sie so loswerden möchten.
10: Was bewegt die Schüler hier an der Schule am Inselsee? Und wie bekommt man sie dazu, darüber auch zu sprechen?
12: Wer von euch benutzt Social Media?
13: Kennst du deine Bildschirmzeit?
14: Heute eine Stunde.
13: Okay. 28 Minuten.
10: Ein leichter Einstieg. Doch schnell werden die Themen ernster und größer. Es geht vor allem um Leistungsdruck.
14: Man muss dann auf alles gleichzeitig ein Auge haben. Man muss eine gute Tochter sein, eine gute Schwester, gut in der Schule, einen guten Job finden. Man muss auf so viele Sachen ein Auge haben und das kann einen schon sehr unter Druck setzen.
15: Heutzutage ist natürlich die Angst davor da, kann ich überhaupt irgendwas leisten, kriege ich überhaupt einen Job, egal wie gut die Noten sind. Ja. Und wie sieht es überhaupt aus mit der Weltlage? Also selbst wenn man einen Job bekommt, selbst wenn alles klappt, wer weiß, wie lange das hier alles noch gut geht. Und das haben die natürlich im Kopf.
11: Die Ängste sind viel größer.
10: Und wohin das führen kann, erzählt der erst 16-jährige Elias.
16: Also ich habe auch mal eine Zeit lang Drogen konsumiert. Reingekommen bin ich durch einen Kumpel, weil er meinte, das hilft gegen Probleme und so. Dann hat Mutti das mitbekommen und dann hat sie gesagt, ich soll aufhören, weil sonst werde ich in Drogentherapie geschickt, also Entzugsklinik. Und ja, seit Februar bin ich clean.
17: Also das ist auf jeden Fall sehr krass, dass du schon in so jungen Jahren solche Erfahrungen gemacht hast. Aber das Gute ist, dass du das besiegt hast. Und ich weiß ja nicht, was alles in deinem Leben passiert ist oder ob du vielleicht zu Hause irgendwie eine Belastung hattest. Aber oft greift man halt zu solchen Mitteln, um der eigenen Realität zu entfliehen.
10: Hilfe zur Selbsthilfe. Keiner hier wird alleine gelassen, sondern versorgt. Mit Informationen und Rufnummern für alle Fälle.
18: Ich glaube, dass diese jungen Menschen einfach noch nicht die Tools und die Methoden haben, eine eigene Resilienz aufzubauen und da gut mit umzugehen, weil sie noch in der Entwicklung sind. Dass dann natürlich auch mit Bildung einhergeht, auch Bildung über die Psyche.
10: Und diese Bildung will Schulleiterin Karin Mahn ihren Schülern bieten. Seit 1990 ist sie im Schuldienst und weiß, woran es krankt.
19: In den Pausen ist eigentlich das Handy bei den Schülern verboten, bei uns an der Schule, damit sie auch mal wieder miteinander sprechen. Die kriegen es ja fertig, sitzen gegenüber an einem Tisch und schicken sich eine WhatsApp. Die Kommunikation untereinander, die persönliche Ansprache, die fehlt einfach.
10: Und gerade darum sind solche Gesprächsrunden für junge Menschen so wertvoll.
20: Dass wir es schaffen, so einen Raum zu schaffen, wo man sich traut, was zu sagen, das finde ich mega schön und bin da richtig stolz immer irgendwie auf alle. Also ich war so stolz auf dich und fand es so toll, was du erzählt hast.
21: Das hilft auf jeden Fall zu reden, als alles in sich reinzufressen.
10: Vor allem eins wollen die Moderatoren den jungen Menschen mit auf den Weg geben. So wie du bist, bist du gut genug.
0: Timon, du hast ein sehr interessantes Buch geschrieben, 99 Mindhacks,
1: ja,
0: wo es darum geht, eben auch sich mit solchen Themen zu beschäftigen,
1: ja,
0: im Alltag, mit sich selber klarzukommen, vielleicht mal Rückzugspunkte zu finden. Ja. Ein Thema, was sehr gut dazu passt, ist das Vogelnest.
1: Ja.
0: Du beschreibst es als Vogelnest, das finde ich ganz, ganz interessant, weil das besagt im Grunde, wie man sich selber auch mal betrachten kann.
1: Genau, im Grunde ist das eine Übung, also ein Mindhack, ein psychologischer Trick, um sich ein bisschen von sich selbst zu distanzieren. Du kannst dir zum Beispiel vorstellen, dass du in einem Kinosaal sitzt und dich selbst beobachtest bei dem, was du gerade tust und dann vielleicht noch mal einen Schritt zurückgehst, um auf die sogenannte Metakognitionsebene zu kommen und da ein bisschen psychologischen Abstand zu sich selbst und dem, was einem vielleicht gerade widerfährt, zu erlangen, um rationalere Entscheidungen zu machen, das Ganze besser einschätzen zu können.
0: Weil man, wenn man nur bei sich selber bleibt, dann ist man immer sehr emotional in seinen Entscheidungen. Wenn man sich rausnimmt, kann man neutraler entscheiden.
1: Das ist ja im Grunde dieselbe Idee, wie wenn jemand sagt, ich habe hier eine schwierige Entscheidung, was würdest du denn deinem besten Freund, deiner besten Freundin raten? Und dann überlegst du, was würde ich jetzt einer Freundin raten? Und kreierst auf diese Art den psychologischen Abstand.
0: Du hast auch da verschiedene Themen drin, wie man zum Beispiel zur Ruhe kommen kann.
1: Ja.
0: Einfach mal so Zickerchen.
1: Ja,
0: ist da ein Thema. Und das ist Zickerchen, finde ich irgendwie ganz, weil es ist, soll ich's machen?
1: Willst du's machen? Wir können es zusammen machen. Zickerchen, ich erkläre es ganz kurz, das Zickerchen ist eine spezielle Methode, eine spezielle Körperstellung, um schnell ein Nickerchen zu machen. Ihr werdet gleich sehen, warum es Zickerchen heißt. Bevor ihr das macht, stellt ihr euch den Wecker auf 8 Minuten, das ist die ideale Zeit
0: zum Zickern. Ich habe eine Idee, wo man das gut machen kann. Ich weiß ja ungefähr,
1: wo kann man das gut machen? Das geht.
0: Hier,
1: ja, auf sehr gut. Oh ja, perfekt. So. Gut, okay.
0: Also, einfach so.
1: Ne? So macht ihr das. Das ist das Zickerchen. Jetzt guck ich mal, Kopf über in die Kamera gucken kann. Yes.
0: So.
1: Sehr schön.
0: Und es geht im Grunde darum, dass man das Z sozusagen mit den Füßen, Unterschenkel, Oberschenkel und so weiter.
1: Z, und jetzt ist der Bloodflow, also die Durchblutung, irgendwie auf so eine Art gut dafür, schnell einzuschlafen oder sich schnell zu entspannen. 8 Minuten ideale Zeit für ein Zickerchen.
0: Ja, ist gar nicht schlecht, weil dadurch merkst du sofort, du hast mehr Spannkraft im Kopf.
1: Ja, also natürlich am besten auf dem Boden, ja. Nicht so wie wir jetzt gerade, sonst trainiert ihr eure wahnsinnigen Bauchmuskeln dabei, die wir natürlich haben, aber das haben nicht alle. Jetzt, wo wir hier gerade so schwebten über dem Sofa, am besten den Oberkörper auf dem Boden.
0: Du hast auch etwas mit Schmerzen. Das fand ich ganz interessant, wenn Menschen Zahnschmerzen haben, Kopfschmerzen. Viele von uns haben ja Kopfschmerzen.
1: Ja.
0: Also ich bin davon frei allerdings, muss ich sagen, aber meine Freundin zum Beispiel auch. Was da geht es um einen Eiswürfel.
1: Ja, da gibt es hier also einen Punkt, wenn ihr irgendwie Schmerzen habt mit irgendwas, sei das jetzt, weil ihr zu viel gesoffen habt und einen Kater habt, Kopfschmerzen, das geht, oder sei das, weil ihr Zahnschmerzen habt, dann geht aber natürlich gerne zum Zahnarzt.
0: Ja.
1: Nehmt den Eiswürfel und ihr setzt den hier drauf, auf den fleischigen Teil zwischen Zeigefinger und Daumen. Und das scheint irgendeine Nervenbahn zu sein, da kann ich dir jetzt nicht genau sagen, wie sie heißt, eine Nervenbahn, die dann den Schmerz unterdrückt. Den gleichen Punkt kann man übrigens auf der anderen Seite benutzen, also auf der Handinnenfläche. Wenn du da drauf drückst, genau hier, dann kannst du damit Hustenreiz unterdrücken. Falls also jemand jetzt irgendwie Probleme mit Pollen hat oder so, drückt man hier so für 20 Sekunden drauf und kann man Hustenreiz relativ gut beseitigen.
0: Ein altes Buch meiner Mutter hat so Drückpunkte, drückt den Schmerz. Gibt es sowas schon? Ne? Das ist interessant.
1: Kann gut sein, ja. Also ich gucke, dass das meiste, was in diesem 99 Mindhacks-Buch drin ist, das ist alles evidenzbasiert.
0: Ja.
1: Das ist tatsächlich dann erforscht. Was das jetzt genau war mit dieser Nervenbahn hier, weiß ich nicht.
0: Und das hier?
1: Das ist einer meiner Lieblingshacks. Da steckt ihr euch den Daumen in den Mund und dann pustet ihr für 3 Sekunden, aber nicht mehr.
0: Ja.
1: Für 3 Sekunden pustet ihr so auf euren Daumen, dass keine Luft entweicht. Als würdet ihr einen Luftballon aufpusten. Das können wir machen. So.
0: Ja.
1: So, und das stimuliert den Vagusnerv, der läuft hier entlang und der ist verantwortlich für Herzschlag und Blutdruck. Und der wird dadurch runtergeregelt und dadurch, dass unser Körper sich beruhigt, beruhigen wir uns. Das heißt, das ist ein Hack, den könnt ihr benutzen, wenn ihr euch mal unruhig fühlt.
0: Ja, das passiert ja vielen, ja. Ganz häufig. Sei es bei der Arbeit, sei es vor irgendeiner wichtigen Prüfung oder wie auch immer. Das ist einfach, genau der Vagusnerv hat man immer mal gehört und da gibt es so Punkte, wo man so drücken oder wie auch immer. Vielleicht. Ja. Aber das ist natürlich
1: das
0: super einfach.
1: Sehr gut.
0: Das ist
1: ich muss
0: super
1: eine Vorwarnung geben, das funktioniert jetzt so gut, wenn man das 20 Sekunden macht, werden einige Menschen ohnmächtig. Darum sage ich 3 bis 5 Sekunden und am besten im Sitzen, weil das wirklich den Blut ist. Ist kein Scheiß, weil es den Blutdruck so weit runterbringt, tatsächlich.
0: Du hast auch was ganz Banales, eine Einkaufsliste.
1: Ja.
0: Da hast du auch eine Lösung, wie man sich eine Einkaufsliste gut merken kann.
1: Ja.
0: Das hat impliziert ja viele andere Themen, was man sich merkt.
1: Ja.
0: Ich hab so eine Einkaufsliste vorbereitet.
1: Ne? Super, wir können das probieren und ich erkläre euch gleich auch, wie das funktioniert.
0: So.
1: Das ist eine Einkaufsliste, wie viele hast du drauf?
0: 20 Stück.
1: 20 Sachen.
0: Habe ich auch nummeriert, alles
1: sehr schön.
0: 20 verschiedene Sachen.
1: Dann würde ich euch erstmal zeigen, dass der Hack funktioniert. Lies mir die bitte einmal vor, relativ zügig von oben nach unten, mit jeweils der Zahl davor. 1, so, 2,
0: okay.
1: So,
0: go. 1, Waschpulver. 2, Aufschnitt.
1: Ich versuche sie mir zu merken, ja.
0: 3, okay. Joghurt. 4, Eier. 5, Käse. 6, Bonbons. 7, Cola Light. 8, Kaffee. 9, Wasser. 10, Flips. 11, Brot. 12 Harzer Käse, 13 Ventilator, 14 Duschgel, 15 Deo, 16 Wein, 17 Zahnpasta, 18 Kaugummi, 19 Rasierer, 20 Febreze.
1: Okay, ich habe sie alle drin. Du darfst mir eine Zahl sagen, ich sag dir, was da steht.
0: 16.
1: Auf 16 steht Wein. Noch eine Zahl bitte.
0: 6.
1: 6 ist Bonbon. Noch eine Zahl bitte.
0: Komm mal her, das kann man hier auch beweisen, ohne dass du es siehst. So. 20.
1: 20 ist Febreze. Jetzt sag mir bitte ein Objekt, ich sag dir, auf welcher Zahl es steht.
0: Okay. Eier.
1: Eier ist auf 4. Sag mir noch ein Objekt.
0: Top. Flips.
1: Flips ist auf 11. Sag mir, nee, stimmt nicht, ist auf 10, sorry. Ja. Auf 11 ist natürlich selbstverständlich Brot. Auf 12 ist Harzer Käse.
0: Hör auf, jetzt hör auf, hör auf.
1: 14 ist Duschgel, 15 ist Deo, 16 ist Wein, 17 ist Zahnpasta, 18 ist Kaugummi, 19 ist ein Rasierer und 20 ist Febreze. Das hatten wir gerade schon. Dann gehen wir jetzt rückwärts runter von 10. Das hatten wir gerade, war die Flips. 9 ist Wasser, 8 ist Kaffee, 7
0: ich
1: ist Cola
0: das
1: und nicht einfach nur Cola, sondern Cola Light. 6 ist ein Bonbon, hatten wir, 5 ist Käse, 4 sind die Eier, 3 ist Joghurt, 2 ist Aufschnitt und 1 ist Waschpulver.
0: So.
1: Tada.
0: Und jetzt fragst du dich natürlich, wie ich mich in deiner Gegenwart fühle. Ich meine, ich fühle mich erstens sehr unterbelichtet.
1: Nein, das bist du nicht. Du kannst das auch. Ich erkläre dir das.
0: Sag mal, wie macht man das? Ja.
1: So, im Grunde habe ich in meinem Kopf eine sogenannte Gedächtnisgarderobe. Und das sind 20, ich habe 100 Objekte, die sind von 1 bis 100 immer dieselben. Zum Beispiel habe ich auf 1 einen Baum. Das kann ich mir gut merken, weil das aussieht wie eine 1. Auf 2 ist ein Lichtschalter, weil der 2 Positionen hat. Und 3 ist ein Hocker, weil der 3 Beine hat. Das ist immer gleich. Ja? So, ich mache es mal am Beispiel von 3. Wenn ich jetzt eine Einkaufsliste mir merken muss, die gesamte Liste steht auch in dem Buch drin, ja? Aber wenn ich mir eine Einkaufsliste merken muss und du sagst mir, 1 ist Waschpulver, dann verknüpfe ich dein Waschpulver jetzt mit einem Baum. Und ich stelle mir vor, ein Baum, an dem Waschpulver wächst. 2 ist Aufschnitt. Ich stelle mir vor, ich mache den Lichtschalter an, aber es liegt ganz viel Aufschnitt auf der Lampe. Und Nummer 3 ist Joghurt. Ich stelle mir vor, ich setze mich auf den Hocker, aber leider steht der in Joghurtbechern drin oder so.
0: Je skurriler, desto mehr kann man sich das merken.
1: Genau. Und wenn ich jetzt die Einkaufsliste wieder abrufen muss, ist übrigens auch sehr gut fürs Gehirn, die Übung, ja, für Neuroplastizität, dann bleibt man fit. Wenn ich die wieder abrufen muss, dann stehe ich also im Laden und denke, was ist 1, Baum? Was war noch mal mit dem Baum?
0: Waschpulver.
1: Da hängt Waschpulver dran.
0: Ja.
1: 2, mein Lichtschalter. Was war noch mal mit dem Lichtschalter?
0: Ja, so. Jetzt habe ich sogar.
1: Automatisch zurück. Genau.
0: Joghurt war 3.
1: Joghurt war 3. Und so weiter und so fort. 4, Eier. 4 ist ein Auto bei mir. Ich stelle mir vor, ich fahre mit dem Auto über maßlos viele Eier. Und das skurrile Bild kommt mir sofort zurück.
0: Es ist pfiffig.
1: Ja.
0: Es ist pfiffig, so Dinge mit so wissen. Bestimmten visuellen Reizen zu verbinden.
1: Ja.
0: Finde ich. Habe ich immer nie gemacht, aber man hört das ja, es scheint
1: zu
0: wirken.
1: Gleiche mit Namen merken. Wenn Leute Namen vergessen, dann vergessen sie meistens die Namen nicht, sondern sie haben die Erinnerung gar nicht erst angelegt. Und das können wir aber vermeiden, wenn ich dich kennenlerne auf einer Party, dann sage ich, hallo, ich bin Timon.
0: Ja, hallo.
1: Dann sagst du Hinak und dann sage ich, Hinak, schön, dich kennenzulernen. Sag mal, Hinak, wollen wir kurz 2 Schritte hier rübernehmen? Und dann habe ich deinen Namen 2 oder 3 Mal laut gesagt und ich habe die Synapse angelegt im Gehirn, um sie mir zu merken. Und ich vergesse den Namen dann nicht.
0: Und du hast ja meinen Namen auch sehr häufig bei der Hypnose genannt.
1: Den Namen auch bei der Hypnose. Dann
0: du hast den Namen in der Hypnose. Deswegen, ich muss das ja eben noch mal sagen, wie ich mich dabei gefühlt habe. Ich war nicht komplett weg,
1: ja, du sagtest,
0: aber ich habe mich fallen gelassen.
1: Ja, sehr gut sogar.
0: Hab den Arm wirklich gespürt, als sehr steif, sehr mit Eisenstange. Ich war nicht komplett weg, aber ja, ich habe irgendwie so, so reingegangen.
1: Es ist auch ein bisschen so ein Mythos, dass man bei Hypnose zwingend immer komplett weg ist.
0: Ja.
1: Einige Menschen sind relativ bewusst bei der Sache, andere träumen. Das variiert einfach ein bisschen. Aber für das Umfeld und dass du der Host bist, hast du es sehr gut gemacht.
0: Ich danke dir ganz herzlich.
1: Danke
0: dir. Wir könnten noch eine Stunde weitersprechen.
1: Ich würde mich freuen. Irgendwann.
0: So, ab 5. August bei ProSieben und dein Buch 99 Mindtech.
1: Kommt mich live sehen, lest das Buch. Dankeschön.
0: Ja, Live-Tat, Mensch. Oh, du bist ja unterwegs mit deiner Tour.
1: Ja.
0: Auch in Norddeutschland.
1: Happy heißt die. Auch in Norddeutschland. 2027.
0: Oh, mein bitte. Gott. Morgen wird im Studio gegrillt mit Francis Fulton Smith. Der kommt hierher, Schauspieler und Sänger, zu uns aufs rote Sofa. Jetzt gibt's die Neuigkeiten aus Ihrem Bundesland. Ciao und schönen Abend.
2: Super gut gemacht. Das hast du ja richtig toll gemacht. Ich tatze noch mal deinen Hals ab. Moin. Na? Wissen Sie noch, wer ich bin? Ich bin die Ärztin.
3: Ach schon, die Ärztin.
2: Ja.
22: Einmal tief einatmen.
23: Wir stehen vor einem großen Ärztemangel auf dem Land. Das ist ganz klar, das wird in den nächsten 10 Jahren gravierend kommen.
22: 2 Hausbesuche habe ich jetzt noch, die ich machen möchte. Und mein Auto springt nicht an. Ja.
2: Und Sie gucken, dass Sie heute noch mal rausgehen, ne?
3: Ja, das mache ich.
24: Die Landarztpraxis im schleswig-holsteinischen Wedding steht Dithmarschen.
22: Dann kommen Sie mal mit. Na, Motti, einmal rein. Schauen wir mal.
24: Sie ist Frau Doktor. Na? In der einzigen Hausarztpraxis im Ort.
22: Oh ja. Ja.
2: Was ist denn hier los?
25: Wir haben mal wieder eine Erkältung. Und okay. Wir werden den bösen Husten nicht los.
2: Mann, schon irgendwas probiert?
25: Sie hat tatsächlich schon Hustensaft genommen, den ihr mal empfohlen habt.
2: Und irgendwie
25: wird das nicht besser.
2: Dann, Marie, magst du mal auf die Liege klettern? Super. Du kennst das ja auch schon. Oh, die ist so gemütlich, ne? Die ist, ich hör's, ne?
24: Diane Lorenz Pferdmenges ist hier im Dorf groß geworden. Ihre Eltern haben die Praxis aufgebaut.
2: Einmal, und streck mal richtig dazu. Ja, super gut gemacht. Klasse hast du das gemacht. Ich tasse noch mal den Hals. Richtig gut, super. Also Lymphknoten auch alles in Ordnung, ne? Und nur minimal gerötet. Das kommt aber auch durch den Husten, dass der einfach so gereizt ist, ne?
24: Viele Familien kommen schon seit Jahren in die Praxis.
22: Das ist Land und das ist Dorf. Man kennt sich von klein auf. Das ist natürlich auch etwas, was ein riesengroßer Unterschied ist zur Stadt. Ich kenne die Familien, ich kenne die Krankheiten in den Familien. Ich kann da auch nachschauen, ich kann auch da nachbehandeln. Also das ist schon was ganz anderes.
24: Die 39-Jährige ist verheiratet und hat 2 Kinder. Sie weiß, wie sie den kleinen Patienten die Angst nehmen kann.
2: Wie wär's denn mit dem?
25: Ist das den haben?
2: Ja, bitteschön. Dann kriegst du ein Einhorn. Super.
25: Ja.
2: Na, und dann kriegen Sie das Rezept vorne. Moin, hallo.
24: Das große Problem, es fehlen Ärzte. Das betrifft auch Diane. Vor allem hier an der Westküste gibt es zu viele Patienten für zu wenige Hausarztpraxen.
22: Also der Nächste kann gern schon reinkommen. Ja.
2: Wir haben auch hier mit dem Ärztemangel zu kämpfen und wir spüren den auch definitiv. Es sind schon jetzt 3 ältere Kollegen in Ruhestand gegangen. Es werden auch noch weitere folgen. Die Praxen werden teilweise nicht mehr nachbesetzt. Also gerade die Ärzte, die haben jetzt keine Nachfolger gefunden. Das heißt, die Patienten sind über und müssen sich natürlich auch andere Hausärzte suchen. Und das ist natürlich schon ein großes Problem, weil auch alle anderen Kollegen und wir auch schon am Limit sind. Einmal zu mir.
24: Trotzdem nimmt sich Diane Zeit für ihre Patienten.
22: Sie sind heute hier zum Blutabnehmen. Wir machen das ja immer regelmäßig bei Ihnen, aufgrund der Vorerkrankungen. Krebs ist ja diagnostiziert worden. Wissen Sie noch, wann das war?
26: Also richtig festgestellt wurde es Anfang 2020. Ich war mal schlapp und schwach und habe keine Luft bekommen und so weiter. Und da hat...
22: Ich glaube, mein Vater hatte das, hatte sie da als Senior, Patient gehabt. Ja, ne?
26: Genau.
22: Also ich mache das schon mal fertig.
24: Der 70-Jährige hatte Knochenmarkkrebs und brauchte eine Stammzellentransplantation.
26: Wie ihr Vater denn festgestellt hat, war es doch schon lebensbedrohlich. Ja, also Dr. Pferdmenges hat mir wohl doch schon das Leben gerettet. Also dafür bin ich gut aufgefangen worden.
24: Auffangen und engmaschig kontrollieren. Der Patient soll morgen wiederkommen.
22: Dann dürfen Sie sich noch mal ganz kurz ins Wartezimmer setzen. Und dann werden Sie gleich zum Blutabnehmen aufgerufen.
26: Okay.
22: Super.
26: Okay.
22: Alles Gute. Viele Grüße an Ihre Frau.
26: Mach ich.
22: Tschüss. Okay.
26: Tschüss.
24: Dianes Vater Christian arbeitet immer noch in der Praxis, obwohl er schon 68 ist und längst in Rente sein könnte.
22: Ich hätte eine Frage tatsächlich. Und zwar zu einer Patientin. Wir haben doch bei gestern bei Frau Blut abgenommen. Wegen Verdacht auf Thrombose.
4: Ja, die hat aber keine.
22: Die hat aber keine.
4: Ja, aber
22: meinst du, das kann nicht irgendwie an der Wunde liegen, dass sie vielleicht auch schon so, ich habe so überlegt, eine Muskelverkürzung oder sowas?
4: Das gestern hatte schon hier.
24: Seit 35 Jahren gibt es die Familienpraxis. Vor zwei Jahren ist Diane mit eingestiegen.
22: Das bin ich. Das ist meine ältere Schwester, Jule. Dann kommt hier Charlotte, Johannes mein Bruder und Freya meine kleine Schwester. Wir sind ja immer mit dir auf Hausbesuch gefahren und dann alle fünf im Bus. Und dann haben wir zugeguckt und durften Blutdruck messen und durften auch ein bisschen mitarbeiten. Das hat uns allen Spaß gemacht. Und natürlich haben wir dann immer eine Kleinigkeit auch bekommen von den Patienten. Das war natürlich immer toll. Am schönsten war es eigentlich immer, wenn... wenn Vater am Samstag auch aufgemacht hat, dann konnte ich nämlich mithelfen, weil mir sonst auch kein Angestellter da war. Und dann durfte ich immer was machen.
4: Ja, dann stand es auf dem Höckerchen neben mir und dann habe ich genäht. Sag ich, Diane, ist die Naht so richtig? Vater, ich würde da noch einen Stich setzen.
24: Auch Mutter Karin ist Ärztin und hilft immer noch mit. Sie behandelt Kleinkinder und kümmert sich um die Verwaltung. Diane muss auf Hausbesuch.

0: Mein Auto springt nicht an. Das passiert nicht oft, aber man weiß sich manchmal auch zu helfen und dann ruft man jetzt einfach mal in der Werkstatt an, in der Werkstatt seines Vertrauens und fragt, ob die jetzt schnell kommen können. Moin, hallo René, ich bin's Diane. Zwei Hausbesuche habe ich jetzt noch, die ich machen möchte und mein Auto springt nicht an. Es ist eine unvorhergesehene Pause, die mich auch schon so ein bisschen leicht stresst, muss ich sagen, weil man hat ja dann doch die Leute, die auf einen warten, wenn man auf Hausbesuchstour ist. Und innerlich bin ich natürlich schon gestresst, klar, aber ich kann es mir jetzt auch nicht ändern. Es müsste der Werkstattwagen sein, ja. Hi.
1: Na.
2: Na.
0: Na.
2: Hi.
0: Ja.
2: Er läuft nicht.
0: Er läuft nicht.
2: Wir gucken gleich mal. Also im Zweifel habe ich auch schon eine Batterie mit.
0: Oh, ein Traum.
2: Dass wir das einmal fix tauschen können.
0: Ja. René ist immer schnell da.
2: Wenn es möglich ist.
0: Wenn es möglich ist. Aber tatsächlich. Und das ist einfach Gold wert. Ein Traum. Er hört sich gut an. Er hört sich gut an, sehr schön.
2: Du fährst ja jetzt wahrscheinlich nur Kurzstrecke.
0: Ja.
2: Dann würde ich dir schnell die Batterie tauschen.
0: Wäre super.
2: Dann haben wir da Ruhe.
0: Der Mann für alle Autofälle.
2: Ja. Der Beruf ist fast derselbe, nur die Kunden sind andere. Das ist, bei uns ist es das Auto und das ist ja auch immer sehr wichtig. Wenn das liegen bleibt, haben auch alle Sorgen. Und dementsprechend, da geht das Telefon auch im Freundeskreis schnell mal, auch nachts. Ich stehe hier irgendwo, läuft nicht.
0: Das ist auf dem Dorf dann auch so. Das klappt manchmal dann doch sehr viel besser, als wenn man, glaube ich, anonym in der Stadt ist. Wenn man jemanden kennt, der schnell kommt und schon wahrscheinlich weiß, was Sache ist. Ach, das macht doch dann wieder glücklich. Das ist doch schön.
2: Tschüss.
0: Bis dann. Tschüss und vielen lieben Dank für die Schnelle, ne?
3: Ihre Praxis in Dithmarschen liegt etwa 10 Kilometer von der Kreisstadt Heide entfernt. So weit reicht ihr Einzugsgebiet.
0: Es ist sehr viel Zeit, die man im Auto verbringt, wenn man auch zum Hausbesuch fährt. Das wird ja auch gar nicht honoriert. Und wir müssen natürlich schon schauen, Inflationsrate steigt, wir haben mehr Kosten für Personal, mehr Kosten für Energie. Da müssen wir schon schauen, was wir dann doch wieder einsparen können.
3: Experten sagen, dass die Zahl der Hausbesuche in den letzten 10 Jahren um 25% zurückgegangen ist.
0: Moin, hallo, Frau Wartjens, hallo. Na, ist sie in der Stube? Hi. Hi. Hallo, Frau Wartjens. Na, waren wir wieder da?
4: Ja.
3: Frau Rathjens ist 91 Jahre alt.
0: Geht das mit dem Stuhl?
4: Ja.
0: Jo, alles klar. So, einmal machen wir Blutdruck. Puls, dann haben wir das auch. Dann einmal den Arm zu mir. Wollen wir den nehmen? So. So. Super, perfekt.
5: Das ist viel wert für mich. Ich muss ja immer jemand haben, der mich dahin fährt. Denn ja, bin alleine nicht. Auch der Vater schon immer, die ganzen Jahre schon.
0: Es ist ja auch schon eine lange Zeit, ne?
5: Ja. Waren Sie ganz klein, ne?
0: Ich wollte gerade sagen, ich war, glaube ich, auch mal irgendwie hier. So, da war ich bestimmt bis zur Tischkante.
5: Ja,
0: vielleicht,
5: so,
0: irgendwie so.
5: Ja. Da war der Vater schon immer hier, ja.
0: Ja, da haben Sie noch Kekse für uns gebacken, Frau Rathjens.
5: Ja.
0: Die waren richtig gut. So, ich horche jetzt einmal drauf. Ja, oh, der ist super. Da hatten wir ja auch schon mal gesagt, dass wir die Tablette halbieren wollen.
5: Ja.
0: Ich denke, das könnten wir wagen.
5: Ja.
0: Ich mache das dann nochmal fertig und dann schauen wir. Und Sie gucken, dass Sie heute nochmal rausgehen, ne?
5: Ja, das mache ich.
0: Auf jeden Fall.
5: Gut. Wir laufen jeden Tag.
0: Super. Tschüss. Ach, ich finde das eigentlich immer schön. Ich mag das gerne auch, Hausbesuch zu fahren, muss ich ganz ehrlich sagen. Man sieht, wie die Leute leben. Das passt eigentlich immer ganz gut. Dann kann ich da auch immer selber noch mal ein bisschen interagieren. Ich gucke natürlich auch ab und zu mal, fehlt vielleicht noch irgendwas? Passt das alles noch so? Und die Patienten sind so dankbar, dass wir dann auch kommen. Und das merken wir auch immer. Und das ist auch ein sehr, sehr schönes Gefühl, muss ich sagen.
3: Diane hat in der Stadt studiert und sich dann entschieden, zurück aufs Land zu gehen. Gegen den Trend.
0: Viele Ärzte wollen eine sehr gute Work-Life-Balance haben. Das heißt, sie wollen Wochenende haben, sie wollen frei haben, sie wollen viel Zeit für sich haben, sie wollen weniger arbeiten für mehr Geld. Und ich glaube, das kann man in der Stadt bestimmt in vielen Fachbereichen besser. Moin!
1: Nein.
0: Hallo, Herr Radke! Wissen Sie noch, wer ich bin?
1: Ich bin
0: die Ärztin.
1: Ach so, die Ärztin.
0: Ja, genau. Ich bin die Ärztin. Ich gucke noch mal nach dem Blutdruck und nach den Beinen.
1: Ja?
3: Ich nehme mal Herr Radke ist 98 und wird von seinem Sohn betreut.
4: Wenn man sich vorstellt, man ist in der Stadt, ich müsste ihn in einen Rollstuhl packen, hinschieben, Taxi holen. Denn ich weiß es ja von anderen bekannten Verwandten, die keine Hausbesuche bekommen. Das ist ein Albtraum für die. Und deshalb, wir sind begeistert.
1: Bin ich in guten Händen.
0: Auf jeden Fall.
1: Naja.
0: Ne? Ja?
1: Dann geht es gut.
0: Das freut mich sehr. Ja?
1: Ja.
0: Ja. Dann düse ich gleich wieder los.
1: Dankeschön, dass wir hier waren.
0: Alles klar. So, tschüss.
1: Tschüss.
3: Viele Hausarztpraxen sind überaltert. Es hat lange gedauert, bis Diane Thomas Neumann überzeugen konnte, den Schritt aufs Land zu wagen. Der Chirurg stammt ursprünglich aus Berlin und hat zuletzt im Krankenhaus in Heide gearbeitet.
6: Der Unterschied zwischen der Bevölkerung in der Stadt und im Land ist einfach dieses, also man hat bei ganz vielen dieses Herzliche. Die freuen sich wirklich, wenn sie da

0: mit abarbeiten können. Alleine würde ich das definitiv nicht hinbekommen.
1: Mittagessen im Haus ihrer Eltern. Einmal in der Woche treffen sie sich hier und besprechen Dienstliches. Bitte? Thomas gehört schon fast zur Familie.
0: So, dann darfst du wieder anfangen. Bitte schön. Möchtest du oder möchtest du nicht?
2: Na klar.
0: Hätte ich es nicht gedacht.
2: Verstehe die Frage nicht.
3: Er wollte eigentlich die Schüssel haben. Es ist ja so, dass wir die Praxis schon längst hätten dicht gemacht, wenn Diane nicht eingestiegen wäre, muss man ganz klar sagen.
4: Ein bisschen zwiespältig ist es schon. Ich bin natürlich sehr stolz. Ich freue mich auch total, weil also ich war und bin immer gerne Ärztin und ich kann das vollkommen nachvollziehen. Aber es ist ja so, die Zukunft ist ja ein bisschen ungewiss, gerade für uns niedergelassene Ärzte. Die Arbeit wird immer mehr, die Patienten werden immer mehr. Und insofern weiß ich jetzt nicht, ob die Praxis dann auch eine solide Zukunft hat. Und ich weiß auch aus eigener Erfahrung, wie schwer es ist, mit Familie und Beruf das alles zu vereinbaren. Da mache ich mir natürlich ein bisschen Sorgen.
1: Oft holt Dianes Mutter die Kinder ab. Manchmal bringen ihre Schwiegereltern sie.
0: Hi, Heleni. Hi. Na? Na, siehste? Na? Wie war heute?
5: Gut.
0: Hi, Großer.
1: Theo geht in die erste Klasse. Helene in den Kindergarten.
0: Guck mal, das ist richtig schön rosa. Das ist genau richtig für dich. Das Hinbringen und das Abholen der Kinder ist eigentlich ein sehr schönes Erlebnis. Immer wenn die einem in die Arme laufen und sich freuen, dass man da ist und die Kinder abholt. Und natürlich würde ich die Kinder auch öfter gerne selber abholen, aber meistens ist das tatsächlich nicht möglich, weil ich dann noch in der Praxis bin. Das ist dann der Preis, den ich dafür dann zahlen muss. Ja. Dann gehen wir mal rein und schauen mal, ob Marto da ist. Hallo! Ich wollte dich fragen, ob ich ein Plakat bei dir aufhängen darf. Und zwar dieses hier. Das ist für den Tag der Wiederbelebung mit der Feuerwehr zusammen. Und jeder darf und kann kommen. Groß, klein, alt, jung, alle.
6: Okay. Das ist die Tür, auf die jeder Kunde guckt. Die hängt normalerweise immer das Schild für die Handballer. Und deswegen kommt
0: ja, perfekt.
6: Hier jeder hin.
0: Das ist ja absolut perfekt.
6: Ja.
0: Das ist ja super. Jetzt kaufen wir noch ein. Vielen lieben Dank.
6: Dafür nicht. Na?
1: Morgens um 6 bei Diane zu Hause. Mit ihrem Mann Malte ist sie seit 22 Jahren zusammen. Auch er ist voll berufstätig.
0: Heleni, was hast du denn heute geträumt?
5: Gar nicht.
0: Wieso nicht? Ist gut. Hast du gut geschlafen?
7: Einerseits bin ich extrem stolz auf sie, dass sie das alles wuppt, das alles bewältigt. Und man merkt natürlich auch, dass sie hier im Dorf eine Ansprechperson für jedermann ist. Also wenn wir spazieren gehen, wenn wir einkaufen sind, einen Patienten trifft man immer und einen kleinen Schnack gibt es dann auch immer. Naja, im Dorf bin ich bei dem einen oder anderen bekannt als der Mann der Frau Doktor. Und das ist okay für mich, das ist gut.
0: Ja. Das heißt, du holst heute Helene ab?
7: Ich hole heute Helene ab um 1.
0: Mo holt heute dich ab, Theo?
5: Okay.
0: Um 11:45 am Rondell holt sie dich ab, okay? Dann treffen wir uns dann nachher zu Hause zum Mittagessen, wir beide, okay?
5: Ja.
0: Tschüss, Theo! So, Helene, tschüss, Theo. Helene, tschüss.
5: Tschüss.
0: Komm her. Viel Spaß mit deiner Mädchengang. Wir sehen uns nachher. Ja? Papa holt dich ab? Okay, tschüss, Chris.
1: Weddingstedt hat etwa 2300 Einwohner. Dazu kommen Patienten aus den umliegenden Dörfern. Alle können ohne Termin in die Sprechstunde kommen.
0: Wir können ja mal ganz kurz besprechen, wie wir uns heute strukturieren, oder? Du bleibst hier in deinem Zimmer, du gehst in die 4.
8: Ja, genau. Ich mache die Kinder in der 4 und du gehst in die 2.
0: Ich gehe in 2 und du gehst dann heute in die Chirurgie.
8: Chirurgie.
0: Gut, und machst dann da die Sachen, die Fälle. Das passt auch gut. Heute tatsächlich haben wir zu wenig Räume für zu viele Ärzte. Und deswegen müssen wir dann immer ab und zu auch mal schauen, wer geht dann auch wohin, damit man sich dann nicht einfach in den Weg reingrätscht. Und das ist dann natürlich immer ganz wichtig, dass jeder dann auch seinen Arbeitsplatz hat. Da müssen wir uns immer ein bisschen strukturieren.

0: konfigurieren, auch von der Größe dann hier. Die Praxis wirkt groß, aber im Endeffekt haben wir dann doch zu wenig Räume. Beke, sind die Blutwerte von dem Tumorpatienten, von Herrn schon da?
1: Ich schau mal schnell. Nee, die sind leider noch nicht da.
0: Kannst du die bitte mal nachfordern?
1: Ja, das mache ich schnell.
0: Danke dir. So. Moin. Na?
2: Ja, das
0: Oje,
2: ist
0: was kann
2: wieder.
0: ich für Sie tun?
2: Das schmerzt.
0: Das hatten wir schon mal gehabt, ne?
2: Genau.
0: Wann war das gewesen?
2: Das ist ordentlich ein paar Monate her. Aber so, dann war es mal wieder kurzzeitig weg und jetzt ist es dauerhaft.
0: Stellen Sie sich einmal bitte hin. Genau. Sie können sich gerne umdrehen. So. Wie ist das da?
2: Ja, das sind die normalen Fibroschmerzen.
0: Ja. Wie ist hier?
2: Auch aua.
0: Da, ne? Ja. Weil ich glaube nämlich tatsächlich, weil Sie nämlich auch sagen, es zieht ja so nach vorne wieder, ne? Das zieht hier, hier und genau hier
2: Ja.
0: unter der Rippe, ne?
2: Ja.
0: Ja. Das ist tatsächlich eher der Nerv. Ja. Das heißt, Muskelentspanner, Wärme, Füße noch einmal bitte. Ja, und dann
2: Gerne.
0: gucken wir.
2: Man wird ernst genommen, auch mit Sachen, die andere Ärzte nicht so ernst nehmen. Das sind einfach die besten Ärzte. Es ist so. Ich war zuerst hier und meine Mutter hatte sehr große Schwierigkeiten, einen guten Arzt in der Nähe zu finden. Und nun kommt sie auch hierher.
3: Die Praxis liegt in dem ehemaligen Amtsgebäude von Wellingstedt. Oben wohnt Dianes Großmutter.
0: Hi, Großi. Na, ich bringe dir die Zeitung, wie immer die Dithmarscher, und ein bisschen was zum
4: Ja,
0: Lesen.
4: ist gut, ja.
0: Ja, ich hoffe doch.
4: Ja,
0: Na,
4: wie immer.
0: na, geht's dir gut? Ja, du kannst übrigens bald auch noch mal wieder runterkommen zum Blutabnehmen.
4: Ich komme.
0: Ne?
4: Ich
0: Dass du
4: werde kommen. Ich
0: vielleicht
4: werde.
0: morgen oder so oder spätestens Montag noch mal
4: Montag, ich komme.
0: runterkommst.
3: Diane braucht mehr Platz für die Praxis. Aber umbauen geht nicht. Das Haus ist über 100 Jahre alt.
0: Der Plan ist definitiv, dass wir über kurz oder lang das Gebäude ja, verlassen und in ein neues Gebäude reingehen. Das hilft nichts. Wir haben wirklich auch überlegt, wie viele Räume brauchen wir, wie breit sind die Gänge, was brauchen wir insgesamt auch an dem neuesten Stand der Technik. Das darf man ja auch nicht vergessen. Das Gebäude hier ist sehr alt. Die ganzen Kabel sind kreuz und quer verlegt. Und natürlich jetzt mit der Digitalisierung müssen wir natürlich auf den neuesten Stand kommen.
3: Eine mögliche Lösung, ein neues Gesundheitszentrum. Mitten im Ort, direkt neben der Feuerwehr.
5: Wir haben jetzt von der Feuerwehr noch einen Abstand eingeplant, sodass die Feuerwehr sich erweitern könnte.
3: Baubesprechung
5: Und
3: mit
5: dann
3: der
5: geht es
3: Architektin und dem Bürgermeister. Die Gesamtkosten für die Gemeinde liegen bei etwa 2,5 Millionen Euro. Alleine kann sie das nicht bezahlen, hofft auf Fördergelder von etwa 750.000 Euro.
6: Dass wir ein neues Gesundheitszentrum bekommen, ist natürlich ganz klar wichtig, um erstmal die Versorgung der Menschen vor Ort zu erhalten. Wir stehen vor einem großen Ärztemangel auf dem Land. Das ist ganz klar, wird in den nächsten 10 Jahren gravierend kommen. Und wir sind natürlich froh, dass wir jemanden haben, der hier die Nachfolge antritt. Und dass wir das unterstützen, ist eigentlich ganz klar, damit unsere Menschen vor Ort versorgt werden, ganz einfach gesagt.
3: Im Gesundheitszentrum sollen Ärzte, Physiotherapeuten, Logopäden und vielleicht eine Tagespflege unter einem Dach sein.
0: Wir planen uns da reinzumieten, eine Praxis unten für tatsächlich 4 Ärzte, barrierefrei. Die Zimmer, wie wir es haben wollen, können wir dann mit einplanen. Wir können sanitär uns gestalten, wie wir das wollen. Wir können uns die chirurgischen Räume gestalten, also wirklich eigentlich selber mitgestalten und das ist toll.
3: Wenn alles gut läuft, könnte das Gesundheitszentrum Ende 2024 fertig sein. Der Tag der Wiederbelebung. Die Plakatwerbung hat sich gelohnt.
7: Den gebe ich dir mal in die Hand, bitte.
3: Heute geht es um Herzdruckmassage.
7: Ich sag doch mal kurz was.
0: Wir verteilen uns gleich erstmal. Das heißt, immer zu zweit bitte erstmal an eine Puppe. Wir versuchen mal 1 Minute erstmal durchzuhalten und dann in den Wechsel reinzugehen. Einer nochmal da. Bitte da nochmal hin. Und dann ran an die Puppen, Leben retten.
3: Herz-Kreislauf-Erkrankungen.

0: Erkrankungen sind die häufigste Todesursache weltweit.
1: Das heißt wirklich, sagen, sind Sie wach? Weil wir sind auf dem Dorf, wir haben auch manchmal einfach Betrunkene, da liegen die schlafen. Ne? Ja, das heißt, Kopf so ein bisschen überstrecken und was dann? Da schon anrufen. Wir sind hier auf dem Land, da ist der Rettungsdienst vielleicht nicht ganz so schnell da. Und das macht man meistens einmal bei der Fahrschule und dann ja nicht mehr. Das heißt, die Wiederholung im Kopf zu haben, ist ganz wichtig.
0: Gedrückt werden soll im Rhythmus von Staying Alive von den Bee Gees. Etwa 100 Mal in der Minute.
1: Super, guter Rhythmus. Ne? Also im Kopf immer haben. Ne?
2: Genau. Ich bin ja selbst betroffen. Ich habe eine neue Herzklappe gekriegt. Und ja, man weiß ja nie, ne, was noch mal passiert. Mein Mann habe ich gleich mitgenommen. Der muss das auch gleich mitmachen.
0: Auch Dianes Praxisteam hilft mit. Ehrenamtlich.
1: Schaust du das noch? Ich stopp jetzt die Zeit, okay? Ja? Gut. Ich mache das, weil mir dieses Thema einfach so am Herzen liegt. Das ist natürlich in meiner Freizeit und natürlich bin ich auch wieder froh, dass auch Malte und die Kinder mit dabei sind und ich sie dann auch immer so ein bisschen hier habe. Das ist auch immer noch mal ganz gut. Aber es ist mir halt auch einfach wichtig, dass alle anderen das auch können.
0: Einmal in der Woche bietet Diane eine Sprechstunde bis abends um 19 Uhr an.
1: So. Kommen Sie immer mit. Sie dürfen auch gerne zu zweit einmal. Dann kommen Sie mal mit. Das ist schön. So. Einmal mal hier rein.
3: Hallo. Alles klar?
4: Ja.
3: Super. Weiter.
1: So, einmal mal hier rein. Einmal heute Blutwerte besprechen, ne?
5: Genau, ja.
1: Was mich sehr, sehr freut tatsächlich, dass die Niere ein bisschen besser wieder wird.
5: Ja, klar.
1: Das ist super.
5: Ja.
1: Haben Sie ein bisschen mehr getrunken?
5: Ja.
1: Ja, ja. Haben Sie drauf geachtet,
5: ja,
1: ne?
5: Genau.
1: Ja, sehr schön.
5: Super.
1: Nein, das sieht man. Also das ist wirklich, wirklich besser geworden. Ja. Das freut mich wirklich sehr. Ne? Ja. Wir machen jährlich Kontrollen.
0: Manchmal ruft Diane Patienten nach Feierabend an, um zu fragen, wie es ihnen geht.
1: Ja. Genau.
5: Hammer. Hammer.
6: Und hier auf dem Land auch. Wir sind ja in 5 Minuten.
5: Ja, wir sind in 5 Minuten hier.
6: Nicht?
5: Und das ist wichtig, finde ich. Als wenn ich jetzt weiter reinfahre oder in die nächste Stadt fahre oder so. Ne? Das ist einfach viel, viel schöner hier. Ja, es ist schöner. Man ist schnell versorgt. Schnell, wenn man sich geschnitten hat oder mein Mann hat sich richtig den Finger fast abgerissen, war schnell hier. Der Papa hat das genäht, war erledigt, fertig. Kein Warten, kein Nichts. Herrlich.
1: Dann wünsche ich einen schönen Abend.
5: Ja, Ihnen auch.
1: Genießen
5: ja.
1: Sie.
5: Ne?
1: Vielen lieben Dank. Alles Gute.
5: Tschüss.
1: Ich liebe meinen Beruf und ich kann es nicht anders sagen, aber ich finde, Landarzt oder Landärztin zu sein, ist einfach toll. Ja. Und ich fände es schade, wenn dieser Beruf auch aussterben würde. Das ist auch wirklich etwas, was man vielleicht immer im Hinterkopf hat. Irgendwann wird es vielleicht auch mal so sein, dass Landärzte nicht mehr gefragt werden oder gefragt sind. Yeah.

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6: Das Beste im Norden sind unsere Schweine.
7: Ihre Eltern haben mit Landwirtschaft nichts am Hut, sie schon. Und Geld hat sie auch keins, aber sie will unbedingt ihren eigenen Hof haben. Der Siebengiebelhof in Drenkow bei Parchim.
8: Das sind Zwillinge, wie man sieht, ne? Und haben mit mir zusammen Geburtstag.
6: Aha.
8: Genau. Und ich wollte schon immer mal so Zwillingskühe in der Herde haben. Normalerweise behält man die eigentlich nicht, weil die immer so ein bisschen klein bleiben. Aber wir haben die gut gepäppelt und immer gut aufgepasst. Und deswegen sind die gut gewachsen. Und ja, irgendwann werden das mal schöne Milchkühe dann. Ja. Und man, also von Verhalten her ist es auch, die sind, benehmen sich auch wie Zwillinge immer zusammen und immer nebeneinander.
7: Fee Anissa Spindler kommt aus Lübeck. Fee von Geno Pfeffer. Ihre Eltern dachten sich wohl, die Tochter wird mal etwas ganz Besonderes. Seit 3 Jahren leitet die 26-Jährige den Demeter-Betrieb. Allein, ohne Familie.
8: Ich habe als Jugendlicher bei meinem Onkel im Getreidesilo gearbeitet. Und habe denen da so geholfen, obwohl ich da kein Geld für bekommen habe. Aber der Onkel war ziemlich cool und die Arbeit fand ich auch gut. Und da habe ich dann so den ersten Kontakt mit den Bauern gehabt und das waren alles so meine Kumpels, so ein bisschen. Die haben mich dann immer mitgenommen. Also dann wollte ich unbedingt mal melken, bin ich da mit hingekommen. Und dann wollte ich unbedingt mal Trecker fahren und abends nach Feierabend durfte ich dann immer da mit dem Trecker um die Halle fahren, im Kreis.
7: Ihre 5 Fersen, Kühe, die noch nicht gekalbt haben, dürfen heute zum ersten Mal raus aus dem Winterquartier auf die Weide.
8: Jule auf dem Gang nach oben. Guck mal, dass Hiller da auch nicht die kreuzt. Und Jonas auf der anderen Seite vom Gang. Sagst du denen das? Weißt du, was ich meine? Ja, ne? Mhm. Die Unterbringung im Winter, damit bin ich noch nicht so zufrieden auf dem Hof. Ne? Also man versucht ja immer so sein Bestes als Bauer. Genau. Und deswegen habe ich sie sehr lange dann immer auf der Weide. Früh raus und so lange, wie es geht. Weil es einfach so das Schönste für die Tiere ist. Das sind ja draußen Tiere. Die brauchen eigentlich kein Dach über den Kopf.
7: Beim ersten Austrieb der Fersen dieses Jahr hat Fee Anissa nicht nur Hilfe durch ihre beiden Hofhunde Fiete und Johe. Es sind auch 3 Waldorfschüler dabei. Praktikanten. Die sind aber nur bedingt eine Hilfe.
9: Hey, hey! Geh mal ein Stück vor!
7: Die Fersen müssen den schmalen Durchlass im Zaun zur Weide finden. Und dann stehen da noch die anderen Milchkühe auf der Weide nebenan. Die sehen sie jetzt zum ersten Mal und freuen sich anscheinend.
8: Jetzt. Sie hat's gesehen? Sehr gut. Scheiße. Stopp.
9: Jule, nicht hinten dran. Fiete, komm hierher.
7: Die erste Lektion, die Fee ihren Praktikanten auf den Weg gibt: Ein Bauernhof ist kein Streichelzoo.
8: Es hat sozusagen mit Leuten, die es alle das erste Mal gemacht haben, dafür ganz gut geklappt.
7: Als Fee Anissa mit 16 Jahren die Schule in Lübeck verlässt, macht sie erstmal eine landwirtschaftliche Ausbildung auf verschiedenen Höfen in Schleswig-Holstein. Dann geht sie für 2 Jahre an den Niederrhein und absolviert die Fachschule für ökologischen Landbau in Kleve. Jetzt ist sie das, was sie immer schon werden wollte. Eine staatlich geprüfte Agrarbetriebswirtin. Fehlt nur noch der eigene Hof. Nach langer Suche findet sie den 7-Giebel-Hof bei Parchim. Die Besitzer wollen in die Entwicklungshilfe in den Nahen Osten und sie kann den Betrieb

0: Betrieb vorübergehend übernehmen. Das macht sie 3 Jahre lang, dann will sie kaufen. Die Banken hat sie überzeugt, aber die Besitzer verlangen einen zu hohen Preis. Also bleibt Fee Betriebsleiterin auf einem Hof, der nicht ihr gehört, mit viel Arbeit und wenig Gewinn.
1: Und das hier ist ein spezieller Queckengrupper, das heißt, der holt die ganzen Quecken, wie man hier sieht, der holt die super raus. Und die Walze legt die oben ab. Und dann vertrocknen die. Und das schneidet sie eben nicht durch. Das ist hier Teufelszeug. Das ist Quecke. Wie man sieht, das bildet so Rhizome. Ne? Und immer wenn man den abschneidet, den Rhizom, dann wächst er an der Stelle noch mehr weiter. Das heißt, je mehr man hier schneidet und macht, desto schlimmer wird das. Dadurch, dass wir halt eben keine Spritzmittel anwenden, kommt auch Unkraut, läuft auch ganz natürlich mit auf bei der Pflanze und klaut der Pflanze praktisch auf dem Acker Nährstoffe. Und wenn man diese Unkräuter wegspritzt und der Pflanze immer genau das gibt, Dünger, Spritzmittel, was sie braucht, dann wächst sie natürlich besser. Und ich nehme diesen Minderertrag, den wir dadurch haben, dass wir es eben nicht machen, in Kauf. Für die Umwelt und meine Einstellung.
0: Nach der Aussaat wird sie noch einmal mechanisch das auflaufende Unkraut wegkämmen. Striegeln heißt das. Am Ende hat sie ein Drittel weniger Ertrag, bekommt dafür aber 3-mal so viel Geld wie herkömmlich wirtschaftende Bauern. In diesem Fall behält sie die Ernte für die eigenen Kühe.

0: Für ihren Biohof in Drenkow ist es der wichtigste Tag im Jahr, das Hoffest. Viele Freunde und Bekannte haben hier ihre Stände aufgebaut und sollen die Besucher aus dem Umland auf den Siebengiebelhof locken. Die Liebe zur alternativen Landwirtschaft soll bei ihren Besuchern vor allem durch den Magen gehen.
1: Wann geht das denn los mit den ersten Blechen? Die Brote und die anderen Sachen. Also Anna geht jetzt praktisch da in den Stall.
2: Okay.
1: Und du könntest jetzt noch hier neben Jan-Peter hier hin. Oder ich muss erstmal Anna durchlassen.
2: Anna durchlassen.
1: Also ihr braucht zwei Napfkisten. Die hätte ich gehabt. Ich dachte mal 2,5.
2: Echt?
1: Erstmal hallo und herzlich willkommen auf dem Siebengiebelhof. Ich bin immer ein bisschen aufgeregt am Anfang, aber ich hoffe, das stört keinen. Und wenn Fragen sind, freue ich mich immer tierisch. Bitte immer gleich fragen. Oder wenn irgendwas nicht verstanden wird, weil ich aus Versehen immer Fachwörter benutze, dann sofort Stopp. Und was ist das genau? Erkläre ich super gerne.
0: Artgerechte Tierhaltung nach den Vorgaben der Demeter-Landwirtschaft. Das ist ihr Credo.
1: Die Hörner dürfen dranbleiben. Das ist mittlerweile leider nicht mehr der Fall, dass alle Kühe Hörner tragen. Vielen ist es zu gefährlich. Das ist sie. Das ist die Hanna. Das ist eine Jungkuh, deswegen regt sie sich hier gerade so ein bisschen auf. Wenn man Käse herstellt, ist es wichtig, dass die Tiere so viel wie möglich Heu fressen und oder halt eben sehr, sehr, sehr hochwertige Silage. Sobald die Kuh Sand frisst, man Sand einmelkt, man Dreck einmelkt, man irgendwie unhygienisch ist, geht einem der Käse im Keller hoch wie so ein Ball und man kann ihn nicht mehr verkaufen.
3: Ich schmeiß sie halt ein. Mit der Pflaster habe ich auch kein Vertrauen.
0: Die Milch ihrer 25 Kühe vermarktet sie als Käse, Joghurt und Quark. Das Hoffest in Drenkow festigt nicht nur die Dorfgemeinschaft und die Akzeptanz ihrer Biolandwirtschaft bei den Nachbarn und Besuchern. Es ist auch ein Familientreffen. Ihre Eltern, eine Siebdruckerin und ein Metallbauer, haben sich schnell damit abgefunden, dass Fee weiß, was sie will.
4: Am Anfang habe ich gedacht, das ist einfach so eine Schwärmerei. Mit 14, wer hat schon mit 14 die genaue Vorstellung, später mal das zu machen, was er ein Leben lang tun wird? Da haben wir gedacht, lassen wir sie einfach mal machen. Und dann hat sich das ja verselbstständigt, indem sie dann ja wirklich anfing zu lernen und einen Treckerführerschein brauchte und dergleichen. Und dann haben wir sie natürlich in jeder Weise unterstützt.
5: Alle anderen, die Bauern lernen wollen, die haben ja dann, hatte ich so gedacht, die haben auch einen Hintergrund, die sind auf Betrieb aufgewachsen, die sind mit dem Trecker groß geworden und sowas alles dann. Und dann habe ich zwei Traktoren gekauft, einen kleineren und einen größeren, also ein IHC, also International, so ein 955, so einen größeren und einen kleineren Trecker, um ihr das beizubringen. Um einfach cool Träger fahren zu können. Nicht auf der ersten Leerstelle fängt sie an und sie kann das ja gar nicht.
1: Wir haben den Träger gekauft, da musste aber Kupplung und diverse Sachen gemacht werden. Und Papa hat ja Kräne und eine Werkstatt, also haben wir den komplett auseinandergebaut. Und wieder zusammen. Am Ende sind ein paar Schrauben übergeblieben, aber er hat gehalten. Und dann bin ich damit zur Schule gefahren, habe Leute durch die Gegend gefahren, bin zu meiner Oma gefahren und so, genau. Hatte ein lautes Radio und dann ging's los. Ja.
0: Den Hofladen hat sie von den Vorgängern übernommen. Auch da steht sie hinter der Theke. Aber ihr Café 7 hat zurzeit nur an den Wochenenden geöffnet. Dafür muss sie eine Fachkraft einstellen. Und mehr als 2 Tage in der Woche ist im Moment finanziell nicht drin.
6: Was mache ich? Ich mache aber, ich muss erstmal den Kaffee.
0: So hat sie sich das als Kind immer gewünscht, wenn sie mal groß ist und Bäuerin. Ein Heuboden wie vor 100 Jahren.
1: Also ist mir auch sehr wichtig, dass es so lang wie möglich ist, weil die Kuh hat einen natürlichen Reflex. Wenn die auf der Weide ist, nimmt die Zunge um den Grasbüschel und reißt ihn so ab. Ne? Scharfe Knopfen so. Und eine Kuh reißt es ab. Und wenn die halt eben aber so klein gemanschtes Futter kriegt, kann die ihrem natürlichen Fressverhalten nicht mehr nachgehen, das sie aber hat. Das ist in ihrer Evolution angelegt. Und bei dem Heu sieht man das auch bei unseren Kühen, dass sie eben halt das aufnehmen mit der Zunge und sich so einverleiben. Also sie können ihrem natürlichen Fressverhalten nachgehen. Und deswegen sieht das auch eben so lecker aus, wenn das am sieht aus wie Zuckerwatte. Man will am liebsten selber mal abbeißen, aber es halt schmeckt nicht so gut, ne?
0: Hauptsächlich Heu bekommen die Kühe und natürlich Gras auf der Weide, weil ihr Käse dann einfach anders schmeckt. Außer ihren Praktikanten von der Waldorfschule hilft ihr noch Lehrling Jule Meier aus Schwerin. Und für die harten Arbeiten hat sie dann doch noch ab und zu einen Mann auf dem Hof. Christoph Mörke, ein Freund, der in einem anderen Betrieb ein Dorf weiterarbeitet. Er kommt am Wochenende vorbei und unterstützt Fee bei den Arbeiten, die eher was für Jungs sind.
1: Der macht alles, was ich nicht so mag. Zum Beispiel hier den Mist rausschieben, finde ich irgendwie langweilig als Aufgabe. Und er macht es so ziemlich gerne. Von daher passt das eigentlich ganz gut. Und er ist ja Landmaschinenmechaniker und kann gut Trecker reparieren. Und ich bin sozusagen bei ihm in der Lehre. Und umgekehrt.

0: Und die Socken im Kuhstall haben bei Fee einen ganz triftigen Grund.
1: Ist einfach sauberer, ne? Das ist ja der Teller von den Kühen und der soll möglichst sauber bleiben. Und Strümpfe sind sauberer als Schuhe. Stiefel sind hier tabu, die werden da vorne ausgezogen und dann kann man entweder Sockfuß oder mit Schlappen, mit Hausschuhen.
0: Wenn für die Kühe auf der Weide Feierabend ist, dann ist der Arbeitstag auf dem Siebengiebelhof noch lange nicht vorbei.
1: Komm, Christa, lass mal. Komm, Christa. Schon ein schöner Spaziergang, jeden Morgen und jeden Nachmittag, ne? Genau. Und dann, wenn der Winter kommt und man die Kühe nicht mehr so reinholen muss, das vermisst man dann. Das ist jetzt die Chefkuh, die muss ich kurz besänftigen. Also die muss das jetzt einmal abchecken, ob das auch klar geht. Ne? Die ärgert sich jetzt. Jetzt überlegt sie hier, wedelt mit dem Schwanz, ob das so okay ist. Die kommen auch rein, weil sie gemolken werden wollen und weil es leckeres Heu gibt und weil es sozusagen Schokolade im Melkstand gibt. Ja, die mögen das schon. Also die mögen das Wiederkehrende auch. Deswegen sind ja auch schon einige selbstständig zum Melkstand gekommen. Ne? Ist ja auch ein schönes Gefühl, wenn die Tiere dann auch mal so zu einem kommen. Im Sommer ist das ja eher so, nee, lieber frisches Gras als jetzt im Melkstand.
0: Zweimal am Tag kommen ihre 25 Milchkühe von der Weide in den Melkstand. Immer 6 Kühe auf einmal. Angelockt von einer kleinen Portion Kraftfutter. Das, was in jedem normalen Milchviehbetrieb ganz selbstverständlich dazugehört, um die Milchleistung zu erhöhen, ist hier besagte Schokolade.
1: An sich ist es echt so, ein Kraftfutter gehört nicht in eine Kuh. Dennoch müssen wir wettbewerbsfähig bleiben und ich kann nicht dem Verbraucher immer sagen, und dafür musst du noch mehr bezahlen, weil ich das mache, und dafür musst du mehr, sondern das bezahle ich dann sozusagen selbst.
0: Zweimal täglich melken, morgens und abends, davon lebt die Biobäuerin. Deshalb lässt sie die Kälber nach der Geburt nicht bei ihren Müttern trinken. Das ist so üblich in einem Milchviehbetrieb. Aber Fee versucht immer wieder, einen Kompromiss zu finden zwischen artgerechter Tierhaltung und der Notwendigkeit, Geld zu verdienen.
1: Also es ist halt umstritten, die Kälber direkt nach der Geburt zu trennen. Und dann habe ich halt geguckt, was ist hier so in unserem Rahmen möglich. Und diese Kuh ist schon eine sehr alte Kuh. Und die Milch, die sie gibt, ist gut, aber eben halt nicht mehr gut genug für die Käserei. Und ich mag die Kuh aber total gerne und wollte sie gerne behalten und habe dann ihr Kalb bei ihr gelassen und die nächsten beiden geborenen Kälber auch. Und sie hat sie zum Glück angenommen und zieht sie jetzt mit auf. Das ist so eine sogenannte Ammenkuh.
0: Als sie vor 3 Jahren die Herde übernommen hat, war der Biobäuerin eins klar. Einfach nur Biomilch von glücklichen Kühen reicht nicht. Hier funktioniert nur die Selbstvermarktung von hochwertigen Milchprodukten, unabhängig von irgendeinem festgelegten Milchpreis. Fee macht Käse aus ihrer Milch und den produziert sie auf ihrem Hof. Eigentlich hat sie dafür einen richtigen Käser, aber auch den muss sie bezahlen und so stellt sie sich immer wieder mal selbst an den Bottich. Und das tut sie sehr gern und aus Überzeugung.
1: Einfacher ist es schon, es zu einer Molkerei zu bringen, aber irgendwo auch schade, ne? Weil man dann den Prozess der Milch dann nicht bis zum Ende begleiten kann. Sondern die Milch dann mit vielen anderen Milchen getauscht oder vermischt wird und da auch gute Produkte dabei rauskommen, aber man selber das Resultat ja so nicht direkt sehen kann. Also ich kann ja jetzt zum Beispiel, wenn jetzt mal ein Käse nichts werden sollte, was man natürlich nicht will und was auch nicht passiert, könnte ich es direkt sehen, was ich verkehrt gemacht habe in meiner Landwirtschaft. Oder wenn er besonders gut wird, sehe ich natürlich, was ich richtig gemacht habe. Boxer und Klee, ganz ohne Knoblauch, mit Kräutern, mit Schwarzkümmel, ein Weichkäse, ein Hartkäse und ein Tilsiter Art.
0: Erst jetzt entscheidet sie, welcher Käse es werden soll.
1: Das sind jetzt Koriandersamen, weil wir heute einen Korianderkäse herstellen.
0: Dann muss sie die frei werdende Molke abgießen und den Käsebruch in die endgültige Form bringen. Das alles nach einem strengen Zeitplan. Denn Geschmack und Härte des künftigen Käses hängen davon ab, wie lange sie rührt und wann sie abgießt.

0: Wenn beim ersten Wenden der Käsekrümel etwas schief geht oder zerbröckelt, ist das alles umsonst gewesen. In ihrem Käsekeller lagern die verschiedensten Sorten. Schnittkäse 4 Wochen, Hartkäse 1/3 Jahr. Jeden Tag müssen die Laibe aufwendig gepflegt werden. Eine kraftzehrende Prozedur, die Feder täglich auf sich nimmt, in ihrer Käsehöhle.
1: So nenne ich sie immer, Schatzkammer. Weil hier lagert alles, was sozusagen dann nach langer Kuhfütterung, Kuhpflege, Stallausmisten und so Melken dann gewonnen wird. Ne?
0: Fees allerliebstes Ritual, das liebevolle Einpinseln der Lauge, so als hätten die Leiber eine Seele.
1: Wir produzieren nur Rohmilchkäse, das heißt, es ist nichts pasteurisiert oder homogenisiert in irgendeiner Art und Weise. Der Käse wird von 1 bis 2 maximal Personen hergestellt, also hat auch dadurch eine gleichbleibende Qualität. Wir haben eine eigene Hofkultur, das heißt, wir benutzen keine Pulverchen, um den direkt zum Dicklegen zu bringen, sondern wir setzen es immer wieder mit unserer eigenen Milch an. Dadurch kriegt der Käse einen eigenen Geschmack, den nur wir haben sozusagen, den Siebenbiebelhof-Käsegeschmack. Wir haben eine Naturrinde. Das heißt, der Käse wird nicht mit Plastik oder Ähnlichem überzogen, sondern muss jeden Tag gepflegt werden von einer Seite und dann wieder den nächsten Tag die andere Seite, damit er eine Naturrinde entwickelt.
0: Im brandenburgischen Wittenberge, etwa 1 Autostunde von ihrem Hof entfernt. Hier warten keine Bio-Freaks auf Demeter-Käse. Die vornehmlich älteren Herrschaften kaufen den Spargel vom Bauern nebenan. Und wenn Bio... dann eher aus Versehen, meint Fee. 2-mal die Woche ist sie hier mit ihrem Wagen und hat schon viele Stammkunden.
2: So eine Ecke wie immer, ne?
3: So eine Ecke wie immer.
2: Ja.
3: Du kennst mich doch schon.
2: Du kennen wir uns ja schon.
3: Wir sind schon Stammkunden jetzt hier. So. Und dann?
2: Noch eine zweite Sorte?
3: Eine zweite Sorte weiß ich nicht. Und du möchtest den, das mit Schwarzkümmel. Genau, mit Schwarzkümmel.
2: Ich bin immer mal beim Bauern mit Melken gewesen und dann... Als er mich mit dem Trecker wieder zurückgefahren hat, da hat er gefragt, was ich werden will. Und da habe ich gesagt, Bauer. Dann hat er gemeint, das kannst du nicht machen, du musst jeden Tag melken, auch Weihnachten. Da habe ich gesagt, auch gerade Weihnachten melken hat doch irgendwie was. Und dann hat er gesagt, ne, das sind schon mal gute Voraussetzungen, Landwirtschaft zu lernen.
3: Hier.
0: Der Markt in Wittenberge ist aber nicht die einzige Einnahmequelle. Fee beliefert auch Bioläden in Rostock und in Berlin. Auch auf dem Siebengiebelhof schlägt den Tieren irgendwann ihre letzte Stunde.
1: Na komm her! Na komm her! Ja. Fein.
4: Nimm mal einmal.
0: Und nicht jedes Kalb wird eine biodynamisch gehaltene Milchkuh. Auch wenn Fee jedem Kälbchen einen Namen gegeben hat, gehen manche von ihnen irgendwann in die Wurst.
1: Wunderbar. Die Küscher, die ist von Karotte. Von der haben wir schon relativ viel Nachzucht gerade. Also da genau, passt es nicht so. Und der Henry ist halt ein Bulle. Und wir können jetzt leider nicht alle Bullen aufziehen. Also das wäre nochmal so mein Wunschtraum, das irgendwie wirtschaftlich mit den ganzen Ställen und so hinzubekommen, dass man die auch aufziehen kann. Und dann, ja, dass die nicht extern irgendwo hin müssen. Ne? Du siehst jetzt auch, hat hinten ein bisschen eine Fehlstellung der Beine, worauf ich immer achte, natürlich auch. Und hat jetzt hier auch an der Seite irgendwie, die hat da so einen Knubbel an der Rippe, wo wir nicht genau wissen, was da ist.
4: Ja. Henry.
1: Und genau, es ist schon wichtig, dann zu gucken, wen nimmt man dann als spätere Milchkuh und wen nicht.
0: Und dann heißt es Abschied nehmen. Allerdings, es kommt nicht gleich der Schlachter. Ein Freund von Fee holt sie ab, die Kälbchen Paul, Henry und Kisha. Auch ein Biobauer. In den 3 Jahren, seit sie hier im Parchimer Land ist, hat sich Fee ein dichtes Netzwerk an Freunden und Kollegen aus der Ökoszene aufgebaut. Die Kälber schenkt sie ihm fast. Dafür leiht ihr Ricardo dann demnächst mal seinen Anhänger.
1: Und hopp. Schuhe, geh mal weg. Und
4: Paul ist der Widerspenstigste, ne? Mach der Beschisste, komm. Na komm.
0: Den Kälbchen scheint der Abschied schwer zu fallen, denn sie wissen ja nicht, wohin es geht.
1: Die sind nicht arm. Denen geht's total gut. Nee, die sind jetzt, also, die verkaufe ich jetzt an Ricardo. Und der hat im Nebenerwerb so eine kleine Mast. Und da wird er sie mästen, ungefähr 2 Jahre. Und dann gehen sie an der Wurst. Genau, aber eben halt in einer kleinen Gruppe und im Sommer können sie raus auf die Weide. Und nicht in einer Supermast und dann nur für kurze Zeit. Ja, das finde ich eigentlich ganz gut.
4: Und rein!

0: Auf dem Hof gibt es auch noch Schweine. 12 Angler-Sattelschweine. Eine alte Rasse, was sonst. Geld verdienen lässt sich damit nicht. Das Fett im Fleisch der alten Haustierrassen findet heutzutage wenig Anklang. Aber wenn schon Schweine, dann auch die richtige Haltung, meint Fee.
1: Das ist ja so ein bisschen das Bestreben eines Landwirts, meiner Meinung nach, das so gut zu machen, wie man eben kann. Komm, Hutz, komm, komm, Hutz, Hutz, Hutz, Hutz.
0: Aber nur zum Kuscheln sind ihre Sattelschweine auch nicht da.
2: Ich esse die selber. Auch klar. Wenn man schon mal die Chance hat, ne? So ein Schwein zu, ich kenne es ja von Geburt an. Die werden hier geboren, dann mästen wir die durch. Und dann können wir die nachher noch mal auf dem Teller wiedersehen. Euch los. Euch los.
0: Deshalb fragt sie ihre Praktikanten auch bei der Bewerbung, ob sie Vegetarier sind. Denn bei Fee wird gegessen, was auf den Tisch kommt.
2: Das wird auch gekrault werden. Muss auch gekrault werden. Ja, muss auch gekrault werden. Ganz schön dick geworden. Ganz schön dick geworden. Hier, Doppelkinn hast du auch gekriegt. Gut, jetzt. Das ist wahrscheinlich das totale Gegenmodell. Also wann sieht ein Schwein noch mal einen Strohhalm und wann sieht ein Schwein noch mal eine Wühlfläche? So. Oder einen Vogel. Genau. Finde ich halt gut, dass die so, diese Außen, haben jetzt ja nicht so ein langes Leben, bei mir vielleicht ein bisschen länger, aber dass die eben so freier leben dürfen. Und halt eben, was so ein Schwein halt total gerne macht, ist so suhlen, pennen natürlich und wühlen. Mit der Nase.
0: Unter der Woche ist der Hofladen eigentlich zu.
1: Reicht Ihnen das oder mehr?
3: Ist super, genau.
0: Aber wenn Gäste kommen für Kaffee, Kuchen und Käse, schickt Fee niemanden wieder nach Hause. Da springt sie auf von ihrem Melkschemel und geht in den Service.
1: Und die Bienensachen. Da bräuchte ich mal die Preise, die kann ich leider nicht auswendig.
0: Ganz selten bleibt Zeit für eine Pause auf der Terrasse. Und wenn, dann beantwortet Fee gern all die Fragen der Städter zum idyllischen Landleben.
3: Gibt es hier Mäuse?
4: Oh, nein.
1: Wir nicht. Nee, wir sind der einzige Bauernhof ohne. Also ich würde nicht sagen, dass es ein Familienbetrieb ist, sondern eher so ein junge Leute Haufen ohne Chef, der sich aber ziemlich gut selbst organisiert. Ne? Also ich übernehme natürlich die Verantwortung für alles und wenn mal keiner weiter weiß, dann sage ich, ja, dann mach doch mal die und die Arbeit. Aber an sich mag ich schon, dass sich das so selbst regelt und dass jeder so seinen Neigungen nachgehen kann und seine eigenen Ideen hier verfolgen kann und so sich, ne, mit seinem Können einbringt.
0: Aber das wird sich bald vielleicht ändern, das mit dem Haufen ohne Chef. Denn Fee hat gut verhandelt und den Hof nun endlich gekauft, zu ihrem Preis.
1: Tatort gucken.
0: Fee weiß halt, was sie will.
1: Auf der Leinwand.
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0: Lach- und Sachgeschichten. Heute mit einem glühenden Metallpfannkuchen. Möffelchen in der Badewanne. Oles ungewöhnlichem Zuhause. Captain Blaubeers halber Pfanne. Und natürlich mit der Maus und dem Elefanten.
1: Heute 재밌고 유익한 이야기는 뜨겁게 달아오른 금속 팬케이크, 욕조한 간식, 올레의 특이한 집, 캡틴 블라우베의 반쪽짜리 요리팬, 그리고 쥐와 코끼리 친구와 함께. Das war Koreanisch.
2: Wenn ihr vielleicht am Meer wohnt, dann habt ihr solche Schiffe schon mal in echt gesehen, sonst vielleicht im Fernsehen. Solche Riesenschiffe sind ja in der Regel aus Stahl gebaut. Stahl ist schwer und wieso können solche Schiffe aus Stahl schwimmen? Wir haben so ein Stück Stahl genommen und lassen es mal ins Wasser sinken, versuchen es vorsichtig, ob es schwimmt. Tut es natürlich nicht, es geht unter. Trotzdem werden aus solchem Stahl solche merkwürdigen Formen gebaut. Das passiert in einem Schiffsbaudock. Und aus mehreren solchen merkwürdigen Formen wird dann ein ganzes Schiff zusammengebaut. Und wenn alles hintereinander gebaut ist, dann schwimmt ein Schiff aus Stahl. Wie kommt das? Wo doch der Stahl, aus dem das Schiff gebaut ist, untergeht. Dazu machen wir jetzt mal einen Versuch. Also das Stück, was eben untergegangen ist, das wiegen wir mal auf unserer Präzisionsküchenwaage. Und das wiegt jetzt ganz genau 3200 und, naja, sagen wir mal 45 Gramm. 3245 Gramm. Das ist ein Aquarium, das ist randvoll mit Wasser und da packen wir jetzt unseren Stahl rein und da passiert Folgendes. Dieses Stück Stahl verdrängt Wasser. Das läuft da außen raus und wir fangen das auf. Und wenn wir alles Wasser aufgefangen haben, dann wiegen wir mal, wie viel Wasser dieses Stück Stahl verdrängt hat. Und da kann man schon sehen, das ist sehr viel weniger. Das sind nämlich nur 245 Gramm, würde ich mal sagen. Also dieses Stück Stahl hat 245 Gramm Wasser verdrängt aus dem Aquarium. Jetzt probieren wir mal was aus. Folgt der zweite Versuch. Das kann man nur in einer Schmiede machen und um Eisen oder Stahl zu schmieden, muss man es erstmal glühend heiß machen. Passiert in diesem Ofen. Wenn es dann heiß genug ist, wird es rausgeholt. Das macht der Philipp Frey in diesem Fall. Und der mit dem roten karierten Hemd, das ist der Bernhard Potter, das ist der Schmied. Und was machen die? Die legen das Ding zunächst mal unter einen Schmiedehammer. Und der donnert da mit ungeheurer Kraft drauf. Und das Erste, was die mit dem Stück Stahl machen, sie machen aus der kleinen runden Scheibe eine größere Scheibe. Einer hält fest und der andere klopft immer weiter, bis ein größerer Pfannkuchen, würde ich mal sagen, raus geworden ist. Immer weiter und noch mehr und noch mehr und noch mehr. Und dann sieht das Ding plötzlich so aus. Und dann in die Mitte mit einem anderen Werkzeug eine kleine Delle rein. Das muss man aber sehr vorsichtig machen, sonst geht das Ding kaputt. Noch ein Ding drauf, die Delle etwas größer machen. Wieder ganz vorsichtig. Und ja, noch ein bisschen. Und jetzt versuchen wir mal, ob der Stahl in seiner veränderten Form schwimmt. Vorsichtig reinsetzen. Naja, so richtig war das, glaube ich, noch nicht. Es ging vielleicht ein bisschen langsamer runter. Also die Delle vielleicht noch ein bisschen größer machen. Neues Werkzeug, wieder vorsichtig. Davor natürlich wieder heiß machen, ist ja klar, beim Schmieden ist das ja immer so. Ausnehmen, nächster Versuch. Und ja, nein, es schwappt über das Wasser, das Ding geht unter. Also immer noch nicht fertig. Vielleicht den Topf noch ein bisschen größer machen oder die Delle noch ein bisschen größer machen. Und jetzt? Jawohl, das Ding schwimmt. Jetzt sieht's aus wie so eine Art Suppenschüssel mit so ein bisschen eingeklemmten Ecken. Aber es schwimmt. So, jetzt wiegen wir mal. Wiegt das Stück noch genauso viel wie vor dem Schmieden? Präzisionsküchenwaage und es wiegt, na, drehen 3200 Gramm. bisschen ist beim Schmieden verloren gegangen, das andere wog 3245 Gramm. Also ungefähr 3200 Gramm, kann man sagen. Bleibt beides gleich. Aber jetzt der Versuch mit dem Aquarium. Die Suppenschüssel wieder in das Aquarium rein. Sie schwimmt auch im Aquarium, klar. Aber sie verdrängt auch jetzt Wasser. Und zwar jede Menge mehr als eben das kleine Stück Stahl. Da müssen wir schon eine riesen Suppenschüssel nehmen, um das aufzufangen. Jetzt wiegen wir auch das, was der Suppentopf verdrängt hat. Na, gib ihm jetzt. Ah, daneben geschüttet. Mann, müssen uns merken, aufpassen. Und das Wasser, was diese geschmiedete Suppenschüssel verdrängt hat, ist jetzt 3135 Gramm schwer. Also mit dem Verschütteten kann man sagen, auch ungefähr 3200 Gramm. Also, Stahl kann doch schwimmen, wenn es eine Form hat, die so viel Wasser verdrängt, wie der Stahl selber wiegt. Nochmal zum Vergleich. Die Stahlscheibe hat sehr viel weniger Wasser verdrängt, als sie selber gewogen hat. Und unsere geschmiedete Suppenschüssel hat so viel Wasser verdrängt, wie sie selber wiegt und deswegen konnte sie schwimmen. Aber nun sind Schiffe ja dazu da, nicht nur um selber zu schwimmen, sondern um was zu transportieren, um beladen zu werden. Das machen wir jetzt auch mit unserer Suppenschüssel. Schmeißen da Bleigewichte rein. Immer weiter und es schwimmt immer noch. Und dabei wird natürlich auch, je bei jedem Gewicht, ein bisschen Wasser verdrängt. So viel, wie das Bleigewicht wiegt. Da sieht man es raus, Tropfen. Aber mit dem Beladen ist irgendwann Schluss. Dann schwappt das Wasser oben über die Kante rein. Und dann sinkt auch unsere Suppenschüssel. Also die Kunst beim Schiffbau besteht darin, eine Form zu finden, die so viel Wasser verdrängt, wie das Schiff selber wiegt, plus die Ladung, die es irgendwann mal transportieren soll.

0: Zu Hause. Zu Hause ist da, wo man wohnt. Wo es sicher ist und warm und trocken. Und wo man es sich kuschelig macht. Das Gegenteil von Zuhause wäre Aufhause. Aber das Wort ist so unkuschelig, dass es gar nicht erst erfunden wurde.
1: Oh, cool. Oh nein, da kommt die Stadtreinigung für den Sperrmüll.
2: Wir haben euch einen Anleih gebracht, ihr kleinen Mistbjörn. Haut ab hier, das ist kein Spielplatz.
0: Mann, Mann, Mann. Wenigstens habe ich unser Bild gerettet.
1: Ihr habt doch eine Badewanne, oder?
0: Klar. Wir machen mit Tauchen, oder? Wer am längsten die Luft anhalten kann?
1: Von mir aus.
0: Als Geschmack nehmen wir Abendruhe, okay?
3: Das heißt nicht Geschmack, das heißt Aroma. Abendruhe ist gut. Guck mal.
0: Was ist denn das?
3: Silberfischchen.
0: Und was machen die hier?
1: Wohnen.
0: Das Wasser von der Wanne tropft schon seit Wochen.
1: Dann ist eine Dichtung kaputt.
0: Hallo. Wie kommen Silberfischchen überhaupt hier rauf in den 5. Stock? Ich meine, das sind doch Fische, oder? Sind die geschwommen?
3: Eigentlich sind es Insekten.
0: Geflogen also?
3: Ja, mit sehr kleinen Flugzeugen. Nicht jedes Insekt hat Flügel.
0: Naja, wenigstens sind sie silber. Aber woher kommen sie denn nun?
3: Eingeschleppt aus anderen Wohnungen. Ihre Eier poppen an Schuhen und so. Die sind gerne, wo es feucht und warm und dunkel ist. Sie fressen am liebsten Zuckerzeugs, aber auch Hausstaubmilben, Sporen von Schimmelpilz. Eigentlich sind sie sehr nützlich, verstehst du? Rico? Rico, tauchst du schon? Soll ich schon mal die Sekunden zählen? 1, 2, 3, 4, 5. Wow.
1: Tauchen mit Luft anhalten nennt man Apnoe-Tauchen. Der Weltrekord liegt bei über 11 Minuten. Stell dir mal vor, über 11 Minuten.
3: Wahnsinn. Das einzige Problem ist, dass man beim Apnoe-Tauchen womöglich nicht bemerkt, wenn man unter Wasser ohnmächtig wird.
1: Rico? Rico? Rico? Rico! Oh! Rico!
4: Was?
1: Wo warst du?
4: In der Küche, Müffelchen holen.
1: Ich hab gedacht, du wärst ertrunken.
4: In der Küche?
1: Oh, Mann.
3: Lecker.
0: Jetzt komm ich. Achtung! Hallo.
3: Ich lasse sofort die Ente zu Wasser.
0: Ei, ei, Captain.
3: Patsch.
0: Guck mal, die Silberfischchen, die schwimmen ja doch.
3: Die schwimmen nicht, die ertrinken.
1: Am besten, wir fischen sie mit den Handflächen runter.
0: Ah, ich hab's. 1, 2, 3.
1: Die Tücher saugen nämlich das Wasser auf.
0: 4, 5, 7, nein, 6, 5.
1: Guck mal.
0: So, da haben diejenigen, die wir nicht gefunden haben, eine Insel. Auf die können sie sich retten.
3: Trotzdem, wir sollten schleunigst aufwischen. Und wenn wir fertig sind, könnt ihr wieder rumwuseln, wo ihr wollt. Dann seid ihr in Sicherheit.

0: So, hier könnt ihr drin wohnen.
1: Meinst du, das klappt?
2: Sehen wir ja gleich. Darf ich mal?
1: Zu Hause. Manchmal ist zu Hause nicht nur da, wo es warm und trocken ist, sondern warm und feucht.
3: Oh, guck mal.
1: Zu Hause ist auf jeden Fall immer da, wo man Freunde hat. Solche, die ab und zu mal nach einem sehen.

0: Über eine Brücke nebenan fahren Züge. Oles Hausboot liegt auf einem Kanal mitten in der Stadt. Es gibt hier die unterschiedlichsten Gebäude in der Nachbarschaft. Wenn man über den Kanal und alle Bäume guckt, dann kann man gut sehen, wir sind mitten in Berlin. Und der Kanal gehört zu einem größeren Fluss. Das ist die Spree. Die fließt hier durch Berlin. Das Hausboot von Oles Familie ist 16 Meter lang. Es hat zwei Stockwerke, die werden Decks genannt. Die Zimmer darin, die dürfen wir uns heute mal anschauen. Wir fangen mal mit Oles Zimmer an. Das Piratenbett ist natürlich sehr passend. Oles Mutter Claudia schaukelt auf dem Balkon vor dem Kinderzimmer. Und dann geht sie rüber in die Küche. Die heißt auf einem Boot Kombüse. Der Raum liegt genau in der Mitte vom Hausboot. Claudia kocht gerade Kohlrabi-Suppe, denn die gibt's nachher zum Mittagessen. Von der Kombüse aus hat man alles im Griff und im Blick.
1: Stopp, Lulu. Reste bitte.
0: Hier wird Viola an was ganz Wichtiges erinnert. Denn auf einem Hausboot gilt, wer nicht richtig schwimmen kann, der muss am Wasser eine Schwimmweste tragen. Erst jetzt darf Viola mit ihren Puppen zum Spielen raus auf die Veranda. Die nächste Regel gibt's nicht nur auf einem Hausboot, die gilt in vielen Wohnungen. Mit Hausschuhen oder barfuß bitte, damit der Boden sauber bleibt. Die Wendeltreppe, die ist eine für den rechten und den linken Fuß, immer im Wechsel. Ole ist jetzt über der Küche in der Wohnzimmeretage. Wobei, das ist das Wohnzimmerdeck, denn wir sind ja auf einem Hausboot. Und auch auf den Bildern an der Wand hat vieles mit Wasser, Meer und Fischen zu tun. Und jetzt ist Zeit fürs Mittagessen. Auf dem Wasser. Eigentlich fast wie Urlaub. Direkt unter dem Tisch, auf dem Boden, ist übrigens ein Krokodil aufgemalt. Aber das mag anscheinend keine Kohlrabi-Suppe. Krokodile im Kanal gibt es nicht. Nirgendwo in Berlin. Auch nicht im Kindergarten von Viola. Der liegt an einer Uferstraße. Der Kindergarten ist leicht mit dem Auto oder dem Fahrrad zu erreichen. Aber heute holen Bruder Ole und Papa Steffen sie mit dem Boot ab. Auf dem Kita-Taxi müssen beide Kinder Schwimmwesten tragen. Und sie müssen genau auf die Anweisungen des Kapitäns hören. Vater Steffen hat schon mal was zu trinken und zu essen mitgebracht. Denn Kita macht hungrig. Die Fahrt mit dem Boot über die Spree und den Kanal geht wieder mitten durch Berlin. Das Bootstaxi der Familie hat einen Elektromotor, deshalb fährt es so leise. Und nach 20 Minuten sind alle zu Hause. Einparken nennt man hier Anlegen. Regentage gibt's natürlich auch. Der Reiher traut sich dann näher. Denn jetzt bleibt die Menschenfamilie in ihrem Nest, dem Hausboot. Und da muss man sich die Zeit vertreiben, wie in einem normalen Haus. Aber trotz des Regens will Ole uns was draußen zeigen. Der Reiher ist jetzt weg. Freie Bahn. Man kann hier jederzeit ins Wasser springen. Es geht richtig gut an solchen regnerischen Sommertagen. Nass wird man draußen ja so oder so. Über der Küche hat Vater Steffen ein kleines Büro. Und da hat auch Ole seinen Schreibtisch. Neben der Heizung gibt es hier auch einen Ofen für ein gemütliches Holzfeuer im Winter. Und falls ein starker Wind über den Kanal fegt, kann das Hausboot auch mal leicht schwanken. Aber daran gewöhnt man sich. Das stört auch nicht.

wirklich beim Spielen oder Haustiere zählen. Es ist genug Platz da, auch zum Toben. Dieses Bett ist übrigens an Seilen aufgehängt. So ähnlich wie früher die Hängematten in den alten Segelschiffen. Am Hausboot kommen täglich Wassersportler vorbei. Auch die Eltern nutzen jede Gelegenheit und fahren regelmäßig mit einem Stand-Up-Board. So ein Hausboot, das auf dem Wasser liegt, braucht etwas mehr Pflege als ein normales Haus. Darum sieht man Steffen ständig beim Handwerken. Und es gibt noch was ganz Besonderes in so einem Hausboot. Im Boden gibt es Klappen. Über die kommt man in einen Stauraum zwischen Fußboden und Rumpf. Der heißt Bilge, fast wie ein Keller. Das ist ein flacher Vorratsraum für Getränke und viele andere Sachen. Und ab und zu erlauben sich die Eltern einen kleinen Spaß. Diese zusammengerollte Botschaft kommt in eine leere Weinflasche. Zumachen. Perfekte Flaschenpost. Viola und Ole kennen das Spiel. Viola hat diesen Kescher und versucht damit, die Flaschenpost einzusammeln. Sehr gut. Papa schaut zu und die beiden Kinder kommen zurück mit ihrem Fang. Mal sehen, was da drin steht. Es geht um einen Schatz. In Form von Eiscreme. Tja, so ist das Leben auf dem Hausboot. Vielen Dank, dass wir vorbeischauen durften.

0: Und zum Spinat machen wir Spiegeleier.
1: Was braucht man denn alles dafür?
2: Salz und Pfeffer.
0: Und Butter.
1: Und wie wär's mit Eiern?
0: Sehr lustig. Natürlich Eier.
2: Wo ist eigentlich die Bratpfanne?
1: Hier drin, glaube ich.
3: Hä? Was ist das denn?
0: Eine halbe Pfanne?
4: Hier riecht's ja schon lecker.
2: Ja, aber wir können die Eier nicht braten. Wir haben nur eine halbe Pfanne.
4: Nö, da draußen im Geschirrschrank ist noch eine andere.
1: Und was ist hiermit?
4: Tja, Kinder, die Zeiten waren nicht immer so gut wie heute.
5: Oh nein, jetzt wird er gleich wieder sagen, ihr wisst ja gar nicht, wie gut ihr es heute habt.
4: Ihr wisst ja gar nicht, wie gut ihr es heute habt. Wir hatten doch damals gar nichts. Und selbst davon hatten wir nur die Hälfte.
0: Ach nee, Opi. Nicht schon wieder so ein dick aufgetragenes Märchen von früher.
4: Märchen? Ihr Rotzlöffel habt doch keine Ahnung. Wenn ich sage, dass wir von gar nichts gerade mal die Hälfte hatten, dann war das auch so. Wir hatten zum Beispiel nur einen halben Kutter. Das war ganz schön unpraktisch. Immer wenn wir den zu Wasser gelassen haben, ist der sofort abgesoffen. Wenn uns nicht ein paar freundliche fliegende Fische über Wasser gehalten hätten, wären wir überhaupt nicht vorangekommen.
1: Ein halber Kutter. Das sind doch Halbwahrheiten, die du uns hier erzählst.
4: Halbwahrheiten? Tja. Ist das hier eine halbe Pfanne oder nicht?
2: Ja, schon. Aber wer eine halbe Pfanne hat, hat vielleicht auch einen Sprung in der Schüssel.
4: Ach, lästert ihr nur. Ihr wart ja damals nicht dabei, als wir mit unserem Kutter zur Iberischen Halbinsel kamen. Außerdem gab es Menschen, die hatten noch weniger als wir. Zum Beispiel nur ein Drittel Dach über dem Kopf. Oder nur eine Drittel Brücke über dem Fluss. Wieder andere hatten nur ein Viertel Bett, in dem sie schlafen konnten.
1: Ein Viertelbett. Jetzt übertreibst du aber wirklich, Opi.
0: Jo.
4: Von wegen. Ha. Schließlich gibt es auch heute noch Leute, die in einem Stadtviertel leben, weil es für eine ganze Stadt nicht gereicht hat. Tja, da waren wir mit unserem halben Kutter sogar noch ganz gut dran. Auch wenn wir damals an Bord nur ein halbes Steuerrad hatten, halbe Segel und eben auch halbe Pfannen. Und wahrscheinlich wäre das auch heute noch so, wenn euer Großvater die Sache nicht wieder mal selbst in die Hand genommen hätte. Ich mag nämlich keine halben Sachen. Also ging ich zu meiner Halbschwester. Die war mit einem Schrotthändler verheiratet. Bei dem kaufte ich eine riesige Kurbel und kurbelte damit die Wirtschaft an, bis endlich alle genug Geld hatten, um sich ganze Sachen zu leisten.
0: Na, das war ja mal wieder eine haarsträubende Geschichte, Opi.
4: Das war die ganze Wahrheit, ihr Lieben. Und nicht nur die halbe.
1: Schon gut, Opi. Wir gehen mal draußen die ganze Pfanne holen.
0: Hä? Wer ist das eigentlich da auf dem Bild?
1: Ehrlich gesagt, sieht mir sehr nach Halbschwester aus.
0: Hä?

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Gespenstschrecken. Oh, hi! Ich möchte euch heute Lia und Mia vorstellen. Die sind hier irgendwo, aber ich kann sie nicht finden. Egal, wie sehr ich sie auch suche, sie sind unsichtbar wie Gespenster. Deshalb heißen sie auch Gespenstschrecken. Blöde Sucherei. Aber bevor ich weitermache, hier erstmal die Quizfrage. Wie viele Eier legt eine australische Gespenstschrecke in ihrem Leben? A. Bis zu 50. Oder B. Bis zu 1000. Die Lösung gibt es am Ende der Sendung. Hey, die müssen hier doch irgendwo sein. Gespenstschrecken sind Insekten. Sie tarnen

0: sich ganz unterschiedlich. Manche sehen aus wie ein Blatt, andere wie ein Ast oder ein Stück Rinde. Auf den ersten Blick sind Gespenstschrecken beinahe unsichtbar. Daher kommt auch ihr Name. In der Fachsprache heißen sie Phasmiden. Phasma kommt aus dem Griechischen und bedeutet Gespenst. Da! Oh, wie winzig! Das ist eine Stabschrecke. Sie hat mini kleine Augen. Krass! Gibt's noch mehr? Oh ja, da, die ist riesig. Hier! Und da noch eine. Zwei! Das ist Manfred. Danke, dass wir zu dir kommen durften.
1: Willkommen, ich freue mich.
0: Die sind ja faszinierend, aber hast du noch mehr?
1: Ja, ganz verschiedene.
0: Zeig doch mal.
1: Klar, Augen zu und Hände vor. Ich habe eine große Überraschung.
0: Okay.

0: so viele Stacheln und die langen Fühler.
1: Das ist eine malaiische Riesengespenstschrecke. Die macht ihrem Namen alle Ehre. Sie wiegt 70 Gramm.
0: Das ist so viel wie ein Hühnerei.
1: Ja, ganz ordentlich.
0: Unheimlich, wie sie mich anschaut. Hallo? Kann man mit der kuscheln?
1: Nein, die ist ein bisschen aggressiv. Wenn man sie anfasst, erschrickt sie.
0: Zur Verteidigung?
1: Genau.
0: Hi, ich glaube, wir tun sie besser zurück, oder?
1: Okay.
0: Bye, bye. War schön, dich kennenzulernen. Puh, ich war kurz geschockt von der Größe. Boah, Wahnsinn! Ey, das ist der richtige Zeitpunkt, ein paar Gebärden zu lernen. Gespenst. Gespenst. Insekten. Insekten. Unsichtbar. Unsichtbar. Kommt, wir schauen uns noch mehr Gespenstschrecken an. Die fällt ja richtig auf mit dem Schwarz.
1: Eine peruanische Pfefferschrecke.
0: Gehört die auch zu den Gespenstschrecken?
1: Ja, ganz richtig. Die gehört auch zur Familie der Phasmiden.
0: Und hier sind da überhaupt welche drin? Ach, da! Die können sich ja richtig unsichtbar machen.
1: Ja, das sind indische Stabschrecken.
0: Interessant. Und was ist das?
1: Das sind australische Gespenstschrecken.

0: Die sind recht klein, bleiben die so?
1: Die wachsen noch. Die hier sind jung, erst 2 Monate alt.
0: 2 Monate? Wie sehen die erwachsen aus? Kannst du mir das zeigen?
1: Dann sind sie so groß. Ich zeig's dir. Komm.
0: Mal schauen. Boah, sind die groß.
1: Ja, ja.
0: Die Form bleibt aber gleich.
1: Ja, genau.
0: Da häutet sich gerade eine.

0: Ja, wenn die Hülle zu eng wird, beziehungsweise wenn sie zu groß für die Hülle geworden ist, muss die Haut ab. So wächst sie. Das passiert ungefähr alle 4 Wochen. Ein Männchen häutet sich 5-mal, ein Weibchen 6-mal, bis jede eine ausgewachsene Imago ist.
1: Boah, die haben aber schon viel Dreck gemacht. Wann hast du das letzte Mal gewechselt?
0: Vor 20 Stunden ungefähr.
1: Was? Vor noch nicht mal einem Tag und dann schon so viel?
0: Ich kann dir auch ein paar Eier zeigen.
1: Eier? Wo? Hier, schaut mal.

0: Man sieht ja, sie fressen wahnsinnig gerne Pflanzen. Was sind das denn für welche?
1: Am liebsten fressen sie Brombeerenblätter. Das ist ihre absolute Lieblingsspeise.
0: Spannend. Wollen wir neue für sie holen?
1: Ja, wir müssen nur welche abschneiden.
0: Und die Schrecken kommen dann in ein neues Terrarium?
1: Ja.
0: Perfekt. Dann bauen wir ihnen jetzt ein neues Haus. Lieben die Gespenstschrecken nur Brombeerblätter oder auch Blätter von anderen Pflanzen?
1: Es gibt noch ein paar andere, zum Beispiel Himbeer, Eichen oder Rosenblätter.
0: Das ist super praktisch für die Gespenstschrecke. In so einem Zweig haben sie Nahrung, was zu trinken, können sich hinter den Blättern verstecken und fühlen sich an so einem Zweig wie zu Hause. Wie ein All-Inclusive-Hotel. Stimmt doch, oder?
1: Stimmt. Und noch dazu kostenlos.
0: Genau. Das ist schon alles?
1: Ja. Für die Babys brauchen wir noch einen Schutz. Das ist für die Babys. Die könnten sonst ertrinken, wenn sie ins Wasser fallen. Für die Großen ist das kein Problem. Damit gehen wir auf Nummer sicher.
0: So sind sie geschützt. Die ist heute erst aus dem Ei geschlüpft. Heute! Stimmt doch, oder?
1: Ja, stimmt.
0: So klein. Jetzt da rein?
1: Ja.
0: Na komm, komm. Hier gibt's was zu fressen für dich. Jetzt sind die beiden so allein. Könnte man da auch noch mehr reintun? Wie viele maximal? Wie ist das?
1: Na, so 8 unterschiedlich große, würde ich sagen, bei den Maßen vom Terrarium.
0: Dann holen wir ihnen doch mal ein paar neue Familienmitglieder, oder?
1: Okay.

0: Darf ich die jetzt da reinsetzen?
1: Wichtig ist, dass du sie am Körper und nicht nur an den Beinen anfasst.
0: Warum?
1: Die Gefahr ist einfach, dass du sie dabei verletzt und sie vielleicht ein Beinchen verliert. Das machen sie, wenn sie flüchten wollen. Wie bei Eidechsen, die einen Teil ihres Schwanzes abwerfen, wenn sie sich bedroht fühlen.
0: Oh nein, ich fasse nur am Körper
1: an. Mit viel Gefühl.
0: Okay, ich gebe mein Bestes. Jetzt bin ich nervös.

0: Gut gemacht. Sie hat sich schön an den Ast geklammert.
1: Was wäre denn, wenn sie ein Beinchen verliert? Bleibt das dann für immer?
0: Nein.
1: Nein?
0: Bei einer Imago schon. Aber bei den Babys gibt es noch die Chance, dass das Beinchen bei jedem Häuten ein bisschen weiter nachwächst.
1: Ah, abhängig, ob sie ihre Haut noch abwerfen oder nicht, wächst es nach.
0: Die Klammer, nimm sie mit der Hand.

0: Hallo? Das Hinterteil ist aber ziemlich groß.
1: Ja, das kommt vom Futter und der Eierproduktion. Da produziert sie ihre Eier, die sie dann eins nach dem anderen auswirft.
0: Oh Mann, ich kann sogar eins sehen. Da, schaut mal. Wie viele Eier legt sie im Laufe ihres Lebens ungefähr?
1: Über 1000.
0: 1000? Boah. Braucht sie dafür einen Partner?
1: Ja, schon. Wenn sie alleine bleibt, produziert sie nur weibliche Nachkommen. Mit Partner kommen aus den Eiern beide Geschlechter.
0: Ach so, deshalb gibt es so wenig männliche australische Gespenstschrecken, weil sie sich eben alleine fortpflanzen können und nur mit Partner entstehen auch Männchen. Also 1000 Eier. Was macht man denn damit?
1: Wenn man keine neuen möchte, nimmt man die Eier raus und friert sie ein. Dabei gehen sie kaputt. So kann man die Zahl im Griff behalten.
0: Das heißt auch für euch, bitte werft die auf keinen Fall einfach draußen in die Natur. Denn dort würden sie sich sehr schnell ausbreiten. Das wäre gar nicht gut.
1: Stimmt, da hast du recht. Das wäre falsch.
0: Gut, dann ab mit dir ins Terrarium. So. Damit wären wir eigentlich schon fertig. Oder fehlt noch was?
1: Wir müssen es mit einer Sprühflasche noch befeuchten. Dann haben Sie auch etwas zu trinken. Und wenn Sie sich häuten, ist es für Sie angenehmer. Wenn es feucht ist, bekommen Sie die Haut besser ab.
0: Okay, verstehe. Besser nicht zu viel, oder?
1: Ja, sonst fängt es an zu schimmeln. Weniger ist mehr und eine gute Belüftung ist wichtig.
0: Und wie oft muss man sauber machen?
1: Abhängig von der Größe so alle 3 bis 4 Tage. Sauber machen und wenn keine Blätter mehr da sind, die Zweige frisch machen. Das ist das Wichtigste, dass es sauber ist und dass es genug Futter gibt.
0: Jetzt sind da ganz unterschiedliche Größen und Alter in demselben Terrarium. Reicht Ihnen das? Muss man bei der Größe auf was Spezielles achten?
1: Das Wichtigste ist die Höhe.
0: Warum?
1: Das sollte mindestens 3-mal so hoch sein wie die Gespenstschrecke. Also mindestens 3-mal 15 cm hoch, wenn ein Tier 15 cm lang ist.
0: Insgesamt, was würdest du sagen, muss man für so ein Terrarium ausgeben?
1: Ich würde sagen 50 Euro komplett.
0: Nur 50 Euro?
1: Ja.
0: Na gut. Für die Brombeerzweige muss man nicht bezahlen. Was kostet das Terrarium?
1: 30 Euro vielleicht.
0: Und was kostet eine australische Gespenstschrecke so?
1: Eine erwachsene 10 bis 15 Euro. Eine kleine nur so 2 bis 3 Euro. Das ist altersabhängig.
0: Geringe Ausgaben und auch nicht viel Arbeit. Ziemlich praktische Tiere.
1: Sehr angenehm.
0: Jetzt noch zur Quizfrage. Ihr erinnert euch, wie viele Eier legt eine australische Gespenstschrecke in ihrem Leben? A. Bis zu 50 oder B. Bis zu 1000? Das muss ich nicht beantworten, der Experte steht an meiner Seite, also?
1: B ist richtig.
0: B also. 1000 Eier. Deshalb merkt euch unbedingt, nicht in der Natur freilassen.
1: Niemals.
0: Du hast wirklich tolle Haustiere. Es sind Insekten, die wie Gespenster sind. Nämlich unsichtbar.

Leute, ihr glaubt es nicht. Es gibt auch Haustiere, die laufen auf den Korb zu, springen ab und fliegen. Naja, das ist vielleicht etwas übertrieben, aber schaut selbst. Okay, das waren Basketballprofis. Und ja, ihr habt richtig gesehen, es waren Ratten. Um die geht's heute auch. Genauer gesagt um Farbratten. Das sind superschlaue Nagetiere, die lernen wahnsinnig schnell. Aber Basketball? Da sind sich Kiran und seine Mama Jessica auch nicht sicher. Kiran hat sich schon länger einen Basketballkorb für seine Ratten gewünscht, um das einfach mal auszuprobieren. Ich habe ihm vor ein paar Tagen einen im Internet bestellt und schon mal zu ihm schicken lassen. Ob es die Ratten schaffen? Wir werden sehen. Aber jetzt erstmal die Quizfrage für euch. Wie markieren Ratten ihr Revier? A. Mit lautem Fiepen. Oder B. Mit ihrem Urin. Die Lösung gibt's am Ende der Sendung. Und jetzt schon mal ein paar Infos. Wenn wir von wild lebenden Ratten sprechen, dann ist entweder die Wanderratte gemeint oder...

0: die Hausratte. Beide wilden Rattenarten sind heimlich aus Asien per Schiff in alle Länder gereist und haben sich überall ausgebreitet. Ratten haben einen schlechten Ruf, weil sie als Krankheitsüberträger gelten. Viele Menschen finden sie aber auch toll. So wurde aus der Wanderratte die Farbratte gezüchtet, ein Haustier, das es in vielen Fellfarben gibt. Daher der Name Farbratte. Wie ihre wilden Verwandten sind sie sehr schlau.
1: Hallo.
0: Hallo.
2: Hallo.
0: Hallo.
1: Hallo.
0: Kiran, klappt das mit dem Basketballkorb und deinen Ratten?
1: Ja, doch. Es geht so, naja.
0: Können wir nachher mal ausprobieren, was die schon drauf haben?
1: Ja, gerne.
0: Super. Warum hast du dir so einen Basketballkorb schon lange gewünscht?
1: Na, die sind total schlau und brauchen viel Beschäftigung und was zu spielen. Und dann habe ich so gedacht, warum nicht mit Basketball?
0: Schön.
2: Na komm.
0: Ja, gern. Ach, süß.
2: Ja.
0: Wie viele sind das denn?
2: Insgesamt 4.
0: 4?
2: Du suchst die 4. Kiran, zeig ihm mal, wo die 4. ist.
1: Okay.
0: Ja, wo ist sie denn? Wie heißen die?
2: Die im Bett heißt Yeti. Und hier, das sind Phönix, Greif und Sphinx.
0: Und was könnten wir beispielsweise jetzt machen?
2: Jetzt könnten wir Klopapierrollen befüllen mit Malzpaste. Da sind sie ganz verrückt danach, sobald sie das riechen. Das falten wir fest zu und dann müssen sie das aufkriegen. Das kann ich dir natürlich gern zeigen.

0: So sieht übrigens das Futter aus.
1: Ist das für mich?
0: Nein, für die Ratten.
1: Wow, super.
0: Ja, wichtig ist, dass ganz viel Verschiedenes dabei ist. Das kriegen sie dann immer abends. Immer ein Drittel Obst, zwei Drittel Gemüse. Nüsse und auch Getreide. Pro Tier so 30 bis 50 Gramm. Also vielfältig muss es sein und eine gute Mischung. Ja, genau. Und fürs Basketballtraining braucht ihr auch noch was, oder?
1: Ja, aber was?
0: Hier, das ist sozusagen Rattenschokolade.
1: Wofür ist das?
0: Als Leckerli.
1: Ach stimmt, für Rattenbasketball ist das dann die Belohnung. Aber wenn ich die ganze Zeit damit füttere, sind die dann nicht irgendwann satt und sollten abends weniger essen?
0: Ach, das ist nicht schlimm. Selbst wenn, dann essen sie einfach später was.
1: Okay, dann würde ich das jetzt gern nehmen fürs Basketballtraining.
0: Ja?
1: Los!
0: Ja!

0: Seht ihr diese Rattenleckerli? Die haben wir jetzt in die Löcher gesteckt und hoffen, dass sie den Ball dann schnappen und zum Korb laufen. Wenn sie ihn reinwerfen, bekommen sie noch eine Belohnung. Mal schauen, ob das klappt. Jetzt hast du noch mal eine andere Ratte. Wer ist das? Ich glaube, Greif? Wie war das denn, als der Basketballkorb geliefert wurde und du ihn aufgebaut hast? Wie haben die Ratten reagiert? Waren die neugierig und wollten spielen?
1: Als ich ihn aufgebaut habe, war Sphinx total neugierig.

0: Irgendwie sind die satt jetzt. Können wir überlegen, ob es noch andere Ideen gibt, wie wir sie trainieren können für heute Abend?
1: Ich habe mir gedacht, dass ein Wettkampf zwischen ihnen vielleicht gut wäre, dass wir in dem

0: Ball Malzpaste verstecken und sie dann darum wetteifern. Vielleicht spielen sie dann so mehr gegeneinander. Keine Ahnung.
1: Du, sag mal, das ist schon echt viel Platz hier für die Ratten, wenn die hier überall frei rumlaufen dürfen. Und auch der Käfig kommt mir recht groß vor. Ist das, weil das vier Ratten sind oder weil diese Tiere so viel Platz brauchen?
0: Beides. Die brauchen viel Platz zum Klettern, Toben und es sollte auch oft auf sein, damit sie raus können. Mindestens 1 bis 2 Stunden am Tag müssen sie Auslauf bekommen. Ich persönlich finde aber, es sollte mehr sein.
1: Kiran, sag mal, gehst du denn dann auch mit denen raus, Gassi?
2: Nee, sie sind recht empfindlich und können sich ganz leicht erkälten. Besser, sie bleiben drin.
1: Verstehe, die werden leicht krank. Wir hatten vorher über das Thema Rudel gesprochen. Wie ist das, wenn es aus Altersgründen weniger werden? Kann man da einfach neue Tiere ins Rudel dazugeben? Wie macht man das?
0: Also mindestens braucht es ja 3. Und wenn man das im Hinterkopf hat, dann kann man zum Beispiel, wenn die so 1,5 sind, neue Ratten in das Rudel geben. Aber wichtig ist, dass es verschiedene Altersgruppen sind. Dass die sich gut mischen. 1, 2, 1,5 und 1 Baby. Schön gestaffelt. Du weißt, dass es wichtig ist, Männchen und Weibchen streng zu trennen?
1: Warum?
2: Weil die sich super schnell vermehren.
1: Wenn sich eine männliche und eine weibliche Ratte paaren, bringt das Weibchen nach 3 Wochen ca. 10 Junge zur Welt. Nach 6 Wochen werden die kleinen Ratten geschlechtsreif und vermehren sich weiter. Nach 12 Wochen sind aus 2 Ratten mehr als 100 geworden. Wie alt werden denn Ratten so im Durchschnitt?
2: 2 bis 3 Jahre, aber auch manchmal 4 bis 5 Jahre.
1: Und wie alt sind deine Ratten jetzt?
2: 1 bis 1,5. 1,5 Jahre.
1: Okay. Eure Ratten sind ja jetzt sozusagen schon ein bisschen älter. Ist das so, dass die dann auch jetzt weniger gut lernen?
0: Nee, ich habe da extra nochmal nachgelesen. Das hat nichts mit dem Alter zu tun. Sie können ihr ganzes Leben lang Neues lernen.
1: Und wie pflegt man jetzt Ratten?
0: Das machen die schon selbst, dass sie sich sauber halten. Außer Greif, der ist faul.
2: Den mache ich dann mit einem Waschlappen sauber.
1: Ach, du wischst ihn? Ich dachte, du bürstest ihn.
2: Ein Waschlappen reicht.
1: Das geht ja einfach. Gut. Mir fällt auch auf, dass es hier nicht stinkt. Ehrlich gesagt, ich dachte, ihr macht die Tür auf und mich haut der Geruch um. Aber so ist es gar nicht. Höchstens ein klitzekleines bisschen. Aber was ist das, was man riecht?
0: Urin. Damit markieren die Ratten ihr Revier. Aber nur ganz wenig. Das riecht ganz leicht.
1: Warum machen die das?
0: Um zu zeigen, wer hier zu Hause ist. Und Jungtiere markieren sich so auch die Wege, um wieder zurückzufinden mit einer kleinen Pipispur. Wir putzen 1 bis 2 Mal die Woche die ganze Wohnung, weil sie ja überall rumlaufen. Dann ist es nicht so schlimm. Ohne hättest dich an der Tür umgehauen. Als erstes nehmen wir die Rattenhäuser und Einrichtungsgegenstände raus.
1: Ich helfe heute, euer ganzes Häuschen sauber zu machen. Ich bin lieb. Aber leider nur heute. Das ist für Rattenkacker.
0: Riech mal.
1: Voll okay. Klar, da ist ein Geruch, aber der ist nicht stark. Das haut mich nicht um. Man kann es riechen, ja.
0: Das ist ihr Pipi.
1: Riecht ihr doch mal. Und? Sag ich doch. Du sagst, die sind nachtaktiv. Aber ab wann sind die richtig wach?
0: In der Natur sind sie nachtaktiv. Aber die hier haben sich an uns Menschen angepasst.
1: Das geht?
0: Ja, hauptsächlich sind sie nachts wach. Aber morgens, wenn ich in die Arbeit gehe, sind sie wach und schauen. Wenn wir dann weg sind, schlafen sie wieder. Am Nachmittag gegen 5, wenn wir zu Hause sind, sind sie wieder wach.
1: Wie viel kosten denn Ratten?
0: Ich habe sie vom Züchter geholt. 1 für 25 Euro. Das ist aber unterschiedlich. Aus dem Tierheim geht auch. Da werden immer viele abgegeben.
1: Und wie viel kostet das Futter im Monat?
0: Tja, schon so 20, 30, 40 Euro. So ein Beutel in guter Qualität sind schon 10 Euro. Dazu das Obst und Gemüse, Bio. Da kommt was zusammen.
1: Also, wenn ich jetzt mal alles zusammenrechne. Käfig, Spielzeug, Reinigung, Futter,

0: 300, 400, 500 Euro?
1: 600 Euro.
0: 600 Euro, boah, ist das viel.
1: Und dazu die Tierarztkosten.
0: Stimmt, ihr hattet ja gesagt, dass ihr nicht raus könnt, weil die so empfindlich sind und sich leicht erkälten.
1: Und sie haben auch ein hohes Tumorrisiko. Und dann eine Operation, puh.
0: Ich drück die Daumen, dass sie gesund bleiben.

0: Es gibt ja Haustiere, die sollte man nicht hochheben. Hasen zum Beispiel, weil die Angst bekommen. Wie ist das mit Ratten?
1: Wenn sie zutraulich sind und Vertrauen haben zu ihren Menschen, ist das kein Problem.
0: Die erkennen euch also und können eure Gesichter zuordnen?
1: Ja, und auch die Stimmen und den Geruch erkennen sie.
0: Kiran, ich mag jetzt weiter mit Ihnen Basketball mit der neuen Technik trainieren. Machst du mit?
2: Ja, gerne.
0: Dann komm. Jetzt schauen wir mal. Hast du das gesehen? Krass. Könnt ihr euch eigentlich noch an die Quizfrage erinnern? Wie markieren Ratten ihr Revier? A. Mit lautem Fiepen? Oder B. Mit Urin? Und? Weißt du die Antwort?
2: B.

0: Erfolgreiche Flucht mit dem Ball. Okay, wir trainieren jetzt hier weiter. Tschüss.
1: Tschüss.
0: Kommt, weiter.
2: Und wie? Der Ball ist weg.
0: Stimmt, der ist ja mit dem Ball weg.

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0: Könnt ihr euch vorstellen, dass genau hier mal ein Tanklager der Bundeswehr war?
1: Füllt mit Millionen von Liter Brennstoff für den tyske Flodluftfahrtskadrille hier in Eggebeck.
0: Ja, Flieger der Bundeswehr sind hier heute offenbar keine mehr unterwegs. Dafür jede Menge Vögel und Insekten. Aus dem ehemaligen Tanklager ist ein echtes Naturparadies geworden. Und damit moin und herzlich willkommen zu Grenzenlos hier aus dem Arten-Eden in Eggebeck.
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0: Ja, und dann kam ein Mann auf die Idee, eben nicht nur der Natur etwas Gutes zu tun, sondern auch den Menschen. Und so ist dann eben hier dieses Naturparadies entstanden. Das gucken wir uns heute mit euch, für euch zusammen an. Ja, und außerdem haben wir noch folgende Themen für euch dabei.
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0: Sensationsfund in Schalbü. Ein dänischer Detektortrupp hat mehrere Bronzekessel aus der römischen Kaiserzeit entdeckt.
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0: Thorsten, moin. Og tak fordi vi måtte komme. Du er leder af miljøområdet i Kreis Schleswig-Flensburg. Und alles, was wir hier sehen, war dein Idee. Wie bist du darauf angekommen?
1: Tatsächlich, die Idee hier, diesen Naturerlebnispark zu gründen, das ist wirklich im Corona-Sommer 2020 so entstanden. Ich war mit meiner Frau in Seebühl im Neude-Museum. Die Menschen waren, glaube ich, in diesem Staudengarten eigentlich noch von Stauden, von den Blumen noch mehr begeistert als von den Bildern, so mein Eindruck. Und da habe ich eins und eins zusammengezählt, habe gesagt, das will ich auch. Da ich so begeistert bin von all diesen ganzen Prozessen in der Natur, wollte ich einen Ort schaffen, wo man das eigentlich leicht versteht.
0: Findest du das erlöges, Thorsten?
1: Das müssen die Besucher beantworten. Ich finde ja, eigentlich sagen alle, das ist ein besonderer Ort, der tut ihn gut. Das ist genau das, was ich ausdrücken möchte. Ne? Also Willkommenskultur, Menschen einladen, ihnen eine gute Zeit schenken und eben das Angebot machen, sich mit diesen ganzen Themen in der Natur zu beschäftigen.
2: Warum der Name Arten-Eden?
1: Natürlich die Nähe zu Garten-Eden ist naheliegend, ne? Ist beabsichtigt. Also Garten-Eden, Paradies. Und tatsächlich, wir alle, wir Menschen, übrigens unabhängig von Kulturen, von Religion, haben alle ein tiefes Bedürfnis in uns drin, eigentlich in einem Paradies leben zu wollen. Und genau das versuchen wir eben hier auch auszudrücken. Mit dem Wort natürlich, wir wollen ein Paradies schaffen für Menschen, aber eben auch ein Paradies für Natur, für Pflanzen und Tiere eben schaffen.
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1: Wir haben gesagt, also 2 Hektar wirklich für die Menschen, ohne Begrenzungen, ohne Barrieren, ohne Einschränkungen. Auf dem Rest tatsächlich hat die Natur Vorrang, auch ganzjährig. Das ist so die Vereinbarung, die wir gerne mit den Menschen auch irgendwo so treffen. Ne?
0: All die Planter, der er plantet her, er natürlich hjemmehørende. 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
1: Insekten brauchen vom zeitigen Frühjahr, eigentlich so Ende Februar, schlüpfen schon die ersten Wildbienenarten und die letzten schlüpfen erst im September etwa. Und für alle Arten muss ja in der Zeit, wo sie leben, benötigen sie natürlich die entsprechenden Angebote, Nektar und Pollen, in großer Anzahl und in räumlicher Nähe und dann eben zu unterschiedlichen Zeiten. Einer Wildbienenart, die im März fliegt, nützt es wenig, wenn im Juli irgendwie alles blüht. Ne?
2: Wie ist es denn mit diesen Blühmischungen, die ich im Baumarkt kaufen kann? Ist das nachhaltig oder eher nicht so?
1: Leider häufig nicht. Ne? Also die Menschen wollen ja was tun und dann gehen sie in den Baumarkt und dann kaufen sie halt diese Tüte und das ist natürlich meistens Mist. Es sind die falschen Arten, es sind auch häufig fremdländische Arten, es sind häufig einjährige Arten. Also die Enttäuschung ist dann meistens ganz, ganz groß.
2: Um Nachhaltigkeit geht es auch in unserem ersten Film. Viele kennen die Recyclinghöfe in Dänemark, wo man ja alles Mögliche abgeben kann, was man nicht mehr braucht. In Fredericia gibt es jetzt das Konzept eines Second-Hand-Ladens auf dem Recyclinghof. Das heißt, man kann eben auch Sachen holen auf dem Recyclinghof. Und um zu verhindern, dass die Menschen hamstern, haben die Möbel einen symbolischen Preis.
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0: Kerstin, du bist Biologin und arbeitest für den Kreis Schleswig-Flensburg. Was machen wir hier jetzt genau?
1: Wir wollen jetzt gucken, was wir hier für Reptilien finden auf dem Gebiet. Dafür haben wir künstliche Verstecke ausgelegt. Die erwärmen sich über den Tag und darunter mögen sich dann die Reptilien gerne verstecken. Und das ist eine gute und einfache Methode, um zu schauen, was es hier gibt an Reptilien.
2: Und das heißt, wenn wir das wegnehmen, was werden wir sehen?
1: Das weiß ich nicht, da kann ich nichts versprechen. Vielleicht eine Blindschleiche, vielleicht eine Waldeidechse. Vielleicht, wenn wir ganz viel Glück haben, eine Zauneidechse.
2: Okay.
0: Wir gucken jetzt einmal.
2: Ja.
0: Wir schauen mal drunter.
2: Lass uns versuchen.
3: Wie wir sehen, sehen wir gerade
1: nichts. Sehen wir nichts.
0: Doch, da hinten eine Waldeidechse. Ist weggekrabbelt.
1: Hier. Ist auch nichts.
2: Kein Glück.
1: Kein Glück heute. So ist es manchmal.
0: Ja.
2: Aber Kerstin, so alles insgesamt. Habt ihr das Gefühl, dass es einen Unterschied macht, dieses Projekt?
1: Auf jeden Fall. Auf jeden Fall.
2: Wie sieht man das?
1: Das sieht man ganz konkret an den Zahlen der Arten, die wir nachweisen können, nachdem eine Fläche aufgewertet wurde. Okay. Vorher findet man wenig Arten und auch wenig von den seltenen Tierarten. Und nach einer Aufwertung dann steigt die Artenzahl.
0: Und was sind das für Daten, die du oder die ihr erfasst zu den Tieren?
4: Letztendlich erfassen wir Daten auf Ersatzgeldflächen.

0: auch so genannten. Und auf diesen Flächen wurden Naturschutzmaßnahmen umgesetzt, biotopgestaltende Maßnahmen oder auch spezielle Artenschutzmaßnahmen. Zum Beispiel werden Gewässer für bestimmte Amphibienarten oder so geschaffen. Und wir prüfen letztendlich, ob die Maßnahmen so funktionieren und ob die Arten gefördert werden, die gefördert werden sollen.
1: Und einige von den Tieren also bekommen ein bisschen Hilfe. Welche Arten sind die?
0: Beispielsweise haben wir die Kreuzkröte. Das ist eine Amphibienart, also eine Kröte. Und die braucht so sehr flache, offene Gewässer. Und da werden dann spezielle Gewässer für die geschaffen. Oder zum Beispiel hinten auf der Fläche gibt es ein Überwinterungsquartier für Fledermäuse. Da wurden auch bestimmte Versteckstrukturen geschaffen. Genau, und jedes Jahr gehen wir dann im Frühjahr oder im Anfang des Jahres raus und gucken, wie viele Fledermäuse tatsächlich überwintern.
2: Vielen Dank, Hanna.
0: Gerne.
2: Ja, die Tiere fühlen sich wohl im Arteneden und die Menschen auch, und zwar so sehr, dass sie regelmäßig hierher kommen.

0: Jeg har fundet et skat. 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
1: Ja, en koschelle, ne? Ja. Ja, aber das ist super, weil die war im Norden fast ausgestorben. Und hier im Arten Eden, ja, ist sie gerettet worden.
0: Det handler også om en skat i det næste indslag, vi skal se. 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
2: Das, was hier im Boden lagert, ist rund 1500 Jahre alt. Außergewöhnlich und fragil. Ihre Aufgabe, die Gefäße zu bergen, ohne sie weiter zu beschädigen.
3: Das ist ja ein seltener Fund in Schleswig-Holstein. Das ist natürlich aufregend. Man will da auch nichts verkehrt machen. Und ja, ist auch ein bisschen Verantwortung lastet da natürlich auch auf einem.
2: Veronika Klemms und ihr Team haben sich für eine sogenannte Blockbergung entschieden. Die Kessel sollen mit dem umgebenden Erdreich in einem Stück geborgen werden. Der Fundort nahe Schalby liegt direkt an der Schlei. Anfang November war genau hier eine dänische Detektorgruppe zwei Tage lang unterwegs.
4: Suddenly I got this big signal. I couldn't hear it, it was big and it was almost screaming in my ears. It's a very big thing for me. It's the biggest find I ever did. Yeah. So it's amazing.
2: Er informiert direkt das Archäologische Landesamt. Ein Expertenteam stellt bereits im Herbst fest, dass es

0: Tee am Lübecker Fraunhofer Institut untersuchen. Dazu muss die Erdschicht aber möglichst dünn sein. Die gesamte Kiste ist für einen sicheren Transport mit Bauschaum ausgefüllt. Der heikelste Moment bei der Bergung? Das Einschieben der Bodenplatte.
1: Ich hoffe, dass das CT das schafft, durch diese Erde da durchzukommen. Wir haben ja schon gesehen, dass der Block Risse bildet. Deswegen können wir da nicht mehr wegnehmen und dann ist es eben so. Und an drei Seiten haben wir den Kessel ja auch im Profil gefunden. Das heißt, wir sind eigentlich so nah dran, wie es geht. So, das ist schon in Ordnung so.
0: Nach dem CT wird das Expertenteam die Kessel auf Schloss Gottorf komplett freilegen. Mit der Hoffnung, neue Einblicke in die kulturellen und wirtschaftlichen Verflechtungen im spätantiken Europa zu erhalten.

0: Thorsten, du hast eine wichtige Frau mitgebracht, Petra Schulze. Moin, Petra.
1: Moin, moin.
0: Du bist Vorsitzende des Ausschusses für Regionalentwicklung, Bau und Umwelt. Und ja, ohne diesen Ausschuss gäbe es keine Unterstützung und letztendlich auch kein Geld. Jetzt muss man einmal sagen, dass ja alles, was wir hier sehen, dieser Park, auch das Amphitheater, das darf das ganze Jahr über kostenlos benutzt werden. Nun ist es so, dass der Kreis natürlich Geld reingibt, also für die Menschen, die hier fest angestellt arbeiten. Aber es gibt natürlich auch Menschen wie Thorsten, die eben ihre private Freizeit hier reingeben und dann hier eben das Ganze auch hier arbeiten und das weiterentwickeln. Warum leistet sich der Kreis das?
1: Also der Kreis hat ja in Sachen Naturschutz, in Sachen Umweltschutz auch die Aufgabe, die Öffentlichkeit zu informieren und auch ein paar Umweltbildung zu betreiben. Und ich sehe es hier unter der großen Überschrift Umweltbildung im besten Sinne des Wortes, weil man hier nicht nur gebildet wird, sondern man erlebt und fühlt die Umwelt und ist in so einem tollen Areal. Und das ist einfach schön, dass wir uns das wirklich leisten können.
2: Alt det, der skal til for at holde det her, for at bygge nyt, når der skal nye skilte, nye informationstavler op. 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
1: Also es wird auf zweierlei Weise finanziert. Der größte Teil der Kosten wird über sogenannte Ausgleichsgelder finanziert. Und zwar sind das Gelder, also wenn du jetzt zum Beispiel ein großes Investitionsprojekt hast, wie eine große Windkraftanlage, dann musst du ja für die Zerstörung der Natur einen Ausgleich schaffen, musst irgendwo an anderer Stelle wieder Natur, sag ich mal, hochziehen. Und da können sich die Investoren quasi freikaufen und können dafür eine gewisse Summe an Ersatzgeldern an den Kreis bezahlen. So, und der Kreis hat dann die Aufgabe, innerhalb von 2-3 Jahren diese Gelder für Naturschutzmaßnahmen zu verwenden. Wenn er das nicht schafft, dann geht das Geld zum Land. Und das wollen wir natürlich unbedingt vermeiden. Das ist unser großes Ziel. Und deswegen sind hier ganz, ganz viele Ersatzgelder hineingeflossen. Ein ganz, ganz kleiner Teil, würde man sagen, im einstelligen Prozentbereich der gesamten Kosten, der wird tatsächlich von Steuergeldern bezahlt, nämlich aus dem Kreishaushalt. Aber über die letzten 5-6 Jahre, also ich glaube, es sind nicht mal 100.000 Euro.
2: Nein.
1: Und wenn ihr schaut, dieses ganze Areal für das geringe Geld, also ich bin immer wieder begeistert aus Haushaltssicht.
0: Thorsten, wie viel Arbeit in privater Freizeit geleistet fließt hier rein?
3: Nicht wenig, um das mal so zu beantworten. Ich zähle ja die Stunden nicht. Für mich ist das ein Segen, dass ich hierfür arbeiten darf. Viele glauben, dass dahinter Planungsbüros stehen, dass dahinter Firmen stehen, die planen, die umsetzen. Und das ist es nicht.

0: Ja, hier im Eden geht es auch immer um Begegnungen mit Menschen. Und wir sind jetzt ja tatsächlich zufällig auf die Gruppe dieser Damen hier gestoßen. Was gefällt euch so gut hier am Eden?
1: Naja, dass die ganze Pflanzenwelt und wie es dargestellt ist. Und überall sind jetzt ganz, ich sehe es jetzt zum zweiten Mal und hier sehe, wie das immer weiterentwickelt wird. Also es wird ja immer informativer und jeder kann hier jetzt durchgehen und kann, ohne dass jemand eine Begleitung dazu braucht, hier durchgehen und kann viel lernen.

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12: Nee, Hein.
11: Nee, Robert.
12: Nee, Hein.
11: Nee, Robert.
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13: Am Anfang stand ein großer Granitblock und eine Frage. Was tun damit?

0: Was tun, wenn der Bauherr Spross einer alteingesessenen Granitwerksfamilie ist und eigentlich ein Holzhaus bauen wollte?
1: Also wir planen, dass wir Teile vom Haus mit Granit machen.
0: Der Bauherr hat den uralten Baustoff zu seinem Beruf gemacht. In Granit wohnen wollte er aber nie.
2: Bei uns wird es großformatig, sehr roh, so wie der Rohstoff quasi vorkommt. So dass sich eigentlich so ein Eindruck dann ergeben soll, wie hier auch im Steinbruch.
0: Lange waren Barbara und Georg Kusser zuvor auf der Suche nach dem passenden Platz für ihr Traumhaus gewesen. Ihre Vorstellungen zum Haus selbst waren anfangs nur vage. Sie wussten zumindest, was sie nicht wollten.
3: Für mich war es ganz wichtig, dass wir hier nicht irgendwie, was weiß ich, brasilianischen Marmor oder irgendwas Außergewöhnliches verbauen, sondern dass wir die Werkstoffe der Region verwenden.
0: Der Bauplatz liegt, wie könnte es anders sein, in Ober-

0: Steinhausen.
1: Beim allerersten Mal, als wir dort waren, das war ein nebliger Tag und da hat man eigentlich ganz wenig gesehen. Und als wir dann aber mal an einem klaren Tag dort waren und eben diese Weite gesehen haben, dann war es natürlich ein Wahnsinn.
0: Das Dorf liegt auf einem Vorwaldhöhenrücken, der richtige Ort für ihr Experiment.
1: Klar eigentlich, dass das der Ort ist, wo wir wohnen wollen.
0: Dank dem Architekten wurde das Konzept endlich klar.
2: Ich glaube, es wird kein Haus, das jedem gefällt, aber uns gefällt es.
0: Das Haus soll die Neuinterpretation eines Weidlerhauses werden. Die Bodenplatte und die ersten Außenwände sind schon gesetzt.
3: Also ich bin unglaublich ungeduldig, so grundsätzlich. Aber nachdem sich das ja jetzt schon 2 Jahre hinzieht, lerne ich täglich dazu. Ja.
0: 2 Wochen später. Auf der malerischen Straße, die ins Dorf führt, fährt schweres Gerät auf mit einer ganz besonderen Fracht. Ein ganz außergewöhnlicher Baustoff kommt an.

0: Dann ist die 26 Tonnen schwere Ladung pünktlich da. Hier laufen gerade die letzten Vorarbeiten auf der Bodenplatte für das Erdgeschoss, in die schon ein kombiniertes Heiz-Kühl-System integriert wurde. Der Bauherr ist auch anwesend und gespannt.
1: Ich bin relativ oft auf der Baustelle, aus purer Neugierde. Also, ich glaube, das hat nicht besonders viel Nutzen, aber es macht mir einfach Freude und ich bin gern da.
0: Eine Woche lang ist hier nun Präzisionsarbeit gefragt.
1: Ja, heute kommen die Massivwände aus Granit. Das ist was, was wir so noch nie gebaut haben.
0: Die vorgefertigten Innenwände schweben heran.
2: Bei dir drin geht's.
0: Mit allen Anschlüssen, die zuvor computergesteuert ausgefräst wurden.
2: Ein kleines bisschen ab.
1: Nachdem ich beruflich mit dem Material zu tun habe und der Architekt es konzeptionell haben wollte, haben wir uns dazu entschlossen, sowas hier Neuland zu gehen und das quasi als Granitmassivbau dann auszuführen.
0: Ein wirklich innovatives Konzept. Denn die 2,5 bis 10 Tonnen schweren Granitplatten werden nicht, wie sonst üblich, als Verkleidungsmaterial, sondern als tragende Wände eingesetzt. Mit maximal 1 Zentimeter Toleranz sind die Granitwände nun auf der Bodenplatte zu montieren.
3: Dieses Gebäude ist keine Routine, weil das eine spezielle Geschichte ist. Fertigteile aus Granit, Fertighaus aus Granit, denke ich, sollte einmalig sein.
0: Und der Bauherr geht das Risiko ein und erwartet
1: einen definitiv experimentellen Bau, das kann man sich erwarten. Ja, ein sehr striktes und durchgehendes Konzept. Ja, ein schönes Haus.
0: Ein Treffen mit dem Architekten steht an. Er hat die innovativen Ideen angeregt. Wir erinnern uns, eigentlich wollte das Paar ein schlichtes Holzhaus bauen. Dann kam Peter Heimal ins Spiel. Der vielfach preisgekrönte Architekt arbeitet gerne unkonventionell, am allerliebsten sehr unkonventionell.
4: Ja, tolle Bauherren, falscher Architekt. Nein, ich fand das wirklich beeindruckend, wie die sich schon mit allem auseinandergesetzt haben.
5: Wir wollten gerne einen Architekten, der nicht unbedingt das macht, was wir wollen oder was wir in Auftrag geben, sondern der seine eigene Meinung hat, in gewisser Weise auch kompromisslos ist und uns eben sagt, das ist gut, das ist nicht gut. Weil wenn du einen Architekten hast, der dir nach dem Mund spricht, dann ist die Frage, was für ein Haus dabei rauskommt. Mhm. Ja.
4: Das wird hier ganz bestimmt ein ganz besonderer Bau werden, was die Detailausführung, was die Materialumsetzung anbelangt. Es ist funktional. Es hat auch tolle Räume, ohne dass es jetzt total spektakulär ist. Und mein Eindruck ist, oder ich hoffe zumindest, dass es dem Gefühl, Lebensgefühl auch von den Bauern entspricht.
0: Georg Kusser hat sich im Familienbetrieb längst eigene Gedanken gemacht.
1: Ich bin ja in der Realisierung von dem Projekt wie in der Neuentwicklung von anderen Sachen, die wir also auch im Unternehmen machen. Und das ist ja der Grund, warum ich selber da so intensiv in diesem Planungsprozess involviert bin. So die Hauptelemente, die ganz neu sind, das ist diese selbsttragende Treppe, diese massiven tragenden Außenwände mit Innendämmung und der Pool, der aus massiven Natursteinelementen entsteht. Aber wir sind ja keine Poolbauer. Das beginnt dabei, wie funktioniert die Treppe in einem Pool? Wie funktioniert Filteranlage, Wasseraufbereitung, Anlage, Abdeckung, Energieverlust, Heizung und so weiter. Also am längsten hat sicher der Pool gedauert. Das sind jetzt so 1,5 Jahre.
0: Inzwischen ist es Herbst und durchs Dorf schiebt sich ein neuer Schwertransport, bei dem es diesmal um Millimeter geht. Georg Kusser hat lange auf den Augenblick gewartet. Denn was der Kran nun 24 Tonnen schwer auf das Grundstück hebt, ist der zeitgemäße Grand, der vom Bauherrn entwickelte granitene Swimmingpool. Maßgeschneidert und wohl einzigartig auf der Welt.
6: Passt, dann bleiben wir mal so.
7: Die Mitarbeiter von Georg, die hätten das alles gerne ein bisschen exakter. Die hätten gern, dass der Granit richtig schön bearbeitet ist und so. Denen ist das alles ein bisschen zu unfertig. Aber das ist genau das, was wir wollten, dass man auch die Bearbeitung sieht. Aber ich bin ein bisschen skeptisch wegen der Decke, weil das im Moment, finde ich, das ein bisschen bunkerartig. Ich glaube, ich muss ihn noch ein bisschen sehen. Einfach. Und mir noch ein bisschen Gedanken drüber machen. Und im schlimmsten Fall könnte man die im Nachhinein ja auch noch verputzen.
0: 6 Wochen später ist der Rohbau fertig. Gerade rechtzeitig, bevor in dem Haus auf 800 Metern Meereshöhe das Wasser einzieht.
1: Also da müssen wir jetzt unbedingt vom Winter noch zugreifen.
8: Was ist?
1: Für jetzt im Haus nächste Woche soll es kühl werden.
8: Bauen wir doch drauf.
1: Also jetzt sind alle nervös, inklusive mir. Jetzt müssen wir noch dicht werden und halt die Baugruppen zukriegen, sodass das nicht reinfrieren kann. Aber es wird alles klappen, ja.
0: Die künftige Hausherrin hadert derweil weiter mit der Frage, ob ihr die gewählte Beton-Granit-Optik gefällt.
7: Es ist für mich zum Teil noch ein bisschen schwer vorzustellen, weil jetzt einfach nur alles so sehr grau und unfertig ist. Aber es passiert im Moment ganz viel. Ganz schön, wenn man das sieht, was alles neu ist, dann auf einmal. Und es geht jetzt auch tatsächlich schon an die Gespräche mit dem Schreiner, wie der Boden wird und die Küche wird ausgesucht. Und ja, gefühlt kommt es langsam zum Ende.
0: In der Tat läuft die Baustelle in diesen Novembertagen auf Hochbetrieb.
9: 91,5 cm müssen wir hoch.
0: Die Fensterbauer justieren gerade die Schienen für die großformatigen Glasflächen im Erdgeschoss. Und außen hat der Schindelbauer seine Arbeit aufgenommen. An Fassade und Dach. Eine kurzfristige Planänderung des Architekten.
1: Es war klar, es sollte ein Blechdach werden und hier sollen eigentlich Photovoltaikpaneele dann drauf sein. Aber mit der Photovoltaikanlage, also der ist richtig allergisch gewesen auf das Ding. Der Entfall war aber nicht verhandelbar. Ich habe gesagt, nee, lass es mich noch mal anschauen. Ja, und dann kommen wieder neue Entwürfe. Und die Lösung, die wir jetzt haben, die ist wirklich super, weil jetzt haben wir hier am Nebengebäude eine Fläche, die wirklich nur Photovoltaik ist. Wir müssen das nicht einbinden in irgendwas. Und hier haben wir eine Fläche, die komplett aus einem Guss ist. Und ja, ist wirklich deutlich besser geworden jetzt.
0: Die Bauherren unterziehen sich tapfer dem Ideenfeuerwerk des Architekten. Zumindest lässt sich allmählich erahnen, wie das spitzgiebelige Haus mit den Steinblöcken aussehen wird. Im Sommer dann entdeckt Barbara Kusser die Reize ihres neuen Grand. Hinter ihr liegen ein nicht ganz kleiner Wasserschaden am Dach, dessen Ursache sich über Wochen nicht finden ließ, und weitere Umplanungen des Architekten. Doch das ist jetzt vorbei. Innen sind derweil die Verputzer und Schreiner am Werk. Vor allem für sie gibt es in dem Bau noch viel zu tun. Die Garage liegt ungewöhnlicherweise unterm Dach. In dem großflächig verglasten Raum daneben wartet schon die nächste Herausforderung für die Bauherren. Peter Heimerl ist da. Insgeheim hoffen sie, dass er nicht schon wieder neue Ideen mitgebracht hat. Heimerl will sich den Baufortschritt ansehen.
10: Und jetzt wirkt noch mal größer, komischerweise. Gell? Total absurd. Verrückt, oder?
1: Das ist echt krass.
10: Ja, aber wenn es jetzt auf der Nordseite gewesen wäre, dann hättest du dann kein direktes Tageslicht gehabt. Ne?
7: Nein, es ist wunderbar mit dem Licht da oben.
10: Das Allerwichtigste für einen Architekten ist, du musst ändern bis zum Schluss. Und es gibt leider Bauherren, die das nicht kapieren. Aber dann kriegen sie da kein so gutes Haus. Und das ist wirklich so. Weil du kannst es nicht wissen. Haus ist so komplex. Und wenn du nicht bis zum Schluss änderst, dann hast du nicht das Beste rausgeholt. Und das muss man unbedingt machen. Das ist jetzt nicht ironisch gemeint.
11: Nein, ich weiß, dass das dein voller Ernst ist. Aber ich weiß auch, dass du nicht weißt, was das für Konsequenzen für die Bauherren hat.
0: Der Flur im ersten Stock erstrahlt nun noch heller. Auch wenn Georg Kusser vom Optimierungseifer des Architekten inzwischen ebenso begeistert wie strapaziert ist. Doch Heimal und seine Mitarbeiterin Verena Höss machen draußen gleich weiter.
1: Das war super, dass wir das Nebengebäude auf das geändert haben, was jetzt ist.
10: Ja, das glaube ich auch.
1: Ja, aber wir waren ja da schon wirklich weit im Projekt. Also wir waren mitten im Bau und es ist uns sowieso ist jetzt langsam gegangen und dann wird das auf so eine drastische Weise umgeschmissen. Mhm. Das erhöht den Stresslevel schon also deutlich. Und deswegen, es war immer, also, es ist was Neues gekommen und ich sag zu Barbara, also, es ist was Neues da. Und gesagt, ich schaue es gar nicht an. Lehn's ab, ich schaue es gar nicht an. Und der Punkt war dann wirklich immer, dass wir gesagt haben, wir müssen uns damit auseinandersetzen, weil es ist vom ersten Blick ist das schon wieder so, dass man sich denkt, oh shit, das ist besser.
10: Ja, für mich war es immer klar, dass es problematisch ist, diese Solarzellen auf diesem Dach drauf zu haben, weil die Dachfläche doch im Anteil 2/3 ausmacht ungefähr von der Fassade. Und wenn du jetzt da 2/3 Blech oder Solarkollektoren hast, dann dominiert das gesamte Erscheinungsbild. Und wenn man jetzt zurückgeht auf unsere Grundidee, das war sozusagen das Holzhaus mit den Granitkuben, und du siehst aber eigentlich gar kein Holz, dann ist das schon mal ein Problem.
0: Die klare Linie des Konzepts. 4 Monate später ist sie am neuen Dorfrand zu sehen. Inzwischen ist erneut November. Und zum letzten Mal steuert ein schwerer Transporter den Ortseingang von Obersteinhausen an. Mit einem strahlenden Bauherrn am Steuer. Knapp ein Jahr später als ursprünglich gedacht, ziehen die Kussers ein. In der geräumigen Dachgarage hat sich um die nicht weniger erleichterte Bauherrin längst ein riesiger Helfertrupp aus beider Familien und Freunden versammelt. Nun sind viele Hände gefragt. Dabei ist das Haus noch gar nicht ganz fertig. Gleich hinter der Garage der Flur im Dachgeschoss mit den frisch montierten Einbauschränken. Über die selbsttragende Granittreppe geht es nach unten in den Wohnbereich.
1: Also das wird jetzt erst Gästezimmer. Also ganz erst wird es jetzt unser Zimmer. Und dann wird es Gästezimmer.

0: weil das Schlafzimmer nicht fertig ist.
1: Unten ein langer Flur, von dem links und rechts Kammern abgehen. Zweimal hatten die Kussas ihren Einzugstermin verschieben müssen. Dann hatten sie ihre Wohnung in Deggendorf einfach gekündigt, um Tatsachen zu schaffen.
2: Ist gut, wenn es jetzt vorbei ist. Tatsächlich.
1: Nun heißt es, sich mit dem Haus, so wie es jetzt ist, zu arrangieren.
2: Also fertig ist dreiviertel die Küche. Da sind noch einige Schubladen, die noch nicht drin sind. Dann fertig ist auch nur zur Hälfte die Couch. Dann der Kubus ist auch nur so dreiviertel fertig. Ja. Nein, aber es passt schon. Also der Ofen funktioniert auch. Es wird schon.
0: Heute ist Samstag. Am Freitag früh hat die ganze Elektrik noch total verrückt gespielt. Ja. Ich war mir nicht sicher, ob wir überhaupt irgendein Licht schalten können. Geschweige denn, ob die Heizung geht. Ich habe noch Kundschaft da gehabt und die haben gesagt, das ist unmöglich, unmöglich, dass da morgen jemand, ja, dass da morgen jemand einzieht. Also nicht mal ein Raum ist bezugsfertig. Ich habe gesagt, ja, ich bin mir auch nicht sicher, ob es klappt.
2: Ja, es wird jetzt noch ein paar Wochen dauern, bis alles so seinen Platz gefunden hat, aber doch, ich bin da schon ganz zuversichtlich.
0: Ich hätte es ablassen. Ich hab tausendmal gesagt, das ist.
2: Zuletzt gestern.
0: Wenn das alles fertig ist, dann rühre ich so ein Projekt nie wieder an.
1: Ein Haus zu bauen kann zehren. Und glücklich machen, wenn es gut geworden ist. Im nächsten Sommer steht das zeitgemäße Weidlerhaus dann mit allem, was man zum Leben braucht. Fertig eingerichtet und wie selbstverständlich da.
3: Ja, es ist super. Schöner als erwartet, so vom Gefühl her, wenn man so sein eigenes hat. Doch, wir fühlen uns sehr wohl.
0: Ja, also ich finde, es ist deutlich besser geworden, wie es so zwischendrin ausgeschaut hat oder wie man es da befürchtet hat. Und es ist super, dass wir jetzt da sind.
3: Im Sommer ist es so, dass man so das Gefühl hat, dass bei dem Haus ist drinnen auch draußen. Also das geht so ineinander über und ist so ganz luftig.
1: Offenheit herrscht zum Garten, dezente Abgeschlossenheit zur Straße hin. Nur die mit Holzschindeln bedeckte schlichte Fassade mit den drei eingesteckten Steinkuben ist von dort aus zu sehen. Einer für die Garage, einer für das Bad im Obergeschoss und einer für die Haustür. Ergänzt von drei Steinkuben auf der Südseite, alle wie ineinander gesteckt. Im Kontrast dazu das Nebengebäude mit den Solarzellen. Der Architekt hat es zuletzt noch gekippt.
3: Womit ich im Sommer überhaupt nicht gerechnet hätte, ist, dass es hier so kühl ist und dass das Klima so angenehm ist, trotz diesen großen Glasflächen.
0: Wir haben ganz einfach gebaut, also so wie zum Beispiel Boden ohne Fußbodenaufbau. Aber mit dem rohen Stein, mit dem rohen Holz, mit rohem Stahl.
1: Schlichter Purismus überall, sogar im Gästebad. Lichtschalter und Armaturen sind minimalistisch in die vorgeplante Granitwand eingepasst.
0: Ja, und das haben wir aber trotzdem in einer Mixtur dann hingekriegt, die für uns halt einfach super passt. Und ich glaube, das ist wahrscheinlich so das, was uns dann so wohlfühlen lässt.
1: Ebenso schlicht der große Wohn-Essraum im Erdgeschoss mit reduzierter Möblierung und integrierter Beleuchtung. Der Wohnbereich, eine intime Kuhle mit versenkbarem Fernseher. Im Übrigen dominieren roher Granit, roher Beton und Weißtannenholz, das sich durchs ganze Haus zieht. Bis zu den Einbauschränken oben.
3: Alles versteckt da hinter den Schränken oder hinter den Holztüren. Wir haben halt viel Stauraum gebraucht.
1: Platz dafür gibt es im Flur und im Raum gegenüber, wo die versteckten Schränke die gesamte Höhe der offenen Dachschrägen füllen. Aus Weißtanne ist hier oben auch der Boden mit seiner modern hellen, unaufdringlichen Holzstruktur. Ebenso versteckt wie die Schränke sind auch alle Funktionsräume. Technikraum, Gäste-WC, Wäsche- und Abstellkammer. Ersatz für den Keller, auf den angesichts des felsigen Untergrundes verzichtet wurde. Und alle praktisch erreichbar, rechts entlang des langen Erdgeschossflurs. Der Flur bildet sozusagen unten wie oben das Rückgrat des Hauses. Dort führt er direkt in den Badkubus. Da dessen Granitwände außen sichtbar bleiben sollten, wurde innen gedämmt und weiß verputzt. Ansonsten auch hier vollkommene Reduktion, die dem Ort eine nahezu sakrale Ruhe gibt. Auf halber Höhe schließlich der Panoramakubus mit seiner grandiosen Aussicht, das Arbeitszimmer.
3: Das ist ein Raum, den wir beide total gern mögen, weil der einfach so, ja, der ist so perfekt. Der ist von der Form perfekt und auch die Anordnung, der, also das Fugenbild.
1: Auch hier, hinter der Täfelung aus Weißholz, perfekt unsichtbar gemachte Einbauschränke. Mit Platz für alles, was man in einem Arbeitszimmer braucht. Inklusive Fernseher. Auch wenn der Panoramakubus dafür eine attraktive Alternative bietet.
3: Schaut man schon gern raus, ja. Und es ist nochmal ein ganz anderer Blick, weil man einfach nochmal höher ist. Das, ja, kann durchaus ablenkend sein.
1: Ja. Achtung, der Heimal kommt. Wird er mit seinem Werk zufrieden sein? 2 Jahre intensiver Arbeit stecken darin. Ideen, neue Ideen und wieder neue Ideen. Und jedes Detail ist genau durchdacht.
4: Man kann schon ganz gut spüren, dass da die Topografie mit den Schindeln und mit den Granitblocks so eine Einheit bildet, als wäre das alles ineinander gesteckt. Die Hauptaufgabe für mich war ja, dass wir versuchen, ein Haus zu bauen, das wie Bayerwaldhäuser sich in die Landschaft integriert, ein bisschen rein duckt. Mir gefällt es ganz gut.
1: Für Heimal das größtmögliche Lob. Passend zum Gesamtkonzept über den Rasen verstreute Granitelemente.
4: So, und was ist euer Lieblingsteil im Garten?
3: Neben dem Pool?
4: Ja,
3: die
4: neben dem Pool.
3: Die Hochbeete. Ah. Ja, die sind echt wie nur so hingeschmissen.
4: Das ist ein typisch bayerischer Wald, ne? Diese Rundling, die immer so am Hang umeinander liegen. Da. Ganz locker gemacht alles.
3: Ja, und es nimmt halt deine Findlingsplatten wieder auf.
4: Ja, genau, stimmt, wie wenn es rausgeschnitten wäre. Das sind die Reste von der Gret. Weil im bayerischen Wald muss der Vorplatz aus Granit sein eigentlich. Das ist sowieso das Prinzip, ne? Die Gret und der Riesengrant und die Granit-Einschieblinge.
1: Die übrige Gestaltung ist das Werk eines eigens beauftragten Münchner Landschaftsplaners. Andreas Kicherer, der um die zentrale Fläche mit dem Pool ein behutsam eingefügtes Biotop geschaffen hat, um das es summt und schwirrt.

0: das Idyll geworden hier. Vor allem mit dieser Aussicht an.
1: Der Hang darunter wurde als Streuobstwiese angelegt, in Absprache mit der örtlichen Naturschutzbehörde. Das große Grundstück ist dadurch wohl proportioniert und pflegeleicht. Das Fazit des Meisters.
0: Also was man hier zum Beispiel sieht an der Decke, was mich sehr erstaunt hat, ist, dass dieser Granit jetzt 4 Meter weit spannt, ohne dass er jetzt noch verstärkt werden muss. Ich dachte bis dahin, dass er Granit gar nicht auf Druck belastet werden kann. Und das ist für mich schon eine neue Erkenntnis, dass man Granit auch als richtigen Baustoff einsetzen kann. Granit hat einen ähnlichen Vorteil wie Beton, er muss ja nicht behandelt werden, aber er kann auch modern eingesetzt werden. Also ich finde es gut, aber den Bauherrn muss ja gefallen.

0: Das Haus und dieser Ort, der ist für uns schon auch jetzt in der kurzen Zeit schon Heimat geworden. Also was sich geändert hat, ist, wir haben noch mehr Besuch, der noch länger bleibt als sonst immer. Also jeder kommt gern in das Haus und bleibt lang hier.
1: Wir haben jetzt auch Situationen gehabt, dass wir gesagt haben, okay, wie es darum gegangen ist, wo wir in den Urlaub hinfahren oder ob wir irgendwie fortfahren. Und da waren uns irgendwie beide schnell klar, am liebsten wäre uns, wenn wir jetzt eigentlich zu Hause bleiben würden. Und das war natürlich davor nicht der Fall.
2: Das höchste Lob für ein neues Zuhause ist, wenn die Bewohner es gar nicht mehr verlassen wollen. Barbara Kusser hat im Garten jetzt ohnehin genug zu tun.
3: Es macht total viel Spaß. Und es wächst auch alles sehr.
0: Das war eine Idee vom Landschaftsarchitekten, einfach das Findlingsthema wieder aufzugreifen und solche Findlinge zu nehmen, die innen auszuhöhlen und da Hochbeete draus zu machen. Die fügen sich da schön ein ins Gesamtbild und immer fliegt hier irgendwie was rum. Ist echt schön.
2: Nicht nur die Kussers sind gerne im neuen Haus. Auch Gäste kommen oft und gern. Und die meisten bringen, wie selbstverständlich, auch ihre Badesachen mit. Für den Run in den Gant. Oh.

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8: Guten Abend. Die Geschichtsbücher des Wetters wurden heute neu geschrieben. Also werden sie wahrscheinlich morgen auch noch mal. Aber erstmals seit Wetteraufzeichnungen hat ein Juni in Deutschland die 40 Grad Schallmauer durchbrochen. Das war am Nachmittag an einer Wetterstation in Saarbrücken. Hier im Land wurden jetzt gerade in Parchim 35 Grad gemessen. Und auf der Insel Usedom, dort in Koserow, ist unsere Reporterin Sophie Lubinski. Es sieht etwas kühler aus bei dir. Wie warm ist es denn aktuell?
9: Ja, also das kann man auf jeden Fall sagen. Als ich das letzte Mal aufs Thermometer geschaut habe, da hatten wir hier so 28 Grad Lufttemperatur und 17 Grad Temperatur Wasser. Also man kann sich hier auf jeden Fall ganz gut erfrischen. Und das haben heute auch tatsächlich ein paar Leute gemacht, wenn man hier mal auf den Strand schaut. Mittlerweile leert es sich schon ein bisschen, aber es war doch relativ voll heute. Aber zugegeben, ich habe es mir ein bisschen voller vorgestellt, weil man kennt ja die Strände vor Usedom. Teilweise liegen die Leute wie die Sardinen nebeneinander. Heute war es ein bisschen ruhiger. So habe ich das wahrgenommen. Aber ich stehe jetzt hier mit Oliver Bartelt, der technische Leiter der DLRG-Ortsgruppe Insel Usedom Nord. Und der kann mir ja bestimmt sagen, wie er den Tag

0: heute so wahrgenommen hat.
1: Ja, wir hatten heute einen entspannten Tag ins Wochenende, würde ich sagen. Ich glaube, viele Leute, weil wir noch keine Ferien haben, kommen erst am Freitag auf den Weg zur schönsten Sonneninsel Deutschlands, nach Usedom. Hier ist es schon nach Koserow. Und ich denke, ab morgen wird der Tag ein bisschen anders aussehen. Ich denke, wir werden viele Tagesgäste haben bei dem super Wetter und den tollen Temperaturen. Und ich denke, der Strand wird sich füllen.
0: Ich habe vorhin mitbekommen, ihr hattet ja heute schon mal einen Einsatz. Also ganz ruhig geblieben ist es heute noch nicht. Magst du einmal erzählen, was da heute passiert ist?
1: Ja, wir hatten heute viele Menschen am Strand, einen medizinischen Notfall. Eine Patientin hatte Herzprobleme. Das haben wir zusammen mit dem Rettungsdienst hier super abgearbeitet. Und ich hoffe, der Frau geht es jetzt schon besser.
0: Das hoffe ich auf jeden Fall auch. Ihr seid ja hier als DLRG fast den ganzen Tag da und habt ein wachsames Auge auf den Strand, dass hier wirklich nichts passiert. Aber ihr könnt natürlich nicht alles sehen. Also was für Tipps würdest du zum Beispiel Badegästen oder auch Einheimischen hier an die Hand geben, dass keine Gefahren oder keine Unfälle passieren?
1: Ja, ich würde immer sagen, meine Einheimischen kennen sich hier aus. Und für alle anderen Badegäste sage ich immer, hey, wenn man hier ankommt, ich verstehe es, ab ins Wasser, nehmt euch die Zeit, kühlt euch ordentlich ab. Dann ganz entspannt ins Wasser, so wie man die Baderegeln von früher kennt. Nicht auf vollen Magen. Guckt auch ein bisschen, wir haben ein bisschen Seewind, der ist ein bisschen kühler, man verbrennt sich schnell. Ich glaube, das sind die schlimmen Blessuren. Und ich glaube, wenn alle aufeinander achten, wird es ein super Tag am Strand.
0: Das würde ich auch sagen. Jetzt ist es ja dieses Wochenende, wie wir gerade schon gehört haben, wird es relativ warm und wahrscheinlich wird es auch diesen Sommer relativ heiß werden. Bereitet ihr euch als DLRG auch anders vor, wenn ihr jetzt schon wisst, das wird ein richtig knackiger Sommer, oder was für Vorkehrungen trefft ihr so?
1: Na, es ist ja so, wir haben viele Rettungsschwimmer aus ganz Deutschland, natürlich hier bei uns am Strand am Koserow. Aber wir haben auch ein tolles Rückgrat in der Ortsgruppe an Rettungsschwimmern, die ihre Freizeit mit ihrem Partner, mit ihren Kindern bei uns verbringen. Und dementsprechend, wenn so ein Wochenende wie jetzt bevorsteht, außerhalb der Ferien, da sind wir auf unsere Einheimischen angewiesen. Und viele sagen sich, hey, die Woche war zwar hart auf Arbeit, aber am Wochenende komme ich noch hier zum Strand, meinem Ehrenamt nach und halte die Strandwache.
0: Ich finde das richtig toll. Ich habe das vorhin auch schon mitbekommen. Also es ist ja eine richtige DLRG-Familie. Ich drücke euch sehr die Daumen, dass hier dieses Jahr nichts passiert und auch Ihnen zu Hause einen ganz schönen Sommer. Aber passen Sie bitte auf sich auf, achten Sie aufeinander und bleiben Sie irgendwie in der Kühle.
2: Dankeschön, Sophie, an den Strand von Koserow auf der Insel Usedom, auch für die erfrischenden Bilder. Also dort an der Küste, da weht eben eine leichte Brise zumindest. Im Binnenland, da ist das Ganze eher wie so ein Brutkasten, da steht auch die Luft. Die Pflanzen lassen die Köpfe hängen und die Tiere suchen da auch eben nach kühleren Plätzen.
3: 33 Grad im Schweriner Zoo. Die Ferkel flüchten sich in den Schatten. Die Pinguine scheinen glücklich, statt fliegen, schwimmen zu können. Und der Pfau, der ruht sich im Kühlen aus. Aber nicht nur der Tierwelt machen die hochsommerlichen Temperaturen zu schaffen. Auch die Pflanzen bekommen ihre Probleme. Landwirt Henrik Rothermann bewirtschaftet in Altmeteln bei Schwerin mehrere Felder.
4: Heiße Tage im Juni haben wir auch schon öfter gehabt. Und die Bedingungen sind insofern jetzt besonders, weil das extreme Hitze ist. Also über 35 Grad wird das nachher für die Pflanzen unerträglich, so wie das für den Menschen auch ist.
3: Das Problem, bei auf Dauer zu hohen Temperaturen stoppt der Weizen seine Photosynthese. Er erzeugt also keine Energie mehr und stirbt letztendlich ab.
4: Unter optimalen Bedingungen würden die Pflanzen das vielleicht noch 2-3 Tage aushalten, ohne dass alles nachhaltig geschädigt ist. Wenn Sie mich fragen, am besten, es hört sofort auf.
3: Bei der Freiwilligen Feuerwehr in Brüsewitz beobachten die Kameraden die Lage ständig. Die Waldbrandgefahr ist mittlerweile wieder ein ernstes Problem geworden.
5: Wir haben aktuell die Waldbrandstufe 3 bei uns. Das geht ja bis 4. Das heißt, wir sind aber auch kurz davor, dass die 4 ausgerufen wird. Also so weit sind wir davon nicht mehr weg. Und das heißt für uns natürlich schon, Obacht und Einsatzbereitschaft hochhalten in den einzelnen Feuerwehren.
3: Um es den Kameraden dennoch etwas leichter zu machen, gibt es im Sommer neben verkürzten Einsatzzeiten und regelmäßigen Trinkpausen auch dünnere Schutzkleidung. Wohlgemerkt nicht für jeden Brand zulässig.
6: Wir haben zwei Klamotten, die wir anziehen können bei Feuerwehreinsätzen. Einmal die dicke PSA, die ist für Hausbrände, für Innenangriff, für die Brandbekämpfung. Und dann haben wir einmal die dünne Klamotte, die ist dann für Wald- und Vegetationsbrände, für technische Hilfeleistungseinsätze, also vielseitig einsetzbar, damit die Kameraden auch bei den Temperaturen, wie sie jetzt gerade haben, effizient arbeiten können und nicht kollabieren.
3: Zurück im Schweriner Zoo, genauer gesagt im Gibbon-Gehege. Hier gibt es heute eine Abkühlung der besonderen Art.
7: Kasima hat jetzt eine Eisbombe mit Erdbeersaft bekommen, quasi aus den tiefgefrorenen Erdbeeren. Der Saft, der dann in der Wanne liegen bleibt, den habe ich nochmal mit Wasser verdünnt und ein Eis am Stiel daraus gebastelt. Es ist was Besonderes. Sie kriegt

0: das nicht jeden Tag, weil Obst natürlich deutlich viel Zucker enthält. Und deswegen ist es dann doch ein Highlight für die Tiere, gerade auch im Sommer.
1: Na dann, wohl bekomm's, bevor es nächste Woche voraussichtlich wieder abkühlt.
2: Und wegen der Hitze werden und wurden auch immer mehr Veranstaltungen abgesagt. Die Jugendsportspiele in Neubrandenburg, ja zum Beispiel auch der FC Hansa Strandtag in Warnemünde. Eine Übersicht gibt es bei uns im Netz, ndr.de/mv. Und am Landgericht in Rostock, dort geht der Prozess um den getöteten Fabian weiter. Die aktuellen Ermittlungen heute vor Gericht gibt es jetzt im Nachrichtenüberblick mit René Steuder.
3: Guten Abend. Das Gewaltverbrechen an dem 8-jährigen Fabian aus Güstrow ist nach Angaben eines Fallanalytikers eine geplante Tötung gewesen. Er hat heute am 15. Verhandlungstag ausgesagt. Der oder die Täter wussten, wie es dem Opfer an dem Tag ging und haben das ausgenutzt. Aus persönlichen Gründen sei die Tat begangen worden. Aus Sicht des Analytikers handelt es sich um eine Beziehungstat, bei der mit hoher Wahrscheinlichkeit ein persönliches Motiv zugrunde lag. Der Ex-CDU-Landtagsabgeordnete Thomas Diener tritt in die AfD-Fraktion ein. Am kommenden Dienstag wird die AfD-Fraktion Diener offiziell als Mitglied aufnehmen. Das bestätigte Fraktionschef Schulz dem NDR. Diener kündigte an, er werde jetzt aus der CDU austreten. Ob er dann auch AfD-Mitglied wird, wisse er derzeit noch nicht. Diener hatte sich mit der CDU-Spitze nach dem Listenwahlparteitag im Januar öffentlich überworfen. Er wurde damals nicht auf einem vorderen Listenplatz aufgestellt. In der Rostocker Innenstadt hat es einen Unfall mit einer Straßenbahn gegeben. Ein Transporter der Post war mit der Bahn zusammengestoßen. Dabei wurden die Fahrerin des Transporters und ihr Beifahrer verletzt. Sie wurden ins Krankenhaus gebracht. Offenbar wollte das Postauto nach einer Ampel noch vor der Bahn nach links abbiegen. Die Bahn, die ebenfalls losfuhr, prallte dann mit dem Wagen zusammen. Die Kreuzung, an der der Unfall passierte, war mehrere Stunden voll gesperrt. Dadurch kam es in der Stadt zu Verkehrsbehinderungen. Den Schaden schätzt die Polizei auf etwa 50.000 Euro. Am Nachmittag hat die Ehrenamtsstiftung MV in Lübs die Ehrenamtspreise vergeben. Damit werden Vereinsprojekte aus dem ganzen Land ausgezeichnet. Und die Gewinner erhalten jeweils 3.000 Euro Preisgeld. In der Kategorie Verbinden ging die Auszeichnung an die Lebenshilfe Güstrow für das Projekt Black Tiger, alle in einem Boot. Das ist Güstrows erstes inklusives Drachenboot. Außerdem gab es einen Preis für den Tauchsportclub Walfisch Wismar in der Kategorie Verändern. Die Taucher bergen unter anderem Schrott aus der Ostsee. In den Kategorien Bewahren, Anstoßen und Junges Ehrenamt wurden der TSV Friedland, Wiesünd, Dörr vom Glücksboote e.V. und der Feuerwehrförderverein Wismar geehrt. Die Premiere des Theaterstücks Und de Franzosentiet gehört zu den Höhepunkten der Reuter-Festspiele in Staffenhagen. Bis Sonntag stehen drei Aufführungen auf dem Programm.
4: Rund 40 Frauen, Männer und Kinder der Stadt schlüpfen für das Schauspiel in historische Kostüme. 6 Monate lang haben sie für ihre Auftritte geprobt. Eingestimmt wurden die Besucher am Nachmittag unter anderem von Walter Mommsen und Reuters Fritzen, die plattdeutsch und vierstimmig sangen. Zum Auftakt der Reuterfestspiele gab es auch ein Symposium. Gemeinsam mit Literaturprofessoren diskutierten Besucher über die Aktualität der Werke Fritz Reuters.
2: In der Nähe von Neustrelitz brennt es seit vorgestern auf einem alten Truppenübungsplatz. Das betroffene Gebiet, das liegt dort im Müritz-Nationalpark. Und erst waren es so 3-4 Hektar und gestern Abend waren dann schon 120 Hektar betroffen von dem Brand. Heute früh hieß es ja nun erst dann, der Brand sei unter Kontrolle, aber dann doch wieder nicht. Vor Ort ist unser Reporter Sven-Peter Martens. Wie ist denn der aktuelle Stand?
5: Ja, Frauke, es brennt noch weiter und das ziemlich großflächig. Gerade im Norden des Truppenübungsplatzes, da frisst sich das Feuer in Richtung Kratzeburg. Und es hat vor wenigen Stunden, hat sich das auch unter eine Hochspannungsleitung gefressen, die mittlerweile abgeschaltet werden musste. Diese Leitung versorgt die Stadt Neustrelitz, aber die Edis hat ganz schnell umgeschaltet auf eine andere Leitung. Also die Stromversorgung in Neustrelitz ist gesichert. Und das ist auch ziemlich schwer für die Feuerwehrfrauen und Männer, den Brand zu bekämpfen, denn das ganze Gebiet ist munitionsbelastet. Da liegt Munition aus sowjetischer Produktion und die ist so

0: gefährlich, dass sie 20 mm dicke Panzer oder Stahlplatten zerstören könnte. Also sehr gefährlich. Da bleibt den Feuerwehrfrauen und Männern nichts weiter übrig, als eine sogenannte Riegelstellung aufzubauen. Das ist, muss man sich vorstellen, wie ein großer Rasensprenger, der hier rumgezogen wurde und dass dann das Außengelände komplett bewässert wird.
1: Ja. Wir haben eben gesehen, da ist auch eine Bahnstrecke ganz in der Nähe. Inwiefern ist die betroffen, Sven-Peter?
0: Ja, das Feuer frisst sich ja in Richtung Bahnstrecke. Und der stellvertretende Wehrführer hier von Neustrelitz, Jörg Westphal, der sagte zu mir, es könnte sein, dass die Strecke heute Abend oder morgen gesperrt werden könnte oder müsste.
1: Okay. Und nun ist es heiß. Inwiefern sind die Einsatzkräfte, wie leiden die darunter?
0: Ja, wenn ich die Kameraden hier ankommen sehe, verschwitzt, verschmutzt von dem Staub. Die Stiefel, die kochen regelrecht. Ein Kamerad vom DRK, der hat heute Nachmittag hier auch Kreislaufprobleme bekommen. Ihm wurde aber schnell geholfen. Er steht, ich kann ihn sogar von hier aus sehen, mittlerweile geht es ihm besser. Es ist eine angespannte Lage hier in Neustrelitz. Und man muss auch darüber nachdenken, wie jetzt die Dienstpläne gestaltet werden können. Denn die Feuerwehrfrauen und Männer, das sind alles Ehrenamtler. Und wie bekommt man jetzt in den nächsten Tagen hier auch genug Feuerwehrfrauen und Männer, die sich um den Brand hier kümmern?
1: Dankeschön soweit für deine Einschätzung. Du bleibst da dran, informierst uns natürlich. Sven-Peter Martens vom Strand vom Brand in der Nähe von Neustrelitz. Dankeschön. Und von 0 auf 65.000 Menschen und das in wenigen Stunden. So sieht es aktuell bei Lerz aus, auf dem alten Militärflugplatz. Dort wird wieder eines der größten nicht kommerziellen Festivals in Europa gefeiert. Die Fusion nämlich. Da heißt es also bis Sonntag Musik, Kultur, Kunst abseits vom Mainstream. Gestern Abend gab es so einen kleinen Dämpfer, weil auch da hat es dann einen Brand auf einem Acker gegeben und das Gelände musste evakuiert werden.
2: Zweieinhalb Stunden nach dem Feuer im Backstage-Bereich. Die Feuerwehr gibt das Gelände wieder frei. Die Party kann endlich weitergehen. 5 Tage existiert auf dem ehemaligen Militärflugplatz eine, wie der Veranstalter sagt, Parallelwelt. Jeder hier kann sein, wie und was er will. Und das soll nicht mit Fotos und Videos festgehalten werden. Uns bittet der Veranstalter, die Besucher nicht zu interviewen. 3.300 Künstler aus der ganzen Welt sind in diesem Jahr angereist.
3: Unser zentrales Thema ist, miteinander in Begegnung zu kommen und alle zusammen. Und wir müssen zusammen sein. Und wir müssen miteinander kommunizieren und uns stärken. Dieses Festival empowert. Das schafft sehr viel Identität für uns alle miteinander in einer Zivilgesellschaft, wo wir es einfach brauchen, Zusammenhalt zu haben.
2: 40 Bühnen werden bespielt mit Techno, Trance und Metal. Aber auch Theater und Kino. Und wem es einfach zu viel wird, der geht ins Spielewäldchen. Fußball ist zwar auf dem Gelände tabu, dennoch am vielleicht größten Tischkicker in Mecklenburg-Vorpommern steht der Ball im Mittelpunkt. Wegen der Hitze haben alle Bars die Wasserpreise gesenkt. 1 Liter für 2 €. Es gibt aber auch hunderte Trinkwasserspender auf dem gesamten Areal. Erholt wird sich in der Feierpause täglich von 10 bis 14 Uhr. Im nächsten Jahr ist aber erst einmal Fusion-Pause.
3: Also die Entscheidung ist uns leicht gefallen, in 27 eine Pause zu machen. Wir haben jetzt Anfang September haben wir die Attention. Und in 27 pausieren wir mit Attention und Fusion. Und in 28 gibt es die Fusion und die Attention wieder.
2: Der Verein Kulturkosmos will während der Pause neue Ideen entwickeln. Fachkräftemangel gibt es hier nicht. Der Verein beschäftigt mehr als 50 Vollzeitkräfte. Sie bereiten das nicht kommerzielle Festival vor mit Unterstützung von 120 Vereinen.
1: Schwupps und weg waren sie. Bei der letzten Bevölkerungszählung, nämlich beim Zensus vor 4 Jahren, sind in Mecklenburg-Vorpommern einfach mal so tausende Menschen vom statistischen Erdboden verschluckt worden. Ein ganz besonderer Fall war die Gemeinde Heringsdorf. Und die hat auch gegen die Ergebnisse vom Zensus geklagt.
4: Es war ein Schock für Heringsdorf. Vor 2 Jahren das Ergebnis des Zensus. Hier sollen ganze 2.400 Einwohner weniger leben, als die Gemeinde dachte.
5: Fast 1/3 unserer Bevölkerung war fortan plötzlich nicht mehr gesehen, zumindest nach der Erhebung des Zensus. Wir haben ausgerechnet,

0: Einten sind die Änderungen erheblich. So leben in Barth rund 700 Menschen mehr, in Stralsund rund 1700 mehr. Und die Gemeinde Heringsdorf hat nun doch ganze 1500 Einwohner mehr, als der Zensus zuerst berechnet hatte. Woran liegt das?
1: Vielleicht hat der eine oder andere einen Fehler gemacht, aber ich kann Ihnen nicht sagen, wo dieser Fehler dann sein könnte. Ob das im Melderegister begründet ist, ob das Angaben, die Bürgerinnen und Bürger gemacht haben, fehlerhaft sind, ob ein Erhebungsbeauftragter fehlerhaft unterwegs war. Das kann ich Ihnen genau nicht sagen. Und deshalb sprechen wir tatsächlich von Unplausibilitäten. Und genau diese Unplausibilitäten haben wir jetzt genutzt, um eben entsprechend zu korrigieren.
2: 1500 Einwohner sind wiedergefunden worden, aber es fehlt ja immer noch über 10% der Bevölkerung. Und es bedeutet für uns auch immer noch, dass mehrere hunderttausend Euro pro Jahr weniger an Zuweisungen da sind.
0: Der ganze Zensus könne nicht nachträglich korrigiert werden, sagt die Staatssekretärin. Sichert aber zu, dass die neuen Einwohnerzahlen berücksichtigt werden, nicht nur bei den Finanzmitteln.
1: Also was man immer wissen muss tatsächlich, Bevölkerungszahlen werden ja zur Grundlage genommen für ganz viele Entscheidungen. Beispielsweise für eine Schulplanung, beispielsweise für die Frage, ob die Gesundheitsversorgung in einer Gemeinde gesichert ist oder nicht gesichert ist. Ja, also die Frage, wie viele Ärzte pro 1000 Einwohner. Und wenn jetzt eine Gemeinde, so wie Heringsdorf, dann jetzt auf einmal mehr Einwohner hat, dann wirkt sich das natürlich aus, dass man da dann feststellt, es ist keine Überversorgung mit Gesundheitsangeboten, sondern eine Unterversorgung. Das können so Auswirkungen sein.
0: Die Gemeinde Heringsdorf will trotzdem an ihrer Klage festhalten und die Methode des Zensus vom Verwaltungsgericht überprüfen lassen.
3: René Stolder hat jetzt noch einmal Nachrichten.
4: Weltweite Krisen, unsichere Märkte und ein Industriestandort Deutschland, der an Stärke verliert. Auch für viele Autozulieferer im Land wächst der Druck. Auf der Landesindustrie- und Branchenkonferenz in Warnemünde wurde deutlich, wie groß die Sorgen inzwischen sind.
5: Hier mussten wir alle behelfen. In Mecklenburg-Vorpommern werden Komponenten für Klimaanlagen, Standheizungen und Teile für Airbag-Systeme gefertigt. Handelskonflikte und Kriege schadeten den Zulieferern im Land, denn sie erhöhten massiv die Rohstoffpreise. Hinzu komme, dass der Wirtschaftsstandort Deutschland weiter zurückgefallen sei.
6: Wir haben mit Märkten zu kämpfen, die im Absatz uns begrenzen. Wenn wir an China denken oder die USA mit ihrer Zollpolitik. Der Markt ist einfach unberechenbarer geworden. Und mit dieser Veränderung müssen wir leben. Das hat manchmal schmerzhafte Anpassungsprozesse.
5: Dennoch werde in der Zulieferindustrie investiert, vor allem in neue Technologien für E-Autos. Mehr als 5000 Menschen arbeiten in Mecklenburg-Vorpommern in der Branche. Sie erwirtschaften einen Jahresumsatz von 1,7 Milliarden Euro, heißt es vom Automobilnetzwerk.
4: Anfang der Woche war ja Mecklenburg-Vorpommern einer bundesweiten Allianz gegen Einsamkeit beigetreten. Jetzt hat Sozialministerin Drese ein konkretes Förderprogramm vorgelegt. Mit rund 700.000 Euro sollen in diesem und im kommenden Jahr sogenannte dritte Orte geschaffen werden. Das sind Begegnungsstätten, die man ohne Eintrittskarte besuchen kann und dort ohne etwas zu kaufen zu müssen, sich begegnen kann. Solche Gemeinschaftsorte, die können nun Anträge stellen, etwa für Umbauten oder eben auch für Sanierungen. Die Berliner Autorin Helene Bukowski ist mit dem Anneliese-Wagner-Preis ausgezeichnet worden. Der mit 2.500 Euro dotierte Preis wird seit 1992 verliehen und würdigt herausragende Texte zur Geschichte und Kultur von Mecklenburg-Strelitz und der Stadt Neubrandenburg. Der Roman von Bukowski mit dem Titel »Wer will nicht im Leben bleiben« basiert auf wahren Begebenheiten. Die Geschichte erzählt das Leben einer jungen, talentierten DDR-Pianistin, die als Kind mit ihrer Familie nach Neubrandenburg zieht und letztlich an den hohen Erwartungen der sozialistischen Talentförderung zerbricht. Die Jury hob besonders hervor, wie meisterhaft Bukowski die beklemmende DDR-Atmosphäre und den enormen Leistungsdruck an den damaligen Musikspezialschulen einfängt. Der Anneliese-Wagner-Preis wurde anlässlich des 40. Todestages der Stifterin heute im Kulturquartier in Neustrelitz verliehen. Das Pommersche Landesmuseum saniert den berühmten Kreuteppich. Der Bildteppich zählt zu den bedeutendsten Objekten des Museums und zu den wichtigsten Zeugnissen pommerscher Geschichte.
7: Dafür wird der 500 Jahre alte Teppich aus der Vitrine genommen und von Restauratoren gereinigt. Museumsbesucher können in der Zeit den Experten bei der Arbeit zusehen. Der Kreuteppich soll auch eine größere Vitrine bekommen.
8: Er ist durch seine Größe und durch seine unglaublich hohe künstlerische Qualität und auch durch das reformatorische Bildprogramm, was er verkörpert, ganz einzigartig und deshalb auch nicht zu Unrecht auf der Liste des nationalen Kulturguts.
7: Zum 900. Jubiläum der Christi

0: Christianisierung Pommerns in 2 Jahren soll alles fertig sein. Die Kosten von knapp 1,3 Millionen Euro kommen von der EU und der Sparkasse Vorpommern.
1: In der Theaterscheune Wolko bei Alten Treptow hat man jetzt die Märchenwelt durchgerüttelt. 3 Klassiker von Hans Christian Andersen genommen. Und zwar Der Schweinehirt, Die Prinzessin auf der Erbse und Des Kaisers neue Kleider und zusammengefügt.

0: Theaterscheune öffne dich. Für diesen Mann, sein Ensemble und einen Kessel voll von Magie.
1: Sein lebenslustiger, treuer und musikalischer Wunderkessel. Extra gemacht, um den Schweinehirten und die Prinzessin zusammenzubringen. Dafür ist er gebaut worden.
0: Einen Mix aus gleich drei Märchen bringt René Kirschei diesmal auf die Bühne.
1: Nehmt mal das Grüne hoch.
2: Tiefer.
1: Tiefer.
0: Dabei ist sein Blick überall.
1: Wunderbar, könnte klappen.
0: In der Theaterscheune Volko bei Alten Treptow führt er Regie. René Kirschei.
1: Möglichst puschelig.
0: Und seine Schauspielgruppe bei einer der letzten Proben vor der Premiere. Auch auf sich selbst muss er schauen.
1: Für mich persönlich ist die größte Herausforderung, dass ich halt mitspiele. Normalerweise sitzt man ja unten als Regisseur und hat die Möglichkeit, alles zu sehen. Wenn man aber selbst Mitglied des Ensembles ist, steckt man genauso drin wie die anderen auch.
0: Allein 18 Mitwirkende auf der Bühne leitet er an für das aktuelle Stück. Beim Anfertigen der Kostüme überlässt er den Zauberstab gern zum Beispiel Christiane Salomon.
3: Alle drei Hofdamen haben dieselbe Badekappe und sind unisono, sind keine individuellen Persönlichkeiten mehr, sondern sind alle unter die Haube und da eingepackt. Und das sind so Ideen, die wir entwickelt haben.
1: Den vertraue ich da voll. Und bin immer wieder überrascht, auf was für Ideen sie dazu kommen. Das ist wirklich verblüffend.
0: Der nackte König heißt das Stück. Eine Märchenkomödie.
4: Aha, Herr Kammerdiener, Weber.
5: Ihr wollt bei uns dienen?
0: Die Weber finden, der König könnte edlere Gewänder gebrauchen.
5: Sogar die Stiefel mit Brabanter Spitzen besetzt.
0: Und wollen ihm einen wundersamen Stoff weben.
5: Im Hand umdrehen, weißt du? Ja.
3: Dieser Spagat dazwischen, der wird uns allen immer deutlich. Ja. Und dann, ach, wo war ich denn gerade in meiner Rolle drin? Also ich finde das wahnsinnig schwierig und anspruchsvoll.
1: Es bleibt immer eine Gratwanderung mit der Möglichkeit des Absturzes. Was soll ich sagen? Aber gut, wir werden sehen. Ich freue mich drauf. Macht auch Spaß. Oder?
6: Ja,
1: ja.
6: Ja.
7: Ja. Total. Wir wollen keinen anderen Regisseur. Ja, wir kriegen auch keinen anderen.
5: Oh. Sie stehen auf dem Stoff für das Kamisol. Wir schneiden auf dem Fußboden zu.
8: Ja. Wiedersehen.
0: Wie all das Wundersame genau zusammenhängt und welche Rolle der Kessel im Märchenmix spielt, ist zu erleben in der Theaterscheune Volko.
9: Schatz, wann war noch mal unser Hochzeitstag? Wer sich das ersparen will, heiratet an einem Datum, das man sich besser merken kann. Im Juni gab es 3 Angebote, 6.6.26, 20.6.26 und heute, der 26.6.26. In den Standesämtern im Land war heute deswegen auch mehr los. In manchen gab es sogar doppelt so viele Eheschließungen wie an gewöhnlichen Tagen. Absoluter Spitzenreiter bei den Brautpaaren war die Hansestadt Stralsund. Passend zum Datum, 26 Trauungen zu schaffen, wäre natürlich die Krönung gewesen. Aber immerhin wurden in Stralsund 24 Paare an nur einem Tag unter die Haube gebracht. Und da wünschen wir den frisch gebackenen Ehepaaren natürlich, dass ihre Liebe länger hält als dieser statistische Hochsommerrekord. Und es ist Freitag, das heißt, es ist Dorfgeschichtenzeit. Wir losen aus. Martina Scheller kommt morgen vorbei. Stellen Sie was zu trinken fürs Team hin, es ist warm. Und es geht nach Ravensruh, Landkreis Nordwestmecklenburg. Morgen geht es für Martina Scheller und das Dorfgeschichte-Team nach Ravensruh. Und am Montag gibt es die Auflösung hier im Nordmagazin. Damit sagen wir Tschüss mit dem Rehbock im Mondfeld. Gabriele Riech aus Kuchelmies hat uns dieses Foto geschickt. Dankeschön dafür. Schicken Sie uns Ihre Wetterbilder, auch von den heißen Temperaturen. Ne, René heute ohne Jackett.
10: Muss auch mal sein. Geht aber, oder?
9: Bis morgen. Ich, tschüss. Ne?
10: Mal machen. Bis dann. Ciao.
9: Kannst du alles
10: drauf. Ich kann alles
11: drauf. Das Wetter für uns in Mecklenburg-Vorpommern.
12: Richtig was los hier am Nationalparkzentrum Königstuhl, weil heute unter anderem Kinderuni war. Die Kinder wollten wissen, warum es hier zum Teil an der Küste der angenehmste Ort ist, den man in Europa fast haben kann. Das liegt einfach daran, dass wir hier unsere Klimaanlage haben, die Ostsee. Denn über dem Inselinneren steigt die warme Luft auf und sinkt über der Ostsee ab. Und darum haben wir diesen Kreislauf, der uns die Temperaturen hier im Schach hält. Noch. Heute Nacht passiert das Gegenteil. Da wärmt uns das Wasser, denn es bleibt sternenklar und trocken. Die Tiefstwerte, die liegen bei 24 bis 19 Grad. Nur im Landesinneren, Stralsunder Hinterland, da geht es mal bis 17 Grad zurück. Morgen ist dann der Hitzetag, der sonnige, trockene Hitzetag. Na gut, verschwinden geringe Gewitterwahrscheinlichkeiten in Westmecklenburg, kann sein. Aber meist bleibt es doch trocken und dann sind wir bei 36 bis 39 Grad. Und selbst hier wird es doch bei 31 bis 35 Grad ungewöhnlich heiß. Und das liegt unter anderem an dem schwachen südlichen Wind, der dann eben die Hitze vom Landesinneren heranweht. Unwetter sind dann am Sonntag vor allem drin, da wo sie langziehen, muss man sagen, mit Hagel, Starkregen und Böen bis 100 km/h. Und danach geht es mit der Temperatur zum Wochenwechsel langsam zurück. Nicht überall werden Schauer und Gewitter auftreten, aber wo sie langziehen, kann es auch am Montag nochmal kräftig zur Sache gehen. Aber danach und dazwischen ist Durchlüften angesagt, denn die Temperaturen gehen langsam zurück.
11: Das Wetter für uns in Mecklenburg-Vorpommern. 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

0: Guten Abend, Hamburg!
1: Ja, schönen Abend, Hamburg auch von mir. Herzlich willkommen zum Hamburg-Journal. Heute senden wir wieder. Gestern fiel die Sendung ja aus. Viele von Ihnen haben uns geschrieben, hier beim NDR wird gestreikt. Wir sind trotzdem da heute mit diesen Mikros, zum Beispiel mit den kleineren Einschränkungen. Werden Sie gleich alles erleben, aber völlig egal. Merlin von Rissenbeck kommt auch gleich dazu. Und hier sind schon mal unsere Themen. Neue Pläne vorgestellt für die Norderelbbrücken. Hamburg fiebert mit bei den Spielen der Fußball-WM. Und es gibt einen neuen Comedy-Club, der hat auf St. Pauli eröffnet. Ja, was für ein heißes Wochenende wird das? Ist es schon. Schon heute ist das ja der reine Hitzehammer. Ist ja einerseits schön, aber ohne jetzt sofort Panik wieder machen zu wollen. Es gibt natürlich ein paar Dinge, auf die wir achten sollten. Denn Hitze, das wissen Sie natürlich, kann auch extrem gefährlich werden.
2: Man kann sie sehen, die Hitze. Der Asphalt und damit verbunden auch große Parkplätze heizen sich bei den aktuellen Temperaturen stark auf. Und trotzdem, es kommt immer mal wieder dazu, dass Kinder oder auch Tiere dann während des Einkaufens im Auto gelassen werden. So auch schon hier passiert, vor diesem Baumarkt in Eppendorf.
3: Wenn es so heiß ist, schauen wir schon viel mal über den Parkplatz rüber. Wir haben auch immer Mitarbeiter, die draußen in der Pause sind und dementsprechend schon mal ein offenes Auge haben. Ne? Sind die Dächer auf oder wenn halt Kinder oder Hunde im Auto sind, wird schon mal bei uns im Markt ein Ausruf gemacht, dass der Fahrer des Fahrzeugs praktisch zu seinem Fahrzeug gebeten wird.
2: Erst gestern war in Neugramm-Fischbeck ein Junge kollabiert, der sich vor der eigenen Haustüre in das überhitzte Familienauto gesetzt hatte. Menschen, die einer solchen Hitze im Auto ausgesetzt sind, sollten umgehend an schattige oder klimatisierte Orte gebracht werden, so Allgemeinmedizinerin Dr. Jana Husemann. Darüber hinaus ist Erste Hilfe wichtig.
4: Was hilft, sind feuchte Umschläge zum Beispiel und auch was zu trinken geben. Das geht, wenn der Mensch noch bei Bewusstsein ist und klar antworten kann und die Haut noch feucht ist und die Temperatur nicht so stark angestiegen ist. Das nächste wäre dann schon, wenn die Menschen das Bewusstsein eine Eintrübung haben oder ganz verloren haben, die Haut heiß ist und trocken, dann ist es ein absoluter Notfall und dann muss ärztliche Hilfe in Anspruch genommen werden.
2: Das wären Situationen, in denen die Rettungskräfte der Feuerwehr Hamburg tätig werden. Generell sind sie auf heiße Wochenenden, an denen in Hamburg zusätzlich noch Veranstaltungen wie die Harley Days stattfinden, besonders vorbereitet.
5: Für den Rettungsdienst kann man sagen, dass wir natürlich grundsätzlich bei solchen Tagen mit mehr Veranstaltungen zusätzliche Ressourcen von vornherein mit eingeplant haben, veranstaltungsbezogen. Und als Feuerwehr immer die Möglichkeit haben, da die meisten Feuerwehrleute multifunktionell ausgebildet sind, dass wir im Extremfall auch überlegen können, einzelne Feuerwehrfahrzeuge außer Dienst und dafür Rettungswagen in Dienst zu nehmen.
2: Übrigens, Planschbecken sind hier in Eppendorf ausverkauft. Aber kühle Luft, genug Wasser und ausreichend Schatten sind vielleicht ein Anfang, um die heißen Tage durchzustehen.
1: Na, Planschbecken, überall können wir uns abkühlen am Wasser. Davon haben wir ja genug hier in Hamburg. Annette Young hat heute wieder den Traumjob des Tages und ist am Oegendorfer See. Annette, live jetzt. Ist das noch ein Geheimtipp eigentlich oder ist es auch schon voll?
6: Also lieber Ulf, wenn ich mich so umschaue, würde ich sagen, ist das noch ein echter Geheimtipp. Also es ist ein wunderschöner See hinter mir und es ist eigentlich noch relativ entspannt. Es gibt ein paar Leute im Wasser, wenn man sich das anschaut, aber nicht viele. Und auch die Wiese ist noch relativ überschaubar. Also ganz herrlich hier. Und ich glaube, hier kommen vor allem Leute aus dem Hamburger Osten her, aus ihrem eigenen Stadtteil hier an den See. Und ich frage mal zwei, die gerade im Wasser waren. Ihr habt es schon ausprobiert. Wie ist es denn? Wie fühlt es sich an?
7: Also ich finde den See super. Also da sind ein bisschen mehr viele Algen drin, aber an sich kann man hier super schwimmen. Der ist auch nicht so tief. Der gefällt mir sehr.
6: Sehr schön. Und warum seid ihr heute hier? Warum habt ihr euch diesen See hier ausgesucht für diesen heißen Tag?
8: Weil wir wohnen in der Nähe. Der See kühlt gut ab, gibt kostenlose Parkplätze. Es ist relativ leer hier. Macht einfach Spaß. Kann man auch grillen direkt. Tun wir auch gleich. Und es ist einfach geil.
6: Super Werbung für den See. Vielen Dank. Schönen Abend euch noch. Wir fragen mal ein paar Leute, die den Grill schon angeworfen haben. Die haben sich wahrscheinlich den allerbesten Platz hier gesichert. Nämlich hier direkt im Schatten am See. Wie war es denn und was haben Sie sich alles schon mitgebracht heute für den Grillabend und das Picknick am See?
9: Wir haben rote Fisch mitgebracht und Würstchen und werden grillen. Gute Ende Arbeitswoche, kann ich sagen.
6: Klingt fantastisch. Warum haben Sie heute gedacht, das ist genau der richtige Ort, um den Freitagabend ausklingen zu lassen?
9: Wir kommen aus Mümmelmannsberg. Es ist nur 9 Minuten mit dem Auto hier und die Kleine hat viel Spaß ins Wasser. Deshalb, man muss nie so lang irgendwo fahren.
6: Sehr schön. Das heißt, was gibt es gleich noch bei Ihnen heute Abend?
9: Gegrilltes Fisch gibt es bei uns. Und kaltes Wasser, das ist wichtig, eine Kühlbox zu haben, damit alle war frisch und noch gut.
6: Sie sind perfekt vorbereitet, klingt ganz toll. Vielleicht kriegen wir gleich noch ein Würstchen ab. Also alle, die morgen, da freue ich mich drauf, morgen soll es ja noch heißer werden. Und alle, die noch nach ein bisschen Erfrischung suchen, ich würde mal sagen, Öhendorfer See ist ein Tipp. Ich kann es sehr empfehlen.
1: Dankeschön, Annette. So wie das jetzt eben klang und aussah, ist das morgen knallevoll da. Dankeschön. Und die hier haben Sie natürlich auch schon mal gesehen, die Norderelbbrücken. Wenn Sie mit der Bahn nach Hamburg reinfahren, dann fahren Sie genau da drüber. Aber so schön wie die sind, die Norderelbbrücken sind eben auch 100 Jahre alt und müssen saniert werden. Nun gibt es die ersten Pläne dafür.
10: Güter-, Fern- und Regionalverkehr, mehr als 660 Züge und das jeden Tag. Die Norderelbbrücken, rund 100 Jahre alt, nun müssen sie erneuert werden. Verantwortlich für den Bau, die Bahn. Sie will neben den jetzigen 4 Gleisen noch 2 weitere verlegen. Ein logistisches Mammutprojekt, bei dem nun erstmals konkrete Entwürfe vorgestellt wurden.
11: Es gibt sehr, sehr viele Brücken, die da direkt nebeneinander liegen. Die Bahn ist dann nicht alleine unterwegs. Wir haben noch die S-Bahn im Osten und wir haben noch die Freiafen-Elbbrücke und auch die gerade neu geplante U-Bahn-Brücke. Und mit allen diesen Playern werden wir uns abstimmen. In engster Abstimmung mit der Stadt haben wir tatsächlich festgelegt, dass wir

0: die Umfahrung, die bauzeitliche Trasse für diese beiden Gleise in Lage der jetzigen Freihafen-Elbbrücke verlegen.
1: Konkret ist geplant, die bereits gesperrte und unter Denkmalschutz stehende Freihafen-Elbbrücke abzubauen und zu sanieren. Dort sollen dann die provisorischen Ausweichgleise verlegt werden. Das Provisorium wird dann rund 7 Jahre dort stehen. Der Grund: der Neubau der Brücken soll unter laufendem Betrieb stattfinden.
0: Die Hamburger Brücken sind Teil der Nord-Süd-Achse, der Scan-Med-Achse, sagen wir auch, des Hamburger Eisenbahnnetzes und deswegen auch so wahnsinnig bedeutend, weil sie natürlich Hamburg und Skandinavien an Südeuropa anschließen.
1: Auf einer Breite von rund 300 Metern muss die Elbe überquert werden. Die neuen Eisenbahnbrücken bestehen dabei aus 3 Rundbögen und werden sich optisch nicht groß von den jetzigen unterscheiden. Die Vorplanungen sind abgeschlossen und wurden nun Anwohnern, Geschäftsleuten und Interessierten präsentiert. Jetzt geht es in die nächste Phase.
2: Es ist, glaube ich, noch spürbar, dass es ein erster Entwurf ist oder beziehungsweise dass die Vorplanung erst abgeschlossen ist. Also ich glaube, viele Details werden noch zu klären sein. Das spürt man auch teilweise hier noch bei den BesucherInnen, also dass sie teilweise noch viele Fragen haben und Unsicherheiten bestehen.
1: In den kommenden 3 Jahren geht es darum, den konkreten Bauablauf zu planen und genehmigen zu lassen. Denn in rund 5 Jahren sollen hier die ersten Abbauarbeiten an den Brücken beginnen. Das große Ziel: den Flaschenhals auf der europäischen Nord-Süd-Achse der Bahn an dieser Stelle auflösen.
3: Und da ist sie jetzt, Merlin van Rissenbeck, mit den weiteren Nachrichten des Tages.
4: Im Prozess um den Tod einer 4-köpfigen Familie aus Hamburg in der Türkei im vergangenen November ist heute das Urteil gefallen. Das Istanbuler Gericht spricht von bewusster, fahrlässiger Tötung. Der Inhaber der Schädlingsbekämpfungsfirma und dessen Sohn sind heute zu jeweils 18 Jahren Haft verurteilt worden. Auch ein weiterer Mitarbeiter der Firma und der Hotelbetreiber bekamen Haftstrafen von mehr als 12 bzw. 13 Jahren. Bei der 4-köpfigen Familie war zunächst eine Lebensmittelvergiftung vermutet worden. Als Todesursache wurde dann aber ein Schädlingsbekämpfungsgift festgestellt. Das wurde im Hotel eingesetzt. Angesichts der Hitzewelle in Hamburg sinkt auch erneut die Sauerstoffkonzentration in der Elbe. Umweltverbände und Elbfischer sprechen von sogenannten Todeszonen. Bis auf rund 1 Milligramm pro Liter ist die Sauerstoffkonzentration an der Messstation Seemannshöft im Hafen gesunken. An Stellen unter 2 Milligramm gäbe es laut den Umweltverbänden so gut wie keine Überlebenschancen für die Fische. Mehr zu dem Thema finden Sie auf ndr.de. SPD-Wirtschaftssenatorin Melanie Leonhardt hat heute bei ihrem Besuch im Jobcenter Rahlstedt Fördermaßnahmen für Menschen vorgestellt, die langzeitarbeitslos sind. Über das Jobcenter haben vergangenes Jahr etwa 27.000 Hamburgerinnen und Hamburger im Bürgergeldbezug eine Arbeit aufgenommen. Christine Kanhag war mehrere Jahre arbeitslos. Nun arbeitet die 47-Jährige in einem Sicherheitsunternehmen. Langzeitarbeitslose Menschen wie sie kann das Jobcenter über das sogenannte Teilhabechancengesetz fördern. Dabei erhalten Arbeitgeber Lohnkostenzuschüsse von bis zu 100%.
5: Wir wollen auf Finanzierung von Arbeit setzen und nicht auf Finanzierung von Arbeitslosigkeit. Und jeder Mensch, der darüber in sozialversicherungspflichtige Beschäftigung ungefördert kommt, ist ja ein Gewinn für uns alle und für die ganze Stadt.
4: Zurzeit fördert das Jobcenter über diese Maßnahme etwa 1.400 Langzeitarbeitslose.
3: Was für eine spannende und emotionale WM-Nacht war das. Ja, ich weiß, es ist nicht gut gelaufen für Deutschland, aber für unsere türkischen Freunde war es ja noch bitterer. Die Türkei war ja vorher schon raus. Wir waren unterwegs bei allen Fans, zuerst das Spiel gegen Ecuador im Landhaus Walter im Stadtpark.
6: Riesenjubel bei den Ecuador-Fans. Enttäuschte Gesichter bei den deutschen Anhängern im Landhaus Walter. So haben sie sich das letzte WM-Gruppenspiel nicht vorgestellt. Eine 1:2-Niederlage gegen Ecuador.
7: Ich freue mich für euch. Ich freue mich.
8: Aber die anderen waren besser. Es ist in Ordnung.
7: Aber es ist enttäuschend.
9: Da muss sich noch einiges bessern. Aber wir sind auf einem guten Weg.
10: Ja, es ging in dem Spiel um nichts. Und das hat man auch den Spielern angemerkt, dass sie nicht voll Gas gegeben haben. Also meine Hoffnung ist schon, dass sie in der nächsten Runde mal wieder ein bisschen mehr den Weg zum Tor finden.
6: Vor Anpfiff gestern Abend, kurz vor 22 Uhr, noch gute Stimmung und Optimismus. An dem lauen Sommerabend strömten tausende Fans in den Biergarten im Stadtpark. Für die deutsche Nationalmannschaft ging

0: Es zwar um nichts mehr, aber trotzdem fieberten alle mit. Den Gruppensieg und den Einzug ins 16. Finale hatte die DFB-Elf schon sicher. Der nächste Gegner, ein Gruppendritter, noch offen. Drei kommen jetzt noch in Frage. Schottland, Paraguay oder Schweden. Bei den Fans ist der Wunschgegner eindeutig.
1: Wir nehmen Schottland.
2: Schottland auf jeden Fall. Das wäre auf jeden Fall machbar, zu 100%.
3: Schottland. Einfach, weil die Stimmung gut ist mit Schottland.
4: Mein Wunschgegner wäre auf jeden Fall Schottland. Wenn die irgendwie weiterkommen, es wird ja noch knapp. Die haben ja gestern 3-0 gegen Brasilien verloren. Wäre es mein Wunsch, dass die weiterkommen auf jeden Fall.
0: Fest steht, das Spiel findet am Montagabend um 22.30 Uhr statt. Dann hoffentlich am Ende mit Jubel für die deutschen Fans.
5: Gejubelt werden konnte, wenn auch nur kurzzeitig, bei den türkischen Fans. Während die allermeisten noch schlafen um 4 Uhr morgens, sind anfangs gerade mal 4 Frühaufsteher gekommen, um das letzte WM-Spiel ihrer Mannschaft zu sehen. Schon vorher stand fest, die Türkei ist aus dem Turnier ausgeschieden.
6: Ich hatte das eigentlich auch so erwartet, dass kaum Leute da sind, ganz ehrlich. Mit Tränen im Auge fahren wir nach Hause.
5: Bei den ersten Gruppenspielen kamen noch bis zu 400 Fans ins Vereinshaus von Galatasaray in der Holstenstraße. Heute läuft die Übertragung auf Türkisch vor fast leeren Reihen. Die Stimmung trotzdem gut.
7: Ein WM-Tor. Ich habe mich voll vergessen.
8: Es war das erste WM-Spiel in der Türkei, wo ich selber auch Freude haben konnte, wo ich mich gefreut habe, wo wir Tore geschossen haben.
5: 3:2 gewinnt am Ende die Türkei und aus Frust wird kurz Freude. Das Ergebnis hat aber nur noch statistischen Wert. 24 Jahre lang war die Türkei bei keiner WM mehr dabei und muss nun nach der Gruppenphase schon nach Hause fahren.
9: Mit gebrochenen Herzen hat man gewonnen zwar, aber ist ausgeschieden. Deswegen hat man so gemischte Gefühle, aber für den Abschluss war es doch okay.
5: Treffen wollen sich die Galatasaray-Fans weiterhin in ihrem Vereinshaus, egal zu welcher Uhrzeit. Nur schauen sie dann anderen WM-Teams zu.
8: Wenn ich zu Hause mit Papa gucke, ist auch cool, macht auch Spaß. Aber ich wollte noch mal mit den Leuten hier den Abschluss zusammen machen.
5: Mit einem 3:2-Sieg verabschiedet sich die Türkei von dieser Weltmeisterschaft. Zu spät, um in die nächste Runde einzuziehen, aber immerhin mit versöhnlichen Fans.
10: Ach Mensch, ja. So, Cornern, das hier, das ist seit ein paar Jahren, wissen Sie wahrscheinlich, der Trend beim Feiervolk. Also das kommt von Cornern, Corner-Ecke im Englischen. Im Sommer stehen und sitzen also hunderte Party-People die ganze Nacht auf den Bürgersteigen, auf der Straße rum und feiern. Das finden natürlich nicht alle Anwohner toll, ist ja auch laut, ist ja eben Party. Zum Beispiel hier im Schanzenviertel. Unsere Serie Hamburg kontrovers.
11: Lecker Bierchen, günstig vom Kiosk, einfach auf der Straße trinken. Fürs Cornern ist das Schanzenviertel bekannt, bis spät in die Nacht.
12: Die Menschen wissen ab einem gewissen Zeitpunkt nicht mehr, dass hinter den relativ dünnen Fenstern Menschen schlafen, Kinder schlafen, Menschen morgens zur Arbeit gehen müssen.
13: Es gibt Möglichkeiten auf jeden Fall, sich auch davor zu schützen. Ohrenstöpsel, vielleicht eine andere Art von Fenster oder nach hinten raus zu schlafen.
11: Freitagabend, 18 Uhr, Schanzenviertel. Paul trifft sich hier mit seinen Freunden zum Cornern.
13: Alle treffen sich hier, alle haben einen kurzen Weg hierher. Und dann kann man von hier auch wieder weitergehen. Das ist eher so ein Feierabendbier gerade. Und da ist natürlich irgendwie hier beim Kiosk ein Bierchen holen natürlich die entspannteste Option.
11: Cornern, das heißt einfach nur, man kauft sich ein Getränk am Kiosk oder Supermarkt und stellt sich damit auf den Gehweg.
14: Günstig. Wir sind alle Studenten, wir haben nicht so viel Geld und am Ende ist es doch die beste Option.
15: Da oben müsste man wohnen, dann müsste man nicht mehr cornern.
14: Ja, das stimmt, ja. Wir wohnen in einem Spittel, unsere Wohnung ist klein, wir haben ein kleines Wohnzimmer, ich habe einen Balkon und man, also, wir sind jetzt 8 Leute, also es passt gar nicht rein bei uns. Ja.
13: Zum Wohl.
11: So wie Paul und seine Freunde kommen viele zum Cornern hierher. Einigen Anwohnern wird das zu viel.
12: Ich wohne hier seit 22 Jahren und Das wissen die meisten Menschen ja gar nicht, dass das hier zu 50-60% Wohngebiet ist. Das Schulterblatt ist Wohngebiet auf meiner Seite dort und natürlich wohne ich hier, meine Kinder gehen zur Schule.
11: Ein Quartier mit Wohnungen, Gastronomie und Gewerbe, das er sich mit vielen teilt, die hierher kommen und dabei auch Müll hinterlassen.
12: Die Stadtreinigung wird ja auf die Nebenkosten umgelegt und durch die Anwohnenden bezahlt. Das heißt, das ist ein relativ hoher Anteil der Nebenkosten durch die tägliche Reinigung, über die wir froh sind, aber die Kosten tragen wir und die Erträge haben natürlich die anderen.
11: Paul meint, wer aufs Schulterblatt zieht, weiß, was das für ein Ort ist.
14: Natürlich ist es ein Wohnort, auf jeden Fall. Aber wir haben hier viel Gastronomie, wir haben viele Bars, wir haben viele Spätis. Und ich glaube, es ist ein Ort des Erdes Zusammentreffens.
11: Solche Orte, wo sich junge Menschen in der echten Welt treffen können, werden gerade immer wichtiger. Das schätzt auch Jan. Aber hier wird es mit jeder Stunde lauter. Eigentlich sind nach 22 Uhr nur 40 Dezibel erlaubt. Berechnungen des Bezirksamtes Altona zeigen, dass es regelmäßig über 70 Dezibel sind. Jan hat dieses Video im vergangenen Sommer um 23 Uhr aufgenommen. Auch in jener Nacht über 70 Dezibel.
12: Alles darüber, was so über 70 ist, geht in Richtung Gesundheitsgefährdung. Das mute ich keinem zu, dass man hier schläft und diesen Lärm aushält. Das geht nicht.
11: Umziehen ist für ihn trotzdem keine Option.
12: Wenn man längere Mietverträge hat, keine Möglichkeit, irgendetwas Vergleichbares zu finden, ohne das Zwei- oder Dreifache zu zahlen.
14: Natürlich verstehe ich, wenn man hier seit 30 Jahren wohnt, wenn man hier vielleicht auch eine Wohnung mit einem guten Mietvertrag hat oder eine Wohnung besitzt, dann ist es natürlich unmöglich, irgendwie auch zu gehen. Ich würde schon gerne hier ziehen, ja. Und ich würde da tatsächlich auch die Lautstärke dann in Kauf nehmen dafür, dass ich hier wohnen würde. Aber natürlich, ich bin auch jung, ich gehe auch gerne aus, ich bin natürlich auch abends gerne auch draußen und hier. Deswegen würde ich mich auf jeden Fall hier sehen, aber ich kann es mir hier aber auch nicht leisten.
12: Ich mag Menschenvielfalt und auch feiern und Spaß haben. Lösungsmöglichkeiten ist für mich eigentlich eine gegenseitige Rücksichtnahme.
11: Was halten Sie vom Kornern? Ruhestörung oder günstige Art, Freunde zu treffen? Diskutieren Sie mit bei Instagram und Facebook.
10: Tja, und noch diese Nachricht. Die Stabi hat kein Geld mehr, Merlin.
16: Ja, der Hamburger Staats- und Universitätsbibliothek fehlt es an Geld, um Bücher zu kaufen. Schon zu Jahresbeginn hatte die Stabi viele Lizenzen für elektronische Bücher und Journale aus finanziellen Gründen beendet. Jetzt sind laut Direktor Robert Zepf auch alle anderen Literaturformen betroffen. Die Bibliothek sei mit erheblichen Kostensteigerungen konfrontiert, auch wegen baulicher Probleme des Gebäudes. Es würden intensive Gespräche geführt. In der Zwischenzeit bittet die Stabi um Spenden und Hilfsangebote. Von heute an starten gleich mehrere Großbaustellen in der Stadt. Dazu gibt es noch einige Veranstaltungen, vor allem im Bezirk Mitte. Gästen von außerhalb empfiehlt die Autobahn GmbH, Hamburg die kommenden Wochenenden gar nicht erst anzusteuern. Einschränkungen gibt es ab heute unter anderem auf der A1 wegen Bauarbeiten an der Süderelbbrücke. Auch die Cuxhavener Straße in Harburg wird saniert, die Max-Brauer-Allee gesperrt. Dazu gibt es die Harley-Days ohne Parade sowie ein Konzert und einen Flohmarkt auf dem Heiligen Geistfeld. Koordiniert wird das laut ADAC nicht immer optimal.
17: Jeder guckt so auf seine eigenen Projekte, will die natürlich prioritär durchsetzen. Und das Zusammenspiel, das funktioniert dann nicht. Das heißt, dann ist mal eine Sperrung da mit einer Großveranstaltung. Da ist eine Sperrung da und die S-Bahn baut auch gleichzeitig. Und das kann verbessert werden.
16: Um solche Konflikte zu vermeiden, werde laut Verkehrsbehörde zweimal jährlich mit allen Beteiligten gesprochen. Meist genehmigen dann die Bezirke die Veranstaltungen. Sie sollen spätestens ein halbes Jahr vorher prüfen, ob es Probleme mit Baustellen geben könnte. Die Fährlinien 62 und 64 im Hafen sollen im Sommer an den Wochenenden öfter fahren. Die Nachfrage ist nach Angaben der Hochbahn groß. Die Linien werden nicht nur von Pendlern genutzt, sondern auch von vielen Touristinnen und Touristen. Besonders an den Sommerwochenenden können an den Landungsbrücken häufig sonst nicht alle Passagiere mitgenommen werden. Ja, und ab heute zeigt die Galerie Die Brücke in der Isestraße die Ausstellung Family Affairs. Drei Künstlerfamilien stellen hier zum Teil sehr persönliche Werke aus. Das ist unser Kulturtipp. Manchmal wird einem Talent sprichwörtlich in die Wiege gelegt. Für die Ausstellung Family Affairs haben die Malerin und Galeristin Caroline Bayer und ihre Mutter, die ebenfalls Malerin ist, noch zwei weitere Künstlerfamilien eingeladen, ihre Werke zu präsentieren. In je einem Raum stellen zwei Künstlergenerationen ihre Bilder und Fotografien nebeneinander aus. Als Begleitprogramm finden Anfang Juli zwei Jazzkonzerte statt. Die Ausstellung läuft bis zum 24. Juli.
10: Dankeschön, Merlin. Der rot-grüne Senat will und muss den Haushalt der Stadt Hamburg stabilisieren. 400 Millionen will die Regierung einsparen. Unter anderem sollen das, wir haben berichtet, die Beamten der Stadt leisten. Der SPD-Finanzsenator hat es uns hier im Hamburg-Journal im NDR erzählt. Und

0: Nun beginnt natürlich die große Diskussion.
1: Sie arbeiten bei der Polizei. Sie arbeiten bei der Feuerwehr. Sie arbeiten in Behörden an gegen die langen Schlangen in den Ämtern. Sie arbeiten in Universitäten. Sie arbeiten an Schulen. Viele von ihnen sind Beamte und sie dürften bei den Nachrichten aus dem Rathaus hellhörig geworden sein. Sie sollen ab dem 1. Januar eine Stunde länger und damit 41 Stunden pro Woche arbeiten.
2: Das ist natürlich keine Sache, die man jemand schmackhaft machen kann. Das ist uns tatsächlich auch sehr schwer gefallen. Es ist allerdings so, dass der Bund und vier andere Bundesländer auch 41 Stunden haben. Und insofern ist es uns insgesamt darum gegangen, wie wir die Belastung, die wir im Haushalt jetzt auch haben, durch Besoldung, Versorgung, die Alimentation, die wir umsetzen müssen, dass wir da auch ein Stück einen Gegenwert auch reinholen. Wir werden ein Stück Personalkonsolidierung betreiben müssen. Und da hilft uns das. Das ist für die Betroffenen nicht schön. Das will ich auch nicht schönreden. Aber wir müssen auch einige bittere Pillen jetzt verabreichen, um insgesamt durchzukommen.
1: Die bittere Pille aus dem Rathaus, die unter anderem Sie zu schlucken haben. Die Beamtinnen und Beamten im Hamburger Polizeidienst. Auch Ihre Gewerkschaft erfuhr von der Mehrarbeit erst aus den Nachrichten.
3: Die Kolleginnen und Kollegen leisten ja jeden Tag Schwerstarbeit. Die Belastungsgrenze ist hoch, das Personal fehlt überall. Und gerade da ist eine Stunde mehr wirklich ausschlaggebend. Zumal die ja auch nicht entsprechend vergütet wird, sondern die Kolleginnen und Kollegen leisten mehr Arbeit, aber fürs gleiche Geld.
1: Ob in der Sache das letzte Wort schon gesprochen ist, hängt auch am weiteren Vorgehen des Deutschen Beamtenbundes, der von der Stunde mehr ebenso überrascht wurde.
4: Es hört sich nicht so viel an, aber es ist, glaube ich, einmal die Art und Weise des Umgangs eben mit den Kolleginnen und Kollegen, der wirklich sehr sauer aufstößt. Wir haben halt den Eindruck, dass der Senat hier den Weg des geringsten Widerstands wählt, weil wir gegen diese Maßnahmen am Ende natürlich eigentlich nichts machen können, wenn man ganz ehrlich ist.
1: Der Haushaltsentwurf geht nun an die hamburgische Bürgerschaft. Nach Beratungsrunden in den Ausschüssen wird voraussichtlich im Dezember endgültig entschieden, ob die Hamburger Beamtinnen und Beamten die Arbeitszeitaufstockung hinnehmen müssen.
0: Es gibt einen neuen Comedy-Club auf St. Pauli. In der Hein-Heuer-Straße hat er jetzt aufgemacht. Und er ist nach eigenen Angaben der erste reine Stand-up-Comedy-Club der Stadt. Hier können auch ganz, ganz neue Talente ihre Wirkung aufs Publikum mal austesten. Und die beiden hier, die sind die Chefs.
5: Vicky arbeitet eigentlich als Ärztin in der Notaufnahme. Ihr Mann Bo ist einer der dienstältesten Comedy-Veranstalter Hamburgs. Mit dem St. Pauli Comedy Club haben sie sich einen Traum erfüllt.
6: Geschlafen haben wir, glaube ich, seit November gar nicht mehr. Seit wir Schlüssel hatten. Aber alles, was ihr hier irgendwie seht, also es war mal ein Friseursalon. Bin sehr froh, wenn ihr nicht mehr sagt, das ist erst ein Friseursalon. Finde ich, das haben wir erfolgreich geschafft.
7: Ich habe einfach den Laden gemietet, habe gemerkt, oh, das ist aber eine ganz schöne Ruine. Und dann haben wir einfach angefangen, also alles auszubessern.
8: Ja, und da kommt die Bühne hin. Und da kommt die Bar hin. Und da, oh, Vicky, das Klo ist doch noch nicht angeschlossen.
5: Wie viele andere haben Vicky und Bo bisher nur in Drittlocations ihre Shows veranstaltet. Aber jetzt?
6: Herzlich willkommen zur allerersten Show und zur offiziellen Eröffnung des St. Pauli Comedy Clubs. Hamburgs ersten reinen Stand-up Comedy Club.
5: 10 größtenteils lokale Comedians treten hier zum Start auf.
9: Ich habe gehört, wenn attraktive Leute am Straßenrand stehen, passieren mehr Verkehrsunfälle. Ja, schon mal einen Unfall gesehen?
10: Ihr denkt bestimmt, was will der operieren, ne? Hoffentlich stirbt er nicht. Ich bin immer gut vorbereitet, ne? Also.
5: Aber warum boomt Comedy?
11: Ich denke, vielleicht wird es im Alltag immer anstrengender. Viele sind immer viel am Arbeiten und das so ein bisschen so ein Ausbruch ist.
12: Ich lache einfach total gerne. Ich habe gerne Spaß und das bringt Leute zusammen.
13: Ist immer Glückssache. Manchmal sind da super Leute bei. Manchmal hast du auch welche, die sind nur so halb lustig. Aber ansonsten, eigentlich ist es immer ein Spaß.
14: Ich bin alt. Das finde ich scheiße.
15: Mein Sternzeichen ist Fische. Ich finde, das passt sehr gut zu mir, weil ich bin kreativ, ich bin sensibel und ich habe Schuppen.
5: Geld verdienen die Comedians in der Regel nicht.
16: Ich bin sonst normalerweise nicht so der laute Typ, der im Mittelpunkt steht. Aber gerade durch die Herausforderung, dass es halt jedes Mal immer so eine kleine Überwindung ist, mag ich das tatsächlich ganz gerne daran.
17: Das ist einfach eine richtig, richtig wunderbare Community. Das ist nicht so, das ist überhaupt nicht von Konkurrenz bestimmt oder so.
5: Für Bo und Vicky steht allerdings mehr auf dem Spiel als nur der Spaß. Ihr Fazit?
11: Ich finde, vieles hat deutlich besser geklappt, als ich es gedacht hatte. Viel Erleichterung und gleichzeitig Anspannung, dass morgen dann ja weitergeht. Das ist jetzt so jeden Tag.
5: Denn in der Hein-Heuer-Straße hat die Hamburger Comedy-Szene jetzt ein festes Zuhause.

0: Ja, ein festes Zuhause für Ihre News aus Hamburg ist fast jeden Tag geöffnet, das NDR Hamburg Journal.
1: Ja, auch morgen wieder. Wir sind dann beim Cricket in Neugraben.
2: Cricket, Ulf?
0: Cricket, ja. Ich habe ehrlich gesagt keine Ahnung, wie das geht, aber wir lernen das spätestens morgen und wir sind Merlin bei der Sternbrücke.
1: Genau, der Einbau geht in die heiße Phase, das passt ja und seit heute ist ja die Max-Brauer-Allee dicht und wir gucken uns an, wie das da alles so vor Ort funktioniert.
0: Ob es überhaupt funktioniert. Das Wetter für morgen kommt jetzt aus unserem schönen Citypark Planten und Blumen. Sie erleben gleich tauchende Gärtner mit einem Teichhuhn. Mehr geht ja, im Prinzip.
1: Schon die ganze Zeit.
0: Ich freue mich den ganzen Tag schon drauf. Ihnen schönen Abend, schönen bis Abend. Morgen um 19.30 Uhr. In Ihrem NDR-Fernsehen. Ja. Tschüss.
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4: Da staunte das Teichhuhn heute Morgen nicht schlecht. Normalerweise hat es seine Ruhe im kleinen See im Japangarten. Aber heute geht plötzlich ein ganzer Gärtnertrupp quasi auf Tauchgang. Denn Florian, Jordan und Gwendolin wollen heute das Wasser von den vielen grünen Fadenalgen befreien. Die wachsen in der Hitze und mit viel Sonne leider besonders gut. Der Teegarten soll eigentlich eine japanische Berglandschaft simulieren. In Planten und Blumen ist es allerdings momentan wesentlich heißer.
5: Es ist nicht so schlimm, wie es aussieht, weil der Akku ist gut gefüllt, sage ich mal. Also wir haben reichlich Regen im Vorfeld dieser Hitzeperiode gehabt und so sind wir entspannt davor. Man sieht auch, die Rabatten sind alle noch proper, es ist enorm am Blühen. Also der Park präsentiert sich fantastisch im Augenblick, wie selten zuvor.
4: Viel trinken ist trotzdem jetzt wichtig, sowohl für empfindliche Pflanzen als auch für Gärtner. Denn morgen droht in Hamburg ein echter Hitzerekord.
6: Morgen sonnig, 22 Grad.
5: Mittags heiter, Gewitter möglich, 38 Grad.
7: Abends heiter, Gewitter möglich bei 34 Grad.
4: Auch der Sonntag soll heiß bleiben mit Wärmegewittern. Erst Anfang der Woche kühlt es dann langsam wieder ab.
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0: Normalerweise wäre das ja schon tagsüber viel, aber um diese Uhrzeit ist das einfach unfassbar. Um die 30 Grad sind es noch überall im Land, deshalb an dieser Stelle heute ausnahmsweise mal Aloha statt Moin.
1: Ja, willkommen zum Schleswig-Holstein-Magazin. Schön, dass Sie es zumindest bis vor den Fernseher geschafft haben. Mehr Bewegung muss ja heute auch vielleicht gar nicht sein. Es sei denn, wir reden über sowas.

0: Das Handy zeigt über 30 Grad an und morgen soll es sogar noch heißer werden. Ein Glück, dass zum einen jetzt das Wochenende startet und zum anderen, dass wir uns im Land zwischen den Meeren befinden. Weil wo könnte man heiße Tage wohl besser verbringen als am Meer, zum Beispiel hier in Büsum.
1: Was macht man so an einem heißen Tag am Meer?
2: Man geht frühmorgens hierher, nimmt sich einen netten Schmöker mit und geht abends irgendwann spät wieder nach Hause. Ist hier Luxus pur.
3: Viel trinken, schön Wasser immer. Ab und zu mal rein ins Wasser gehen. Kühlt ein bisschen ab, alles gut.
4: Hier ist auch im Wasser.
1: Das kühlende Wasser ist schließlich der Grund für viele, zu uns in den Norden zu kommen.
5: Ich glaube, was man so von zu Hause hört, das ist einfach, also wenn du keine Klimaanlage hast, hast du, glaube ich, verloren gerade. Und hier ist es gerade sehr angenehm.
6: Hier ist noch eine frische Brise und das ist auch eine schöne Ecke hier. Sehr schöne. Wir sind voll auch begeistert.
7: Wir gehört haben, dass bei uns zu Hause so um die 37, 38 Grad sind und nicht so viel Wind wie hier aktuell. Also das lässt sich das hier ganz gut aushalten auf jeden Fall.
1: Glücklich, wer gar nicht erst anreisen musste.
0: Was ist das denn für ein großer Vorteil, jetzt gerade in Schleswig-Holstein zu wohnen?
8: Weil das Wasser direkt hier vor der Nase ist quasi, ne? Perfekt.
0: Das heißt,
8: also und die Kinder haben heute sowieso keine Schule gehabt, wegen hitzefrei. Und da haben wir gedacht, da kommen wir mal hierher.
9: Ein Traum. Also wir sind vorhin hierher gefahren und haben schon gesagt, eine Stunde Fahrt, das ist der Hammer. Das ist wirklich so ein Urlaubsfeeling, ne? Und für den Kleinen ideal. Das Wasser direkt ohne starke Wellen.
1: (lacht) 20 Kilometer weiter im Landesinneren ging das Thermometer heute sogar bis auf 37 Grad hoch. Denn in Heide gibt es kein kühlendes Wasser, dafür aber kulinarische Abkühlung.
10: Weil es so heiß ist und weil ich Durst habe, deswegen Eiskaffee.
11: Also wenn es so heiß ist, kann man eigentlich nur ins Schwimmbad gehen oder eben Eis essen.
0: Tja, ist eben doch ein großer Vorteil, dass wir eben das Land zwischen den Meeren sind und einfach an die Küste fahren können, wenn es so heiß ist wie heute. Hier in einer Stadt wie in Heide ist es einfach doch ein bisschen heiß, zumindest tagsüber. Abends dagegen kann man sich hier ganz gut aufhalten. Hier ist zum Beispiel bis September noch ein schönes Volleyballturnier.
12: So klitschnass werden, das ging heute auch ohne Baden. Ich meine, allein schon die Vorstellung, vor dieser Hitzewand zu stehen. Albtraum.
13: Fürchterlich, aber wirklich, da fühlt man sich wahrscheinlich selbst auch
12: und
13: wie
12: riecht
13: so ein
12: auch so.
13: Grillhähnchen. Auch wer draußen arbeiten musste bei dieser Hitze, da können wir einfach nur sagen, Respekt.
14: Es ist einfach nur heiß. Von heute früh an bis in den Nachmittag hinein wird es jede Stunde immer wärmer. Die, die draußen arbeiten, sind der Hitze ausgeliefert. So wie die Handwerker, die im Moment dieses Haus in Öhringen im Kreis Segeberg bauen. Gegen 13 Uhr hat die Sonne das Holz so aufgeheizt, dass es auf dem Dach 44 Grad sind.
15: Wir machen deutlich mehr Trinkpausen, ne? Und dafür arbeiten wir auch teilweise trotzdem länger, ne? Also eben wegen der Pausen. Und versuchen die Arbeit eben so ergonomisch und so leicht wie möglich zu gestalten. Also die großen Schleppereien vermeiden wir, wenn es geht, also die körperlichen Belastungen. Ja, und dann geht es eigentlich auch immer irgendwie.
14: Es ist das Nonplusultra des Tages in eigentlich allen Bereichen heute. Trinken so viel es geht. Auch in Küchen wie der vom Irsee-Restaurant in Bad Segeberg herrschen heute Mittag Höchsttemperaturen. Hier sind es direkt am Herd bis zu 40 Grad. Auch hier gibt es extra Pausen, mehr Belüftung und zwischendurch auch mal eine kühle Überraschung vom Chef.
16: So, ich habe euch noch eine kleine Erfrischung mitgebracht. Kannst du verteilen?
17: Die Mitarbeiter hält man bei Laune, indem wir Maßnahmen treffen, die Hitze so ein bisschen wieder nach unten bringen. Und kalte Getränke immer laufen, das ist jetzt das Wichtigste, dass sie auch viel trinken. Und wie eben gesagt, auch mal ein Eis zwischendurch ausgeben oder auch ein paar Pausen mehr machen.
16: Ist das anstrengender als sonst?
18: Anstrengend, ja, aber da wir dran gewöhnt haben, also wir versuchen mal, unsere Arbeit immer vernünftig zu machen.
14: Auch wenn Einsatzkräfte im Land ausrücken müssen, ist die Belastung im Moment noch höher als sonst. Auch Polizisten sind allein durch die dunklen Uniformen und viel Equipment am Körper der Hitze noch stärker ausgeliefert.
19: Teilweise haben wir unter den Westen sogar weit über 40 Grad. Da muss man dann auch schon anfangen zu gucken, ob man da nicht überfiebert, ohne dass man das selbst merkt. Aber der Körper hat schon eine enorme Hitzebelastung, nicht nur auf der Streifenfahrt, sondern auch gerade in den Einsätzen.
14: Sie alle eint, es muss ja gemacht werden, auch bei der Hitze. In Öhring wollen sie, bevor in den kommenden Tagen womöglich der Regen kommt, das Dach dicht haben. Das bedeutet für alle hier, auch morgen weitermachen. Egal, wie heiß es noch wird.
12: Hochsommer im Juni, das gibt's auch nicht so oft hier bei uns in Schleswig-Holstein. 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Gucken Sie mal rein, wird ständig aktualisiert.

0: Wer bei diesem Wetter viel trinkt, hiervon, der ist nach kürzester Zeit jenseits von Gut und Böse. Aber viele können ja nicht anders, weil es eine Gewohnheit ist, eine Sucht. Heute ist der internationale Tag gegen Drogenmissbrauch. Und der soll darauf aufmerksam machen, dass unter Suchterkrankungen nicht nur die Betroffenen selbst leiden, sondern auch ihre Angehörigen.
1: Ich hörte im Bett das Klirren im Flur und wusste, wie viele Flaschen es waren. Für diese Menge waren 4 Tüten nötig. 2 ineinander in jeder Hand. A4 Flaschen. Vielleicht auch 5.
2: Die Lübecker Autorin Rina Schmeller beschreibt in ihrem Roman, wie sich ihr Leben jahrelang um die Alkoholsucht ihres damaligen Partners drehte.
3: Der Kern ist die Selbstaufgabe, also dieser Ich-Verlust. Und das ist etwas, was ja, sich so nach und nach einstellt. Also man kommt sich selbst abhanden im Laufe der Zeit.
4: Man hat eine enge Bindung zu jemandem oder man liebt jemanden, von dem man mitbekommt, dass der sukzessive an die Wand fährt. Das ist einer der großen Belastungsfaktoren.
2: Der Suchtforscher hat herausgefunden, 5 von 100 haben einen engen Angehörigen mit Alkohol-, Drogen- oder Medikamentenabhängigkeit. Ihr Risiko, depressiv zu werden, mehr als doppelt so hoch.
4: Andere Belastungsfaktoren sind aber natürlich auch direkt suchtmittelbezogene Beeinträchtigungen, also dass Menschen im Laufe einer Suchterkrankung häufig auch unberechenbarer werden, Ausfallserscheinungen haben. Das kann durchaus auch Gewalttätigkeit beinhalten, wobei das nicht der Regelfall ist.
1: Ich erstattete Anzeige, wurde ins Krankenhaus gebracht. Jetzt muss er aber gehen, sagte die Ärztin zu mir. Ich nickte stumm. Ein paar Monate später heirateten wir.
2: Das Dilemma der Angehörigen: den Menschen mit der Suchterkrankung unterstützen, gleichzeitig die eigenen Grenzen im Blick behalten.
4: Der Partner mit dem Alkoholproblem kommt früh morgens betrunken nach Hause, übergibt sich im Badezimmer, geht schlafen. Wenn die Partnerin es jetzt schaffen würde, zum Beispiel ist ein Kind im Haus, die Kinder einzupacken, mit denen in den Freizeitpark zu fahren oder irgendwas dergleichen, und der Partner sieht die Bescherung dann am nächsten Tag mit eigenen Augen, dann erhöhen wir die Chance, dass ein gewisser Änderungsdruck entsteht. Aber da merken Sie auch schon, das ist alles deutlich leichter gesagt als getan.
3: Ich kann sagen, dass es sich sehr lohnt und dass es auch nötig ist, aus meiner Sicht, sich professionelle Hilfe zu holen. Also die eigene Hilflosigkeit und Verzweiflung ernst zu nehmen. Im Grunde anzuerkennen, dass ja, sich nichts bewegt oder dass man nicht weiterkommt.
2: Suchtberatungen wie das Kieler Fenster sind auch für Angehörige da. Doch viele schämten sich, hätten das Gefühl, ihre suchtkranken Angehörigen zu verraten. Rina Schmeller haben die Gespräche mit einem Suchtberater und die Arbeit an ihrem Roman Co. geholfen, sich selbst wiederzufinden.
3: Dahin zu kommen, sich selbst wieder wahrzunehmen als eigene Person mit Bedürfnissen und einem eigenen Leben.
0: Bis dahin ist es aber offenbar ein ziemlich langer Weg.
5: Und das bringt uns zur Schleibrücke bei Linda und Nis. Seit 4 Jahren gibt es da ja diese Behelfsbrücke nur für Radfahrer und Fußgänger. Der Neubau sollte eigentlich schon längst fertig sein und jetzt explodieren die Kosten.
0: Ursprünglich sollte der 46 Millionen Euro kosten, jetzt sind es 246 Millionen. Das erklärte uns ein Bahnsprecher auf unsere Nachfrage. Belastbar ließe sich das aber erst nach Abschluss der Bauarbeiten sagen.
5: Grund seien demnach unter anderem stark gestiegene Material- und Energiepreise. Die neue Brücke soll jetzt Ende kommenden Jahres fertig werden. So 17 Jahre lang Stillstand auf einer Baustelle, das klingt abstrus, oder? Aber genau so lange war die Pause beim Weiterbau der A20 bei Bad Segeberg. Erst jetzt im Mai gab es den Spatenstich für den nächsten Bauabschnitt. So langen Verzögerungen bei so bedeutenden Bauprojekten soll es in Zukunft in Deutschland nicht mehr geben. Deswegen hat der Bundestag heute ein neues Gesetz auf den Weg gebracht, um Planung und Genehmigung deutlich zu beschleunigen. Die Reaktionen im Land sind sehr unterschiedlich.
6: Auch wenn die Maschinen heute Mittag stillstehen, bei Bad Segeberg entsteht eine neue Autobahnbrücke über die Trave. Klagen hatten den Bau dieses Abschnitts der A20 immer weiter verzögert und viele Teilstücke sollen noch kommen. Bad Segebergs Bürgermeister sagt, der weitere Verlauf, zumindest bis zur A7 bei Bad Bramstedt, sei für seine Stadt sehr wichtig.
7: Es ist für uns eine Infrastrukturachse. Das heißt, wir haben hier die Kreuzung auch zur A21. Das heißt, es wird ein wesentlicher Wirtschaftsstandort werden, das Mittelzentrum um Bad Segeberg herum. Wir haben knapp 70 Hektar neue Gewerbeflächen ausgewiesen. Wir stehen in Gesprächen mit Umlandgemeinden für die Ausweisung neuer Wohngebiete. Weil wenn Wirtschaft kommen muss, müssen auch Menschen da sein, die dort arbeiten können. Und das wollen wir forcieren.
6: CDU und SPD im Bundestag wollen, dass Planung und Genehmigung schneller vorankommen. Nicht nur bei der A20, sondern bei allen wichtigen Verkehrsprojekten.
8: In meinem Heimatbundesland Schleswig-Holstein profitieren davon unter anderem die A20, die A23 und die Marschbahn. Mögliche Klagen gegen die Marschbahn werden direkt beim Bundesverwaltungsgericht angesiedelt, um langwierige Klageverfahren über mehrere Instanzen zu vermeiden. Und bei der Elektrifizierung entfällt die Pflicht der Umweltverträglichkeitsprüfung.
6: Mit den Stimmen von CDU und SPD wird das Infrastrukturzukunftsgesetz am Vormittag beschlossen. Die Pendlerinitiative Sylt hofft, dass der Marschbahnausbau nun Fahrt aufnimmt. Jetzt müsse schnell die Finanzierung geklärt werden, sagt uns ein Sprecher. Für ganz Nordfriesland sei diese Entscheidung unglaublich wichtig, sagt der Landrat.
9: Ich bin der Überzeugung, dass es ein ganz wichtiger Zwischenschritt ist, um das zu erreichen, was beim Marschbahn-Dialog zugesagt wurde, dass bereits Ende der 2020er, allerspätestens zu Beginn der 2030er Jahre, mit dem Ausbau der Zweigleisigkeit begonnen werden kann und dann direkt hinterher auch die Elektrifizierung.
6: Während Schleswig-Holsteins Verkehrsminister Matzen, CDU, das Gesetz befürwortet, übt der grüne Umweltminister Goldschmidt scharfe Kritik. Inmitten des Artensterbens bringe die Große Koalition ein Gesetz gegen die Natur auf den Weg. Das sei zynisch. So sieht es auch der Naturschutzverband BUND. Dieser hatte maßgeblich dazu beigetragen, dass beim Bau der A20 viele Umweltauflagen erfüllt werden müssen. Beim Weiterbau nach Westen sei dies nun nicht mehr möglich.
10: Wir werden jetzt die Abschnitte haben, die durch Moorgebiete gehen, extrem klimarelevante Gebiete mit Arten wie den Zwergschwänen, die besondere Bedeutung auch vom Schutzstatus für Schleswig-Holstein haben. Da wird man einfach durchplanen können mit dieser Gesetzgebung. Da wird auf die Natur wird nicht mehr geachtet beim zukünftigen Bau.
6: Neben dem Bau von Straßen und Schienen sollen auch Projekte zum Hochwasser- und Küstenschutz beschleunigt werden.
0: Bundespräsident Frank-Walter Steinmeier, der war ja gerade erst hier bei uns im Land und hat die Kieler Woche eröffnet. Und heute ist er schon wieder da, dieses Mal in Timmendorfer Strand. Irgendwie scheint er so ein kleiner Schleswig-Holstein-Fan zu sein.
5: Oder ein großer. Und ich ahne auch, welche Musik er gern hört, denn er ist zu Besuch bei der Jazz Baltica. Und zwar nicht in offizieller Funktion, sondern ganz privat. Also steht er wahrscheinlich auf Jazz, sonst wäre er ja nach Wacken gefahren.
0: Wer weiß, vielleicht macht er das ja auch noch.
11: Der Bundespräsident zu Gast bei Freunden. Ganz privat. Frank-Walter Steinmeier und der künstlerische Leiter der Jazz Baltica, Nils Landgren, sind seit 15 Jahren gut befreundet.
12: Ich habe ja oft bei ihm in Bellevue gespielt, auch in Schweden, als er Gast bei der schwedischen König war. Und also wir haben uns ein bisschen über die Jahre kennengelernt und es ist immer eine Freude, wenn er da ist, weil er ist wirklich ein Jazz Aficionado und er ist auch ein Beschützer für den Jazz. Und das finde ich ja ganz toll.
13: Herr Bundespräsident Frank-Walter Steinmeier.
11: Steinmeier ist bekennender Jazz-Fan, guckt heute gleich zwei Konzerte bei der Jazz Baltica und ist der Einladung von Nils Landgren gleich gefolgt.
14: Meine Frau und ich, wir waren gerade letzte Woche auf den Philippinen. Es gab bei dem Besuch ein Staatsbankett und zur Freude des Gastes, meiner Freude, gab es einen kulturellen Beitrag, eine Jazz-Kombo, die aufgetreten ist mit einer ganz jungen Posaunistin. Und was hat sie gespielt? Songs von Nils Landgren auf den Philippinen.
11: Heute gibt es im Maritim am Timmendorfer Strand Songs vom Emil Brandquist-Trio aus Schweden. Es zählt zur Spitze der europäischen Piano-Jazz-Formation. Jazz. Nur eine Verbindung von Nils Landgren und Frank-Walter Steinmeier.
12: Ich glaube, wir haben die gleiche Idee, wie man Leute verbindet, wie man versucht, Leute, dass die zusammenkommen, dass die was gemeinsam feiern.

0: Bürokauffrau, medizinische oder zahnmedizinische Fachangestellte. Das sind die Top 3 der Ausbildungsberufe bei jungen Frauen. Aber auch eine Lehre auf einem landwirtschaftlichen Betrieb wird immer beliebter. Inzwischen sind etwa 22% der Auszubildenden weiblich. Auch auf dem Hof von Henry Kirat. Aus Zarpen herrscht Frauenpower. Sie bildet gerade Mia aus. Für die Nord Story haben wir Mia durch ihr Lehrjahr begleitet.
1: Seit einigen Monaten macht sie hier ihre Ausbildung.
2: Ja, das heißt, ich soll zugreifen. Aber manchmal werden das auch schon, da hat Henrike irgendwie so gemacht. Und ich so, hä, was willst du? So, und macht sie immer noch. Ich so, ja, ich meine, du sollst nach vorne kommen. Ich so, wie soll ich denn so? Also, manchmal hat sie es auch mit ihren Bewegungen.
1: Die Maisernte steht kurz bevor. Mia muss lernen, den richtigen Zeitpunkt zu erkennen, wann er reif ist.
3: So, ich denke mal, wir können jetzt auch hier stehen bleiben. Und dann zeige ich dir mal, wie man das macht. Und dann kannst du mal deinen Kolben auspacken und in der Mitte durchbrechen. Hier sieht man das schon mal sehr schön. Dass das ein gutes Maisjahr ist, weil die Körner bis oben hin gewachsen sind und hier ist auch keine Lücke. Genau, dann brichst du ihn durch. Die Stärke ist ja das, wo wir ran wollen. Da ist ja die Energie drin, die wir für die Kühe dann nachher brauchen.
4: Dann fährst du gleich schön links, ne? Schön links fahren. Ja. Oh nee, Digga, ich lauf lieber.
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5: Und schon jetzt die Auslosung unserer neuen Dorfgeschichte. Morgen macht sich unser Team auf den Weg in einen kleinen Ort im Land und wir gucken mal, was da so bei mehr als 30 Grad los ist.
0: Ich tippe ja, dass wir das eine oder andere Planschbecken sehen werden.
5: Möglicherweise.
0: So, jetzt legt sich unser Zufallsgenerator fest. Wir fahren nach Oxbüll im Kreis Schleswig-Flensburg.
5: Mal gucken, ob wir da vor oder nach dem Gewitter sind. Die Dorfgeschichte aus Oxbüll dann am Montag hier bei uns im Magazin.
0: Und zum Wetter und der Gewittergefahr gibt es nachher noch mehr Infos von Maike.
5: Und wir müssen natürlich kurz auch aufs Datum schauen. Der 26.06.26. Wir alle wissen, was das heißt.
0: Ja, das Hochzeitsdatum kann man sich gut merken. Aber bei diesem Wetter sind Hochzeitskleid und dunkler Anzug vielleicht so ein bisschen too much, ja, oder?
5: Ein ganz kleines bisschen. Strandkleid und Badehose wären mutmaßlich angenehmer und Kurzentschlossene. Die konnten heute in vielen Kirchen heiraten, auch in der St. Marienkirche in Rendsburg.
6: Wenn die meisten an Hochzeit denken, dann denken sie auch oft an Planung, Vorbereitung und vielleicht auch ganz viel Stress. Aber so muss das nicht sein. Das hier ist eine von 350 Kirchen, an denen Paare heute bundesweit spontan heiraten können.
7: Das merkt man schon, wenn man reinkommt. Da ist so eine ganz besondere Präsenz und ich finde, da kann man Gott spüren. Und sich da gegenseitig in so einem Ort seine Liebe zu versprechen, das denke ich, ist sehr schön. Es ist so, wenn man standesamtlich bereits getraut wurde, dann kann man diese Urkunde mitbringen. Dann kann die Trauung auch als kirchliche Trauung ins Kirchenbuch eingetragen werden.
6: Ja, und ganz frisch verheiratet haben wir hier Herr und Frau Borg. Erstmal Ihnen beiden alles Gute zur Hochzeit.
8: Ja,
6: warum haben Sie sich ausgerechnet heute ausgesucht?
8: Weil wir in diesem Jahr goldene Hochzeit haben im November. Und mein Mann hat dann in der Zeitung gelesen, dass es diese Möglichkeit gab.
9: Ja, und dann habe ich das gemacht, was ich 50 Jahre lang nicht gemacht habe. Ich habe hier endlich einen Heiratsantrag gemacht.
8: Genau. Er ist auf die Knie gegangen, das war beim Frühstück. Und ich habe Ja gesagt.
6: Und sind Sie denn noch genauso verknallt wie vor 50 Jahren?
8: Ja, es ist tiefer geworden. Ja. Weil, nicht, wir wissen das zu schätzen, dass wir uns haben. Wir haben gemeinsame Interessen. Und es ist für mich persönlich jetzt die Trauung wesentlich mehr wert, als wenn es vor 50 Jahren gewesen wäre.
6: Auf jeden Fall wünschen wir Ihnen auch weiterhin alles Gute und noch eine schöne Zeit. Und für alle, die zu Hause sitzen und sich denken, Mensch, ich möchte auch so einen schönen Tag haben wie Herr und Frau Borg, dann kann ich nur empfehlen, den 27.07.2027 jetzt schon mal ganz dick im Kalender einzutragen und sich jetzt schon auf die Hochzeit vorzubereiten.
5: Spontanität wäre ja wohl überlegt sein. Und allein in der St. Marienkirche in Rendsburg haben sich heute 15 Paare segnen lassen.

0: Weniger glücklich waren viele gestern in diesem Outfit beim Mitfieber mit der deutschen Fußballnationalmannschaft bei der WM. Über das Ergebnis brauchen wir gar nicht reden. Am Montag wird es ernst in der K.O.-Runde, aber nicht nur die Mannschaft auf dem Rasen hat dann richtig Druck.
1: Das WM-Spiel der Nagelsmann-Elf gucken. Im Herz von Garstedt in Norderstedt. Bier und irgendwann Druck. Auf der Blase, nicht im gegnerischen Strafraum.
2: 45 Minuten. Spiel.
1: Mit dem Pausenpfiff kommt es auf diesen Ort. Nein, auf diesen Ort an. Und auf ihn. Tim Petersen ist Wassermeister. Sein Wasserwerk versorgt zehntausende Haushalte in der viertgrößten Stadt des Landes. Die Deutschlandspiele bei der Fußball-Weltmeisterschaft, für jedes Wasserwerk der Republik an einem heißen Sommertag ein echter Lackmustest. Alle müssen mal ums Eck und haben nur eine Viertelstunde Zeit dafür.
3: In diesen 15 Minuten haben wir eine extrem hohe Abgabe, die dann aber auch wieder mit Anpfiff der zweiten Halbzeit wieder stark abflacht. Und das ist eine große Herausforderung für die Pumpen und darf man nicht vergessen, fürs Rohrnetz. Und das könnte zu Rohrbrüchen führen.
1: Denn für ältere Leitungen ist zu stark schwankender Druck ein grobes Foul. Aber dafür trainiert er hier die Mannschaft das ganze Jahr.
3: Die Mannschaftsaufstellung ist natürlich im Wasserwerk immer nicht fehl am Platz. Aber ich gucke ja eher so auf die Sachen, wie viel bereiten wir aktuell auf? Müssen wir das eventuell gegebenenfalls anpassen, die Aufbereitung erhöhen? Wie ist unser Behälterstand? Wie viel geben wir aktuell ab? Und da gucke ich, dass sich das natürlich in Waage hält, weil die Abgabe ist natürlich aufgrund des Wetters aktuell ein bisschen höher.
1: Helfen die in Sachen Spielfluss umstrittenen Hydration Breaks, die Trinkpausen, wenigstens bei den Verbrauchsspitzen?
3: Das sind ja auch jetzt neue Erfahrungen für uns mit der Hydration Break. Man sieht es tatsächlich, also man sieht da einmal einen Peaks nach oben nach 20, 25 Minuten. Aber der Peaks in der Halbzeit ist natürlich noch mal deutlich größer.
1: Hier helfen die Hydration Breaks also auch nicht. Sorgen, dass der Spülkasten nicht nachläuft, muss aber niemand haben.
3: Mit Druck spielst du keinen guten Fußball. Deswegen muss man gut vorbereitet in ein Spiel gehen. Und das tun wir so gut wie möglich. Ne?
1: Der Leitungsdruck scheint an diesem Abend jedenfalls höher zu sein als der Leistungsdruck der Nagelsmannschen Nationalspieler. Halbzeitpfiff und der Spüldruck hält.
2: Oh, hossa, hossa.
1: Ganz im Gegensatz zu Manuel Neuer in der zweiten Halbzeit. Eins ist im Sechzehntelfinale also klar. Unter Druck spielen entscheidet sich auf dem Platz. Unter Druck in der Halbzeit spülen, das wird ein Heimsieg.
0: Dann haben wir Montag so oder so, also schon mal einen Grund zu feiern.
4: Ja, und im Feiern haben ja gerade viele sowieso eine gewisse Routine. Ist ja Kieler Woche noch bis Sonntagabend.
0: Und die Gäste aus der ganzen Republik, die haben sich vorher selbstverständlich intensiv vorbereitet auf unser Bundesland. Deshalb machen wir jetzt mal den knallharten Wissenstest.
5: Wie begrüßt man sich denn in Schleswig-Holstein korrekt?
6: Moin.
7: Moin.
5: Moin. Warum feiert man Kieler Woche?
8: Ja, das ist eine gute Frage.
9: Spaß haben, Kultur.
10: Ums Segeln.
11: Aber wir sind zum Feiern und Essen hier.
5: Welches Wappentier ist auf unserer Flagge zu sehen?
9: Oh, der Seehund.
10: Vielleicht eine Möwe.
5: Eine Möwe?
10: Darf ich googeln?
12: Fuchs war nur Kiel, richtig?
13: Nee, Pferd ist es auch nicht.
14: Nee.
15: Ein Bär auch nicht.
16: Diese Löwen, diese beiden Schleswiger Löwen.
5: In welcher Stadt in Schleswig-Holstein werden Punkte gesammelt?
9: In Kiel.
12: Beim Fußball auf jeden Fall nicht in Kiel.
16: Punkte?
17: Immer in Kiel.
12: In Flensburg?
7: In Flensburg.
5: Flensburg.
16: In Flensburg.
18: Da können wir nicht mitreden. Nee, wir haben noch keinen Punkt. Ja.
0: Kann ja noch werden, aber das hoffen wir natürlich nicht.
16: Nein.
0: Eines der Highlights der Kieler Woche steht morgen an, die Windjammerparade.
4: Ja, Schiffe, soweit das Auge reicht. Laut der Stadt Kiel werden es dieses Jahr wohl mindestens 100 Boote und Schiffe sein und am Ufer morgen wahrscheinlich mehr als 100.000 Zuschauer.
0: Wer nicht selbst dabei sein kann oder will bei der Hitze, dem können wir unseren Livestream empfehlen. Da übertragen wir die gesamte Parade zu finden auf ndr.de/sh und die besten Bilder, die gibt es natürlich morgen Abend auch hier bei uns im Magazin. Und mit unserem letzten Bild geht es auf die Hallig-Hooge. Höchsttemperatur heute 28 Grad, das lässt sich doch super aushalten.
4: Definitiv. Petra Jessen aus Barmstedt hat uns das Bild geschickt. Sie schreibt dazu Hallig-Hooge im violetten Kleid, wobei wir heute noch nicht ganz genau wissen, was da gerade blüht. Heide? Strandflieder?
0: Man weiß es nicht. Es wird auch ein Mysterium bleiben, aber dafür erfahren wir jetzt mehr über das Wetter. Da könnte morgen ganz schön was los sein.
4: Was genau erzählt uns jetzt Maike? Wir sagen Tschüss und wünschen Ihnen einen schönen Abend.
0: Tschüss.
4: Vielleicht sagt uns das mal.

0: Und jetzt Ihr Wetter für Schleswig-Holstein.
1: Manche Haustiere leiden unter der Hitze genauso wie wir. Und ich habe da im Internet so einen super Lifehack gesehen, wo jemand seiner Katze einfach ein Backblech mit etwas Wasser gefüllt und hingestellt hat. Und die Katze hat dann da so ein bisschen die Pfötchen drin gebadet und sich abgekühlt. Und da dachte ich mir, super Idee, versuchst du auch mal. Nur unser Kater konnte damit nicht so richtig viel anfangen, aber immerhin hat er später noch draus getrunken. Viel trinken, das ist auch für morgen wieder das Stichwort. Denn das kräftige Hitzehoch hat uns weiterhin fest im Griff. Es verlagert jetzt seinen Schwerpunkt aber so allmählich in Richtung Osteuropa. Und dahinter nähern sich dann Tiefausläufer und das heißt, die Schauer- und Gewitterneigung steigt. Vorher bekommen wir aber erstmal wieder eine tropische Nacht, in der es trocken bleibt und die Temperaturen gehen nur auf 23 bis 20 Grad zurück. Morgen wechseln sich dann sonnige Abschnitte mit Quellwolken und Wolkenfeldern ab und dazu brodelt es ordentlich in der Atmosphäre. Wann und wo Gewitter auftreten können, lässt sich schwer vorhersagen. Generell besteht den ganzen Tag ein erhöhtes Risiko. Und wenn Gewitter auftreten, dann auf jeden Fall mit Unwetterpotenzial, sprich Starkregen und Sturmböen. Es lohnt sich also auf jeden Fall, den Himmel im Blick zu behalten. Die Sonne scheint morgen insgesamt für 11 bis 14 Stunden und heizt damit die Atmosphäre natürlich auch ordentlich auf. Und die UV-Belastung ist überall hoch. Abgesehen von möglichen Gewitterböen weht der Wind nur schwach von Süd und dreht später auf West bis Nordwest. Und wir erwarten morgen den heißesten Tag überhaupt mit Höchstwerten von 31 bis 37 Grad. Nord- und Ostsee haben rund 21 Grad. Schauen wir kurz noch auf die nächsten Tage. Auch am Sonntag sind bei schwülheißer Luft noch kräftige Hitzegewitter möglich. Und die neue Woche beginnt dann etwas kühler. Es wird aber generell etwas wechselhafter. Und damit wünsche ich Ihnen einen gemütlichen Abend.
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8: Guten Abend und herzlich willkommen zu Buten und Binnen. Mehr als 40 Grad im Juni, das hat es nach Angaben des Deutschen Wetterdienstes in Deutschland noch nie gegeben. Dieser Freitag ist damit ein Rekordtag. Wir schauen heute auf die Hitze, vor allem wie Sie in Bremen und Bremerhaven damit durch den Tag gekommen sind. Wir beginnen allerdings mit einer Nachricht aus Bremen-Vegesack, die uns seit dem späten Nachmittag beschäftigt. Zwei Tote in Vegesack, das ist bekannt. Hitze in Bremen zwischen Baustelle und Badesee und Bremer Traditionsevent Sommer in Lesmona startet. Eine Gewalttat in Bremen-Vegesack hat den Stadtteil heute Nachmittag erschüttert. Zwei Tote, die Polizei fahndet nach einem Verdächtigen. Was bislang bekannt ist, das erzählen Oresti Skenderis und Rebecca Gleffe.
9: In Bremen-Vegesack sind am frühen Nachmittag zwei Menschen tot aufgefunden worden. Die Polizei geht davon aus, dass sie Opfer eines Gewaltverbrechens geworden sind.
10: Der Täter ist aktuell flüchtig. Nachdem fahren wir mit Hochdruck, sind da dran und wir haben den Tatort natürlich umfassend abgesperrt, Zeugen schon vernommen, wichtige Spuren gesichert und im Moment laufen die polizeilichen Maßnahmen.
9: Anwohner haben die Polizei gerufen, nachdem sie Schreie auf der Straße gehört hatten. Als die Beamten eintrafen, fanden sie einen Mann mit Stich- und Schnittverletzungen, so die Polizei. Noch vor Ort habe man versucht, den Verletzten zu retten. Für ihn kam jede Hilfe zu spät. Ganz in der Nähe des Tatortes haben Einsatzkräfte außerdem eine tote Frau gefunden. Auch sie war offenbar gewaltsam zu Tode gekommen.
10: Die Identität ist noch nicht zweifelsfrei geklärt, deshalb halten wir uns da noch ein bisschen zurück. Und sobald das feststeht, werden wir das

0: und auch kommunizieren. Und dann gibt es auch weitere Infos, aber die möchten und können wir zum jetzigen Zeitpunkt noch nicht preisgeben.
1: Warum die beiden Menschen getötet wurden, ermittelt jetzt die Mordkommission.
2: Wer konnte, ist vielleicht lieber zu Hause geblieben heute. Rollos runter, Fenster zu, bloß keine Bewegung zu viel. Für viele andere musste der Alltag natürlich trotzdem weitergehen. Arbeiten, einkaufen, unterwegs sein, irgendwie durchhalten. Vom Badesee zur Baustelle, von der Kirche bis ins Klassenzimmer. Wie Bremen und Bremerhaven diesen Hitzetag erlebt haben, das zeigen Alina Heinert, Rebecca Gleffe, Desiree Bertram, Thorsten Harms und Nico Gramatzki-Schleicher.
3: Action in der Hitze. Auf der Baustelle in Huchting, wo die Straßenbahnlinie 1 erweitert wird, drückt es schon um 9 Uhr morgens. 30 Grad Celsius in der Sonne.
4: Ja, man wird schnell kaputt. Man merkt das auch, dass man einen schweren Atem hat. Auf jeden Fall, es geht gut auf den Körper.
5: Das ist natürlich katastrophal. Vor allen Dingen, wenn man den ganzen Tag dann in der prallenden Sonne ist. So wie jetzt hier.
3: Die Männer von der hanseatischen Straßen- und Tiefbau GmbH kennen das schon. Früher Anfang, früher Feierabend, eincremen, viel trinken, viele Pausen. Und Hitze macht kreativ.
4: Wir setzen den aber so auf, dann hast du wie eine Klimaanlage.
6: Eigentlich muss das mit Haft. Ja, ich sag mal, jede Stunde machen wir mindestens 5 Minuten, 10 Minuten Pause. Ne? Muss sein bei dem Wetter. Ja. Solange wie Schatten da ist, ab in Schatten.
3: Oder ins Wasser. Die Eisbären im Bremerhavener Zoo am Meer sind hier geboren, haben sich längst an solch heiße Tage gewöhnt. Auch diese Robbe an der Badestelle des Café Sand scheint es zu genießen. Auszeit, Sonne tanken. Ganz nach dem Motto chillen und immer mal wieder abkühlen. So wie wir Menschen auch. Zum Beispiel hier am Sodenmattsee in Huchting. Heute Mittag für viele die einzige Wahl bei diesen Temperaturen.
7: Solange man am Wasser ist, finde ich das Wetter eigentlich gut aushaltbar. Und dann kann man es auch genießen.
8: Naja, wir wohnen hier in 5 Minuten, soweit. Aber es für uns ist Urlaub.
9: Das ist ideal, wenn man hier in der Nähe wohnt. Man kann mal eben hierher kommen, schwimmen und dann geht man wieder nach Hause.
10: Hier ist es ziemlich kühl, merkt man gar nicht von dieser Wärme. Ich muss sagen, das ist angenehm.
3: Hier ist es der See, der runterkühlt. Hier das Gebäude selbst. In der Kulturkirche St. Stephani lässt es sich gut aushalten bei 23 Grad. Pastor Tim Zuber bereitet am 26.06.26 eine Hochzeitsaktion vor. Wer will, kann ganz spontan Ja sagen. Nur, wer tut das bei dem Wetter?
11: Wir hoffen, dass genug Menschen sich im doppelten Sinne des Wortes trauen, rauszugehen und sich bei uns trauen lassen.
3: Ortswechsel. Oberschule Habenhausen. Hier gibt's eine Ansage am frühen Morgen.
12: Liebe Schülerinnen und Schüler der Oberschule Habenhausen, ihr habt es sicherlich gemerkt, es ist wieder sehr, sehr warm bei uns im Gebäude. Und aus diesem Grund gibt es heute bereits um 10.20 Uhr hitzefrei.
3: Raus aus den stickigen Klassenräumen, ab ins Wochenende. Etwas länger ausharren müssen die Schülerinnen und Schüler an der Oberschule an der Hermannsburg in Huchting. Bei 25 Grad im Klassenzimmer dürfen die Schulleitungen in Bremen Hitze freigeben.
13: Also, ich gebe euch jetzt mal was.
3: Schulleiter Achim Kaschup hat sich auch dafür entschieden, nur etwas später, um 10 vor 12.
13: Das ist schon eine richtige Herausforderung, weil die Konzentration einfach nachlässt. Das muss man so sehen. Irgendwie so. Die können sich kaum noch irgendwie auf den Stühlen halten, wollen am besten nach Hause, alles schwitzt, wie wir hier auch gerade.
3: Hitzefrei. Für die Klasse 7b eine super Nachricht.
14: Man kann nach Hause, man kann Ventilator, ja. Man kann zu Hause wieder stehen, ja.
15: Ich werde glücklich, weil dann habe ich keine Schule mehr. Das ist gut.
16: Weißt du schon, was du machst?
15: Ja, ich gehe gleich zum See auf jeden Fall. Ein bisschen schwimmen.
3: Zurück zur Baustelle in Huchting. 12 Uhr am Mittag. Unser Thermometer glüht. 44,5 Grad Celsius in der Sonne.
17: Ja, muss man ausharren, ne?
18: Ja, das Problem ist, nach Feierabend bekomme ich wirklich Kopfschmerzen. Ja.
4: Wenn man zu Hause ist, ist man froh, dass man mal ein bisschen Ruhe hat, ne? Dann will man eigentlich auch gar nicht mehr rausgehen.
18: Das ist kaum auszuhalten, ne?
4: Heißt gleich Feierabend.
18: Ja, es ist gleich Feierabend, genau. Also ich sage mal, schätze mal noch eine maximal halbe, dreiviertel Stunde und dann sind wir durch für heute.
3: Um 12:30 ist es dann geschafft. Feierabend von der Hitze in Huchting. Vor der Stephanikirche warten Pastor Zuber und sein Team noch immer. Es dauert 2 Stunden, dann trauen sich doch noch zwei. Trotz Hitze, heute spontan heiraten, für Anja, Susanne und Clarice Düring genau das Richtige.
16: Da haben wir nur uns, auf die wir achten müssen und wollen, und auf niemand anderen. So, ne? Wir machen den Tag für uns heute so schön, wie wir es können und möchten. Here comes the sun.
19: Here comes the sun. So antworte ja mit Gottes Hilfe.
20: Ja, mit Gottes Hilfe.
21: Ja, mit Gottes Hilfe.
11: Wir hätten uns natürlich noch ein bisschen mehr Laufkundschaft auch draußen gewünscht. Aber es ist jetzt so, wie es ist. Und wir sind da und wir feiern. Und das ist die Hauptsache.
3: Ein Hochzeitspaar drinnen und eines draußen, das uns am Rathaus noch über den Weg gelaufen ist. Hitze und Heirat passt für manche offensichtlich gut zusammen.
2: So heiß war der Juni früher doch nicht, sagen gerade viele. Wir klären das jetzt mit der Meteorologin des Klimahauses in Bremerhaven. Moin, Frau Brieber. Was passiert da gerade?
22: Moin. Wir haben gerade eine Omega-Wetterlage. Das hat man schon gehört. Das ist jetzt an sich nichts Ungewöhnliches. Das sorgt dafür, dass wir so eine stabile Südwestströmung haben, die von Frankreich, Spanien die Luft direkt zu uns führt. Und die ist entsprechend heiß und auch feucht. Die ist aber jetzt in Zeiten von Klimawandel eben noch mal wärmer. Und gerade das Ungewöhnliche ist, dass es jetzt im Juni schon so extrem heiß wird.
2: Müssen wir uns denn jetzt auf solche Hitzephasen vielleicht künftig sogar häufiger einstellen?
22: Ja, also wir hier im Nordwesten haben ja immer noch relativ Glück sozusagen. Da ist es noch nicht ganz so heiß. Aber insgesamt für Deutschland können wir uns regelmäßig auf 40 Grad in den Sommern einstellen. Man muss eigentlich sogar im Gegenteil sagen, wenn der Klimawandel weiter voranschreitet, dann erinnern wir uns vielleicht eines Tages zurück an diese Art von Sommer und erinnern uns an diesen Sommer als einen eher kühlen Sommer.
2: Sie haben es gerade angesprochen, die Frage, die kommt ja fast automatisch auch in diesen Tagen. Hat diese Hitzewelle ja jetzt schon im Juni was mit dem Klimawandel zu tun? Sie beantworten das mit ja, aber wie lässt sich das darauf zurückführen?
22: Also zum einen haben wir eben insgesamt wärmere Temperaturen, also die Durchschnittstemperatur steigt. Aber dass die Extreme noch weiter ansteigen, also dass die Hitzewellen dann auch noch mal 3, 4, 5 Grad heißer ausfallen als vorher. Das liegt daran, dass sich diese blockierenden Wetterlagen offenbar im Klimawandel auch verschärfen. Das heißt, dass so ein Hochdruckgebiet einfach ewig lang über Europa liegen bleibt und nicht wegziehen will. Das ist in einer Atmosphäre, die wärmer ist, häufiger. Und gerade jetzt kam auch eine Attributionsstudie raus. Das heißt, eine Studie, die jetzt aktuell für diese Wetterlage ausgerechnet hat, dass so eine Hitzewelle in einer Welt ohne Klimawandel absolut unmöglich gewesen wäre.
2: Viele hoffen jetzt auf Abkühlung in der kommenden Woche. Ist die Hitzewelle dann erstmal vorbei?
22: Ja, der Peak soll jetzt am Wochenende erreicht werden. In Bremerhaven sogar noch ein bisschen früher als in Bremen. Also hier in Bremerhaven können wir wohl schon ab Sonntag auf Abkühlung hoffen, wobei Abkühlung immer noch relativ ist, immer noch so Temperaturen knapp unter 30 Grad. In Bremen wird es morgen noch mal richtig heiß. Und dann eben ab Sonntag, Montag mit den Hitzegewittern setzt dann langsam die Abkühlung ein, sodass wir dann Anfang der nächsten Woche auch wieder unter 30 Grad sind.
2: In wenigen Tagen, da beginnen in vielen Bundesländern die Sommerferien. Wer nach Spanien, Italien oder Griechenland fährt, der muss sich inzwischen auf ganz andere Temperaturen einstellen als noch vor einigen Jahren. Was bedeutet das für Urlauber ganz konkret?
22: Ja, dass man das auf jeden Fall ernst nehmen sollte. In Spanien und Frankreich, da wo die Luft jetzt herkommt, die jetzt hier zu uns herangeführt wird, da ist es natürlich noch mal extremer. Die hat sogar ein bisschen Zeit, sich abzukühlen, bis sie hier bei uns angekommen ist. Also in Frankreich gerade der heißeste Tag jemals gemessen worden, der da jemals aufgetreten ist. Also auch schon im Juni, obwohl Juli, August kommen ja noch. Da wird es eher noch mal ja extremer normalerweise. Heißt jetzt nicht, dass es die ganze Zeit so bleiben wird in den nächsten Monaten, aber trotzdem auf jeden Fall darauf achten, dass man die Sommer-, also die Mittagshitze eher meidet und schaut, dass man das Programm entsprechend anpasst und auf Dauer dann ja vielleicht eher die Abendstunden nutzt.
2: Ganz herzlichen Dank, Frau Brieber.
22: Dankeschön.
2: Und das Gespräch, das haben wir aufgezeichnet. Ein Satz, der auf jeden Fall hängen bleibt, dass wir uns in einigen Jahren an einen eher kühlen Sommer 2026 zurückerinnern werden. Nicht nur wir müssen uns also auf heißere Tage einstellen, sondern ganze Städte. Bremen ist dabei, verfolgt seit vergangenem Jahr eine Klimaanpassungsstrategie. Darüber sprechen wir gleich mit der Umweltsenatorin. Ein Baustein davon ist der Hitzeaktionsplan. Und der soll schon heute einen Unterschied machen.
0: Friseurin Claudia Hartmann

0: hat ihre Öffnungszeiten angepasst. Denn seit es so heiß ist, kommt ab Mittag keine Kundschaft mehr.
1: Ich mache morgens früher auf und mache dadurch früher zu. Also ich arbeite dann schon teilweise um 6 morgens, was dann noch angenehm ist. Und die Leute kommen auch. Und dann mache ich um 16 Uhr meinen Laden zu.
0: Seit 27 Jahren hat sie ihren Laden hier in Bremen-Teneva. Hohe Häuser, viel Beton, wenig Schatten.
1: Das steht überall, ob du hinten auf dem Parkplatz bist oder auch hier vorne. Wenn du hier vorne reinkommst ins Einkaufszentrum, die Hitze steht. Ich muss es aushalten, ne? Irgendwie wenig anziehen, viel trinken und immer stöhnen. Ne? Also.
0: Extreme Hitze ist eines der größten klimabedingten Gesundheitsrisiken. An heißen Tagen wird hier besonders spürbar, was der Bremer Hitzeaktionsplan zeigt. Hitze trifft nicht alle Stadtteile gleich. Dieses Wärmebild veranschaulicht, wo viel Grün ist, etwa im Bürgerpark, bleibt es vergleichsweise kühler. Wo Flächen versiegelt sind und Schatten fehlt, wie hier auf der Bürgerweide, staut sich die Wärme. Und zugleich versucht der ressortübergreifende Hitzeplan, genau solche heißen Quartiere widerstandsfähiger zu machen. Er verfolgt vor allem 3 Ziele. Erstens, Menschen schützen. Seit Anfang des Jahres arbeitet daran ein 2-köpfiges Koordinierungsteam und wendet sich an unterschiedliche Akteure, wie beispielsweise Ärzte.
2: Welche Medikamente müssen jetzt aufgrund der hohen Temperaturen vielleicht anders genommen werden? Das wäre ein Beispiel. Oder aber Streetworkerinnen, die unterwegs sind und natürlich nicht nur Sonnencreme und Wasser dabei haben, sondern auch Tipps, wo gibt es kühle Orte, wo gibt es Trinkbrunnen, wo kann man sich zum Beispiel waschen.
0: Womit wir beim zweiten Punkt wären. Der Bremer Hitzeaktionsplan möchte eine schnelle Hilfe im Alltag bieten. Denn nicht jeder kann sich einfach in den Schatten setzen. Ältere Menschen, Kranke, Kinder, Schwangere oder Menschen ohne kühle Wohnung leiden besonders unter extremer Hitze. Deshalb sind alle Infos und Tipps auch auf der Seite hitzeportal.bremen.de zusammengestellt. Drittens, die Stadt langfristig umbauen. Mit mehr Grün, mehr Schatten, weniger versiegelten Flächen. Und genau hier müsse es deutlich schneller gehen, sagt der gesundheitspolitische Sprecher der CDU.
3: Warum sind Bremerhaven und Bremen nicht echte, vorbildliche Schwammstädte? Und wo ist das Fassadengrün? Das alles könnte dazu beitragen, dass wir auch Menschen nicht nur schützen, sondern auch zusammenbringen. Wir brauchen gute Orte der Begegnung und Abkühlung. Pläne sind da. Aber Ausführung in Bremen ist nicht gut.
0: Hitze ist schon lange nicht mehr nur ein Wetterthema. Hitze ist auch eine Frage der Teilhabe und sozialen Gerechtigkeit. Wie muss Bremen aussehen, damit Menschen auch in 20 Jahren noch gesund durch einen immer heißeren Sommer kommen?
4: Und das wollen wir jetzt diskutieren mit der Senatorin für Umwelt, Klima und Wissenschaft, Henrike Müller. Guten Abend.
5: Guten Abend.
4: Bremen 2046. Ich zeichne ein Bild, das so von den Daten her auch im Hitzeaktionsplan beschrieben wird. Temperaturen bis 49 Grad und nicht mehr nur an einzelnen Tagen, sondern bis zu 40 sogar. Was werden die 3 größten Veränderungen dann in Bremen sein, damit wir dann auch immer noch gesund durch den Sommer kommen?
6: Also ich hoffe, dass wir es hinbekommen, dass Bremen dann grüner, beschatteter und durchlüfteter ist, wenn man es zusammenfassen will. Also wir brauchen viel mehr Grün und das meint eben nicht nur Bäume, sondern das meint auch begrünte Fassaden, begrünte Dächer, weil all das kühlt eben ab. Das meint auch mehr Bäume. Das meint aber vor allem mehr Bäume dort, wo wir bisher keine haben. Also wir haben ja eine sehr unterschiedliche Situation in Bremen. Wir haben Stadtteile, wo wir sehr, sehr viel Grün haben und da ist es auch viel kühler. Das merkt jeder, der da mal durchfährt durch eine Allee. Wir haben aber Stadtteile, da müssen wir das wirklich noch nacharbeiten.
4: Sie haben es gerade gesagt, Fassaden und Dachbegrünung, die sind ja ein wichtiger Baustein gegen Hitze. Und warum gibt es davon trotzdem noch relativ wenige Beispiele in der Öffentlichkeit?
6: Ja, wir sind da noch nicht besonders weit. Wir haben auch keine Verpflichtungen dafür, sondern wir setzen auf Freiwilligkeit. Und das fördern wir auch. Also jeder, ein kleiner Aufruf, jeder, der Fassaden begrünen will, kann sich gerne an uns wenden. Wir fördern das, wir beraten da auch. Aber in der Tat haben wir zwar inzwischen mehr Hitzetage. Da merken wir auch, was wir eigentlich alles brauchen. Aber die meiste Zeit des Jahres ist es dann eben kühl und es wird wieder vergessen.
4: Ich sag mal so, wenn man in andere Länder guckt, Schweden, Dänemark, die sind gerade, was Fassadenbegrünung betrifft, viel, viel weiter. Und ja, Klimaanpassung soll bei den Planungen mitgedacht werden, das sagen auch Sie. Heißt das denn, dass neue Plätze ohne Schatten und Bäume gar nicht mehr entstehen dürfen?
6: Eigentlich dürfte es so nicht mehr sein. Das stimmt. Also wenn wir uns wirklich vorbereiten wollen, intensiv vorbereiten wollen, dann dürften wir so Busbahnhofplätze, wie wir sie kennen, eigentlich nicht mehr bauen. Es müssten Verschattungsmöglichkeiten da sein. Das haben wir immer öfter. Aber wenn wir auf das Jahr 2040 gucken, dann braucht es davon mehr.
4: Man könnte jetzt sagen, schön, dass sich Bremen überhaupt auf den Weg gemacht hat. Man könnte aber auch sagen, ist ein bisschen spät.
6: Ja, ich finde schon. Und an diesen Tagen wie heute und gestern und ja auch morgen noch, merken wir eben ganz genau, wo es noch fehlt. Diese Bestandsaufnahme ist gut, dass wir die machen an diesen heißen Tagen, um zu gucken, wo sind die Orte, wo wir jetzt wirklich ganz schnell nachbessern müssen. Ich will aber auch betonen, wir haben in Bremen auch sehr, sehr viele Ecken, also viel mehr als andere Städte, wo es sehr grün ist, wo man sich sehr gut abkühlen kann, an unseren Seen, in unseren Parks. Also wir haben beides. Und da, wo wir es noch nicht haben, müssen wir dringend nachsteuern.
4: In der Strategie ist ja auch ein Monitoring vorgesehen. Das heißt, Sie wollen selber so ein bisschen gucken, wo stehen wir. Woran wollen Sie sich denn messen?
6: Wir messen uns daran, an der Lebensqualität der Menschen in 20 Jahren. Das wissen wir ja. Wir wissen ja, wo die schlechteren Quartiere sind, also nicht die Quartiere, sondern die Situation vor Ort. Und wir wissen, wenn dort keinerlei Baum in der Straße ist und auch Wasser weit entfernt ist, dann müssen wir genau daran.
4: Ganz herzlichen Dank, Henrike Müller, für Ihren Besuch bei uns im Studio.
6: Sehr gerne.
4: Viele Veranstaltungen in diesen Tagen sind aufgrund der Hitze abgesagt worden. Von Straßenfesten über Laufveranstaltungen und auch der Tag der Wissenschaft, der morgen erstmals in Bremen stattfinden sollte. Eine Veranstaltung, die steht. Beziehungsweise saßen hunderte Musikliebhaberinnen und Liebhaber in der Schlange, um bei Sommer in Les Mona reinzukommen. Unter freiem Himmel findet gleich ein Konzert statt. Immerhin dürfte es dort im Knobspark ein bisschen kühler sein, wie wir gerade gelernt haben. Und meine Kollegin Burcu Arslan, die ist jetzt dort. Burcu, wie lässt sich die Hitze aushalten?
5: Ja, Lea, tatsächlich ein bisschen besser als jetzt zum Beispiel oben auf der Straße, weil wir hier im Park sind. Aber auch ich habe einen Fächer dabei, so wie die meisten Besucherinnen und Besucher hier. Denn es ist trotzdem ein sehr, sehr heißer Tag. Und um 20.30 Uhr soll das große Konzert dann hier starten bei Sommer in Les Mona. Und wir durften schon einmal bei den Proben heute Vormittag dabei sein. Da hören wir jetzt einmal rein.

0: Und ich bin hier an den Tisch von Frau Rogge und Frau Tröger gekommen. Frau Tröger ist sogar extra aus Hamburg hierher angereist. Frau Rogge, wie ist das denn? Was haben Sie denn heute so Spezielles mitgebracht, gerade bei so heißem Wetter?
1: Auf jeden Fall nichts Süßes, kein Kuchen, weil das könnte ja zerlaufen. Ansonsten, wie Sie sehen, Antipasti, Salate.
0: Also nichts, was hier heute schmelzen kann.
1: Richtig.
0: Und gibt es irgendwelche Vorkehrungen, die Sie vorher getroffen haben? Zeckenspray, Sonnencreme?
1: Sonnencreme, Insektenspray zum Beispiel, diese dürfen hier auch nicht fehlen, die schönen Fächer. Sowas in der Art, genau.
0: Vielen Dank, dann viel Spaß Ihnen noch, Frau Rogge und Frau Tröger, mit Ihren Freunden hier. Und das Ganze findet ja heute tatsächlich statt, obwohl ja viele Veranstaltungen abgesagt worden sind, wie du schon eben erwähnt hast, Lea. Und neben mir steht jetzt Albert Schmidt von der Deutschen Kammerphilharmonie Bremen. Herr Schmidt, was haben Sie denn für die Besucherinnen und Besucher alles heute vorbereitet, gerade aufgrund der Hitze?
2: Ja, wir sind ja gesegnet mit einem Publikum, das sich auf jede Wetterlage einzustellen weiß. Ich spüre heute eine große Dankbarkeit, nicht nur den Hut, sondern auch den Fächer mitbringen zu dürfen. Und darüber hinaus haben wir kostenloses Trinkwasser zur Verfügung gestellt, von der eigenen Zapfanlage sozusagen, sodass hier keiner vertrocknen muss, und sind bestens dafür ausgerichtet, dass es ein toller Abend wird.
0: Vielen Dank, Herr Schmidt.
2: Sehr gerne.
0: So, Lea, und wir werden uns gleich mal so ein bisschen in den Schatten setzen, beziehungsweise an einen kühleren Ort. Hier geht es ab 20.30 Uhr dann los und Sommer in Les Mona findet ja noch bis Sonntag statt. Und damit gebe ich zurück zu dir ins Studio.
3: Die hohen Temperaturen, die haben heute auch dafür gesorgt, dass etwa 1200 Haushalte in Bremen-Walle zeitweise ohne Strom waren. Die Hitze aber, die hält an. Wir kommen zu weiteren Kurznachrichten im Buten und Binnen Kompakt.
4: Schuld am Stromausfall war die Hitze. Unter anderem mussten viele Geschäfte vorübergehend schließen.
5: Es kam zu einem Kurzschluss im Erdreich. Das muss man sich so vorstellen. Extreme Witterungsverhältnisse führen zu Bewegung im Erdreich.
4: Dadurch seien Bauteile wie zum Beispiel Kabel kaputt gegangen, heißt es von den Bremer Stadtwerken. Nach circa drei

0: Stunden war der Strom wieder da.
1: Und wir kommen jetzt zu unserem Buten und Binnen Kompakt.
2: Das Bremer Landgericht hat einen Mann wegen Totschlags zu 11 Jahren Haft verurteilt, weil er den neuen Lebensgefährten seiner Ex-Freundin erstochen hat.
3: Die ganz entscheidende Frage dieses Verfahrens war es Mord oder Totschlag? Dementsprechend hat die Staatsanwaltschaft und auch die Nebenklage auf Mord plädiert und die Verteidigung eben nur auf Totschlag.
2: Hier in der Friedrich-Stampfer-Straße hat sich der 29-Jährige im November vergangenen Jahres mit dem neuen Freund getroffen und ihn mit 2 Messerstichen in den Rücken getötet. Zunächst hatte er das Opfer nach Ansicht des Gerichts mit mehreren Messern bedrohen wollen.
3: Die Kammer geht davon aus, dass die Tötung eben nicht von Anfang an beabsichtigt war und dass die Situation eskaliert ist. Dafür spricht aus Sicht der Kammer, dass der Angeklagte nicht sofort zugestochen hat. Es gab Zeugen vor Ort, viele wussten von dem Treffen.
2: Das Urteil ist noch nicht rechtskräftig. Das Universum Bremen plant offenbar eine neue Großattraktion. Zu dem silbernen Wal und dem rostbraunen Würfel soll auf der Fläche, wo derzeit ein Spielplatz ist, ein Planetarium inklusive Observatorium entstehen. Ein Blick von Bremen in die Sterne.
4: Letztendlich ist es ein LED-Dom, auf dem man sehr unterschiedliche Bildmaterialien zeigen kann. Es kann als Planetarium genutzt werden, kann aber ganz andere Objekte auch im Raum schweben lassen.
2: Inspiration ist das neue Planetum in Prag. Von innen mit LEDs ausgestattet und somit wie eine riesige Bildschirmfläche. Kosten etwa 12 Millionen Euro. Bremen will das plus ein Observatorium.
4: Ich glaube nicht, dass wir im oberen Zweistelligen landen werden, sondern sicherlich deutlich unter 50 Millionen.
2: Es sind noch unfertige Pläne. Die Finanzierung muss noch geprüft werden.
1: Bei diesem Wetter merkt man schnell, ein dickes Fell, das ist nicht immer von Vorteil. Wir sehen es an den Hunden. Die suchen den Schatten mindestens so sehr wie wir. Zunge raus, hecheln, so kommen sie durch die Hitze. Aber Hunde richtig zu verstehen, das ist nicht nur an Sommertagen wichtig. Laura Lippert.
5: Wenn ich durch Bremen laufe, begegne ich mehrfach am Tag Hunden. Meistens angeleint, manchmal auch nicht. Mein erster Impuls wäre, sie zu streicheln.
6: Ich finde Hunde zwar niedlich, aber wenn so ein Hund auf mich zukommt, weiß ich oft gar nicht, wie ich reagieren soll. Das will ich heute ändern.
5: Dafür habe ich einen Hundetrainer gesucht und bin auf Instagram fündig geworden. Christian Falk kann mir hoffentlich weiterhelfen. Mit seiner Hündin Tüte treffe ich ihn in den Bremer Wallanlagen. Und schon die Begrüßung läuft anders, als ich das erwartet habe.
7: Ich kann nicht einfach so auf dich zulaufen und dich begrüßen. Ich freue mich total, dass du Hunde magst, aber wir brauchen immer ein bisschen mehr Abstand, gerade bei fremden Leuten zu beginnen.
6: Aber hat sie sich nicht gerade gefreut?
7: Ich weiß, dass das so aussieht, aber ich versuche vor allem diese Aufregung eines fremden Menschen, der auf sie zukommt, so ein bisschen zu kompensieren. Das nennt sich Beschwichtigen beim Hund und das sieht ganz schnell so aus, als würde der Hund sich total freuen. Die unbeliebte Antwort, aber die einzig gute bei einem fremden Hund ist Abstand halten.
5: Und nein, auch vom Nachfragen beim Besitzer hält Christian Falk nicht viel.
7: Ich glaube, die allermeisten Menschen antworten sehr schnell mit, ja, ist schon okay. Einfach, weil man auch so ungern Nein sagt. Ne? Also,
6: das ist fast ein bisschen schade, aber dann halte ich ein bisschen Abstand. Woran erkenne ich denn bei einem Hund, ob er mich möglicherweise beißen könnte?
7: Weil, sag ich mal, das gesunde Verhältnis von Aggression bei einem Hund hat so ein paar Vorlaufstufen. Das Problem ist aber, das gilt nicht für alle Hunde. Also manche Hunde sind da sehr, sehr schnell in der Eskalation. Und manche Hunde können auch aus so einer vermeintlichen Begrüßungssituation total schnell umschlagen, weil ihnen das Ganze einfach zu nah wird. Also so richtig gutes System zum Erkennen haben wir leider gar nicht.
6: Okay, also bei fremden Hunden am besten einfach Abstand halten.
7: Ja, tatsächlich.
5: Aus Sicht von Tüte sieht die Welt nämlich ganz schön chaotisch aus. Und das liegt nicht nur an dem Kamerateam.
7: Für die allermeisten Hunde und auch natürlich Tierschutzhunde oder junge Hunde, die noch nicht so viel Erfahrung gemacht haben, ist das hier eine absolute Reizüberflutung. Also Joggerinnen und Jogger, Fahrradfahrerinnen und Fahrradfahrer, hier ist natürlich wahnsinnig viel los. Andere Hunde haben wir gerade schon gesehen.
5: Was für mich ein ruhiger Spaziergang ist, ist für Tüte ein Abenteuer. Auch wenn sie da ganz gelassen bleibt, das ist nicht bei allen Hunden so. Gerade Fahrradfahrer oder Jogger wecken gerne mal den Jagdtrieb.
6: Okay, und wenn ich jetzt zum Beispiel auf dem Fahrrad unterwegs bin und da kommt mir so ein Hund ohne Leine entgegen.
7: Das Wichtigste in dieser Situation ist Ruhe bewahren und Energie rausnehmen. Heißt, ich fahre dann langsamer und halte langsam an und verhalte mich total defensiv.
5: Ich bin

0: echt überrascht, wie speziell die Sprache der Hunde doch ist und wie die eigentlich die Welt sehen.
1: Aber ich merke auch, ich habe mit meinem eigenen Verhalten doch einiges in der Hand.
0: Aber normalerweise zum Beispiel mit ausreichend Abstand. Am besten eine Leine lang. Das unterschätze ich aber total.
2: Kannst du Tüte mal einmal rufen?
1: Tüte!
2: Da siehst du, boah, immer noch könnte sie
1: stimmt
2: zu dir.
1: Ja, ja.
0: Trotzdem, die Hauptverantwortung liegt beim Halter, sagt auch der Hundetrainer. Und deshalb findet auch er einen Hundeführerschein grundsätzlich gut.
1: Ich habe heute mitgenommen, auch ich habe die Möglichkeit, eine gefährliche Situation zu vermeiden. Durch Abstand halten, ruhig bleiben und nicht einfach streicheln, auch wenn ich gerne würde.
3: So, und ich wünsche Ihnen jetzt ein schönes Wochenende. Halten Sie durch, das Hitzeende, das ist in Sicht. Tschüss, machen Sie es gut.
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16: Moin und guten Abend. Der Freitag bei Hallo Niedersachsen und für viele VW-Beschäftigte ist es ein rabenschwarzer Tag. Was da durchsickert, ist krass. Der Wolfsburger Autokonzern plant offenbar einen weiteren massiven Einschnitt. Nochmal 50.000 Jobs könnten wegfallen. Zusammen mit dem laufenden Sparprogramm wären es dann insgesamt 100.000 Stellen, die verloren gehen. Die Chefetage schreckt offenbar auch nicht mehr davor zurück, ganze Werke zu schließen. Beschlossene Sache ist das zwar noch nicht, die Pläne aber anscheinend ziemlich konkret.
17: Schichtwechsel beim VW-Werk in Emden. Es gehört nach NDR-Informationen zu den Fabriken, die auf der Streichliste des VW-Vorstands stehen.
18: Ich zum Beispiel habe jetzt Frau, Kinder, drei Kinder, meine Frau ist schwanger. Und dann wieder so eine Nachricht, ist natürlich ein Schock.
19: Es war ja immer so ein bisschen so, VW ist wie Beamter sein, weil es einfach sicher ist dann. Aber es ist einfach nicht mehr so.
17: Neben Emden sollen auch Hannover, Zwickau und das Audi-Werk in Neckarsulm betroffen sein. Über den Standort Osnabrück wird bereits seit langem diskutiert. Noch einmal 50.000 weitere Jobs, die wegfallen sollen? Am 9. Juli dürfte das im Aufsichtsrat Thema werden. Das Land Niedersachsen, wichtiger Anteilseigner, kündigt Widerspruch an.
20: Es bedarf einer Lösung, die sicherstellt, dass wir mit zukunftsfähigen, innovativen Produkten unsere Standorte auslasten. Es bedarf auch der Frage, welche Wachstumschancen gibt es eigentlich in anderen Bereichen neben der Automobilproduktion, um unsere Standorte auszulasten.
17: Betriebsrat und IG Metall sprechen von, Zitat, blindem Aktionismus. Andere sehen in einem noch radikaleren Sparpaket eine Lösung.
21: Ich glaube, dass Volkswagen wieder zu

0: neuer Stärke kommen kann. Aber klar ist, wenn jetzt keine scharfen und radikalen Schritte unternommen werden, dann ist Volkswagen tatsächlich in Gefahr.
1: VW will die aktuellen Meldungen weder bestätigen noch dementieren. Aber das Ziel sei, Volkswagen bis 2030 zum attraktivsten Automobilunternehmen der Welt zu machen.
2: Radikale Schritte sind da geplant. Wir wollen weitere Reaktionen und Einschätzungen dazu. Mit unserem Reporter Bertil Starke aus der Redaktion Landespolitik und Olaf Kretschmer, der sich von einem der bedrohten Standorte meldet, am VW-Werk in Emden. Olaf, wie überraschend ist es, dass ausgerechnet Emden auf dieser Streichliste auftaucht?
3: Das hat sowohl die Mitarbeiter wie die Zulieferer, aber auch die Lokal- und Landespolitiker hier ziemlich kalt erwischt. Dazu muss man wissen, das Werk in Emden, das ist für 1 Milliarde Euro umgebaut worden, modernisiert worden auf Elektromobilität. Das ist mit großem Pomp vorgestellt worden im September 2024. Keine 2 Jahre ist das her. Da war Robert Habeck noch da, der war damals Bundeswirtschaftsminister. Ich habe mir das Werk damals auch mit angeguckt und das war einfach topmodern, also mit Robotern, mit automatisierter Fertigung und mit einem Produkt, dem ID7, dem ID7, dem Kombi, dem Elektrokombi, wo man dachte, ja, das ist das Auto der Zukunft. Und es ist wirklich sehr, sehr überraschend, dass dieses ganz neue Werk jetzt dann doch auf der Streichliste stehen soll.
2: Das trifft die Beschäftigten hart, haben wir ja auch schon gehört von den Leuten vor Ort. Was hast du denn aus der Belegschaft rund um das Werk heute dazu erfahren?
3: Also hier in Emden, muss ich sagen, wirken die Leute ziemlich hoffnungslos auf mich, die Mitarbeitenden. Wahrscheinlich auch deshalb, weil das Werk so modern ist. Da haben sie sich gefragt, ey, wenn nicht mal so ein modernes Werk überleben soll, was haben wir dann überhaupt noch für eine Chance? Wir haben uns aber auch vor den Werktoren in Hannover umgehört und da war es deutlich kämpferischer. Da haben die dann gesagt, wir haben eine starke IG Metall, wir haben einen starken Betriebsrat und wir werden um jeden Arbeitsplatz, aber auch um die Werke kämpfen. Und sie haben auf die Aktionäre geschimpft, weil sie gesagt haben, ey, alles immer für die Aktionäre. Und es geht nur darum, dass die möglichst viel Geld verdienen und wir Mitarbeiter müssen das dann bezahlen.
2: Olaf Kretschmer, danke für diese Informationen aus Emden. Damit weiter zu Bertil Starke, der das Ganze politisch einordnen kann. Das schwingt ja immer mit bei VW, weil das Land Niedersachsen eben einen entscheidenden 20%-Anteil am Konzern besitzt. Die Landesregierung hat im Aufsichtsrat ein gehöriges Wörtchen mitzureden. Bertil, betont heute auch der Ministerpräsident. Aber kann Olaf Lies dieses Schrumpfen verhindern?
4: Also kurzfristig kann er das schon. Wir haben es ja eben gerade schon gehört. Ohne das Land Niedersachsen geht bei Volkswagen nichts. Und egal, ob es jetzt um Jobabbau oder Standortschließungen geht, Niedersachsen müsste dem zustimmen. Wir haben in einem Jahr Landtagswahlen hier in Niedersachsen. Da ist es eigentlich unvorstellbar, dass SPD-Ministerpräsident Olaf Lies einem Kahlschlag beim wichtigsten Arbeitgeber im Land zustimmt. Aber, das muss man sagen, der Druck, der ist mit dem heutigen Tag schon größer geworden, denn die Unternehmensspitze, die hat den Ton gesetzt, Olaf Lies. Aber auch die mächtige Arbeitnehmerseite bei Volkswagen muss sich nun mit diesen vorgestellten Themen, diesen unangenehmen Themen auseinandersetzen.
2: Ja, da sind so ein bisschen die Folterwerkzeuge ausgepackt worden. Wie groß ist denn die wirtschaftliche Not in Wolfsburg, dass der Konzern wieder in die Auseinandersetzung gehen muss, um diese Einschnitte durchzusetzen?
4: Also die Kosten, die konnten ja schon in den vergangenen Monaten bei Volkswagen runtergeschraubt werden, aber sie sind immer noch zu hoch. Hinzu kommt ein weiteres Problem, das klingt jetzt erstmal banal, das ist aber wirklich wichtig. VW muss wieder mehr Geld verdienen. Der Konzern braucht dafür Automodelle, die für die Masse bezahlbar sind und die sich dann eben auch gut verkaufen lassen. Der ID.Buzz, der Elektrokleinbus, der in Hannover zusammengebaut wird, zeigt, wie es eben nicht gehen kann, denn dort funktioniert es überhaupt nicht. Die ruhen jetzt auf Elektrokleinwagen, wie beispielsweise dem ID Polo. Der wird aber nicht in Niedersachsen und auch nicht in Deutschland, sondern in Spanien gebaut. Also da braucht jetzt tatsächlich VW neue Weichenstellungen, um die Standorte hier zu sichern.
2: So die Einordnung von Bertil Starke. Vielen Dank dafür. Nach der Erdbebenkatastrophe in Venezuela läuft internationale Hilfe an. Am Fliegerhorst in Wunsdorf ist am Vormittag eine erste Militärmaschine gestartet. Weitere sollen folgen, um Einsatzkräfte und Hilfsgüter von Niedersachsen in das betroffene Erdbebengebiet zu bringen.
5: 48 Freiwillige des Technischen Hilfswerks haben sich mit rund 15 Tonnen Material auf die Reise nach Venezuela gemacht. Auch 4 Suchhunde gehören zur sogenannten Schnelleinsatzeinheit Bergung Ausland.

0: venezolanische Regierung hat sehr schnell nach dem Schadenseintritt ein internationales Hilfeersuchen gestellt. Das ist dann auch das Angebot Deutschlands mit dem THW ist angenommen worden. Alles hat reibungslos funktioniert. Die Bundeswehr hat sehr unmittelbar angeboten, uns zu transportieren.
1: Das hat nur funktioniert, weil alle Zahnrädchen ineinander gegriffen haben. Von den Hilfsorganisationen, die hochprofessionell mit uns gearbeitet haben, die in der Nacht Passagieren Fracht angeliefert haben. Meine Männer und Frauen, die die ganze Nacht über Paletten gepackt haben, im Gefechtsstand Überfluggenehmigungen eingeholt haben, bis hin zu allen Kommandobehörden, die uns unterstützt haben.
2: Und die Hilfe wird dringend benötigt. Die Regierung Venezuelas spricht von einem Erdbeben noch nie dagewesenen Ausmaßes. Was die Einsatzkräfte aus Deutschland konkret erwartet, ist noch nicht klar.
3: Die Prioritäten werden uns von den lokalen Behörden gegeben, wo wir Erkundungen machen sollen, wo wir Leben orten sollen. Und da, wo wir Leben orten, dann entsprechend auch tätig zu werden und die verschütteten Personen zu retten.
2: Das Team wird voraussichtlich eine Woche bis maximal 10 Tage vor Ort im Einsatz sein.
3: Wir sind in unserem Einsatz komplett autark. Wir haben alles dabei, was wir brauchen. Wir haben unser Camp mit dabei. Wir haben Essen und Trinken mit dabei. Weil in einer solchen Lage können wir dem Land nicht zur Last fallen.
2: Auch 24 Helfer der Hilfsorganisation AdFire sind unterwegs ins Krisengebiet. Insgesamt sollen von Wunstorf aus 5 Hilfsflüge starten.
4: Zwei verfeindete Großfamilien sind in Göttingen aufeinander losgegangen. Ein Polizist wurde dabei im Einsatz vor knapp 2 Wochen angeschossen. Die Ermittlungen richten sich gegen 49 Beschuldigte. Außerdem läuft ein Verfahren gegen einen 16-Jährigen, der die lebensbedrohlichen Schussverletzungen bei dem Beamten verursacht haben soll. Und jetzt gab es eine Hausdurchsuchung.
5: Am Rande eines Stadtfestes in Göttingen war ein 26-jähriger Polizist angeschossen worden. Ein 16-Jähriger sitzt dafür in Untersuchungshaft. Doch die Ermittlungen gehen weiter. Die Polizei hat am Morgen ein Wohnhaus durchsucht. Der Bewohner soll an der Auseinandersetzung zwischen 2 Großfamilien vor knapp 2 Wochen beteiligt gewesen sein, so die Ermittler. Die Beamten stellten diverse Gegenstände sicher. Der Bewohner wurde vorübergehend festgenommen. Inzwischen wurden 49 Verdächtige ermittelt. Der angeschossene Polizist schwebt nicht mehr in Lebensgefahr. Der Todesfahrer auf dem Weihnachtsmarkt Magdeburg ist zu einer lebenslangen Haftstrafe verurteilt worden. Der 51-jährige Taleb A. hatte vor 1,5 Jahren mit einem Auto 6 Menschen getötet, darunter einen 9-Jährigen aus Wolfenbüttel. Mehr als 300 Menschen wurden körperlich verletzt oder traumatisiert, auch ein damals 15-Jähriger aus Peine. Das Landgericht Magdeburg stellte heute auch die besondere Schwere der Schuld des Angeklagten fest.
6: Konkret bedeutet dies, dass der Angeklagte, wenn überhaupt, nur eine sehr geringe Chance hat, jemals wieder in Freiheit zu gelangen.
5: Hunderte Betroffene waren als Nebenkläger vertreten. Aus Platzgründen hatte das Landgericht in einer eigens dafür errichteten Halle verhandelt.
4: Vielleicht haben Sie auch noch die Rollos runter, der Ventilator läuft oder Sie halten einfach die Füße still, um in der Hitze nicht einzugehen. Es ist noch mal eine Spur wärmer als gestern. Flaches Binnenland, kein Meer weit und breit, keine Berge in Sicht, dazu freie Bahn für die heißen Luftmassen aus Spanien und Frankreich. Das macht das Emsland und die Grafschaft Bentheim besonders heiß. Mein Kollege Andi Gevelmeier, der hat sich in den Glutofen Niedersachsens gewagt. Andi, wie gehen denn die Menschen bei dir in Nordhorn damit um?
7: Ja, die machen es genauso. Die verstecken sich, die sind drin. Die sind auf jeden Fall nicht hier in der Innenstadt, denn hier drückt die Luft. Es sind immer noch 35,6 Grad und das wohlgemerkt im Schatten. Hier zwischen den ganzen Mauern, die sind immer noch total aufgeheizt. Hier steht wirklich die Luft, auch wenn es jetzt schon ein paar Grad weniger sind, in der Sonne immer noch locker über 40 Grad. Die Innenstadt, wie schon gesagt, ist entsprechend total leer. Jetzt natürlich sowieso, weil natürlich hier überall Ladenschluss ist. Ansonsten ist Nordhorn natürlich vorbereitet. Es gibt eine kühle Karte mit ganz vielen wichtigen Orten, schattige Plätze. Nordhorn ist ja auch als Wasserstadt bekannt. Es gibt hier die Fechte, wo man sich schattige Plätze suchen kann oder auch Kanu fahren kann. Und es gibt auch 30 Refill-Stationen, wo man sich kostenlos Trinkwasser auffüllen kann. Ansonsten habe ich mit dem Krankenhaus hier in der Stadt gesprochen und auch mit der Rettungsleitstelle Ems-Fechte. Die haben kein erhöhtes Aufkommen aufgrund von Notfällen der Hitze vermeldet. Und hier bis vor 10 Minuten waren noch die Wasserspiele aktiv. Und die Menschen, die bis vor kurzem noch hier in der Innenstadt waren, haben das fast alle benutzt. Hier sind ganz viele Fontänen gewesen. Und da hat fast jeder seine Hand reingehalten oder auch mal sein Gesicht reingehalten. Manche sind so

0: sogar mit dem Fahrrad durchgefahren. Die ist jetzt mittlerweile aus und mit dem Wasser sind auch die Leute gegangen. Also die Stadt hier, die Innenstadt, ist wirklich total leergefegt. Die Menschen sind hoffentlich irgendwo im Schatten unter natürlichen Bäumen oder unter Bäumen in natürlichen Schatten, so heißt es richtig, und kommen somit gut durch die Hitze bei immer noch 36 Grad in Nordhorn.
1: Ja, extreme Hitze gilt ja auch als sowas wie ein Unwetter und da nehmen die Menschen gerne Reißaus, suchen Schutz. Vielen Dank an die Gerwelmeier. Ja, viele Städte haben Hitzeaktionspläne in Kraft gesetzt, weil es eben kaum ein Entkommen dort sonst gibt. Infolge des menschengemachten Klimawandels leiden wir immer häufiger unter extremer Hitze. Was Städte da anbieten, um es zumindest etwas erträglicher zu machen? Mein Kollege Jan Niestegge, der hat sich das am Beispiel Osnabrück angeschaut.
2: 33 Grad im Schatten. An Tagen wie heute wird die Innenstadt hier für viele Menschen zur sommerlichen Herausforderung. Die Stadt Osnabrück hat sich deshalb etwas überlegt und im vergangenen Jahr die kühle Karte eingeführt. Sie zeigt Orte, an denen sich Menschen beispielsweise abkühlen können oder kostenlos Trinkwasser bekommen. Hilft das wirklich? Wir machen den Praxistest.
3: Die Idee ist nicht neu. Auch andere Städte setzen schon darauf. Zum Beispiel Oldenburg, Hannover und Lüneburg. In Osnabrück reagieren sie damit auf immer häufiger werdende Hitzetage.
2: Was es also braucht, ist Abkühlung, so wie hier in der Innenstadt. Die Klimaoase, Parkbänke aus Holz, Pflanzen und ganz wichtig, Sprühnebel. Moin.
4: Moin.
2: Wie gefällt es Ihnen denn hier?
4: Hervorragend. Unsere neue Klimasäule, hätte ich mal gesagt, unser Sprühnebel, schafft ein Stadtklima, was wir lange vermisst haben.
3: Ein bisschen Sprühnebel, ja, das hilft. Einer der ungewöhnlichsten Orte liegt unter der Erde.
2: Willkommen in 30 Meter Tiefe. Im Hasestollen des Museums Industriekultur herrschen selbst an heißen Sommertagen, so wie heute, 11 Grad Celsius. Herrlich.
3: Der Stollen ist rund 300 Meter lang und war einst Teil des Bergbaus. Heute zählt er zu den kühlsten Orten der Stadt, so Museumsmitarbeiterin Birgit Scheidecker.
2: Wie fühlt es sich denn an, wenn man hier unten ankommt?
5: Oh, es macht so zisch, es ist wunderbar, es ist eine tolle Abkühlung, der coolste Arbeitsplatz in Osnabrück.
2: Das Zisch müssen Sie noch mal einmal erklären.
5: Ja, im Büro 29,6 Grad vorhin, jetzt habe ich eine Jacke an, also es ist einfach toll, um sich kurz mal abzukühlen, ein bisschen runterzukommen, wieder sich wieder mehr wie ein Mensch fühlen.
3: Zurück ans Tageslicht, einer der beliebtesten Orte in der Stadt, der Schlossgarten. Große alte Bäume, viel Schatten und kühlere Luft. Für die Osnabrücker natürlich keine Überraschung. Für Gäste der Stadt ein guter Hinweis.
2: Zeit für ein Fazit. Die Osnabrücker kühle Karte ist ein nettes Hilfsmittel und sie stärkt den Gemeinschaftsgedanken. Denn Bürgerinnen und Bürger können ihre eigenen kühlen Orte vorschlagen und bewerten. Meine Bewertung für dieses Projekt: Die kühle Karte hält, was sie verspricht.
1: Tagelang an die 30 Grad oder sogar mehr, da muss der Alltag ja trotzdem irgendwie weitergehen. Was ist zum Beispiel mit Sport? Erklären kann uns das der Sportmediziner Professor Uwe Tegtbuhr von der Medizinischen Hochschule Hannover. Herr Tegtbuhr, gleich mal eine persönliche Frage. Wie handhaben Sie das denn gerade mit dem Sport bei der Hitze?
6: Ja, ich fahre eigentlich viel Rennrad, habe das aber jetzt in dieser Hitze deutlich reduziert. Oder jetzt zum Beispiel heute und morgen mache ich gar nichts und ruhe mich aus.
1: Und worin besteht das Risiko, wenn ich jetzt eine Runde joggen gehe oder wie Sie aufs Rennrad gehe?
6: Naja, bei diesen Temperaturen ist das so, dass der Körper die Hitze, die bei der Belastung entsteht, nicht abgeben kann. Also 80-90% der Energie, die wir abbauen beim Radfahren oder Joggen, staut sich als Hitze im Körper auf und die werden wir nicht los.
1: Würden Sie denn angesichts dessen dazu raten, jetzt auch Sportwettkämpfe mit Blick auf das Wochenende im Freien abzusagen?
6: Ja, so große Wettkämpfe mit hohem Ausdaueranteil, zum Beispiel der Halbmarathon, das finde ich gut, dass man den jetzt nicht durchführt. Da machen ja auch viele Menschen mit, die jetzt wenig gut trainiert sind, vielleicht auch einige, die gesundheitliche Risiken haben und da kann man sich schon akut schädigen.
1: Wo Sie gerade gesundheitliche Risiken ansprechen, gibt es auch Personengruppen, denen Sie jetzt ganz generell viel körperliche Bewegung abraten würden?
6: Ja, eindeutig. Zum Beispiel Menschen mit einer Herzschwäche, Menschen, die hohes Übergewicht und Diabetes haben, Menschen mit einer starken Nierenschwäche, also den Patienten würde ich abraten, sich intensiv zu bewegen.
1: Und der Trainingsrückstand, der ist ja auch überschaubar, wenn die Hitze nur wenige Tage geht. Gleichzeitig kann man da auch schon rammdösig werden, wenn man immer nur die Füße stillhält. Welche Art

0: Ja, Maas, vielen Dank für das Gespräch an den Sportmediziner Professor Uwe Tegpur. Vielen Dank.
1: Ja, bitte.
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0: Diese Woche schauen wir uns das niedersächsische Bildungssystem genauer an. Und dieses System steht ganz schön unter Druck. Bildung fängt ja in der Kita an und da muss viel geleistet werden, was in den Elternhäusern versäumt wird. Sprache zum Beispiel. Und die neuesten Zahlen zeigen, damit geht es eher abwärts.
3: 120 Kinder aus 10 Nationen werden hier in der Kita Murmelstein in Garbsen betreut. 90% von ihnen sprechen Deutsch hier nicht als Muttersprache. Die Erzieherinnen und Erzieher fördern und üben die Kommunikation bei allem, was sie tun.
4: Bekomme ich von dir ein Erdbeereis?
5: Bitte schön, danke schön. Oh,
6: das ist viel über Gestik und Mimik. Wie Sie ja gerade gesehen haben, ist das Eis ist ja für alle relevant. Und sie kennen das auch alle und das ist ganz gut. Und so kann man die Sprache dann nach und nach mit denen halt aufbauen.
3: Celia Brutny-Gühner ist heilpädagogische Fachkraft hier. In der Bibliothek liest sie eine Geschichte vor. Manche der Kleinen verstehen eben mehr, manche weniger.
7: Und dann weinen.
8: Vielleicht würde ich auch weinen. Ja, das ist ein Grund zum Weinen.
3: Alltagsbegleitende Sprachförderung ist ihr Spezialgebiet. Sie erklärt uns, wie das funktioniert.
8: Das Kind tut und wir benennen alles, so wie, ja, du schaust dir gerade das Buch an. Genau, du zeigst auf die Treppe. Und alles zu benennen, können die Kinder sich viel besser sozusagen abspeichern und ja, ein gutes Selbstwertgefühl dafür entwickeln, um sich auch zu trauen, mehr zu sprechen. Du freust dich, das macht dir Spaß, oder? Und auch die Gefühle zu benennen, du freust dich. Damit können Kinder viel mehr anfangen und es ist für Kinder greifbarer.
3: In der Kita wird bei allen Kindern ständig der Stand ihrer Sprachentwicklung erhoben. Wer hier auffällt, wird zur freiwilligen Sprachförderuntersuchung eingeladen. Allein in der Region Hannover sind das pro Jahr rund 12.000 Kinder. Die Ärztin Stefanie Löwenstein führt solche Untersuchungen durch.
9: Du darfst mal erzählen, was du da siehst. Fängst du am besten mit dem ersten Bild an und erzählst mal.
10: Hier hat der Wärter die Banane den Affe gegeben.
9: Genau. Mit der Bildergeschichte kann ich eben erkennen, ob die Kinder die Grammatik beherrschen, also ob sie einen Satz bilden können, ob der Satz eben über zwei Wörter hinweggeht und ein ganzer Hauptsatz gebildet werden kann. Ich frage mir bewusst nochmal, warum der Affe glücklich ist, weil dann auf alle Fälle auch eine Nebensatzbildung kommt.
3: Ein gutes Viertel der untersuchten Kinder in Niedersachsen zeigt beim Eintritt in die Grundschule noch deutliche Sprachauffälligkeiten. Das zeigen die jüngsten Zahlen von 2024. Wieder ein leichter Anstieg. Und Förderbedarf gibt es durchaus auch bei Kindern mit deutschen Wurzeln. Eine immer größere Rolle spielt dabei der Medienkonsum schon bei den Kleinsten.
9: Und es spielt eine Rolle, wie viele Angebote zu Hause auch gemacht werden. Wie gut sind die Sprachvorbilder? Wird vorgelesen? Wird sich mit dem Kind beschäftigt? Und da gehören auch zum Beispiel gemeinsame Mahlzeiten dazu, dass man am Tisch auch schon mal so ein bisschen über den Tag spricht. Und das geht, aus unserer Sicht sehen wir, dass das immer mehr zu kurz kommt.
3: Und so landet es eben oft bei den Kitas, die Kleinen für die Schule zu rüsten. Kita-Leiterin Anke Bücher wünscht sich dafür bessere Rahmenbedingungen.
11: Wichtig wäre eigentlich, dass wir ein anderes Personalverhältnis zu den Kindern hätten. Das heißt, wir haben zu viele Kinder für zu wenige Personen. Wichtig sind 1-zu-1-Situationen zum Spracheerlernen. Und die werden ja immer weniger, je mehr Kinder auf eine Person kommen.
3: Ihre Einschulung steht vor der Tür. Vor 1,5 Jahren hat Aisha noch kein Wort Deutsch gesprochen. Aber hier lernt sie ständig dazu, jeden Tag.
12: Komm auch bitte die Tür auf, ich will geh rein. Ist das Deutsch? Und guten Tag.
3: Aisha und ihre Freundinnen werden hier gezielt gefördert und fit gemacht für die Grundschule. Aber viele andere Jungen und Mädchen in Niedersachsen werden

0: damit ziemlich allein gelassen.
1: Jetzt zur Fußball-WM. Da werden wieder reihenweise Trikots verkauft. Das aktuelle deutsche Dress, das erinnert ja stark an die Version aus dem Weltmeisterjahr 1990. Aber eigentlich geht ja nichts über das Original. Findet auch ein junger Ladenbesitzer aus Hannover. Der setzt voll auf den Retro-Trend bei Fußballtrikots.

0: Manuel Seid hat sich einen Lebenstraum erfüllt. Seit März verkauft der 25-Jährige Retro-Trikots in seinem Laden in Hannover. Und die sind älter als er selbst. Heute kommt neue Ware rein. Deutschland-Trikots. Die sind ja gerade gefragt. Na klar, ist ja auch WM.
1: Dann gibt es auch Leute, die halt wirklich so Klassiker haben wollen. Wie zum Beispiel aus 96 das Trikot. Das habe ich ja auch einmal da. Ist auch echt ein sehr schönes Trikot. Oder auch einfach Trikots, die noch ein bisschen älter sind, aus 94, auch mit Flock vor allem. Hier zum Beispiel mit Rüdi Völler. Ja, das sind dann so Trikots, die halt schon sehr gefragt sind.
0: 500 Trikots hängen im Laden. Egal ob erste oder zweite Bundesliga, England oder Italien. Die seltenen Stücke findet Said auf Flohmärkten oder online. Doch das Internet wird mit billigen Kopien aus Fernost geflutet. Für die echten Trikotliebhaber ein No-Go. Ein Original muss her. Und das kann dann sogar getauscht werden.
2: Es gibt Dinge, auch bei Trikots, die kann man nicht bezahlen. Also wenn man dann wirklich so Erinnerungen damit verbindet oder wie man das Trikot bekommen hat, Geschichte. Hab ein Trikot dabei, ich weiß nicht wie viel, ich glaube 10 Jahre habe ich danach gesucht und es irgendwann bekommen. Und das ist jetzt im Moment, ist mir egal. Also jetzt Manuel natürlich auch im Laden, aber auch Sammler, kann man nicht bezahlen.
0: Bei Retro-Trikots geht es nicht um die Spielklasse, es geht ums Lebensgefühl. Das hat Said mit Deko konserviert. Sein Laden, eine Zeitkapsel mit Erinnerungen ans Kinderzimmer.
1: Ja, hier haben wir der Bernie von der UEFA aus 88. Noch komplett hier. War eigentlich ganz cool so als Deko.
0: Der 25-Jährige hat eigentlich Online-Marketing studiert. Jetzt setzt er alles auf die Trikotkarte. Denn Retro ist wieder in. Die Kunden kommen auch aus dem Ausland. Am Eröffnungstag standen 500 Trikot-Fans Schlange.
1: Das war einer der schönsten Tage meines Lebens.
3: Das war schon sehr cool.
1: Das war schon sehr toll, ne?
0: Doch was macht denn jetzt eigentlich so ein gutes Retro-Trikot aus? Wenn man die Experten hier fragt, dann muss es optisch einfach irgendwie passen.
2: Das passt irgendwie wieder. Also es ist ne, schwarz, grün und weiß, die drei Farben hier im Trikot und da hinten auch. Also man greift dann wieder den Schriftzug und das komplett auf. Und dann ist es irgendwie wieder ein passendes Trikot, wo man sagt, das gehört irgendwie zueinander, ne?
0: 100 bis 250 Euro kann so ein Retro-Trikot kosten. Es gibt aber auch Unverkäufliches. Im Schlafzimmer hängen die alten Schätze. Real Madrid fürs Herz.
1: Ist vom Wert her nicht das Krasseste, aber für mich halt emotional einfach sehr hoch, weil es mein allererstes Trikot war. Und ich habe es damals mit 12 Jahren geschenkt bekommen. Genau, und dementsprechend ist es so ein Trikot, damit hat irgendwie alles angefangen und das gebe ich halt niemals her.
0: Die Sammler sind sich sicher, mit seiner Retro-Trikot-Laden-Idee hat Manuel Seid einen Treffer gelandet.
4: Den nächsten Treffer, den hat Harald Frerichs gelandet, von dem kommt das heutige Wetterbild aus Aurich. Diese Mohnblumen im Garten sind echte Sonnenanbeter und aus der Froschperspektive sehen die auch gleich noch richtig groß aus. Die Sonne verrät, dass es auch in Ostfriesland ziemlich warm wurde. Und jetzt sind wir mal gespannt auf die Hitzeprognose fürs Wochenende. Claudia Kleinert hat die Aussichten und wir sehen uns morgen wieder, wenn Sie mögen. Bis dahin, schönen Abend.
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6: Guten Abend und herzlich willkommen zum Wetter für Niedersachsen. Ist das eine Hitze? Das sind die Höchsttemperaturen von heute. Großbersen 36,7 Grad, Diepholz 36,3 und Dörpen 36,1 Grad. Und es wurde heute in Deutschland ein neuer Allzeitrekord aufgestellt, 41,3 Grad. Wohl in Saarbrücken, so heiß war es noch nie in Deutschland, erst recht nicht im Juni. Und der morgige Tag bringt dann auch bei uns in Niedersachsen noch mal etwas höhere Temperaturen, um die 40 Grad, so Richtung

0: Braunschweiger Land, denn von Nordwesten kommt schon etwas weniger heiße Luft zu uns. Die größte Hitze wird dann nach Osten verdrängt. Dort haben wir es oft mit 41 Grad zu tun, genauso wie auch im Rhein-Main-Gebiet. Und am Sonntag kommt dann noch mal etwas weniger heiße Luft von Nordwesten her, was aber immer noch bedeutet 36 Grad bei uns, aber bis zu 42 Grad in der Lausitz. Jetzt in der Nacht ist es erst einmal locker bewölkt bis sternenklar, aber von Westen, Südwesten drücken dann erste Schauer und Gewitter herein. Die können örtlich auch kräftig sein mit Starkregen und Hagel. Die Temperaturen liegen in den frühen Morgenstunden meist bei Werten zwischen 21 und 24 Grad, 20 Grad Richtung Lüneburger Heide. Morgen Vormittag werden die Gewitter, die in der Nacht aus Südwesten hereingekommen sind, weiter nach Nordosten ziehen. Von Südwesten her wieder viel Sonne. Im Laufe des Nachmittags ist es dann verbreitet sonnig mit wenigen Wolkenfeldern. Die Temperaturen gehen rauf auf Werte von meist 31 Grad mit etwas Seewind bis zu 40 Grad in Braunschweig. Der Wind dazu ist schwach bis mäßig unterwegs, kommt aus südwestlichen Richtungen. In Richtung Küste ist er auch umlaufend, also aus unterschiedlichen Richtungen unterwegs. Dann Schauer und Gewitter am Sonntag. Davon können einzelne auch richtig kräftig ausfallen. 36 Grad, Montag ab und zu Schauer 27 Grad, Dienstag Schauer, einzelne Gewitter. Auch dann Temperaturen um 27 Grad, also nicht mehr so heiß wie im Moment.
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4: Kuddelmuddel geht mir durch Löff und See. Zum Anfang war alles gaut. Mein Kopf sitzt auf den Schultern, ich kann ganz und gar mein Leib fallen.
5: 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Das Leben ist nicht perfekt, das Leben ist ein Kuddelmuddel.
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13: Jetzt bin ich schon ein bisschen aufgeregt, weil ich ein bisschen Angst habe, was passiert, wenn ich mich verlese. Aber sonst ist eigentlich alles ganz normal.
14: Ich war beim Viertelfinale ja auch dabei, beim Zuschauen. Und ich freue mich jetzt, dass sie im Finale ist.
15: Was denkst du? Wie wird Gisas abschneiden?
14: Ich glaube, gut. Richtig gut.
12: Hey, hat für 2 Jahre einmal mitmockt und Glicks wunnen. 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
16: Letztes Mal war ich ein bisschen aufgeregt. Weil ich das ja schon kannte von den Vorentscheiden, aber jetzt geht es.
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16: Ganz viel lesen natürlich und üben, üben, üben.
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12: 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Der Jury hört ganz genau hin. 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
14: Ich fand, die anderen haben auch sehr gut gelesen.
13: Deswegen war ich auch schon ziemlich aufgeregt, welcher Platz ich werde. Aber ich gönne es denen auch, dass sie Zweiter, Erster und Vierter geworden sind.
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8: Ist das Schach? Fragt Lotte. Das Spiel habe ich noch nie nicht gespielt. Das möcht ich mir erstmal verkloren.
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20: 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Und Lehrerin ist mehr für Yoga.
12: 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Nicht ganz. 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
21: Ich habe wahrscheinlich nicht genug geübt. Und das Mädchen auf Platz 1 war auch ein bisschen besser und hat es auch besser betont, war mehr lebend in der Geschichte drin. Und ja, ist jetzt besser gemacht.
12: 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In 2 Jahren gibt das für alle eine neue Chance.
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23: Lieber Bischof Heiner, nimm hin den Stab des heiligen Liutger. Trage Sorge für die Kirche von Münster, trage Sorge für die ganze Herde Christi. Der Heilige Geist, der dich zum Bischof bestellt hat, möge dir helfen, das Volk Gottes zu leiten.
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24: 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Ihnen allen einen schönen guten Morgen oder wie ich das auch in der Verwandtschaft sage, Moin.
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0: Sind ja. Sie nass geworden?
22: Wir sind nass geworden, ja. Aber die Sonne war so gut und der Wind noch besser. Wir sind schon wieder, wie man hier sagt, dröge.
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2: Wie freut uns ganz gewaltig, so einen Bischof hier zu haben, der so menschennah ist. 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
4: Ausgesprochen sympathisch für mich, ja. Also zugewandt, offen. Ich denke, das wird was.
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26: Also für mich im Mittelpunkt steht die Menschen. Das ist für mich das Allerwichtigste. Ich kicke gerne in die Gesichter, kicke gerne in die Augen von den anderen Lüde. Und die Lüde bin für mich A und O. Und dann kommt lange, lange nichts. Und dann kommt die anderen Sagen.
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26: Bis zum Münster ist es dreimal so groß, als bis zum Hildesheim. Und ich habe schon großen Respekt dafür. Und bin auch in einer gewissen Spannung. Aber ich muss sagen, ich schlafe ruhig. Was ich träume, ist wie normal. Und ich träume auch in Farbe.
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26: Alleine ist man vielleicht schnell und trock. Aber zu Hause kommen wir wieder.
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4: Moin.
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4: 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Moin. Moin.
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5: Und ich hab die hier ein Översättebog mitgebracht.
6: Das ist oh, das ist your fine.
5: Das ist ein ostfriesischen Översättebog.
6: Echt? Ne?
5: Und weißt du, Doran, was kann man daran erkennen?
6: Weil ich nicht, das ist geil, ne?
5: Dass die Ostfriesen sehr naturinteressiert sind, ne?
6: Wieso?
5: Ja, wegen Umwelt.
6: Ah ja.
5: Nicht ne, kein roten Duden,
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5: sondern
6: so
5: Lütten Duden. Wenig Papier und wenig Tinte.
6: Ja,
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3: Ganz wichtig ist, dass wir volle Power geben. Genau dort schrecken, dass wir die Kugel hier von Aachen utholen und dann hier für ein Loslauten und für Söcken in die Born zu blieben.
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3: 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Also man kann damit anfangen, wenn man nicht lopen deit, dann hat man natürlich auch noch nicht so die Power, sondern man kann das dann auch noch in hoher Alter betrieben. Das Wichtigste ist, dass man ob Straut geht, dass man die Kugel ob Straut bringt, dass die Rollen deit und dann ist all andere egal.
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5: Sehr gut. Hey, Lüpp!
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0: Forken schmelten hätte, gewinnt.
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2: 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Holt dich weiter, 2 Uhr gleich gibt. Ja, du siehst ja, hier ist Stimmung. Ne? Der Lü hat Spaß. Der hat noch nie busselt und kann das von Anfang an. Du kann man nicht bloß toe kicken, du kann man mitmachen.
1: Super!
3: Ja!
2: Oh, Satan! 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
4: 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Ich glaube, das ist der schiedige Job hier mit dem Specht.
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5: Und wie wesselt man drocke das Eiland? Als James Jakob Hinrich Krüss für 100 Jahren ob Helgoland auf der Welt kommen ist, können ihn ein vermoden, welche Geschichten voll Fantasie und Raffinesse in sein Leben durchschreiben soll. Sein Heimateiland hätte den Inseljung nur mit einem bunten Programm würdigt. Und Werner Mommsen ist Räuberschippert und hätte sogar ein ganz besonderes Geschenk mitbräuchte.
6: Ach, was hab ich ihm gern lest? Den Goen James Krüss. Mein Urgroßvater und ich, Tim Thaler, der Leuchtturm auf den Hummerklippen. 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Die NDR haben einen Film über die Geschichte und die Geschichten von Helgoland gemacht. Damals hat James seine Schwester Ernie aus in Büdel mit Dött und Dat gegeben. Ja, und wie dann so wie Büdels ist, die versteckt sich denn irgendwann irgendwo, bis sie Wöller gefunden wird. So, und nun ist Jörg Werner ob James und Ernie eher Insel mit den Büdel von Domus. 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
7: Moin. Ich bin just zum Geburtstag natürlich hier und wollen mal fragen, was geht von doch noch alles ab? Was passiert?
8: Auch hier passiert im Berry. 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
6: Das ist die Familie Rigmus, sozusagen die Erbengemeinschaft von James Krüss. Detlef Rigmus, der Sohn von Ernie und Neffe von James. Karen Simon, die Nichte von Ernie Rigmus. Und die Rigmus-Töchter Helena, Dendra und Alessa.
9: So, Lühe, jetzt kommt der Moment, wo der Elefant das Foto lässt. Ich hab das mein Geschenk. Das hab ich mitgebracht. Ich hab das schon mal gesagt. Ne? Das ist ein Archiv von NDR. Das ist zum 80. Band von James. Und das hab ich gut gefunden. Und wie wird das nun zurückgeben? Also zum 100. Und die Drift um rinkicken, was das ist.
10: Ich danke natürlich Kalunda.
9: Ja.
10: Oder wer alle moin.
9: Wir mögen den Band untertiteln hier wahrscheinlich. Ne?
10: Das macht der Luca fest. Das ist Oti Schrift.
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10: Alles so.
9: Otis, das habe ich gehört, das ist die Mutter, ne? Also Oma für die und für Joe Mutter,
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9: Ne?
10: Jo.
9: Also Otis hieß Oma.
6: Und dann sind sie. Notizen, Fotos, ohne Zeitung, ja, als was Ernie so den NDR mitgeben hätte. Die Höhepunkt, Ernies Fotoalbum.
12: Das muss Ernie be. Und das sind auch James und Ernie.
10: Ja.
9: Habt ihr das auch mal? Habt ihr das weggegeben? Kennt ihr das? Kennt ihr die Bilder? Sind das Nähebilder? Was ist das?
10: Das hier Album kann ich, ne?
9: Ja. Und hier die anderen Socken habt ihr
10: Enkel Böllen fand der Fan kann ich. Also Enkel Böllen kann ich.
9: Ja.
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9: Also wenn man die das jetzt nicht ansehen dann, was muckt das jetzt mit dir? Freist du die? Kommt so die Tiet von Dormus werden trüch? Oder was ist so das innere Gefühl jetzt hier? Können wir mal so.
10: Ein bisschen Wehmut?
9: Ja, Wehmut, ja.
10: Zum Betteln. Nottingen hat es früher. Wir haben ja Uti

0: Trinken akkurat für alle Mutti. Die haben was genug. Ja. Dann hat das, ja.
1: Ja, das ist.
0: Ein Akkern hat sie noch einen Böden dann. Ja. Oder?
2: Mehr Mutti.
1: Ja. Ah, es war gut, ah, es war gut. Ne? Dann sag ich doch mal einen schönen Satz zu James Grüß. Ein Geburtstagsgruß zu James Grüß. Sag mal,
3: ja. Hallo. Hallo. Feine Geburtstag, liebe James. Und wir würden gerne hier doch lange mehr der Iblon vieren.
1: Oh, schön. Schön. Da wird wie auch klar, ne? Endlich ist die Bühne wieder da, wo die Hände
4: sind. Ja, wer kriegt, ne?
5: 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Besten Dank an uns Autoren und schön, dass G-Dor B-Van sind. Wenn ja die Temperaturen buten fete hoch sind und die Leber in die Schatte gestorben bleibt, dann surft doch mal bei uns für B auf ndr.de. Find G platt satt und send zu Norking. Und natürlich das nächste Plattdeutschland. Ich wünsche euch frische Brise, behalten Kollenkopf und Leute auch nicht tagen.
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13: Das Beste am Norden ist unser Spleen.
14: Mama, Papa, der Klapperstorch ist da.
15: Wo ist Amelie denn? Wo ist Amelie? Hallo Amelie. Hallo.
16: Früher kamen sie ins Bett und hatten dann ein paar Stunden Ruhe. Die haben jetzt gar keine Ruhe mehr. Da wird immer bloß mit rumhantiert.
17: Ich habe auch einen Ordner, ne? Da steht drin Kinder. Und da sind auch so Zeitungsartikel abgeheftet durchaus, ne? Wo ich auch immer mal wieder reingucke.
18: Ein Kind hört auch mal wieder auf zu schreien. Wenn es Hunger hat, darf es schreien. Dann soll es auch gerne was bekommen. Aber wenn man nicht aufpasst, die schreien ja nachher immer zu.
14: Kinder sind ein Segen. Man muss sie nur gut pflegen.
19: Ich finde die heutigen, die sind unheimlich genervt und gestresst. Ich glaube, die sind heute alle älter. Dass man das in den 20er besser wegpackt als in den 30er oder Anfang 40.
20: Das Letzte, woran man dann denkt, ist dann vielleicht erstmal die Beziehung. Also da haben wir auch unseren Weg erstmal wieder finden müssen.
14: Bei Müllers guckt er schnell mal rein. Da hört er Lieschen Müller schreien. Und nebenan im Nachbarhaus, da schreit die kleine Inge Maus.
6: Babys, geboren in den 60er Jahren. So viele auf einmal gab es nie wieder. Während der Mann der alleinige Ernährer der Familie war, schmissen die Frauen den Haushalt und versorgten den Nachwuchs.

0: Frauke und Hans-Uwe Rover aus Stavstedt. Mit Sohn Hans Eggert, geboren 1966. Damals, vor dem Pillenknick.
1: Die Geburt war ja sehr kompliziert. Es war wirklich schrecklich, weil ich auch keine Ahnung hatte und mir auch niemand gesagt hat, wie es eigentlich geht. Und dann habe ich das so genommen, wie es kam.
0: Hans Eggert kam mit der Sauglocke.
1: Dann habe ich ihn nach 3 Tagen, glaube ich, erst zum ersten Mal gesehen. Und das fand ich auch ganz klug von den Leuten. Dann hab ich auch keine Angst gehabt. Ich hatte auch keine Angst, dass da was sein konnte. Ich weiß nämlich noch, dass der Doktor sagte, Sauerstoff. Und dann war der weg. Ja, und dann habe ich mir auch nichts bei gedacht.
0: Die 60er Jahre. Kein Ultraschall, kaum Kaiserschnitte, keine Männer im Kreissaal.
2: Wie Eggert geboren wurde, 3 Tage später hatte ich meine Meisterprüfung. Und das war sehr, sehr heiß damals. Und dann hat man noch andere Gedanken, dann kümmert man sich gar nicht. Ich habe bloß, wie ich die Prüfung bestanden hatte, habe ich bei meiner Frau angerufen. Die lag ja noch im Krankenhaus da. Aber sonst weiß ich da nachher nicht mehr so viel von, das ist auch schon lange her.
0: Damals, so die nostalgische Erinnerung, klappte mit den Babys alles wie am Schnürchen. Schlafen, stillen, wickeln.
1: Als die Kinder geboren waren, das war immer so ein 4-Stunden-Rhythmus. Und den hat man auch eingehalten. Das Kind wurde versorgt, dann kam es ins Bett und schlief dann bis zur nächsten Versorgung, kann ich ja so sagen. So ging das dazwischendurch, immer mit rumtragen und hier mit hinnehmen und da mit hinnehmen. Das hat man ja überhaupt nicht gemacht. Die blieben immer schön zu Hause.
0: Hans Eggert ist auf einem landwirtschaftlichen Betrieb groß geworden. Als Erstgeborener hat er ganz selbstverständlich die Erbfolge angetreten. Heute hat er 350 Milchkühe.
3: Ich bin ja der einzige Sohn, insofern blieb das schon irgendwo an mir hängen, aber auf der anderen Seite, irgendwo war das eigentlich immer klar. Es gab eine Zeit, wo man darüber nachgedacht hat, wenn man dann nachher 16, 17, 18 ist, dann macht man sich natürlich darüber Gedanken, willst du das jetzt eigentlich nochmal wirklich oder willst du das denn vielleicht doch nicht? Aber das war eigentlich dann relativ schnell für mich klar, dass ich das übernehmen wollte.
0: Es war eine unbekümmerte Kindheit auf dem Land. Nach 2 Jahren bekam Hans Eggert eine Schwester. Hans Eggert Rover wurden viele Tugenden mitgegeben. Heute hat er den Hof wirtschaftlich der modernen Zeit angepasst und profitiert von dem, was ihm in der Kindheit von seinen Eltern vermittelt wurde.
1: Pünktlichkeit, denke ich, ist einem einfach wichtig. Und dass man diese Liebe zum Kind hat oder dass man das weitergibt. Ich weiß nicht, ob ich besonders drüber nachgedacht habe. Das hat, was man konnte, hat man gegeben.
0: Frauke Rover hilft heute manchmal mit auf dem Hof. Damals kümmerte sie sich um Kinder und Haushalt. Jeder hatte in den 60ern seine Aufgabe. Alles hatte seinen Platz. Das Wort Doppelbelastung kannte niemand.
1: Ich möchte nicht berufstätig sein und die Kinder erziehen müssen und die morgens abgeben, das möchte ich nicht. Aber das ist vielleicht meine Generation. Heute ist das anders. Ich denke, die zu Hause sind, da wundere ich mich manchmal, dass die auch immer noch so gestresst sind. Aber wenn sich alles nur um das Kind dreht, Haushalt wird ja kaum noch gemacht. Oder man hat es nicht gelernt, man kann es nicht, ich weiß es nicht. Das fällt mir immer so auf, dass es ist nur das Kind, alles andere ist immer so nebenbei. Und das kann ich nicht ganz verstehen. Bei uns war das ja umgekehrt.
4: Was hast du fein gemacht? Ei, das hätte ich wohl gedacht.
0: Angekommen im 21. Jahrhundert ist das Kind die Nummer 1. Mit allem, was dazugehört.
4: Es ist nicht schwer.
0: OP-Kipp, Massage, Babyschwimmen. Kaum geboren, schon im Terminstress. Frauen wollten schon immer nur das Beste für ihr Kind, aber mittlerweile auch für sich. Carola und Christoph Kaiser aus Hamburg. Mit Tochter Amelie. Geboren 2004.
5: Ja, es war wie so eine Geburt halt ist, ne? Ja. Schon schmerzhaft, aber ich habe mich irgendwann für eine PDA entschieden, was auch gut war. Und hat ein ganz tolles Krankenhaus. Die Hebammen waren auch total nett und schön. Und Christoph war natürlich die ganze Zeit dabei.
0: Für die Mutter eine Entbindung mit Betäubung. Für Amelie ein Papa ab der ersten Lebensminute.
6: Da freust du dich?
7: Ich hatte schon das Gefühl, dass ich nicht viel machen konnte. Ne? Aber ich hatte schon auch das Gefühl auf der anderen Seite, dass das ein sehr, sehr besonderer Moment ist im Leben, ne? Den man so halt auch nicht so häufig sozusagen miterleben kann oder empfinden kann, auch als Mann nicht.
0: Für Kaisers ist Amelie ein geplantes Wunschkind. Quatsch machen gehört selbstverständlich dazu.
8: Pass auf, dass sie nicht umkippt. Wo ist Amelie denn? Wo ist Amelie? Hallo Amelie. Hallo.
0: Vieles hat sich seit den 60er Jahren verändert.
5: Bei uns war es von Anfang an klar, Christoph steht auch mal nachts auf oder wickelt oder badet das Kind oder geht mit ihr spazieren. Ich habe nach 4 Monaten wieder angefangen zu arbeiten, einen Tag die Woche. Das heißt, er war dann zu Hause mit Amelie alleine.
0: Christoph wollte als Vater von Anfang an viel Zeit mit seiner Tochter verbringen. Beide Eltern geben alles. Im Beruf und zu Hause. Auf Kosten der Romantik.
7: Neben dem ganzen Thema, was man dann früher hatte, Leidenschaft, ne, Kommunikation, hat man dann auf einmal nochmal so das Thema Verpflichtung. Und das ist schon so, man kann eben nicht mehr übereinander herfallen, wenn man da Lust zu hat, weil das Kind halt da ist und noch wach ist oder noch Aufmerksamkeit benötigt, das fällt natürlich weg. Ne?
5: Da muss man gucken, dass die Partnerschaft dann nicht hinten runterfällt. Ne? Wenn man beide voll arbeiten, man kümmert sich um die Kinder, man kümmert sich ums Haus. Das Letzte, woran man dann denkt, ist dann vielleicht erstmal die Beziehung. Also da haben wir auch unseren Weg erstmal wieder finden müssen.
0: Von einem Verdienst kann eine Familie heute selten leben. Mit 2 vollen Gehältern können die Kaisers Amelie hingegen viel ermöglichen. Beim Gesangsunterricht soll die Tochter sich ausprobieren, ihr Talent entdecken oder einfach nur Spaß haben und Selbstbewusstsein tanken.

0: Amelie ist 5 Jahre lang das einzige Kind der Kaisers. 5 Jahre Einzelkind. Sie ist das erste Enkelkind der Großeltern. Sie bekommt viel Aufmerksamkeit, manchmal auch zu viel.
1: Stimm dich auf.
2: Dieses Glorifizieren im Sinne von nur noch das Kind, ne, und alles dem Kind unterordnen, das war mir wichtig, dass wir das gerade nicht machen. Ne? Und dass wir natürlich das Kind als wunderschönes und tolles erleben und dem auch Zeit geben. Aber dass trotzdem unser Leben weiterläuft.
0: Wie viel Förderung ist gut? Wo liegen Stärken, wo Schwächen eines Kindes? Eltern wie Kaisers haben heute die Qual der Wahl zu entscheiden, was sie ihrem Kind ermöglichen wollen. Und Väter wie Christoph möchten mittlerweile mehr als nur der Ernährer sein.
3: Ich matsch hier rum.
1: Was machst du?
3: Matsch hier rum.
1: Du matschst hier rum. Was matschst du denn rum?
3: Das Fleisch.
1: Für?
3: Für Papa und Mama.
0: Er tut alles dafür, Amelie nah zu sein, Erziehung zu lenken, viel darüber zu lesen.
4: Da unterscheiden wir uns aber auch. Ja. Also total, weil ich bin eher derjenige, der weniger gelesen hat. Das habe ich dann Christoph überlassen. Wobei, ich habe auch das ein oder andere Buch, was er mir dann vielleicht empfohlen hat, und gesagt, Mensch, lies da mal rein, das ist total super. Da habe ich dann natürlich auch mal reingelesen. Aber ich bin da eher der intuitive Mensch gewesen, der immer aus dem Bauch heraus entschieden hat und überlegt hat, okay, was kann richtig sein und was falsch. Da haben wir uns ganz gut ergänzt, weil das dann natürlich so der Mittelweg war. Dann kam dann doch mal der von Christoph, ja, nee, vielleicht sollten wir mal in die Richtung gehen. Und dann habe ich mich auch darauf eingelassen und habe das auch gelesen. Aber viel habe ich einfach aus dem Bauch heraus entschieden.
2: Ja. Gut, das ist jetzt so. Ne? Du bist ja eher Bauchmensch, ich bin eher Kopfmensch. Mhm. Und also ich habe auch einen Ordner, ne? Da steht drin Kinder. Und da sind auch so Zeitungsartikel abgeheftet durchaus, ne? Wo ich auch immer mal wieder reingucke. Ne?
0: Kaisers reisen viel mit Amelie. Mit dem Wohnmobil durch Kanada. Oder dem Schiff nach Gibraltar. Mit gerade mal 3 Jahren lernt Amelie das Fahrradfahren. Mit 4 lernt sie Skilaufen. Amelie kann fast nichts aufhalten.
4: Oh! Die Kinder werden heute viel schneller gefühlt groß und erwachsen und älter, als wir waren viel länger Kind. Also zumindest ist das mein Empfinden. Und das finde ich schon schade, dass das so ein bisschen nachlässt. Ne? Die kommen früher in die Pubertät heutzutage. Und ne, das ist, da fehlt schon ein Stück Kindheit.
2: Ich finde, die Kinder werden heutzutage werden behütet groß, haben viele Möglichkeiten, groß zu werden, viele Dinge auch mitzunehmen. Gerade, ich sag mal, in städtischen Gebieten, in denen wir ja hier sind, ne? Theater, Kino, öffentliche Verkehrsmittel, wo man schnell auch in die Stadt mit reinkommt. Also ich finde, das ist eigentlich ein schönes Leben, oder?
5: Ja, ich bin zufrieden.
6: Wenn ihr auch nicht schlafen könnt, aber legt euch wenigstens hin und halt Ruhe.
7: Legt euch hin, die Köpfe runter. Jackie, Claudia.
0: Kindheit in Zeiten des Babybooms.
7: Dieses böse Händchen hier, was machen wir damit? Was machen wir mit dem bösen Händchen? Du, was machen wir damit?
8: Aua.
7: Aua, nö, ich tu dir ja nicht weh. Du tust mir weh. Du, böser.
0: Dann kamen die Pille und der Minirock. Und schließlich der Kampf um Gleichberechtigung. Frauen wurden frech. Und Männer hielten dagegen.
9: Mein Schwanz soll auch abgehackt werden. Und ich finde das also eine ziemliche Schweinerei von den Frauen. Und statt meinen Schwanz abpacken zu lassen, möchte ich ihn natürlich lieber in die Scheiden der Genossinnen stecken. Das ist ein ganz natürliches Bedürfnis.
0: Die Kinder profitierten. Anti-autoritäre Erziehung setzte sich zwar nicht flächendeckend durch, aber brach mit gängigen Familienklischees. Kinder durften ab jetzt auch mal mitreden. Elke Hofsteh und ihr Sohn Marc aus Emsbüren, geboren 1977. Er hat heute eine ganze Großfamilie. Elke Hofsteh war erst 25 Jahre alt, als sie ihren Sohn bekam. Die Geburt war unkompliziert.
8: Spontan, ganz fix. Super. Meine Mutter hat immer gesagt, warte mal, das dicke Ende kommt noch. Ne?
0: Elke Hofsteh ist eine emanzipierte Frau, hat für die Gleichberechtigung gekämpft, wollte weiter als Krankenschwester arbeiten und nicht nur Hausfrau und Mutter sein.
8: Ich habe meinen Beruf geliebt, aber ich fand das so schrecklich. Wir mussten damals ja nach 8 Wochen dann das Kind irgendwo hin.

0: ist in den 50ern geboren und wurde geprägt durch eine autoritäre Erziehung.
1: Ich hab die jetzt auch zum ersten Mal gesehen.
2: Das hat auch Spaß gemacht, da habt ihr Gaudi gehabt. Ich habe Prügel bekommen und nicht zu knapp. Und man darf auch durfte keine Widerworte geben oder sowas alles. Und da habe ich damals gedacht, das machst du bei deinen Kindern aber mal ganz anders. Das war einfach so, aus mir heraus hatte ich das Gefühl, ich muss das so machen. Und nicht, weil man irgendwo gelesen hat, jetzt anti-autoritär oder sowas, aus dem Bauch heraus.

0: Mark Hofsteh hat noch zwei Brüder bekommen, war aber als Erstgeborener stets kämpferisch.
1: Es ist so, dass man einfach auch weiß, ich bin der Erste gewesen. Man muss durch bestimmte Widerstände zwar als Erster hindurch, aber man hat auch bestimmte Vorteile. Wenn ich mich mit meinen Brüdern vergleiche, wenn ich das jetzt mal aufs schulische, berufliche oder so ummünze, dann bin ich der Leistungsstärkste, ja. Das kann ich jetzt einfach so stehen lassen.
0: Elke Hofsteh hat ihren Weg nie bereut. Als starke, emanzipierte Vorkämpferin für die Mütter von heute.
2: Das habe ich immer noch in mir, weil damals, ich habe immer gedacht, ich mache mich nie abhängig. Und durch meine Berufstätigkeit war das ja so. Man konnte jederzeit alles machen oder so. Und ich würde mich auch nie in irgendwelche Sachen reinzwängen lassen. Zum Beispiel von meinem Mann bevormunden, das machst du jetzt nicht oder du dies oder kannst dir das jetzt nicht kaufen oder so. Ich habe mein eigenes Geld verdient und ich sehe das auch so, dass das dann auch meine Sache ist, was ich damit mache.
0: Eine voll berufstätige Frau als Mutter. Mark hat sich selbst für ein anderes Familienmodell entschieden. Die Großfamilie mit 7 Kindern. Er ist Bankangestellter, der Ernährer der Familie. Seine Frau ist zu Hause. Sein Lebenskonzept ist das genaue Gegenteil von dem, was seine Mutter ihm vorlebte. Für Elke Hofsteh hat sich, was Mütter betrifft, viel geändert.
2: Ich finde, die heutigen, die sind unheimlich genervt und gestresst. Ich glaube, die sind heute alle älter. Dass man das in den 20er besser wegpackt als in den 30er oder Anfang 40.
0: Ja, so war das mit der Frauenbewegung. Die Emanzipation brachte Studium, Ausbildung, Beruf und spätes Mutterglück. Und dann war da noch die Sache mit der Doppelbelastung. Denn nach der Arbeit hieß es für die Frau, die Kinder bespaßen und den Haushalt führen. Eleonore Tatke und ihr Sohn Paul aus Lüneburg, geboren 1987.
3: Er war sehr brav. Ja, es war einfach so. Wenn man Paul erklärt hat, warum er was nicht darf, hat er das einfach nicht gemacht. Schwierig wurde es dann allerdings, als seine beiden Schwestern geboren wurden. Und dann war er sehr anstrengend in der Vorpubertät, Pubertät und Nachpubertät. Also da waren da so ein paar Jahre, da hat er alles nachgeholt, was er als Kind irgendwie nicht hatte.
0: Das erste Kind im Hause Tatke. Geburt, Glück und Gleichberechtigung. Das Jahrzehnt der Frauenbewegung lag längst hinter ihnen. Vater und Mutter teilten sich jahrelang die Betreuung des Sohnes. Heute studiert Paul und lebt 300 Kilometer entfernt.
3: Paul kommt selten nach Hause. Ich habe aber immer das Gefühl, er ist sofort wieder da. Ja, ich glaube, das ist eine tiefere Verbindung, tatsächlich.
0: Kind oder Karriere? Für Eleonore Tatke war die Entscheidung schwierig.
3: Ich bin damit groß geworden, dass Jungs irgendwie mehr durften, andere Sachen machen konnten. Vielleicht bin ich deshalb auch Polizeibeamtin geworden. Ja, und ich habe meinen Beruf unheimlich gern gemacht, war sozusagen Tag und Nacht für die Arbeit da, wenn das sein musste. Und wollte trotzdem Kinder haben und wusste aber, wenn

0: schwanger werden würde, müsste ich sofort meinen Arbeitsplatz verlassen. Und da hatte ich ein bisschen Angst davor, dass mir das auch schwerfallen würde.
1: Sie gingen weiter arbeiten. Pauls Vater blieb das erste Jahr zu Hause. Doch nach Pauls Geburt stellte Eleonore Tathke fest, dass ein Kind für eine Mutter alles verändert.
0: Von dem Moment an, das war ganz interessant, habe ich wirklich für mich entschieden, dass es super schön ist, dass ich eine Frau bin, dass genau dieses Privileg Männer nicht haben und dass das das wichtigste Privileg für mich überhaupt war.
1: Paul weiß, dass es Anfängereltern nicht gerade leicht haben.
2: Ich glaube, dass man, also ich will nicht sagen, sich mehr Mühe gibt sozusagen, aber vielleicht doch nochmal auf eine andere Art und Weise durch die Unsicherheit nochmal mehr bemüht ist und vielleicht doch nochmal auf ein paar Sachen, die versucht, etwas genauer sozusagen zu nehmen, als es vielleicht nötig ist. Nur ich weiß nicht, ob man davon dann am Ende mehr profitiert oder nicht, aber ich habe mich, glaube ich, auch nie als der kleine Prinz gefühlt.
3: Mama, Hilfe!
4: Na, geh noch eine Stufe höher, dann hast du es geschafft. Genau, und da oben festhalten, das ist immer wichtig. Super.
3: Mama, als Auto. Ich fahr Auto. Mama, ich fahr Auto.
0: Ich gebe ja schon zu, dass ich wirklich auch immer wieder in diese Untersuchungshefte geguckt habe, ist er halbwegs im Maß, in der Norm. Und ich war immer glücklich, er hat immer alles laufen und was es alles so geben musste, wann sie das können müssen, hat er immer sehr zeitgerecht, meistens sehr früh gemacht und das hat mich super beruhigt.
1: Pauls Eltern sind mittlerweile getrennt. Wenn der Medizinstudent seine Mutter besucht, hilft er im Garten.
5: Oh ja. Siehst du das? Und die kannst du ruhig mitnehmen, die Astern, die da mit dran sind. Ja, und das war mir eben zu viel, deswegen.
1: Das hat er auch schon gemacht, als er klein war und viel Zeit mit seinem Vater verbrachte. Nach dessen erstem Erziehungsjahr arbeiteten beide Eltern dann in Teilzeit.
2: Ich geh nichts mehr durch.
1: Paul hat heute eine große Nähe zu beiden Eltern. Und Eleonore Tathke hat es nie bereut, dass sie immer berufstätig war.
0: Das war das, was mir eigentlich daran, dass ich gearbeitet habe, am meisten gefallen hat, dass ich mich weiterentwickelt habe und dass ich auch mal die Tür hinter mir zugemacht habe und gedacht habe, so, die sind jetzt da, das ist jetzt nicht mein Thema. Ich gehe woanders hin und habe ein ganz anderes Thema.
1: Nach Paul kamen noch die Zwillingsschwestern Linda und Marie. Zu Pauls 27. Geburtstag ist auch Vater Klaus dabei.
6: Sollen wir singen?
1: Klaus Tathke war einer der ersten deutschen Polizisten im Erziehungsurlaub.
7: War ein bisschen schwer, weil man trifft sich nur mit Hausfrauen. Weil in der ganzen Neubausiedlung, in der wir gewohnt haben, haben nur Hausfrauen mit kleinen Kindern gewohnt und ich wollte endlich mal wieder normale Gesprächsthemen haben. Dienstlich hatte ich ein paar Probleme. Das wurde nicht so anerkannt. Also offiziell ja, weil sie mussten, aber in der praktischen Umsetzung gab es da durchaus Probleme. Verantwortungsbewusstsein musste man haben. Ja, und man hat gemerkt, man hat gar keine Zeit mehr. Nur noch Kind und Kindersorgen. Ich habe auch alle Termine gemacht, zum Kinderarzt und zur Krabbelgruppe, wo man dann auch nur mit 20 Frauen rumsitzt. Ich glaube, ein Mann war noch dabei. War sehr interessant, doch. Also eine Erfahrung, die möchte ich nicht missen. Ich bin froh, dass ich sie gemacht habe und ich glaube, darum haben wir auch noch so ein gutes Verhältnis.
1: Mit der Geburt der Schwestern bekam der kleine Paul ordentlich Gegenwind.
0: Ich habe versucht, das möglichst so zu handhaben, dass Paul immer noch am Anfang jedenfalls der Erste ist. Also wenn ich auf die Kinder zugegangen bin, habe ich ihn als Erstes begrüßt oder was auch immer. Also er sollte immer noch sehen, dass er der Erste ist. Und das habe ich dann aber versucht, so ein bisschen zu reduzieren, dass er so nach und nach eben weiß, jeder ist mal der Erste.
1: Und so lernte Paul früh, sein Revier zu verteidigen.

0: Als Kind habe ich noch sozusagen den Ton angegeben, auch meinen Schwestern gegenüber, also was gespielt wird, welche Regeln gelten und so weiter. Das waren ganz klar meine Ansagen. Meine Schwestern hatten keine Wahl, als danach zu handeln, wenn sie denn mitspielen wollten.
1: Heute verstehen sich die Geschwister untereinander bestens.
2: Das ist doch super.
3: Das ist super.
4: Ein paar Seminare hatten wir schon.
1: Heute wissen die Mädchen, dass es der Erste nicht immer leicht hat.
2: Ich glaube, dass Paul wesentlich mehr durchmachen musste, wesentlich weniger durfte als wir. Unsere Eltern waren dann wahrscheinlich schon erprobt.
5: Ja, sowas wie, lange darf man abends weggehen, Taschengeld, generell irgendwelche Regeln, was im Haushalt zu machen ist, was nicht. Und ja, wir konnten uns da immer so ein bisschen ins gemachte Nest setzen. Und ja, musste da schon immer für kämpfen.
1: Und dann kam Paul in die Pubertät. Und die dauerte lange.
6: Also ich habe ja immer schon mal so ein bisschen auch gelesen und gehört und wusste, dass wenn man eine besonders gute Beziehung zu gerade auch zum Sohn hat als Mutter, dass der Ablösungsprozess ein ganz schwieriger wird. Ich habe immer schon gedacht, was mag diese Pubertät mit sich bringen, und hatte schon wahrscheinlich so eine Erwartungshaltung. Und wir haben ganz schön gefochten in der Zeit.
1: In dem Jahrzehnt, in dem Paul geboren wurde, entstand auch die sogenannte Null-Bock-Generation. Jugendliche, die gegen alles waren und einfach nur provozieren wollten.
7: Ich habe selbst gesehen diese Tage, wie sie bei Penny die Kaugummi weggenommen haben.
1: Die Punker-Szene war ein Phänomen der 80er Jahre. Für Paul damals eine Weltanschauung, der er nicht nur optisch viel abgewinnen konnte.
6: Was ich natürlich nicht so gut fand, war, dass er zum Beispiel da auch mal in Konflikt mit der Polizei gekommen ist. Dass er auf so Demos war, wo ich ihn nicht so gern gesehen habe, auch ein bisschen Angst hatte. Ich habe ihn noch mal durch die Stadt gehen sehen mit ein paar Punkern, und der ganze Weg wurde frei. Also die Leute sind links und rechts richtig ausgewichen, und ich dachte so, oh Gott, und da ist dein Sohn dazwischen.
1: Der Punker und die Polizeibeamte.
0: Ich glaube, auch einige der Einstellungen, die ich damit reingenommen habe und für mich selber noch weiterentwickelt habe, habe ich auch von dir sozusagen mit übernommen. Also gerade halt wirklich so dieses Freiheitliche und das Solidarische. Ich glaube, das habe ich wirklich sehr, sehr stark von dir übernommen und das da halt auf meine eigene Art und Weise dann versucht auszuleben.
1: Im anderen Teil Deutschlands ging es in den 80er Jahren ebenfalls um Freiheit und Solidarität. Die freie deutsche Jugend der ehemaligen DDR und Honnys treue Jungpioniere.
8: Pioniere und FDJ-Mitglieder, stillgestanden!
9: Für Frieden und Sozialismus, seid bereit! Freundschaft!
1: Alle großgezogen von Müttern, die alle ganz selbstverständlich trotz Kinder arbeiteten. Nach der Geburt ab in die Krippe. Das war so, warum auch nicht. Angelika Lübke aus Siegelkow und ihr Sohn Richard. Geboren 1984. Das Kreiskrankenhaus in Parchim beglückwünschte damals im Namen des Kollektivs.
10: Zu DDR-Zeiten wurden jeden Tag viele Kinder geboren. Also diese Entbindungsstation war voll. Und es standen so auf einer Seite 10 Betten und auf der anderen Seite nochmal 10 Betten. Und dann ging es zum ersten Stillen, und ich nehme das Kind, bin dann ins Zimmer, habe alles freigelegt und wollte gerade ansetzen und zum Stillen. Und dann sehe ich, das Kind hat ja rote Haare. Nee, habe ich gedacht, Richard hat doch keine roten Haare gehabt. Und sie hatten aber Gott sei Dank ein Bändchen um den Arm, wo der Name drauf stand. Und dann habe ich da mal raufgeguckt, oh, habe ich gedacht, das ist ja gar nicht Richard, das ist ein ganz fremdes Kind. Und dann habe ich alles wieder eingepackt und habe das Kind zurückgebracht. Und dann bin ich erst mal im Karree rum und habe geguckt, wo Richards Name dran steht. Und habe ich dann das richtige Kind genommen und hab ihn dann gestillt, und dann war alles gut.
11: Das ist froh sein, dass nur ein Richard da war. Ne?
10: Ja, also Richard, der Name war damals sehr, sehr außergewöhnlich.

0: Zu der Zeit, als Richard geboren wurde, waren so Stefan, Stefanie.
1: Angelika Lübke war 24 Jahre alt, als Richard kam. Während des Studiums war sie schwanger geworden. Trotz Kind immer berufstätig.
0: Wir waren jung, wir wollten Kinder haben und wir wussten, dass das alles abgesichert ist. Wir hatten die Arbeit hier vor Ort, im Ort, wir hatten alles, was man braucht. Wir haben einen Kindergartenplatz bekommen, wir hatten den Kindergarten hier in Sickelkow, der hatte geöffnet von 6:30 bis abends um 17 Uhr. Also das war alles geregelt.
1: Krippenerziehung in Zeiten der DDR. Kinder blieben nicht zu Hause, Muttis waren auf Arbeit.
2: Ich weiß, dass wir viele Kinder waren und hatte viele Spielkameraden gehabt. Aber so genaue Erinnerung. Das ist eher so ein Gefühl, was man hat. Ne? Dass man ging morgens in den Kindergarten und wurde danach mal abgeholt und das war normal.
1: Alles nahm seinen sozialistischen Gang. Auch der Stuhlgang.
0: Das war eben das Gute am Kindergarten, weil zu Hause ist man ein bisschen nachlässiger. Im Kindergarten wurden sie regelmäßig zu ganz festen Zeiten dann auf den Topf gesetzt und dann war innerhalb vom halben, also mit anderthalb Jahren, ein und dreiviertel Jahr, glaube ich, war Richard schon trocken, weil durch die Regelmäßigkeit. Zu Hause ist man dann nachlässiger, da hält man die Zeiten nicht ein. Und gut, heute ist es auch noch wieder anders. Heute gibt es die Pampers. Früher hatten wir noch Baumwollwindeln. Ich musste ganz viel waschen, also was ich Windeln gewaschen habe, ne, so 6-7 Windeln pro Tag, also summiert sich was. Wir hatten nur eine WM66, also das war alles nicht so einfach. Die Windeln wurden noch abgekocht im Topf, also es war auch für die Muttis zu der Zeit nicht so einfach, das alles in Einklang zu bringen.
1: Die Ostwerbung zeigte, vertraue deinem Nachbarn.
3: Tja, so kann es einem gehen, wenn man seinen Sprössling von Anfang an mit Elasan Babybad verwöhnt und dann ein einziges Mal vergisst, für Nachschub zu sorgen.
1: Kindheit in der DDR hinterließ Regeln und Gehorsam, auch nach der Wende.
4: Heinrich hinstellen.
1: Ohne Singen oder Gedicht keine Geschenke vom Weihnachtsmann für Richard und seine Geschwister.
5: Ja, das hast du auch ganz gut gemacht. Ich bin Richard drauf.
1: Alle Jahre wieder.
6: Advent, Advent, ein Lichtlein drin, ist eins, dann zwei, dann drei, dann vier, steht der Weihnachtsmann vor der Tür.
5: Gut. Sehr schön. Tschüss.
6: Tschüss.
5: Tschüss.
6: Lieber guter Weihnachtsmann, schau mir nicht so böse an. Stecke deine Rute ein, will auch immer artig sein.
5: Ja, hoffentlich.
6: Ja, kennst mich doch. Lieber guter Weihnachtsmann, schau mir nicht so böse ein. Stecke deine Rute ein.
1: Doch auch Richard hat seine Eigenarten.
4: Ja. Ja, du hast immer so schöne Gedichte früher aufgesagt, so einen schönen langen. Kannst du keins mehr davon?
6: Nee, ich hab schon alle vergessen.
4: Ja?
0: Richard hatte seine Meinung. Und da führte kein Weg nach rechts und nach links, auch kein Blick nach rechts. Da halfen keine Erklärungen, keine Überzeugungen. Richard hatte seine Meinung und dabei blieb er, ob sie stimmte oder nicht. Und das war natürlich anstrengend. Ich weiß nicht, hat Richard vielleicht nicht so empfunden, aber da gab es dann doch schon mal ein bisschen Reibereien.
4: Oder?
1: Heute leben Mutter und Sohn immer noch in Sickelkow.
4: Außerdem hast du 2 Konten fertig.
1: Richard hat Landwirtschaft studiert, genau wie seine Mutter. Vom Vater hat sie sich vor 12 Jahren getrennt, was er ihr bis heute übel nimmt. Trotzdem verbindet sie noch immer etwas ganz Besonderes, obwohl sie noch 3 weitere Kinder bekam.

0: Wir haben eigentlich ganz viel Ähnlichkeiten. Sehr viel Ähnlichkeiten. Mehr als ich mit den anderen Kindern habe, muss ich mal so sagen. Richard ist seinen Weg gegangen und man ist immer stolz, dass man sagt, okay, man hat den Kindern alles mitgegeben, was man mitgeben konnte. Er hat Arbeit, da bin ich stolz drauf. Das ist natürlich das, was sich eine Mutter wünscht, dass das Kind seinen eigenen Weg geht und nicht mit 35 noch bei Mama am Tisch sitzt und von Mama versorgt wird.
1: Na Richard, jetzt aber ein Tor, ne?
2: Oh. Ja! Heute möchte Angelika Lübke nicht mehr junge Mutter sein.
1: Ist egal, Tor ist Tor.
0: Das sind so bestimmte Sachen, die wir

0: so mitgekriegt haben und auch angenommen haben von unseren Eltern. Heute ist es so, man beließ sich, die jungen Muttis belesen sich im Internet, kriegen Tipps von den Ärzten und glauben einem nicht das, was eigentlich jahrelang oder jahrhundertelang keinem Kind geschadet hat und alles gut war. Das wird heutzutage ganz oft angezweifelt.
1: Ach ja, die moderne Zeit. Die Werbung zeigt glückliche Kinder und eine perfekte Babywelt mit strahlenden Müttern. Dabei weiß doch jeder, dass die Wahrheit anders aussieht.
2: Da habe ich jetzt schon bei mehreren Familien mal so erlebt oder so, dass die furchtbar gestresst sind, alleine weil man nachts mal aufstehen muss.
3: Schleppt ja heutzutage immer mit den Kindern rum. Die bekommen überhaupt keine Ruhe. Früher kamen sie ins Bett und hatten dann ein paar Stunden Ruhe. Die haben jetzt ja gar keine Ruhe mehr. Da wird immer bloß mit rumhantiert.
1: Dabei war alles in Wirklichkeit schon immer ganz einfach.
4: Wenn das Kind schreit, geht man hin. Und ein Kind hört auch mal wieder auf zu schreien. Wenn es Hunger hat, darf es schreien. Dann soll es auch gerne was bekommen. Aber wenn man nicht aufpasst, die schreien ja nachher immer zu. Die wollen ja, das ist ja die Zuwendung, die sie haben wollen. Aber unsere sind doch auch groß geworden und vernünftig geworden, ohne diese Zuwendung jeden Augenblick. Ich bin vielleicht da zu alt, um das noch zu verstehen.
5: Ich weiß nicht, was dir die Zukunft bringt. Ich weiß nicht, mit wem du mal dein Leben teilst. Ich weiß nicht, wohin dein Weg dich führt.
6: Ja, es ist ja diese Glorifizierung, ne? Wenn man ein Kind hat, hat man gefälligst glücklich zu sein. Und eigentlich ist es ja auch so. Ich meine, es ist ja schon ein Geschenk. Wenn man ein gesundes Kind bekommt, dann kann man sich glücklich schätzen. Und dieses, was da alles mit zusammenhängt, klar, dass man schlaflose Nächte hat, dass es mal einem auch selber nicht gut geht, dass man vielleicht selber gar nicht zum Essen kommt und solche Sachen, alles, was so dazugehört, darüber wird halt gar nicht gesprochen.
1: Werdende Eltern werden heute zuallererst in eine Welt der Überforderung gestoßen. So viele Möglichkeiten, so viele Angebote und in diesem Dschungel muss jeder seinen eigenen Weg finden. Carola und Christoph Kaiser haben nach Amelie noch Tochter Leni bekommen.
6: Ich habe den Vorteil, denke ich, als Frau, dass Christoph ja selbstständig ist und ich sag mal 80% im Homeoffice tätig ist und dadurch natürlich das eine oder andere mal einspringen kann. Ich glaube, sonst könnte ich gar nicht Vollzeit arbeiten. Also wir haben uns das ganz gut aufgeteilt. Wir machen es eigentlich immer so, dass 2 Tage die Woche ich nachmittags für die Kinder zuständig bin, 2 Tage die Woche ist Christoph zuständig und 1 Tag in der Woche kommen meine Eltern und passen auf die Kinder auf.
1: Alles muss heute gemanagt werden. Oft werden Eltern und Kinder enorm unter Druck gesetzt. Wie viel ist gut für das Kind? Wann ist es zu viel? Wer gibt den Ton an? Die klassische Aufgabenteilung funktioniert meistens nicht mehr. Wer kümmert sich um die Kinder? Wer bringt mehr Geld nach Hause? Wer hat mehr Zeit?
7: Und Rolle. Oh, super.
1: Zu einer intakten Familie gehören mehr denn je Kompromisse in alle Richtungen.
6: Wenn man dann einen 40-Stunden-Job hat und ich meine, dann der Einkauf muss trotzdem gemacht werden oder hier zu Hause muss was gemacht werden, das bleibt ja dann trotzdem liegen, wobei wir uns da auch ganz gut ergänzen. Also ich habe da auch irgendwann dann eingefordert, dass natürlich Christoph da auch genauso einspringen muss, sei es beim Einkaufen oder Wäsche aufhängen. Funktioniert ja nicht immer. Also ich habe trotzdem manchmal den Gedanken, Mensch, warum nimmt er denn jetzt nicht mal dies oder jenes in die Hand? Oder also klar, wir haben uns darauf geeinigt, aber das eine oder andere Mal habe ich schon den Gedanken, Mensch, warum riecht das denn jetzt schon wieder? Ich bin aber vielleicht auch jemand, der das dann einfach mal macht. Ich nehme das dann an. Und kann vielleicht auch dann die eine oder andere Situation schwieriger delegieren. So, weil ich immer denke, wenn ich es mache, ist es vielleicht noch besser oder keine Ahnung. Dann habe ich vielleicht auch einen hohen Anspruch.
8: Da ist es doch gar nicht.
1: Aber eins hat sich über 50 Jahre hartnäckig gehalten. Das Kasperletheater. Auch wenn es mittlerweile Frosch und Krokodil sind.

0: Kaisers möchten die Zeit jedenfalls nicht zurückdrehen.
1: Mir war immer wichtig zu arbeiten und auch teilweise natürlich dadurch auch unabhängig zu sein und mich nicht in diese totale Abhängigkeit zu geben. Dafür habe ich auch studiert und das ist mir wichtig. Deshalb ist für mich heute genau der richtige Platz, um Mutter zu sein.
2: Ich möchte es nicht anders haben. Also die Zeit ist optimal.

0: Ja, viermal am Tag sogar. 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
6: Das Beste am Norden sind unsere geilen Torten.
7: Ich habe den geilsten Beruf der Welt.
8: Ne, Annika?
7: Die Kühe kacken halt den ganzen Tag. Und das ist eine unerschöpfliche Energiequelle, die wir da nutzen können. Dass das so viel ist, damit habe ich nicht gerechnet.
9: Wer ist der Energielandwirt des Jahres?
7: Also uns fehlen im Moment 2000 Liter Milch am Tag. Das ist schon ein heftiger Schaden, der da entsteht gerade. Das bringt nichts, in Panik und Chaos zu verfallen.
10: Wenn man nicht ab und zu mal was Neues ausprobieren würde, kommt man ja auch nicht weiter im Leben, ne?
7: Man muss auch mal was riskieren.
0: Kurz vor der dänischen Grenze in der Gemeinde Lindevitt liegt Hof Baslund. Thomas Andresen managt den Familienbetrieb mit 1200 Milchkühen und Mastrindern und 12 Angestellten. Er träumt davon, seinen Hof nachhaltiger zu machen. Dafür probiert er ständig neue Dinge aus, sucht Lösungen, geht Risiken ein. Sein wichtigstes Hausmittel? Kuhscheiße. Gemischt mit Mikroorganismen ein Energiebooster für Acker und Grünland.
7: Wenn wir die Gülle so nehmen würden, wie sie aus den Kühen rauskommt, dann sind die Nährstoffe, die in der Gülle sind, nicht so verfügbar, wie wir sie eigentlich bräuchten, um den Boden und die Pflanzen wirklich komplett zu ernähren. Und deswegen die Mikroorganismen, die machen die Gülle verfügbarer.
0: Thomas bewirtschaftet 500 Hektar Land mit Gras, Mais und Getreide. Sein Ziel ist, ganz auf Mineraldünger zu verzichten.
7: Mineraldünger wird ja unter hohem technischen Energieaufwand künstlich produziert. Das wird ja nicht irgendwo abgebaut, sondern wird ja in Fabriken hergestellt. Und ich muss es halt zukaufen. Ich habe hier einen Nährstoff, der ohnehin im Betrieb ist. Also ich arbeite mit dem, was ich im Betrieb habe. Das ist so ein bisschen meine Philosophie.
0: Mit Gülle arbeiten. Da sind sie nicht zimperlich.
11: Gibt's schlimmer, ey. Was geht ja noch? Das kannst du ja alles wieder abwaschen von den Händen.
7: Also an den Gestank gewöhnt man sich eigentlich mit der Zeit. Das ist so, ja, das gehört da dazu. Große Wiese bei der Windmühle. Fahr ich da hin.
8: Am Mühlenweg lang fahr ich.
7: Ja.
0: Nach jeder Ernte muss wieder Gülle aufs Land. Diese Arbeit übernimmt Kollege Christian. Thomas macht sich Sorgen. Vor allem seine Milchkühe brauchen energiereiches Futter. Das Problem? Durch den vielen Regen und matschige Böden bleibt das Gras zu lange stehen. Und es ist schon August.
7: Man kann das hier sehen an diesen langen Rispenständen, dass wir jetzt ungefähr 4 bis 5 Wochen hinter der Zeit eigentlich sind. Und für die Milchkühe ist hier eigentlich die Qualität schon deutlich zu spät. Deswegen müssen wir dann halt entsprechend mehr Kraftfutter zukaufen. Und dann wird der nächste Winter entsprechend teuer für uns.
0: Deshalb experimentiert Thomas mit einer Pflanzenmischung, die Vielfalt und Glück bringen soll. Kleegras.
7: Klee ist eine Top-Futter- und Eiweißpflanze. Dadurch brauche ich hoffentlich dann weniger Soja einkaufen aus dem Ausland für mein Kraftfutter, wenn ich mehr Eiweiß im eigenen Futter habe. Deswegen der Klee. Und diese Mischung, die wir hier haben, die ist speziell darauf ausgerichtet, mit den Mikroorganismen, die wir in die Gülle einmischen, quasi zusammenzuarbeiten. Und die Nährstoffe dann optimal aufzunehmen.
0: Auf dem Feld klappt alles. Im Stall gibt es aber ein unerwartetes Problem.
7: Eine Vorkühlung. Da springt die Pump nicht an. Irgendwie hockt der Schwimmer wieder. Die Pump springt nicht von allein an. Die Kühe haben jetzt kein Wasser. Alles klar, Peter, vielen Dank. Erstmal heute süß. Wir haben zu Hause kein Wasser im Kuhstall. Es bringt nichts, in Panik und Chaos zu verfallen. Immer irgendwo den Überblick behalten und immer von einem Ende wegarbeiten. Das ist das Einzige, was funktioniert.
12: Ich wusel immer so ein bisschen darum, wo es gerade gebraucht wird und versuche das große Ganze irgendwie zu überblicken und zusammenzuhalten. Von daher ist mein Job der am wenigsten langweilige, sag ich mal. Das ist halt, ja, weil ich halt überall bin, ne?
7: Nee. Nee. Das sind zwei Kreisläufe, oder wieso kommt hier nichts an? Die eine Hälfte vom Stall hatte ja Wasser. Die Kühe müssen halt ein bisschen weiter laufen, um an ihr Wasser zu kommen. Das ist jetzt noch nicht so dramatisch, aber wenn die gar kein Wasser haben, dann wird es nachher tatsächlich gerade, weil es jetzt ja doch nicht ganz kalt ist heute, dann wird es ungemütlich. So ein Tag ohne Wasser halten die Kühe dann nicht aus. Eine Kuh säuft am Tag irgendwo 120 bis 180 Liter Wasser.
0: Gut, dass Mitarbeiter Christian da ist.
7: Christian ist ja quasi lebendes Inventar. Und gerade in den technischen Fragen.
13: Das Magnetventil, da haben sich wahrscheinlich irgendwelche Ablagerungen. Das ist ja Brunnenwasser, da ist Eisen und Mineralien drin. Wahrscheinlich irgendwelche Ablagerungen umgesetzt, dass es nicht mehr schaltet. Und jetzt bauen wir es einmal auseinander, machen es sauber und dann soll es wieder laufen.
0: Glück gehabt. In den nächsten Wochen hofft Thomas auf noch mehr Glück. Er hat sich für einen Award für nachhaltige Landwirtschaft beworben. Reichen seine Ideen und Konzepte aus, um Energielandwirt des Jahres zu werden?
7: Wir haben ja Photovoltaikanlagen auf den Dächern und unsere Biogasanlage, die jetzt nur mit Gülle, also mit Reststoffen läuft. Das Gesamtkonzept, was wir hier fahren, in dem wir versuchen, Betriebsabläufe zu schließen, dass das natürlich auch eine Rolle damit reinspielt. Also, dass wir versuchen, die Gülle aufzuwerten, Mineraldünger einzusparen, Zwischenfrüchte anzubauen, um den Humusgehalt im Boden zu erhöhen. Und, ja, letzten Endes liegt es dann nicht in meiner Hand, aber ich würde mir natürlich wünschen, dass das irgendwo Anerkennung findet, was wir hier machen.
0: Bis zur Preisverleihung ist noch einiges zu tun. Alle 10 Jahre muss die Biogasanlage gewartet werden. Seit Inbetriebnahme ist es das erste Mal.
14: Guten Morgen.
7: Ja, moin. So erfahrungsgemäß, wie viel Feuchtigkeit sitzt ja noch drin? Also wir haben den ja wohl leer gepumpt, aber ich kann jetzt noch nicht reingucken. Wisst ihr das?
14: Das sehen wir dann. Das kann sein, dass da irgendwelche Nester irgendwo sind. Ja. Dass sich der Sand und die Ablagerung halt so hingesetzt haben, dass die quasi vorm Absaugloch sitzen. Und dann müssen wir gucken.
0: Mit der Biogasanlage produziert Thomas Wärme für seinen Hof und Strom für das öffentliche Netz. Auf die Sicherheit auf der Baustelle achtet Kranfahrer Christian Martens.
14: Das Gelbe, was ihr hier sehen könnt, das ist Schwefel. Da sollte man möglichst darauf aufpassen, dass man das nicht ins Auge kriegt, weil das sonst echt anfängt zu jucken und das mit Reiben immer noch schlimmer wird. Und dann sieht man hier das Sicherheitsnetz. Das dient eigentlich hauptsächlich zur Mannsicherung, wenn man darauf will, aber auch zur Schwefelbindung.
7: Kommt hier, kann doch laufen. Mal spazieren, hier. Kann doch hierher laufen.
14: Wichtig bei solchen Sachen, dass man das Telefon irgendwo in der verschlossenen Tasche hat. Ich habe nämlich schon 3 Stück da reingeschmissen.
0: Die Biogasanlage

0: Er wird nur mit Gülle betrieben. Über 10 Jahre hat sich eine ganze Menge Sand abgelagert. Der kommt aus der Grassilage, die die Kühe fressen, und blockiert das Absaugloch.
1: So, der Moment der Wahrheit. Ja. Das Problem ist, dass der Güllestand, wo wir das Loch gerade aufgemacht haben, höher ist, als war das Loch unterkante. Nun läuft uns das Ganze dahin. Und nun müssen wir kurz mal überlegen, was wir jetzt, wie wir uns das irgendwie da... Was?
2: Wie? Ein Stück Holz unten reinklemmen und dann aufschieben.
1: Ja, dann
2: lass uns... Dann kriegen wir...
1: Lass uns das tun.
3: Was soll genau mit dem?
1: Biogas, sag ich immer, ist so ein Überraschungsei. Man macht es auf und sieht dann erst wirklich, was drin ist.
2: Dann mal ran mit die Schläuche.
1: Und dann geht das los mit Baggern.

0: Thomas überlässt die Baustellenbetreuung seinem Mitarbeiter Kevin.
1: Kannst du einmal irgendwie Update geben?
2: Ziemlich viel Scheiße.
1: Ich denke, da ist Sand drin.
2: Ja, auch. Doch, sonst läuft das eigentlich.
1: Wie viel habt ihr denn jetzt schon draußen? Kann man das so in Kubikmeter oder ja, wie auch immer sagen?
2: Also, er oben schätzt ja irgendwie, die haben ausgerechnet bummelig 700 bis 800.
1: Krass.
2: Ja.
1: Aber noch keine Goldschätze oder sonst irgendwas gefunden.
2: Ich glaube, abgebrochene Besenstiel, oder? Von der Hake.
1: Hakenstiel, wo kommen die wohl her? Ich habe ja im Vorwege einen Kostenvoranschlag gekriegt. Wenn da jetzt so dermaßen viel Sand und Dreck in der Anlage ist, dann gehe ich davon aus, dass das einen Tacken teurer wird. Ganz dicke Peilung, 40.000 Euro. Alter Schwede.
2: Aber das hat sich gedacht, ne? Die sind auch relativ gut eingespielt.
1: Das ist auch ein Mordsjob, den er da hat in seinem Loch, ne? Alter.
0: Zwei Wochen später im Oktober. Während die Biogasanlage aufheizt, kämpft Thomas mit einem Problem, das ihn kalt erwischt hat. In seiner Herde wütet die Blauzungenkrankheit. Unbedenklich für Menschen, im schlimmsten Fall aber tödlich für die Tiere. An manchen Tagen zählt Thomas 40 bis 50 kranke Kühe.
1: Wir haben ja ein Gesundheitsmanagementprogramm hier im Betrieb laufen, wo wir das relativ früh erkennen können. Man macht sich auch mal schnell damit verrückt, weil man halt wirklich alles sehen kann. Diese blaue Kurve, das ist die Körpertemperatur. Die Linie ist 40 Grad und die grüne Kurve ist die Wiederkauaktivität. Das heißt, wir haben hier Temperatur hoch, Wiederkauaktivität runter. Und das ist immerhin ein Synonym dafür, dass der Kuh ja irgendwas fehlt.
0: Genaueres kann nur der Tierarzt sagen.
3: Was hast du? 3?
1: 393.
0: Normalerweise untersucht Uwe Schieferdecker zweimal pro Woche tragende Kühe und neue Kälber. Jetzt dreht sich alles um die Tierseuche. Herdenmanagerin Sina weiß genau, wie es jedem Tier geht.
3: Wann war die auffällig?
4: Vor einer Woche bis 10 Tage.
3: Ah, okay.
4: Aber genau, jetzt? Und die ist jetzt eine Woche wieder gut ungefähr. Und die ist immer noch mit der Temperatur bei 40 Grad. Und da habe ich heute Morgen noch mal Kehler gegeben, weil die Milchmenge auch immer noch um 50% reduziert ist.
3: Da okay, und da ist sie ungefähr, nicht wieder auf Milch. Und da genau. War sie richtig hoch auf 42. Und
4: ja.
1: Ich finde das viel heftiger, dass einige Kühe so schnell wieder auf Milch kommen und andere überhaupt gar nicht. Aber das, ist
3: ja sowohl herdenmäßig als auch tierindividuell extrem unterschiedlich. Man kann einfach nicht sagen, Blauzunge macht genau das, das und das. Ja. Und du machst genau das und das und dann passiert das und das. Sondern grundsätzlich ist es ja einfach ein Virus, wo man eigentlich nur symptomatisch behandeln kann oder halt prophylaktisch mit Impfungen agieren. Natürlich hilft es immer, wenn die Tiere gut versorgt sind, Mineralstoffversorgung gut, dass das Immunsystem gut funktioniert, dann können sie es sicherlich besser wegstecken. Hat sie eher Untertemperatur?
1: Ach Quatsch.
3: Boah, eher ein bisschen wenig.
1: Geht so schnell.
3: Ist nur noch ein Röhrchen drin. Ja, aber da ist auch alles okay.
1: Okay.
3: Keine Ketose, kein pH-Wertabweichung.
0: Komisch. Der Kuh scheint es gut zu gehen.

0: weil sie gibt weniger Milch als üblich.
1: Ja. Ich denke, man kann auf der Lunge noch ein bisschen was hören.
2: Okay.
1: Also das kann schon erklären, dass sie ein bisschen Schlag weg hat. Ja.
2: Man hat natürlich so auf der einen Seite die wirtschaftliche Geschichte im Hinterkopf, aber emotional packt dann das natürlich auch an, wenn man da jeden Tag 30, 40 kranke Kühe stehen hat. Im Moment scheint das Schlimmste so ein bisschen vorüber zu sein. Und wir kämpfen jetzt halt mit den Spätfolgen.
1: Die klingt noch rau auf der Lunge, also die wird irgendeine Form von Lungenschaden davontragen. Wenn sie jetzt nicht auf Leistung kommt, wird sie auch in 60 Tagen zu wenig Milch haben.
2: Also uns fehlen im Moment irgendwo ungefähr 3 Liter pro Kuh und Tag, beziehungsweise ungefähr 2000 Liter Milch am Tag gesamt in Menge. Ein Teil kriegen wir ausgeglichen tatsächlich über einen relativ guten Milchpreis im Moment. Der ist eigentlich ganz ordentlich und wir hoffen auch, dass die Versicherung nachher einspringt und uns zumindest ein Stück weit davon entlastet von der Not. Aber das ist schon ein heftiger Schaden, der da entsteht gerade.
0: Das Einzige, was Thomas tun kann, Schmerzmittel gegen das Fieber geben und für energiereiches Futter sorgen. Aber auch das ist eine Herausforderung. Durch die wetterbedingt späte Grasernte fehlen der Silage Nährstoffe. Thomas überlegt, auf das neue Kleegras umzusteigen. Mit Uwe entnimmt er eine Siloprobe.
3: Das gibt's ja auch motorgetrieben, ne?
2: Ehrlich?
4: Alter Schwede.
2: Der ist aber saftig. Ich hatte ein relativ kleines Erntefenster. Wir haben echt Gas gegeben in der Ernte, dass wir beikommen. Und dann war das Kleegras eigentlich so, dass man gesagt hat, das hätte auch gut noch einen Tag liegen können. Zum Abtrocknen, aber das musste dann mit weg. Und dann haben wir jetzt halt eine doch sehr saftige Silage hier. Ist mir auf jeden Fall lieber, als wenn ich so einen alten trockenen Kram habe, wo ich nachher Wasser beimischen muss in der Ration. Dann ist es mir lieber so. Oder? Von der Futteraufnahme ist saftig doch eigentlich.
1: Ja.
2: Nicht, dass ich jetzt hier Scheiße erzähle.
1: Also problematisch ist es ja hauptsächlich bei den Verlusten, ne? Wenn dir das dann Wasser rausläuft und dementsprechend auch Nährstoffe, ne? Oder wenn man es nicht mehr festkriegt, weil es so eine Matschepampe ist.
0: Trotz Kleeblättern, eine erfolgreiche Futterproduktion gleicht einem Glücksspiel. Da hilft nur Optimismus.
1: Thomas, ich bin stolz auf dich, du hast schon gut was geschafft. Du hast einen Meter geschafft.
4: Das ist ja auch nicht für Spaß hier, oder?
2: Aber mir wird langsam warm. Das sind so die richtig tollen Momente. Also bei so einem Wetter draußen sein, auch mit den Tieren auf der Weide oder auch im Stall, ist eigentlich fast egal, mit den Tieren arbeiten. Das macht schon Spaß, aber du hast natürlich auch immer so die Momente, so wie jetzt eben dieser Scheiß mit der Blauzungenkrankheit, der uns da richtig beschäftigt und wo man dann auch nicht weiß, wie kriegen wir das nachher kompensiert, was uns da jetzt fehlt. Von daher muss man dann immer irgendwo nach Lösungen suchen und meistens finden wir auch welche.
0: Die Siloprobe wird in ein Labor geschickt. In ein paar Tagen kommt das Ergebnis.
2: Philips Farm Life.
0: Kurze Verschnaufpause. Thomas hat aber schon wieder ein neues Experiment am Start. Sonnenblumen.
2: Wir holen uns einfach jetzt mal ein paar Köpfe aus dem Bestand raus. Und die gucken wir uns dann gleich mal an. Am besten so, dass wir ein bisschen einen Durchschnitt haben.
0: Eigentlich mögen Sonnenblumen sonnige und warme Standorte. Mit seinem Kollegen Kevin prüft Thomas, ob an eine Ernte überhaupt zu denken ist.
2: Ich bin von einem Saatgutvertreter angesprochen worden, ob wir das nicht einfach mal ausprobieren wollen, wie weit im Norden man wohl Sonnenblumen anbauen kann und sie druschreif kriegt. Und jetzt wollen wir mal schauen, wie das hier aussieht. Ich habe hier jetzt zwei Köpfe. Der hier sieht eigentlich ganz gut aus, die Körner. Aber bei dem hier kann man halt sehen, dass hier jetzt der Schimmel ansetzt. Man sieht das, wenn ich da so. Das ist irgendwie, das ist nicht so schön.
0: Die Idee ist, regionales Vogelfutter herstellen. Für mehr Diversität im Boden und weniger Importe. Thomas und Kevin schicken dem Saatgutvertreter Fotos.
2: Das ist ja noch gar nicht reif. Irgendwie so.
5: Ich habe keine Ahnung, wie sowas aussehen soll.
2: Nee, ich auch nicht. Wenn man nicht ab und zu mal was Neues ausprobieren würde, kommt man ja auch nicht weiter im Leben, ne? Das ist ja so. Man muss ja auch mal was riskieren. Mal gucken.
5: Frag Thomas mal, ob er seinen Lohner schon gefragt hat, ob er Sonnenblumen dreschen kann.
2: Das wäre das nächste Problem, wie wir das Zeug überhaupt beernten wollen. Ja, das weiß auch noch keiner so richtig. Weil hier in der Gegend eigentlich niemand Technik hat, um Sonnenblumen zu beernten.
0: Erstmal prüfen, wie feucht die Körner wirklich sind.
5: 35,1.
2: Ganz schön nass.

0: Man drischt die normal zwischen August und Oktober.
1: Oktober haben wir noch.
0: Ja. Feuchtigkeit zwischen 12% und 15%.
1: Na ja.
0: Liegen wir knapp drüber.
1: Knapp.
0: Für die Kühe ist das ja auch nichts, ne?
1: Nee, das Zeug ist ja nicht im Futterarm.
0: Nee.
1: Nein, dann ist es tatsächlich so, dass wir sagen, wir lassen die 2 Hektar hier stehen. Dann, also holen die Vögel sich das selber und im Frühjahr wird das gemulcht, dann kommt hier Mais rein.
2: Das letzte Wort ist noch nicht gesprochen. Mal sehen, was der Saatgutvertreter sagt. Vorher ein Kurztrip. Mit seiner Frau Tina reist Thomas zur Preisverleihung nach Berlin.
3: Warum bist du so angestrengt?
1: Ich bin gerade bei Rudi, wie die Ampel gefallen hat. Ich konzentriere mich. Ich muss so sitzen, damit ich dichter am Geschehen bin und damit ich konzentriert arbeiten kann.
3: Warum?
1: Das weiß ich noch nicht.
4: Ey, das ist richtig wild hier. Das ist echt krass. Ich bin ja nominiert als Energielandwirt und wir haben ja ganz viele Aspekte bei uns im Betrieb, wo wir diese sogenannte regenerative Landwirtschaft anwenden. Und das ist natürlich mein Herzensthema, was ich auch gerne viel weiter in die Branche streuen würde. Also wo ich diese Ideen mehr Berufskollegen mit auf den Weg geben würde, weil ich darin eigentlich die Zukunft für unseren Beruf sehe. Wenn es klappt, ist geil, aber wenn nicht, ist es jetzt auch nicht schlimm. Also das alles drumherum jetzt, das ist schon mega.
2: Die Preise werden in verschiedenen Kategorien vergeben. Für besonderen Mut, Ideenreichtum und Verantwortungsbewusstsein. An Thomas Seite ist seine Frau Tina.
3: Ich bin ganz gespannt, was uns erwartet. Ich bin ganz aufgeregt. Ja. Das ist tatsächlich das erste Mal, dass wir hier sind. Also ich zumindest. Du auch?
1: Ich auch.
3: Gut.
2: Thomas ist als einer von 3 Landwirten in seiner Kategorie nominiert.
5: Mein Name ist Thomas Andresen. Ich bin 43 Jahre alt.
6: Wir wollen wissen, wer ist der Energielandwirt des Jahres 2024? Und das ist Christoph Terhorst.
2: Der Geflügellandwirt kommt aus Niedersachsen.
4: Ich habe ja wirklich bis zum Schluss eigentlich gesagt, es ist mir egal, ob ich gewinne oder nicht. Ich war auch überhaupt nicht aufgeregt. Habe auch keine Dankesrede oder irgendwie so ein Ding vorbereitet im Vorwege. Aber in dem Moment, wo ich dann den Film gesehen habe, der über mich gemacht wurde für diese Verleihung da, ging der Puls dann schon hoch. Also da habe ich dann schon gedacht, ja, jetzt das Ding noch kriegen, dann ist der Abend richtig geil. Ich sehe dieses Dabeisein heute eigentlich für mich als Motivation, als Antrieb, das noch zu optimieren und noch besser zu machen, in was ich tue.
2: Zu Hause wartet eine Überraschung. Die Sonnenblumen sollen doch geerntet werden. Für den Mähdrescher keine einfache Aufgabe.
4: Der Reihenabstand, der ist eigentlich für den Maispflücker zu niedrig. Wir haben mit einer normalen Saat-Sämaschine gesät, das heißt einen Reihenabstand von 12,5 cm. Und normalerweise für den Pflückvorsatz braucht er einen Reihenabstand von 75 cm. Und dann müssen wir mal sehen, ob das funktioniert.
2: Den Spezialeinsatz übernimmt Thomas Bruder Mike, der beim örtlichen Lohnunternehmer arbeitet.
7: Ja, das Besondere ist, die Sonnenblumen stehen nicht in Reihen. Und dementsprechend müssen wir uns jetzt hier so durchschlängeln.
2: Wenn es nur das wäre.
4: Also das Problem, was wir hier haben, ist jetzt, dass die Sonnenblumenkerne relativ feucht sind. Nein, sogar sehr, sehr feucht sind. Und dass er nicht weiß, ob er sie überhaupt wieder rauskriegt aus dem Korntank. Deswegen probiert er jetzt einmal, ob er sie den Tank entleeren kann, bevor wir weiter dreschen. Weil wenn der Tank nachher voll ist mit diesem nassen Zeug und wir kriegen sie nicht wieder raus, haben wir ein Problem. Schon sehr nass. Aber hart sind die, ne? Ziemlich jedenfalls. Ja, würde ich sagen, macht ihr weiter, ne?
7: Ja.
4: Weil so, stehen lassen haben wir gar nichts. Also probieren wir es zumindest.
7: Genau, wir drehen das jetzt ab und dann gucken wir mal, was rauskommt.
4: Genau. Super. Die Maschine soll jetzt nachher noch weiterlaufen, auch im Mais. Die wollen ja auch noch Mais dreschen. Sonnenblumen bin ich der Erste, der das überhaupt probiert hat hier oben. Das haben die noch nie gemacht.
2: Die Trocknung der Kerne übernimmt der Händler.
4: Es ist schon cool, dass das geklappt hat mit dem Dreschen jetzt.
8: Und Thomas, wie ist der Kram geworden jetzt?
4: Ja, nass, ne?
8: Sehr schön.
4: Also,

0: Mike war nicht der Meinung, dass das irgendwas taucht, aber das müssen wir dann sehen, was nachher trocken ist. Denke ich mal. Also wir probieren das jetzt aus. Viel zu verlieren haben wir ja auch nicht. Wo ist denn jetzt der Ölschlauch?
1: Erst die Bremse.

0: Anfang Dezember haben die Erntemaschinen ihre Jobs erledigt. Die Arbeit im Kuhstall geht aber weiter. Thomas hat durch die Blauzungenkrankheit 8 Kühe verloren und durch den Milchverlust rund 100.000 Euro. Zusammen mit Futtermeister Arne und Azubi Michi will er die Fütterung optimieren, damit die Kühe wieder zu Kräften kommen. Das Laborergebnis der Kleegras-Silage erschreckt ihn.
1: Rohasche sollte unter 100 sein, liegen wir bei 178. Nettoenergie NEL 5,5. Das ist halt echt unterirdisch schlecht. Ne?
2: Ja.
1: Es ist ein extrem niedriger Energiegehalt in der Silage. Was für uns bedeutet, dass wir mehr Energie zukaufen müssen, um das reinzubringen. Positiv ist, dass viel Protein drin ist. Aber das ist schon erstaunlich, weil wir nicht so richtig wissen, warum das so ist, wie es ist.
0: Grassilage ist nur ein Teil des Futters. Das zeigt die Schüttelprobe.
1: Waren das 5 Mal? Ja, ne?
0: Beim Sieben fällt das Futter in seine Bestandteile. Von groß nach klein. Gras, Mais, Kraftfutter, Mineralien. Passt das Verhältnis?
1: Wir haben zu viel oben, also zu viel lange Faser. Das ist schwierig für die Kühe zum Aufdröseln. Kurze Faser haben die Kühe schneller verdaut und produzieren dadurch natürlich mehr Milch. Ja, wir müssen eigentlich zusehen, dass wir dann nächstes Jahr das so optimieren, dass wir das Gras kürzer kriegen. Natürlich schwierig, weil wir mit dem eigenen Ladewagen mitfahren und der kann halt nicht kürzer. Einen Teil machen wir mit dem Häcksler, eventuell dann tatsächlich nur mit dem Häcksler. Und da dann auch mehr darauf achten, dass die Häcksellänge nachher dann passt.
0: Bleibt die Frage, wie gut verdaut kommt hinten raus, was vorne reingeht?
1: So, jetzt müssen wir auf einer der beiden Seiten mal einen frischen Haufen sehen. Das ist zu viel Scheiße. Das kriegen wir nicht ins Sieb rein.
2: Für Haufen frischer geht nicht, oder?
1: Nee. Das ist jetzt genau das Optimum. Ein richtig schöner, frischer Haufen.
0: Das darf Azubi Michi übernehmen.
2: Wie viel?
1: Da soll ich noch eine Hand mehr voll nehmen.
3: Schön warm noch. Ist halt scheiße, oder? Ist halt so.
1: Unser Vorteil dabei ist ja, dass wir die Gülle nachher noch mal durch die Biogasanlage hauen. Das heißt, die Faser, die hier jetzt von den Kühen nicht verdaut wurde, die kommt in der Biogasanlage dann wieder zugute. Aber schöner wäre es natürlich, wenn die Kühe da auch noch mehr rausziehen könnten. Ja, wir haben hier halt schon die langen Grasstiele wieder. Das Mais ist sehr gut verdaut, finde ich. Also ein bisschen Schale oder sowas. Aber ansonsten sieht das gar nicht so ganz schlecht aus.
0: Kontrollieren, analysieren, optimieren. Das fängt bei der Gülle an und hört bei der Milch auf.
1: Die Proben sind für die Milchqualität. Zusätzlich wird die Milchmenge übertragen ans Labor, weil wir daraus dann eben auch wieder Rückschlüsse ziehen können auf die Versorgung der Kühe und eben entsprechend dann wieder auf die Fütterung.
0: Melken mit dem Roboter ist teuer, aber Thomas fehlt Personal und den Milchpreis erhöhen kann er nicht, denn der ist abhängig von Angebot und Nachfrage.
1: Klar, die Milch ist knapp, ne? A, haben wir die Situation, dass Fleisch teuer ist. Wenn Fleisch teuer ist, werden mehr Kühe geschlachtet oder eher Kühe geschlachtet, einfach weil die Preise gut sind. Und ich habe dann wieder weniger Kühe. Viele Betriebe kreuzen mit Fleischrindern ein. Dairy and Beef nennt sich das. Das machen wir ja auch im Betrieb. Dadurch hast du weniger Nachzucht. Durch weniger Nachzucht weniger Kühe. Weniger Kühe, weniger Milch. Dann hat die Blauzungenkrankheit jetzt ihren Tribut gefordert. Auch wieder weniger Milch. Und wir haben die Situation, dass Großbetriebe aufhören, weil sie keine Mitarbeiter kriegen, noch mal weniger Milch. Knappe Ressourcen oder knappe Milch und hohe Preise ist natürlich eine Situation, die für uns als Milchbauern jetzt nicht das Allerschlechteste ist, ne? Also weil wir ja schon mit relativ guten Preisen kalkulieren können. Und das hilft uns gerade jetzt nach dieser Blauzungengeschichte schon so ein bisschen wieder aus dem Loch raus. Mädels, mach mal bitte Platz. Bitte Platz, dankeschön. Also das letzte Jahr, wenn ich so zurückblicke, zwischen zum Himmel hoch jauchzend und zu Tode betrübt, war irgendwie alles dabei. Aber das macht es in der Landwirtschaft auch aus, finde ich. Das ist so, ist ganz oft bei uns so, dass man so, ja, auf der einen Seite mega Glücksgefühle hat. Aber du hast eben auch immer solche Situationen, das Wetter passt ein Bauern sowieso nie. Dann die Blauzungenkrankheit, die uns bei den Tieren natürlich echt Geld gekostet hat und auch viel, viel Nerven. Und wo man doch die eine oder andere Träne auch mal weggedrückt hat abends, wenn man dann gesessen hat und spekuliert hat, was da so gerade abgeht. Aber trotzdem muss man sich da irgendwie mit arrangieren und irgendwie drauf klarkommen. Und es funktioniert auch immer. Es geht immer irgendwo weiter. Und da war das letzte Jahr so ziemlich ein ziemlicher Querschnitt für diese Gefühlswelten, die man als Bauer so jedes Jahr halt durchmacht. Aber ich habe den geilsten Beruf der Welt. Doch, eigentlich bin ich glücklich.

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5: Das Beste am Norden ist, dass wir uns selber so gut finden.
6: Ach, Leute.
7: Dieses Land ist für uns Europäer der Inbegriff einer exotischen Welt. Ein Land, in dem es bis heute über 800 Völker gibt, in dem fast 1000 Sprachen gesprochen werden. Papua-Neuguinea.
8: Alles geht darum, unsere Kultur am Leben zu erhalten und sie von Generation zu Generation weiterzugeben. Ich bringe dir bei, diese Kultur zu bewahren, damit du sie später einmal an die nächste Generation weitergeben kannst.
7: Sie sind allgegenwärtig in Papua-Neuguinea. Die Masken und Bräuche. Götter und Geister der Flüsse und des Dschungels werden in Holzfiguren verehrt. Viele Völker leben so abgelegen, dass sie nur mit Buschflugzeugen zu erreichen sind. In manchen Gegenden gibt es nicht einmal Straßen. Die alten Rituale sind so lebendig wie vor 1000 Jahren. Sind sie nur noch inszeniert für Touristen? Wie authentisch sind diese Rituale noch?

Papua-Neuguinea liegt nördlich von Australien, in der östlichen Hälfte einer Insel, deren westliche Seite zu Indonesien gehört. Ziemlich genau in der Mitte des Inselstaates liegen die Eastern Highlands. Hier lebt der vielleicht berühmteste Stamm des Berglands, die Asaro. Für den 6-jährigen Abel ist heute ein wichtiger Tag. Er sei jetzt alt genug, um mit anzupacken, meint sein Onkel Ali Keales. Abel bekommt seine eigene Machete, sein Bushknife. So heißt es in Tok Pisin, der offiziellen Landessprache. Die hat viele englische Wörter der australischen Kolonialherren übernommen.

0: Ali zeigt Abe, wie man bei der Ernte mit dem Buschknife umgeht. Die Asaros sind unabhängige Farmer, leben vom Anbau von Bananen, Tapioka, Süßkartoffeln und Gemüse. Nachdem die beiden die Bananen mit trockenen Blättern eingewickelt haben, wo sie geschützt sind vor Tieren und nachreifen können, ziehen sie weiter an eine kleine versteckte Wasserstelle. Hier wird es spannend für Abe. Denn dort sammeln sie Ton, Grundstoff für das wichtigste Ritual der Asaro Madmen, der Schlammmänner.
1: Dieser Ton hier ist ganz besonders. Den findest du nirgendwo sonst in Papua-Neuguinea, nur hier im Asaro-Tal. Ich zeige dir, wie du ihn einsammelst. Wir werden daraus unsere Masken machen, die Madman-Masken. Vor allem musst du gut aufpassen, dass keine Steine oder Holzsplitter im Ton bleiben. Sehr wichtig, sonst würde die Maske nachher leicht

0: Papua-Neuguinea. Ein uraltes Land, ein junges Land, gerade 50 Jahre unabhängig. Jahrtausende alte Stammeskulturen prallen auf die Welt der Moderne. Lange Kolonialherrschaft durch Briten, Deutsche und Australier haben ihre Spuren hinterlassen. Das Land leidet an Kriminalität, Stammeskriegen und Alkoholismus. In den Städten sind viele Orte streng bewacht, auch das Gelände dieser Fluggesellschaft. Auf der Piste spürt man von diesen Problemen gar nichts. Hier bereitet die Bush-Pilotin Glennis Watson ihre Cessna vor, checkt Räder, Motor, Propeller. Glennis fliegt für die MAF, die Mission Aviation Fellowship, eine Fluggesellschaft von Missionaren. Die bringt Einheimische und Fracht in abgelegene Dschungeldörfer.
1: Das ist heute Morgen mein Programm. Von Goroka fliege ich nach Nomane, dann nach Maimafu und zurück nach Goroka. Die zweite Tour nach Guasa, Mano, Wabo, Manu und zurück nach Goroka. Ich weiß noch nicht, wie das Wetter im Busch ist. Sobald das Flugzeug startklar ist, überprüfe ich das Wetter, um sicherzustellen, dass unser Plan auch tatsächlich machbar ist.
0: Es sind Orte, die auf kaum einer Landkarte zu finden und fast nur aus der Luft zu erreichen sind. Tiefe Wolken machen Glennis oft einen Strich durch die Rechnung. Auch heute. Währenddessen wiegen ihre Kollegen Passagiere und Cargo. Die Cessna ist klein. Jedes Kilo zählt. Einige zahlen schon die Frachtgebühren für den Flug von morgen.
2: Alles im System. Aber tauchen wir morgen nicht mit mehr Gepäck auf. Sonst zahlst du drauf.
0: Dann endlich geht es los. Glennis checkt, dass alle an Bord sind. Das Rot, Gelb und Schwarz der Kleider sind die Landesfarben. Papua-Neuguinea feiert in diesen Tagen seine Unabhängigkeit. Die Flüge dauern nur selten länger als 20 Minuten über die Berglandschaften der Eastern Highlands. Zu Dörfern, die nur ein paar Kilometer voneinander entfernt, aber völlig abgeschnitten sind. Von hier oben wird klar, wieso sich bis heute über 800 Kulturen und fast 1000 Sprachen erhalten haben. Die erste Landung. Es holpert mächtig.
1: Manche Landebahnen sind ebener als andere. Aber da es sich um Buschlandebahnen aus Gras, Schlamm und Stein handelt, können sie schnell sehr holprig und uneben werden, wenn die Gemeinde sich nicht genug um sie kümmert. Gäbe es hier keine Landebahn, müssten die Menschen, um zur nächsten Straße zu kommen, einen ganzen Tag lang über ziemlich steile Berge laufen. Und das wäre für kleine Kinder oder Kranke nicht zu schaffen. Eine Landebahn ist also eine Lebensader für die Gemeinden hier.
0: Zurück in Alis und Abes Dorf. Die Masken sind getrocknet. Alles ist bereit für die Vorführung. Dorfoberhaupt Auo Tenige, den hier alle nur Tiger nennen, packt mit an. Die meisten haben den Tanz schon hunderte Male aufgeführt. Für Abel ist es das erste Mal. Erzählt wird die Geschichte der Asaro. In grauer Vorzeit hatten die Kämpfer in einem Stammeskrieg eine Schlacht verloren. Sie schmierten sich am Bach mit Schlamm ein und gingen zurück in den Kampf. Bevor das Spektakel beginnt, erklärt Tiger einer Gruppe

0: Deutsch-Schweizer Touristen, worum es geht. Die sind extra für die Show ins Dorf gekommen.
1: Als die Feinde unsere Krieger sahen, dachten sie, es seien die Geister derer, die sie getötet hatten, und suchten das weiter.
0: Keine Angst vor Geistern, Keulen, Pfeil und Bogen, mein Tiger. Ihr seid ja mit euren Kameras bewaffnet. Der Tanz mit den Holosa-Masken, den Geistermasken, ist ein berühmtes Touristenspektakel des Landes. Aber auch eine Tradition, die für die Identität der Asaro große Bedeutung hat. Wird das Ritual vielleicht sogar durch die Besucher am Leben gehalten?

0: Nach der Show Gruppenbild mit Schlammkriegern.
1: Okay. Can I get a photo?
0: Und Süßigkeiten für die kleinen Schlammmänner. Keiner der Asaro hat ein Problem damit, seine Stammesgeschichte zu vermarkten. Es ist ja auch nicht so, als würde irgendein Tourunternehmer aus dem Westen das große Geld an ihnen verdienen. Das hier ist ihr Geschäft. Kaum sind die Touristen weg, macht sich Tiger Tenige auf den Weg ins Nachbardorf. Mit den Jahren ist er zum Unternehmer in Sachen Stammeskultur geworden. Jetzt will er auch andere Dörfer mit an Bord holen. Das Geschäft mit dem Tourismus hat nicht nur sein Leben verändert.
2: Ich bin Bauer, wie wir alle. Unser Geld verdienen wir damit, Gemüse auf dem Markt zu verkaufen. Aber ich arbeite nun auch schon 32 Jahre im Tourismus. Anfangs war ich Reiseleiter und diese Arbeit hat unser Leben um einiges verbessert. Jetzt kann ich meine Kinder zur Schule schicken. Alles hat sich für uns dadurch verbessert. So eine Show wie diese hat noch niemand aufgeführt. Mit der wollen wir also noch mehr Touristen hierher bringen. Sowas hat es in unserer Provinzhauptstadt Goroka noch nie gegeben. Und auch nirgendwo anders in Papua-Neuguinea. Wir sind die Ersten. So ist das.
0: Tigers Schauspieler warten schon auf ihn. Wie in der Mudman-Show spielen die Dorfbewohner auch hier eine eigene Stammeslegende. Sie wurden vor langer Zeit von Nachbarn angegriffen. Tiger ist Regisseur und Produzent zugleich.
2: Ihr da drüben, ihr werdet euch vor dem Haus auf den Boden setzen. Und ihr werdet euch langsam ranschleichen und dann diese Familie angreifen. Das sind eure Feinde, die ihr bekämpft, okay? Die werden sich im Haus verstecken und ihr setzt es in Brand. Brennt es total ab. So bringt ihr sie alle um.
0: Heute ist Generalprobe. Die ersten Touristen sollen in den nächsten Tagen kommen. Alle Schauspieler wissen, was sie zu tun haben. Die unschuldigen Opfer und die brutalen Angreifer. Während die Feinde die Hütte in Brand setzen, schleichen sich die Darsteller, die darin saßen, unbemerkt aus dem Hinterausgang raus. Perfektes Illusionstheater. Tiger ist zufrieden.
2: Das haben sie toll gemacht. Wirklich gut. Perfekt.
0: Nach der Probe Kritik. Kleine Vorschläge zur Verbesserung. Tigers Geschäftspartner rufen an und wollen wissen, wann sie die ersten Touristengruppen buchen können. Aus Tradition wird Entertainment und Einnahmequelle, wie so oft. Am nächsten Morgen machen sich Ali und Abel in aller Frühe auf den Weg in die Provinzhauptstadt zum jährlichen Festival der Stämme. Es geht nach Goroka, eine verschlafene Kreisstadt. Aber einmal im Jahr, zur großen Goroka-Show, wacht sie auf. Aus dem ganzen Land reisen die Menschen an. Eine Wunderwelt. Vertreter der vielen verschiedenen Völker aus ganz Papua-Neuguinea sind gekommen. Eine grandiose Mischung aus Spektakel, Show und Traditionspflege.

0: Es ist das größte Festival im Land. Hotels sind Monate im Voraus ausgebucht. Gegründet wurde die Show von den australischen Kolonialherren, um Kriege verfeindeter Stämme zu beenden. Aus der Friedenskonferenz wurde Tradition. Auch die Mudmen dürfen nicht fehlen. Ali nutzt die Zigarettenpause für einen Plausch mit dem Nachbarstamm. Für Abel ist es das erste Festival. Er möchte möglichst viel über all die verschiedenen Stämme wissen. Die Tänze der Pazifikanwohner sind seinem Onkel völlig fremd. Besser kennt er sich mit den Nachbarstämmen des Hochlands aus, die sich in gespenstischen Masken wie in Zeitlupe bewegen.
1: Das hier sind Nokondis. Die stellen die Geister der Eastern Highlands dar. Geister, Teufel, Gespenster der Vergangenheit. Guck, ihre Körper sind halb rot bemalt, halb schwarz. Die eine Hälfte steht für die Geister, die andere für die Menschen. Die rechte Hand mit dem Speer steht für den Menschen. Die linke Hand ist die Hand des Teufels. Diese Gestalt gilt als der Vorvater der Nokondis.
0: Ein Festival, das auch von Touristen, aber in erster Linie von Papua-Neuguineern selbst besucht wird. Hier feiern sie die berauschende Vielfalt ihrer Kulturen. Eine gute halbe Flugstunde entfernt warten Erdnussfarmer auf die Buschpilotin Glennis. Sie wollen ihre Ware auf den Markt in die Provinzhauptstadt Goroka bringen. Sobald alle Säcke verstaut und auch die allerletzten Erdnüsse abgewogen und abgerechnet sind, geht es weiter. Es wird spät. Glennis muss vor der Dunkelheit zurück in Goroka sein. Eine letzte Station. Vor 8 Jahren entschloss sich Glennis mit ihrer Familie, als Buschpilotin Missionsarbeit zu machen.
2: Ich wurde definitiv von Gott dazu berufen. Mein Vater starb vor 12 Jahren. Er war erst in seinen 50ern. Das hat uns über das Leben nachdenken lassen und darüber, dass wir uns nützlich machen wollen, solange wir hier auf der Erde sind. Was können wir tun, um den Menschen in abgelegenen Gegenden zu helfen? Denen, die keinen Zugang zu für uns ganz normalen Dingen haben. Schulen, Ärzten, Krankenhäusern.
0: Als hätte er es gehört, meldet sich ein Dorfbewohner zu Wort. Glennis erinnert sich an ihn.
2: Du hattest dich am Kopf verletzt. Da habe ich dich ins Krankenhaus von Kundiyawa geflogen.
3: Ja, da hast du mich hingeflogen. Und ich wollte mich dafür bedanken. Gott schütze dich. Und er wird dich auch beschützen, wenn du weiter an all diese anderen Orte fliegst. Denn auch er wird dir dafür danken, was du getan hast. Es ist mein zweites Leben. In meinem ersten Leben wäre ich fast gestorben. Und nun lebe ich mein zweites Leben. Und das habe ich dir zu verdanken.
2: Als ich dich hier abholte, warst du wirklich schwer verletzt. Es ging dir überhaupt nicht gut. Gott sei Dank habe ich es geschafft, dich ins Krankenhaus zu bringen. Bin ich froh, dass du am Leben bist und wieder gesund in deinem Dorf. Hierher zu kommen, ihn gesund und lebendig zu sehen, zu hören, wie er sagt, danke, du hast mir das Leben gerettet. Das ist schon toll. Ich habe echt eine Gänsehaut bekommen.

0: Nicht nur in die Buschdörfer kommt man in Papua-Neuguinea nur aus der Luft. Auch zwischen Städten und Provinzen gibt es kaum Straßen. Jede Reise beginnt im Flughafen mit einem Nervenspiel. Meistens sind die Flüge unpünktlich oder werden ganz gestrichen. Treibstoff ist rar in Papua. Manchmal dauert es Tage, bis es endlich losgeht. Diesmal nach einem Selfie in Richtung Nordosten an die Bismarcksee. Früher nannte man die deutsche Kolonialstadt Rabaul Perle des Pazifiks. 1994 wurde sie von einem Vulkan mit Lava überschüttet. Lange sprach man hier sogar Deutsch. Das Tropical Lunch House mit seinem Sprachmix aus Englisch und Deutsch zeugt bis heute von der Kolonialgeschichte. Rabaul war von 1905 bis 1914 die Hauptstadt der deutschen Kolonialverwaltung. Und auch dieses Beach Resort gehörte damals den Deutschen. Vielleicht sogar, er weiß es nicht genau, seinem Ur-Urgroßvater. Kurt Dierke managt das Hotel als Angestellter. Schutzgebiete nannte Deutschland zynisch seine Kolonien. Auch das sogenannte Deutsch-Neuguinea. Jeder Widerstand gegen die Kolonialherren wurde brutal niedergeschlagen.
1: Pardon my German. Kaiserliche Deutsche Postagentur.
2: Ein faszinierendes Bild. Als ich es vor etwa einem Monat bekam, dachte ich sofort, das kenne ich doch. Da fiel mir ein, dass ich ein Foto von meinem Urgroßvater Karl Dierke Junior habe, der an derselben Stelle sitzt und einen Brief öffnet. Wer weiß von wem damals. Unglaublich, wie diese Dinge zusammenkommen.
0: Dierke hat sich intensiv mit der Kolonialgeschichte seiner Familie auseinandergesetzt.
2: Noch 5 Sekunden bis zu Hause.
0: In Deutschland ist der Name Dierke zumindest im Westen jedem Haushalt bekannt. Kurt ist der Ur-Ur-Urenkel von Karl Dierke, der den berühmten Dierke-Weltatlas begründete. Lange Standardwerk in den Schulen der Bundesrepublik. Karls Sohn Karl Wilhelm war der erste Dierke, der als Kolonialist nach Papua-Neuguinea ging. Dort heiratete er eine Einheimische.
2: Unsere Familiengeschichte ist hier in Papua sehr bekannt und respektiert. Andere Kolonialisten waren nur auf Profit aus. Uns ging es um die Menschen. Und das ist auch heute noch so. Mein Großvater Rudolf Dierke wurde in einem kleinen Dorf namens Malapau geboren. Und an meinen freien Tagen sorge ich dafür, dass der Familienfriedhof, der hier als Matmat bekannt ist, okay ist. Dass die Gräber sauber und gut gepflegt sind.
0: Der Matmat ist eine gute halbe Autostunde entfernt. Die Dierkes in Papua-Neuguinea. Keine rein deutsch-koloniale Familiengeschichte. Sie haben Einheimische geheiratet. Selbst die Tochter einer samoanischen Prinzessin ist im Stammbaum. Kurts Vater und Großvater verwalteten Plantagen lange nach der deutschen Kolonialherrschaft. Die Besitzer dieser Plantagen waren zuerst australische Kolonialisten. Danach übernahm eine katholische Mission die Plantage und heuerte Kurts Großvater Rudi an.
2: Er war für eine Reihe Plantagen in ganz Neuguinea verantwortlich. Da wurde sicher nicht rumgetrödelt. Lange Arbeitszeiten, harte Arbeit. Es ist heiß und stickig. Und bei all dem musste er die Anforderungen der Käufer und Eigentümer erfüllen. Neuguinea ist ein harter Ort zum Arbeiten, damals wie heute, ganz klar.
0: Der Friedhof liegt auf der ehemaligen Kokosplantage, die einst Kurts Großvater verwaltete. Die Plantage ist heute in 36 Parzellen aufgeteilt,

0: Die Plantagenbesitzer kennen Kurt seit seiner Kindheit, sehen in ihm nicht den Urgroßenkel der Kolonialisten. In Europa würde er einen Kaffee bekommen. Hier gibt es traditionell eine Kokosnuss zur Begrüßung. Eine der Kokosfarmerinnen wohnt direkt um die Ecke.
1: Silla!
2: Komm raus, ich bin's.
0: Auch Silla Vatangia kennt Kurt, seitdem er ein kleines Kind war.
3: Ich hab dich so lang nicht gesehen.
0: Silla war 2 Jahre alt, als Papua-Neuguinea unabhängig wurde. Das war vor 50 Jahren. Damals herrschte Euphorie.
3: In den Tagen nach der Unabhängigkeit hatten wir viel zu feiern.
2: Ja, klar.
3: Die Freiheit, uns hier in Papua-Neuguinea ein unabhängiges Land zu nennen. Aber so um die Jahrhundertwende, um das Jahr 2000 rum.
2: Da ging es bergab.
3: Vor allem unsere Lebensqualität. Während unsere Politiker in Saus und Braus die Annehmlichkeiten der Unabhängigkeit genießen.
2: Aber gleichzeitig beeindruckt mich die Widerstandsfähigkeit der Papua-Neuguinea, ihre Stärke und Hoffnung total. Wenn man hier lebt, muss man schon zäh und stark sein. Was die Menschen in Papua-Neuguinea aushalten können, das ist wirklich bewundernswert.
0: Von der Plantage auf den Markt. An manchen Ständen bezahlen die Frauen nicht mit Geld, sondern mit Ketten. Ketten aus winzig kleinen Muscheln. Mit denen wird Reis gekauft, Gemüse und Getreide. Aber nicht überall. In den Supermärkten kann man nur mit hartem Cash einkaufen.

0: Viel von diesem Muschelgeld stammt von den Duke of York-Inseln. Und auf die kommt man mit dem Motorboot. Mit an Bord der Prediger Gaius. Er fährt zu einem Kondolenzbesuch auf seine Heimatinsel Mualem. Eine Dorfbewohnerin ist gestorben.
1: Erst einmal komme ich, um allen mein Beileid zu bekunden und ein paar Gedanken mit den Trauernden zu teilen. Ich werde sie erinnern, dass sie Muschelgeld vorbereiten müssen, denn das ist der Brauch. Bei der Zeremonie am Ende der Trauerzeit verteilt man Muschelgeld.
0: Auf Kokosnüssen stechen die Männer der Insel kleine Löcher in die Muscheln für die Ketten, mit denen auf dem Markt bezahlt wird. Dabei kauen sie Betelnüsse, eine Art natürliches Aufputschmittel, das den Speichel rot färbt. House Cry. So heißt in Papua ein Haus, in dem getrauert wird. 100.000 Muscheln wollen die Töchter der verstorbenen Frau auf Ketten fädeln. Mit ihnen bezahlen sie am Ende der Trauerzeit die Menschen, die in diesen Tagen für die Familie kochen, waschen und den Garten pflegen. Die schwarzen Farbstreifen auf dem Gesicht sind Zeichen der Trauer. Gaius, der Prediger der kleinen Insel, macht seinen Kondolenzbesuch.
2: Sorry.
1: Mein Beileid. Es tut mir so leid.
0: Als Kirche und Versammlungsort dient eine kleine Bambushütte. Auf der Kanzel spricht Gaius eine Mischung aus der Landessprache Tokpisin, Englisch und der Ortssprache.
2: 1, 2, 3. Okay, thank you, welcome, and acknowledgement. Now we ready to go into our service.
0: Gaius bedankt sich für die Anteilnahme und beginnt den Gottesdienst. Die Missionsarbeit christlicher Kirchen war und ist bis heute in Papua-Neuguinea überall präsent. Entsprechend gibt es jede erdenkliche Glaubensrichtung, meist stark vermischt mit der Religion der Völker. Und auch hier bei der Kollekte wird mit Muschelgeld bezahlt.
1: Diese Tradition des Muschelgelds bedeutet uns sehr viel. Verschwinden wird sie nicht, weil sie so sehr mit unserem Selbstbild als Gemeinschaft zu tun hat, mit unserer Kultur und Identität.

0: 800 Kilometer entfernt, an der Nordküste Papua-Neuguineas, arbeitet sich ein Bus mit wenigen Passagieren an Bord über die staubigen Straßen. Gehalten wird nur an den Marktständen am Pistenrand. James Humut ist auf dem Weg von der Provinzhauptstadt zu seinem Heimatdorf am Sepik River. Wie viele Papua-Neuguinea hat er viele Jobs. Er ist Bootsmann, Holzschnitzer und eines der Oberhäupter des Dorfs. Von der Bootsanlegestelle geht es in noch unberührte Naturlandschaften. Aber James ist besorgt.
1: Alle reden davon, dass direkt am Sepik River eine riesige Kupfermine entstehen soll. Vielleicht sogar die drittgrößte Kupfermine der Welt. Daher kommen alle möglichen NGOs hierher, Nichtregierungsorganisationen, und treffen sich mit den Dorfbewohnern. Sie sind besorgt, dass das Wasser des Sepik verseucht wird, die Fische umbringt und damit unser Leben zerstört. Vielleicht werden wir die Region sogar verlassen müssen.
0: Eine halbe Stunde flussabwärts wartet Collis Pinger auf James. Er ist einer von denen, die mit Herz und Seele gegen die Mine kämpfen. Vor ein paar Jahren ist er aus der Hauptstadt in das kleine Dorf Korogo gezogen. Die Vorstellung, dass der berühmte Sepik verseucht werden könnte, war für ihn unerträglich. Also wurde er Mitglied der größten Organisation zur Rettung des Flusses, Save the Sepik. Collis zieht von einem Dorf zum anderen, um vor den Gefahren der Kupfermine zu warnen. James bringt ihn zu seinem Heimatdorf Kongo Numun. Die meisten haben schon von ihm gehört und warten am Flussufer. James Humut gehört zum Stamm der Yatmut. Wichtiger Besuch wie Collis, der Umweltschützer, wird mit dem Cassowary-Tanz empfangen. Cassowary, das ist der größte Vogel in Papua-Neuguinea. Dieser Tanz ist lebendiges kulturelles Erbe. Hierher verirrt sich kaum ein Tourist. Nur Kinder tanzen um das Totem. Der Cassowary gilt als ihr Beschützer. Nach dem traditionellen Willkommensgruß bringt James Humut Collis Pinger in das Haus Tambaran. Das Tambaran ist das Spirit House, ein Ort für Zeremonien und Versammlungen, in dem alle wichtigen Entscheidungen getroffen werden. Collis kommt mit einer klaren Botschaft. Der Sepik River ist in Gefahr.
2: Irgendwas stinkt hier bei dieser Mine. Wo werden sie all die chemischen Abfälle hintun? Wir können nicht erlauben, dass sie sie in unseren Fluss kippen. Dieser Fluss gehört uns. Wenn sie tatsächlich den Abfall in den Fluss kippen, werden alle Fische sterben. Das Wasser wird nicht mehr trinkbar sein.
3: Wenn diese Mine in Betrieb genommen wird und wir haben all diese Probleme, wird irgendjemand uns helfen?
2: Glaub bloß nicht, dass die Regierung sich um dich kümmern wird. Die haben nicht das Geld dafür. Die Betreiber der Mine sind aus China. Denen bist du völlig egal. Die denken nur ans Geld.
0: Hier geht es um alles. Um den Fluss und um die Fische, aber auch um uralte Kultur. Die Holzskulpturen des Sepik Rivers sind weltberühmt. Abbilder der Fluss- und der Geisterwelt. Das Tambaran ist auch Werkstatt für die Holzschnitzer von Kongo Numun. James gilt als einer der Besten. So wie die meisten Papua-Neuguinea sind er und sein Bruder Luke Christen. Aber das heißt noch lange nicht, dass sie nicht mehr an ihre alten Götter glauben.
1: Das Christentum ist doch gerade mal erst gestern hier angekommen. Und mit gestern meine ich vor 100 Jahren. Schon lange davor glaubten unsere Vorfahren an Geister. Wir nennen sie Wagen. Für uns sind diese Wagen wie Götter und sie leben unter uns am Fluss.
2: Nehmen wir an, jemand ist krank. Dann betet er vielleicht zum Gott der Christen, damit er wieder gesund wird. Er betet und wartet. Und es funktioniert nicht. Also geht er am Ende zu einem Medizinmann, einem Magic Man, einem Zauberer. Und der hat echte Kräfte, Kranke mit der Macht unserer Geister zu heilen.
0: Geisterglaube, Zaubermedizin, Wunderheilungen. In den abgelegenen Dschungeldörfern gehören sie zum täglichen Leben. Die Frage nach der Authentizität von Ritualen, Tänzen und Masken stellt sich hier nicht. Die alte Kultur hat sich durch Kolonialismus, Missionierung und Tourismus nur wenig verändert. Ganz im Osten Papuas, in Gaulim, lebt der Stamm der Beining. Bekannt sind die Beinings für ihren Feuertanz, ein Ritual, das die Geister des nahen Vulkans beschwichtigt, das aber auch Heilung bringt. Besonders, wenn es Probleme in der Dorfgemeinschaft gibt. Die Erdnussfarmerin Daily August leidet unter Angstzuständen. Ihr Leben ist durcheinander geraten, als alte Stammestraditionen gebrochen wurden. Ein Geheimnis wurde aufgedeckt. Und kaum etwas ist in Papua-Neuguinea so heilig, so unantastbar wie ein Geheimnis.
4: Ich mache mir große Sorgen. Wir Frauen haben ein Haus, nur für uns. Das Geisterhaus. Und das ist für Männer tabu. Aber Männer haben sich da rangeschlichen und unsere Geheimnisse ausspioniert. Also wollen wir heute Nacht eine Zeremonie abhalten. Dort will ich allen erzählen, wie schlecht es mir deswegen geht.
0: Für die Zeremonie pflückt Daily eine Heilpflanze, die sie später in einem Korb verbrennen wird, zusammen mit ihrer Verletzung und ihren Ängsten. Der Feuertanz, von dem sich Daily Heilung verspricht, ist am Abend. Jetzt gibt's erst einmal Mittagessen. Tapioca-Bälle in Bananenblättern. Normalerweise kocht sie gerne, heute nicht. Dailys Mann versucht zu trösten.
1: Als dein Mann muss ich sagen, es tut mir wirklich leid, was diese anderen Männer gemacht haben. Also kann ich dich nur darin unterstützen, zu dieser Zeremonie zu gehen. Du musst diesen Korb verbrennen und dich von den Sorgen und Ängsten befreien, die da drin sind.
0: Tief im Dschungel, das Geisterhaus der Frauen. Es ist der Ort, an dem Männer die Frauen bespitzelten. Jetzt muss er spirituell gereinigt werden. Und das geschieht durch den Feuertanz am Abend. Mit extremer Sorgfalt für jedes Detail bereiten die Frauen die zeremoniellen Masken vor.
4: Das ist unser geheimer Ort, an dem sich die Frauen auf die Heilungszeremonie vorbereiten. Wir werden tanzen. Der Tanz wird uns befreien und wir werden wieder glücklich sein.
0: Alle halten den Atem an, als Daily vor das versammelte Dorf tritt. Eigentlich wollte sie sagen, wie wütend sie auf die Männer ist. Im letzten Moment verlässt sie der Mut und sie bringt nur einen Satz raus.
4: Heute Abend werden die Masken die bösen Geister verjagen.
0: Der Beutel mit den Heilpflanzen in die Flammen.

0: Genau jetzt fühle ich mich frei. Ich bin glücklich, nachdem der Korb mit den Pflanzen im Feuer verbrannt ist.
1: Der Beining-Feuertanz. Spirituelles Ritual, heilbringende Zeremonie und einzigartige Performance. Ein Tanz in Trance. Die Tänzer immun gegen Glut und Flammen. Erst wenn die verlöschen, sind auch die letzten bösen Geister besänftigt.

0: Zurück am Sebig River. Für alle ist der Fluss mehr als nur ein gefährdetes Naturschutzgebiet.
1: Der Sebig ist wie eine Mutter zu uns. Er gibt uns Essen. In guten und schlechten Zeiten ernährt er uns. Er ist immer für uns da, wie eine Mutter, die sich um ihre Kinder kümmert. Der Sebig ist unser Leben. Wenn dieses Wasser verseucht wird, wird unser ganzes Leben zerstört. Der Sebig gibt uns Essen, Trinkwasser und Wasser zum Waschen. Auf dem Fluss transportieren wir die Baumstämme für unsere Häuser. Ja, dieser Fluss ist unser Leben.
0: Papua-Neuguinea. Das ist der Sebig River und eine noch unberührte Landschaft, heute bedroht vom großen Geld der Bergbaugesellschaften. Ein Land mit über 800 Völkern und fast 1000 Sprachen, einzigartig auf der Welt. Ein Land, das seine atemberaubende Vielfalt von Farben und Kulturen feiert. Rituale, die auch für Touristen aufgeführt werden und doch authentisches kulturelles Erbe bleiben.
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0: Fort!
1: Die MS Salzhaff ist an diesem Morgen das erste Schiff, das in Rerik ablegt.
2: Die Uhr ist 9. Um 10 beginnt die Kirche.
1: Auf seine liebste Tour geht Nils Steusloff jetzt durch das Salzhaff in der Mecklenburger Bucht zur Insel Pöhl, Urlauber abholen.
2: Diese Tour macht Spaß, weil man immer ein kleines Highlight hat, wenn die Leute das Wasser wollen, müssen, dürfen. Wir sagen das vorher an in Rerik, sie müssen das Wasser lächeln, sie uns an, grinsen. Und wenn wir dann ankommen, dann sagen sie, ja, davon haben sie nichts gesagt, ich habe ihnen das aber gesagt. Ja, dann haben sie gedacht, das ist Seemannsgarn. Ich sage, komischerweise, die anderen 60 Leute haben es aber verstanden, sage ich, nur sie nicht. Dann sind sie halt 3 Stunden auf dem Schiff geblieben. Manch einer hat es eingesehen und manch einer war natürlich ein bisschen trauriger.
1: Nur 50 cm Tiefgang hat sein Schiff, aber bis ganz ans Ufer kommt er damit trotzdem nicht. Wie nah, hängt ab von Wind und Tageszeit.
2: Weil wir ein kleines bisschen Ebbe und Flut hier auch haben. Und da wir so gutmütig waren und 10 Minuten gewartet haben, lag das Schiff halt fest. Um 15 Uhr hätten wir ablegen müssen. Da war noch ein älterer Herr, der wollte noch durchs Wasser. Da haben wir gewartet und das hat ausgereicht, um uns so 2 Zentimeter Wasser zu klauen. Und da mussten wir halt warten bis 23 Uhr.
1: Überhaupt muss man hier mit viel Fingerspitzengefühl fahren, sagt er. Das Wasser auf der Route nach Pöhl ist überall ziemlich flach. Dazu wandern ständig die Sandbänke.
2: Ne, jetzt muss man so langsam ein bisschen aufpassen, damit wir nicht ins Flache kommen.
1: 1 Stunde dauert die Hinfahrt. Das letzte Stück hat es in sich. Backbord die Küste von Pöhl, Steuerbord die Ausläufer der Vogelschutzinsel. Da muss die Backkasse durch.
3: So, jetzt geht's los.
1: Wassertiefe loten. Schon 1/4 Meile vom Ufer entfernt. Sicher ist sicher.
3: Ist heute flacher.
1: Ein paar Meter wagen sie sich noch Richtung Land. Dann schnell die Festmacher runter. Denn der Wind frischt auf und treibt das Schiff schon wieder auf die nächste Sandbank zu. Nicht ein Stückchen mehr darf sich das Schiff jetzt noch drehen.
3: Dass er in den Boden reingeht. Ist schlammig da unten.
0: So. Kontrolle.
1: Etwa 350 Meter sind es noch bis zum Ufer.
2: Ja, ein bisschen weg müssen wir bleiben, sonst haben wir ja keinen Spaß.
1: Den Pegelstand muss Nils Steusloff aber immer im Auge behalten, falls der Wind dreht und das Wasser von der Küste wegdrückt.
2: Wenn die Steine da rausgucken, dann ist immer normal, die kleinen. So, dann mal los. Also wie man sieht, es ist nur knietief, ne? Aufpassen, es ist ein bisschen schlickig und ab und zu mal auch ein bisschen Löcher.
1: Einen Steg zum Anlegen gibt es auf dieser Seite der Insel nicht. Naturschutzgebiet.
2: So, jetzt nehmen wir einen Stock und markieren uns das Wasser.
1: So kann Nils Steusloff genau sehen, wie sich der Wasserstand verändert.
2: Dann warten wir jetzt auf die Gäste, wenn sie denn kommen.
1: Am gegenüberliegenden Ufer an der Südküste des Salzhaffs liegt das Feriendorf und Surfcamp San Pepelone.
0: Das war super.
4: So, Mensch, was gut. Dann bist du nicht klar.
1: Bettenwechsel. 12 Schulklassen reisen gerade ab. Am späten Vormittag erwartet Clubmanager Christa Abraham schon wieder 300 neue Gäste im Feriendorf. 4 Stunden Zeit haben Christa Abraham und seine Mitarbeiter fürs klar Schiff machen in den Villominos und Bicholinos. So heißen die Ferienwohnungen hier.
5: Hallo? Ist diesmal irgendwas kaputt gegangen bei den Schülerchen? Oder
6: war? Heute war ein Leuchtmittel kaputt. Okay. Auch noch ein Duschlauf.
5: Ein Duschlauf.
6: Der letzte Woche auch schon kaputt war.
5: Ja, ja. Aber dann waren es ja liebe Schüler.
6: Heute waren sie lieb. Ja. Okay. Bis jetzt. Super. Wir warten mal ab.
5: Ob noch was auffällt.
6: Sieht aber gut aus.
5: Super, schön. Ja.
1: Gut. Beim Putzen und Betten beziehen müssen alle Mitarbeiter ran. Auch Aldo und Veit Brede.
7: Gut, kann ich hier schon gleich saugen?
6: Ja, gleich. Da drüben kannst du anfangen.
7: Mein Kollege macht die Betten und ich gehe dann mit dem Staubsauger hinterher. Und dann kommen nachher die Feinreinigungen, das machen dann unsere Mädels.
1: Veit ist eigentlich Surflehrer.
8: Nicht so schöne Arbeit, aber muss gemacht werden.
1: Hier arbeiten nur Alleskönner und Allesmacher. Sonst ist die Arbeit nicht zu schaffen.
6: Ja, das ist auch mein Bruder. Ja, der hat mich hierher geschleppt. Und ja, jetzt bin ich auch schon 14 Jahre hier. Und ja, alles, was hier so steht, haben wir gebaut. Wir beide mit noch ein paar.
1: Aldo ist kein Surflehrer, sondern Hausmeister. Mädchen für alles. Clubmanager Christa Abraham hat immer das Ganze im Auge. San Pepelone ist eine Art Ferienlager für Erwachsene.
5: Bettwäscheausgabe, Anmeldung zum Surfschein. Das ist Schimon und das ist Kletterfelsen.
1: Surfen, paddeln, klettern. Alle Aktivitäten in der Anlage buchen die Gäste meist gleich, wenn sie ankommen. Und Neulinge empfängt Christa gern persönlich.
5: Ja, Jana, ich höre.
9: So eine kleine Runde drehen mit ein paar Neuankömmlingen, die sich nicht so auskennen.
5: Jo, sehr gerne. Komm nach oben, bin gleich da.
9: Dankeschön.
1: Den neuen Gästen soll Christa San Pepelone zeigen. Aber erst einmal muss er sie finden.
5: Labyrinth, ja. Erster halbe Tag ist Orientierungslauf und dann geht's so ein langsam. Also wir sind so ein bisschen verteilt mit dem Feriendorf über das große Gelände, weil das mal vor 25 Jahren halt mit 6 Holzrücken klein losging und so Stück für Stück gewachsen. Bis zum Wasser sind es jetzt noch knapp 300 Meter. Bevor wir Richtung Wasser gucken, schauen wir einfach ins Restaurant, weil das auch so ein bisschen Herz vom Feriendorf ist. Und dann können wir auch auf dem Weg so ein bisschen das mit dem Surfen klären etc. Und zuerst mal essen, das ist erstmal wichtigster Punkt. Das ist jetzt unser kleines Burano. Der Name kommt von der Fischerinsel, da haben wir so ein bisschen die Pflanzenfarben hergeklaut. Ist dann einmal für Frühstück und Abendessen auch so als Aufenthaltsbereich einfach mitgedacht. Ne?
1: Zur gleichen Zeit am anderen Ende des Feriendorf-Restaurants. Warenlieferung an der Küchenrampe. Der Fahrer ist neu und kennt die Vorlieben des Küchenchefs noch nicht. Aber Robert Müller, Chefkoch von San Pepelone, bleibt ganz locker.
10: Weil normalerweise, wenn er schon das zweite Mal hier wäre, dann wüsste er, dass ich das nicht mag, wenn sie so viele Wagen auf einmal auf die Rampe packen. Ne? Das ist immer ungünstig, darf man ab. Weil wir haben halt hier auch hinten raus wenig Platz. So, und wenn du da 2-3 Wagen nachher zu viel hast, dann müllst du dich dazu. Ja, und bei manche Sachen muss man halt immer so ein bisschen gucken, wo sich Räume bilden. Weil wir von dem, was wir normalerweise, also von der Menge, was hier durchgeht, ja, ist halt so, das ist, gewisse Sachen müssen halt schon zeitlich genau eingetaktet werden. Du hast halt immer so, gerade bei diesen langen Wochenenden, so eine Phase auf dem Freitag, wo das halt schon ein bisschen chaotisch ist.
1: Aber ein Genie beherrscht das Chaos.
10: Aber das löst sich dann, sag ich mal, spätestens nach einem Tag wieder auf. Na, es gab also früher, mein Vater hatte früher, ganz früher mal auf dem Computer so ein Computerspiel, da war ich selber noch ein Kind. Da musste man so Kartons im Lager hin und her schieben, so lange, bis die halt richtig reingepasst haben. Und das ist hier manchmal genau ähnlich. Nicht genauso, aber ähnlich.
1: 40 Kilo Gulasch, 50 Kilo Rinderhack, 60 Kilo Hähnchenkeulen. Die roten Kisten kommen aus der Frischfleischabteilung des Großhandels.
10: Das ist heute. Und das ist morgen und übermorgen.
1: Ein langes Wochenende steht bevor und Müller muss auf Masse machen.
10: Diese Feiertage sind halt Ausnahmesituationen. Insofern, dass du sagst, das hat mit der Saison nicht wirklich was zu tun. Also warum soll ich da jetzt einen großartigen Kopf drüber machen? Ja, weil das ist so schnell wieder vorbei. Und das ist halt einfach blöd für jemanden, der halt, sag ich mal, nur für 2 Tage wirklich genau Ware lagern kann, für 4 Tage bestellen zu müssen. Da ist klar, dass irgendwas auf der Strecke bleibt. Das ist halt so.
1: Der 10-Stunden-Arbeitstag hat für Müller gerade erst begonnen. 100 Kilometer weiter östlich, an der Küste von Mecklenburg-Vorpommern, liegt das Ostseebad Zingst. Es ist ihr 18. Sommer hier unten am Wasser. Offiziell öffnet Elfi Schmidt ihren Strandkorbverleih erst in einer Stunde, gegen 10. Die einzigen Minuten am Tag, um den für sie schönsten Arbeitsplatz der Welt allein zu genießen.
11: Na ja, das ist, jetzt geht das los. Die haben alle Frühstück gegessen und dann geht das nicht richtig los. Und wenn man dann um 10 Uhr anfängt und das staut sich hier so vor der Tür, dann lieber fange ich ein bisschen früher an und habe nicht den Druck nachher.
12: Na? Guten Morgen.
11: Guten Morgen.
12: Darf ich denn schon einen Strandkorb mieten?
11: Kommen Sie gerne her.
12: Oder ist das jetzt wegen Sie jetzt
11: Nein,
12: schlecht?
11: Sie können gerne kommen.
12: Sollen Sie, sind denn überhaupt noch Strandkörbe frei?
11: Ja, das ist noch was.
12: Ich wollte nämlich vormieten, aber das ging denn nicht. Sie haben mir gesagt, vor Ort direkt.
1: Den Lageplan hat Elfi Schmidt im Kopf. Für jeden ihrer 180 Strandkörbe. Das hält mental fit, sagt die 60-Jährige.
11: Also, wir machen nicht nach Person, wir haben immer pro Korb bei uns.
12: Zwei Körbe hätte ich gerne.
11: Zwei Körbe möchten Sie. Wollen Sie noch ans Wasser, die Wasserseite?
12: Ja, weil wir kleine Kinder haben.
11: Ja, ist immer besser.
12: Hier ist jetzt hier die erste Reihe, oder?
11: Ja, die gelben Körbe, die erste Reihe.
12: Die erste Reihe sind die gelben Körbe, gut. Kann man die ein Stückchen vorrücken dann noch?
11: Das können Sie machen, wie Sie wollen.
12: Können Sie wollen,
11: jo. So, das wäre... Das wäre einmal die 94. Ist okay. Das wäre einmal die 94.
12: Hier vorne die 94?
11: 94, das ist 2, 4, 6, 8, 9 der Korb von hier.
12: Hier vorne so haben Sie keinen. Nee, das weiter.
11: Also hier vorne, die brauche ich immer für Rollstuhlfahrer.
12: Also ich habe hier einen behinderten Mann.
11: Ja, also. Das glaube ich Ihnen auch. Aber
12: gut, aber ich kann ja die Körbe vorziehen.
11: Das können Sie machen, wie Sie wollen, ne?
12: Dann wünsche ich Ihnen noch einen schönen Tag, wa?
11: Das Gleiche wünsche ich Ihnen auch, einen schönen Urlaub.
12: Ja, danke. Tschüss. So, Elli, wo bist du denn?
13: Hier.
12: Nimm mal deinen Ball.
1: Zingst hat knapp 3200 Einwohner. Aber mehr als 2 Millionen Gäste verbringen jedes Jahr hier ihren Urlaub an der Ostsee. Und alle wollen einen Platz am Strand. Schon jetzt, kurz nach 10, hat Elfi Schmidt keinen Korb mit Seeblick mehr.
11: Jetzt gucke ich, das ist, wollen Sie die Hälfte durchgehen, die Nummer 1?
14: Hm?
11: Machen wir die 1, ne?
14: Jo.
11: Für heute. Mal Euro dann bitte. Einer zurück.
14: Danke sehr.
11: Bitte.
1: Strandkörbe zu Schnäppchenpreisen. Mit Kurkarte gibt's Rabatt. Doch das ist manchem Touristen immer noch zu teuer.
15: Was kosten die? 8 Euro.
11: Also sie werden manchmal ganz schön ausfallen. Dann muss man wirklich die Ruhe behalten. Ne? Da kann man, wenn dann um 10:30 nichts mehr ist, die Hauptsaison. Und dann, wann soll, wenn dann hier, schon hier, soll man um 6 vor der Hütte legen? Und wann fangen sie an und verkaufen sie alle schwarz? Und das muss man sich dann sagen lassen. Ne? Aber mich stört das nicht. Hier ist immer wichtig, die Ruhe behalten.
1: Schlange stehen im Strandurlaub. Da muss man die Nerven behalten. Nicht nur als Gast.
16: Hallo. Guten Morgen.
11: Morgen.
1: Auch in Kühlungsborn, auf halbem Wege zwischen Rostock und Wismar, beginnen die Tage in der Tourismusbranche früh. In der Dünenstraße liegt das Hauptquartier von Peter Schult.
17: Jeden Morgen.
1: Fahrradvermietung.
17: Alles raus. Na, nicht den ganzen Laden, aber. Wir müssen ja ein bisschen was präsentieren, weil das Problem ist, du hast da hinten die Haupteinkaufsstraße. Und die Urlauber laufen da wirklich zu Tausenden hoch und runter, aber die sehen uns hier nicht.
1: Drahtesel heißt das Familienunternehmen mit 8 Mietstationen und Auslieferungsservice.
17: So, das reicht bis da, wo wir hinwollen.
1: Gut 11 Jahre im Geschäft haben Peter Schult fit gemacht in spontanem Zeitmanagement.
17: Wenn die Kunden für eine Uhrzeit ein Fahrrad reserviert haben, dann möchten die auch, dass man, wenn überhaupt, 5 Minuten später dann auch da ist. Wir sind ja hier nicht in Spanien oder so, wo das alles ein bisschen lockerer ist. Wir sind halt in Deutschland, das muss alles pünktlich sein. Und deswegen habe ich die Tour jetzt auch gerade operativ flexibel umgestellt. Wir fahren jetzt nach Heiligendamm, schmeißen das 24 Zoll Kinderrad raus Und dann fahren wir nicht nach Bürgerende, die Mountainbikes wegbringen. Die haben nämlich noch eine Stunde Zeit. Dann fahren wir nach Vorderbollhagen, die Auslieferung. Sorry für die Verspätung.
13: Ja, ich hatte gesagt, dass wir zwei City-Räder für uns Mädels haben wollen, für uns Großen.
17: Ja.
13: Für die junge Dame brauchen wir eins und ein Trekkingrad, habe ich gesagt.
17: Trekkingräder so haben wir nicht. Das, okay. sind ja diese hier.
13: Ach so, okay.
17: Unisex City-Räder mit Doppelrahmen.
13: Ja.
17: Das andere ist ja Mountainbike.
13: Lieber ein Mountainbike.
17: Wenn man dran denkt, man macht sich schietig, ne? Möchten Sie auch mal probieren? Es geht darum, wenn irgendwas ist, jetzt kann ich Ihnen noch helfen. So, bitteschön. Sie haben ja eine 7-Gang-Namenschaltung.
13: Ja.
17: Wahrscheinlich wie zu Hause, Bremse vorne, Bremse hinten und Rücktritt. Das ist im ersten Gang, also ich sag mal, hier im norddeutschen Flachland können Sie ruhig einen dritten anfahren.
13: Ja, das stimmt wohl.
1: Ab 2 Tagen Mietdauer liefert Peter kostenlos im Umkreis von 15 Kilometern. Wer im umkämpften Fahrradverleihmarkt ganz oben sein will, muss auf Zack sein.
17: Oh, die Sonne kommt raus.
1: Kein Wunder, dass überall die Leihräder von Peter Schuld zu sehen sind.
17: Ja, das sind unsere.
1: Angefangen hat der ehemalige Landmaschinenschlosser vor 12 Jahren mit gerade mal 30 Rädern.
17: Alles gut.
1: Jetzt sind es über 1000. Noch liegt die MS Ostseebad Rerik fest verteut am Steg. Das Schiff gehört Bernd Steusloff, dem Bruder von Nils. Eine Hochzeit hat er heute an Bord.
14: Ein sehr aufregender Tag. Solange bis man alles so weit im Griff hat, dass man weiß, es kann nichts mehr passieren, ist es immer aufregend. Aber ich denke, es wird alles gut gehen.
1: Gegen Mittag werden das Brautpaar und die Gäste erwartet. Aber Bernd Steusloff und seine Crew wirbeln schon seit dem frühen Morgen auf dem Schiff. Beate Steusloff verwandelt die Salons auf dem Deck in Trauzimmer und Festsaal. Das Brautpaar hat sich einen maritimen Look gewünscht.
16: Also, wir haben 9 Fenster. Wie viele Pompons haben wir?
18: Aushalten.
16: Nee. 18 könnten wir haben, also können wir mal 2 hinhängen. Ist ja auch doof. Dann hängen sie so an der Seite.
1: Seit 2 Stunden plagt sie sich schon mit den Pompons herum.
16: Toll.
1: Ausgerechnet Pompons. Die sind gerade der letzte Schrei. Die Dinger müssen sein. Ein extra Wunsch der Braut.
16: Da muss ich jetzt noch Bänder ran machen. Da braucht man auch noch Klebestreifen.
1: Wenigstens hat die Hochzeitsgesellschaft das Schiff für den ganzen Tag gebucht. Abdekorieren also.
16: Und Kinder? Toll, ne?
1: Erst am nächsten Tag.
16: Aber so viel haben wir nicht. Entweder ganz gerade oder. Und das kriegst du nicht hin? Also machst du es schief. Dann ist es auch wieder perfekt. Stimmt, Steffi? So.
1: Unter Deck kocht der Chef noch selbst. Nur den Kuchen.
14: Hier haben wir schon.
1: Hat er liefern lassen.
14: Weil in der Hochzeit sind ja auch immer ein paar ältere Leute. Und ältere Leute brauchen immer einen trockenen Kuchen. Sonst sind sie nicht glücklich. Also haben wir trockenen Kuchen bestellt.
1: Ein Full-Service-Partydampfer. Ein Neubau. Mit extra großer Küche. Angefangen hat Bernd Steusloff aber mit einer alten Hafenbarkasse nach der Wende in den 90ern.
14: Ja, dann haben wir das erste Schiff geholt am Rhein aus St. Apollinaris. Das hatten wir dann aber nur 2 Jahre, weil es zu klein wurde. Ja, und dann war die Ostseesparkasse großzügig und dann konnten wir dieses in Holland nach unseren Wünschen bauen lassen. Und so ist das entschieden. Und eigentlich bin ich Autoschlosser gewesen früher in meinem ersten Leben. Dann war ich mal ein paar Jahre Fahrlehrer. Und da habe ich dann Bootsfahrschule gemacht und irgendwie kam dann die Idee, das hier zu machen.
1: Seit gestern Abend schnippelt und brät er schon fürs Hochzeitsbuffet. Das muss für 40 Gäste reichen und bis nach Mitternacht.
14: Ich denke, die ersten werden in spätestens einer halben Stunde hier eintrudeln, vorne mit den Autos vorfahren, sich da langsam aufstellen, noch ein bisschen entspannen und dann wird es nachher losgehen.

0: einen langen Tag auf See.
1: Ja, wir fahren immer lieber mit dem vollen Boot raus, weil nicht klar ist, wenn jetzt doch mal das Wetter umschlägt auf der Ostsee, dass wir vielleicht ein bisschen länger brauchen oder ein bisschen mehr Sprit brauchen, wenn die Wellen ein bisschen höher sind. Können wir hundertprozentig nicht voraussagen und dann ist es sicher besser.
0: An langen Wochenenden lohnt die Anreise in den Norden auch für Taucher aus Berlin und Süddeutschland. Bei stabilem Sommerwetter sowieso. Mit wenig Wind, viel Sonne und kaum Wellen. Der Pollenteppich auf dem Wasser stört die Taucher nicht. Die sind ja nicht zum Baden hier. Zu jedem Saisonstart werden an den Wracks Bojen installiert mit Referenzleinen, damit sie gut zu finden sind.
2: Ja, wir sind heute hier, weil wir heute in diesem Jahr die Erstbetauchung am Wrack der Eva machen. Und da muss quasi die Markierungsleine gesetzt werden. Da gehen wir beide runter als Buddy-Team. Uwe wird die Leine setzen, an der oben später das Boot festgemacht wird. Und ich bin der Buddy, ich passe auf ihn drauf auf und halte ihm die Haie vom Leib.
3: Das Wrack ist auch wunderschön gewachsen mit Seenelken und Seeanemonen. Für die Ostsee ein super Wrack. Sehr gut erhalten. Lebensversicherung gegen Netze und Angelseen.
0: Tauchgänge an Schiffswracks sind nicht ganz ohne.
3: Alles schon vorgekommen. Wenn man eine Angelsehne, die Dorschangler sind ja auch viel an den Wracks unterwegs und die Dorschangelsehnen sind richtig massiv. Wenn die sich dann hier um die Schnalle legen und einmal merkst du, du kommst nicht mehr weiter. Ne? Das hängt sich dann hier fest und dann nimmst du das Messer und dann schneidet man sich wieder ein bisschen frei und dann ist alles wieder.
0: Uwe Kröplin und Matthias Enderlein müssen sich warm anziehen. Das Wrack liegt in 23 Metern Tiefe. Und da unten sind nur noch 5 Grad.
3: Zentimeter lasse ich ihm immer offen. Dann hat er seinen Spaß.
4: Das ist ein gasdichter Anzug. Jetzt dürfte natürlich nichts reinkommen. Ne? Das hat Aber wir haben schon Taucher gehabt, die haben das vergessen zu schließen. Das ist dann immer besonders lustig. Jetzt muss noch mal kurz die Luft raus. Die Luft raus, dass wir keinen Auftrieb mehr haben. So können wir den auch gleich runter. Genau.
3: So, wir müssen Gummi geben. Also ohne Referenzleine da jemanden runterzuschicken, ist an sich sinnlos, weil sie finden das Wrack nie. Entweder sie werden durch die Strömung abgetrieben und haben andere Probleme, also vom Boot an die Leine, an die Referenzleine direkt aufs Wrack rauf, sonst wird es nicht.
0: Es geht 8 Seemeilen raus auf die Ostsee. Vor einem halben Jahr waren die beiden zum letzten Mal am Wrack. Uwe Kröplin geht in der Nähe des gesunkenen Lastenseglers ins Wasser, muss da unten den Festmacher für die Referenzleine finden. Uwes Job ist erledigt. Jetzt finden auch Tauchneulinge sicher runter zum Wrack der Eva. 21 Meter lang ist sie, vor 180 Jahren gesunken. Der Lastensegler hatte Lehmziegel geladen und ist jetzt ein Bodendenkmal. Sogar die Ziegel stehen unter Schutz. Also nur gucken. Auch über Wasser, am Ufer des Salzhafs, laufen die Vorbereitungen für den Saisonstart auf Hochtouren. Im Ferien- und Surfcamp wird der Küchenbetrieb hochgefahren. Einzelkämpfer Robert Müller kommt langsam auf Betriebstemperatur.
5: Also im Grunde arbeite ich hier immer nach dem Schema, dass ich mir einmal hier alles hinbaue, dass ich eigentlich keinen Platz mehr habe, um mich zu bewegen. Und dann arbeite ich mich da langsam wieder raus, womit wir eigentlich wieder bei dem Stern wären. Also das mit dem Chaos ist... Das ist schon so. Also gewisse Sachen sind einfach nicht planbar. Das ist aber für einen Koch auch ganz wichtig, dass man halt so ein bisschen einfach dann auch spontan reagiert auf die Situation, weil viele Situationen sich ergeben, die man einfach nicht voraussehen kann. Und wenn man da nicht flexibel ist, dann war es das meistens. Ja, eine Frage ist, wo man jetzt denken könnte, naja, warum hat er denn hier überhaupt so viel Zeug, wenn er sich hier nicht so zugemüllt hätte? Könnte er sich viel besser bewegen. Aber es ist halt so wie der Wagen, davon brauche ich normalerweise allein Obst und Gemüse, 2 am Tag und die sind dann auch weg. Das heißt, das ist gerade mal jetzt die Ware für heute und morgen kommt noch mal die dreifache Menge. So, für

0: Samstag, Sonntag und Montag.
1: So. 240 Hähnchenkeulen landen in Rekordzeit auf den Backblechen. Müller macht's möglich. Ständig feilt er an besseren Arbeitsabläufen. Denn jeder überflüssige Handgriff kostet Zeit und Geld und seine Nerven.
0: Ich hatte früher immer die Hähnchenkeulen von einem Lieferanten. Da waren die halt einfach nur lose in die Kiste reingeschmissen. Da hat man einfach länger gebraucht in dem Sinne, wo man sagt, die einfach da wieder rauszunehmen. Wo ich gesagt habe, beim anderen Lieferanten ist die Qualität in dem Sinne dieselbe, aber vom Arbeitsablauf her, die lassen die halt wirklich vernünftig reinlegen, dass man sie einfach besser rausnehmen kann. Also die Saison bei uns geht 7 Monate. Und in diesen 7 Monaten arbeite ich komplett durch. Weil ich habe sonntags immer frei, aber die anderen 6 Tage arbeite ich jeden Tag. Und wie gesagt, man alles weitestgehend alleine. Dementsprechend muss ich das physisch auch durchhalten. So, ne? Und da macht es halt dann schon Sinn, einfach drüber nachzudenken, gewisse Abläufe so zu organisieren, dass es auch allein für einen selber vom Körper her nicht zu anstrengend ist.
1: Und dann warten da noch 50 Kilo Rinderhack in der Kühlung.
0: Heute Abend zum Beispiel haben wir so überlegt, dass wir noch Hamburger machen. Das heißt, schauen wir mal, was das wird. Also haben wir jetzt in der Art und Weise, weil ich habe jetzt Rinderhack da und will die Patties nachher selber machen. Und haben in der Art und Weise auch noch nicht geschickt, aber schauen wir mal, was das wird. Ne? No pain, no game.
1: Die Burger waren gar nicht geplant. Aber Küchenchef Robert Müller liebt Überraschungen. Genauso wie die Gäste von Nils Steusloff draußen im Haff. Die müssen jetzt ins kalte Wasser.
2: 5, 6, 7, 8. 18 schon. Film muss noch 12.
3: Moin.
4: Moin. Moin.
2: Okay. Traut sich keiner?
5: Wir müssen erstmal auf alle Schäfchen warten.
2: Oh, das erste Schaf kann ja losgehen, bis das letzte da ist.
1: 20 Passagiere wollen übersetzen. Alle mit Rad.
6: Haben wir ausgeliehen.
1: Sie hofft, dass ihr das jemand zur Barkasse rüberträgt.
6: Ich habe ja noch einen Mann, gut gehen. Vielleicht hilft der mir ja. Schwiegersöhne habe ich auch 2 dabei. Nur mal schauen, ne? So, erstmal alles hoch.
1: Der Nachwuchs wird von den Eltern geschleppt.
2: Das gleich mitnehmen?
1: Die Räder der Kinder auch.
2: So?
7: Oh, ich lauf mal los.
2: Na, nicht durchschieben. Mit dem Mundwerk schaffst du das schon.
1: Salzwasser ist für die Räder das pure Gift, hat ihnen der Vermieter eingebläut.
8: Ja, ich will auf die Schulter. Das ist nicht schlecht zu halten, ne?
1: Auf Bestellung holt Nils Steusloff seine Fahrgäste mit der Barkasse von der Insel Pöhl ab. Für 80 Räder hat er Platz. Der gut gehende Ehemann ist nicht mehr zu sehen.
6: Ja, der ist ja vorne weg. Ich werde das jetzt erstmal selber machen. Selbst ist die Frau. So.
1: Oh. Auf die Löcher im Schlick sollen sie aufpassen, gibt Nils Steusloff seinen Gästen mit auf den nassen Weg. Die sind so tief, da kann man richtig versinken.
6: Was für eine Idee.
1: 12 Grad Wassertemperatur. Kein Problem für wetterharte Radwanderer.
6: Geht auch. Ich war gestern zu baden. Also ich kann nichts mehr schaffen.
1: Urlaub machen sie über die Feiertage auf der Insel Pöhl. Ein paar Ferienhäuser haben sie sich gemietet, ganz in Großfamilie.
6: Rutschen bloß die Hose, aber das ist jetzt auch egal.

0: Also ich möchte nicht in Seenot geraten, in der Ostsee.
1: Es gibt keinen Hafen auf dieser Seite der Insel, zum Glück. So ist der rustikale Abholservice von Nils Steusler Kult.
2: Geht das oder soll ich anpassen? Nee.
1: Schon seit 10 Jahren.
2: Die Hose können Sie loslassen.
0: Ja, ich glaube auch.
2: Wenn Sie so nass.
0: Wir hätten mal außenrum fahren können, aber das war ja unser. Wir wollten das ja mal ausprobieren. Das ist allerdings, dass ich so weit im Wasser bin, habe ich jetzt nicht gedacht. Aber egal, davon reden wir noch in 10 Jahren.
3: Sieht gar nicht so weit aus, ne? Aber es ist ein ganz gutes Ende.
1: Und das Ganze noch mal zurück.
0: So. Ja, wir haben noch unsere Taschen drüben hängen. Und außerdem fehlt noch von meiner Familie noch. Ach, da kommt Kathi mit Marlene. Und Marie, wo ist Marie?
1: Zum Glück bringt der Schwiegersohn ihre Taschen mit. Und von der restlichen Verwandtschaft fällt auch niemand ins Wasser. Nur dem gut gehenden Ehemann ist ganz blümerant geworden beim langen Marsch durch den Matsch.
3: Oh Gott, ich muss wirklich aufpassen. Ist doch anstrengend.
2: Festhalten, Füße schräge. Das ist nicht die erste Oma, die ins Wasser fällt.
1: Der Wind drückt das Wasser immer weiter weg vom Ufer. Höchste Zeit zum Ablegen. Nur noch 52 cm steht der Pegel hier. Bei 50, weiß Nils Steusloff, ist Schluss.
4: Komm gerade los.
5: Außerdem möchte man das gar nicht wissen, ob das knapp war oder nicht. Es ist immer schöner, wenn sich das Schiff bewegt.
1: Nach Rerik wollen die Fahrradtouristen sich das Fischerdörfchen anschauen. Und dann nach 3 Stunden Landgang wieder auf die gleiche Tour zurück. Auf die Insel Pöhl.

0: In Zingst musste Elfi Schmidt Verstärkung anfordern. Strandwart Bernd Frohrieb soll nach illegalen Strandkorbbenutzern fahnden.
1: Morgen.
2: Morgen, Bernd. Na, hast du schon alles durchgeguckt?
1: Ja, etwas habe ich schon durchgeguckt.
2: Könntest du mir heute Mittag oder heute Nachmittag, so wie du Zeit hast, hinten mal durchgucken?
1: Guck ich durch.
2: Ja, machen wir nach dem Essen, ne?
0: Jeden Tag erwischen sie Frevler in den Körben, die nicht bezahlen wollen. Und dann gibt es auch noch Probleme mit der friedlichen Koexistenz am Strand.
3: Sowas gibt's auch. Ne? Die Dame beschwert sich, weil die am Nachbarstrandkorb ein Raucher ist. Und sie fühlt sich dadurch belästigt.
4: Was können Sie damit machen?
2: Nee, das machen wir gleich. Entweder gleich oder gar nicht.
0: Der Ton macht die Musik, weiß Elfi Schmidt.
2: Hallo.
5: Hallo.
2: Ich komme noch mal, ich habe eine kleine Bitte. Ja. Frau Habrenix ist schon ein bisschen älter. Würden Sie das Rauchen ein bisschen einstellen?
6: Ich habe jetzt eine einzige Zigarette geraucht.
2: Ne? Denn sie kann es aus gesundheitlichen Gründen nicht ab. Und wenn Sie so nett wären und das ein bisschen reduzieren könnten. Ne? Sind Sie doch mal so freundlich.
5: Ja, danke. Das wäre sehr
2: nett. Ne? Es geht alles friedlich zu lösen.
6: Machen wir schon.
2: Ne? Sind Sie mal so nett, tun wir das zuliebe.
6: Na klar, machen wir doch.
2: Na, weiß ich doch, meine Stammgäste.
0: Ja. Dann wird es Zeit für die Kontrollrunde von Bernd Frohrieb. Auch bei ihm die eiserne Regel, herzlich im Ton,
7: hallo,
0: aber hart in der Sache. Und das Ganze mit Engels Geduld.
7: Sie haben auch eine Strandkorbquittung?
2: Bitte sehr.
7: Dankeschön.
2: Und das ist die Kurkarte.
7: Mit Kurkarte, ja, das sehe ich. Sonst würden Sie ja 11 Euro bezahlen.
2: Genau.
7: 9 Euro.
2: Und das sind die Karten.
7: Das sind die Co-Karten.
2: Sind Sie zufrieden?
7: So, sehr gut. Danke. Dann können Sie den Strandkorb bis zum Sonnenuntergang nutzen.
2: Sehr schön.
7: Wenn Sie möchten.
2: Ist aber sehr nett von Ihnen, dass Sie uns das genehmigen.
7: Nur das merken wir erstmal nicht. Aber man fragt dann ja, die möchten gerne die Strandkorbfittung sehen. Und dann sagen sie, nö, haben wir nicht. So, und dann weisen wir höflichst darauf hin, dass Sie dann zur Strandkorbvermietung gehen und dann die Quittung einlösen. Erst zur Strandkorbvermietung und dann zum Strandkorb.
8: Was tut ihr denn
0: nach? Ostseebad Kühlungsborn, 11.30 Uhr. Hochbetrieb in der Dünenstraße bei den Drahteseln von Peter Schuld. In der Werkstatt reparieren seine Männer rund um die Uhr beschädigte Rückläufer.
9: Da ist er wieder. Wie weit seid ihr denn?
10: Sehr schön.
0: Platte Reifen, kaputte Ketten, knirschende Tretlager, ausgeleierte Bremsen. Und vorne im Laden laufen die ersten Sonderwünsche auf.
11: Meine Frau hat einen ganz harten Pökel.
12: Ja.
11: Und da braucht's eigentlich.
13: Ich habe meine alte abgenommen und habe jetzt hab so probiert.
12: Ja.
13: Aber mir tut der Hintern trotzdem weh. Ich brauche wieder einen. Ich habe jetzt eine Gelsatteldecke drauf.
12: Wir müssen mal schauen. Ich habe jetzt noch nicht den Sattel gesehen. Ich nehme die beide mal mit.
13: Ja.
12: Und dann gehen wir mal gucken, was passt am besten.
0: Marita Putzer hat ein Po-Problem.
11: Es wird heute kein Geld ausgegeben.
13: Doch, aber für meinen Pökel kannst du Geld ausgeben.
11: Oh Gott.

0: Fahren Sie viel Fahrrad?
1: Wenn wir mit Wohnmobil unterwegs sind, ja. Ansonsten?
2: Wenn wir fahren, fahren wir viel. Also 40 Kilometer am Tag sind wir dann doch schon unterwegs.
0: Und dann machen Sie mal Ihre Runde hier im Park.
2: Ja.
0: Und dann werden wir sehen.
1: Ich komme schnell hinterher.
3: Möglicherweise sitzt Maritas Problem tiefer und könnte zur Chefsache werden. Aber Peter Schuld hat gerade einen kaputten Radcomputer am Wickel.
4: Ich programmiere jetzt von dem Herrn den Computer. Wahrscheinlich ist nur das Akku alle, aber das kann ich leider erst sehen, wenn wir das jetzt testen. Meine Frau war da cleverer, sie wollte ihm gleich einen neuen Computer verkaufen. Hat sie schon?
5: Hab ich schon bezahlt.
4: Oh, jetzt habe ich Mist gemacht. Nein, ich habe Glück gehabt. Der ist wirklich kaputt. Kann sein, gucken Sie mal hier, dass da Korrosion ist. Ich nehme den nochmal ab. Dass da
3: Aber alles halb so wild.
4: Nur gut, dass ich den nicht angebaut habe.
3: Das Unterteil war falsch montiert.
4: Er kriegt ja keinen Kontakt von unten. Hier unten sind zwei Kontakte drauf. Und hier unten auf der Rückseite auch. Und wenn man da schon was verdreht hat. Jetzt gucken wir nochmal. Gucken Sie mal. Ihr Computer ist wieder heil. Das ist nicht toll.
5: Er sagt mal.
4: Ja, dann gebe ich Ihnen jetzt Ihr Geld zurück. Ne?
3: Marita Putzer muss jetzt doch in die Diagnose.
2: Er ist okay. Es war härter wie meiner, aber der meiner ist bestimmt schon ausgesessen.
1: Es wurde jetzt empfohlen, einen anderen Sattel zu nehmen.
2: Und der ist auch so weich.
0: Sie werden vermessen.
2: Wenn du sagst, okay, dann ist es okay.
0: Ja, wir vermessen mal.
1: Wir können weiter nicht machen. Wir probieren. Wir haben ja Zeit. Wir haben ja Urlaub.
4: Also der einzige Unterschied zwischen einem Männer- und einem Frauenbecken ist der bewegliche Steiß. Das ist die Geburtenhilfe. Der Rest ist eigentlich gleich. Es gibt jetzt breite und schmale Becken, aber wir unterscheiden nicht zwischen Herren- und Damensattel. Sie sitzen mit dem Becken auf dem Sattel drauf. Und je aufrechter Sie sitzen, umso breiter ist der Abstand. Das heißt, wir vermessen jetzt Ihren Beckenknochen. Ich unterstütze Sie im Rücken, weil Sie dürfen kein Hohlkreuz machen. Einfach langsam hinsetzen, wir haben Zeit. Beine zusammen auf die Ablage. So, und jetzt machen Sie Ihre Beckenknochen mit einer Rechts-Links-Bewegung, drücken Sie in die Folie rein. Sie drücken sich den ganzen Oberkörper knack und andere Seite.
3: Beim Thema Ergonomie auf dem Rad kommt Peter richtig in Fahrt.
4: So, das menschliche Becken macht beim Laufen eine 7 Grad Beckenbewegung. Dadurch wird die Wirbelsäule bewegt hinten und die Bandscheiben werden durch diese Bewegung mit Nährstoffen versorgt. Wenn die Bandscheiben mit Nährstoffen versorgt werden, pusten sie sich auf, werden größer und man hat weniger Probleme hinten im Lendenwirbelbereich. So, den Sattel, den stellen wir jetzt waagerecht ein. Die Waage nehme ich vom unteren Gestell ab.
3: Seinen Zeitdruck lässt er sich nicht anmerken, obwohl Hochsaison ist und jede Stunde neue Überraschungen bringt.
6: Panne in Kingsdorf.
4: Einer angerufen?
6: Hat einer gerade angerufen. Der hat keine Unterstützung.
4: Und was ist das für ein E-Bike?
6: Ein 50er.
4: Okay. Machen die drüben eins fertig? Oder haben
6: ich rufe an, dass sie eins fertig machen und dann lädst du das ein.
4: Genau, dann ich bin hier gleich fertig, dann düse ich los.
6: Jo.
4: So, wir machen jetzt eine Probefahrt. Wichtig ist noch, wenn Sie das Fahrrad jetzt, ich weiß nicht, ob Sie das gewohnt sind, das Fahrrad umzuheben.
2: Ja.
4: Entweder greifen Sie hier in den Gepäckträger rein.
2: Ja.
4: Oder Sie greifen unter den Sattel, weil jetzt kann ich Ihnen das mit der Beckenbewegung noch zeigen.
2: Ja.
4: Wenn Sie jetzt nämlich anfangen, hier hinzupacken und jedes Mal das schwere E-Bike rumzuheben, das mag der Sattel nicht.
1: Also habe ich jetzt die Belastung. Du das Bequeme.
4: Sie haben eine zufriedene Frau gleich. Fahren Sie mal, Sie rutschen gleich noch tiefer.
3: Bisher tat Marita Putzer nicht nur der Hintern weh, auch die Hände sind ihr beim Fahren oft eingeschlafen. Alles nur eine Frage der richtigen Einstellung, weiß Peter Schuld.
4: So, darf ich einmal einfach weiterfahren, drauf sitzen bleiben? Stopp! So, und jetzt gucken wir nochmal. Perfekt. Also ich habe hier gelotet runter, habe ich wirklich die Mitte der Pedalachse und so soll es sein. Und Sie fahren heute nach Rerik mit Ihrem Mann, lassen Sie sich das richtig gut gehen und der Sitz beschert den guten Tag. Und wenn nicht, stellen wir heute Abend nach oder morgen früh, wie Sie möchten.
3: Rerik, das kleine Städtchen vor der Halbinsel Wustrow, ist nicht nur das Ziel von Kühlungsborner Fahrradtouristen. Gegenüber am Ufer des Salzhafs tummeln sich jeden Sommer auch tausende Windsurfer aus ganz Deutschland. Manche kommen schon seit 20 Jahren hierher. Zum Beispiel nach San Pepelone.
7: Das ist schon seit Ende 90er Jahre. Ich glaube, das war das erste Mal 99 da.
3: Ein Stammgast aus Berlin, Harald. Er ist jetzt das 62. Mal mit dabei.
7: Oh, lang nicht gesehen.
8: Hi. Na. Früher hat über meine Eltern gelacht, als sie ins Fischgebirge gefahren sind und achtmal da waren. Oh Gott, sind die alt. Das ist man selber so oft hier, ja. Weil, wird einfach schön, dass Spaß macht, tolle Leute. Alles wunderbar.
9: Und surfen. Julius für Christa, Julius bitte.
3: Christa muss jetzt runter zur Strandbar,

0: Mal nach dem Rechten schauen.
1: Ja. Bist du innen schon durch oder bist du noch in der Clubreinigung?
0: Aber unten am Wasser wartet eine Überraschung auf den Clubmanager.
2: Wir sind gleich durch, noch eine Unterkunft.
1: Die Bitte an entweder dich oder an Andreas, einmal die Mülleimer noch mal kontrollieren, auch auf der Campingfläche.
2: Jo, mach ich gleich.
0: Eine Insekteninvasion. Ausgerechnet jetzt zum Saisonstart.
1: Die kleinen Schnaken kommen jedes Jahr einmal um die Jahreszeit, leben ungefähr 2-3 Tage und morgen sind sie wieder weg, übermorgen. Stechen aber zum Glück nicht. Eine witzige Erfindung der Natur.
0: Eigentlich sollte es hier unten den traditionellen Begrüßungscocktail geben. Aber unter diesen Umständen auch an der Beachbar das große Krabbeln.
1: Wenn wir drinnen Licht anhaben, dann sind die alle drinnen und dann, ja.
0: Clubmanager Chris, der muss handeln.
1: Ja, erstmal wahrscheinlich Beachbar geschlossen lassen. So Entscheidungsgefallen, Beachbar bleibt dann heute zu. Ne?
2: Okay.
0: Begrüßungscocktail abgesagt. 13 Uhr.
3: Das mache ich jetzt aber auch nur scharf, um die Plastiktüte aufzuschneiden. Boah, zack.
0: Rindergulasch, frisch zubereitet im Gastrobräter. 40 Kilo Fleisch, 3 Kilo Tomatenmark, 10 Kilo Speisezwiebeln, gewürfelt und gefrostet. Wenn die nur schon angeliefert wären.
3: Aber das klassische Gulasch ist ja früher halt auch so ein Soldatenessen gewesen, was die unterwegs gekocht haben. Da hat einer einen Topf übers Feuer gehängt und dann haben sie alles zusammengeschmissen. Und dementsprechend geht das, was ich mache, mehr so in diese Richtung. Halt wirklich, ich will jetzt nicht sagen Gulaschkanone, aber halt schon mehr die rustikale Art und Weise.
0: Robert Müller kocht für über 300 Gäste. Da darf man nicht zimperlich sein.
3: Das ist Salz und Pfeffer gemischt. Zack. Machen wir da Paprika rein.
0: 1,5 Kilo vom roten Pulver sollten reichen, meint Müller. Das gibt Aroma und bindet Flüssigkeit.
3: So, das ist natürlich ein bisschen eine andere Menge, als eine Hausfrau jetzt machen würde. Ne? Ganz klar.
0: Dann könnte so langsam auch mal die zweite Lieferung des Tages anrollen. Die mit den Zwiebeln für das Gulasch. Müller wartet schon.
3: Moin, Mike! Ja, der kommt regelmäßig hier als Fahrer. Klar. Den sehe ich häufiger als meine Frau in der Saison. Also Mike war früher bei der Bundeswehr und hat die Heimat verteidigt. Am Hindukusch und überall in der ganzen Welt.
4: Aber das macht viel mehr Spaß hier.
3: Ja, ist klar. Es wird wenig auf einen geschossen, ne? Zumindest nicht scharf. Das soll für mich sein.
4: Ja.
3: Ah ja, die Hamburger Brötchen habe ich ja gestern bestellt. Ich wollte gerade sagen, warum bringst du mir heute schon wieder Hotdog? Aber ich habe ja gestern Hamburger Brötchen bestellt. Heute stimmt. Ja, Olli hatte so eine grandiose Idee. Er hat gesagt, ihr habt der Rinderhack da, lass uns auch Burger machen.
4: Ja.
3: Ja, super geil. Olli, 14 Uhr, bist bei mir oder was?
4: Ja.
3: Ach, super. Sehr gut. Ich mache halt hier mehrere Aufgaben gleichzeitig, wo man im klassischen Unternehmen halt dann verschiedene Leute hätte, die diese Position besetzen. Also gleichzeitig der Lagerist und Controller, Koch und Küchenchef in einer Person, ist natürlich klar, dann muss man da ein bisschen sich anders organisieren. So, aber schauen wir mal, wie die sind.
0: Robert Müller liebt das Durcheinander. Das hält den Kopf frisch, sagt er. Außerdem macht er hier ja 4 Jobs auf einmal. Er ist fast so etwas wie eine multiple Persönlichkeit.
3: Also in dem Sinne verlasse ich mich immer darauf, dass der Küchenchef, als er die Ware bestellt hat, alles richtig bestellt hat. Und der Controller guckt dann nachher nach, ob der Küchenchef das wirklich alles richtig gemacht hat. Und der Koch sagt nachher am Ende, boah, was für ein Idiot, der hat wieder die Hälfte vergessen.
0: Die 5. Persönlichkeit, die in Robert Müller steckt, ist Philosoph. Der Gastroprofi wäre nämlich beinahe Geisteswissenschaftler geworden.
3: Ich hatte mal angefangen, Philosophie zu studieren. Hab dann aber festgestellt, es ist ziemlich viel Arbeit. Dann habe ich das Problem analysiert und habe gesagt, Philosoph ist man eigentlich sofort, dafür muss man nicht studieren. Also war ja wohl klar, was ich mache, oder?
4: Ja.

0: Der Sommer beginnt an der Ostseeküste in Nordwestmecklenburg und alles geht auf Start. Der Leuchtturm von Bastorf ist eine Attraktion der Gegend. In Sichtweite des Leuchtfeuers an der Küste liegt die Tauchbasis von Meschendorf. Hobbytaucher kümmern sich hier um Hobbytaucher. Steffi Zerrenner hat heute Dienst an Land.
1: Hat die heute Nachmittag auch noch mal raus? 17 Uhr? Nee, um 3. Aber 17 Uhr, also die Tour danach macht er nicht, oder?
2: Im Traumjob ohne Geld.
1: Ja, aber das ist einfach das Herzblut, was wir haben. Und deswegen machen wir das eigentlich. Hinzu kommt ist, also es ist ja nicht nur Tauchen, sondern es ist ja auch Familie geworden. Wir machen das ja schon eine ganze Weile und es wird immer größer, unsere Familie. Und wir freuen uns über jeden Zuwachs, den wir kriegen.
0: Tauchanzüge gibt's zur Miete in allen möglichen Größen. Für Männer.
3: Man darf ja Damen nicht nach ihrem Gewicht fragen.
0: Und für Frauen.
3: Das ist immer schwierig, das ist wirklich schwierig. Alter musst du auch fragen und Gewicht. Der eine oder andere ist. Ja, und welche Konfektionsgröße haben sie, gerade wenn man einen Anzug hat rein. Da kommen dann Frauen, die sind sehr fraulich und die sagen, ich habe eine 38. Dann sagst du, wir probieren es mal mit einer 42. Nein, ich habe schon immer eine 38 gehabt. Und dann machen wir das so, dann malen wir auf die 42, malen wir eine 38 und dann passt es. Ich habe doch gesagt, ich habe eine 38 an. Ja? Aber manche sind da ein bisschen. Aber 10 Kilo, ja, okay. Wird gegebenenfalls ein bisschen schwierig, weil an dir ist ja jetzt auch nicht so viel dran.
1: Ich habe auch schon gesagt, ich gehe mit runter und ich würde, wenn dann notfalls bleiben, mit runtergehen.
0: Till und Mareike aus Berlin, ist das Wasser draußen beim Schiffswrack noch etwas zu frisch? Sie tauchen lieber direkt vom Strand aus ab. Okay. Vorher Bodycheck, ob auch alles funktioniert. Atemluft, Reserve und Regulator.
1: Ich sag's jetzt bloß mal an eurer Stelle. Ich würde anfällen, die Boje in Anführungsstrichen, da hintauchen und dann rechts runter.
4: Ja.
5: Du kannst parallel zum Strand?
1: Ich würde parallel zum Strand tauchen.
4: Ja.
1: Umkehrkurs, wieder zurück und so wieder raus.
5: Okay. Wie tief ist es da?
1: Ungefähr 6 Meter. Okay. Na dann, viel Spaß.
4: Jo.
0: Das Wasser ist zwar kalt, aber gerade deshalb schön klar. Mareike und Till haben eine tolle Sicht auf Muscheln, Garnelen und Jungfische. Aber leider reicht die Pressluft in den Flaschen nur für 50 Minuten. Im Ostseebad Zingst, Strandaufgang 13, dreht Elfi Schmidt die nächste Kontrollrunde. Wegen einer Wirbelsäulenverkrümmung ist sie schon mit 40 Jahren Frührentnerin geworden. Mit dem Nebenjob bei der Kurverwaltung verdient sie sich seitdem ein paar Brötchen dazu. Alle 180 Strandkörbe sind belegt. Aber nicht jeder ist bezahlt.
6: So, einen wunderschönen guten Tag, die Herren. Kann ich mal sehen, dass hier bezahlt ist?
7: Bezahlt?
6: Ja.
0: Elfi Schmidt ist gelernte Bürokauffrau und hat den entsprechenden Biss, auch wenn es nur um Kleingeld geht. 5 freie Körbe hatte sie auf ihrer Liste noch offen.
6: Ja.
7: Nee, aber bezahlt haben wir trotzdem nicht.
6: So, dann machen wir das. Wir sind die Kurverwaltung und unsere Körbe werden bezahlt.
7: Aber das war doch letztes Jahr nicht so, oder?
6: Aber gewiss. Ich kassiere schon 18 Jahre.
7: Das hat die Security, die uns immer hier immer vorbei, die meinte, das wäre einfach seit ein paar Jahren einfach frei.
6: Nein, oh, wer erzählt denn sowas? Okay. So, die beiden Körbe?
7: Ja.
6: So, die Stunde ist 3 Euro und der Tag ist 9 Euro.
7: Kommt mir auch so vor.
6: So, die Herrschaften. Mal gucken, dann sehen wir die ja gar nicht, ne? So, machen wir beide Körbe 12 Euro.
7: Oh, das ist freundlich. Danke sehr.
6: Ich sehe ja, was bezahlt ist. Und dann gucke ich und wenn nicht bezahlt ist, spreche ich die Leute an.
0: Gleich nebenan entdeckt Elfi Schmidt in einem ihrer Körbe schon wieder Illegale. Bei Schwarzsitzern versteht sie überhaupt keinen Spaß.
6: Das möchte ich aber mal sehen, ob bezahlt ist.
8: Aber wir dachten, ab 12 Uhr muss man nicht mehr bezahlen.
6: Wer erzählt denn das? Wissen Sie auch nicht, wer das erzählt. So, dann räumen wir auf. ganz schnell und gehen hoch.
8: Wieso das denn?
6: Wenn ein Gast mal schwarz sitzt, soll er es machen, ja. Aber wenn ringsrum der Dreck liegen gelassen wird, das ist dann nicht so schön.
0: Stammkunden dagegen werden mit Rabatt verwöhnt.
6: 13 Uhr, den. Wie lange, Frau Trümmel?
2: Bis Ende offen.
4: Bis, so lange
2: bis zum
4: die Sonne
2: Ende?
4: Ist. Wollte ich mal sagen, ja.
6: Machen wir 6 Euro.
4: Alles klar. Axel?
6: Das ist ja ein 50er.
4: Ja.
6: Halt, stopp. Haben Sie keinen Zehner? Ja, aber dann kriegen Sie ja noch 40 Euro ja. von mir. Haben Sie keinen Zehner?
4: Nein. Nee, wirklich nicht.
6: Frau Trümmel, kommen Sie nachher nach vorne und bezahlen. Geben Sie mir mal die 3 wieder. Okay. Und Sie kommen nachher nach vorne. Ich schreibe mir noch Bezahl drauf. Ne? Ja, das sind alles so meine Lieblingsstammgäste.
4: Ja.
6: Und da hat man, ist schon das Vertrauen da.
0: Irgendwo da unten wartet ein kaputtes Leihfahrrad auf Peter Schuld. Am liebsten repariert er gleich an Ort und Stelle. Das erinnert ihn irgendwie an früher, an seine Zeit bei den Landmaschinen.
9: Hallo.
10: Das ging ja richtig zügig. Nein, das
9: ist aber was ist denn passiert?
10: Also, wenn ich jetzt anmache.
9: Er leuchtet gar nicht.
10: Genau, er leuchtet gar nicht. Wenn ich jetzt da rechts hinlenke, dann kann er, dass er angeht gleich.
9: Ja, alles klar. Nee, ist ein Kabelbruch hier unten.
10: Genau.
9: Also da tauschen wir das Rad aus. Die Zeit habe ich nicht.
10: Die Zeit haben wir
9: nicht. Nee, bei Elektrik, das mache ich nicht vor Ort.
10: Okay.
9: So. Die Schnelldiagnose ist, dass meine Vermutung ist, dass das Fahrrad umgekippt ist. Weil die Kabel sind ab und das ist immer ein Zeichen, dass das einmal umgekippt ist vielleicht. Oder
0: egal, Schwund und Schaden sind mit einkalkuliert im Mietpreis.
10: 1, 2, 3, 4 Strapse dran und ab geht's.
9: Tja, wie in Hamburg auf der Reeperbahn.
10: Ja, genau. So ein Schwarz.
0: Alle radeln, die Sonne lacht. Nur Peter Schuld muss knüppeln.
9: Ja, ich könnte das Auto sofort hinstellen und losradeln, aber das geht ja nun mal nicht, ne? Nee, Fahrradfahren spielt schon eine große Rolle, aber man muss eben halt sehen, wenn Arbeit anliegt, liegt Arbeit an. Und es kommt auch vor, dass ich dann abends um 6:30 nach Dienstschluss mich dann mal aufs Fahrrad schwinge und mal so 30, 50 Kilometer fahre, um freien Kopf zu bekommen.
0: In Kühlungsborn kommen Werner und Marita Putzer von ihrer Rehrig-Tour zurück. 35 Kilometer mit neuem Sattel unterm Hintern.
9: Hallo. Na, seid ihr noch verheiratet, oder?
10: Ja!
11: 30 Kilometer, tut mir mein Popo nicht weh.
9: Sehr schön.
11: Ganz ehrlich, ich habe eine ganz andere Haltung beim Fahren. Mir sind die Hände nicht eingeschlafen. Mir tut mein Popo nicht weh. Mir geht's sehr gut.
9: Das freut mich. Das ist schön.
11: Sowas öfter. Können Sie sich ein Bienchen einschneiden?
9: Ja, machen wir.
11: Alles klar.
9: Gut,
11: einen schönen Tag wünsche ich. Tschüss.
9: Danke.
0: Dann hat Peter Schuld nur ganz kurz Zeit für eine Proberunde mit einem neuen Elektro-Mountainbike. Er ist noch für eine geführte Radtour gebucht.
9: So, für alte Männer, ne? Aber die Sattelstütze kann ich schon mal hoch machen. Ich hoffe, die Bremsen sind ordentlich eingestellt.
0: Das Fahrradvirus hat ihn schon wieder im Griff.
9: So, ich muss jetzt aufhören, sonst komme ich nicht mehr wieder. Das ist geil.
0: High Noon auf der Halbinsel Zingst. Im Hinterland des Ostseebades liegt der Campingplatz am Fresenbruch. Knapp 6 Hektar groß. ADAC-Einstufung 5 Sterne. Ein Familienbetrieb. Es ist Ab- und Anreisetag. Seit dem frühen Morgen herrscht hier Hochbetrieb. Der heiße Sommer sorgt für eine komplette Auslastung auf dem Platz. Und jetzt ist neben dem üblichen Stress auch noch die Technik ausgestiegen. Die Nerven liegen blank bei Rainer Frank und seinem Sohn Tom.
12: Den Druck nicht an. Da könnte sich doch was ergeben, ja. Weil jetzt ist gerade Abreise hier. Und die reservierten Plätze, naja, aber hier und da reicht doch mehr jemand zusätzlich, ja. Also ich würde sagen, in der Stunde. Rufen Sie es doch bitte noch mal an. Und dann können wir das entscheiden, ne?
0: Ständig bimmelt das Telefon und jetzt kommt auch noch Ehefrau Cornelia.
13: Alles in Ordnung bei euch?
0: Mit schlechten Nachrichten.
13: Ich bräuchte dich mal kurz draußen.
0: Cornelia managt den Außenbereich.

0: Ja, wir haben jetzt die Straße vorne verstopft. Vielleicht müssen wir Svenny mal hochschicken, dass er da ein bisschen den Verkehr regelt. Oder wir müssen die hier raufholen. Kommen wir jetzt gerade nicht so weiter.
1: Ja, dann.
0: Ich hole mal einen Platzwart.
2: Wer oben am Stauende vorbei auf den Platz will, steht automatisch den Abreisenden im Weg. Aber Rainer Frank kennt seine Camper und bleibt ganz locker.
3: Man sieht, die helfen sich auch gegenseitig und weisen sich ein. Das ist jetzt die Zeit. Die müssen um 11 runter sein, wollen noch ein bisschen länger bleiben. Die anderen sind aber schon da und wollen rauf. Das ist so, aber in einer halben Stunde ist alles erledigt. Dann sind die meisten runter, die meisten rauf und dann geht es gemütlich weiter. Er fährt mal hoch und guckt mal, ob er da was regeln kann. An der Straße oben, denn hier vorne ist jetzt Platz, damit die nach vorne durchfahren. Ne?
2: Gemeinsam mit Platzwart Micha lotst Cornelia Frank die Anreisenden zu ihren Stellplätzen.
0: So, das Knäuel weg jetzt.
2: Dann muss Platzwart Micha alleine weiter.
3: Benni, legst du mal den Platz. Die Reservierung ist klar, die stehen schon vorne und warten.
4: Alles klar, bis gleich.
2: 3 Wochen war Platz 34 belegt. Da sind Gras und Unkraut in die Höhe geschossen. Das muss jetzt weg. Denn ein gepflegter Stellplatz gehört zum 5-Sterne-Niveau. Mehr als 100 Anreisen stehen in der Buchungsliste heute. Noch nicht mal die Hälfte davon ist da. Platzwart Micha ist ständig unterwegs und hat die Augen überall.
3: Braucht ihr noch was?
2: Er sorgt dafür, dass jeder Gast auf seinem gebuchten Platz landet. Belehrungen aller Art inklusive.
5: Die haben ja die Buchung. Also ist nicht hier Holl und Boll, wie man möchte. Ist alles ein bisschen geregelt und geordnet. Ne? Zum Beispiel, wir haben ja so eine tolle Hundedusche mit warm und kalt Wasser. Ja, und da haben sie gedacht, na, wenn wir da die Hunde baden können, dann können wir da auch unsere Kassetten entleeren. Ne? Das war nicht so prickelnd. Ja, sowas muss man dann sauber machen ganz schnell. Und ist nun mal so.
6: Weiter. Komm ein bisschen. Komm raus. Noch ein bisschen.
2: 15 Jahre Campingplatz. Da kennt Micha seine Stammgäste und jeden Stellplatz auswendig. Aber ein Vorzelt zum Aufpumpen?
5: Das habe ich so auch noch nicht gesehen.
2: Eigentlich ist längst Mittag. Doch an Pause kann Platzwart Micha gerade gar nicht denken. Die Sonne scheint, das Thermometer zeigt 25 Grad im Schatten. Und auf der MS Ostseebad Rerik verläuft alles nach Plan. Der Brautvater führt seine Tochter zum Schiff. Die Standesbeamtin ist da, die Trauzeugen, die Ringe und auch der Bräutigam. Punkt 1 beginnt die Trauzeremonie auf der Rerik.
7: Nehmen Sie gerne alle Platz.
2: 20 Minuten dauert die Trauung. Fast ein bisschen kurz für die Crew an Bord. Denn die müssen jetzt in Windeseile Häppchen, Sekt und Saft herbeizaubern.
0: Diese Hochzeitsvorbereitung ist wieder ganz anders wie ein ganz normaler Geburtstag oder auch mal eine Taufe. Also es ist immer irgendwas anderes. Es wird immer anders geschmückt. Die Gäste haben immer andere Wünsche. Von daher. Obwohl, mir macht die Vorbereitung sehr viel Spaß, aber die Feier natürlich auch.
8: Prost. Man merkt direkt einen Unterschied, ne?
9: Oh, schöne Luft.
10: Ja, alles können Sie auch nicht haben. Entweder schönes Wetter oder schöne Luft da drin. Wenn Sie möchten, nehmen Sie sich was und gehen nach oben. Da haben Sie mehr Platz und viel mehr frische Luft. Hallo, meinen herzlichen Glückwunsch, alles Gute.
11: Vielen Dank.
10: Wetter stimmt?
8: Das Wetter stimmt.
10: Ihnen auch?
8: Stimmt.
10: Aufregung weg?
11: Ja.
10: Ein bisschen.
11: Ein bisschen. Ja?
10: Na dann, wünsche ich Ihnen erstmal einen schönen Tag und ein schönes Leben, ne?
8: Dankeschön.
2: Der Salon, eben noch Trauzimmer, soll sich jetzt in eine Tanzfläche mit Buffet verwandeln. Stühletausch im Schnelldurchgang. Die mit den weißen Hussen an die Festtafel, die anderen verschwinden lassen.
10: Weiß ich noch nicht. Ja, wenn der Bräutigam sich auszieht, dann dürfen die anderen auch.
2: Und zwischendurch eine Lektion Knigge zur Auffrischung.
10: Nee, das ist eigentlich normal. Das ist so ein ungeschriebenes Gesetz. Wenn der Bräutigam seine Jacke auszieht, dann dürfen die Gäste auch vorher theoretisch nicht.
2: Sogar aus dem Rheinland sind Gäste angereist.

0: angereist. Der Koch und der Deck hat sie noch gar nicht gesehen.
1: Ja, ich lerne die Gäste nach aber trotzdem kennen, weil wenn das Wollschwein kommt, muss es ja aufgeschnitten werden. Das heißt, ich stehe hinterm Wollschwein und dann kommen in der Regel alle Gäste noch mal vorbei und stellen sich vor. Ich hebe an. Oh, jetzt ist er gut. So, lass mal. Nee, du musst reingucken. Warte, guck mal. Hast du ihn?
0: Mecklenburgische Küche für den rheinischen Gaumen. Die Gäste aus dem Westen wünschen sich oft etwas Ausgefallenes. Diesmal hat Bernd Glück. Es ist nur eine Hochzeitssuppe.
1: Jetzt. Warte. Ja, ist gut. Mach langsam. Das ist eigentlich von meiner Oma. Die hat das früher auch. Das ist ja, eine klare Brühe mit Einlage.
2: Nochmal nach hinten.
3: Ich hätte gerne einen Radler.
2: Ich mache das so, wie Sie das möchten. Wenn Sie einen Radler möchten, mache ich ihn. Groß oder klein?
0: Seit 18 Jahren haben die Steußloffs ihr Schiff. Von Anfang an hatten sie Hochzeitsfeiern im Angebot, als einzige hier auf dem Salzhaff. Essen, Trinken und die kleine Rundreise gehören heute mit zum Festprogramm.
2: Wir fahren jetzt einmal im Haff 2 Stunden rundherum. Ich muss schnell noch die Musik anmachen, damit wir dann hören können, was der Kapitän redet.
0: Musik heißt bei Beate die Lautsprecheranlage. Keine Haffrundfahrt ohne Döntjes vom Schiffsführer.
4: Bis 5 Meter. Die Tonnen liegen nur von April bis Oktober. Und in der anderen Zeit muss man mit bisschen Glück diese Ausgebacke drinne finden. Meistens gelingt uns das auch ganz gut. Zur Not haben wir noch ein bisschen Navigation an Bord. Das Salzhaff selber ist 7 Seemeilen lang, 2 Seemeilen breit.
5: Ja, und ich habe natürlich wieder nichts, ne?
2: Ja, ich doch auch nicht. Ich habe auch einen leeren Glas.
1: Ja. Glaub ich ja.
0: Um die 25 Hochzeiten haben sie pro Jahr auf dem Schiff. Manchmal ist es nur die Trauung, dann wieder komplette Feten, so wie heute. Mit Aussicht auf Salzhaff. Eine Wasserfläche, die die Menschen drumherum verbindet.
6: Ja. Ich habe selber da geheiratet, letzten Oktober. Wie ich Svetlana, meine Traumfrau, getroffen habe, gefunden habe. Und dann, ja, letzten Oktober 21. da Nägel mit Köpfen gemacht sind. In den Hafen der Ehe ausgelaufen, eingelaufen, wie man auch immer sagt. Genau, ja, war schön.
0: Aber jetzt ist gerade wenig Zeit für Nostalgie. Die Schnaken halten sich hartnäckig. Überall, wo Schatten ist. Ausgerechnet jetzt, am langen Wochenende. Aber der Clubmanager und die Surflehrerin Sunny wollen jetzt nicht mehr tatenlos zusehen.
3: Schnaken. Jetzt versuchen wir hier ein wenig zu improvisieren, dass wir die erstmal verscheuchen, damit wir die Beachbar aufmachen können.
2: Die fliegen nur und nerven. Das sind die männlichen Mücken, die stechen nicht. Das wär's ja noch.
6: Hab von der Biologin erfahren, trinken Pflanzensaft. Haben eigentlich quasi nur die Aufgabe, irgendwie 2 Tage hier rumzunerven. So, fliegen.
0: Die Beachbar soll jetzt doch noch öffnen, trotz der Insekteninvasion.
2: Also die Untertassen kommen heute auf die Tasse.
0: Da hilft nur der Einsatz von Technik. Drinnen im Kiosk will Sunny mit 2 starken Lüftern einen künstlichen Luftstrom erzeugen, gegen den die Schnaken nicht anfliegen können. Mit Ventilator-Power wird die Beachbar zum Anti-Schnaken-Windkanal. Kühle Brise für die Besucher inklusive. Kilometer täglich legt Robert Müller zurück in seinem Küchenlabyrinth.
1: Oha! So brauchen wir nicht, brauchen wir nicht. Fangen wir erstmal an. Das Gute ist ja, nächste Woche kriege ich eine neue Tiefkühlzelle. Weil wie man gut sehen kann, platzt die aus allen Nähten. Das merkt man in dem Sinne aber auch nur wirklich dann immer, wenn die Ware für mehrere Tage da ist. Ansonsten verteilt sich das so ein bisschen. Weil zurzeit funktioniert es nur, wenn die Hauptware bis lange Wochenende erst morgen kommt eigentlich.
7: Weil es sieht zwar alles irgendwie wüst und viel aus, aber wenn man das so nachher hinten raus sieht, ist es gar nicht so viel.
0: 600 Weizenbrötchen, 200 Roggenbrötchen. Heute geliefert, morgen aufgegessen.
7: So, das sind jetzt mal die Brötchen morgen fürs Frühstück. Die packen wir mal einen Tag vorher schon raus. Zwiebel, Zwiebel, Zwiebel. Ja.
0: 10 Kilo Zwiebeln. Wurde auch höchste Zeit, dass die in das Gulasch kommen. Das alles soll noch 3 Stunden schmoren.
7: Ja, normalerweise nehme ich hier fürs Gulasch frische Zwiebeln. Aber da habe ich einen Tag zu spät bestellt und jetzt kommen die morgen erst mit. Deswegen nehme ich jetzt mal Tiefkühl. Ist aber in dem Sinne, dadurch, dass es eh geschmort wird, am Ende merkst du da jetzt nicht so den Unterschied. Zack. So, und bei den Mengen sieht man jetzt vielleicht auch schon, wenn du das alles pellst und selber schneiden willst, das kann man machen, aber es ist halt wirklich, da brauchst du dann mehr Leute für.
0: Zum Ablöschen 4,5 Liter Rotwein.
7: Ja, musst du drehen, ne? Wenn sich da ein Strudel bildet, dann saugt er die von alleine raus. Habe ich auch erst nach meiner Lehre gelernt. Davor stand ich auch immer so und habe das so ausgeschüttet. Ne? So dauert natürlich ewig. So, und einmal drehen, zack, dann bildet sich ein Strudel und durch den Strudel geht Luft rein und der Inhalt geht schneller raus. Spielt auch nur eine Rolle, wenn man halt viele Flaschen schnell leer machen muss. Ne? Zack.
8: Moin.
7: Jo, Olli, schön, dass du da bist. Schön, dass ich da bin. Schön, dass wir da sind. Ich weiß zwar nicht genau, warum wir das machen, aber wir machen das einfach. Olli, warum machen wir das nochmal genau? Ah, genau, das war die richtige Antwort, weil wir da Bock drauf haben.
0: Der Großhändler hatte zu viel Hackfleisch geliefert. 2 Kisten mehr als bestellt.
7: Also das ist Hamburger, geht eigentlich immer. Ist die reinste Schlacht am Buffet. Aber gut, das ist ja nicht unser Problem. Genau, und dann habe ich gesagt, oh, da kann ich eigentlich auch gleich Burger machen. Und dann hat er gesagt, jawohl, das ist geil.
9: Dadurch ist das passiert, dass wir jetzt heute Burger machen.
0: Jon Burkhardt, der Materialchef, kommt immer mal gern zum Naschen vorbei.
7: Ja, probier mal einen.
0: Die erste Charge Burger Patties ist allerdings schon in der Pfanne zerfallen.
10: Oh, habe ich ein Glück, dass ich das kosten darf. Ja, die sind auch noch nicht.
7: Ja, das wird so auch nichts werden auf dem Dings. Deswegen machen sie extra im Kopf mit Tomaten, dass sie voll abgegart sind. Versuch und Irrtum sind die besten Lehrmeister. Deswegen lernen durch Schmerz. Das ist am besten, bringt am meisten. Die anderen Fall zerfallen nachher nicht. Das ist jetzt bloß bei denen.
10: Nö, also der Geschmack stimmt auf jeden Fall.
7: Muss hier eine andere nehmen.
10: Dankeschön, dass ich wieder kosten darf.
0: Die restlichen 200 Burger brät Robert Müller im Ofen. Backt mit Hack, hat er sich gesagt. So funktioniert das besser.
11: So, meine Gruppe! Die Aufsteiger, Fortgeschrittene, zu mir!
0: Multitalent Veit Brede ist jetzt endlich im Zentrum seiner Fähigkeiten. Landratten das Windsurfen beibringen.
11: Beim Aufsteigen, beide Hände an den Gabelbaum, hinteren Fuß rauf. Wenn ich jetzt aufsteige, wichtig, den Mast nach vorne zum Bug schieben, Arme strecken, ein Schritt nach vorne und schon geht's los. Ich zeige jetzt mal die schnelle Wende, ohne was zu sagen. Wichtig bei der Wende, vor dem Fuß nach vorne, beim Anlufen, dreht euch mit dem Rücken schon nach vorne zum Bug, bis ihr in dem Wind steht, bis das Board nicht mehr vorwärts kommt. Hintere Hand, über Kreuz, auf die neue Gabelbaumseite. Jetzt schaut mal den Fußwechsel an. Wichtig ist der Bewegungsablauf. Anlufen, Kreuzgriff, Füße bleiben auf der Mittelachse, 1, 2 Schritte. Abfallbewegung. Jetzt habe ich Druck im Segel, klein machen, nach hinten beugen. Wir wollen nicht bei der Wende das Segel mehr übers Heck ziehen, diese Schwenkbewegung. Ja, das wollen wir nicht mehr machen, hier dieses Rüberziehen. Das ist hingeschummelt, das wollen wir nicht mehr. Anrufen, Seitenwechsel, abfallen. Ja, beim Beachstart muss man schon ein bisschen aktiver heute aufsteigen, wir haben wenig Wind im Segel.
0: 7 Monate jedes Jahr täglich Surfstunden geben.
11: Nimm beide Hände an den Gabelbaum, das ist einfacher beim Aufsteigen. Ja, du hast wenig Wind, das heißt, du musst dich wirklich so ein bisschen hochziehen am Gabelbaum. Einen kleinen Klimmzug machen.
0: Im November haut Veit immer ab. nach Kapstadt.
11: Ich habe festgestellt, dass man als Windsurflehrer doch gar nicht so viel zum Surfen selbst kommt. Dann

0: Sie halt immer die Wintermonate nutzen, wo man dann halt auch in wärmere Gefilde fliegen muss und dann auch da surfen kann. So, ich muss mal schauen, wo meine... Ich will die Wände sehen!
1: An Südafrikas Küsten gibt es auch viel mehr Wind und richtige Wellen. Das Salzhaf dagegen ist das ideale Revier für Anfänger. Schön seicht, aber nichts für Veit, den Profisurfer. Durch die dichten Buchenwälder der Küste zwischen Warnemünde und Kühlungsborn ziehen sich Radwege. Ideal für kleine Touren, die der Drahteselvermieter Peter Schuld anbietet. Für den Nachmittag hat er eine Buchung reinbekommen. Geführter Ausflug mit Trekking, Touren oder Mountainbike. Peter ist ganz in seinem Element, weil endlich selbst auf dem Rad.
2: Wir befinden uns jetzt am Strand von Keksdorf. Ich denke mal, ihr habt ein bisschen Spaß gehabt jetzt bei der Abfahrt. Also der Leuchtturm liegt auf 85 Meter, der liegt auf dem Leuchtturmberg Bug. Und der Leuchtturm selber ist witzigerweise der kleinste Leuchtturm Deutschlands, aber das höchstgelegene Leuchtfeuer. So, auf geht's!
1: Peters nagelneue Elektro-Mountainbikes kommen gut an, auch bei den Damen.
3: Es geht leicht. Ein leichtes Gefühl und es kann natürlich die Stärke noch erhöhen, aber ein bisschen anstrengen möchte ich mich auch.
1: Vor ihnen liegt ein 5 Kilometer langer Anstieg. Von der Küste bis hinauf zum Leuchtturm Bastorf. Der Berg hat es ganz schön in sich.
2: Herzlich willkommen von 0 auf 85 Höhenmeter.
1: Peter will seinen Schützlingen eigentlich nicht zu viel zumuten. Trotzdem geht es ohne Pause gleich weiter in die sogenannte Kühlung. Einen kleinen Gebirgszug, von dem Kühlungsborn seinen Namen hat.
2: Und wieder aufpassen bei der Abfahrt.
1: Übrig geblieben von der letzten Eiszeit.
2: Lieber langsam runter.
1: 5 Stunden dauert die Tour.
2: Vorsicht, Wasserloch.
4: Ja.
2: Versuch mal hier links am Baum vorbeizukommen. Wem es zu eng wird, bitte absteigen, weil die Lenker sind ziemlich breit. Hat einer nasse Füße gekriegt.
1: Bei Ausflügen wie diesen kann Peter Schuld ganz nebenbei wieder etwas auftanken. Für den nächsten Tag. In der Hochsaison. Vier Uhr nachmittags in Zingst. Der Anreisestress auf dem Campingplatz am Fresenbruch ist abgeebbt. Aber jetzt geht die Arbeit im Laden los. Regale bestücken, Ware aussortieren, einsortieren und präsentieren. 900 Urlauber auf dem Gelände und jeder braucht immer irgendwas. Bestseller sind Chemietoilettenzubehör und Wasserkanister. Sohn Tom Frank ist auf dem Platz aufgewachsen. Er weiß im Schlaf, wo was steht und was sich am besten verkauft.
5: Wir haben an jedem Platz eine Wasserzapfstelle. Und um den Wasserschlauch anzuschließen, braucht natürlich jeder so einen Adapter. Das ist natürlich so mein Renner, diese ganzen Sachen, die man da braucht. Die Gäste haben bei uns, jeder hat am Platz Kabelfernsehen und das nutzt natürlich fast jeder. Ne? Das ist 20 Jahre Erfahrung jetzt, Camping-Erfahrung, was die Leute alles brauchen.
1: Die Stoßzeiten im Laden sind morgens vor dem Frühstück und abends nach dem Strand. Und zur Kaffeezeit gibt's Torte. Camping mit 5-Sterne-Siegel. Im Büro erfreut sich Rainer Frank an den Bewertungen im Internet.
6: Ich habe damals nicht geahnt, welche Ausmaße es annimmt, muss ich ganz ehrlich sagen. Manchmal schon gedacht, um Gottes Willen, was hast du dir angetan? Aber jetzt im Nachhinein denke ich mal, wir sind eigentlich ziemlich fest im Sattel und ich hoffe, wir fühlen uns auch alle wohl hier, es macht Spaß. Ich habe gute Mitarbeiter, das ist immer ganz wichtig. Ohne gute Mitarbeiter geht gar nichts. Und das haben wir uns die ganzen Jahre aufgebaut und ich hoffe, die Gäste spüren das auch.
1: Noch bis Oktober haben sie Hochsaison in Zingst. Erst dann wird es hier an der Ostsee für alle etwas ruhiger.

0: Am späten Nachmittag hat am Strandaufgang 13 jeder seinen Platz gefunden. Die Schwarzsitzer sind verjagt. Und Strandkorbvermieterin Elfi Schmidt bereitet ihre Bude schon wieder vor. Für den nächsten Tag.
1: Aber ich glaube, wir gehören schon so ein bisschen mit zum alten Eisen hier, wie soll man sagen, zum alten Inventar hier von Zingst. Wenn die Gesundheit mitmacht, ne? Wenn sie mitmacht bis 65, aber dann ist Schluss.
0: 5 lange Sommer hat Elfi Schmidt noch im Dienste der Kurverwaltung hier am Ostseestrand von Zingst, wo sie jeder kennt.
2: Geschafft für heute.
0: Die MS Ostseebad Rerik auf dem Rückweg übers Haff. Oben die Hochzeitsgesellschaft, unten das Ex-Ehepaar Steusloff. Verheiratet sind die beiden seit 5 Jahren nicht mehr.
3: Ja, weg. Nee, ich mach. Ja.
0: Aber das Partyboot betreiben Beate und Bernd immer noch zusammen.
3: Es muss funktionieren. Aber es funktioniert auch gut. Weil wenn man Kinder hat, muss man sich auch über einige Dinge arrangieren. Und eigentlich sind die Arbeitsgebiete gleich geblieben. Sie ist auf dem Schiff und ich war schon immer beim Rest. Außer wenn jetzt so wie heute eine Feier ist.
4: Ich will noch mal so ein Alsterradler.
5: Groß oder klein?
4: Groß. Ja.
5: Insider, ne?
4: Ja. Hatten wir gerade eben schon. Sie macht es mir so, wie es möchte.
5: Das Bier.
4: Ach so.
5: Nur das Bier oder das Alster? Nur das Bier.
4: Lecker Radler.
0: So richtig großen Hunger hat bei der Hitze noch niemand. So bleibt es nur beim Hochzeitstortenritual. Die Gäste fallen meist erst am späten Abend über das Buffet her, sagt die Erfahrung.
6: Oh Gott. Der ist zäh heute. Ein Stör. Der kommt aus dem Müritz.
3: Aber er ist heute ein bisschen zäher als sonst.
6: Ja, ich lasse ihn so, dass die Haut. Ich mache nur so eine Seite frei, dass man das abnehmen kann, dass die Gäste noch sehen, dass es ein ganzer Fisch ist. Und eigentlich geht das ein bisschen leichter. Aber der hier wehrt sich heute.
0: Eine halbe Stunde Arbeit steckt im Stör. Jetzt muss das Prachtstück nur noch heil nach oben in den Salon.
6: Aber vor allem sind er dann so schön rot. Und im Grunde genommen ist es ja am Ende Deko.
3: Der Kleine zuerst.
0: Räucherfisch und Früchte. Süß und salzig. Gegensätze ziehen sich an, sagt Bernd, wie in einer guten Ehe. Der Partydampfer nimmt Kurs auf die Anlegestelle in Rerik. Dort wartet schon Bernd Steusloffs Bruder Nils. Der ist an diesem Abend abkommandiert, um am Grill mit anzupacken. Fürs Abendbuffet der Hochzeitsgesellschaft am Steg.
7: Es kommt mir nicht so oft vor, dass ich strafversetzt bin. Ja, wann schätzt? Bis um 19 Uhr soll es erst fertig sein. Und deswegen mache ich jetzt ein Probestück, damit ich weiß, wie es gut funktioniert.
0: Auch die Spezialität des Abends, das Wollschwein, geht pünktlich an Bord. 30 Kilo bringt es auf die Waage und zählt dabei noch als Spanferkel. Kartoffelgratin, Steaks, Hähnchen und Garnelenspieße und kalte Küche. Das Buffet steht. Und DJ Money macht sich warm.
3: Du!
8: Money bin ich.
3: Ja, ich weiß. Ich muss ja trotzdem guten Tag sagen. Wollschwein ist eine alte Rasse und die Schweine wachsen deutlich länger, die 2- bis 3-fache Zeit wie ein normales Hausschwein. Die kommen ja ursprünglich aus Ungarn, sind ja diese Mangalitza-Schweine, heißen Wollschwein in Deutschland. Und die wachsen halt langsamer. Und dadurch, dass das ganze Fleisch marmorierter ist, weil das mehr durch Fett durchzogen ist, hat es besseren Geschmack.
0: Wollschweine sind Bernd Steusloffs Hobby. Schon 3 Tage vorher hat er das Schwein mariniert in Öl und Paprika. Der Rest ist sein Geheimnis.

0: Hasen will Uwe Schmeling aus Wismar vor die Linse bekommen.
1: 1, 2, 3, 4, 5, 6er. 6er brauche ich, 6er habe ich.
0: Uwe ist Unterwasserfotograf.
2: Immer wenn ich irgendwo Fotos zeige von der Ostsee, jeder spricht mich an, in der Ostsee kann man noch nichts sehen. Dann widerlege ich das natürlich mit Fotos und unsere Ostsee ist so wunderschön unter Wasser. Ganz viel, auch Farbe, zum Beispiel jetzt die Seehasen in knallem Rot oder Seestichling in Gelb, freischwimmende Flundern.
0: Jedes Jahr Ende April steigt der Seehase ins flache Wasser auf, zum Eier ablegen. Danach verschwindet er wieder ins Tiefe.
1: Okay.
0: Jetzt, Mitte Mai, ist es für Uwe und sein Seehasen-Shooting eigentlich schon zu spät.
1: Bitte nicht auf die Plattform stellen, mit dem Knie, ja, und dann reindrehen. Sonst seid ihr so lang wie ein Leuchtturm. Kaiserwetter.
3: Ja.
1: Extra für euch.
4: So haben wir uns das vorgestellt.
0: Zwanzig Minuten geht's die Küste entlang. Vor einer Woche hat Guido dort noch Seehasen gesichtet. Vielleicht haben sie Glück und bekommen das scheue Tier noch vor die Linse.
1: Wir haben hier eine maximale Tiefe von 6 Metern. Das bedeutet, ihr macht euch jetzt fertig. Dann gehen wir immer pärchenweise ins Wasser. Die ersten beiden, wenn ihr soweit seid. 3, 2, 1, go!
0: Das Gebiet vor der Halbinsel Wustrow preist Guido Zerrenner als Kinderstube vieler Fischarten an. Hier kommt Uwe gar nicht mehr hinterher mit dem Knipsen. Flundern, Garnelen, Krabben und sogar eine Aalmutter. Am Ende hat er sogar ihn im Kasten. Den Seehasen.
2: War top. Ich hab die Seehasen gehabt.
1: Ach nee.
2: Einen schönen Seehasen, so in der Größe. Die sind dann noch da. Wir haben fast Ende Mai, aber sie sind dann halt immer noch da.
1: Na ihr?
0: Auch für den Rest der Gruppe ist nach 40 Minuten Schluss. Die Flaschen sind leer geatmet.
1: Gebt mir all euer Zeug.
0: Aber alle sind im Taucherglück.
3: Na, da kommt wirklich jede Sekunde aus irgendeiner anderen Ecke etwas, dass man sagt, oh, guck mal da und guck mal da. Also das ist richtig faszinierend. Und dann ist man natürlich wie unter Drogen, ne? Wie im Rausch.
0: Für den nächsten Tag hat die Gruppe den Wracktauchgang gebucht. Runter zum alten Lastensegler.
5: The Hanschen. The Hanschen. Hanschen, Hanschen, Hanschen. Nochmal Hanschen. Hier ist noch ein Blech, oder? Oh, oh, oh. Wie weit seid ihr denn jetzt? Können wir noch eine Pause machen, oder was?
0: In der Küche von San Pepelone läuft der Countdown fürs Abendbuffet.
5: Wir machen immer eine Pause. Vorher geht das Essen nicht raus.
0: Das Buffet für über 300 Gäste muss Punkt 18 Uhr aufgebaut sein im Restaurant Burano. Kalte Küche, warme Küche, Süßspeisen, Fleisch, Gemüse, Soßen. Das Highlight heute, die Burgerstation. Mit Klopsen, die nicht mehr auseinanderfallen. Frischem Salat, Gurken, Tomaten, Ketchup und Mayo.
1: Ja.
6: Nein, erst um 8.
0: In der Hektik heißt es Überblick behalten, Ruhe bewahren und immer mal eine kleine Pause.
6: Okay, Sylvie, Christian und ich zuerst. Rauchen schnell. Ja,
0: gut. Küchenchef Robert Müller besteht auf Pausen für seine Leute.
7: Ja, klar.
6: Ja, ganz kurz.
5: Und dann sonst. Wenn die Arbeit vorbei ist, brauchen wir keine Pause mehr machen.
0: Und der Abend in San Pepelones Restaurant Burano ist noch lange nicht vorbei.
5: Ja, ist ja wohl so.
0: Bis 21 Uhr wird immer wieder nachgefüllt. Bei Anreisetagen wie diesen sogar noch eine Stunde länger.
5: Ja, aber es ist für die Leute wichtig, dass sie einmal kurz durchatmen können. Ne? Super geil.

0: Nein, besser geht nicht. Nee, ich bin immer froh, wenn die Leute alles schön aufgegessen haben und alles weg ist. Da muss ich mir wenigstens keine Gedanken machen, was ich mit den Resten machen würde. Aber zum Glück essen sie immer weitestgehend alles auf.
1: Robert Müller peilt die Lage. Draußen.
0: Wo sind eigentlich meine ganzen Mitarbeiter hier?
1: Und hinter der Bar schlüpft Surflehrer Veit gerade in seine nächste Rolle. Moderator.
2: Ja, einen wunderschönen guten Abend wünschen wir euch und einen guten Appetit. Wir hoffen, ihr habt eine gute Anreise gehabt, vor allem staufrei. Ja, ansonsten wünschen wir euch weiterhin einen schönen Abend und natürlich ein schönes Wochenende bei uns in St. Pippelone. Lasst es euch schmecken. Ja, bis morgen.
1: Läuft, wie Küchenchef Müller sagen würde. An der Burgerstation drängeln sich nicht nur die Kinder. Und Olli, der Beikoch, muss schon zum dritten Mal ein ganzes Tablett mit Burger-Patties nachlegen.
3: Sieht gut aus. Die Kids freut, die Erwachsenen auch, alles super.
1: Auch auf der MS Seebad Rerik läuft alles nach Plan. Happy End im Haff.
4: Es ist wie immer. Alle stehen an der Bar.
1: Die letzte Hochzeitsgesellschaft vor einer Woche hat bis früh um 4 getanzt.
4: Es kam mal so ein Bräutigam, der sagte bei seiner Rede, wir feiern, bis die Sonne aufgeht. Das ist schön. Sagt man, bin ich froh, dass sie nicht im Winter heiraten. Dann standen die wirklich zu viert hier von um 5 bis um 5:30 an der Bar, bis die Sonne aufgegangen ist und sind dann gegangen.
1: Gegen 21 Uhr brutzelt Bernd Steusloff immer noch Kalbsbällchen und Lachsfilets fürs Buffet zum Nachlegen. Aua. Bernd will ins Bett.
5: Heute? Auf dem Feierabend.
1: Auf den freut er sich.
5: Ich befasse mich immer nur mit der einen Woche, was wir da zu machen haben. Ich weiß noch nicht, wann wir die nächste große Feier haben, aber sie wird wahrscheinlich nicht lange auf sich warten lassen.
6: 5, 4, 3, 2, 1, Zündung!
1: Auf die Plätze, fertig, Sommer. Eine Hochsaison an der Ostsee.

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0: Zu wenig Wasser. Das dritte Jahr in Folge. Ganze Ernten sind in Gefahr.
1: Ohne die Feldberegnung wäre hier Landwirtschaft auf Dauer gar nicht möglich.
0: Trinkwasser ist umkämpft. Gartenbesitzer zapfen das Grundwasser an. Und in Lüneburg stellen sich die Menschen gegen einen Weltkonzern.
2: Und wenn es dann zu spät ist, wenn das Wasser weg ist, müssen wir nicht drüber diskutieren. Wenn der Baum gefällt ist, ist er gefällt.
0: Die Corona-Krise hat das Problem noch verschärft. In immer mehr Gärten stehen Swimmingpools.

0: Trinken, Baden, Bewässern. Der Kampf ums Wasser.
1: Achtung, Achtung, eine Information der Wasserversorgung. Aufgrund der hohen Verbrauchslage zeigt sich die Versorgungssituation in der Ortslage Launau-Horin weiterhin kritisch.
2: Es ist weiterhin damit zu rechnen, dass zeitweise die Versorgung mit Trinkwasser nicht mehr erfolgen kann.
0: Ausnahmezustand Anfang August in Lauenau im Schaumburger Land. Das Wasser geht aus. Seit mehreren Tagen liegen die Temperaturen bei über 30 Grad. Die Freiwillige Feuerwehr informiert die Menschen über die Lage und versorgt sie in dringenden Fällen vor Ort. Der Einzelhandel ist vorbereitet.
3: Wichtig ist, dass sie den Trinkwasserbedarf, den Trinkwasserverbrauch auf ein ganz nötiges Minimum reduzieren. Ne, das heißt wirklich nur das, was sie wirklich zum Händewaschen, Zähneputzen und sowas alles brauchen. Ja, okay. Zum Trinken, Kochen empfehlen wir, dass sie sich im Supermarkt eindecken mit naturellem Wasser, also mit Wasser ohne Kohlensäure. Ja. Ja.
0: Blumen gießen, duschen, Pool befüllen. Jeder braucht Wasser in diesen heißen Tagen. Aber dass es keines gibt, ist neu.
4: Ja, ist schon ein bisschen eine komische Situation. Ne? Also ich habe mir auch schon überlegt, wo ich sage, solche Dinge kennt man eigentlich nur aus dem Fernsehen. Ne? Einmal Corona mit Mundmaske, dachte ich, das gibt es nur in China. Und Wasser, das gibt es irgendwo nur in armen Ländern, Wasserknappheit. Aber jetzt hat es uns erreicht in Lauenau.
0: Lauenau liegt am Rande des Weserberglandes. Das Trinkwasser kommt aus drei Quellen im Deister. Normalerweise reicht das. Doch in diesem Jahr ist die Nachfrage besonders groß. Ein möglicher Grund, viele Familien sind im Urlaub zu Hause geblieben. Auch in anderen Landkreisen im Norden rufen Wasserverbände die Bürger nun zum Sparen auf. Hier in Lauenau sind die Speicher fast leer. Eine Folge der Wasserknappheit? Brunnenbauer sind gefragt. Einer von ihnen ist Dimitri Reitenbach. Heute ist er bei einem Kunden in der Nähe von Hannover. 2 bis 4 Brunnen baut er aktuell. Jeden Tag. In 2 Stunden soll auch hier das Grundwasser sprudeln.
5: Also die Nachfrage wird jedes Jahr wirklich mehr. Und dieses Jahr ist einfach der Hintergrund auch noch mal ein bisschen ein anderer, hatte ich das Gefühl. Ne? Also in erster Linie steht natürlich immer der Punkt Geld sparen bei der Gartenbewässerung nach wie vor. Aber jetzt ist es so, dass ja auch ein gewisser Aspekt so von Unabhängigkeit auch eine Rolle spielt, ne?
0: Knapp 500 Euro kostet der Bau. Grundwasserbrunnen müssen bei der Gemeinde oder Stadt gemeldet werden.
5: Ja, ich glaube, wir müssen mit der Schaufel noch mal ein bisschen vorgraben. Mhm. Da ist schon eine Menge Wurzeln und Bauschutt.
6: Das ist eine ganz lustige Geschichte, weil meine Tochter bisher hier gewohnt hat. Und da haben mich die Wasserwerke angerufen, ob ich jetzt ein Freibad hier aufgemacht hätte. Weil die hat einen Pool mit ihren Kindern hier 3-mal im Jahr gefüllt, 30.000 Liter, keine Ahnung. Und dann explodierte irgendwann die Wasserrechnung. Und da habe ich gedacht, jetzt brauche ich einen Brunnen. Obwohl die Nachbarn mir abgeraten haben, weil sie Angst haben, dass ich hier Grundwasser jetzt abgrabe. Hier. Da haben sie gesagt, ich sollte das doch nicht machen, da würde eh nichts mehr kommen.
5: Ja, das wäre nett. Da, wo kein Wasser ist, da können wir keins hinzaubern. Ja, wir bringen das nicht mit, wir nehmen das auch dem Kunden nicht weg. Wir können eben einfach nur fachmännisch eine Bohrung herstellen und einen Pumpversuch machen. Und wenn dann kein Wasser kommt, dann ist das eine sogenannte Aufschlussbohrung.
0: Ob und wie viel Wasser es gibt, kommt auf die Zusammensetzung des Bodens an. Vor jeder Baustelle informiert sich Dimitri Reitenbach über die Beschaffenheit des Grundstücks. Hier erwartet er eigentlich keine Probleme. Er versucht es mit dem sogenannten Spülverfahren.
5: Also wenn wir jetzt lehmhaltigen oder tonhaltigen Boden hätten, dann hätten wir mit diesem Verfahren keine Chance. Ich vergleiche das ganz gerne mit so einem Holzbohrer. Wenn man damit anfängt, Metall zu bohren, kommt man schnell an seine Grenze. Und so ist es ähnlich mit diesem Verfahren. Ne? Das ist relativ preiswert, es geht zügig, das Grundstück wird geschont und man hat keine großen hydraulischen Fahrzeuge, eben, die man auf dem Hof hat.
0: Falls er kein Wasser findet, muss er ein zweites Mal bohren. Jetzt gilt's. Knapp 100 Kilometer nördlich, Reppenstedt bei Lüneburg. Auch hier wird ein Brunnen gebohrt. Doch das Ausmaß viel größer. Denn hier will der Weltkonzern Coca-Cola in Zukunft 350 Millionen Liter Wasser fördern. Zwei Brunnen gibt es bereits. Wird der dritte genehmigt, könnte der Konzern die Fördermenge für sein Getränk Vio verdoppeln. Coca-Cola sagt kein Problem. Das sind nur knapp 2% der erlaubten Entnahmemenge.
7: Nach aktuellen Angaben der zuständigen Behörden steht im betreffenden Grundwasserkörper noch eine ausreichende Menge an Wasser für eine zusätzliche Bewirtschaftung zur Verfügung, und zwar abzüglich aller Entnahmen, sodass durch die geringfügige Entnahme, die wir zusätzlich planen, keine Wasserknappheit hier in der Region entstehen kann.
0: Aber die Menschen in Lüneburg gehen auf die Barrikaden. Diese vier Bürgerinnen und Bürger haben eine Initiative gegründet. Ihr Ziel? Sie wollen verhindern, dass Coca-Cola die Genehmigung für den dritten Brunnen bekommt. Sie kämpfen für ihr Grundwasser. Heute treffen sie sich, um gemeinsam Banner für eine Demo zu malen. Marianne Temmesfeld ist eine von ihnen. Sie fragt sich, wem gehört eigentlich das Wasser? Und wer denkt an die Zukunft?
8: Ich habe dieses Wasser in Südafrika selbst gesehen, diese Bioflaschen. Da hat mich fast der Schlag getroffen. Ja, was hat das in Südafrika zu suchen, das Wasser? Das ist hier Heidewasser, das wir aus dem Kran haben wollen, und zwar auch noch für unsere Enkelkinder.
0: Die Vio-Getränke kommen ausschließlich aus Lüneburg. Von hier aus geht es in die ganze Welt.
8: Das ist jetzt nein, eigentlich nicht. Aber ich dachte, unser Wasser können wir vielleicht unser hier in Rot noch hinschreiben.
9: Ja.
8: Ja? Oder was meint ihr? Weil das ist so leer hier im Vergleich zu dem anderen.
10: Da passt doch was hin.
0: Coca-Cola muss aufgrund der Menge dafür bezahlen, dass sie Grundwasser entnehmen.
8: Der Bedarf an Wasser wird immer höher, die Nachbildung sinkt. Und warum sollten wir dann unser wirklich kostbares, eiszeitliches, fossiles Wasser hergeben für einen kommerziellen Zweck? Und zwar wird es verscherbelt an Coca-Cola für 9 Cent pro Kubikmeter. Während Sie, wenn Sie das auf die Literflasche im Supermarkt umrechnen, 9000-fachen Gewinn haben können. Das ist absurd.
0: Deshalb geht Marianne Temmesfeld jetzt auf die Straße. Die Bürgerinitiative hat eine Demonstration in Lüneburg organisiert. In 2 Tagen ist es soweit.
11: Es ist ganz schwierig zu sagen. Einerseits ist die Resonanz ja so riesig, dass es sein könnte, dass viele Menschen kommen. Und andererseits kann es eben sein, dass es so schlechtes Wetter ist, dass viele abgeschreckt werden. Also wir wissen es nicht genau.
0: Um Trinkwasser geht es auch in diesem Wald im Norden von Hannover. Denn unter den Bäumen schlummert das Trinkwasser für weit über 500.000 Menschen. Ganz Hannover wird von hier aus mit Wasser versorgt. Doch die anhaltende Trockenheit bedroht die Grundwasserstände im ganzen Norden. Auch im Wald hat sie ihre Spuren hinterlassen. Olaf Zander ist Förster beim Wasserversorger Enercity. Er weiß, je gesünder sein Wald ist, desto besser kann er das kostbare Wasser schützen.
12: Ansonsten waren das immer einzelne Extremereignisse, dass mal ein Jahr trocken war. Aber dass wir wirklich mehrere Jahre nacheinander hatten, das gab es in der Vergangenheit so nicht.
0: 70% der Wasserschutzgebiete liegen nicht umsonst im Wald. Denn hier ist die Wasserqualität besser als anderswo. Der Wald filtert das Wasser. Und es gibt keine Schadstoffe durch die Landwirtschaft. Aber unter welchen Bäumen gibt es mehr Grundwasser? Unter Laub- oder Nadelbäumen? Das wird hier erforscht.
12: Wir untersuchen eben zum einen den Nadelwald hier, wo wir direkt den Niederschlag jetzt messen, der unter der Krone ankommt. Und die gleiche Installation haben wir dann auch noch mal hier drüben in dem Laubholzbestand. Und so können wir eben die Unterschiede ganz eindeutig erfassen.
0: Seit knapp einem Jahr läuft der Versuch der Landwirtschaftskammer. Und es gibt schon erste Tendenzen. Die Forscher haben festgestellt, unter Laubbäumen bildet sich fast die doppelte Menge an Grundwasser im Vergleich zu Nadelbäumen.
12: Sie stehen im Winter unter der Fichte bei Regen. Da kommt der Regen gar nicht an. Der bleibt oben in der Krone hängen. Und beim nächsten Wind verdunstet er in die Atmosphäre wieder und ist weg. Unter der Eiche fällt er durch auf den Boden und versickert am Ende in die Erde. Und dann sickert er auch durch bis ins Grundwasser.
0: Für seinen Wald braucht der Förster also mehr Laubbäume. Und die müssen gepflanzt werden. Startschuss beim Brunnenbau. Das sogenannte Spülverfahren funktioniert so. Über ein Rohr pumpt Dimitri Reitenbach Wasser in den Boden. Das Wasser spült den Weg in die tieferen Schichten frei und stabilisiert gleichzeitig das Bohrloch. Wie tief er bohren muss, weiß der Brunnenbauer vorher nicht. Es kommt ganz auf die verschiedenen Bodenschichten an.
5: Und wir haben jetzt hier eine Lehmschicht. Das merke ich, weil die Lanze anfängt zu springen. Ne?
0: Kein Durchkommen.
5: Wenn ich jetzt hier reindrücke, dann sieht man ganz gut, wie das Wasser abgedichtet wird. Ne? Also es fließt nicht mehr. Ne? Sehen Sie? Nee, das ist ja, blauer Ton ist das. Ja. Wir machen den Pumpversuch auf 6 Meter.
0: In dieser Tiefe hofft er auf die Grundwasserschicht. Jetzt muss es schnell gehen.
5: Okay, nee, nach da ziehst du.
0: Das größere Bohrrohr wird nun gegen den eigentlichen Brunnenschlauch getauscht.

0: Beim Wechsel besteht die Gefahr, dass das Bohrloch in sich zusammenfällt. Hier hat es geklappt. Dimitri schließt die Pumpe an. Der erste Versuch.
1: Ja, das muss besser werden. Wir müssen gucken, vielleicht müssen wir noch ein Stück tiefer.
0: Bei den Nachbarn wurden die Brunnen 9 Meter tief gebohrt. Also 3 Meter mehr als hier.
1: Aber es kann natürlich auch sein, dass wir erstmal durch die erste Tonschicht durch müssen und dass darunter dann der wirklich ergiebige Grundwasserleiter ist.
2: Und?
1: Noch ein bisschen bescheiden.
2: Okay. Das heißt?
1: Ja, auf 6 Meter geringfügig, ergiebig. Also, wir sind aber noch nicht fertig, ne?
2: Okay. Ja, man macht sich jetzt schon Gedanken. Als ich gehört habe, dass da in Lauenau letztes Wochenende kein Trinkwasser mehr zur Verfügung war, da denkt man schon mal drüber nach. Das ist durchaus, ne?
0: Dimitri Reitenbach gibt noch nicht auf.
1: Ja, wir machen einen zweiten Brunnen und schauen, ob wir die Tonschicht durchkriegen.
0: Zurück zum Trinkwasserspeicher von Hannover im Fuhrberger Feld bei Celle.
3: Was genau.
4: Mitnehmen oder?
3: Die nehme ich mit. Ja, die Kiste mit, genau.
4: Mit.
3: Da sind die alle drin. Das sind 10 verschiedene Arten, ne?
4: Ja. Ja.
0: Förster Olaf Zander pflanzt mit seinem Team Laubbäume. Jedes Jahr rund 650.000. Denn die sorgen dafür, dass mehr Regen im Grundwasser ankommt.
3: So.
1: Hier ist Traubeneiche, das ist.
4: Okay, Stieleiche war das hier, genau.
1: Genau.
4: Ne?
1: Die Schwarznüsse nachher vorne an die Kante.
0: In den letzten Jahren ist hier der Grundwasserspiegel gesunken. Alte Bäume kommen zum Teil mit ihren Wurzeln nicht mehr ans Wasser.
5: Wir gehen davon aus, dass die jungen Pflanzen, dass die dann auch ihr Wurzelsystem danach ausprägen oder ne, schon darauf hinarbeiten, dass es vielleicht weiterhin trockene Sommer geben wird und dadurch einfach tiefer in die Erde wurzeln. Ne?
0: Heute regnet es endlich mal wieder.
5: So, aber die Ulme, die steht gut, ne? Wir können ja mal buddeln, wie weit der Regen da reingeht. Das ist ja gar nichts. Hier werden wir das mal sehen. Da drunter ist trocken, ne? Das war's.
3: Bis das Wasser wieder an die Pflanzen kommt, das braucht einfach ziemlich lange. Wir brauchen 50 mm bestimmt, bis der Boden auf einer Tiefe von 0,5 Meter durchfeuchtet ist. Es liegt einfach daran, dass der Boden ja erstmal das Wasser aufnimmt, ein Teil vom Gras direkt wieder verdunstet wird. Und wenn man sich das unten eben einfach anguckt, dann sieht man, dass jetzt das bisschen Regen, was wir hatten, von 5 mm die 10 cm nicht geschafft hat. Sondern darunter ist der Boden nach wie vor knochentrocken. Und echte, ergiebige Regenfälle sind das, was wir dringend im Herbst brauchen, um so ein bisschen die Situation zu entspannen.
0: Das Fuhrberger Feld ist Norddeutschlands größtes zusammenhängendes Grundwasserschutzgebiet. Und Olaf Zander muss diesen Wald nun auf weitere trockene Jahre vorbereiten.
3: Wir stehen an der Stelle als Förster, wie die Baumeister damals bei einem Dom. Man bringt es nicht zu Ende. Das wird der Nächste machen müssen. Und die Ideen, die man hat, die muss man ausreichend fixieren, um dann hinterher sagen zu können, dem Nächsten, wo wollen wir eigentlich hin oder was war meine Intention? Weil das, was wir heute hier sehen, ist ja nur ein Grundstein und noch nicht mehr. Und der Wald braucht 120, 150 Jahre, bis er sich entwickelt hat.
0: Durch die Corona-Pandemie sind viele Menschen in diesem Sommer zu Hause geblieben und haben sich einen Swimmingpool in den Garten gestellt. In Edewecht bei Oldenburg arbeitet einer, der das private Badevergnügen naturnah angeht. Kai Hochhaus hat sich spezialisiert auf den Bau von Naturschwimmteichen. Schon mit 17 Jahren hat er seine eigene Firma gegründet. Da ging er noch zur Schule.
6: Also das hat von Jahr zu Jahr, wo wir es machen, zugenommen. Und wo jetzt Corona noch ansteht, ist es noch mal deutlich nach oben gegangen. Wir haben teilweise bis zu 4 Projektanfragen an einem Tag. Ein Projekt bedeutet 1 bis 3 Monate Arbeit für 3, 4 Leute.
0: Heute fährt er in die Nähe von Bremerhaven. Hier muss er noch einige Wasserpflanzen nachliefern. Sein Kunde Malte Suhr hat sich einen Schwimmteich in den Garten bauen lassen.
7: Moin Malte.
8: Moin.
7: Ich stelle es mal hier hin.
8: Ja.
7: Ja, ich habe das Wollgras mitgebracht, was eigentlich deine Frau haben wollte. Ne?
8: Genau, meine Frau.
7: Ich habe euch das Schöne mitgebracht. Das ist horstig wachsend. Das heißt, es bleibt so in ihrer Position und blüht halt auch schön. Es ist langblühend, weiße Blütenfarbe, wird zu hoch. Jetzt können wir schon einen Platz gleich uns raussuchen, wo wir den hinsetzen. Mal gucken.
8: Ja.
0: Malte Suhr ist Tischler, konnte hier einiges selber machen. Normalerweise kostet ein Teich in der Größe von 4x5 Metern etwa 30.000 Euro.
9: Ja, einen viereckigen, einfachen Teich ist ja langweilig. So, ne, mit Chlor, und dann muss man im Chlor und pH-Wert und das alles immer tüdeln. Ne, und dann ist das nicht so optisch so schön im Garten. Ne, und so wird das schön im Garten mit eingebunden. Sieht natürlich aus, ne, man hat was fürs Auge und man hat was zum Baden.
0: Dieser Naturteich ist 1,50 Meter tief, hat unten eine Folie und muss nur zu Anfang einmal aufgefüllt werden. Verdunstetes Wasser wird nachgefüllt. Das Besondere, der Teich bleibt sauber durch spezielle Pflanzen und hinzugefügte Mikroorganismen. Ohne Chemie.
7: Also wir haben ja viele tolle Unterwasserpflanzen drin, die auch dann hier eine Reinigungsfunktion mit übernehmen. Das heißt, hier zehren die Pflanzen Nährstoffe aus dem Wasser, bieten aber auch den Lebensraum für Mikroorganismen, die dann auch das Wasser wieder mitreinigen.
0: Neben der biologischen gibt es noch eine mechanische Reinigung durch ein eingebautes Filtersystem. Diese Naturteiche sind umweltfreundlicher als geklorte Pools, bei denen das Wasser öfters gewechselt werden muss. Aber 50.000 Liter sind auch hier notwendig. Für das private Badevergnügen.
9: Ja, 50 Kubikmeter Wasser, klar, ist da Knappheit. Habe ich jetzt so in den Hinterkopf nicht gehabt, weil das ja erst mit der Zeit kam jetzt. Gut, das weiß ich jetzt nicht, wie sich das verhält. Regenwasser haben wir ja auch, fange ich auch auf, das benutzen wir ja auch. Wird zwar nicht ausreichen, weiß ich nicht. Wie gesagt, ich habe den ja erst ein Jahr und jetzt seit einem halben Jahr ungefähr am Laufen an den Teich. Mal gucken, wie viel Wasser ich nun verbrauche dann. Ne?
0: Zu trocken, zu heiß, zu wenig Regen. Auch in der Landwirtschaft ein Kampf ums Wasser. Niedersachsen ist bundesweit Spitzenreiter, wenn es um die Beregnung geht. Im Raum Uelzen werden sogar 85% aller landwirtschaftlichen Flächen bewässert. Einzigartig in Deutschland ist hier ein Modell zum Wassersparen. In einer der größten Zuckerfabriken Europas werden jährlich 2,5 Milliarden Rüben verarbeitet. Und die bestehen zu 75% aus Wasser. Das Wasser wird bei der Zuckerherstellung den Rüben entzogen und wiederverwertet. Zuerst kommt es in

0: riesigen Waschmaschinen zum Einsatz.
1: Ja, die Rübe ist für uns zu 100% wertvoll. Das Wasser, was in der Rübe steckt, mit 75% Anteil, nutzen wir, um die Rüben damit zu waschen.
0: Das nicht mehr benötigte Wasser kommt in Klärbecken und geht dann in eine firmeneigene Wasserreinigungsanlage. Über ein Pumpensystem gelangt das saubere Wasser in 4 große Teiche. Und von dort geht es über Beregnungsanlagen wieder zurück auf den Rübenacker. Ein Kreislauf, der umweltschonender ist. Doch das Wasser aus den Teichen reicht nicht für alle und nicht das ganze Jahr. Im Sommer müssen die Landwirte kostenintensiv beregnen. Einer dieser Rübenbauer ist Jörg Marwede. Auch seine Felder haben in diesem Jahr wieder gelitten, trotz Beregnung. Vor allem an den Rändern ist kein Wasser angekommen.
2: Hier haben wir jetzt Wasser gespart, weil es nicht anders ging. Und somit haben wir diesen leichten Schaden, nehmen wir somit dann auch in Kauf.
0: Die sogenannte Trommelberegnung wird am häufigsten eingesetzt. Rund 98% der Flächen werden so mit Wasser versorgt. Doch sie hat Nachteile, arbeitet nicht besonders präzise. Kostbares Wasser verdunstet, verweht und geht verloren. Darum hat Jörg Marwede jetzt eine neue Technik installieren lassen. Von ihm, Anlagenbauer Arne Reinbold. Jörg Marwede baut Rüben und Kartoffeln an. Er ist einer der wenigen, die jetzt auf die moderne Kreisbewässerung setzen. Diese Maschinen sind teurer, verbrauchen aber weniger Wasser, sind effizienter und energiesparender.
2: Richtung aus, wir wollen in die eine Richtung und gehen auf On.
0: 45.000 Euro kostet so eine Beregnungsanlage. Jörg Marwede hat bereits 3 davon. Eine 4. wird heute installiert. 3 Tage braucht sie für eine große Runde. Das Wasser wird gleichmäßiger verteilt. 15% spart diese Technik im Vergleich zu Trommelregnern.
3: Ohne die Feldberegnung wäre hier Landwirtschaft auf Dauer gar nicht möglich. Und ich denke mal, die Bauern sind ja nicht doof. Das heißt, die haben eben auch festgestellt in den letzten 3 Jahren, dass wir 3 sehr trockene Jahre hatten. Und somit haben wir eigentlich ständig Anfragen. Was denkst du denn? Wo haben wir Möglichkeiten, Wasser einzusparen?
0: Auf dem Nachbarfeld wird gerade die 4. Anlage aufgebaut. Jörg Marwede gilt damit als Pionier in der Region und als Vorbild fürs Wassersparen.
2: Ich hätte gerne den Sprinkler, dass wir da irgendwie auf solcher Höhe stehen.
0: 80 ja. Liter pro Quadratmeter dürfen sie maximal pro Jahr beregnen.
2: Uns reicht es am Ende nicht. Wir haben dann immer wieder verschiedene Früchte, die auslassen mit Beregnung, wo dann auch wenig Ertrag ist. Das muss man auch ganz klar sagen.
0: Zurück beim Brunnenbau. Dimitri Reitenbach hofft, dass es jetzt beim 2. Versuch klappt.
4: Wir starten, Viktor.
0: Diesmal wollen sie durch die Tonschicht kommen. Der Brunnenbauer vermutet, dass sich darunter noch eine weitere Grundwasserschicht befindet. Sicher ist das aber nicht.
4: Wasser rein. Wasser rein. Da sind wir wieder auf der Tonschicht, ja. Das? So, die große Lanze holen. Ja? Ja, sehr fest das Material, ne?
0: Die andere Spitze soll besser durch die Tonschicht kommen. Wenn die Brunnenbauer es nicht schaffen, können sie dem Besitzer nur den ersten unergiebigen Brunnen einrichten.
4: So, wir probieren jetzt nochmal eine etwas andere Spitze.
0: Auch die Qualität des Wassers könnte in der tieferen Schicht anders sein. Ob es viel oder wenig Eisen hat, hängt zum Beispiel von den Bodenschichten ab.
4: Oh ja, jetzt wird es besser.
5: Ist besser, ne?
4: Ja. Durch. Ja. Die Körnung verändert sich, ne? Es wird jetzt wieder ein bisschen grobkörniger. Wir sind jetzt durch die Tonschicht durch und jetzt haben wir einen anderen Grundwasserstockwerk.
0: Dimitri Reitenbach kann den nächsten Pumpversuch starten. Dieses Mal in 10 Metern Tiefe. Und wieder darf das Bohrloch jetzt nicht zufallen.
4: Am Ende festhalten. Jawohl. So, das sieht schon mal sehr gut aus. Die Pumpe, die wird vollständig bedient, also der Grundwasserleiter ist schon ergiebiger als der erste. Ja, der Unterschied ist schon deutlich, ne?
3: Wäre das Wasser denn theoretisch jetzt auch trinkbar?
4: Nein, also das Wasser eignet sich wirklich nur für die Gartenbewässerung.
3: Okay. Also muss ich meinen Sohn in der oberen Wohnung die Wasserleitung lassen, ja?
0: Ab jetzt wird hier in diesem Garten Grundwasser aus 10 Metern Tiefe gepumpt. Ortswechsel, Lüneburg. Der Kampf ums Wasser findet hier heute auf der Straße statt. Die letzten Vorbereitungen für die Demonstration gegen den Brunnenbau von Coca-Cola. Mit 100 Menschen hatte die Bürgerinitiative gerechnet. Über 1000 haben sich versammelt.
5: Also wir sind ganz glücklich, dass so viele Menschen gekommen sind. Und Einzelne haben mich auch schon angesprochen und haben noch so nach Details gefragt und sagen, das finden sie ganz klasse, dass endlich mal jemand was macht, um diese Politiker irgendwie wach zu küssen.
6: Ich freue mich sehr, dass Sie alle hier sind und danke für Ihr Kommen. Und vor allen Dingen danke ich alle unseren Mitstreitern für die ganze Arbeit, für die ganze Vorbereitung.
0: Marianne Temmesfeld und ihre Mitstreiterinnen hoffen, dass sie die Politik noch rechtzeitig zum Umdenken bringen können und bekommen breite Unterstützung.
7: Für mich ist es einfach für die Demokratie mega wichtig, dass wir sagen, wir wollen hier nicht, dass Coca-Cola noch mehr abpumpt und dass wir deshalb auf die Straße gehen.
8: Sie haben auch gehört, dass in Launau die Wasserknappheit dazu geführt hat, dass die Leute in die Supermärkte gehen mussten, um sich Trinkwasser dort zu kaufen. Wenn das im Grunde das Geschäftsmodell von Coca-Cola ist, dass sie hier uns das Wasser rauben können und wir dann ins Supermarkt gehen, um uns das Trinkwasser teuer kaufen müssen, dann finde ich das eigentlich ein Verbrechen an der Menschheit.
0: Der Ton wird rauer. Und viele gehen davon aus, dass er in den nächsten Jahren noch zunehmen wird. Im Kampf ums Wasser.
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0: Dass das Klima sich verändert hat, das hat schon jeder von uns gemerkt. Also die Winter werden immer wärmer, die Sommer werden immer heißer. Wenn es mal regnet, dann kommt alles auf einmal. Es ist auch für uns Gärtner und Hobbygärtner schwierig geworden, sich aufs Klima einzustellen. Und deswegen wollen wir in dieser und in den nächsten Folgen uns mal darum kümmern, wie kriege ich meinen Garten klimafein.
1: Außerdem in dieser Folge, wie wir unseren Apfelbäumen im Sommer etwas Gutes tun können. Peter zeigt, wie sie jetzt am besten Stecklinge schneiden, um ihren Lorbeer zu vermehren. Es geht um torffreie Erde für unsere Pflanzen. Und Peter besucht wieder einen Garten im Norden. Das alles heute bei Rasch durch den Garten. In diesem Jahr hatten wir ja schon die erste Hitzewelle mit extrem wenig Niederschlägen. Die Zeiten, in denen alles schon irgendwie wächst, sind vorbei. Wir müssen uns anpassen an die Klimaveränderungen und unseren Garten fit machen.
0: Um meinen Garten klimafit zu halten, brauche ich einen guten Boden mit einem hohen Humusanteil. Humus bildet sich, wenn organisches Material durch Mikroorganismen zersetzt wird. Er besteht zu 60% aus Kohlenstoff und dadurch kann er besonders gut Wasser und Nährstoffe speichern. Dadurch ist unser Boden gut gegen Erosion und Verschlemmung durch Starkregen gewappnet oder geschützt. Um unsere Humusschicht im Garten aufzubauen, brauchen wir natürlich ein gesundes Bodenleben. In einer Handvoll Gartenerde leben mehr Organismen, als Menschen auf der ganzen Welt leben. Ich finde, das ist schon echt verrückt. Wie können wir denn eigentlich unsere Humusschicht im Garten aufbauen? Mit einem Komposthaufen, das ist die einfachste Variante. Nichts verlässt den Garten, alles bleibt hier, wird kompostiert und der Kompost wird danach im Garten eingebracht und automatisch wird die Humusschicht erweitert. Punkt 2, den Boden nie unbedeckt lassen, also mulchen. Hat den großen Vorteil, schützt den Boden und füttert unsere Mikroorganismen. Das geht am besten mit Rasenschnitt, Pflanzenresten oder mit Hackschnitzeln. Egal ob beim Tomatenausgeizen oder jetzt hier bei der Ernte von Möhren und Radieschen, das ganze Grünzeug, das wird gar nicht erst kompostiert, das bleibt gleich im Garten. Wird gemulcht, fertig.
1: Das Abdecken des Bodens mit dem Grünzeug schützt außerdem vor Verdunstung. Das spart zusätzlich Wasser. Auch dichtes Pflanzen schützt den Boden wie ein Sonnenschirm. Und auch alles, was von den Bäumen fällt, ist ein prima Schutz für unseren Boden.
0: Wenn Sie im Herbst zu viel Laub haben, muss auf jeden Fall nicht kompostiert werden. Einfach eine 5 cm dicke Schicht auf die Beete auftragen, im Frühjahr mit einarbeiten. Super Humusbilder.
1: Wo es nicht stört, können Sie diese Schicht auch ruhig bis in den Sommer liegen lassen. Darunter verrichten Kleinstlebewesen und Mikroorganismen dann geschützt ihre Arbeit für einen gesunden Boden.
0: Und wenn Sie sich zusätzliche Erde, egal ob jetzt für einen Balkonkasten, Gemüsebeet oder Gewächshaus, nach Hause holen, dann achten Sie bitte darauf, die Erde torffrei. Denn für die Torfgewinnung werden Moore trockengelegt und abgebaggert. Und das ist gar nicht gut fürs Klima.

0: Moorlandschaften bedeckten in Deutschland ursprünglich eine Fläche von 1,5 Millionen Hektar. Heute sind 95% davon tot. Das heißt entwässert, abgetorft, bebaut, landwirtschaftlich oder forstwirtschaftlich genutzt. Auch hier im Kalkflachmoor am Schalsee wurde bis in die 1960er Jahre Kalk und Torf abgebaut. Nach der Wende wurden die Entwässerungsgräben geschlossen und das Moor renaturiert. Viele seltene Tier- und Pflanzenarten haben sich seitdem hier wieder angesiedelt.
1: Tja, Moore sind nicht nur ein toller Lebensraum für Tiere und Pflanzen, sie sind vor allen Dingen CO2-Senken. Das heißt, CO2 wird von Pflanzen aufgenommen und dauerhaft im Boden gespeichert. Und vor allen Dingen muss man sich mal vorstellen, weltweit gesehen bedecken Moore nur 3% der ganzen Weltfläche, speichern aber doppelt so viel CO2 wie alle Wälder dieser Welt. Das ist irre. Wahnsinn.
0: Bei der Photosynthese nehmen die Pflanzen das CO2 aus der Luft auf. Den Kohlenstoff nutzen sie, um ihre Struktur aufzubauen. Den Sauerstoff geben sie wieder ab. Wenn die Pflanzen im Jahresverlauf absterben und verrotten, wird der Kohlenstoff wieder freigesetzt. Und genau das passiert in Mooren viel weniger als sonst in der Natur.
1: Das Pflanzenmaterial bleibt langfristig im Boden, also im Moor enthalten. Optimalerweise, wenn das Moor schön feucht ist. Die Wasserschicht wirkt wie ein Deckel und verschließt das Ganze. Nichts kann austreten. Es kommt höchstens noch was dazu, weil es wächst ja weiter. Man kann ungefähr sagen, 1 Millimeter pro Jahr wächst unser Moor. Also wenn man sich das zusammenrechnet, brauchen wir für 1 Meter Torf 1000 Jahre. Das ist schon eine Hausnummer.
0: Die Moore in Deutschland haben sich nach der letzten Eiszeit gebildet. In manchen Mooren konnten sich über die Jahrtausende schon Schichten von etwa 10 Metern Torf aufbauen.
1: Wenn man sich jetzt vorstellt, hier unter meinen Füßen ist das CO2, was Pflanzen 12.000 Jahre lang eingesammelt haben, abgelagert, dann ist es eigentlich nicht vorstellbar, dass wir das Ganze hier trocken legen, abbackern, in Tüten verpacken und als Blumenerde nehmen. Geht gar nicht.
0: Dadurch würde dann nämlich der eingelagerte Kohlenstoff wieder abgegeben. Moore sind außerdem sehr gute Wasserspeicher. Bei Starkregen oder Hochwasser können sie enorme Mengen Wasser aufnehmen und für trockene Zeiten speichern. Und Moore wirken wie große Filter, die auch umliegende Gewässer sauber halten.
1: Da in unseren torffreien Erden natürlich kein Torf mehr drin ist, musste man sich natürlich Ersatzstoffe suchen, hochwertigste Ersatzstoffe. In meisten Teilen wird natürlich Kompost genommen, Holzfasern, Rindenmulch, Perlite, um das Ganze lockerer zu machen, Ton als Wasserspeicher. Also viele Sachen kommen da zusammen, sind natürlich nur Ersatzstoffe. Man muss ein bisschen was dabei beachten, wenn man damit jetzt arbeitet. Vor ein paar Jahren, da haben wir Gärtner noch gesagt, torffreies Gärtnern nicht mit uns, das wird nicht funktionieren. Aber jetzt muss man wirklich sagen, die Erden, die jetzt am Markt sind, die sind so weit ausgereift, dass das wirklich funktioniert. Man muss natürlich auf ein paar Sachen achten. Beim Gießen muss man ein bisschen vorsichtig sein, weil die Wasserhaltekraft der Substrate ist jetzt hier nicht so doll, wie man das gewohnt ist. Also öfter gießen und weniger gießen. Man kann natürlich auch solche tollen Töpfe nehmen mit Wasserspeicher. Wenn hier die Wurzeln erstmal reingewurzelt sind, dann habe ich da meinen Puffer. Oder ich nehme natürlich eine automatische Bewässerung, eine schöne Tröpfchenbewässerung, die regelmäßig immer ein bisschen Wasser abgibt. Das funktioniert super.
0: Bei den neuen Substraten sollten Sie deshalb öfter in kleinen Mengen gießen. Und Sie brauchen über den Daumen gepeilt ungefähr 10% mehr Dünger.
1: Wir haben bei unseren torffreien Erden natürlich einen hohen organischen Anteil und hier passiert richtig was im Boden, also hier wird was zersetzt, zum Beispiel wie Holz. Da geht Stickstoff natürlich relativ schnell flöten. Also ich muss hier immer aufpassen, dass ich relativ häufig oder zeitig nachdünge. Aber meine Pflanzen zeigen mir das sehr gut an. Wenn das Blatt ein bisschen heller wird, wird es flüssig nachgedüngt, gar kein Problem. Ich muss halt nur ein Auge drauf haben. Torffreie Erden gibt es mittlerweile überall zu kaufen, Baumarkt, Gartencenter, Gärtnereien. Und auch speziell abgestimmt auf meine Kulturen, ob jetzt Zierpflanzen oder Gemüseerde, gibt es alles. Wichtig ist bei der torffreien Erde allerdings, ich sollte sie immer frisch kaufen. Das heißt, 10 Säcke hinlegen ist hier nicht angesagt. So viel kaufen, wie Sie brauchen. Wenn ich mir noch ein bisschen was weglege, dann sollte sie auf jeden Fall kühl, trocken und ohne Sonneneinstrahlung gelagert werden. Wenn Sie mal einen Rest haben, dann lieber in den Garten einarbeiten und sich für Topfpflanzen und für Kübel frische Erde holen. In den meisten Substraten ist schon ein gewisser Tonanteil mit drin. Der ist gut dafür, dass das Wasser sich gut speichern lässt. Aber wer Probleme mit Staunässe hat, kann noch ein bisschen Bimpfstein mit einarbeiten. Perlite, um das Substrat locker zu halten, geht natürlich auch. Man kann natürlich auch den klassischen Blähton nehmen. Der Bimsstein, der eignet sich nicht nur gut zum Einmischen, auch um seine Töpfe abzudecken. Damit verhindere ich, dass die Sonneneinstrahlung meine obere Schicht am Boden stark austrocknet. Und wenn Sie jetzt loslaufen und sich Ihre Erde kaufen, auf eine Sache müssen Sie unbedingt achten. Torfreduzierte Erde, das ist eine Mogelpackung. Da kann nämlich noch bis zu 70% Torf drin sein. Also für uns gilt nur eins: Torffrei oder ohne Torf. Schneckenpost, hätte ich fast gesagt, Zuschauerpost natürlich. Gabriele Neilmann hat mir geschrieben: Sehr geehrter Herr Rasch, wir haben in unserem Garten zwei Weinbergschnecken entdeckt. Wir wohnen am Rande der Stadt in einem Gewerbegebiet. Wir haben gelesen, die Schnecken sind nicht schädlich. Wie sollen wir uns verhalten?
2: Weinbergschnecken gehören ja zu Peters liebsten Gartenbesuchern und die kann er stundenlang beobachten. Die großen Hausbesitzer können übrigens bis zu 20 Jahre alt werden.
1: Hier sind sie, meine Lieblinge, meine absoluten Lieblinge, wunderhübsch anzuschauen, die Weinbergschnecke. Ich habe die ersten damals aus Dresden-Pillnitz eingeführt und freue mich jeden Tag, wenn die durch den Garten krauchen. Sind nämlich absolut nützlich und auch nicht besonders gefräßig. Am liebsten fressen sie nämlich altes, verdorbenes Grün und kein frisches. Also den Garten nicht ganz so aufräumen, dann haben die Jungs genug zu fressen, bilden dabei reichlich Humus. Und der absolute Oberclou ist, sie mögen am liebsten die Schneckeneier der Nacktschnecke. Zusammenfassend kann man sagen, dass die Weinbergschnecke wirklich ein willkommener Gast in unserem Garten ist und einen positiven Beitrag zur ökologischen Vielfalt leistet.
2: Man hat ja das Gefühl, dass es gerade erst richtig losgeht im Garten. Wenn wir uns umgucken, sind aber auch einige Blüten schon wieder durch. Das heißt, da müssen wir ran.
1: Jetzt wird es wirklich allerhöchste Eisenbahn, die Fruchtstände von unserem Fliederbusch abzuschneiden, weil die brauchen wir nämlich nicht mehr. Der Flieder bildet sonst Samenstände und die kosten unnötig Kraft. Das wollen wir nicht und besonders toll aussehen tut es auch nicht. Aber es hat natürlich noch einen ganz wichtigen Vorteil. Der Flieder wird jetzt im Sommer geschnitten, weil er dann nochmal durchtreibt und an dem Holz, was dieses Jahr durchtreibt, blüht er nächstes Jahr. Wenn Sie ihn im Winter schneiden, schneiden Sie nämlich alle Blüten weg. Ich glaube, der kann auch mal ganz raus. Unser geliebter Flieder, der ist ja sehr schnittverträglich. Das heißt, wenn er ihm zu groß wird und dann immer sehr verkahlt, dann kann man auch jetzt schon im Sommer den einen oder anderen dicken Ast abschneiden. Aber immer schön auf die Vögelchen achten. Das Ganze sollte man aber auch nicht übertreiben. Denn wenn man den Flieder zu stark zurückschneidet, bildet er unterirdisch Ausläufer und man hat ihn überall im Garten. Das will man auch nicht.
2: Auch beim Rhododendron sollten Sie jetzt die alten Blüten ausbrechen. Das fördert die Knospenbildung für die nächste Saison. Und wenn die Gartenarbeit durstig macht, dann geht es auch unseren Obstbäumen so. Und die trinken ja bekanntlich mit den Füßen.
1: Jetzt wird es langsam heiß, aber hier ist ein schönes, schattiges Arbeitsplätzchen. Wer natürlich in diesem Jahr richtig große Äpfel ernten will, der muss jetzt eins machen, und zwar richtig gießen. Zweimal die Woche, 30 Liter. Aber wenn es untenrum so aussieht, macht das nicht viel Sinn. Also als erstes Baumscheibe freihalten und die Wasserdiebe, die werden weggehackt.
2: Wenn der Wildwuchs weg ist, holt Peter noch mal 1 bis 2 Schubkarren Gartenerde für jeden Baum ran.
1: Wenn wir vernünftig gießen wollen, brauchen wir auf jeden Fall einen Gießrand, ansonsten läuft uns das ganze Wasser weg. Ich würde es aber nicht aus dem vorhandenen Material machen, weil wir haben hier oberflächlich doch viele feine Wurzeln, die ich dann kaputt machen würde. Also lieber eine Karre mit Boden ranholen, Gießrand bilden und Wasser rauf.
2: Eine schöne Schicht Rasenschnitt als Mulch schützt gegen neuen Wildwuchs und Verdunstung. So bleibt das Wasser genau da, wo es hin soll, an den Wurzeln. Besonders einfach und gut dosiert klappt die Wasserversorgung mit einem Bewässerungssack.
1: Nicht hübsch, aber auf jeden Fall eine schöne Urlaubsbewässerung. Und ich spare mir meinen Gießrand. Ist mehr was für Faule. So, voll das Ding.
2: Die Wassersäcke kosten im Baumarkt zwischen 15 und 20 Euro. Es gibt sie für verschiedene Baumgrößen. Unser Modell fasst 75 Liter. Das sollte locker für 2 Wochen reichen.
1: Der Baum ist gut versorgt. Regelmäßig gucken, ob noch genug Wasser drin ist. Ansonsten nichts zu tun. Mein Garten ist bestellt, alles steht fast in Reihe und Glied. Vielleicht ein bisschen schief, sieht alles sehr gut aus. Ich mache ja die Vierfelderwirtschaft, alles rotiert hier hübsch. Aber es gibt einen neuen Trend, Chaos Gardening. Das Ganze soll Lust und Laune auf Garten machen, die Vielfalt fördern. Ich probiere es aus.
2: Das kennt ja jeder. Saat, die übrig bleibt.
1: Mal sehen, was meine schöne Schatzkiste alles zu bieten hat. Hier ist ja das Sammelsurium der letzten Jahre drin. Wir achten auch gar nicht so richtig drauf. Verfallsdatum etc. Wir mischen so richtig schön bunt ein. Was haben wir denn hier alles? Reste von Kohlrabi. Nehme ich. Ein bisschen. Paradieschen. Es muss natürlich auch noch was sein, was jetzt noch aufläuft. Schwarzwurzeln wollte ich immer mal anbauen. Passt hier rein. Stangenbohnen. Futterparadies für Vögel. Naja, man soll ja alles mischen. Gemüse, Blumen, Kräuter, alles kann rein. Blumenmischung mit Sonnenblumen. Naja. Sieht aus wie ein Müsli. Haltbar bis 23, Rosenkohl. Bevor ich jetzt wieder mit der großen Keimprobe anfange, kommt das in unser neues Projekt. Meine Pflanzfläche, die habe ich schön sauber gehalten für die Aussaat. Ansonsten ist ja Wildwuchs auf jeden Fall erwünscht. Viele von meinen Pflanzen sind oder einige sind auch mehrjährig oder sehen sich selbst wieder aus. Da brauche ich gar nicht viel machen, auch im nächsten Jahr nicht. Vielleicht mal ein bisschen was nachstreuen. Ansonsten ist es auch ein sehr gutes Konzept für Anfänger. Einfach erstmal was in den Garten streuen, gucken, was so wächst. Manche Kulturen funktionieren im Garten ja, manche nicht. Also hier kann man das schon mal gut ausprobieren. Ich bin selbst gespannt. Mal sehen, wer sich hier durchsetzt. Also bunt ist es. So, für die Vögelchen, die können später naschen. Kein Reihenabstand, nix. Zack, fertig.

0: Fertig ist der Chaosgarten. Zuschauerpost aus Frankreich. Jana Tuck hat mir geschrieben: Liebes Gärtnerteam, gibt es einen speziellen Tipp für die Vermehrung eines Lorbeerbuschs? Meine 30 Stecklinge haben nicht gewurzelt. Ich muss leider umziehen und die Pflanze ist zu groß zum Mitnehmen. Vielen Dank für eure Zeit. Gebt mir noch mal einen Tipp. Viele Grüße, Jana. Gewürzlorbeer zu vermehren ist nicht schwierig. Der richtige Zeitpunkt ist wichtig. Der Spätsommer wäre natürlich optimal, aber jetzt geht's auch schon. Dazu schneide ich mir eine schöne Triebspitze, nicht zu jung und nicht zu verholzt. Hier sowas wie dieses hier, mit einem scharfen Messer ab.
1: Scharfes und vor allem sauberes Besteck ist wichtig für so eine Operation.
0: Je nachdem, wie groß meine Pflanze ist, kann ich einen Kopfsteckling, aber auch einen Triebsteckling machen. Und der Steckling sollte auf jeden Fall so ungefähr ca. 10 cm groß sein. Der Steckling sieht schon mal gut aus. Alles, was in den Boden kommt, sollte auf jeden Fall blattfrei sein. Alle Blätter ab. Oben 2-3 Blätter reichen völlig aus. Und ich verletze jetzt hier meinen Steckling noch einmal. Ungefähr 1 cm stark. Und an diesen Stellen, an diesen Verletzungsstellen, da bilden sich die Wurzeln dann viel, viel besser. Und dann sollte es auch klappen. Nochmal zur Erklärung, wenn man also nicht genug Material hat, schneidet man sich erst den Kopfsteckling. Und wenn man den gesteckt hat, schneidet man aus den weiteren Stücken Teilstecklinge. Wichtig ist, dass der Teilsteckling 1, 2, 3, 4 Knospen hat. Das reicht auf jeden Fall.
1: Falls nicht alle Stecklinge Wurzeln bilden, schneiden Sie lieber ein paar mehr. Die werden dann einfach in die vorbereiteten Töpfe mit guter Erde gesteckt. Das war's auch schon.
0: Zack. Die restlichen Blätter, die werden natürlich nicht weggeworfen, sondern getrocknet. Jetzt wird das Ganze schön angegossen. Schönes schattiges Plätzchen, warm sollte es sein. Jetzt im Sommer funktioniert das draußen sehr gut. Wer nicht viel Zeit zum Kontrollieren hat mit dem Gießen, dem würde ich empfehlen, kleine Plastiktüte rüber, aber wirklich nur so lange, bis die Pflanze bewurzelt ist und dann am besten nach draußen damit. In einem klimafreundlichen Garten kommt es natürlich auch darauf an, womit wir düngen. Es sollte auf jeden Fall kein Kunstdünger sein. Für die Herstellung von synthetischen Düngern brauchen wir natürlich viel Energie. Das wird meistens aus Kohle und Öl genommen. Nicht gut für unsere Natur.
1: Die Produktion von Dünger ist verantwortlich für 1% der globalen Treibhausgasemissionen. Und wenn die Inhaltsstoffe dann im Boden abgebaut werden, entstehen Kohlendioxid und Lachgas.
0: Lachgas, das hört sich natürlich lustig an, ist es leider nicht. Lachgas ist 300 Mal so schädlich als Treibhausgas wie CO2. Deswegen würde ich empfehlen, nur organische Dünger im Garten ausbringen. Egal ob jetzt von tierischer oder pflanzlicher Basis. Das muss jeder selber wissen. Der Dünger regt nämlich auch zur Humusbildung an.
1: Zumindest die Herstellung von organischen Düngern verbraucht meist keine oder nur sehr wenig Energie. Allerdings werden auch bei der Nutzung Treibhausgase frei.
0: Auch bei organischen Dünger ist natürlich die Devise nicht frei rausdüngen und jede Woche irgendwo was raufhauen. Lieber mal eine Bodenprobe machen und gezielt düngen. Dann klappt's.
1: Für unsere Reihe Zeig mir deinen Garten macht Peter sich heute auf die Reise nach Warkel in der Nähe von Göttingen. 337 Kilometer von Plate. Wenn man ordentlich in die Pedalen tritt, mit dem Fahrrad knapp 20 Stunden. Da nimmt er doch lieber den Zug.

0: Hallo.
1: Hallo. Hallo, Herr Rasch.
0: Hier bin ich richtig, ne?
1: Genau.
0: Im Harzvorland.
1: Jawohl, jawohl.
0: Habe ich schon gemerkt. Ist schön bergig hier. Ich musste hier richtig runterklettern.
1: Ja.
0: Das ist auf jeden Fall nicht wie bei uns zu Hause.
1: Also das Grundstück ist ja auch hangmäßig, ne?
0: Schön, da kann man natürlich gestalterisch ein bisschen mehr machen als bei uns im flachen Land.
1: Naja.
0: Wollen wir gucken gehen gleich? Ja.
1: Das können wir doch gern machen.
0: Schön.
2: Zum Grundstück gehört auch ein altes Fachwerkhaus von 1840.
1: Das haben wir damals 87 gekauft und gab kein warmes Wasser, nix. Und das haben wir ganz schön hergerichtet. Ja, und da ist jetzt die Galerie drin und Gästezimmer.
0: Ja, und nebenbei ein bisschen schön Garten. Als, ja, genau. Als Ausgleich.
1: Aber unbedingt.
0: Ja.
1: Ja. So, oben an der Küche ist das Kräuterbeet, dass ich dann immer gleich da schnippeln kann.
0: Ist mal praktisch, ne? Man muss man nicht weit laufen.
1: Genau.
0: Kräuter braucht man.
1: Ja. Und das ist hier mein Rosenbogen mit Wicken. Das wächst dann so einmal zu.
0: Ah, ich habe das bei uns auch mit einer Rose. Die Rose schafft das einfach nicht. Das dauert ewig. Und hier hat man es ja gleich.
1: Jedes Jahr.
0: Jedes Jahr.
1: Ja, ja. Und da ist eins von meinen Werken.
0: Naja, ich habe schon gesehen, das wird alles hier überall mit eingearbeitet.
1: Und das soll dann so sein, dass es sich in die Natur einschmiegt und nicht so exponiert, hallo, ich bin die Kunst. Und das sind die Hochbeete, was eigentlich Komposter waren. Der alte Kompost sieht man noch, der war am Zusammenbrechen. Und dann hat mein Mann einen neuen drumherum gebaut.
0: Ach so.
1: Das sieht man hier, ne?
0: Er hat das auch ein bisschen stabiler gebaut.
1: Ja, ja, genau, genau. Und diese waren eben fertig, also voll. Und hier sieht man schon, der nächste wird jetzt nächstes Jahr fertig sein. Und dann kommt da ein bisschen 20 cm von diesem Muttererde drauf. Und dann
0: wird einfach raufgepflanzt und fertig.
1: Genau, genau.
0: Das Leben in der Bude.
1: Ja, ja. Alle sind aktiv.
0: Naja, wenn es so viel geregnet hat, dann wächst es auch, ne?
1: Ja,
0: das ist ja das Schöne.
1: Jetzt so schön warm, das ist toll, ne?
0: Und bei uns war es jetzt auch so lange kalt.
1: Kennen Sie das?
0: Brombeere.
1: Nein!
0: Keine Brombeere.
1: Eine Beusenbeere.
0: Eine Beusenbeere.
1: Kennen Sie die?
0: Der Unterschied ist?
1: Die kommt aus, also in Dänemark beheimatet. Das ist eine Kreuzung zwischen Brombeere und Himbeere.
0: Und die Farbe.
1: Ich kann Ihnen was Neues sagen.
0: Ja, ich bin ja Zierpflanzengärtner, ich kann nicht alles wissen. Weil bei jedem Besuch woanders, man lernt jedes Mal was Neues.
1: Hier zwischen die Weiden haben wir historische Rosen gesetzt, die wunderbar duften, aber leider nur einmal blühen.
0: Ja, wenn es davon ein Parfüm geben würde, ne? Ich würde es kaufen.
1: Ja, ja, ja.
0: Und die großen Steine, die musste ihr Mann hier runterrollen, oder?
1: Zwangsarbeit, nein. Das war bei dem Aushub vom Haus, waren die über. Und dann kam der Bagger und wollte die wegholen. Und da habe ich gesagt, ach nee, ist schön.
0: Lass liegen.
1: Ja, weil ich habe ja so eine Feng Shui-Ausbildung.
0: Ah.
1: Hier sind ja so spezielle Schwünge und keine Gartenwege. Also hier sucht sich jeder so seinen Weg. Und dieses hier, wenn man das so sieht, geht das hier in eins durch und da ist das eine gute Bremse.
0: Genau, sonst wäre man zu schnell, ne?
1: Ja, genau, und dann ist diese Energie so, busch.
0: Das haben wir ja eben auch gehabt, man bleibt dann doch
1: erst
0: mal stehen.
1: Stopp.
0: Erstmal Stopp.
1: Ja, ja, genau.
0: Und sonst wäre man gleich wieder durchgerast.
1: Ja,
0: ja, ist cool. Und die Weiden, die werden dann jedes Jahr geschnitten? Ja, müssen ja.
1: Ja, die dicken kommen da in den Zaun.
0: Und dann rutscht das nachher immer nach und wird von oben noch mal neu reingesteckt?
1: Genau. Und das wird dann immer, was so ein bisschen rottig ist,
0: wird rausgenommen.
1: Wird dann ein bisschen gestopft, dann fällt es raus und dann wird oben wieder neu eingesteckt. Ne? Und das hier sind unsere Wasservorräte, unsere Regentonnen.
0: Es scheint ja reichlich geregnet zu haben. Ne?
1: Ja.
0: Aber hier verkommt auch nichts, da werden noch ein paar Truppen hingestellt.
1: Ja, genau, genau. Wir haben alles abgepumpt, weil es immer zu geregnet hat. Und wir haben noch eine Zisterne.
0: Ach so.
1: Also oberirdisch fangen wir 5000 Liter auf

0: So, und hier wird neue Kunst gestaltet?
1: Ja.
0: Oder ist das, war das die Winterarbeit?
1: Das ist die Winterarbeit, genau. Das ist die Winterarbeit. Und da geht es um ein Projekt Denken und Schreiben. Wie ist unsere

0: Die ist eben ganz geschmeidig und immer so mit Leinöl entbehandelt. Und die Farben sind UV-echt, sodass die auch draußen stehen kann. Und was wäre Denken ohne Gehirn? Nix. Deswegen hängt da das Gehirn.
1: Ah, das sind die beiden Gehirnhälften.
0: Genau.
1: Das Holz kommt natürlich aus dem Garten.
0: Genau. Mein Mann hat einen Lieblingsbaum und das ist Trauerweide. Und den wollte er unbedingt hier im Garten haben. Stand da oben, wo jetzt das Küchenbeet ist. Wurde natürlich viel zu groß.
1: Ja.
0: Trauerweide gehört in den Park, aber nicht in so einen Garten. Dann mussten wir sie umlegen. Und das ist die Spitze von der Trauerweide.
1: Also entweder es wird Kunst draus gemacht oder es wird verheizt.
0: Genau.
1: Ja, vielen Dank für die Einladung. Herrlicher Garten, tolle Kunst, tolles Wetter. Was will man mehr? Und wenn Sie auch einen schönen Garten haben, laden Sie mich doch mal ein. Ich komme gern, auch wenn es bis ins Harzvorland ist.
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0: Ineken aus Wismar hat das Handeln mit Eisenbahn.
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6: Das Beste am Norden sind unsere geilen Torten. Yay! Geil.
7: Luft ist nicht gleich Luft. Manchmal ist sie absolut zerstörerisch, wenn ein Tornado aufzieht.
8: Da können Windgeschwindigkeiten bis zu 200 Meter pro Sekunde auftreten.
7: Wie fühlt es sich an, mitten in einem Orkan zu stehen?
9: Ja, wow. Oh.
7: Das testen wir.
10: Also das würde ich draußen nicht erleben wollen.
7: Luft kann gefährlich sein, doch ohne sie kein Leben. Sie umgibt uns, mal frisch und klar, mal stickig und schwer. In der Stadt, im Auto, selbst in den eigenen vier Wänden. Welche Luft ist gut für uns? Jetzt bei Quarks.
11: Schön, dass Sie dabei sind bei unserer Sommerserie rund um die vier Elemente Feuer, Wasser, Erde und Luft, um die es heute geht. Meistens nehmen wir sie kaum wahr, dabei ist sie für uns überlebenswichtig. Wir atmen sie ein, ununterbrochen. Ohne Luft kein Wetter und manchmal zeigt sie uns, welche gewaltige Kraft in ihr steckt. Wenn der Himmel sich verdunkelt, das Gewitter aufzieht und ein Tornado entsteht.
12: Alter, was geht denn hier?
13: Krass.
14: Ach du Scheiße, das Auto ist gleich mitten drin.
15: Und dann ist das jetzt fest!
16: Alter, ist der Hammer.
17: Ich dachte, das gibt's doch nicht hier. Das ist direkt vor der Nase. Das ist ja der Hammer.
18: Wer einem starken Tornado jemals so nahe kommt, wird das nie mehr vergessen. Lebensbedrohlich. Nicht selten hinterlässt er eine Schneise der Verwüstung.
8: Die Gefahr von Tornados ist besonders dadurch gegeben, dass sie ihre stärksten Windgeschwindigkeiten oft am Boden erzeugen. Dass diese Windgeschwindigkeiten von bis zu 500 Kilometer pro Stunde eben sehr konzentriert auftreten. Erstmal die Trümmer umherwirbelt, aber auch nach oben reißt und deswegen immer wieder neue Trümmer erzeugt.
18: Jannik Fischer erforscht am Karlsruher Institut für Technologie die Entstehung von Tornados. 2024 trafen Deutschland 48 dieser kurzlebigen Wirbelstürme. Die stärksten Tornados entstehen meist in sogenannten Superzellen. Das sind große rotierende Gewitterwolken. Diese können entstehen, wenn sich mit der Höhe Windrichtung und Windgeschwindigkeiten stark ändern.

0: In der kalten Luft, die aus dem Gewitter strömt, bilden sich kleine Verwirbelungen. Werden diese ausreichend schnell nach oben in die Gewitterwolke hineingezogen, kann sich die Rotation extrem verstärken. So entsteht eine wirbelnde Luftsäule zwischen Boden und Gewitter mit der typischen Trichterwolke. Wie hier in Bützow am 5. Mai 2015.
1: Im Prinzip war es eigentlich für mich ein riesiges Naturereignis. Also es war kein Gedanke an Tornado oder an irgendwas Größeres. Einfach war es erstmal nur ein großes Unwetter, was da auf uns zukommt.
0: Nur 5 Minuten wütet der Tornado in der Kleinstadt in Mecklenburg-Vorpommern. Der Schaden 40 Millionen Euro. Meteorologen teilen Tornados nach Stärke und Schäden in die internationale Fujita-Skala ein. IF-0-Tornados sind die schwächsten und treten am häufigsten auf. Die verheerendsten Tornados, IF-5, machen deutlich unter 1% aller beobachteten Fälle aus.
2: Wir können trotzdem die stärksten Tornados auch bei uns bekommen. In der Geschichte von Deutschland sind einige Fälle auch dokumentiert. Es ist eigentlich immer nur eine Frage der Zeit, dass sowas, auch so ein seltenes Ereignis, mal in Deutschland wieder auftritt.
0: Der Tornado in Bützow erreichte Windgeschwindigkeiten von etwa 300 Kilometern pro Stunde. Trümmerteile flogen wie Geschosse durch die Luft. 30 Anwohner wurden verletzt.
3: Darauf sind wir einfach nicht vorbereitet gewesen. Wir waren da relativ nah dran im Auge des Tornados. Das macht was mit einem.
0: So schwere Tornados sind in Deutschland die Ausnahme. Auch wenn sie theoretisch überall entstehen können, bei passender Wetterlage. Anders in den USA. Vor allem innerhalb der sogenannten Tornadogasse im Mittleren Westen sind die Bedingungen im Frühsommer oft günstig. In den weiten Ebenen entwickeln sich immer wieder starke Gewitter. Warme Luftmassen vom Golf von Mexiko treffen fast ungehindert auf deutlich kältere arktische Luft. Tornados zerstören hier regelmäßig ganze Landstriche und verursachen hohe Schäden. 2024 wurden 1810 Tornados gezählt. 54 Menschen starben an den Folgen. In Europa sind die Bedingungen für die Entstehung von Tornados zum Glück nicht so gut. Hier gibt es weniger große freie Ebenen und mehr Gebirge. In Deutschland kommt es durchschnittlich zu 49 Tornados pro Jahr. Darunter sind 18 Tornados über Wasser, sogenannte Wasserhosen. Steigt mit einem Mehr an Extremwetterlagen auch das Risiko für Tornados? Forschende sehen dafür derzeit keine Anzeichen in ihren Daten. Allerdings.
2: Was wir aber wissen, ist, dass wir mehr vulnerable Infrastruktur haben durch mehr Autos, weitere Verteilung oder Städtewachstum beispielsweise. Das heißt, das ist schon davon auszugehen, dass die Schäden durch Tornados zunehmen werden, einfach durch das mehr Gebiete betroffen werden, die auch davon Schaden nehmen können.
0: Tornados bewegen sich im Schnitt mit einer Geschwindigkeit von 50 bis 60 Kilometern pro Stunde vorwärts. Schützen sollte man sich in festen Gebäuden, fern von Fenstern, am besten im Keller.
4: Also wir haben hinterm Haus gesehen, wie der langsam immer größer wurde und dann zog der langsam immer auf uns zu und dann sind wir nur nach drin gegangen. Weil, ja, kriegt man ja doch ein bisschen Angst, ne?
0: Was aber tun, wenn man in freier Natur überrascht wird und das nächste feste Gebäude nicht schnell genug erreichbar ist?
2: Wenn man gar keine andere Möglichkeit hat, dann möglichst an einen tiefen Ort, also in einen Graben beispielsweise, zurückziehen und sich hinlegen. Weil die Windgeschwindigkeiten in so einem tieferen Bereich, also in einem Graben beispielsweise, geringer sind, als wenn wir freier Fläche dem Tornado komplett ausgeliefert sind.
0: Tornados können bei günstigen Bedingungen fast überall in Deutschland auftreten. Sie bilden sich besonders häufig nördlich und nordöstlich von Mittelgebirgen. Aber echte Hotspots gibt es in Deutschland nicht.
2: Man kann nicht konkret vorhersagen, in diesem Gebiet, in dieser Stadt wird heute von einem Tornado getroffen. Das ist wahrscheinlich auch in den nächsten Jahrzehnten wird das nicht möglich sein. Einfach weil die Tornados so selten und kleinskalige Phänomene sind, dass sie von den aktuellen Wettermodellen nicht aufgelöst werden können.
0: Tornados. Gewaltig, bedrohlich, zerstörerisch. Dabei ist das Naturschauspiel nur von kurzer Dauer. Bereits nach wenigen Minuten ist der Spuk wieder vorbei.
5: Wahnsinn, wie viel Kraft Luft entfalten kann. Bei einem Sturm spüren wir das sofort, aber den Luftdruck, der ständig auf uns lastet, den merken wir nicht. Was ist Luftdruck eigentlich? Einfach gesagt, das Gewicht der Luft über uns. Diese sogenannte Luftsäule drückt permanent auf unseren Körper, im Schnitt mit rund 10 Tonnen pro Quadratmeter. Sie haben richtig gehört, das sind ungefähr 1,5 Elefanten, die auf mir sitzen, oder ein vollbesetzter Linienbus, oder 6 bis 7 Autos. Wie stark Luftdruck wirkt, das zeige ich Ihnen doch jetzt einfach mal. Ich fülle Wasser in dieses Glas, und zwar randvoll, wenn Sie es zu Hause nachmachen wollen. Ganz wichtig, dann nehme ich so eine kleine Plexiglasscheibe, drücke drauf, halte es fest, ja, und drehe das Glas um. Und jetzt lasse ich los. Und Sie sehen, das Wasser bleibt drin. Warum? Weil der Luftdruck überall wirkt. Von allen Seiten, auch von unten drücken quasi die 10 Tonnen, drückt der Elefant gegen diese Plexiglasscheibe, sodass das Wasser nicht herausfallen kann. Und Sie sehen, so. Ich habe gekleckert. Echtes Wasser, echter Luftdruck. Aber der Druck ist nicht immer gleich. Bei Hochdruck ist tatsächlich mehr Luft über uns, wie ein Luftberg. Im Tief ist weniger Luft, also wie ein Lufttal. Und dann ist auch klar, dass Luft immer vom Hoch zum Tief strömt. So wird der Luftdruck sozusagen zum Motor für Wind und Sturm. Und wenn es stürmt, bleibt man ja besser drin. Aber wir haben ja unser Quarks-Tester-Team. Diesmal ist Ali dran und der testet für uns seine persönliche Sturmfestigkeit.
0: Das ist der Windkanal der Technischen Uni Darmstadt. Hier stellt sich Ali heute einer ganz besonderen Challenge.
6: Ja, ich bin gespannt, was mich heute hier erwartet. Ich habe sowas noch nie gemacht und bin sehr aufgeregt.
0: Ali ist eigentlich Betriebswirt. Heute aber soll er gegen die Kräfte der Natur kämpfen. Seine Aufgabe klingt erstmal einfach. Dem Wind standhalten.
7: Hi. Ali Erdem, freut mich.
8: Schön, dass du da bist. Hier ist unsere Anlage. Dann schauen wir mal heute, wie sturmfest du bist.
0: Ja. Was Ali noch nicht ahnt, am Ende wird er sich in einem ausgewachsenen Orkan befinden.
8: Gleich geht's los. Für deine Sicherheit, Brille mal anziehen. Mhm.
7: Okay, alright.
0: Normalerweise machen hier Forschende Versuche zur Aerodynamik von Gebäuden. Heute wollen wir sehen, was Wind mit einem Menschen macht.
8: Käppi müssen wir ausziehen, okay, weil es wird zu stürmisch. Und für die Sicherheit, wenn du merkst, dass das für dich zu stark wird, einfach Daumen runter, okay. Kanal wird sofort runtergefahren.
7: Alles klar.
8: Okay, dann gut. Los geht's.
0: Der Propeller befindet sich über dem Testraum und bläst durch eine riesige Röhre Wind in den Windkanal. Wir starten entspannt, mit einem lauen Lüftchen.
7: Frischer Wind. Das passt soweit. Ist gut, angenehm, schön.
0: Dann steigert der Techniker den Wind auf 35 km pro Stunde. Noch kann Ali die frische Brise genießen. Was so ein leichter Wind real bewirkt, erklärt Meteorologe Stefan Labs vom ARD-Wetterkompetenzzentrum.
9: Wind ist unheimlich wichtig, vor allen Dingen in der Stadt, um dort einen kühlenden Effekt zu bringen. Autoabgase beispielsweise oder auch Feinstaub, auch das wird natürlich aus der Stadt rausgeweht mit Hilfe von Wind. Auf dem Land, auch da haben wir die Temperaturregulierung, gleichzeitig aber auch Pollen und Samen, die durch die Gegend fliegen und für die Bestäubung sehr wichtig sind.
0: Wind ist also unverzichtbar für Klima und Umwelt. Im Windkanal schalten wir jetzt einen Gang höher. Auf 45 km pro Stunde, sogenannten starken Wind.
7: Das wäre schon gutes Wetter fürs Segeln.
0: Stimmt, jetzt fängt für Segler und Surfer der Spaß erst richtig an. Auch auf den Körper hat Wind durchaus eine erfrischende und belebende Wirkung. Manche Therapien nutzen ihn deshalb gezielt, um das Kreislaufsystem anzuregen und eine geschwächte Immunabwehr zu aktivieren. Allerdings, nicht jeder Mensch kommt mit starkem Wind gut klar.
9: Dazu muss man erstmal wissen, dass Wind die Ausgleichsbewegung von Luftdruck unterschieden ist. Wir haben hier beispielsweise ein Hochdruckgebiet, nördlich davon zwei Tiefs und genau dazwischen haben wir unterschiedlichen Luftdruck. Und wenn wir zum Beispiel sehr starke Luftdruckunterschiede haben, dementsprechend auch sehr viel Wind, da reagieren unsere Blutgefäße drauf. Und das kann bei manchen Menschen Kopfschmerz auslösen, gerade auch Menschen, die mit Migräne und Spannungskopfschmerz zum Beispiel zu tun haben, dass die dann entsprechende Schmerzen, teilweise auch Übelkeit oder auch Schwindel bekommen können.
0: Im Windkanal erhöhen wir jetzt auf 70 km pro Stunde.
7: Ja, das ist schon ein bisschen sturmartiger. Ist stürmisch, ja, wow. Oh. Reflexartig tut man die Augen zukneifen. Man versucht gegen den Wind anzukommen, aber es tut einen wegdrücken. Man sieht, wie die Haut sich nach hinten zieht.
0: Und so starker Wind ist nicht ohne Risiko.
9: Die Kolleginnen und Kollegen des Deutschen Wetterdienstes warnen ab 50 Kilometer pro Stunde. Das ist starker Wind. Und das heißt, da können durchaus schon mal lose Gegenstände umherfliegen. Es kann auch mal ein Ast abbrechen, vielleicht auch mal ein Blumentopf kann umgeschmissen werden. Also das sind dann so langsam Windgeschwindigkeiten, wo was passieren kann und worauf sich die Menschen entsprechend vorbereiten müssen.
0: Spätestens jetzt wird klar, Wind hat eine enorme Kraft. Bei stürmischem Wind ist Laufen oder Radfahren zwar noch möglich, wird aber ziemlich beschwerlich. Denn der Wind übt Druck auf eine Fläche aus. Dieser Druck steigt mit dem Quadrat der Geschwindigkeit. Heißt, wenn sich die Windgeschwindigkeit verdoppelt, vervierfacht sich der Winddruck. Bei stürmischem Wind von 70 Kilometern pro Stunde muss sich ein Erwachsener gegen rund 14 Kilogramm Winddruck stemmen. Hohe Objekte wie Schornsteine, Windräder und Hochhäuser sind diesem Druck besonders stark ausgesetzt. Ein Hochhaus mit 200 Metern Höhe und 30 Metern Breite muss einem Winddruck von 139 Tonnen standhalten. Ungefähr dem Gewicht von 25 afrikanischen Elefanten. Ali bläst der Wind mittlerweile mit 89 Kilometern pro Stunde ins Gesicht. Das gilt als schwerer Sturm. Langsam muss Ali kämpfen, aber noch hält er durch. Im echten Leben sind schwere Stürme extrem gefährlich. Vor allem einzelne Böen können Bäume umwerfen, Dächer abdecken, Gegenstände wie Geschosse durch die Luft jagen. Draußen unterwegs zu sein, ist jetzt ein echtes Risiko. Auch im Umfeld von exponierten Gebäuden können Sturmböen zur Gefahr werden. Mit gewaltigen Verwirbelungen und Fallwinden in den Häuserschluchten. In Frankfurt ist das für jedes neue Hochhausprojekt eine Herausforderung.
10: Wenn es stürmt, dann kommt es da einfach dazu, dass der Wind vor der Fassade eines Hochhauses eben hauptsächlich nach unten bewegt wird und dann eben in den Straßenraum auftrifft und dort dann eben zu einer erhöhten Winddynamik führt.
0: Das bedeutet, starke Böen könnten Menschen hier plötzlich vom Rad oder den Füßen reißen. Bei der Planung muss das mit berechnet werden.
10: Wenn ich Indizien dafür habe, dass es doch zu einer Gefährdung kommen könnte der Bevölkerung, dann muss ich also schauen, dass diese vertikale, nach unten gerichtete Luftbewegung irgendwo wieder unterbunden wird, indem ich zum Beispiel ein Hochhaus eben in ein Sockelgebäude packe, sodass eben diese vertikale Luftströmung erstmal zunächst auf das Dach des Sockelgebäudes trifft und dort wieder in eine horizontale Richtung umgelenkt wird.
0: Im Windkanal haben wir jetzt Orkanstärke erreicht und steigern weiter. Gegen diese enormen Kräfte hat Ali keine Chance mehr. Zum Glück ist er angeschnallt. Mehr geht einfach nicht.
6: Was war denn die letzte Stufe gewesen?
8: Wir sind bis 170 km/h.
6: 170 km/h? Wow, so hat sich das auch angefühlt. Also das würde ich draußen nicht erleben wollen. Das, ohne sich zu sichern, irgendwie draußen, das ist lebensgefährlich. Zwischen Sturm und Orkan war schon, wo ich gesagt habe, okay, jetzt wird es ein bisschen brenzlig. Also das war, diese Erfahrung war wirklich eindrucksvoll, ja.
5: Ich hoffe, dass Sie niemals so heftigen Gegenwind erleben müssen. Aber gehen wir noch mal einen Schritt zurück. Luft wiegt etwa 1 Kilogramm pro Kubikmeter. Was ist da eigentlich drin? Viele denken sofort Sauerstoff. Ja, aber Überraschung, unsere Atemluft besteht zu rund 78% aus Stickstoff. Den kann unser Körper zwar nicht direkt verwerten, aber er ist wichtig, weil er den Sauerstoff verdünnt. Und das ist entscheidend. Zu viel reiner Sauerstoff würde unseren Zellen richtig Stress machen. 21% Sauerstoff, das ist die Mischung, die unser Körper braucht. Und ohne ihn geht gar nichts. Jede Zelle nutzt ihn, um Energie zu gewinnen. Fehlt er, wird's schnell kritisch, besonders fürs Gehirn. Schon nach wenigen Minuten sterben Nervenzellen ab. Und dann ist da noch Kohlendioxid. Zwar mit nur 0,04%. Da könnte man denken, unwichtig. Aber CO2 ist der Taktgeber für unsere

0: Ihren Atemreflex. Nicht Sauerstoffmangel, sondern steigender CO2-Gehalt im Blut gibt das Signal, atme. Übrigens, da unsere Zellen bei der Energiegewinnung CO2 produzieren, atmen wir rund 100 Mal so viel CO2 aus, wie wir einatmen. Deshalb steigt auch in schlecht gelüfteten Räumen die CO2-Konzentration. Die Folge? Kopfschmerzen, Konzentrationsprobleme, Schwindel, im Extremfall sogar Bewusstlosigkeit. Was lernen wir? Wie so oft im Leben kommt's auf die richtige Mischung an. Und wenn die stimmt, dann kann Luft sogar richtig gut tun. Wie unsere Top 3 der luftigen Gesundheitsbooster zeigen.
1: Nummer 1. Bienenstockluft. Es summt und brummt im Bienenstock. Und die Luft darin hat es in sich. Sie steckt voller bioaktiver Substanzen aus Pollen, Wachs, Honig und dem Bienenharz Propolis. Bei der Apitherapie atmen Patienten dieses natürliche Dampfgemisch ein. Gefiltert, damit keine Biene im Mund landet. Die Bienenstockluft soll gereizte Schleimhäute beruhigen und tief in den Atemwegen entzündungshemmend wirken. Das kann helfen bei Symptomen von Heuschnupfen, Asthma und anderen Atemwegserkrankungen. Studien dazu laufen derzeit noch, aber ein Versuch kann sich lohnen. Nummer 2. Höhenluft. Auch Bergluft hat Power. Ab 2000 Metern gibt's spürbar weniger Sauerstoff. Der Körper reagiert und bildet mehr rote Blutkörperchen, um den Zellen genug Sauerstoff zu liefern. Zurück auf Meereshöhe bleibt dieser Effekt kurz erhalten. Deshalb trainieren viele Profisportler in der Höhe. Ganz ohne Berge geht das mit der Hypoxietherapie. Abwechselnd sauerstoffarme und reiche Luft einatmen regt den Stoffwechsel an, fördert die Durchblutung und stärkt Muskeln und Gehirn. Für diese Entdeckung gab es 2019 den Medizin-Nobelpreis. Und diese Therapie kann auch bei Long-Covid helfen. Nummer 3. Sauerstofftherapie. Hier gibt es jetzt besonders viel Sauerstoff. Am wirksamsten ist er hochdosiert in einer Überdruckkammer. Denn unter erhöhtem Druck kann das Blut deutlich mehr Sauerstoff aufnehmen. Das hilft, neue Blutgefäße zu bilden, Wunden schneller zu heilen. Und bei Rauchgasvergiftungen wird das gefährliche Kohlenmonoxid aus dem Blut verdrängt. Selbst bei Schlaganfällen kann die Therapie unterstützen. Geschädigte Hirnbereiche werden besser durchblutet und die geistige Leistung kann sich verbessern. Unter ärztlicher Aufsicht wird Sauerstoff zur echten Superkraft.
0: Manche finden ja, Luft muss nicht nur frisch sein, sondern auch angenehm riechen. Ein Klassiker? Duftbäumchen fürs Auto. Die sollen angeblich für gute Luft sorgen, aber Vorsicht, oft enthalten sie zu viele Duftstoffe. Das kann zu Kopfschmerzen, gereizten Schleimhäuten oder sogar Allergien führen. Und in einigen steckt laut Tests darüber hinaus noch ein ganzer Schadstoffcocktail. Aber auch ohne Duftbäumchen kann die Autoluft ganz schön dick sein. Feinstaub, Abgase und Stickoxide dringen ein, vor allem im Stau oder an der Ampel. Tipp, wenn es draußen stinkt, Umluft einschalten. Das hilft kurzfristig. Aber nicht zu lang, sonst steigt der CO2-Gehalt im Auto. Mehrere Studien haben gezeigt, Autofahrer atmen oft mehr Schadstoffe ein als Fußgänger oder Radfahrer. Erstaunlich, aber logisch. Im Innenraum reichern sich Schadstoffe an. Nicht nur die von draußen wie Stickoxide und Feinstaub, sondern auch aus dem Auto selbst. Weichmacher, Flammschutzmittel, Lösungsmittel aus Sitzen und Kunststoffen. Wie sich das langfristig auswirkt, ist noch nicht wirklich erforscht. Und dann gibt es noch das Schimmelproblem. In Untersuchungen war etwa jedes dritte Auto innen stärker mit Schimmelsporen belastet als die Außenluft. Was hilft? Klimaanlage regelmäßig warten, deren Filter mindestens einmal im Jahr wechseln und 5 Minuten vor dem Ende der Fahrt am besten die Klimaanlage ausschalten und das Gebläse weiterlaufen lassen. Dann kann die Anlage gut abtrocknen und Schimmel hat es schwer. Die Luft im Auto, ein unterschätztes Problem, anders bei unserem nächsten Thema, Rauchen. Da wissen wir seit Jahrzehnten, wie schädlich es ist. Was ist der Reiz, es trotzdem zu tun?
2: Es führt zum Beispiel dazu, dass du dich entspannst und nicht mehr so gestresst bist. Nach einer Zigarette kannst du dich besser konzentrieren. Das ist wissenschaftlich belegt. Und es führt dazu, dass du kurzfristig geistig wacher und leistungsfähiger bist. Aber wie macht Nikotin das? Das Nikotin gelangt über den Tabakrauch erstmal in die Lunge und wird dort ins Blut aufgenommen und kommt so zum Gehirn.

0: Hirn. Und dort entfaltet es seine Wirkung. Nikotin kommt nämlich nicht natürlicherweise in unserem Körper vor. Aber es passt sehr gut an die Rezeptoren von einem anderen Stoff, nämlich Acetylcholin. Und Acetylcholin hat super viele Funktionen in unserem Körper. Es beeinflusst zum Beispiel unsere Herzfrequenz und unsere Atmung. Und wenn Nikotin jetzt an die Rezeptoren von Acetylcholin dockt, dann kann eben Nikotin eine ähnliche Wirkung haben wie Acetylcholin. Also, unser Herz schlägt schneller, der Blutdruck steigt, die Atmung wird schneller, aber eben auch die Aufmerksamkeit und damit die Konzentration.
1: Sorry, aber du kannst schon noch dazu sagen, dass die Blutgerinnung verstärkt wird.
0: Ja, aber wenn der Blutdruck, also der Kreislauf, so richtig auf Touren kommt, dann wird auch der Energieverbrauch mehr und man nimmt beim Rauchen quasi ab. Aber das Allerwichtigste ist eigentlich, diese Rezeptoren, an die Nikotin binden kann, die sind auch in unserem Belohnungssystem im Gehirn. Und dockt das Nikotin an diese Zellen an, dann wird Dopamin ausgeschüttet. Naja, und wir wissen alle, wozu das führt. Nach dem Rauchen fühlt man sich so richtig gut.
1: Klar, so eine Dopaminausschüttung ist ziemlich nice, aber worüber reden wir hier eigentlich? Wir müssen das Ganze mal beim Namen nennen. Nikotin ist ziemlich scheiße, denn es ist ein Nervengift. Punkt. Die Tabakpflanze wehrt nämlich mit diesem Stoff sich gegen ihre Fressfeinde ab und wir rauchen das. What the fuck? Außerdem sind ja auch noch zig andere schädliche Stoffe im Tabak drin, die ziemlich unschöne Dinge machen. Deswegen war für mich auch mega früh klar, ich will nicht rauchen. Ich hatte auch ziemlich große Angst davor, irgendwie abhängig zu werden davon. Aber ich meine, klar, das sagt man so einfach, wenn man eben nicht raucht.
0: Ja, okay, du hast recht. Rauchen ist schlecht für die Gesundheit, aber alle Rauchenden wissen das auch. Und es wird ihnen ja auch ständig unter die Nase gerieben. Aber gut, dann lass uns jetzt mal davon ausgehen, jemand hört wirklich auf zu rauchen. Dann passiert im Körper das hier.
1: Es passiert einfach schon super schnell etwas. Schon nach ungefähr 20 Minuten nach der letzten Zigarette nimmt die Nikotinwirkung ab. Das führt dazu, dass sich deine Herzfrequenz und Blutdruck wieder normalisieren. Okay, richtig spannend wird es aber erst nach ein paar Stunden nach der letzten Zigarette. Weil beim Rauchen nimmt man neben Nikotin noch eine Menge anderer Stoffe auf, unter anderem Kohlenmonoxid. Und das stört jetzt den Sauerstofftransport im Blut. Sauerstoff wird im Blut über Hämoglobin transportiert. Das befindet sich in den roten Blutkörperchen, die so aussehen wie so Lutschpastillen. Und das Kohlenmonoxid passt leider auch richtig gut an das Hämoglobin und verdrängt dann teilweise den Sauerstoff. Dadurch bekommen die Zellen nicht so viel Sauerstoff ab wie die von Nichtrauchenden. Das heißt, zum Beispiel beim Sport sind Raucher schneller außer Atem. Das Gute ist jetzt aber, nach so ungefähr 12 Stunden ohne Zigarette erreicht der Kohlenmonoxidspiegel im Blut aber schon wieder dasselbe Level wie das von einem Nichtraucher. Das Blut kann dann wieder mehr Sauerstoff aufnehmen, die Zellen bekommen dadurch auch nach und nach mehr Sauerstoff. Nach 24 Stunden hat das schon spürbare körperliche Auswirkungen. Das Sauerstofflevel im Körper ist wieder höher und körperlich anstrengende Dinge wie Sport fallen euch schon viel leichter.
0: Und noch was Tolles, schon nach einem Tag ohne Rauchen sinkt euer Risiko für einen Herzinfarkt. Das Nikotin erhöht ja die Herzfrequenz und den Blutdruck und wenn das nicht mehr passiert, naja, dann ist das logischerweise gut fürs Herz.
1: Nach nur einem einzigen Tag ohne Zigarette hat der Körper schon die ersten Erfolgserlebnisse. Aber das ist noch nicht alles, gleich kommen noch mehr Vorteile.
0: So, und fairerweise muss man sagen, jetzt kann es richtig hart werden. Denn was das Aufhören ja unter anderem so schwierig macht, sind die Entzugserscheinungen. Und die spürt ihr schon am ersten Tag. Und die erreichen so nach circa 3 Tagen ihren Höhepunkt.
1: Aber die gute Nachricht ist, nach ungefähr einer Woche haben die meisten die schlimmsten körperlichen Entzugserscheinungen hinter sich. Körperlich habt ihr also das Schlimmste durch. Und was noch schön ist, jetzt normalisiert sich auch langsam wieder die Zahl der Dopaminrezeptoren in deinem Belohnungssystem im Gehirn. Bis das Ganze wieder auf dem normalen Level eines Nichtrauchers ist, das dauert leider ungefähr 3 Monate.
0: Das Gute ist auch, ohne Zigaretten fällt Sport viel leichter. Schon nach 3 Tagen entspannen sich die Atemwege.
1: Und nach so circa 2 Wochen merkt man schon eine echte Verbesserung der Lungenfunktion und des Herz-Kreislauf-Systems.
0: Und dann ist man beim Sport nicht mehr so schnell aus der Puste. Nach 1 Monat wird einmal so richtig schön durchgeputzt. Denn die Flimmerhärchen in der Lunge, die arbeiten wieder so, wie sie eigentlich sollen. Und die helfen dabei, die Lunge zu reinigen. Die Atemwege sind nicht mehr so verschleimt. Die Lunge ist auch weniger anfällig für Infekte. Man hat buchstäblich einen längeren Atem.
1: Je länger man nicht mehr raucht, desto mehr positive Effekte stellen sich ein. Und desto einfacher wird es einfach mit der Zeit. Gerade was die Lunge angeht. Weil die Flimmerhärchen wieder richtig arbeiten, hat sich die Lungenfunktion nach so 3 bis 9 Monaten um 10% verbessert. Konkret heißt das weniger Kurzatmigkeit, weniger Anfälligkeit für Krankheiten. Und Geld hat man auch schon richtig viel gespart. Wenn ihr

0: erstmal das erste Jahr ohne Zigarette geschafft habt, dann Gratulation.
1: Gesundheitlich habt ihr auf jeden Fall mittlerweile einen Riesensprung nach vorne gemacht. Vor allem euer Risiko für einen Herzinfarkt hat sich im Vergleich zu jemandem, der noch raucht, halbiert. So, nach 5 bis 15 Jahren sieht es so aus. Euer Risiko, einen Schlaganfall zu bekommen, entspricht dem von Nichtrauchenden. Wie lange das genau dauert, hängt natürlich davon ab, wie viele Zigaretten ihr pro Tag raucht und wie lange ihr geraucht habt.
0: Das sind nicht einfach nur ein paar Jahre mehr, die man lebt. Es sind vor allem auch Jahre mit einer höheren Lebensqualität. Wer aufhört zu rauchen, liegt seltener mit Infektionen im Bett, hat eine geringere Gefahr für Krebs, Herz-Kreislauf-Erkrankungen und so weiter.
2: Jetzt wird ja auch bei uns diskutiert, soll Rauchen bald auch draußen verboten werden. In Italien und Frankreich ist das an vielen Orten schon Realität. Der Grund? Auch Passivrauchen kann krank machen. Studien zeigen, auch der unfreiwillig eingeatmete Rauch kann das Immunsystem schwächen und das Risiko für Lungenkrebs, Herzinfarkt oder Schlaganfall erhöhen. Was viele Raucher gar nicht wissen, nur etwa ein Viertel des Zigarettenrauchs wird tatsächlich eingeatmet. Der Rest, der sogenannte Nebenstromrauch, verteilt sich in der Luft. Und genau der ist besonders problematisch. Denn da stecken noch mehr Schadstoffe drin als im direkt inhalierten Rauch. Heißt, mit jeder Zigarette schadet man nicht nur sich, sondern auch allen anderen um sich herum. Zum Glück ist unser Bewusstsein für gute Luft in den vergangenen Jahrzehnten deutlich gewachsen. Schauen wir doch mal zurück in eine Zeit, als die Luftqualität noch richtig schlecht war.
3: Achtung, Achtung, hier spricht die Polizei. Wetterlage hat eine Anreicherung der Atemluft mit gesundheitsgefährlichen Abgasen bewirkt. Ab sofort ist die Benutzung von Kraftfahrzeugen im Sperrbezirk generell verboten.
4: Szenen wie aus einem bedrückenden Science-Fiction-Film. Doch diese Bilder sind nicht Zukunft, sie sind Vergangenheit. 4 Tage im Januar. 4 Tage im dichten Dunst giftiger Abgase.
5: Smog, Alarmstufe 3, heute im Ruhrgebiet. Das hat es in der Bundesrepublik noch nicht gegeben.
4: Januar 1985. Es ist frostig im Ruhrgebiet. Zudem weht kaum Wind. Der Qualm der Autos, Heizungen, Kraftwerke und Industriebetriebe hängt wie eine Dunstglocke über dem Revier. Als sich noch eine Warmluftschicht über die Kälte am Boden schiebt, wird der Luftaustausch blockiert. Inversionswetterlage. Smog durchzieht den Pott.
6: Im Januar 1985 gab es den größten Smogalarm in der Geschichte des Ruhrgebiets. Zum ersten Mal und zum einzigen Mal wurde von Regierungsseite verfügt, dass Industrie stillgelegt werden musste, dass Fahrverbote erlassen wurden. Das Ruhrgebiet als eine Region mit exzessiver Belastung, wo der Rest des Landes gucken konnte auf ein Land voller Schmutz und Dreck und sich freuen konnte, Gott sei Dank lebe ich nicht da.
4: Der Smogalarm. Eine schwerwiegende Folge der strengeren Umweltpolitik in den 80er Jahren. Am 17. Januar 1985 erreichen die Emissionen bedenkliche Werte für die Gesundheit. Die Landesregierung in Nordrhein-Westfalen muss Smogalarm der Stufe 1 auslösen. In dieser Vorwarnstufe werden die Bürger gebeten, aufs Autofahren zu verzichten. Doch es kommt am nächsten Tag noch schlimmer. Die Luftverschmutzung überschreitet weitere Grenzwerte. Der tödliche Feinstaub will nicht weichen. Die Sicht beträgt zum Teil nur wenige Meter. Krisenstab im NRW-Gesundheitsministerium.
7: Ich habe soeben für den Bereich westliches Ruhrgebiet die Alarmstufe 3 ausgelöst.
4: Das bedeutet absolutes Fahrverbot für Pkw. Industriebetriebe müssen die Produktion drosseln, Kraftwerke auf schwefelärmere Brennstoffe ausweichen, Schulen bleiben geschlossen.
8: Zum Vergleich kann man sagen, damals wurden ca. 80 Mikrogramm pro Kubikmeter gemessen an Feinstaub. Heutzutage liegen wir im Durchschnittswert bei 17 bis 20 Mikrogramm pro Kubikmeter.
4: Bei den Bürgern gibt es eine Mischung aus Ärger und Gelassenheit. Nicht alle haben Einsicht für die notwendigen Maßnahmen zur Senkung der bedrohlichen Schadstoffe.
9: Wenn es berechtigt ist, ist gut, aber das Wetter ist doch offen. Wir haben doch hier einen sternklaren Himmel. Da kann doch unmöglich Smogalarm sein. Dann können wir ja alles dran geben.
4: Wie dick und dreckig die Luft damals über dem Revier hing, das haben die Menschen bis heute nicht vergessen. Smog ist an manchen Orten mit Industrie heute noch ein großes Problem. Im Ruhrgebiet entschärfte 1985 aufkommender Wind die Situation. Am 20. Januar konnte der Alarm aufgehoben werden.

0: In den 70er und 80er Jahren waren Smogwarnungen vor allem im Winter fast Alltag. Wer an einer Hauptstraße wohnte und das Fenster öffnete, hatte gefühlt den Auspuff direkt im Gesicht. Und als wäre das nicht genug, kam auch noch der sogenannte saure Regen dazu. Der hat nicht nur Autolack matt und stumpf gemacht, sondern ganze Wälder in Mitleidenschaft gezogen. Klingt wie ein Umweltkrimi, war aber Realität. Und heute ist unsere Luft besser geworden, viel besser, messbar und spürbar. Dank strengerer Umweltgesetze, besserer Filtertechnik und Motoren, die viel sauberer arbeiten. Ein Beispiel: Schwefeldioxid. Früher einer der Hauptverursacher des sauren Regens. In den 80ern lagen die Werte teilweise bei über 400 Mikrogramm pro Kubikmeter Luft. Heute oft unter 10 Mikrogramm. Ein Rückgang von über 97%. Auch bei den Stickoxiden hat sich einiges getan. 2016 lag Köln an den Hauptverkehrsstraßen noch bei 63 Mikrogramm Stickoxid pro Kubikmeter. Vergangenes Jahr waren es nur noch 29. Und auf dem Land, da messen wir heute oft unter 10 Mikrogramm. Also ja, wir können mal tief durchatmen, aber nicht nur Stadtluft hat Einfluss auf uns, sondern auch das, was in großer Höhe passiert. Flugzeuge zum Beispiel produzieren Kondensstreifen und die beeinflussen unser Klima.
1: Um herauszufinden, wie Kondensstreifen da oben reagieren, lassen sich Forschende äußerst ungewöhnliche Flugversuche einfallen. Versuche, bei denen vielen Menschen ziemlich schlecht werden würde.
2: In 100 Meter in den Abgasstrahl von einem vorfliegenden Flugzeug einzufliegen, ist super spannend. Das ist eine große Herausforderung, auch für die Piloten. Das ist mehr oder weniger wie Achterbahnfahren auf einer Schotterpiste. Man fliegt in diesen Abgasstrahl ein, das Flugzeug wird ganz, ganz hochfrequent turbulent. Man merkt, man ist drin und wenn man rausgeht, ist auch sofort wieder Ruhe da. In 2 Kilometer Entfernung ist das eher wie Surfen auf einer Welle. Man surft auf dem Kondensstreifen und bewegt sich durch den Kondensstreifen hindurch und macht dort Messungen und geht dann wieder aus dem Kondensstreifen raus.
1: Kondensstreifen jagen nennt sich diese Methode. Und Christiane Vogt ist sowas wie die oberste Kondensstreifenjägerin.
2: Kondensstreifen bilden sich, wenn der heiße und feuchte Abgasstrahl abkühlt. Die Bußpartikel, die emittiert werden, verbreitern sich, kühlen ab, nehmen Wasser aus der Atmosphäre auf und bilden dann winzig kleine Eiskristalle.
1: Diese winzigen Eiskristalle bilden also die Kondensstreifen. Und die sind das größte Klimaproblem beim Fliegen. Obwohl sie nur ein paar Stunden am Himmel sind. Sie breiten sich aus und es entstehen dünne Wolken. Die reflektieren nur wenig Sonnenlicht, halten aber viel Wärme von der Erde in der Atmosphäre gefangen. Die Erderwärmung nimmt zu. Der CO2-Ausstoß der Flieger schadet dem Klima fast genauso stark. Doch daran können die Forschenden so schnell nichts ändern. An den Kondensstreifen vielleicht schon. Denn je kurzlebiger die Kondensstreifen, desto weniger schädlich fürs Klima.
2: Wir suchen auch Regionen, in denen Kondensstreifen besonders lange leben. Das sind sogenannte Kondensstreifen-Hotspots. Das sind Regionen in der Atmosphäre, in Frontensystemen, die besonders ausgeprägt sind und in denen Kondensstreifen besonders lange leben und in denen die wärmende Wirkung besonders stark ist.
1: Eine Idee könnte deshalb sein, dort, wo Hotspot-Wolkenfelder entstehen, die Flugrouten kurzfristig zu verlegen oder tiefer zu fliegen.
2: Also Kondensstreifen-Hotspots bilden sich normal in 9 bis 12 Kilometer Höhe in der Atmosphäre. Man muss nur kurz drunter fliegen, vielleicht in 8 Kilometer Höhe und auch nur gezielt dann, wenn sie da sind, um sie zu vermeiden und damit die Klimawirksamkeit des Luftverkehrs deutlich zu reduzieren.
1: Das ist nicht nur sehr aufwendig zu planen, es wird leider auch nicht reichen. Entscheidend werden nachhaltige Kraftstoffe sein, also Sustainable Aviation Fuels. Momentan im Einsatz ist da fast nur das Bio-Kerosin. In Zukunft will man Bio-Kerosin statt aus Palmölabfällen, aus Frittenfett, Holzschnitzeln und Tierfett herstellen. Aber das ist immer noch nicht so richtig nachhaltig. Worauf deshalb viele hoffen ist, dass sich synthetisches Kerosin durchsetzen wird, das ohne organische Stoffe aus der Land- oder Forstwirtschaft auskommt. Das kann wirklich klimaneutral sein, wenn es mit erneuerbaren Energien hergestellt wird. Synthetisches Kerosin lässt sich aus Wasserstoff und aus CO2 erzeugen, das etwa aus Industrieabgasen gewonnen wird. Oder besonders clever, CO2 und Wasser werden in einem Sonnenreaktor direkt aus der Luft entnommen. Durch die gebündelte Sonnenhitze wird daraus ein Synthesegas hergestellt, aus dem sich prinzipiell jeder beliebige Treibstoff gewinnen lässt. Solarkerosin direkt aus Luft und Sonne. Genial, wenn es denn schnell im großen Stil an den Start kommt. Bis 2030 müssen laut EU-Vorgabe allerdings erst 2% des gesamten Kerosins aus synthetischem Kerosin bestehen. So schnell wird das also nichts mit dem klimafreundlichen Fliegen.
0: Beim umweltfreundlichen Fliegen ist also noch Luft nach oben. Wir haben gesehen, selbst harmlos aussehende Kondensstreifen verändern unsere Atmosphäre. Kleine Ursache, große Wirkung. So ähnlich ist es auch bei uns selbst. Kleine, oft unbewusste Abläufe in unserem Körper haben große Effekte. Unser Atem zum Beispiel, wie wir atmen, macht einen Unterschied. Flach und hektisch oder tief und ruhig. Das beeinflusst direkt, wie wir uns fühlen.
1: Robert Schlögel soll in der Therapie am Uniklinikum Regensburg neu lernen, richtig zu atmen. Er leidet unter Dauerstresssymptomen.
3: Ich habe keine Arbeit mehr gehabt. Ich habe mich bemüht, praktisch Bewerbungen geschrieben, teilweise nicht einmal eine Antwort. Und das belastet mich sehr.
1: Der Stress hat Folgen, auch für Atem- und Herzfrequenz. Das zeigt auch die Biofeedback-Untersuchung. Unser Herz schlägt beim Einatmen schneller, beim Ausatmen langsamer. Bei Stress geht der Atem schnell und flach und die Ausatmungsphase ist kürzer. Das erhöht Herzfrequenz und Pulsschlag. Heute bei vielen ein Dauerzustand. Im Alltag atmen viele Menschen falsch, das heißt zu flach. Wer die Schultern hochzieht und den Bauch ein, lässt der Lunge kaum Platz, sich auszudehnen. Das erschwert den Gasaustausch, unter anderem die Abgabe von Sauerstoff ins Blut. Bis zu einem Drittel des Lungenvolumens bleibt häufig ungenutzt. Chronische Muskelverspannungen können die Folge sein. Aber auch eine vermehrte Ausschüttung des Stresshormons Cortisol. Seit fast 30 Jahren erforscht Thomas Löw diese Zusammenhänge. Der Mediziner rät, mehr Aufmerksamkeit auf den eigenen Atem richten.
4: Oft machen wir uns das gar nicht klar, dass wir atmen. Wenn wir ein bisschen die Aufmerksamkeit drauf lenken und uns einen bestimmten Rhythmus angewöhnen, dann können wir über diese Senkung der Atemfrequenz viel erreichen, direkt in unserem Körperinneren. Wir können zum Beispiel den Blutdruck beeinflussen, den Herzschlag beeinflussen, aber auch unsere Ängste oder das Konzentrationsvermögen.
1: Ein erster Schritt dahin, bewusst atmen. Wie beim Bienensummen, einer von vielen Atemübungen im Yoga.
5: Das Brahmari, das Bienensummen, eine Technik, die eher beruhigend wirkt und auch in der Yogatherapie eingesetzt wird, ja, bei Schlafstörungen, bei hohem Blutdruck, bei verschiedenen anderen Leiden.
1: Hilfreich ist nicht nur das lange Ausatmen, auch die erzeugten Töne entfalten eine positive Wirkung.
4: Früher war das in unserem Kulturraum integriert. Da hat man dann miteinander gebetet oder hat ein Lied gesungen. Und da ist ja das entschleunigte Atmen automatisch schon mit eingebaut, bei jedem ruhigeren Lied. Drum finden wir ja auch Musik entspannend. Drum summen wir selber gern mit. Und bei dem Summen habe ich ja sogar den Nebeneffekt, dass ich die Abwehrstoffe, die ich selber produzieren kann, zum Beispiel in der Nasenschleimhaut, aktivieren kann und damit mich auch vor Infektionen leichter schützen kann.
1: Der Grund? Die Vibration regt die Durchblutung der Nasenschleimhaut an, erhöht so die Aktivität der Zellen und es können sich mehr Antikörper bilden. Die Atmung ist die einzige Organfunktion, die wir durch unseren Willen bewusst steuern können.
5: Und beginnen. Aus. Ein. Aus.
1: Auch bei dieser Übung steht die Ausatmung im Mittelpunkt.

0: So haben wir einfach den Effekt einerseits, dass wir einfach den Gasaustausch tatsächlich forcieren. Auf der anderen Seite bringen wir die Energie zum Fließen.
1: Der Weg zu mehr Entspannung und Konzentration wird frei. Gesundes Atmen gelingt aber nicht nur über spezielle Techniken. Schon ein Waldspaziergang beruhigt unseren Atem.
2: Früher sind die Menschen ja viel mehr gelaufen. Und sobald ich in eine körperliche Belastung reinkomme, verändert sich auch der Atemrhythmus und passt sich an den Bedarf besser an. Und durch dieses viele Sitzen in diesen Zeiten wird es nicht besser. Atmen kann ja jeder. Was wir verändern, ist, dass wir halt 4 Sekunden einatmen und 6 Sekunden ausatmen. Also insgesamt ungefähr halb so oft, wie man das normal tut.
1: Robert Schlögel geht es besser. Seit einigen Wochen übt er die sogenannte 4-zu-6-Atmung. Wichtig, die verlängerte Ausatmung. Sie ähnelt der im Schlaf und der Körper bekommt ein Signal zu entspannen. Blutdruck und Herzfrequenz sind bei ihm messbar gesunken. Die Atmung ist also ein mächtiges Werkzeug. Was jeder selbst für sich tun kann, bewusster atmen. Das bedeutet meist tiefer und langsamer.
2: Wir können de facto den schlimmsten Gegner des Lebens, also den Stress, wunderbar damit in Schach halten, wenn wir uns das frühzeitig angewöhnen. Und wenn ich schon nicht die Zeit habe, sozusagen auszuschlafen oder das in dem Tagesablauf so zu machen, wie ich es brauche, dann kann ich das kompensieren durch die vielen kleinen Pausen, die ich in der Atmung setzen kann.
1: Der Atem. Er versorgt uns nicht nur mit lebensnotwendigem Sauerstoff. Wer ihn gezielt einsetzt, der tut auch seiner Gesundheit etwas Gutes.
3: Und einen Tipp habe ich noch. Einfach mal lang ausatmen. Das beruhigt enorm. Tja, Luft kann man nicht sehen, kann aber so viel bewirken. Und mit so ein bisschen Luft kann man ja auch wunderbare Dinge anstellen. Zum Beispiel Seifenblasen. Das war Quarks für heute. Ich wünsche noch einen schönen Abend. Wir sehen uns beim nächsten Mal. Tschüss.
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0: Herzlich willkommen auf dem Elbe-Radweg, Deutschlands beliebtester Fernradweg. 1300 Kilometer lang. Wir als Hanseblick beschränken uns mal auf den Norden. Es geht durch 4 Bundesländer. Niedersachsen, Brandenburg, Schleswig-Holstein und Mecklenburg-Vorpommern. Wir schlagen uns durch, immer mal links, mal rechts der Elbe, je nachdem, wo es spannend ist. Und hier wartet der erste Höhepunkt, das Storchendorf-Rühstedt.
1: Meine Radtour beginnt allerdings etwas vor.

0: Ohrrüstedt. Hier führt der Elbe-Radweg entlang des Gnevsdorfer Vorfluters, einem der zahlreichen Seitenarme der Elbe. Etwa 130 Kilometer werde ich unterwegs sein. Mein Ziel ist die Schifferstadt Lauenburg in Schleswig-Holstein. Meine erste Tourbegleitung ist Ellen Beuster, Storchenexpertin vom NABU in Rüstedt.
1: Nein, habe ich keine Sorge. Hat für die Elbe gerade viel oder wenig Wasser? Wie ist das?
2: Wir konnten es gerade beim Gnevsdorfer Wehr ganz gut sehen. Momentan ist sie noch im Normalzustand.
1: Hier geht's runter?
2: Ja.
0: Rüstedt hat seit 1996 den Titel Europäisches Storchendorf. Jedes Jahr klappern hier rund 30 Paare um die Wette. Damit ist Rüstedt Deutschlands Storchendorf Nummer 1.
1: Ist der jetzt alleine da oder hat der noch irgendwas im Gelege?
2: Der ist nicht allein, er hat einen Partner auf jeden Fall. Und ich vermute, dass dieser Partner gerade im Nest sitzt und man kann es einfach von diesem Winkel aus gar nicht gut erkennen. Man kann auch am linken Knie sehen, dass er beringt ist.
1: Aha.
2: Und das ist einer der Störche, der schon seit vielen Jahren hier auf dem Wasserturm brütet und wohl das erste Mal am Bodensee beringt wurde.
1: Am Bodensee?
2: Genau.
1: Aha.
2: Und das ist natürlich sehr interessant für uns, denn die Beringung, die findet seit 50 Jahren hier in Rüstedt statt und ist einer der wichtigsten Teile, um halt das Monitoring für Weißstörche durchzuführen.
1: Also der fühlt sich hier an der Elbe wohler als unten am Bodensee?
2: So sieht's wohl aus.
1: Er hat ja wirklich Lage 1A, ne, für so einen Storch. 360 Grad Rundumblick, so ein alter Wasserturm. Hat der sich den erkämpfen müssen? Ist das sowas wie der Chefstorch hier, der den besten Platz kriegt? Oder wie läuft das bei den Störchen?
2: Sie haben das schon ganz gut erkannt, dass der Wasserturm einer der Punkte hier ist, der definitiv mit am beliebtesten zum Brüten ist. Und wer zuerst kommt, mal zuerst sicherlich auch. Wer später kommt, muss sich seinen Horst rechtmäßig erkämpfen. Aber der Wasserturm hat einfach eine sehr gute Lage. Er ist ziemlich exponiert. Die Anflugwinkel sind natürlich perfekt. Und man hat jeden Feind im Blick.
0: Die beste Aussicht auf Adebar hat man vom sogenannten Storchenbalkon.
1: Walter Fritze, Fotopunkt. War Walter Fritze hier der Storchenopa?
2: Walter Fritze war der sogenannte Storchenvater. Das war einer, der sich besonders im Storchenclub engagiert hat und einfach ermöglicht hat, dass sehr viele Nisthilfen geschaffen werden können.
1: Hier geht's rein, ja?
2: Ja, und jetzt wollen wir mal hochschauen. Oh, Überraschung.
1: Die klappern. Oh, so schön. Herrlich, und was für eine Begrüßung. Warum haben die eben geklappert? Was war das?
2: Das ist wieder die soziale Bindung, was Sie gesagt haben. Es gab gerade eine Paarung zwischen dem Pärchen. Und das ist dann wieder so noch mal ein Schlusspunkt und noch mal ein Bindungs.
1: Die Zigarette danach. Kann man von hier Männchen, Weibchen auseinanderhalten?
2: Das kann man nur sehr schwierig auseinanderhalten. Das, was unsere Vermutung ist, dass so der Schnabel von dem Weibchen etwas kürzer ist.
1: Er fliegt.
2: Aber ansonsten wird das wirklich schwierig.
1: Geht er fremd jetzt oder was?
2: Und er ist vertrieben.
1: Der hat den vertrieben aus dem Nest?
2: Er hat den vertrieben vom Horst, ja. Also jetzt kommt wirklich auch die Zeit, wo auch diese Horstkämpfe stattfinden. Und nicht nur immer Wohlgefallen ist untereinander, sondern auch wirklich sowas.
1: Aber der hat doch hier gerade mit seiner Frau Paarung betrieben.
2: Ja, und auch im Menschenleben mögen sich die Nachbarn nicht unbedingt untereinander. So, jetzt muss er aber mal herkommen.
1: Nun bin ich mal gespannt. Da kommt er. Hat er dem Nachbarn das Haus kaputt gemacht? Ich fasse es nicht. Und schön jetzt noch die eigene Terrasse gepflastert damit. Also. Klappert er wieder.

0: Wer hier unterwegs ist und mal auf die andere Elbseite wechseln möchte, sollte sich vorher immer genau nach den Fährzeiten und Wasserständen erkundigen. Die Fähre von Lenzen nach Pewesdorf zum Beispiel fällt ziemlich schnell mal bei leichtem Hoch- oder Niedrigwasser aus. Mir egal, ich bleibe auf der rechtselbischen Seite. Hier wartet einer auf mich, der auf der Elbe zu Hause ist.
1: So, erste Tagesetappe fast geschafft und jetzt gönne ich meinen Beinen ein bisschen Ruhe an Bord vom Kahn von Elbfischer Martin Bartelt.
2: Moin.
1: Doch mal. Hallo.
2: Richtig. Moin.
1: Das sieht nach Arbeit aus.
2: Das sieht nach Arbeit aus, ja. Ja, ja. Ist so, wenn man selbstständig ist, dann muss man auch mal länger arbeiten.
1: Was steht noch an heute Abend? Die Sonne ist ja fast untergegangen.
2: Genau. Einmal Stellnetze stellen. Große Maschen für Wels und Karpfen.
1: Wels und Karpfen, das sind ja richtige Hoschis.
2: Das sind richtige Hoschis, ja, gerade in der Elbe.
1: Sowas holt ihr hier raus, ja?
2: Sowas holen wir hier raus, ja. Vor zwei Wochen hatte ich den größten bisher überhaupt, den größten Wels von 2,36
1: Meter. 2,36
2: Meter? 2,36 Meter, 66 Kilo schwer.
1: Solche Fische schwimmen hier in der Elbe?
2: Ja.
1: Wahnsinn.
0: Das liegt daran, dass sich die Wasserqualität der Elbe enorm verbessert hat. Mit rund 100 Arten ist sie der fischartenreichste Fluss Europas.
2: Ja, dann können wir, wenn wir wollen.
1: Ja, gut. Und wo verkaufst du deine Fische? Auf dem Markt auch, oder?
2: Ja, ich habe einen Verkaufswagen.
1: Aha.
2: Eine eigene Räucherei und ja.
1: Ob das Netz morgen schon voll ist?
2: Werden wir morgen früh sehen.
0: Schade, ich bin dann leider schon wieder unterwegs. Aber Martin hat mir versprochen, ein Foto zu schicken, falls er etwas fängt. Erst vor einer Woche hatte er wieder einen Wels, einen 20-Kilo-Karpfen und einen großen Rapfen im Netz.

0: Warte, lass mal ein Stückchen treiben, ja. Motor aus und dann setz dich zu mir und wir genießen den Sonnenuntergang. Was bedeutet sie dir, die Elbe? Also, kannst du das irgendwie beschreiben?
1: Sie ist ja mein Arbeitsplatz. Ne? Und wie du schon sagst, an manchen Tagen, dann denkt man, ne, könnte man fluchen, weil alles nicht so klappt, wie man möchte, beim Netze stellen. Aber es ist eben auch ein schöner Arbeitsplatz.
0: Welche sind die schönsten Momente für dich?
1: Wenn die Netze voll sind.
0: Ja. Ist dein Fluss, ne?
1: Ja.

Wenn ich geahnt hätte, was in dieser Nacht noch passiert, am nächsten Morgen nämlich schickt mir Martin ein Video mit der Bemerkung: Thilo, du hast ganze Arbeit geleistet.

0: Meine nächste Station ist Rüterberg, ganz im Südwesten von Mecklenburg-Vorpommern. Zu DDR-Zeiten Sperrgebiet. Hier kam man nur mit einem Passierschein rein. Aus Protest gegen die jahrelange Isolierung riefen die Bewohner dann am 8. November 1989 die Dorfrepublik Rüterberg aus. Einen Tag später fiel die Mauer. Ich bin hier zum Frühstück eingeladen, in der Elbgold-Manufaktur bei Carmen Borchers.
1: Morgen.
2: Hallo, guten Morgen.
1: Ah. Ich habe frisches Brot mitgebracht.
2: Das ist ja toll.
1: Und Sie haben die passende Marmelade dafür?
2: Ja, oder wir können sie auch kochen.
1: Wir? Sie wissen nicht, wie ich am Herd hantiere.
2: Aha.
1: Jetzt muss ich noch kochen.
2: Jetzt müssen Sie noch kochen.
1: Sie wollen mich wirklich in der Küche sehen?
2: Aber gerne doch. Das gehen wir jetzt mit Ihnen.
1: Okay.
2: Herein. Das ist der Ofen, mit dem wir hier auch die Küche heizen. Den habe ich angeworfen.
1: Aber Sie wohnen das ganze Jahr hier? Das ist kein Sommerhaus
2: inzwischen
1: oder so, ne?
2: Inzwischen ja, nicht mehr.

0: Seit ich nicht mehr abhängig arbeiten muss, lebe ich jetzt mit meiner Lebenspartnerin ständig hier. Von Hamburg hergezogen.
1: Aha. Das heißt also, früh als erstes muss der Ofen angeheizt werden, so wie vor 100 Jahren.
0: Ja. Und dadurch, dass wir Lehmdecken haben, Lehmwände haben, ist das ganz schnell warm und hält auch lange.
1: Aha. Ja, die Lehmwände saugen das so auf, ja, die Wärme, und speichern die schön.
0: Ja,
1: ne?
0: Ja, genau.
1: Schön. Also, dann, was tun wir?
0: Wir kochen Löwenzahngelee.
2: Löwenzahngelee?
0: Ich war gestern im Sonnenschein extra unterwegs, um Löwenzahn zu ernten.
2: Wir nehmen die Löwenzahnblüten,
0: Gelbe. Nur die Blüten. Das heißt, ich habe also Blüten gepflückt, alles rausgezupft. Anderthalb Stunden hätten sie ihre Freude dran gehabt.
2: Also die Blätter?
0: Nur die gelben.
2: Ach so.
0: Nur die
2: damit
0: gelben.
2: Der Blütenstand
0: ist
2: in der Mitte?
0: Ja, das so, Grüne ist leicht bitter. Und das habe ich einmal aufgekocht, über Nacht stehen lassen. Und das wird jetzt abgeseiht. Das ist jetzt Ihr Job.
2: Hier. Abgeseiht. Immer dieses Küchenvokabular. Nein. Das Feste muss vom Flüssigen getrennt werden, ja?
0: So ist es.
2: Das bedeutet abseihen, ne?
0: Ja. Und zwar ist das insofern total aktuell, weil es nämlich der Honig der Veganer ist. Die Veganer, die ja keinen Honig essen.
2: Oh mein Gott, die sind auch streng, ne? Selbst von der Biene, das nehmen sie nicht?
0: Also, das geht doch gar nicht. Weder Eier noch Honig. Und insofern ist dieses Gelee, was so ein bisschen bitter ist, was ein bisschen fast so einen Lindenblütengeschmack hat, der Honig der Veganer.
2: Ah, sind Sie auch Veganerin?
0: Nein.
2: Nee.
0: Ich esse alles. Das sieht furchtbar aus so, aber das ändert sich. Es kommt nämlich Zitronensaft rein.
2: Dann haben Sie sich das selbst ausgedacht, das Rezept, oder?
0: Internet sei Dank. Nein, also ich gucke ja viel, weil wir gerne mit Wildkräutern und wilden Früchten arbeiten. Und das Internet ist voll mit so interessanten Sachen. So, das heißt, hier ist jetzt der Saft.
2: Mhm.
0: Dann kommt Gelierzucker dazu. Das ist 2:1, nennt sich das. Das heißt, man kann es 1:1 machen, aber es ist den meisten zu süß. So, jetzt können Sie rühren. Also ich koche zwar oft auf dem Herd, aber die Marmelade mache ich einfach hier.
2: Das braucht eine konstante Wärme, ja? Das ist mit dem alten Ofen zu ungenau.
0: Das ist, kann ich nicht so gut kontrollieren. Und deswegen bitte ich Sie, so, rühren, bis der Zucker aufgelöst ist, bitte.
2: Wie sind Sie zu diesem Hobby gekommen? Also, man sieht ja draußen, Sie machen ja ganz viel irgendwelche Pestos und
0: Chutney
2: und sowas alles.
0: Also, ich bin eher die süße Fraktion. Ich habe, als ich noch tätig war, ganz viel Jahr mit Menschen gearbeitet, als Bildungsreferentin und als Coach.
2: Ja.
0: Und da war ich oft am Wochenende so, dass ich gedacht habe, oh, ich bin einfach nur erledigt. Menschen können ja so wie kleine Energievampire, die docken an und dann, ne?
2: Ja.
0: Und dann habe ich gedacht, ich muss irgendwas haben, was mich erdet, einerseits. Und andererseits haben wir hier sehr viele im Garten Früchte gehabt, die ich ja verarbeiten musste.
2: Ja.
0: Wir haben Johannisbeeren, wir haben Pflaumen. Und irgendwann hat die Familie gesagt, oh nee, nicht schon wieder Marmelade. Und dann habe ich gedacht, gut, dann melde ich jetzt ein Gewerbe an und verkaufe es hier am Tisch. Können Sie jetzt sozusagen lassen. Wir haben jetzt die Gläser vorbereitet. Das kann jetzt vor sich hin kochen.
2: Ja?
0: Ja, lassen Sie es stehen.
2: Ja, ist zu heiß, ja?
0: Es ist zu heiß. Sie werden sich die Finger verbrennen.
2: Wie viel bleibt oben frei?
0: So,
2: ja?
0: Super. Ja. So, jetzt machen wir das zu. Richtig fest zudrehen.
2: So.
0: Und über Kopf. Genau, das braucht nur ein Augenblickchen. Und dann können wir sie wieder umdrehen.
2: Mmh.
0: Und wir haben frisches Bärlauchpesto gemacht. Können Sie mal kosten. Zum Ei finde ich das ganz lecker. Müssen Sie aber nicht.
2: Ich koste alles.
0: Ich mache ja immer nur eine gewisse Menge. Und wenn aus ist, ist aus.
2: Ach so.
0: Also das ist schon auch so, sag ich mal, das Prinzip auch unserer kleinen Manufaktur. Es gibt vielleicht 20, 24 Gläser. Und wenn die ausverkauft sind und die Zeit ist vorbei, dann gibt es was Neues.
2: Mhm.
0: Dann gibt es Erdbeeren zum Beispiel.
2: Also ich kann allen Radfahrern einen Zwischenstopp an der Elbgold-Manufaktur nur empfehlen. Immer lecker und lehrreich. Kurz hinter Rüterberg erreiche ich das dritte Bundesland auf meiner Tour, Niedersachsen. Einige dieser Bauernhäuser bieten auch Ferienwohnungen für Radtouristen an.
1: Ah, ja. Da drüben ist Hitzacker. Der Elbe-Radweg verläuft meist auf beiden Uferseiten. Man muss sich aber gut überlegen, was man sehen will, um rechtzeitig die Seite zu wechseln. Es gibt nur ganz

0: Ganz wenig Brücken und ein paar Fähren. Die hier müsste nach Hitzacker gehen. Da kommt sie schon.
1: Das ist eine besondere Fähre, denn sie nimmt nur Personen mit. Und es ist die erste Fähre, die unmittelbar nach der Wende DDR-Bürger ans westliche Ufer brachte. Wichtig zu wissen, die letzte Überfahrt geht immer schon um 18 Uhr.

0: Der kleine Stadtkern von Hitzacker liegt auf einer Flussinsel mit gemütlichen Cafés und schmucken Fachwerkhäusern. Beim Elbe-Hochwasser 2006 war die Altstadt damals vollständig von Wassermassen eingeschlossen. Ich muss jetzt mal kurz in die Werft, in die Fahrradwerft. Im Ein-Mann-Betrieb von Alex Boncourt gibt es alles, was Radtouristen benötigen.
1: Ganz kleinen Schlag. Ist ja eigentlich ganz schön, ganz schön eingestellt, aber.
2: Ja, merkt man dann. Das kriege ich raus.
1: Ja?
2: Eigentlich.
1: Und ich habe es gestern in so einem Fahrradständer drin gehabt und dann mit den Fahrradtaschen hinten. Ja, wenn das nicht richtig drin ist, dann haut das rüber. Und die Alte auch ein guter Ruf voraus. Man hat mir gesagt, du bist irgendwie. Kommst eigentlich aus der Fahrradkurierszene?
2: Ist das richtig? Ja, Szene ist gut. Ja, ich bin mal in Hamburg gefahren, 3,5 Jahre bei der Kurier, aber das ist lange her.
1: Also du bist ein Mann der Praxis.
2: Ich komme vom Fahren und Schrauben dann, ne? Ja. Und hab jetzt, kann ich sagen, beruflich seit 20 Jahren mit Fahrrädern zu tun.
1: Also du bist kein Profi gewesen mal oder auch richtig?
2: Nee, das nicht. Also ich habe nie eine Rennlizenz gehabt oder sowas. Ich bin auch kein Alicat mitgefahren, aber ich war kein langsamer Mann damals. Also sagen wir es mal so. Den meinst du, ne?
1: Ja, ist nicht viel, aber. Oder würdest du ihn drin lassen?
2: Nee.
1: Siehst du? Da verstehen wir uns. Was sind denn das für typische Probleme, mit denen der Elbradfahrer, die Elbradfahrerin hier ankommt?
2: Klassiker ist Bereifung. Also einfach fertige Reifen. Gerissene Schaltplatten, genau. Gerissene Schaltzüge und verschlissene Bremsen. Ganz, ganz oft bei meinem Fahrrad ist der Ständer abgebrochen.
1: Bist du ihn auch schon gefahren?
2: Nee, ich habe das jetzt vor.
1: Ach,
2: ich will das seit langem machen. Und diesen Sommer werden wahrscheinlich die ersten Kilometer dann passieren. Meine Tochter ist mit dem Abi durch und will dann erstmal Radfahren und fragte neulich, du, willst du nicht die ersten paar Tage mitkommen?
1: Genau. Bist du hier aus der Ecke?
2: Ich bin Hamburger Jung und bin mal 96 im Südkreis im Wendland gewesen und fand es total geil, dass man irgendwie beim Spazierengehen Äpfel pflücken und essen konnte an der Straße einfach so.
1: Aber was ich noch mal.
2: Ich sage immer, es ist so ein bisschen wie Altona in den 90ern hier draußen und ich fühle mich hier sehr wohl.
1: Ja, das würde mich nämlich interessieren. Also, warum? Was ist das hier für eine Art Gemeinschaft, für ein Lebensgefühl, was hier herrscht in diesem Gebiet, in diesem Wendland? Also
2: ich kenne ja vor allen Dingen nur den Nordkreis und besonders Hitzacker, aber es ist halt menschlich ziemlich entspannt und es ist wirklich noch so dieses, man kennt sich, man hilft sich.
1: Na, dann mein Tau, was? So, also Ziel ist?
2: Weinberg, ne?
1: Weinberg.
2: Weit gucken.
1: Weinberg in Hitzacker.
2: Muss man Weinberg auch ist auch kommen. Ja, ich glaube, die kriegen da 6 Flaschen zusammen oder so im Jahr. Keine Ahnung. Vielleicht auch 12.
0: Naja, es sollen angeblich 50 Flaschen sein, die alljährlich vom Hiedesacker Weinbergströpfchen abgefüllt werden. Wir lassen den Weinberg aber rechts liegen. Zu sehen gibt es da ohnehin noch nichts. Dafür lohnt sich die Aussicht auf dem Plateau, 50 Meter hoch über der Elbe.
2: Die sind an der besten

0: besten Lage, da kann man dann runtergehen.
1: Da kriegen die tatsächlich was raus?
0: Ja, also man kann den dann kaufen. Beim letzten Hochwasser war das einfach eine riesige Wasserfläche. Ne?
1: Wow, das ist aber ein echt toller Ausblick hier.
0: Ja. Ich finde das hier draußen ganz herrlich. Also es ist wirklich, wirklich schön. Und man kann sich auch, wenn man nur ein Wochenende zur Verfügung hat, wirklich entspannen.
1: Also. Ist es das, was dich rausgezogen hat aus der großen Stadt?
0: Es ist genau das, was ich damals in Indien irgendwo im Vorland des Himalaya super entspannend fand, dass da gar nichts los ist. Und hier draußen habe ich dann irgendwann gemerkt, ja cool, du wohnst irgendwie, also besser geht's nicht.
1: Der Vor-Himalaya
0: für den Westdeutschen.
2: Hoch über Hitzacker, für mich bisher der schönste Aussichtspunkt entlang des Elberadwegs. Aber es soll noch einen schöneren geben. Alex hat mir den Kniepenberg empfohlen. Mein erstes Ziel am nächsten Tag.
1: Man denkt, Elberadweg, alles immer schön flach. Denkst du, Hügel, Hügel, Hügel, hätte ich nicht erwartet. Jetzt kann man hier richtig noch mal Gas geben.
2: Und das sollte man auch, denn der Radweg nördlich von Hitzacker ist eine einzige Berg- und Talfahrt. Das härteste Stück ist der Anstieg zum Kniepenberg, 13%, mitten im Naturpark Elbhöhen-Wendland.

0: Elbe-Radweg, ne? Immer schön flach. Von wegen. Ja, noch 100 Meter.
1: Und da ist er, der Aussichtsturm auf dem Kniepenberg. 2010 erbaut.
0: Oh, wow. Die Elbe zu meinen Füßen. Die Körner haben sich gelohnt. Wie hoch sind wir hier eigentlich? Muss da irgendwo stehen. Der ist 15 Meter hoch und dann, ja, wie viel sind wir hier über dem Meeresspiegel? Sind bestimmt 50 Meter?
1: Na, ich habe mich hinterher noch mal schlau gemacht. Der Kniepenberg ist 86 Meter hoch und nimmt man den Turm noch hinzu, bin ich gut 100 Meter über der Elbe.

0: In Dachau wechsle ich noch einmal die Seiten, bin mit einem gebürtigen Saarländer verabredet, der seit 2012 Floßtouren auf der Elbe anbietet, in Zusammenarbeit mit dem Biosphärenreservat Niedersächsische Elbtalaue.
1: Bitte an Bord kommen zu dürfen.
2: Ah, Sie dürfen. Hallo.
1: Ja, gut.
0: Ich hatte Manfred Ruffing zufällig in Hitzacker getroffen und da hat er mich spontan auf eine Floßfahrt eingeladen.
1: Hallihallo.
2: Ich begrüße Sie recht herzlich an unserem Anleger hier.
1: Bisschen windig für Floßfahrten, oder, heute?
2: Es ist noch ganz okay. Wir wollen ja nicht segeln, aber es geht noch. Es ist gut zu machen.
0: Wenn es noch etwas kappliger gewesen wäre, hätten wir diese Tour wohl absagen müssen. Auf dem breiten Strom kann es ganz schön ungemütlich werden.
1: Die schönste Jahreszeit an der Elbe?
2: Spätsommer, die Abendstimmung von 18 bis 20 Uhr. Ist kaum zu toppen. Da kommt die Südsee nicht mit.
1: Nee?
2: Nee. Weil da geht die Sonne noch im Wasser unter. Mhm. Und dann hat man hier so einen wunderschönen Blick. Ist wunderbar.
1: Kann man eigentlich auch baden in der Elbe?
2: Ja, die Elbe ist nach der Wende wurden ja überall die Klärwerke gebaut und die Industrie zurückgefahren, die ist, hat gute Qualität. Also ich persönlich schwimme gerne hier in der Buhne. In der Elbe, in der Strömung schwimme ich auch nicht.
1: Das dahinter
2: das ist noch ein alter Grenzturm, ne? Das ist noch ein alter, einer der wenigen erhaltenen Grenztürme, der als Denkmal gewidmet ist. Und wenn mal wieder Geld im Denkmaltöpfchen ist, soll der nochmal so hergestellt werden und oben soll eine Ausstellung rein.
1: Ich kann mir vorstellen, dass das die Gäste wahrscheinlich auch so mal ein bisschen

0: bisschen fasziniert, so ein Schauder.
1: Das Kranz, ja klar, die Kranzgeschichte wollen viele sehen. Und es kommen auch noch immer, hier waren ja ganz viele Zwangsaussiedlungen entlang der Grenze, kommen immer noch manchmal ältere Herrschaften, die gerne mal auf der Elbe fahren, um das von der Elbe aus zu sehen, wo sie mal gewohnt weg mussten.
2: Vom Familienausflug bis zum Junggesellenabschied, alles ist auf so einer Floßfahrt möglich. Vorausgesetzt, das Wetter spielt mit. Was man wissen sollte, wenn man den Elbradweg stromabwärts, also Richtung Nordsee, fährt: es geht zwar leicht bergab, aber der Wind kommt dafür meist von vorn.

0: Ich will jetzt wieder rüber auf die andere Elbseite nach Blegede. An Bord dieser Fähre, der Fähre am Neuhaus, haben übrigens Frauen das Sagen.
1: Gabi, kannst du noch ein bisschen vorstopp?
0: Chefin Petra Wilhelm schippert ihre Kundschaft seit mehr als 20 Jahren sicher über die Elbe. Während Gabi Spick den Männern zeigt, wo es lang geht, kümmert sich die Chefin um Hornfeilchen und Ranunkeln.
1: Die Männer, die zupfen regelmäßig dran. Im Sommer haben wir Geranien. Und dann stehen die Männer. Und dann zupfen sie. Und zupfen denn so, ne? Und bis das dann nicht so schön fertig ist. Und dann schmunzelt man so, wie schön das ist. Das ist Entspannung, dass sie dann so die Blumen abzupfen. Oder sie sagen denn, ihr müsst mal wieder gießen. Die Erde ist trocken, aber wir gießen jeden Morgen, also von daher.
0: Windstärke 6, noch kein Problem für Petra und die Crew.
1: Wir werden jetzt versuchen, gegen den Wind hineinzulegen, ne? Damit ich nicht so viel Angriffsfläche habe, damit der Wind mich nicht nach oben hochdrückt auf die nächste Bude. Ne? Also es ist jedes Jahr, jeden Tag unterschiedliches Fahren. Eigentlich, man kann sagen, von Stund zu Stund. Ne? Morgens ist es windstill, mittags ist es meist stürmisch, weil die Thermik beginnt. Ne? Problem ist immer kurz vor den Anlegern. Wenn da uns der Wind so drückt, dass wir mit der Fähre das nicht zum Stoppen kriegen, dann müssen wir aufhören.
0: Auf den Überfahrten ist zwischendurch trotzdem immer Zeit für einen Klönschnack.
2: Oder fährt er? Ja. Nee, ne? Oh, Telefon. Entschuldigung. Oh nee, ist unwichtig.
1: Telefon. So eine schöne Musik.
2: Weißt du, was du für hast, meine Melodie?
1: Na?
2: Lieblingsmensch.
1: Ich bin.
2: Ja, da kennst du das Lied?
1: Lieblings. Nee,
2: ja.
1: Kenn ich nicht. Mama.
2: Cool. Was ist das Spiel? Aha.
1: Na, das ist doch ein Kompliment, ne? Meiner Chefin, oder?
2: Bei dir kann ich nicht ich sein, verträumt und verrückt sein. Na, na,
1: na, na, ich rufe dich jeden Tag an.
0: Also die Überfahrt nach Blegede ist mit Abstand die netteste auf der ganzen Elbe.

0: Mein nächstes Ziel ist das Biosphärium von Blickede, gleich neben dem Elbschloss gelegen. Hier erwartet mich die Geschäftsführerin Andrea Schmidt.
1: Das ist hier unser Wels, unser Exemplar. Der hat wahrscheinlich so 10, 12 Jahre auf dem Puckel und ist dafür noch

0: relativ klein, weil er hier im Becken nicht weiter wächst. Draußen in der Elbe können die also durchaus 1,80, 1,90, 2 Meter und mehr werden.
1: Auch nur von Krill? Nee, das ist ein Raubfisch.
0: Das ist ein Raubfisch, aber Sie dürfen trotzdem keine Sorge haben, wenn man in der Elbe mal baden sollte, was ja an sich gefährlich ist, aber nicht wegen des Welses. Denn der schwimmt und lebt wirklich am Boden des Grundes, am Grunde der Elbe und auch mehr in der Mitte. Also nicht da, wo man so seine Füße zum Abkühlen reinhält.
2: Und das sind sich hier Karpfen,
0: wunderbar,
2: ne?
0: Mit Karpfen, genau. Die kennt man noch so ein bisschen aus der Küche, wobei die schon über die Küchengröße hinaus sind.
2: Spiegelkarpfen, Graskarpfen, was haben wir hier?
0: Der ganz normale, klassische Karpfen. Aber schon in der großen Fassung. Also wenn Sie den normalerweise für Silvester, Neujahr kaufen, dann sind die erheblich kleiner, sonst haben Sie in der Küche ein Problem. Das Gleiche gilt für die Hechte. Wir haben hier zwei im Becken. Der eine steht da im Unterholz. Und auch die sind ja begehrte Angelfische, beziehungsweise auch ja, sehr attraktiv mit ihrer Färbung, mit ihrer Struktur.
3: Und schmeckt lecker, ne?
0: Ja. Ja, lecker ist das richtige Stichwort, ne? Fische brauchen auch Futter. Und das mehrfach am Tag. Also wenn Sie möchten, dürfen Sie gerne Hand anlegen und
3: was?
0: Unsere
3: ja,
0: Fische
3: echt?
0: Heute füttern. Ja, selbstverständlich. Das kriegen wir hin.
3: Was fressen die?
0: Also wir haben ganz unterschiedliche Futtersorten. Es gibt verschiedene Pelletsorten, so Trockenfutter. Ja. Es gibt aber auch viel Frostfutter. Das sind kleine Garnelen, kleine Krebse, kleine Muscheln, aber auch sowas wie Zuckmückenlarven, Bachflohkrebse. Ja, ruhig ein bisschen in die Mitte.
3: Okay. So, Jungs und Mädels. Hier kommt das Armbrot.
0: Aber man sieht, hier wird ordentlich herumgeschwommen, ordentlich Bewegung.
3: Ist noch was übrig?
0: Ja, man sieht es hier absinken. Das sind diese Bachflohkrebse, die Sie zuletzt reingeworfen hatten.
2: Ja.
3: Oh.
0: Und Sie sehen, da ist richtig was los, ne?
3: Also manche kriegen das hin, die machen mit einer Maulöffnung, kriegen die gleich zwei, drei.
1: So, das war Blekede auf zur letzten Etappe. Knapp 30 Kilometer flussabwärts bis nach Lauenburg. Und da haben wir noch eine ganz tolle Verabredung. Mehr sage ich noch nicht. Alles in Ordnung. Wir tun deinen Schafen nicht.

0: Die Schifferstadt Lauenburg in Schleswig-Holstein ist erreicht. Wieder mal wechsle ich die Seite und fahre jetzt zum ersten Mal ein Stückchen flussaufwärts meiner ganz besonderen Verabredung entgegen.
1: Hey, komm mal da. Hi, Thilo.
2: Da seid ihr. Moment, Hi. Ich drehe.
1: Grüß dich. Hi, na?
2: Andreas, Julian, hi.
1: Hi. Wow.
2: Die schönste Verabredung habe ich mir ganz zum Schluss aufgehoben. Julian Eilenberger und Andreas Güstel, die rollenden Pianisten. Das ist quasi ein Trainingslager, was sie jetzt absolvieren hier auf diesem letzten Stück Elbe-Radweg. Für welches Projekt? Erzählt bitte.
3: Was ist das denn, das Trassen, Julian?
1: Ja, richtig. Also, wie ihr seht, haben wir eine fahrende Bühne erschaffen. Weil uns quasi die Bretter jetzt so weggenommen wurden. Genau, und wir wollen jetzt im Sommer 1200 Kilometer komplett die ganze Elbe mit diesem Gefährt runterradeln.
2: Und das hängt ja nicht nur hinten dran, ihr wollt es ja auch spielen. Ja, wie soll das funktionieren? Ihr könnt ja nicht während beides gleichzeitig machen, fahren und spielen.
1: Thilo, pass auf, pass auf. Das werden wir dir jetzt gleich mal zeigen. Wir halten jetzt mal an. So, das ist jetzt leider noch nicht da, aber im Sommer wird es so sein, dass wir hinten eine Einhängevorrichtung haben.
2: Aha.
1: Da könntest du dann dein Fahrrad einfach hinten einhängen.
2: Ja,
1: haben wir jetzt,
2: nicht,
1: gesagt,
2: okay.
1: Leider noch nicht. So. Und dann?
2: Dann lege ich es oben rauf.

0: Kannst du machen.
1: Okay, das wird. Okay.
0: Super. Ich halte es ein bisschen fest und du musst jetzt einfach vorne mit aufsteigen.
2: Okay. So.
1: Beziehungsweise hier. Ich setze mal vorne.
0: Das kriegen wir hin. Ich halte das hier fest.
2: Ja. Hopp mal. Hauptsache, du spielst noch ein bisschen.
1: So, okay. So.
2: Wow. Wir fahren ganz vorsichtig.
0: Und wie nennen wir das? Das nennen wir Fahrradradio, Fahrradfilmmusik.
2: Jawohl. Und los geht's. Oh, man hat gleich viel mehr Kraft mit dieser Musik im Ohr.
1: Oh, ich freue mich so auf diese Tour.

0: Applaus, Applaus, jawohl. Applaus. Jetzt habe ich das verstanden. Also quasi, man fährt euch ein Stück und bekommt dafür Musik.
1: Je nachdem, richtig, genau. Wie schnell du treten kannst und wie lange, wa?
0: Das ist ein wahnsinniges Projekt. Wie lange geht das? Wie lange fahrt ihr?
2: Wir wollen das in 21 Tagen schaffen. Ja. Und in diesen 21 Tagen wollen wir auch jeden Tag mindestens ein Naturkonzert geben. Für jedermann einfach frei zugänglich, kostenlos. Genau, und dass wir das machen können, dafür brauchen wir natürlich noch ein bisschen Unterstützung von außerhalb.
0: Crowdfunding, ja?
2: Ja, richtig, genau. Das. Also was wir schon geschafft haben, wo wir richtig dankbar sind, dass wir schon mal das Tandem und diesen Wagen finanziert haben.
0: Schön. Wisst ihr was? Wir machen die letzte Etappe hier. Lauenburg ist mein Endziel. Das machen wir gemeinsam. Und dann suchen wir uns ein schönes Plätzchen. Und ihr gebt mal so einen kleinen Vorgeschmack auf das, was die Leute im Sommer erwarten können, ja?
2: Auf jeden Fall, sehr gerne.
3: Wir sind zwar gerade nicht auf dem Original-Elbe-Radweg unterwegs, aber wie man sieht, es lohnt sich, wenn man mal etwas von der Strecke abweicht.
2: Herrlich.
0: Geht's mit dem Klavier?
2: Ja, total.
0: Das hat schon einiges mitgemacht, ne?
2: Ja. 15 Länder?
0: 15 Länder?
1: Also das nördlichste waren, glaube ich, die Lofoten und das südlichste Hürden. Das hast du, glaube ich, gerockt.
2: Italien.
1: Italien. Nee.
2: Ja.
1: Wie viel Steigung erwartet uns dort vorne?
0: Ich weiß es nicht genau.
2: Ja, beziehungsweise Norwegen, du bist ja nach Norwegen und ich bin bis nach Estland. Bin ich damit. Lettland,
0: ich glaube, ich lasse mal mein Rad hier stehen und ich helfe euch ein bisschen.
4: Ach, ja, das geht, jetzt, komm! Jetzt. Du musst nur treten!
0: Wir sind um durchgeschwitzt. Scheiße!
4: Höher! Sehr gut!
0: Jetzt haben wir Rhythmus.
4: Aber nicht so wackeln hier!
5: Muss ich mal sagen, besser als alleine zu fahren.
0: Ja, wir schaffen es.
5: Scheiße.
4: Ey, vergiss es hier.
0: Entschuldigung. Für den Krach.
6: Wir müssen uns das mal genauer angucken.
0: Ja, wir versuchen hier mit einem Tandem und einem Klavier hochzukommen.
1: Komm, wir spielen der Frau mal was. Rutsch mal rüber. Komm, wir machen. Darf ich euch ein Konzert geben?
7: Ach so. Was kannst du dir sonst nicht alleine machen?

0: Oh, ich bin sehr dankbar für diese Pause. Die wollen im Sommer den gesamten Elbe-Radweg auf diesem Tandem mit diesem Hänger und mit diesem Klavier fahren und spielen und erarbeiten sich somit ihr Unterkunft und ihr Essen und was auch immer.
1: Ja, wollen wir das praktisch gleich nicht mal probieren? Fahren Sie uns mit dem Kollegen in
2: Merkur? Ich muss das machen.
3: Ja, ja.
2: Klar, natürlich.
1: Ich kann von Toffeln, dass wir uns

0: Traum.
1: Nee, ich zieh mir noch Schuhe an.
2: Ja,
1: ja,
2: jetzt. Ja, los, tritt. Ja, jetzt haben wir's. Jetzt haben wir rückwärts. Sehr gut. Zum letzten Ton! Ja. Ey, Leute!
3: Perfekt.
2: Geil! Oh, was für eine Schnapsidee, Julian und Andreas.
4: Aber wir sind noch nicht ganz oben. Ein paar hundert Meter, dann haben wir den Askania-Blick, den höchsten Punkt von Lauenburg, erreicht.
3: Gerade. Achtung. Ja, das geht.

Also, wenn Sie im August den Elbe-Radweg fahren, dann werden Sie diese beiden vielleicht mit ein bisschen Glück treffen. Wir haben Ihnen hoffentlich ein bisschen Lust darauf gemacht. Das war der Hanseblick. Tschüss.

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0: Puh, was für eine Hitzeschlacht an diesem Wochenende in Norddeutschland. Schönen guten Abend, herzlich willkommen zur Nordtour. Und das auch noch am Siebenschläfertag. Also wenn das so weitergehen sollte in den nächsten Wochen, gibt es eigentlich nur zwei Optionen, diese Zeit zu überstehen. Entweder drinnen bei der Klimaanlage oder wenn es rausgeht, dann bitte gleich aufs Wasser. Wir haben für beides was im Angebot heute. Fangen wir an auf der Elbe mit unserem Reporter Peter Jagler, der dort die Region rund um Hitzacker erkundet.
1: Dann geht's los.
2: So, dann geht's los. Da geht's raus. Willst du rechts oder links?
1: Ist mir egal.
2: Ich nehme die andere Seite, fange irgendwas an.
3: Unterwegs auf der Elbe in Ostniedersachsen.
1: So, was ist denn, Sigurd, unser heutiges Ziel?
2: Ja, Hitzacker. Genau 13 Kilometer von hier. Okay. Da steht 510. Bei 523 fahren wir in die Jezel rein, links. 510 heißt 510 Kilometer von tschechischer Grenze.
3: Und sofort haut mein Guide Sigurd Ehlert die erste Geschichte raus. Und zwar zur ehemaligen deutsch-deutschen Grenze. Die verlief ja teilweise genau hier an der Elbe.
2: Hier rechts ist das Örtchen Rüterberg in Mecklenburg. Die hatten zwei Zäune, einen vorderen und einen hinteren Grenzzaun. Die wurden jeden Abend um 9 eingeschlossen, 40 Jahre lang. Im November 1989 hatten sie abends eine Dorfversammlung und hatten keine Lust mehr, abends eingeschlossen zu werden. Und ja, haben eine Art Aufstand gemacht, haben sich zur Dorfrepublik Rüterberg für unabhängig von der DDR erklärt.
1: November 89, aber das war doch als...
2: Ja, am nächsten Morgen gab es die DDR nicht. Da haben sie auch echt Glück gehabt, weil sonst wäre die NVA da eingerückt und das hätte richtig Ärger gegeben.
1: Ach krass.
2: Und das war schon eine sehr mutige Geschichte.
3: Die Elbe hier ganz naturnah. Kommerziellen Schiffsverkehr gibt es kaum, das Wasser zu flach. Dafür aber Tiere, Tiere, Tiere. Mitten im Biosphärenreservat.
2: Wir haben hier ungefähr 150 Brutvogelarten und nochmal 100 Arten, die auf den Durchzug oder als Wintergäste kommen. Das ist unglaublich.
1: Wir suchen gerade den Adler.
2: Den Seeadler.
1: Seeadler. Guck mal, was ist da in der Luft? Das ist eher in Milan oder so, ne?
2: Ja.
3: Und dann auf einmal der Seeadler. Und der hat sogar Beute gefangen. Aber vor allem wollen wir heute den Biber sehen, in freier Wildbahn. Auch wenn man sich an diesem prächtigen Tier hier eigentlich auch nicht satt sehen kann. Erste Biberspuren spottet Sigurd dann an einem der Elbstrände, angeknabberte Weidenäste.
2: Eine Familie von Bibern frisst im Schnitt einen Kilometer Äste pro Nacht.
1: Wow.
2: Die Biber rennen 20 Meter von der Elbe weg, beißen sich was ab und setzen sich hier ins Wasser und fressen das hier, weil sie...
1: Am Wasser?
2: Am Wasser, im Wasser.
1: Ja.
2: Weil sie Angst vor Wölfen haben.
1: Ach.
3: Langsam sinkt die Sonne, der Horizont zum Greifen nah. Nicht umsonst heißt unsere Tour Sonnenuntergangstour. Jetzt ist die beste Zeit für Bibersichtungen. Und natürlich weiß Sigurd auch, wo die Biberburgen sind. Eigentlich müssten wir Deutschlands größtes Nagetier also gleich sehen.
4: Wie lange würdest du denn jetzt warten?
2: Irgendwann kommen sie.
4: Die müssen raus, definitiv, da kann man.
2: Eigentlich treibt sie der Hunger raus.
3: Und dann, auf einmal, kommt der Biber aus seiner Biberburg geschwommen.
4: Der schwimmt in unsere Richtung.
3: Was für ein besonderer Moment.
1: Ich würde sagen, jetzt können wir auch nach Hitzacker paddeln.
2: Und wir können ihm hinterher.
1: Wir könnten ihm hinterher paddeln, genau. Und Sie, liebe Zuschauer, Sie bleiben dran, weil gleich in der Nordtour schauen wir uns mal an, was es so in Hitzacker zu erleben gibt.
0: Bin gespannt. So, jetzt gibt's mal wieder was aus der Abteilung Weisheiten fürs Leben. Der Weg zum Glück, das erklärt uns gleich ein Gastwirt aus Vorpommern, der führt abseits der Wege auch ans Ziel, abseits der Massen dorthin, wo eigentlich keiner hin möchte. Mariental, ganz im Nordosten der Republik vor der polnischen Grenze. Viele Kiefern dort, wenig Menschen. Aber die, die dorthin ziehen, die wissen ganz genau, warum.
5: Komm, Betty, wir müssen jetzt da rein.
6: Die 30-jährige Stute soll feine Füße bekommen. Deshalb hat Sabine Schwanzer heute den Schmied wieder da. Kenny ist waschechter Pommer. Beim Schlagabtausch mit ihm hat sie gelernt, was genau es bedeutet, wenn man in dieser Region leben will.
5: Mensch, warst ja sogar beim Friseur.
7: Ich war beim Friseur?
5: Ja?
7: Nee. Ich hab ihn nur gewaschen und sie kennen.
5: Kenny trägt sein Herz auf der Zunge und das finde ich klasse. Also das ist, man weiß immer, woran man ist.
2: Die Leute hier sind schon speziell. Der Pommer ist ein bisschen gewöhnungsbedürftig, ne? Bisschen verbohrt, bisschen eigen. Und man darf nicht hierher kommen und klug scheißen. Dann fliegt man raus.
5: Lektion verstanden und wir haben uns hier wunderbar eingelebt. Also ich würde mal sagen, passt, ne, Kenny?
8: Das passt, Sabine.
5: Ja, okay. Dieses Jahr habe ich so viele Schwalben wie noch nie.
9: Und voller Scheiße.
5: Ja, voller Scheiße. Und dann sagen die meisten, ja, bringt doch Glück.
6: Glück also in Pommern statt in Niedersachsen. Gutshof, JWD statt Hotel im Industriegebiet. Und Sohn Erik, damals 15, musste mit, als seine Eltern vor 9 Jahren diesen amtlichen Wechsel durchgezogen haben.
10: Also vor Arbeit darf man sich hier nicht drücken. Arbeitsscheu geht nicht.
11: Ich war ja immer so der handwerkliche Typ und hier kann man sich total ausleben. Also man hat ja hier diese Freiheiten und das ist eigentlich ein Paradies. Ja.
12: Das hat mal ein Gast zu uns gesagt, wenn ihr was machen wollt, dann muss das antizyklisch sein. Also ich, oder er sagte, ich würde immer antizyklisch handeln, weil nicht mit der Masse laufen, sondern also eigentlich entgegengesetzt und so nach dem Motto, nur tote Fische schwimmen mit dem Strom. Ja. Und das ist eigentlich im Grunde genommen eigentlich ein guter Gedanke.
6: Hier, wo sie jetzt leben, sagen sich Fuchs und Haas sprichwörtlich gute Nacht.
13: Mariental, hier sind wir.
6: Nah dran und doch weit genug weg von der Insel Usedom und dem Stettiner Haff.
12: Wir haben Gäste, die machen so Tagesausflüge und sind dann aber froh, abends dann wieder hier zu sein. Die sagen dann immer, gut, dass ich den Rummel da nicht haben muss.
6: Vorher hatten sie in der Nähe von Salzgitter einen Gastronomie- und Hotelbetrieb mit vielen Angestellten in dritter Generation. Ehemann Ralf stand rund um die Uhr als Koch in der Küche. Als es in der Stahlindustrie in der Nachbarschaft nicht mehr so lief, haben sie das am eigenen Umsatz gemerkt. Und so rangen sie sich durch, alles zu verkaufen. Gott sei Dank noch vor Corona, sagen sie, denn danach war nichts mehr wie vorher in der Gastronomie.
5: Ja, das ist schon ein Schritt. Ne? Das ist, das war so aus der Not heraus. Die Geschäfte haben sich verändert und die Gesundheit hat sich verändert. Und irgendwann, ja, hinterfragt man das Ganze doch irgendwann.
6: Bereut haben sie es keine Sekunde lang. Arbeit und Leben haben jetzt per se den gleichen Stellenwert. Fallen sie doch aus der Tür in ihr Paradies. Jeden Abend machen sie ihre Meditationsrunde an der Rando, dem Flüsschen, von dem der Landkreis seinen Namen hat. Mariental liegt im Öcker-Rando-Kreis.
0: Als ob es nicht schon warm genug wäre. Da gibt es Menschen, die setzen sich im Hochsommer jetzt noch freiwillig eine Perücke auf, ziehen Polyesterkleider an und tanzen damit auf dem heißen Großstadtasphalt. Also ohne Schwitzen wird es nicht abgehen. Nächste Woche beim Schlager-Move in Hamburg. Zu den Gassenhauern von Rex Gildo und Vicky Leandros werden sie dann wieder durch die Straßen ziehen. Und es gibt einige, die bereiten sich Monate darauf vor.
14: Das größte Schlagerereignis Deutschlands. Seit 26 Jahren dabei Uschi und Stefan Bornhöft. Die beiden organisieren jedes Jahr einen eigenen Partytruck und lassen dort mit 80 anderen Fans den Schlager hochleben. Für die stilgerechte Dekoration des Lasters suchen sie das ganze Jahr über nach Flohmarktschätzchen und bringen sie zu einer Lagerhalle in Kirchwerda. Auch heute sind sie fündig geworden.
15: Dann wollen wir mal ausladen, was wir hier so Schönes ergattert haben. Nimmst du den Plattenspieler?
8: Ach, wir haben ganz, ganz viele Originale aus den 70ern, die wir immer nehmen. Also wir legen da wirklich ein bisschen Wert drauf, auch wirklich nur die Musik aus den 70ern zu spielen und dass die Deko auch aus den 70ern kommt.
14: Den Truck dekorieren sie erst kurz vor dem Schlagermove. Aber auch jetzt haben sie schon vieles vorzubereiten. Nicht alles können sie einfach so wiederverwenden.
8: Ja, ein paar Plakate müssen erneuert werden. Da müssen wir noch ein paar neue Rahmen machen. Die sehen nicht mehr so gut aus. Da haben wir insgesamt von den Plakaten, glaube ich, 12 Stück am Truck. Und da basteln wir jetzt noch ein bisschen, dass wir da noch schick aussehen.
14: Das schicke Outfit gibt's zu Hause in Uschis Kostümfundus. Gegen eine Spende kann sich jeder von ihr einkleiden lassen. Auch Stefan vertraut auf ihr Modegespür.
9: So, mein Schatz, jetzt bist du mal dran im Fundus. Warte.
16: An deine Bluse sein, dann könnt ich nah, nah, nah, nah bei deinem Herzen sein.
14: Uschi will vor allem, dass der Look authentisch 70er Jahre ist. Denn diese Dekade lieben die beiden.
9: Ich gucke dann gerne mal so Hitparade oder Disco und dann so, wie das Publikum aussieht. Und dann sehe ich zwar eine knallgrüne Hose und gelben Pullover, aber nicht wild durcheinander gemustert. Also wirklich schon so wie früher anziehen.
8: Einfach eine ganz

0: anderes Lebensmotto, kann man nicht sagen. Das ist alles ein bisschen offener, ein bisschen freier.
1: Bisschen bunter.
0: Bisschen bunter, genau. Ein bisschen mehr Polyester. Früher war mehr Lametta. Bringt einfach Spaß.
2: Deshalb haben die beiden auch die Wohnung entsprechend eingerichtet.
3: Hab Sonne im Herzen, egal ob es stürmt oder schneit.
2: Heute laden sie zum Kaffeeklatsch aller 70er. Uschis eigener Look für den Move ist das aber noch nicht.
4: Mein Outfit für heute. Für einen Schlager-Move glaube ich nicht, weil mit den Schuhen ist das zu gefährlich. Und da tun mir jetzt schon die Füße weh. Aber es könnte man gut tragen. Es ist ja auffällig. Ne? Hauptsache auffällig. Und ich hoffe, es sieht gut aus. So. Ha, Sie sind da. Ha, Hossa. Oh, seht ihr gut aus.
2: Auch Andrea und Olaf sind Schlager-Move-Veteranen und freuen sich schon auf das mit rund 300.000 Teilnehmern riesige Schlagerspektakel, das in Hamburg Tradition hat.
4: Dann ist das immer ein großes Hallo, auch unter den Gästen, weil das ist, die kennen sich mittlerweile alle und einmal im Jahr ist große Party untereinander, das ist auch so toll. Ist wie eine große Familie bei uns auf dem Wagen.
5: Na, also Schlager-Move bei uns auf dem Truck ist für viele wie nach Hause kommen. Man sieht sich einmal im Jahr und hat, ich sag mal, 7 Stunden Spaß zusammen. Man feiert, man trinkt. Einfach wie nach Hause kommen.
2: Bühne frei für die Party-Karawane, die am 4. Juli ab 15 Uhr durch St. Pauli zieht.
6: Ein bisschen Spaß muss sein.
7: Oder so, Tanz unterm Sternenzelt, Lampions im Garten und eine fröhliche Festgesellschaft, die bis zum Morgen durchzieht. So wünschen sich viele Menschen ihre Hochzeitsfeier. Jetzt im Sommer ist Hochkonjunktur bei den Standesämtern und inzwischen werden diese Feiern ja bis ins letzte Detail durchorganisiert, durchgeplant. Stichwort Wedding Planner. Nur beim weißen Kleid, da muss die Braut schon selbst entscheiden.
8: Oh, jetzt wirkt das noch mal wieder an.
9: Wie schön.
10: Die Form ist echt richtig toll,
8: oder?
11: Ja. Auch hier, ne?
12: Es soll das Kleid werden für den Tag. Im Meerjungfrauenstil. Heute ist die dritte Anprobe, aber ein maßgefertigtes Brautkleid wollte Finja Mete zuerst gar nicht haben.
13: Da bin ich auf die Suche gegangen und bin ja dann nicht fündig geworden in den ganzen Geschäften. Weil mir das meistens zu viel war, teilweise zu kitschig, zu viel Spitze. Weshalb wir jetzt hier auch gesagt haben, wir machen Spitze, aber sehr dezent. Oder es passte der Rücken nicht oder vorne halt eben nicht. Und dann, ja, also ich hatte wirklich eine relativ feste Vorstellung, wie es aussehen soll. Und ja, dann bin ich irgendwann auf Tina gestoßen.
12: Christina Schröder ist Maßschneidermeisterin, spezialisiert auf Braut- und Abendmode. Seit 9 Jahren mit eigenem Atelier in Kiel. Zusammen mit Finja und ihrer Familie entwickelt sie über Wochen das perfekte Kleid.
14: Finja wollte einen sehr tiefen Rückenausschnitt, aber es sollte auch seitlich ein bisschen ausgeschnitten sein. Es sollte trotzdem sehr eng anliegen. Und da muss ich natürlich erstmal gucken, okay, wie gehe ich da schnitttechnisch ran und eben mit den Stoffen.
12: Glitzerträger, elastischer Kreppstoff und ein bisschen Spitze.
15: Dein Handwerk so wachsen zu sehen, das ist so klasse, dabei zu sein, wie so ein Kleid sich formt und mit deinen ganz, ganz kleinen Ansätzen, die du veränderst, das nochmal wieder anders wirkt.
14: Ja, total.
12: Zum ersten Mal trägt Finja Schleier dazu. Eigentlich wollte sie keinen.
13: Nochmal mehr Braut.
14: Ja,
13: das ist, ja.
14: Ja, es bleibt im Rennen.
15: Ja. Ich wollte gerade sagen, das macht das noch ein bisschen schleier.
14: Ja.
15: Finde ich.
14: Was ich auch daran so sehr liebe und mag, dass man wirklich, jetzt gerade wenn man das Kleid fast final sieht, dass die Braut nachher so glücklich ist und die Begleitperson jetzt ja hier auch. Und das ist für mich natürlich auch immer ein Riesenkompliment.
12: Bei jeder Anprobe kommt eine neue Idee hinzu, eine andere wird verworfen. Jede kleine Änderung bringen Braut und Maßschneiderin aufs Papier.
16: Die Art des Knopfes dann.
17: Genau, das ist ja jetzt hier. Mal
14: schauen. Ist auch immer sehr wichtig, dass wir nicht aneinander vorbeireden, sondern dass wir wirklich mit einer Skizze festhalten, welche Details sind hier wichtig. Und dann sage ich auch immer, im Prozess kann ja auch noch ganz viel entstehen.

0: Wie der Wunsch nach einem zweiten, ganz anderen Outfit fürs Standesamt.
1: Dass es ein bisschen schlichter ist wie von einer freien Trauung, das ein paar Tage später ist, aber trotzdem das Brautsein da ist.
2: So schlicht finde ich das gar nicht.
1: Nee, habe ich auch gedacht, aber
2: das sind aber die schlagfertigen Antworten.
0: Statt klassisch und von der Stange wird auch dieser Look mutig verspielt weiblich und zeigt, was mit Zeit und viel Handarbeit möglich ist.
3: Das ist ein Hingucker. Das ist echt ein Hingucker.
4: Ja. Cool auch.
5: Ja. Wie gesagt, ganz gut. Vor allen Dingen ihre Augen zu sehen und zu sehen, wie sie anfängt zu strahlen und wirklich auch innerlich zur Braut wird. In der Begleitung mit Tina ist das also mega.
0: Am Ende wird das Kleid dann doch noch etwas anders. Für den großen Tag im Juni in Südtirol perfekt. You see?

0: In Museen und Galerien ist es ja normalerweise ziemlich still, akustisch zumindest. Künstlerisch kann es schon mal ein bisschen lauter werden. Nicht umsonst spricht man ja manchmal von schreienden Farben. Aber das, was Sie gerade in Marne sehen, das ist genau das Gegenteil. Quasi schweigende Farben. Eine gewollte Eintönigkeit, die aber genau das vermittelt, wonach sich viele Menschen gerade sehnen. Ruhe und Stille.
1: Erstmal Stille. Das ist das Thema dieser Ausstellung im Kultur- und Bürgerhaus Marne.
2: Ich glaube, dass die Stille für die meisten Menschen so schwer zu ertragen ist, weil die Stille dazu führt, dass man auf sich selbst zurückgeworfen wird. Und ich glaube, viele Menschen ertragen sich selbst nicht, wenn sie mit sich allein gelassen werden. Und Achim zum Beispiel ist ein Mensch, der also gerade daraus seine Kraft schöpft.
1: Ein Großteil der Werke ist während der Corona-Pandemie entstanden. In dieser Zeit stellte der Künstler Achim Schmacks fest, wie sehr ihm der Rückzug für seine Kreativität hilft. Wie wichtig die Stille für seine Arbeit ist. In seiner Kunsthalle in Nordfriesland lernten sich Wolf Eismann und Achim Schmacks kennen.
2: Ich fand es spannend, mit welcher Radikalität er die Arbeiten reduziert. Dass es dann das Thema Stille wird, war natürlich in dem Augenblick noch gar nicht klar. Aber ich finde, es passt sehr gut zu seinen Arbeiten.
1: Noch bis zum 12. Juli ist die Ausstellung Stille von Achim Schmacks im Kultur- und Bürgerhaus in Marne zu sehen.
0: Nordtor-Reporter Peter Jagler ist ja heute auf und an der Elbe bei Hitzacker unterwegs. Und das Wendland drumherum, das ist ja seit Jahrzehnten ein beliebter Rückzugsort für Aussteiger und Künstler. Also macht Peter jetzt mal einen Streifzug durch die Gassen und Werkstätten von Hitzacker.
3: Hitzacker, das ist die Elbe, das ist die historische Altstadt und dieser kleine Hügel hier, auch Berg genannt, Weinberg.
4: Also hier schneide ich jetzt ein bisschen was weg, damit die dann erstmal in eine Hauptrichtung wächst. Das heißt, also hier sind jetzt noch zwei Triebe übrig.
3: Die Zukunft des Weinanbaus in Niedersachsen.
5: Jeder weiß ja, dass der beste Wein Deutschlands von der Mosel, der Elbe kommt, und zwar aus Hitzacker, richtig?
6: Ja, Hitzacker ist ein alter, bekannter Weinberg in Norddeutschland.
5: Aber jetzt mal ganz ernst, kann der was, der Wein?
6: Ja, doch. Also
5: wirklich?
6: Es wird immer besser. Also ich meine, hier sind jetzt nicht die großen Mengen zu ernten. Also das ist jetzt, wir sind jetzt keine Konkurrenz zum Süden, das muss man jetzt auch mal sagen. Aber wir haben schon mittlerweile ein ganz anderes Klima hier und das ermöglicht viel bessere Weine.
3: In Niedersachsen gibt es mittlerweile 48 Winzer und die bauen auf einer Fläche größer als 40 WM-Fußballfelder Wein an. Hannes Lecht hat vor rund 10 Jahren damit begonnen und in der Nähe von Lüneburg eigene Reben. Hier in Hitzacker kümmert sich der Hobby-Winzer um den historischen, bereits im 16. Jahrhundert angelegten Weinberg.
6: Da müssen wir auch noch mal ran.
5: Hier, guck mal.
6: Genau, das ist so ein bisschen richtig. Das sollte hier nicht so rumbaumeln. Auch gerade, weil hier jetzt gerade die Blüten schon so schön kommen.
5: Blüten?
6: Das kann man hier sehen, das ist die Rebblüte. Ne? Und die locken natürlich dann Falter,
5: so,
6: Bienen, Schwebfliegen.

0: viele bezeichnen mich auch gleich als Künstler, aber ich sehe mich da wirklich eher in einer Tradition von Leuten, die das schon immer so gemacht haben. Natürlich ist dann der Übergang fließend, ob ich Handwerker bin oder wo die Kunst anfängt.
1: Das hier ist das Lebenswerk von Klaus Wöckner. Und ich könnte ihm stundenlang in seiner kleinen Werkstatt zuschauen.
0: Jetzt verenge ich den Hals.
1: In seinem Haus wird seit rund 60 Jahren getöpfert. Wöckner kam vor 30 Jahren zufällig vorbei, war interessiert, machte ein Praktikum.
0: Und dann war es so, dass der Töpfermeister gerade jemanden suchte. Ein anderer hat die Töpferlehre abgebrochen und das war mein Glück. Und so habe ich dann ein halbes Jahr später angefangen mit einer Töpferlehre.
1: Was er damals nicht ahnen konnte, sein Markenzeichen würde irgendwann mal durch ein Missgeschick entstehen.
0: Es war mal so, dass ich vielleicht unaufmerksam war und dann ist mir so eine frische Vase auf den Boden gefallen und war natürlich platt auf der Seite. Und weil ich leider auch ein Problem mit dem Wegschmeißen habe, habe ich gedacht, ja, was mache ich jetzt damit?
1: Und dann kam ihm eine Idee. Die Macke war nämlich ganz praktisch.
0: In meiner alten Werkstatt kamen schon immer Leute mit dem Fahrrad vorbei und hatten dann Blumen am Lenker festgebunden. Die waren verwelkt und dann dachte ich, ja genau, da kann ich helfen, dass die Blumen nicht so schnell verwelken.
1: Die Fahrradvase war geboren. Ein individuelles, wunderschönes Unikat und eine schöne Erinnerung an Hitzacker. Wollen Sie länger bleiben, individuell übernachten, ganz naturnah, kann man zum Beispiel in diesen besonderen Hütten.
2: So, und das ist jetzt ein wirklich ganz besonderer Moment, ein Moment, auf den ich mich schon den ganzen Tag gefreut habe. Darf ich vorstellen? Die Weinprinzessinnen und die Weinkönigin von Hitzacker. Und wir haben hier diesen edlen Tropfen, der wirklich hier gewachsen ist.
3: Ja.
1: Zurück am Weinberg. In guten Jahren ergibt eine Ernte 50 Flaschen Wein. Eine Rarität.
2: Ja, ihr lacht aber Eier, oder?
3: Ich lache bei Bier, glaube ich.
4: Wie finden Sie es?
2: Ich finde es super.
4: Ja?
2: Sehr lecker.
1: Im Oktober zum Weinlesefest werden dann auch wieder Königin und Prinzessinnen gekürt.
2: Warum wird man Königin, Weinkönigin? Warum entscheidet man sich dafür?
3: Um den Hitzackeraner Wein zu repräsentieren und auch die Stadt Hitzacker. Das ist eine große Ehre für einen.
2: Also auch für Sie? Sie haben sich da ganz bewusst für entschieden?
3: Genau.
2: Okay.
3: Das hat mich die ganze Kindheit hat man das so mitbekommen, wie andere Weinköniginnen geworden sind.
2: Weil Sie hier groß geworden sind, klar.
3: Ja.
1: Langsam wird es dunkel hier an der Elbe. Und wenn man Glück hat, bei bestem Wetter und Neumond, ist es dunkel genug, sogar für die Milchstraße.
5: Es ist schon eine der dunkelsten Regionen in Deutschland, schon noch. Hier ist es halt 40 Mal so dunkel wie in Hamburg und in Berlin.
2: 40 Mal so dunkel?
5: Ja.
1: Licht aus, Nacht an. Das ist das Credo von Mina Ringel vom Naturpark Wendland-Elbe. Sie setzt sich dafür ein, dass Hitzacker und die Region anerkannter Sternenpark werden. Dabei geht es auch um Insektenschutz und den Einsatz warmen Lichts und Abschirmung.
5: Und für den Menschen ist es ja auch schlecht. Also es ist ja für Stadtmenschen, die verstehen es eh nicht so richtig. Aber richtige Dunkelheit ist ja für den Schlafrhythmus total wichtig.
2: Deswegen und das machen wir ja unsere Jalousie.
5: Ja, aber der Garten soll es überstehen halt. Der ist dann schön beleuchtet und hat schöne Solarlampen irgendwie, die angehen und schöne Muster vielleicht noch auf die Terrasse werfen oder so. Aber grundsätzlich soll es einfach dunkel sein. Das ist die Idee, dass Dunkelheit schützenswert ist.
1: Damit Insekten überleben und jeder, der zu Besuch in Hitzacker ist, diesen tollen Nachthimmel beobachten kann.
6: Welcher Ort in Deutschland hat noch keinen Regionalkrimi? Bitte mal melden. Allzu viele dürften es bestimmt nicht mehr sein. Jetzt neu auf der Krimi-Landkarte Plau am See. Das kleine

0: Urlauberstädtchen in Mecklenburg hat außer Falschparkern im Sommer eigentlich nicht viel an Verbrechen zu bieten. Aber sie haben dort einen kreativen Hoteldirektor, der es liebt, die Gäste auf die eine oder andere Weise zu unterhalten.
1: Kochen ist seine Leidenschaft, sein Job. Und jetzt schreibt er auch noch Krimis. Wie schmeckt eigentlich Verbrechen?
2: Für den Leser eines Buches wahrscheinlich nach viel Spannung und Aufregung. Für das Opfer vermutlich schmeckt dem das überhaupt nicht.
1: Sauer, so der Titel seines ersten Buches. Sauerfleisch, der Renner auf der Speisekarte des Seehotels Plau am See. Hier ist er der Küchenchef, Thorsten Falk.
2: Wir machen das tatsächlich anders wie andere. Wir kochen das Fleisch separat und machen einen extra Geflügelfond für das, weil Geflügel einfach ein bisschen gefälliger ist im Geschmack, ist nicht ganz so anstrengend, so durchdringend wie Schwein. Und wir wollen ihn glasklar haben nachher, den Fond.
1: Um Stress abzubauen, den die Arbeit immer wieder mit sich bringt, fängt Thorsten Falk an zu schreiben. In seinem Regionalkrimi geht es um Schuld, Macht, Verstrickung, menschliche Abgründe einer Kleinstadt, in der jeder jeden kennt. Der Vorsitzende einer Bürgerinitiative gegen Windenergie wird erstochen mit einem Küchenmesser. Wer hat ihn ermordet? Welche Rolle spielen dabei ein dubioser Investor, ein schüchterner Biobauer und ein überengagierter Windkraftgegner? In sein Buch lässt der 50-Jährige vieles einfließen, was ihn umtreibt.
2: Die Natur ist zum Beispiel faszinierend. Ich gehe zur Jagd und es gibt diese tolle Geschichte von den Hasen, die, wenn sie vom Fuchs verfolgt werden, auf der eigenen Spur 3 Meter zurücklaufen und dann in den Wald springen, damit der Fuchs dann die Fährte verliert. Ja? Und es gibt so ganz viele faszinierende Dinge in dieser Welt, die ich gerne verstehen möchte. Und dann gibt es ganz, ganz viele andere Dinge, wie in unserer Politik heutzutage, wo ich auch manchmal frage, warum machen die das?
1: Der Krimi spielt direkt vor seiner Haustür. In dem sonst so friedlichen Urlauberstädtchen Plau am See. An der Müritz-Elte-Wasserstraße. Hier ermittelt Kommissar Finn Hofer zusammen mit seiner Kollegin Frey. Zwischen dem Kommissar und Thorsten Falk gibt es so manche Parallele. Beide kommen aus Frankfurt am Main, lieben ihre neue Heimat, engagieren sich für Plau am See.
2: Wir haben jetzt ja schon so ein bisschen das erste Feedback von ein paar Lesern bekommen. Und da gibt es schon einige, die dann Plau noch nicht kannten, Touristen, die das Buch in die Hand bekommen haben, die gesagt haben, oh, wir sind da langgelaufen und wir haben das gesehen. Oh, wir haben auch gesehen, wo Finn wohnt und wir haben die Polizeistation gesehen und den Fischkutter. Und die dann wirklich begeistert mit dem Buch in der Hand vor dir stehen und sagen, oh, wir haben einen schönen Stadtrundgang gemacht. Und das ist natürlich super, besser kann es ja eigentlich gar nicht laufen.
1: Bei Thorsten Falk gehören zum Sauerfleisch natürlich Bratkartoffeln. Nach seinem ersten Krimi, Sauer, folgt jetzt Süß, daran schreibt er gerade. Aber erst einmal wünscht der Chefkoch beim Lesen guten Appetit.
0: Sauerfleisch und Bratkartoffeln. Also deutscher kann ein Menü ja gar nicht sein. Das ist ein Klassiker für die konventionellen Genießer, wenn wir mal so sagen wollen. Schön, wenn man ausweichen kann. Und da gilt die Regel, je größer die Stadt, desto breiter die kulinarische Auswahl. Hamburg zum Beispiel, da leben Menschen aus mehr als 100 Nationen und viele von denen bringen ihre eigene Note mit ein in die Sommerluft.
3: Den Rhythmus finden und los geht's. Der große Biergarten von Schrödingers am Ende des Schanzenparks klingt, leuchtet, duftet und schmeckt nach Afrika. Hier können die Gäste auf kleinstem Raum einen ganzen Kontinent entdecken. Einmal im Monat lädt Prince Steen zum African Food Festival.
4: Mir war es wichtig, einfach diese afrikanische Kultur auch anderen Menschen nahezubringen. Das heißt, ich habe mich erstmal auf die Suche gemacht, welche Foodstände gibt es, was für eine Vielfalt haben wir, was ist wichtig. Und so habe ich Stück für Stück, peu à peu, Leute angesprochen, ob die nicht Lust haben, hier deren Brand zu zeigen.
3: Prince Steen ist in Deutschland geboren und aufgewachsen. Vom Beruf ist er Psychologe und arbeitet im Strafvollzug. Die Ausrichtung dieses Festivals ist für ihn allerdings mehr als nur ein Hobby. Seine ganze Familie ist in die Organisation eingebunden und hat hier einen Stand mit ghanaischer Küche.
4: Meine Mutter und meine Schwestern sind diejenigen, die das dann kochen. Das dauert dann, afrikanische Gerichte sind schon sehr aufwendig.

0: Da kochen die schon einen Tag vorher, bereiten das vor, das Einkaufen, das Herbringen.
1: Sein Lieblingsessen ist Jollof Rice, eine westafrikanische Spezialität.
2: Jollof Rice ist eine spezielle Reisart, was zusammen mit Tomatensauce gekocht wird und Gewürze. Man kann es entweder mit Gemüse oder mit Fleisch kochen, je nachdem.
1: Dann schaut Marvin Strehl mal kurz vorbei. Er gehört zum Team dieses Areals, dem Schrödingers, in dessen Garten bis Oktober sonntags das African Food Festival zu Gast ist. Es gibt auch ein thailändisches und ein indisches. Alle drei finden jeweils einmal im Monat statt. Doch das ist nur ein kleiner Teil der Aktivitäten an diesem besonderen Ort. Denn das Schrödingers bietet auch viele soziale Projekte an.
3: Wir haben am Montag immer die Tafelausgabe hier für viele bedürftige Menschen. Dienstag und Donnerstag findet unser Ukraine-Projekt statt mit Deutschkursen für Ukrainer und Ukrainerinnen. Und ja, so versuchen wir einfach, ja, viele tolle Projekte umzusetzen und einfach einen Mehrwert fürs Viertel darzustellen.
1: Je später der Nachmittag, desto mehr Gäste. 5 € kostet der Eintritt, für Kinder bis 12 Jahre ist er frei. Warme Mahlzeiten gibt es von 5 € aufwärts. Wer Lust auf Äthiopisches hat, bekommt hier allerlei Leckeres serviert.
4: Hier in Deutschland gibt es einen Grünkohl, aber unser Grünkohl ist ganz anders gewürzt. Und das ist sehr speziell. Und das essen wir auch mit diesem Fladenbrot, das heißt Injera. Und das ist Sauerteig und kann man mit verschiedenen Gemüse zusammen essen.
1: Und Kaffee kommt als kleines Zeremoniell mit Weihrauch auf den Tisch.
5: Dadurch, dass man es selber macht, ist das halt unterschiedliche Würzgrade, da natürlich verschiedene Aromen zur Geltung kommen. Und dann Ingwer dazu, natürlich eine ideale Kombination. Immer ein bisschen
1: so in Richtung. Inzwischen hat auch Cassandra Nosu Kunden. Sie hat Haarspangen entworfen, die für dickes, lockiges Haar geeignet sind.
6: Ich habe die selbst entwickelt und designt. Ich habe mit einem Produzenten zusammengearbeitet und habe dann, ehrlich gesagt, sehr schlechte Zeichnungen gemacht. Und dann gehofft, dass er versteht, was ich meine. Und das hat geklappt.
1: Prince Dean ist auf seinem Festival immer präsent, geduldiger Ansprechpartner für alle.
0: In Zeiten, wo es Parteien gibt, die uns Menschen spalten wollen, wollen wir Menschen wieder zusammenführen. Und das am besten über Essen, weil Liebe geht durch den Magen. Und so wollen wir auch aufklären, dass es viele verschiedene Nationen in Afrika gibt, viele verschiedene Essensgerichte.
1: Einen Tag lang passt der große Kontinent Afrika in den kleinen, lauschigen Garten des Schrödingers und ermöglicht eine kulinarische Reise mit nur wenigen Schritten.
7: Die Elbe war ja einst Grenzfluss, streng bewacht auf der einen Seite, Zonenrandgebiet auf der anderen Seite. Da lebten nicht viele Menschen und das hat der Natur ziemlich gut getan. Die Ufer wurden nicht zugebaut, es blieb diese schöne, weite, offene Auenlandschaft. Auf seinem letzten Trip zeigt uns jetzt Peter Jagler, dass er inzwischen auch allein dem großen Fluss gewachsen ist.
8: Damit du eine gute Wasserlage hast, du sitzt ja hinten, wenn du alleine fährst.
9: Genau, heute bin ich, jetzt bin ich alleine.
8: Genau, also ersetzen wir den Sigurd durch ein bisschen durch Gewicht, durch Steine.
9: Wirklich?
8: Ja, ich habe welche mitgebracht. Von mir aus im Garten. Die benutzen wir dann immer, wenn einer alleine im Kanadier fährt, damit die Spitze nicht so hoch guckt.
9: Aber dann können wir doch mein ganzes Gepäck auch nach vorne knallen.
8: Das
9: oder?
8: Gepäck auch nach vorne, absolut.
10: Heute also alleine im Kanadier. Gut, dass Christian Schneider von Albia Kanu sich Zeit nimmt für eine kurze Einweisung.
8: Die kleinen Motorboote, die Sportboote, müssen dir ausweichen.
9: Also sie alles müssen, mit Motor weicht mir aus. Quasi.
8: Genau, sie müssen in Schrittgeschwindigkeit an dir vorbeifahren, damit sie keine hohe Welle werfen. Machen sie aber oft nicht. Das wissen sie oft nicht. So, wie fahre ich geradeaus, ohne dass ich immer rechts, das ist links, das, rechts ja. wechsle? Der J-Schlag. Ich ziehe kräftig, die Spitze geht nach rechts und ich drücke am Ende und die Spitze geht wieder nach links. Ich kombiniere das und beschreibe wie ein J.
9: Okay, cool.
8: Sehr schön. Ein männlicher Seeadler soll auf der rechten Seite sein nach 2 Kilometern, hat mir mein Kollege vorhin gesagt.
9: Danke, bis dann.
10: Auf mich warten 14 Kilometer. Nicht wenig, auch wenn mir 3 km/h Elbe Fließgeschwindigkeit helfen. Der Gegenwind heute ist recht stark und ich muss mich an das Paddeln alleine gewöhnen.
9: Das ist eine andere Nummer, als wenn man alleine unterwegs ist. Sigurd, komm her, wir schmeißen die Steine raus, steig ein. Uiuiui. Aber den J-Schlag, den kann ich einigermaßen, glaube ich.
10: Außerdem habe ich ohne Sigurd zwei Augen weniger. Trotzdem entgeht mir der hier nicht. Stolz fliegt der Seeadler über den Bäumen am Elbeufer. Mitten im Biosphärenreservat Niedersächsische Elbtalaue. Hier ist noch Natur. Die Landschaft atemberaubend. Und ich ganz alleine auf einem der größten Flüsse Mitteleuropas.
9: Oh, Pause. Oh, oh, oh. Geht ja auch 3 km/h automatisch flussabwärts. Oh.
10: Naturnahe Begegnungen, unvergessliche Momente. Genau das will Albia. Der Kanuverleiher hat seinen Namen dem ehemaligen Wort für die Elbe gewidmet. Für mich ist das heute einer der schönsten Ausflüge seit langem. Aber dann, der Wind nimmt zu, meine Kraft nimmt ab.
9: Wenn es windig ist, dann ist das ganz schön herausfordernd hier.
10: Das ist gerade wirklich anstrengend.
9: Ich hatte eben ganz kurz, kein Witz, Pommesgeruch in der Nase. Ich glaube, das ist kein Zufall.
10: Ein Tipp war das nämlich vom Kanuverleiher. Burger mit regionalem Biofleisch. Nach fast 12 Kilometern, teilweise im Gegenwind, ist das jetzt die beste Idee. Pause direkt an der Elbe.
9: Ja. Boot ist noch da. Ich bin gestärkt. Sehr gut. Hupsala. Nicht nass werden auf die letzten Meter. Und ich glaube, es ist ein bisschen windstiller. Oder weniger Wind auf jeden Fall.
11: There once was a ship that put to sea. The name of the ship was a Bully O'Dea.
12: The winds blew up her bird up down below my bully boys blow.
10: Perfekt für die letzten Meter bis nach Neudachau. Diese Tour werde ich so schnell nicht vergessen. Liebe Elbe, ich komme wieder.
7: Was eine Stadt lebendig macht, das sind Orte, wo nicht einfach nur Verkäufer und Kunden aufeinandertreffen, sondern schlicht Nachbarn, die gemeinsam etwas auf die Beine stellen wollen, wo nicht alles einen ökonomischen Nutzen haben muss. Lübeck hat gerade einen solchen Ort bekommen, direkt an der Trave. Die Älteren werden sich erinnern, dass sie da früher Benzin gezapft haben. Heute ist es eine Kunsttankstelle.

0: Es sind ganz viele verschiedene. Hier gibt es auch Maler, gibt es Bildhauer, gibt es noch ein paar Musiker. Es ist sehr gute Symbiose.
1: Hier kann sich jeder ausleben, muss nicht Kunst studiert haben oder so. Und der Ort an sich ist halt auch so spannend.
2: Der Blick auf diese Skyline, auf fast alle Lübecker Kirchen, auf die träge Trave, das dicke Holstentor, es war einfach wunderschön. Und wir haben uns gesagt, wir küssen dieses Objekt wach.
3: Die Kunsttankstelle in Lübeck ist heute ein Treffpunkt. Hier arbeiten Künstler und zeigen ihre Kunst. Den Menschen, die vom Holstentor mal einen Abstecher hierher machen und auch bei Ausstellungen. Manchmal wird sie auch vermietet. Früher war hier eine Tankstelle, gebaut 1936, die älteste Lübecks. 2000 war Schluss. 15 Jahre lang lag das Gelände brach.
2: Und wir haben uns das angeguckt, es war alles vermüllt in einem schrecklichen Zustand. Aber als wir rüberguckten zur Silhouette Lübecks, da haben wir gesagt, ja, das machen wir auf jeden Fall. Und dann haben wir angefangen und haben von vornherein, vom ersten Tag darauf hingearbeitet, dass wir das mal übernehmen können. Und in der Tat, 2020 haben wir die ganze Immobilie bis auf Grund und Boden gekauft.
3: Wir heißt der Verein De Facto Art. Er hat 70 Mitglieder. Einige wenige haben Ateliers dort, wo früher die Garagen waren.
0: Jede Schraube ist per Hand geschraubt. Und ist viel Liebe drin. Weil ich mag das. Das ist was Besonderes für mich. Das ist mein großes Hobby. Ich bin Kunstglasermalermeister und baue ich Kirchenfenster, Glaskunst. Und wenn nichts zu tun ist mit dem Glas, dann baue ich auch Gitarren.
4: Okay. Und wo machst du deine Glasfenster überall?
0: In der ganzen Welt. Es gibt in Sydney, in New York, überall gibt es meine Glaskunst.
1: Ich bin eigentlich Grafikdesignerin und habe irgendwann keine Lust mehr gehabt, am Computer zu arbeiten. Hier ist es ein totales haptische Erlebnis. Man arbeitet mit Papier, kann es reißen, schneiden, schnippeln, neu zusammenlegen und so. Das ist sehr befriedigend.
2: Jeder Privatmann, wenn er möchte, kann bei uns ausstellen, wenn unser Verein gesagt hat, es lohnt sich. Wir prüfen das und jeder Privatmann kann hier ausstellen. Das ist ungewöhnlich.
3: Ein Ort, der jedem gut tut, sagen sie hier. Die Kunsttankstelle in Lübeck.
5: Also, wenn Sie die Kraft finden, bei dieser Hitze noch einen Ausflug zu machen, Angebote gibt es reichlich bei uns auf der Internetseite ndr.de/nordtour. Ansonsten, glaube ich, versuchen Sie erstmal heil durch diese Hitzewelle zu kommen. Behalten Sie einen kühlen Kopf. Einen schönen Abend und bis zum nächsten Mal. Tschüss.
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7: Wenn Sie seinen Namen hören und ihn sehen, denken Sie natürlich an Familie Dr. Kleist oder auch an Strauß oder Göring. Francis Fulton Smith ist heute Abend bei uns auf dem roten Sofa. Und wir müssen das Gesagte ergänzen. Gentleman Forever, das hat mit einer Lebenseinstellung zu tun, aber vor allem mit seinem Musikprojekt. Damit ist er gerade erst beim Schlagerboom im ersten aufgetreten. 20.000 waren in der Halle. Francis Goes Music. Jetzt.
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7: Zu Hause einen wunderschönen, heißen Samstagabend. Ganz herzlich willkommen zu Das rote Sofa. Natürlich trotz der Temperaturen live aus Norddeutschland. Ja, gerade erst stand er für Medicus 2 in einer großen amerikanischen Produktion vor der Kamera. Unvergessen natürlich sein Dr. Kleist, oder? Die Charakterrollen als Strauß oder Göring. Gerade erst hat er genullt und sagt von sich, no limits, ich bin in der besten Zeit meines Lebens. Und deswegen steht er jetzt erfolgreich im Trio Gentleman Forever als Sänger auf der Bühne. Francis Fulton Smith. Herzlich willkommen auf dem Roten Sofa.
14: Ja, vielen
7: Lieber
14: Dank.
7: Lieber Francis. So, gerade genullt. Schöne Sache. No limits.
14: Absolut.
7: Und jetzt sag mal was. Temperaturen heute. No limits nach oben. 40 Grad ist doch der absolute Hammer. Wie kommst du damit klar?
14: Ich komme damit super klar. Wir haben das früher, gab es hitzefrei, gab es früher auch schon alles.
7: Ja.
14: 40 Grad hat man ja zwei Tage, morgen soll schon wieder regnen. Also alles gut. Die älteren Menschen haben vielleicht ein bisschen Probleme damit, aber die Kids freuen sich. Und ich auch.
7: Ich kann Ihnen eine kleine Geschichte erzählen. Ich bin, glaube ich, heute der Einzige in ganz Deutschland, wenn nicht Europa gewesen, der zum Supermarkt gegangen ist und einen Ventilator zurückgegeben hat.
14: Sehr gut.
7: Ich habe ihn zurückgegeben.
14: Ja, ich finde.
7: Vor ein paar Tagen gekauft und hat nicht die Leistung gebracht, die ich mir so erhofft hatte.
14: Okay.
7: Und warum habe ich ihn heute zurückgegeben? Weil wenn ich ihn Montag zurückgegeben hätte, dann hätten sie wahrscheinlich gedacht, der will uns verarschen. Der hat den nur fürs Wochenende gekauft und gibt ihn dann zurück.
14: Das erinnert mich an die Geschichte von dem Mann, der die unzerbrechlichen Kämme kaufen wollte und jeden zerbrochen hat.
7: Ja.
14: Und gesagt hat, stimmt gar nicht.
7: Stimmt gar nicht.
14: Ja?
7: Das geht gar nicht. Du hast

0: Fächer bereit liegen?
1: Ja, damit du das für deine Pointe nutzen kannst.
0: Ja. Das muss ich Ihnen zu Hause vielleicht erklären. Also Francis hat einen Fächer hier, hat einen Fächer und fächelt sich ein bisschen Luft dazu. Und ich habe gesagt, lass ihn den ruhig mit in die Sendung nehmen, weil dann kann ich ihn fragen, Mensch, zieh doch erstmal die Jacke aus, bevor du den Fächer benutzt.
1: Jetzt habe ich dir die Pointe geklaut.
0: Das gehört halt zum Stil dazu.
1: Das finde ich auch.
0: So, siehst stark aus, freue mich
1: du
0: sehr.
1: Auch.
0: Und du hast schon angedeutet, du bist gerade in einem neuen Projekt drin, wo du tatsächlich nochmal richtig bodymäßig arbeitest.
1: Ja, aber es wird ja keine Nacktfotos geben. Aber neue Rolle, neues Glück, neue Herausforderung. 8 Kilo sind schon weg und der Rest folgt.
0: Super. Freue mich sehr, dass du unser Gast bist. Und ja, wir werden gemeinsam an den Grill gehen. Und ich freue mich auf deinen Spezialsalat.
1: Hoffentlich klappt's.
0: Die aktuellen Zahlen, die aktuellen Nachrichten des Tages. Ich will mal so sagen. In vielen Bundesländern heißt es Ferienbeginn. Und bei dieser Hitze dann Richtung Nord- oder Ostsee, das war heute schon, sagen wir mal, eine leichte Herausforderung. Vivian Winzer unter 40 Grad Norden.
2: Es ist heiß. 40 Grad in Wolfsburg um 13 Uhr, ein neuer Rekord. In Schleswig-Holstein klettern die Temperaturen auf bis zu 34 Grad. Viele zieht es da ans Meer. Am Strand in Wassersleben ist die DLRG wachsam.
3: Um zu gucken, dass auch den Badegästen das am Strand natürlich gut geht und nicht nur irgendwie im Wasser irgendwas los ist, laufen wir auch regelmäßig Strandstreife. Wir gucken immer, gibt es irgendwie Anzeichen für eine Hitzeerschöpfung, gibt es Anzeichen dafür, dass jemand einen Sonnenstich hat. Wir versuchen die Leute auch aktiv anzusprechen und zu sagen, hey, haben Sie genug getrunken?
2: Oberkörperfrei, das kommt heute wohl öfter vor, wie hier bei der Windjammerparade in Kiel. Etwa 185.000 ZuschauerInnen haben nach Angaben der Stadt das Spektakel verfolgt. Medizinische Notfälle bleiben da nicht aus.
4: Es gab tatsächlich relativ schnell zu Beginn von der Windjammerparade 2 Einsätze, wo es ein paar Leute vielleicht die Hitze, genau kann ich es natürlich nicht sagen, das wird sich später rausstellen, aber wir haben natürlich damit gerechnet und sind dementsprechend auch mit 2 großen Kreuzern und 3 Rettungsbooten hier vor Ort, um im Ernstfall da zügig eingreifen zu können.
2: Auch in Hamburg finden trotz der Hitze Veranstaltungen statt. Bei 38 Grad sammeln die Street Bunnies auf den Harley Days Geld für kranke Kinder.
5: Wir haben ein Patch, da steht drauf, ja, ich schwitze für den guten Zweck und das machen wir auch. Jeder Schweißtropfen ist es wert für die Kinder.
2: Dieser Weinbauer aus Göttingen geht trotz der Hitze raus in die Reben. Für ihn sind die hohen Temperaturen Grund zur Freude, denn Pilze haben an seinen Reben aktuell keine Chance.
6: Ab 35 Grad ist es so, dass selbst die Sporen ein Problem bekommen und zum Teil absterben, was man, finde ich, deutlich sieht. Also wir haben ja auch noch keine Behandlung und es ist bislang noch nichts passiert. Bedeutet jetzt aber, wenn sich nächste Woche das Wetter ändert, dass ich täglich gucken muss, ob was passiert, ob wir was tun müssen oder nicht.
2: Am Nachmittag dann das. Nach dem Sonnenschein kam es mancherorts zu heftigen Gewittern mit Hagel, wie hier in Flensburg. Der Deutsche Wetterdienst warnt noch bis heute Abend vor extremer Hitze und vor Unwettern.
0: Ja, gerade für viele ältere Menschen muss man einfach mal sagen, wäre schön, wenn es mal eine Abkühlung gäbe, dass einfach mal wieder ein bisschen kühle Luft in die Wohnung oder ins Haus reinkommt. Bei uns heute Abend auf dem roten Sofa Schauspieler, Sänger, Drehbuchautor, Fliegenfischer, Maler, Spezialsalatzauberer. Also Francis Fulton Smith ist heute Abend bei uns auf dem Sofa. Und bevor wir beide loslegen, schönes Porträt, paar Karrierestationen von der bezaubernden Laura Neumeister.
7: Er kann romantisch.
8: Ich bin überhaupt nicht anders als andere Männer auch.
7: Lässig oder auch mal einstecken.
9: Au. Sehen Sie doch positiv.
7: Die Vielseitigkeit liegt ihm als bayerischen Engländer irgendwie im Blut.
10: Stimmt zwar nicht, aber ist ein bisschen dramatisch, oder?
7: Über 150 Filme hat er gedreht. Ist zudem seit 40 Jahren ein Theatermann.
10: Ja, das ist krass.
7: Vom beliebten Fernseharzt.
9: Was ist mein Name?
7: Bis hin zu komplexeren Charakterrollen.
10: Mir gefällt die Art, wie Sie denken.
7: Ganz nebenbei ist er auch noch Maler, Autor, Produzent und neuerdings Sänger.
10: Ich möchte mich nicht limitieren, ich möchte frei sein und möchte das machen, worauf ich Lust habe.
7: Francis Fulton Smith.
0: Ja, Francis, jetzt musst du mal erzählen, was hat denn so ein einfacher Weihnachtsauftritt? Was hat der mit Gentleman Forever zu tun?
1: Also das ist eine wirklich verrückte Geschichte, weil der Dave Kaufmann...
0: Ist der Sohn übrigens von Günter Kaufmann?

0: sie so ist es.
1: Schauspieler, ja.
0: Richtig, viele kennen ihn vielleicht aus Wiki oder Fassbinder-Filme, also ja. Ganz toller, leider verstorbener, viel zu früh verstorbener Schauspieler. Und jedenfalls der Dave stalkte mich jahrelang und sagte, Mensch, komm mal zu meinen Konzerten und so. Und ich hatte immer keine Zeit oder war nicht da und so. Und dann irgendwann habe ich ihn gestalkt, habe gesagt, komm doch mal zu meinen Premieren, mach doch mal das und das. Ja. Und so. Und dann rief er irgendwann an und sagte, du, ich mache da so ein Konzert, Weihnachten, Family and Friends, easy peasy, hast du Bock, ein Lied zu singen? Sag ich, ja klar, warum nicht? Haben wir ein Duett gemacht.
1: Ich meine, du hast auch Musicals gesungen früher, also du kannst es, ne? Also ja. Das darf man nicht vergessen.
0: Ja, aber dann jedenfalls haben wir eben das gesungen und dann habe ich noch eine Einzelnummer gemacht und so. Und dann rief er zwei Tage später an und sagte, du, da war ein Musikproduzent im Publikum, der findet das geil und wollen wir weitermachen? Sag ich, okay, was stellt er sich denn so vor? Dann rief er an und sagte, ja, habt ihr noch einen dritten Mann? Und dann haben wir beide unabhängig gesagt, ja, der Errol Sander ist eigentlich auch...
1: Hier sieht man euch, im Hintergrund sieht man euch auch zusammen.
0: Errol ist eben auch ein guter Freund und wunderbarer Kollege. Und irgendwie kam es dann dazu und dann waren wir drei und dann waren wir im Studio, dann haben wir ein paar Songs aufgenommen und dann war das eigentlich alles ganz witzig und dann... ging es eigentlich darum, wo kommt jetzt sozusagen, wo ist die Premiere, wo
1: Ich finde, ehrlich gesagt, bevor jetzt die Premiere kommt, muss man sich sicher mal so ein bisschen überlegen. Also wenn ich mir das so anschaue, was sie alle so im schicken Anzug, mit Errol gibt es ja auch eine Verbindung. Ja. Ihr seid in der gleichen Straße aufgewachsen, genau, hat im gleichen Internat, also schließt sich ja quasi so ein
0: Kreis, ist unglaublich. Ne? Also wir waren in Schwabing in derselben Straße, wir waren im selben Internat in Giesing und wir haben natürlich beide denselben Beruf ergriffen und jetzt singen wir zusammen. Also das ist schon ziemlich abgefahren.
1: Und wenn man das so sieht, diese eleganten Herren in den besten Jahren, muss man sozusagen, was für eine Philosophie steckt hinter eurer Truppe?
0: Also grundsätzlich natürlich in erster Linie der Spaß und die musikalische Ausrichtung, dass wir Schlager-Swing machen, ist natürlich ein bisschen inspiriert durch das Rat Pack.
1: Ja.
0: Frank Sinatra, Dean Martin, Sammy Davis Jr. Und insofern war das eigentlich dann auch mit den Bossen, dass wir das eben mit Smoking machen, dass das Gentleman-Sein ist heute ein bisschen außer Mode geraten.
1: Ja, das finde ich ja an dem
0: Weg. Man darf ja heute eigentlich einer Frau nicht mehr in den Mantel helfen oder die Tür aufmachen, ohne dass man verklagt wird. Und das ist sehr schade. Wir wollen daran erinnern, dass es eigentlich einen anderen Background gab. Und insofern zelebrieren wir das. Interessanterweise sagen viele Jugendliche und Kinder, Mensch, das finden wir toll. Das wollen wir auch. Also ich glaube, das Pendulum schwingt ein bisschen zurück in die Normalität und wir haben ein schönes Alleinstellungsmerkmal mit diesem Outfit und wir sind die Gentlemen.
1: Und dann hattet ihr die große Premiere in der Dortmunder Westfalenhalle, 20.000 Zuschauer, Florian Silbereisen, Schlagerboom, das war im Herbst vergangenen Jahres.
0: Ja.
1: Ich meine, das ist natürlich schon etwas große Premiere, möchte ich mal so sagen. Also nicht so vor 10 Leuten, sondern gleich vor 20.000.
0: Ja, also das ist total unfassbar und das war ja eben auch unvorbereitet. Also ich habe ja gerade schon gesagt, dann ging es eben darum, wo treten wir das erste Mal auf als Trio und unser Produzent, der Ralf Schädler, hat sich immer so bedeckt gehalten, ja, ich weiß noch nicht. Und dann war wirklich, am Mittwoch hieß es, wir fahren nach Dortmund und am Samstag ist der Gig. Irgendwie so, ja, wie der Gig, wo denn? Ja, Schlagerboom. Schlagerboom, wo, wie? Ja, Dortmunder Westfalenhalle. Und wir dann also, what? Und das war natürlich grandios. Wir sind dann da hingekommen und da merkt man dann natürlich auch, was wirklich die Macher da im Hintergrund leisten. Also wir mussten Fotos machen und sofort Choreo und hier ein Interview und da. Wir hatten eigentlich gar keine Zeit, uns auf den ganzen Raum vorzubereiten. Und dann waren natürlich die ganzen Superstars da, Roland Kaiser, DJ Ötzi, und andere. Und dann stehst du so neben Roland Kaiser und der sagt, hey, ich habe alle ihre Filme gesehen. Und ich so, wow.
1: Ich kenne alle ihre Songs.
0: Also das war irgendwie so ein toller Moment. Und dann gehst du da raus und dann kommt dann jemand und sagt, und jetzt da hinstellen. Und dann hat der Florian uns angesagt und dann ging da wirklich, also...
1: Schauen wir uns mal an. Es ist ja wirklich
0: gern.
1: Es ist schon, ich finde es schon überwältigend vor so einer Kulisse.

0: Ja, ich finde das schön, weil das ist ja auch mal so eine Art Lebensgefühl, was auch Männer haben dürfen.
1: Ja.
0: Das muss doch auch mal raus dann irgendwie.
1: Das muss raus, das darf raus. Und ich meine, wenn du in so einen, ich sag mal, Brunnen geworfen wirst, ja, von Emotionen, von, die haben uns natürlich auch wirklich, die Fans, großartigerweise umarmt. Und alle haben mitgesungen, man hat es gerade gesehen. Also das war wirklich ein Tsunami an Freude und Lebenslust. Und wir haben daraufhin einfach gesagt, okay, wenn das die anderen wollen, dann machen wir auch weiter. Und es ist natürlich ein Riesengeschenk, mit 60 eine Boyband zu gründen.
0: Ja. Gut, die anderen Boybands sind inzwischen auch 60, die früher mal.
1: Natürlich, ne? Also, ne? Insofern. Ja.
0: Ihr habt aber auch ein Album auch schon fertig, 15 Titel habt ihr schon eingespielt.
1: Wir sind fleißig im Studio, wir haben ja auch jetzt ein Programm, was man auch für, ich sag mal, Firmenjubiläen oder sowas buchen kann. Mhm. Und wir machen im Oktober tatsächlich 4 Live-Auftritte auch in
0: 25.10. Imperialtheater Hamburg.
1: In Hamburg, davor sind wir in Rendsbach in Köln am 23. Und dann sind wir noch in Brandenburg und in Dresden. Also das wird grandios. Wenn ihr Lust habt, myticket.de. Ich weiß nicht, ob ich sagen darf, aber so ist es.
0: Nee, darfst du nicht.
1: Ah, okay.
0: Ist verboten.
1: Ja.
0: Also, myticket.de war das, glaube ich. Ne? Ich bin mir nicht ganz sicher.
1: Genau.
0: Nee, aber es ist doch einfach nochmal eine neue Facette.
1: Ja, und es ist eben, ich glaube, es wird ein sehr lustiges, kurzweiliges Programm. Wir machen natürlich Schlager, Evergreens, also von den Rat Packs. Wir haben eigene Nummern. Es wird lustig sein, es wird unterhaltend sein. Die Leute werden uns hautnah erleben dürfen und mit uns lachen und einfach, glaube ich, einen sehr schönen und kurzweiligen Abend genießen. Ich glaube, es wird richtig gut.
0: Natürlich waren die beiden anderen Gentlemen auch dabei. Also jetzt im April hast du wunderschöne Dachterrasse in München. Hast du deinen 60. Geburtstag. Ich darf es verraten, der 60. Geburtstag
1: war
0: es. Schauen wir mal ein paar Bilder an. Da waren viele Kolleginnen und Kollegen natürlich dabei. Einfach eine freudige, tollstes Wetter. Klasse Wetter, Sonnenschein über München. Diese 60, sag mal Francis, das ist so, wenn man eine 6 davor hat. Was bedeutet dir diese Zahl? Jetzt sag nicht, ist nur eine Zahl.
1: Nein, also erstmal glaube ich tatsächlich, es ist nicht daher gesagt, heute ist ja 60 das neue 30. Also wir leben alle länger, wir sind alle fitter, Longevity und so weiter. Es gibt natürlich viele Bausteine, die da auch hinführen, dass wir einfach länger jung sind. Als Schauspieler glaube ich, jedenfalls in meinem Fall, ich habe mir das Kind im Manne erhalten. Ich bin neugierig, ich probiere mich immer gerne aus, ich mache immer was Neues. Routine ist für mich zum Üben, ja, aber dann muss man die Form auch brechen und was anderes machen, was Neues machen. Und insofern, 60 ist eine absolute Zensur, aber ich finde es eben insofern toll, weil man kann schon zurückblicken auf das, was man erleben durfte, was man vielleicht auch geleistet hat mit anderen zusammen, viele Filme, das ist ja alles Teamwork, alleine kann man im Wohnzimmer spielen. Das
0: ist auch mal schön, ein bisschen zurückzublicken,
1: absolut. Das
0: ist auch eine schöne Sache. Ne?
1: Und ich habe viele, also meine Fans haben mir auch erlaubt, dass ich eben von Familie Dr. Kleist nach Strauß, Oktoberfest, Hermann Göring, die Gustloff, viele andere Dinge. Wir haben gerade König Ludwig verfilmt, das wird nächstes Jahr rauskommen. Der Medikus, du hast es erwähnt, es kommen große neue Projekte. Also, dass ich diese Vielseitigkeit ausleben darf und dass das Publikum da mitgeht, das ist ein großes Geschenk. Und insofern liegen meine besten Jahre vor mir und ich freue mich auf alles, was kommt.
0: 60 so gerade mal Halbzeit.
1: So ist es.
0: So ist es doch. Ne? Wo du das gerade erwähnt hast, Göring, Strauß, gucken wir uns gleich nochmal an. Vorher haben wir einen interessanten Film für Sie. Faszinierend ist immer wieder, wenn junge Musiker zusammenkommen, die einfach nur so Musik machen. Und dann gibt es jemanden daraus, der richtig groß rauskommt. Von Vorteil kann es sein, wenn Sie einen Mentor haben, der sich auskennt. Torge Wittenkors.
2: Was haben Nina Chuba?
3: Ist die Beste und gerecht.
2: Die Sweet Lemons? Und die Band Luna Rossa gemeinsam. Sie alle haben ihre Begeisterung für die Musik von einem Mann.
4: Ich bin Sandro Jahn, bin 43 Jahre alt. Ich bin hier an der Musikschule der Stadt Wedel tätig und auch parallel als Lehrbeauftragter am Johann-Riss-Gymnasium. Mittlerweile haben wir so viele Anfragen fürs Bandcoaching, dass ich momentan ausschließlich nachmittags Bandcoaching unterrichte und wir mittlerweile bei 20 Bandensembles angekommen sind.
2: Eins davon sind die Sweet Lemons. Sie alle sind in der 7. Klasse.
5: mal zu verlachen.
4: Ich glaube, der große Game Changer ist, dass man Kindern in einer sensiblen Phase einen festen Platz geben kann, der in einer Band ist und der mit dieser Band dann auch auf der Bühne ist und der ganz oft aus Kindern, die an eine neue Schule kommen, in neue Situationen kommen, sich in neuen Klassen neu zurechtfinden müssen, plötzlich ganz viel Halt und ganz viel Struktur gibt.
2: Die Sweet Lemons haben gerade sogar schon einen Wettbewerb gewonnen und durften auf einen Workshop nach Berlin.
6: Am Anfang kannten wir uns zwar noch nicht so gut, aber jetzt sind wir halt auch richtig gute Freunde geworden und dann macht es halt auch einfach Spaß und deshalb hat man halt auch Lust, zur Bandprobe zu kommen.
2: Viel Spaß am Musikunterricht hatte auch die bekannteste Schülerin der Musikschule.
4: Natürlich Nina Schuber, die hier lange ihre ersten Bandprojekte laufen hatte und auch bei mir im Klavierunterricht lange Jahre war.
7: Nina war eine talentierte, eine motivierte, eine interessierte Schülerin. Und ich glaube schon, das war die Ausgangsbasis für vieles, was dann später in ihrer großartigen Karriere so passiert ist.
4: Und das erfüllt einen natürlich auch mit Freude.
2: Schon deutlich weiter als die Sweet Lemons ist die Band Luna Rossa, die bekannteste Band der Schule. Auffällig bei den Proben, keiner der Jugendlichen hier benutzt sein Handy.
8: Ich nutze quasi die Musik oder Songwriting, wenn ich zum Beispiel Probleme habe oder irgendwas in der Schule ist nicht so ganz funktioniert oder wenn ich Stress habe, dann schreibe ich, dann mache ich Musik, dann setze ich mich halt an meiner Gitarre und ich schreibe. Das ist einfach zu wichtig für mich. Das kann ich jetzt nicht mit TikToks machen.
4: Wenn ich sowas Analoges habe, wie in der Band zu spielen, dann fällt es mir für die 45 oder 60 oder 90 Minuten Bandzeit total leicht, das digitale Endgerät beiseite zu legen. Von daher halte ich das auch unter dem Aspekt für total sinnvoll, Jugendliche an Musikinstrumente zu setzen.
2: Doch die Musikschule Wedel hat Probleme. Das Gebäude ist marode und es drohen Etatkürzungen. Das ist am falschen Ende gespart.
4: Meine Erfahrung ist, Kinder, die Musik machen, die eine Band haben, die kreativ sind, die lernen wollen, die schreiben wollen, die haben einen relativ vernünftigen Lebensweg vor sich und die sind durchaus in der Lage, auch in der Zukunft eine Menge zu reißen und eine Menge zu tragen. Und es ist eine Investition in die Zukunft und da lohnt sich eigentlich jeder Euro, den man da reinsteckt.
2: Und wer weiß, vielleicht wird auch Luna Rossa es schaffen, professionell Musik zu machen, mit der Starthilfe von Sandro Jahn.
0: Na hör mal, Luna, wir glauben an dich. Logisch. Also ich muss mal einfach mal sagen, war toll, was alle da so erzählt haben in dem Film. Es hat mich echt sehr begeistert, muss ich ganz ehrlich sagen. So beim Thema Musik, da fiel mir noch ein, jetzt mit Gentleman Forever, inwieweit erinnert dich das auch noch so ein bisschen an deine Musical-Zeit?
1: Gar nicht, weil wir natürlich andere Songs gemacht
0: haben. Klar, aber so, ich meine, so Stimme bewegen auf der Bühne und so weiter, ne?
1: Ja, das war also mein größter Schock nach der Schauspielschule, weil da machst du natürlich spüren, anfassen, wie fühlt es sich an, wenn man den anderen irgendwie massiert oder wenn man sich fallen lässt oder es ist sehr körperlich, sensorische Arbeit, weil du natürlich dein Instrument stimmen willst, dann kommst du ja ans Theater, da ist alles außer anfassen, ja, wir sprechen den Text. Also das war so eine sehr interessante Fallhöhe, aber dann kann man sich da reinarbeiten. Aber ich finde das großartig von diesem jungen Mann, weil die Kinder sollen wieder primäre Erlebnisse erleben. Die sollen Musik spielen, die sollen miteinander Jam-Sessions machen und wirklich diese Zeit verbringen, kreativ sein und wirklich sich ausleben, ja, und alles nur vor den digitalen Endgeräten, ja, ist einfach suboptimal und killt absolut die Fantasie.
0: Die echte Welt ist durch nichts zu ersetzen. Und die digitale Welt kann das niemals in irgendeiner Art und Weise ersetzen. Die gaukelt nur was vor, was nicht real ist.
1: Das haben Sie jetzt nett gesagt.
0: Ja, da habe ich mir den Gedanken zurechtgelegt, ne, damit ich auch bestehen kann.
1: War es ein Hintergedanke?
0: Ja, es war ein Hintergedanke. Aber ich merke schon, du sprichst schon so ein bisschen bayerisch. Da kommen wir gleich auf den Strauß. Auf den Strauß kommen wir gleich. Vorher müssen wir, guck mal, Familie Dr. Kleist. Du als Christian Kleist, 2004 bis 2020.
1: Bis 2019.
0: Naja gut, also
1: aber ja, es läuft ja immer noch in 22 Ländern ungeschlagen.
0: Ja.
1: Ja, also alle europäischen Länder und Vietnam. Die Fanbase ist sensationell. Leider bekommen wir kein Geld dafür, aber der Erfolg ist auch Balsam für die Seele.
0: Weil die Rechte verkauft wurden? Oder?
1: Weil das Buyout-System in Deutschland seltsam ist, aber ja, das macht nichts. Der Erfolg ist immer noch da.
0: Wie blickst du, also ich habe das Gefühl, es ist positiv, wie blickst du da schon noch drauf zurück? Weil das so, dass du sagst, Mensch, das ist so ein Eckpfeiler meiner Karriere.
1: Ja, absolut. Also ich finde das auch nicht in Ordnung, wenn man das Geschenk hat, dass man so eine Serie spielen darf über so viele Jahre mit so wunderbaren Kollegen. Ich meine, wir haben 5 Filmkinder gehabt, wir haben tolle Zeiten erlebt. Aus vielen ist auch was geworden und einige sind schon gegangen leider. Aber wir haben doch einige Generationen auch einfach inspiriert, am Dienstagabend zusammenzukommen, gemeinsam zu Fernsehen und dann auch danach zu reden über das Gesehene. Das ist einfach ein sehr schönes Geschenk gewesen. Und ja, also ich habe damals immer gesagt, es gibt 4 Arten von Schauspielern in Deutschland. Die einen spielen Kommissare, die zweiten spielen Ärzte, die dritte spielen Anwälte und Richter und die vierten spielen gar nichts.
0: Ja, natürlich. Das darf man immer nicht vergessen.
1: Ja.
0: Und du spielst dann auch noch den Franz Josef Strauß, 2016 zwischendurch. Das war ja schon noch mal ein Sprung aus einem ganz anderen Genre rüber zum Strauß. Wie hast du dich damals so vorbereitet auf diese Rolle?
1: Also ich komme ja ursprünglich vom Theater. Ich habe ja viel Theater gespielt und bin immer auf der Suche nach diametralen Herausforderungen gewesen. Und dann kam der Strauß zu mir über eine wahnsinnig witzige Anekdote. Das würde aber jetzt wahrscheinlich zu weit führen, aber das war zum ersten, ich habe da gerade, war die Hochzeit von Kleist und da gab es natürlich ganz viele Menschen in Deutschland, die gesagt haben, also auch gerade von den kreativ Verantwortlichen, was will der denn jetzt bitte schön hier spielen? Das ist ja lächerlich. Und diese Limitierung war für mich tatsächlich Ansporn zu sagen, naja, schauen wir mal. Und das war ein Geschenk, ja. Also in so einer fantastischen Produktion, die auch natürlich profund recherchiert war von Stefan Aust und Leuten, was da alles an wirklichen Schwergewichten im Hintergrund mitgearbeitet hat. Die Spiegelaffäre ist nicht nur die Geburt des politischen Verständnisses der Bundesrepublik Deutschland nach dem Zweiten Weltkrieg gewesen, sondern war auch letztlich der Aufbruch in die 68er-Revolten. Ja. Also da ist ein absoluter Meilenstein in der Entwicklung der gesellschaftspolitischen Wahrnehmung und Selbstverständnisses in Deutschland. Und insofern war das natürlich grandios, dass wir das verfilmt haben auf allerhöchstem Niveau mit
0: so
1: Richter und so weiter als Regisseur. Und ich war sehr stolz und froh, da dabei sein zu dürfen. Ich durfte mich tatsächlich auch über 6 Monate darauf vorbereiten, was in der heutigen Zeit auch nicht mehr üblich ist. Meistens rufen sie an und sagen, wann willst du die Hauptrolle spielen? Morgen. Was machst du? Zufällig und so, der Text spielt keine Rolle. Also das war eine ganz andere Art des Herangehens und da bin ich sehr froh drum, dass mir das widerfahren ist.
0: Ich möchte mal einen Ausschnitt zeigen, vergangenes Jahr, Nürnberg 45 und Francis Fulton Smith wieder in einer Rolle, die er vorher schon toll gespielt hat, nämlich als Göring.
5: Die Anklagen wiegen schwer. Sehr schwer.
9: Ich wusste nichts von den entsetzlichen Dingen, die sich in den Konzentrationslagern zugetragen haben. Ich hätte das unterbunden.
5: Als Ihr Anwalt werde ich alles in meiner Macht Stehende tun, um die gegen Sie erhobenen Vorwürfe zu entkräften.
9: Selbstverständlich werden Sie das. Auch wenn die Urteile bereits feststehen, ist ganz egal. Eines Tages wird die Geschichte mir recht geben. Meine Gebeine werden in einem Marmorsarg liegen. Und überall in Deutschland wird es Göring-Denkmäler geben. Die großen in den Parks und die kleinen in den Wohnzimmern.

0: Ja, das war ja schon das zweite Mal, dass du den Göring gespielt hast, damals 2016. Der gute Göring, wo es um seinen Bruder eigentlich
1: ging. Sehr gut. Ja.
0: Und da war der Göring aber noch jung. Also der böse, der Hermann Göring, der war ja noch jung, da auch viel jünger. Es war schon noch eine menschlichere Seite, muss man sagen, die du da zeigen konntest.
1: Also, jein. Also es war so, dass es ging tatsächlich um den Bruder, um den Albert Göring. Und Albert hat Juden gerettet und Hermann war die Nummer zwei in dem Unrechtsstaat unter Adolf Hitler. Und insofern ist das natürlich ein brutales Spannungsverhältnis, intrafamiliär. Und wir haben die ersten, es gab fünf Begegnungen, eben von kurz nach dem Ersten Weltkrieg bis zur Verhaftung am Ende. Aber der Prozess selber, den haben wir eben damals nur rudimentär gestriffen. Und das war für mich sehr schwer, diese Figur zu greifen und zu. Also mein Schauspieler hat immer gesagt, machen Sie Platz für den Ausdruck. Ja? Ich bin das Gefäß und ich stelle mich wirklich in den Dienst der Figur. Ja. Und das war ein sehr schwerer Gang. Aber was mir innerlich gefehlt hatte, war wirklich diesen Abschluss
0: den hast
1: mit
0: du jetzt
1: dem Prozess.
0: Ja,
1: und dann kam nach Jahren jetzt Zeitsprung und die ARD und sagten, wir wollen das nochmal machen, weil es da gibt es diesen Fokus auch auf dem Holocaust-Überlebenden. Also es ist sehr sehenswert und Ernst Michel. Und ich habe gedacht, also die anderen haben gesagt bei der ARD, das macht der nie, der spielt das nie wieder. Und normalerweise hätte ich gesagt, vergiss es, das mache ich nicht. Aber in diesem speziellen Fall war das dann so, dass das Puzzle eigentlich endlich zusammengekommen ist für mich. Und jetzt konnte ich ihn wirklich loslassen. Und das war einfach ein Zyklus für mich, eben dieses Monster darzustellen, aber eben nicht wie so ein Klischee, sondern für mich ist ja die Symmetrie des, oder die Asymmetrie des Bösen viel spannender rauszuarbeiten und zu sehen. Ich meine, Hermann Göring war Familienvater. Ja, er hatte eine Tochter, das ist total absurd, wenn dann jemand abends Märchen vorliest und total lustig, jovial ist und dann dreht er sich um und unterschreibt Todesurteile oder so, ja. Und er war natürlich auch einer der gebildetsten von dieser Freakshow und hatte wirklich ein enormes Kunstverständnis, ein enormes Wissen. Er war einer der größten Kriegshelden im Ersten Weltkrieg und das alles
0: Flieger
1: so zusammen.
0: War er damals noch.
1: Ja, und Polemerit, Verdienst, also unfassbar, ja. Und dann wird jemand so absurd böse. Aber er merkt es gar nicht. Also der Böse merkt ja nicht, dass er das Monster ist. Das ist ja das Perverse. Ja, und das eben rauszuarbeiten in der Arbeit war eine sehr präzise Arbeit, eine sehr schwere Arbeit. Aber man sieht eben auch dann am Ergebnis und die Erben, also die Kinder von Ernst, jetzt werden der Name entfallen leider, ja. Aber die waren bei der Premiere im Gerichtssaal, im 600er Raum, bei den Nürnberger Prozessen. Also wir waren in diesem Ort, wo das stattfand. Und die Kinder haben einfach gesagt, obwohl ich jetzt diesen Bösen gespielt habe, sind die gekommen und haben auch sozusagen Ernst Michel und haben sozusagen die Hand ausgestreckt. Und das war auch das Vermächtnis von Ernst Michel zu sagen, ich habe den Holocaust überlebt, aber ich predige und rufe auf zur Versöhnung. Und das ist auch in der heutigen Zeit, finde ich, so wichtig, dass wir uns daran erinnern, dass wir müssen auch offen sein, einander zu vergeben, aufeinander zuzugehen. Ja, auch mit anderen
0: gibt's ja viele
1: Themen, die gerade laufen.
0: Ja, da, ohne aufeinander zuzugehen,
1: geht es nicht.
0: Geht es niemals.
1: Das ist, bei allem Leid, bei allem Unrecht müssen wir einfach die Verantwortung den Opfern gegenüber aufrechterhalten und sagen, vergessen auf keinen Fall, aber verzeihen ist ein ganz großes menschliches, übrigens auch christliches Momentum, an das wir uns gerne erinnern dürfen. Vergebung.
0: Über Christliches haben wir vielleicht gleich noch zu sprechen. Wenn wir zu dem Film noch kommen, weil wir reden relativ viel, aber das macht ja überhaupt nichts. Wir haben jetzt gleich ist, du bist ja einfach so drin, da muss man dich auch mal laufen lassen. Nürnberg 45 übrigens in der ARD Mediathek, können Sie das noch anschauen. Und der Göring wirklich anschaulich, sehr düster gespielt, ganz toll. Musik und Film, wir zeigen Ihnen jetzt eine faszinierende Verbindung. Philipp Kafsack und der Stummfilmpianist.
2: Wenn dieser Mann auf seinem Klavier spielt, geht sein Blick immer wieder nach oben. Sein Notenblatt ist die große Leinwand, denn Stefan Graf von Bodmer ist Stummfilmpianist.
3: Man muss die Leinwand permanent im Blick haben. Du hörst es sofort, wenn du merkst, dass die Musik und der Film nicht mehr sich wirklich durchdringen.
2: Hier im Elbe-Forum in Brunsbüttel steht heute der mehr als 100 Jahre alte Streifen Allgäu auf dem Programm. Ein für die meisten längst vergessener Stummfilm, dem Stefan von Bodmer mit seiner Musik neues Leben einhaucht.
3: Ich möchte die Leute in den Film hineinziehen, dass man da drin ist, dass man nicht den Film guckt, dann ist man so davor und guckt den Film und sagt, aus historischen Gründen ist dieser Film doch sehr spannend. Ja? Das ist nicht meine Welt.
2: Nicht von dieser Welt ist auch Allgäu, ein Science-Fiction-Film von 1920. Hochaktuell, denn es geht um einen Außerirdischen, der einen Kohlearbeiter gespielt hat.

0: von Emil Jannings mit sauberem Strom versorgt und so zu großem Reichtum verhilft.
1: Es ist wirklich erstaunlich. Die wussten schon, dass der Kohlestrom das Klima verändert. Das wussten die schon 1920.
0: Mit seinen Stummfilmkonzerten ist Stefan von Bodmer inzwischen seit fast 30 Jahren auf den Bühnen der Welt unterwegs. Klassiker wie Nosferatu, auch mal mit Orchesterbegleitung, begeisterten schon mehr als 300.000 Menschen auf 5 Kontinenten. Für ihn vereinen diese Konzerte all seine musikalischen Leidenschaften.
1: Ich wollte ja sowieso immer Filmmusik machen. Ich wollte aber auch Komponist werden. Und ich wollte eigentlich aber Pianist werden und Konzerte spielen. Und das passte ja nicht zusammen. Und plötzlich kannst du Filmmusik live spielen. Und das ist so krass. Das ist viel krasser als aufgenommene Filmmusik. Ja? Ich finde, Live-Musik ist immer krasser als aufgenommene Musik. Aber Live-Filmmusik, das war natürlich der Hammer.
0: Zum Einsatz kommt dabei oft auch das von ihm erfundene Synetronium, eine Art elektronische Kinoorgel aus diversen Keyboards. Eine abgespeckte Variante davon hat er auch mit nach Brunsbüttel gebracht und spielt hier beidhändig an 2 Instrumenten.
1: Ich kann das mal vorführen. Auf dem Klavier, wenn ich eine Taste drücke, kommt der Ton. Aber das war's. Ich kann jetzt, nachdem ich die Taste gedrückt habe, nichts mehr machen. Bei diesem Instrument ist das anders. Wenn ich nur minimal den Finger drauflege, kommt ganz leise schon der Ton. Und wenn ich wieder weggehe, dann wird der Ton auch mal leiser.
0: So lassen sich ganz unterschiedliche Klangfarben kombinieren.
1: Und so versuche ich eben heute, diese beiden Welten mal zusammenzukriegen. Hier die akustische Welt, hier die elektronische Welt. Und der Film ist ja auch eine Mischung aus beiden.
0: Eine Mischung, der Stefan von Bodmer mit maximaler Flexibilität begegnet. Auch wenn er die Musik zum Film monatelang komponiert hat, gleicht kein Abend dem anderen.
1: Ich bereite mich ewig vor und dann mache ich es aber spontan. Und das hat den Vorteil, dass ich am Film auch jeden Abend was Neues entdecke.
0: Und das spürt wohl auch das Publikum.
2: Ich bin außerordentlich beeindruckt. Ich habe was erwartet, aber es hat meine Erwartungen übertroffen.
3: Das mit dieser musikalischen Untermalung, die ich auch gerade durch den Synthesizer irgendwie sehr interessant finde.
4: Das war für mich eine fantastische Einheit. Also das hat er unheimlich toll hingekriegt.
0: Genau deswegen denkt Stefan Graf von Bodmer auch nach 2000 vertonten Stummfilmen noch lange nicht ans Aufhören, um zu beweisen, dass das Genre alles andere als tot ist.
1: Ja, das war's. Vielen Dank.
5: Ja, toll, wirklich toll. Pass auf, wir sind jetzt hier am Grillen, möchte ich mal sagen. Indoor-Grillen, deswegen haben wir hier auch so einen sympathischen Elektrogrill. Und was macht Francis gerade? Francis macht den berühmten Erbsen-Radieschen-Salat. Ein Salat, der Tote zum Leben erweckt. Kann man das ungefähr so sagen?
6: Nein, aber also erstens ist er sehr lecker. Das ist ein Rezept von Christian Bau. Und ich habe irgendwie gemerkt, wenn man zum Grillen eingeladen ist, dann bringen die meisten
5: Fleisch.
6: Ja, Fleisch
5: oder
6: sowieso.
5: Oder
6: aber ich sag mal Kartoffelsalat, Nudelsalat und vielleicht noch einen Melonensalat. Aber diesen Erbsensalat, den ich jetzt hier mache, das ist eigentlich was Einfaches und das ist so lecker und total anders. Man schneidet einfach hier
5: die
6: Radieschen.
5: Ich möchte mal eins zeigen. Wie kannst du das, wie schaffst du das denn, das mit diesem Schneiden? Du bist ja ein richtiger Experte.
6: Na guck, du musst hier ein Gitter reinmachen.
5: Guck ihn an, oder macht das
6: machst
5: richtig
6: du hier schön. So ein kleines Gitter reinschneiden.
5: Toll.
6: Umdrehen und dann auf der anderen Seite. Kannst du auch mit Zwiebeln machen im Übrigen. Und dann, schau her, dass du es lernst, musst du nur hier runterschneiden und dann sind die alle schon als kleine, feine Brunoise, sagt man.
5: Bei mir wäre hier jetzt schon eine Fingerkuppe mit dabei.
6: Ja, deswegen musst du natürlich deine Finger einziehen. Aber das geht alles, wenn man das übt. Und insofern alles gut. So.
5: Rezept stellen wir natürlich online, möchte ich sagen. Also Radies, erzähl mal, was da alles so reingehört.
6: Genau, also wir nehmen, wie der Name schon sagt, Erbsen, ganz normale TK-Erbsen.
5: Ja.
6: Dann die Radieschen, von denen ich gerade gesprochen habe. Das ist eigentlich schon die Basis. Für den Jus ist ein bisschen japanisch angehaucht. Das kann man im Asialaden kaufen, Bonito-Flocken. Das ist ein bisschen Thunfisch, getrockneter. Und dann nehmen wir einfach hier Mirin, das ist so ein, sag ich mal, Süßwein, ein japanischer, ein bisschen Reisessig, ja. Und dann wahlweise, es gibt noch sehr weißen Sojasauce, die gab es jetzt nicht, aber man kann ein bisschen Soja dazugeben.
5: Ja.
6: Und dann hauen wir einfach ein bisschen Knoblauch noch drauf.
5: Ich bin ganz begeistert, was Francis für so
6: ein Toller Koch. Das kannst du eigentlich so einfach so matschen. Und dann machen wir das hier. Und das ist eigentlich
5: du kochst
6: schon
5: ja auch, möchte ich an dieser Stelle sagen, auch, bist auch befreundet mit Johann Lafer, mit Alfons Schubeck. Wir möchten herzliche Grüße an Johann Lafer. Ist ja gerade
6: auch an der Krebserkrankung. Schubeck, aber auch an Bobby. Also viele.
5: Du hast was gelernt.
6: Man hat über ein bisschen.

0: das nicht angeht.
1: Vollgas. Warte mal, ist das denn der richtige? Ja, müsste, zeig mal, glüht denn der schon?
0: Ein bisschen, ja,
1: jetzt kommt er.
0: Also das ist wichtig, dass es einmal aufwallt, damit sich die Aromen sozusagen wirklich vermischen können. Dann gießt man es einfach nur ab. Und der Jus ist dann hier jetzt schon fertig. Ja.
1: Ich muss hier aufpassen nebenbei. Ich mache ja hier diese einfachen Tätigkeiten, Würstchen grillen.
0: Genau.
1: Das ist. Aber ich mache die ganz gerne, wenn die ein bisschen kross sind. Dürfen gerne.
0: Machst du deinen Ketchup auch selber oder machst du Senf oder Mayo oder beides?
1: Also ich weiß noch, der Kollege Rainer Sass hat immer mal gerne gezeigt, wie man Senf selber macht und so
0: weiter. Ja.
1: Habe ich natürlich alles vergessen, deswegen.
0: Aber ich finde, also ich finde, man sollte immer den Mut haben, sich auszuprobieren. Und auch wenn du scheiterst, dann kannst du immer noch Pizza holen. Aber selber zu kochen und wenn es nur eine Suppe ist oder sonstiges, so erfrischend. Und wenn man ein Date hat zum Beispiel, kann man das auch als.
1: Das wäre doch mal, das wäre doch zum Beispiel
0: wieder ein Anlass. Das muss sagen, man doch mal. Schatz, ich habe gekocht. Ja. Und ja, ich glaube, das.
1: Ich habe gekocht, pling, ist schon fertig. Die Mikrowelle.
0: Wir machen mal
1: in Ruhe weiter. Alles wunderbar. Und bis dahin schauen wir das mal an. Kochen für Männer. Ich werde wahrscheinlich nur hinderlich. Aber die Kollegin Elena Tairis hat eine Gruppe getroffen. Wirklich, die ist, wo guck mal hin? Die Gruppe, die ist ganz toll. Und sie hat dabei auch eine wunderbare Gemeinsamkeit in dieser Gruppe festgestellt. Männer kochen.
2: In Norderstedt gibt es eine Kochgruppe, die heißt Männer völlig angstfrei an den Herd.
3: Kein Witz. Einmal im Monat filetieren, schnippeln und rühren 25 Mann mit Gottes Segen in der Vizelin-Shalom-Gemeinde. Aber der Reihe nach.
4: Kann losgehen?
5: Ja.
3: Es ist 18:30 und wie jedes Mal sollen drei Gänge gekocht und anschließend aufgeräumt werden. Die Karten losen aus, wer was machen darf. Das Rezept sehen die Gruppen jetzt zum ersten Mal.
6: Menü Surprise, ja. Mal sehen, was draus wird.
3: Erste Herausforderung für Team Vorspeise.
7: Wir haben kein Messer.
8: Ach, Kraftbrot. Guck dir das mal an hier.
3: 30 Kartoffeln müssen nun geschält werden, denn...
9: Schabernossi-Suppe steht auf dem Plan hier. Das, und danach richten wir uns.
3: Team Hauptspeise in der Küche nebenan steht derweil vor anderen Herausforderungen.
10: Männer und was finden, das Problem, ne?
11: Wir kochen hier den Reis, wenn er den kocht. Ich würde den einmal umrühren. Und dann gibt es Katsudon, was Japanisches.
3: Mit Fleisch, der wichtigsten Zutat bei jedem Gericht. Jedes Mal werden neue Rezepte ausprobiert. Da kann viel schief gehen. Für die Männer im Alter von 36 bis 82 gilt deswegen...
11: Jeder hilft jedem. Es hilft ja auch nichts, jemanden auflaufen zu lassen, wenn man es hinterher selber essen muss.
3: Der überwiegende Teil konnte zu Beginn gar nicht kochen, so wie Jörg. Seine Frau hatte ihn und einen Freund deswegen kurzerhand hier angemeldet.
12: Wir haben dann gesagt, okay, wir machen das einmal, gehen hierher, unsere Frauen sind zufrieden. Und dann hat sich das Thema erledigt. Wir waren einmal hier und sind seitdem von Anfang an infiziert und sind seit über 14 Jahren jetzt Mitglieder dieser Gruppe.
3: 27 Jahre gibt es die Männer völlig angstfrei an den Herd schon. Sie machen Ausflüge, kochen für alle möglichen Events in der Gemeinde und fahren einmal im Jahr auf gemeinsame Kochfahrt in die Jugendherberge nach Bornholm. 2018 aus einer Schnapslaune heraus restaurieren sie diesen 50 Jahre alten Imbisswagen zu etwas ganz Besonderem. Mit der himmlischen Wurstbude sammeln sie bei Veranstaltungen Spenden für karitative Zwecke.
13: Das war aber kein Klumpen mehr. Nee,
3: das Halleluja, auch beim Nachtisch, denn der Pudding ist verklumpt. Männer jedweder Religion sind hier willkommen. Was zählt, sind die gemeinsamen Werte.
14: Wir lernen miteinander und der Umgang ist das, was eigentlich auch zählt. Ja, was bei der Männerkochgruppe hier besprochen wird, bleibt bei der Männerkochgruppe. Ne?
3: Nach 2,5 Stunden wird die Vorspeise serviert.
15: Wunderbar, alles klar. Also,
16: ach ja, alles klar.
15: Stimmt alles.
3: Der Hauptgang mit Abzügen in der B-Note.
4: Lecker, aber hässlich.

0: Der Nachtisch ein voller Erfolg, so wie ihre eingeschworene Gemeinschaft.
1: Dass wir irgendwann mal morgens um 3 oder 3:30 rausgegangen sind im Sommer. Also das war eigentlich ein größeres Highlight als das, was wir kulinarisch gemacht haben, weil es einfach untereinander viel Spaß macht.
0: Während drüben noch geschnackt wird, wird die Küche aufgeklärt fürs nächste Mal.
2: Ist schon kalt.
3: Männerkochgruppe, finde ich irgendwie eine ganz coole Geschichte. Was ja angeklungen ist eben gerade, die Jungs, sage ich jetzt einfach mal, haben ja auch diese Verbindung mit dem Glauben, dass man darüber spricht und so weiter. Der christliche Glaube ist dir auch wichtig, oder?
4: Der christliche Glaube ist mir extrem wichtig, aber natürlich muss man sich auch mit dem Koran und der Tora und dem Buddhismus befassen.
3: Alles, was friedlich ist, hat seine Berechtigung.
4: Ich finde, wir leben in einer christlichen Gesellschaft und heute wissen die wenigsten den Unterschied zwischen den 10 Geboten und den 7 Todsünden oder den Unterschied zwischen dem Alten und dem Neuen Testament. Und ich finde, so ein bisschen kann man sich schon damit auseinandersetzen, was die anderen eigentlich so sagen und worum es eigentlich geht. Was ist der Unterschied zwischen Weihnachten und Ostern zum Beispiel? Ja, warum ist Ostern wichtiger, weißt du das?
3: Also ich würde mal sagen, grundsätzlich, weil Ostern natürlich die Wiederauferstehung feiert.
4: Sehr gut.
3: Ne? Das ist ja der Grundgedanke des christlichen
4: exakt.
3: Glaubens.
4: Exakt, absolut.
3: Guck mal, ich habe schon ein bisschen was vorbereitet. Ich habe schon mal mundgerechte Portionen unserer Würstchen vorbereitet. Ich möchte noch darauf hinweisen, wir werden natürlich im ganzen Team hier essen. Also kein Würstchen kommt weg, auch die vegetarischen Würstchen. Das sind die vegetarischen.
4: Du weißt ja, Vegetarier kommt aus dem Indianischen und heißt der ohne Beute umkehrt.
3: So. Guck mal, wir haben noch 30 Sekunden. So sieht der Salat aus.
4: So, guck mal, man sieht es hier. Ich weiß nicht, ob da jemand reinmachen will.
3: Genau.
4: So, wir haben ein bisschen Schnittlauch dazu. Und dann machen wir auch, was ich sehr mag, Shiso-Blätter. Ja, das ist so eine Art Basilikum-Struktur.
3: Voll.
4: Hat aber einen ganz eigenen Geschmack. Und wenn du das jetzt eben zum Barbecue servierst, das ist erstens farblich, fand ich fantastisch. Ja?
3: Ich will mal was
4: aber machen. Geschmacklich sensationell.
3: Morgen übrigens wird Tacheles geredet bei uns. Und es wird Ihnen gezeigt, wie man sich und seine Meinung besser vertreten kann. Denn Kommunikationstrainerin und Autorin Nicole Staudinger kommt zu uns aufs rote Sofa. Ist wirklich eine coole Geschichte. Würstchen sind auch gut, ne?
4: Die Würstchen sind sensationell. Das sind die besten Würstchen, die ich je gegessen
3: habe. Das wollte ich hören. Gentleman Forever, ne? Da ist er. So.
5: Moin und guten Abend ins brühwarme Niedersachsen. Sagen wir mal so, heute ist wohl der Hitzegipfel, bald soll die Wärme wieder nachlassen. Bisher war Wolfsburg Rekordhalter im Juni, was die Temperatur angeht. 37,7 Grad waren es vor 7 Jahren. Doch das ist jetzt weit überholt. Seit Tagen ballert Hochhartmut mit sengender Sonne auf uns ein und damit steht ein neuer Temperaturrekord fest. Wolfsburg wurde um mehr als 1 Grad überholt. Der neue Allzeithöchstwert, der ist seit heute in Lüchow gemessen worden mit 40,2 Grad im Juni. So heiß war es seit der Aufzeichnung der Wetterdaten in Niedersachsen noch nie. Und es ballt sich so ein bisschen rund um die Lüneburger Heide. 39,8 Grad in Soltau, damit Platz 2. Und dahinter Wendisch-Evern mit 39,5 Grad auf dem 3. Platz. Am kältesten, wenn man so will, war es heute auf den ostfriesischen Inseln mit immer noch sehr warmen 27,2 Grad. Rette sich, wer kann, vor der Hitze. Am besten irgendwo ans Wasser. Auch am Zwischenahner Meer war es heute proppenvoll. Ein bisschen Mallorca-Feeling oder auch Baywatch. Denn die Rettungsschwimmer, die müssen auch am Zwischenahner Meer immer den Überblick behalten. Dort ist meine Kollegin Anna Körber. Wie scharf müssen die Lebensretter bei diesen extremen Bedingungen denn aufpassen, damit sich beim Baden niemand ins Unglück stürzt?
6: Na, die passen natürlich auf wie Schießhunde. Man sieht es immer noch um diese Uhrzeit. Viele Menschen im Wasser, vor allem viele kleine Kinder. Und deswegen nehmen sie keine Sekunde hier die Augen vom Wasser. Und Ertrinken ist nämlich ein sehr leiser Tod. Da ruft keiner oder winkt, sondern das passiert ganz schnell. Trotzdem sind in den letzten 10 Tagen in Deutschland 30 Menschen ertrunken. Da müssen Sie mal aufpassen, ob jemand vielleicht so wirkt, als wäre er unsicher. Neben mir steht jetzt Moritz Pollen. Warum sind Hitzewellen denn so gefährlich?
7: Genau. Hitzewellen sind besonders gefährlich, weil da ganz, ganz viele Menschen, die vielleicht am Wasser nicht so routiniert sind, auch ans Wasser gehen. In den Hitzewellen sind dadurch dann halt oft offizielle Badestellen, im Idealfall durch Rettungsschwimmer überwacht, überfüllt. Gleiches gilt für Freibäder. Das zieht die Menschen natürlich an ja, nicht organisierte Badestellen, nicht ausgewiesene Badestellen, an Flüsse und Seen. Und diese Stellen sind oftmals aus verschiedensten Gründen recht gefährlich.
6: Ja, in Flüsse und Seen ertrinken über 90% aller Leute, obwohl die Nordsee, denken wir immer,

0: mal so gefährlich sind, ist, was die Leute machen, bevor sie ins Wasser gehen, haben wir vorhin gefragt.
1: Wir kühlen uns vorher ab, ist ja ganz klar. Man muss ja aufpassen aufs Herz. Gerade so diese großen Temperaturunterschiede können das Herz ja sehr angreifen. Da achten wir sehr drauf.
2: Ich versuche immer erst mit den Füßen da reinzugehen und nicht sofort ins Wasser, kaltes Wasser reinspringen.
3: Bring einfach ins Wasser. Ist doch schön, hier ist eine Abgrenzung, da brauche ich ja keine Angst haben.
0: So, wir haben es gerade gehört. Die Frau eben hat gesagt, sie geht einfach ins Wasser. Spielt Selbstüberschätzung da auch eine Rolle?
2: Ja, Selbstüberschätzung spielt auf jeden Fall eine Rolle. Es ertrinken ja hauptsächlich junge Männer oder Männer im Allgemeinen. Und da spielt Selbstüberschätzung sicherlich eine Rolle. Da spielen sicherlich auch gruppendynamische Prozesse teils eine Rolle.
0: So nach dem Motto, ich schwimme da eben noch mal mit raus, kann aber eigentlich nicht so gut schwimmen, oder?
2: Genau, so in der Art kann man sich das vorstellen. Und gerade dann, wenn das irgendwo passiert, an so einer Wald- und Wiesenbadestelle, wo niemand anders ist, ist das gerade hochgefährlich.
0: Ja, und deswegen vielen Dank, rät die DLRG zu solchen Schwimmbojen. Die kann man sich umschnallen. Und wenn man dann draußen merkt, oh, ich bin doch ein bisschen, habe mich überschätzt oder ich brauche mal eine Pause, habe einen Krampf, dann kann man sich da wenigstens kurz dran festhalten. Und Sie bitte, seien Sie vorsichtig, wenn Sie in den nächsten Tagen schwimmen gehen.
4: Der Tipp ist angekommen, Anna, und der Hinweis mit der Schwimmboje, gar nicht so schlecht. Danke, Anna Körber. Die Rettungsschwimmer haben am Wasser ihre Augen überall und an Land sind die Rettungswagen unterwegs, um Hitzefälle zu versorgen. Von denen gibt es gerade reichlich und jeder bekommt Hilfe von den Einsatzkräften. Für die ist dieses Wetter natürlich auch kraft- und nervenraubend.
5: Der erste Einsatz am Morgen, 9 Uhr, schon fast 30 Grad Außentemperatur. Stefan Feldhusen und Kollegin Lisa-Marie Stamm auf dem Weg zu ihrem ersten Einsatz.
6: Im Groben haben wir die Information bekommen, dass dort eine ältere Dame oder älterer Herr einen verschlechterten Allgemeinzustand hat. Das kann erstmal alles Mögliche sein und hilft noch nicht so ganz genau, um es einzuschätzen. Kann tatsächlich am Wetter liegen, einfach die letzten Tage zu wenig getrunken bei der Hitze, kann einen Schlaganfall hinterstecken.
5: Stefan ist seit 14 Jahren hauptberuflicher Notfallsanitäter. Das Navi schwächelt schon bei der Hitze.
6: Scheint ein bisschen zu warm für das Gerät zu sein.
5: Der erfahrene 36-Jährige ist selbst gut vorbereitet.
6: Ja, ist natürlich eine zusätzliche Herausforderung. Ausreichend trinken ist halt das Wichtigste. Auf die Elektrolyte achten. Also nicht nur einfach die ganze Zeit Wasser, Wasser, Wasser, sondern entweder Mineralwasser, mit Elektrolyten arbeiten.
5: Denn er muss bei den Temperaturen in langer Kleidung auch selbst einsatzfit bleiben.
7: Moin.
5: Eine Mitte 70-jährige Frau. Sie wirkt benommen.
7: Kleine Kante.
5: Hat multiple Vorerkrankungen, Hitze oder zu wenig Trinken und der Zustand kann sich rapide verschlechtern.
6: Die Problematik dahinter ist natürlich zu wenig Flüssigkeit, dann funktioniert der ganze Körper nicht mehr so, wie er eigentlich sollte. Kann von Verwirrtheitszuständen hin bis hin zu Herzrhythmusstörungen alles Mögliche auslösen.
5: Tür zu. Denn im Innenraum des Fahrzeugs wird es viel zu heiß. Der Wagen muss runterkühlen.
8: So, einmal pieksen muss ich sie jetzt noch.
5: Die Klimaanlage läuft. Trotzdem schweißtreibend für alle.
8: Es ist sehr warm. Es sind ja ganz andere Bedingungen. So, die Temperaturen ist man hier gar nicht gewöhnt. Auch wir müssen ja auch. Auch wir müssen ja aufpassen, dass wir uns um uns kümmern. Haben jetzt die Klimaanlage an, aber da kommen die Autos gerade auch nicht hinterher.
5: Die Patientin muss zur Abklärung in die Neurologie nach Quakenbrück. Es ist 11 Uhr. Im Kreis Kloppenburg gibt es jetzt eine Hitzewarnung.
8: Die letzten Sommer wurden ja immer wärmer. Aber so krass wie dieses Jahr habe ich das noch nicht erlebt. Also es ist wirklich enorm warm.
5: Jetzt übernehmen die Ärzte. Danach zurück zur Wache. Alle weiteren Notfallkräfte sind im Einsatz. Schichtleiter Markus Focken spricht von einer Ausnahmesituation.
9: Das ist schon extrem für auch uns als Rettungsdienstmitarbeiter. Ja. Wie man jetzt auch merkt, die Kollegen müssen wieder los. Bleibt bei so einem Wetter nicht aus.
5: Ohne Pause in den nächsten Einsatz. Wieder eine ältere Dame.
6: Magst du noch einmal eben schauen, welche Daten wir jetzt haben?
8: Genau, wir haben 73 Jahre weiblich, bei Bewusstsein atmet, reduzierter Allgemeinzustand.
5: Von Mitternacht bis 17 Uhr waren es über 60 Einsätze im Landkreis Kloppenburg. Zeitweise unterstützte die Nachbarwache aus Frieseute, weil alle im Einsatz waren. So einen Hitzeausnahmetag haben die Notfallkräfte bisher noch nicht erlebt.
4: Wie gefährlich ist diese Hitze also wirklich? Das kann ich den Medizinprofessor Olaf Krause vom Henriettenstift

0: in Hannover fragen. Wir haben ja heute viele von uns Unwetterwarnungen aufs Handy bekommen. Nun sieht ja so eine Hitze nicht unbedingt so gefährlich aus wie ein Gewitter. Aber sollten wir uns bei dieser Witterung genauso vor einem Unwetter schützen wie sonst auch?
1: Ich denke schon, denn diese Extremtemperaturen sind absoluter Stress für unseren Körper. Und der Körper sozusagen muss den ganzen Tag Schwerstarbeit leisten. Sozusagen die ganze Zeit Blut in die Arme und Beine pumpen, um es abzukühlen. Und deswegen würde ich sagen, das ist wirklich für den Körper auch eine Unwetterlage.
0: Ja, ich habe auch in dieser Woche den Begriff stiller Killer dazu gehört. Also wirklich eine Gefahr, zumindest für Leib und Leben. Da gibt es ja dann auch Fragen rund um Hitzetote. Lässt sich so eine Übersterblichkeit berechnen? Gibt es die tatsächlich?
1: Die gibt es leider, ja. Und wir wissen das sehr gut für die Jahre 2018 bis 2020. Und das Jahr 2019, können sich vielleicht noch einige daran erinnern, es war ja wirklich ein sehr heißer Sommer. Da gehen wir davon aus, dass in Deutschland ungefähr 7000 Menschen am Hitzetod gestorben sind.
0: Das heißt, das kann man tatsächlich so festlegen.
1: Ja.
0: Können Sie vielleicht in wenigen Sätzen erklären, wie man darauf kommt, auf diese Zahl?
1: Genau. Es ist nicht so einfach, das festzulegen, weil Hitze steht nicht sozusagen als Ursache auf dem Todesschein. Aber wir wissen sehr genau, dass in diesen Hitzewellen viel mehr Menschen zum Beispiel einen Herzinfarkt erleiden, einen Schlaganfall. Das heißt, viele Patienten sterben indirekt an den Hitzefolgen.
0: Ja, das ist also tatsächlich eine ernste Gefahr. Sie forschen ja auch zur Medizin im Alter. Welche Rolle spielt dabei die Hitze? Gilt ja als eine der gefährdeten Gruppen.
1: Ja, auf jeden Fall. Das Problem ist, dass ältere Menschen gerade später schwitzen und durch andere Faktoren, wie zum Beispiel eine eingeschränkte Herzpumpkraft, gar nicht das Blut sozusagen in die Extremitäten pumpen können, also die Abkühlung des Körpers. Und eine große Rolle spielen natürlich auch Medikamente, denn die Medikamente selber können natürlich auch den Körper hitzeempfindlicher machen.
0: Okay, das heißt nicht nur viel trinken, sondern vielleicht auch die Medikamentation nochmal, wenn solche Hitzewellen sind, nochmal checken lassen?
1: Richtig. Am besten vorher das Gespräch mit dem Hausarzt suchen und dann könnte man zum Beispiel eine Medikamente anpassen.
0: Okay.
1: Gerade Medikamente, die dafür sorgen, dass man weniger schwitzt oder mehr austrocknet.
0: Ja, wichtiger Hinweis. Vielen Dank für das Gespräch und danke für Ihre Zeit, Professor Olaf Krause.
1: Sehr gerne.
0: Sport bei dieser Hitze. Davor hat hier gestern ein MHH-Sportmediziner eindrücklich gewarnt. Für Profifußballer gibt es aber wenig Spielraum. Vor allem nicht, wenn viele Fans auf das Wiedersehen mit der Mannschaft warten. So wurde der VfL Osnabrück heute sehnlich erwartet. Nach dem Aufstieg in die zweite Liga sind die Anhänger heiß auf die neue Saison. Zu toppen ist das wohl nur durch die Temperaturen auf dem Trainingsplatz.
2: Schon um kurz nach 10 knallt die Sonne mit erbarmungslosen 32 Grad auf den Sportpark Illershöhe. Die Mannschaft lässt sich nichts anmerken. Nach 20 Minuten die ersehnte erste Trinkpause. Einmal ist das Team schon zu früh Richtung Wasserkisten abgebogen und zurückgepfiffen worden. Trainer Timo Schulz kann sein Programm aber wie geplant durchziehen, mit Augenmaß.
3: Man kann das jetzt ja auch nicht ganz von der Hand weisen, dass es heute schon extrem warm war. Aber ich denke mal, dass wir mit der Trainingszeit morgens um 10 das alles noch wirklich im guten Rahmen haben stattfinden lassen können. Heute war sowieso das erste Training. Ich sag mal, das ist jetzt was den Inhalt angeht und die Intensität ist das nicht am Anschlag. Wir werden ab Mitte nächster Woche werden wir härter trainieren. Die Woche drauf haben wir ins Trainingslager. Da werden die Intensitäten, da wird das Volumen deutlich höher sein.
2: Besonders zufrieden macht den Coach, dass schon 7 Neuzugänge mitmischen. Der Kader stehe zu 90%. Das sei zu diesem frühen Zeitpunkt nicht selbstverständlich. Der wichtigste Transfer ist aber gar kein echter Neuzugang. Osnabrück hat Top-Torjäger Robin Meisner fest verpflichtet. Zuvor war der 14-Tore-Mann aus Dresden ausgeliehen.
3: Ich bin sehr, sehr glücklich, dass das so eingetroffen ist, dass das geklappt hat. Ich habe mich das ganze letzte Jahr hier extrem wohlgefühlt, auch in der Stadt, also in der Mannschaft sowieso. Von daher ja, bin ich froh, dass ich auch in Zukunft Teil vom VfL bin.
2: Einen großen Umbruch soll es beim VfL Osnabrück nicht geben.
3: Wir wollen uns als Mannschaft entwickeln, die Spieler sollen sich entwickeln. Und ich sehe den Sprung zwischen der dritten und zwischen der zweiten Liga jetzt nicht als so groß an. Ich war jahrelang in der zweiten Liga unterwegs, ich weiß, was uns da erwartet und bin mir sicher, dass wir eine sehr gute Rolle spielen können.
2: Der erste Eindruck jedenfalls passt, trotz der heftigen Temperaturen. Darum machen sich die Spieler wenig Sorgen.
3: Wir haben, glaube ich, ein sehr, sehr gut aufgestelltes Physioteam, Ärzteteam, die uns da ziemlich viel zur Seite stehen. Viel trinken ist natürlich das Wichtigste. Wir haben hier unsere Eimer mit kaltem Wasser, die wir nutzen können. Viele Trinkpausen innerhalb des Trainings, vorm Training gut trinken.
2: Gilt natürlich auch für die Fans. Die

0: Genießen den ersten Trainingstag und auch die Mannschaft hat Spaß. Ein Geheimrezept für die Sommerhitze gibt's übrigens nicht.
1: Wasser eigentlich nur. Bei solchen Temperaturen ist Wasser, glaube ich, das Beste. Vielleicht ein paar Elektrolyte, aber jetzt gleich geht es erstmal in die Eistonne und dann schauen wir mal weiter.
0: Denn morgen Vormittag um 10 geht es schon wieder auf den Platz.
2: Jugendliche aus ganz Deutschland pilgern heute nach Hameln. Sogar ein Sonderzug ist gefahren zum Deutschen Landjugendtag. Zum ersten Mal seit 10 Jahren findet der wieder in Niedersachsen statt. Mit Festivalcharakter und richtig Programm. Denn das Treffen ist nicht nur Party. Was beschäftigt die jungen Menschen also? Und was macht dieses Landjugendgefühl in Hameln aus?
3: Hier in Hameln campen die Landjugendgruppen an diesem Wochenende. Bei 38 Grad im Schatten sind die kurzfristig bereitgestellten Pools der Veranstalter am Morgen ein angesagter Treffpunkt.
4: Immer wieder neue Leute kennenlernen, das ist schön an dieser Veranstaltung, ne? Man trifft immer wieder andere, vielleicht auch alte Bekannte mal. Also macht Spaß.
5: Beisammen sein, schwitzen.
6: Viel baden, viel trinken, nicht so viel bewegen, das ist, denke ich, der Trick.
3: Der Deutsche Landjugendtag findet alle 2 Jahre in einem anderen Bundesland statt. Neben Diskussionsveranstaltungen gibt es auch Theater und Exkursionen.
7: Und es ist immer wieder schön, weil man trifft Leute aus komplett neuen Regionen, über die man vielleicht vorher gar nicht nachgedacht hat, dass es auch Landjugend ist. Und es ist einfach ein riesengroßer bunter Austausch, Spaß haben und einfach Landjugendgemeinschaft erleben. Auch über die Bundesländergrenzen hinaus.
3: Jasmin Schwer ist aus Baden-Württemberg angereist. Die Junglandwirtin hat sich zu einer Exkursion zu einem Milchviehbetrieb angemeldet.
7: Ich bin aus Südbaden, genau aus dem Schwarzwald und wir haben daheim auch Milchvieh und dann ist es immer spannend, mal einen anderen Betrieb zu sehen. Niedersachsen ist ja auch ganz anders wie jetzt bei uns vom Klima her oder auch von der Trockenheit und vielleicht habe ich die Tipps, wie man es ein bisschen besser machen kann oder anders in Zukunft.
3: Für die Gruppe geht es auf den Hof von Kai Schomburg in Ottenstein. 1300 Milchkühe hat der Betrieb an insgesamt 6 Standorten.
7: Also bei uns sind es halt Dimensionen von 60 bis 180 Kühe, sage ich mal, bei uns in der Region. Und hier ist ja quasi über 1000 Kühe, also ist einfach von der Menge her, von der Logistik auch ganz anders, also von der Feldentfernung, wo ich mir was Futter herbringen muss.
3: Bei der Führung wird sich über viele Details zur Bewirtschaftung des Hofes ausgetauscht. Und natürlich ist auch die Hitze heute Thema.
8: Wir haben hier 50 Ventilatoren installiert. Alle anderen Standorte haben auch die gleiche Lüftungstechnik und wir versuchen natürlich irgendwie alles möglichst schattig und luftig zu halten.
3: Erfahrungswerte, die Junglandwirtin Jasmin Schwer mitnimmt nach Baden-Württemberg.
7: Das wird auf jeden Fall immer wichtiger, weil man merkt ja, die Kühe, der Hitzestress an und die haben jetzt natürlich auch schon eine geringere Milchleistung und da muss man gucken, wie man das die nächsten Jahre wieder erträglicher macht, weil die Hitzewelle ja auch immer länger werden und immer höher und da muss man auf jeden Fall gucken, dass man da gute Lösungen findet.
3: Beim Deutschen Landjugendtag in Hameln wird es heute Abend noch eine große Party im Festzelt geben. Morgen endet das Event dann wieder.
2: Wir bleiben noch in der Region. In Hessisch-Oldendorf, da herrscht gerade eine Käferplage. Die ganze Innenstadt ist voll, allerdings mit verschiedenen VW-Oldtimern. Fast 1000 Autos sind da zusammengekommen, alle ohne Klimaanlage, die Fahrerinnen und Fahrer dementsprechend hart gesotten. Vor 30 Jahren begann das Ganze als kleines Autotreffen im Kreis Hameln-Pyrmont, heute international beliebter Treffpunkt.
9: Es hat so ein bisschen was von Klassentreffen, wie sie da alle Richtung Innenstadt rollen. Viele kommen bereits zum 3. oder 4. Mal nach Hessisch-Oldendorf zum sogenannten Veteranentreffen. Und die Kennzeichen verraten es bereits. Manche hatten einen weiten Weg.
10: America, yeah. San Diego.
11: Wow, how did you come here?
12: On an airplane and a boat. Everything, yeah.
11: Just to be here.
10: Just to be here.
9: Mitten im Gewusel steht auch Traugott Grundmann. Er und sein Team weisen die Oldtimer genau ein. Sie sollen nach Baujahr und Wagentyp sortiert stehen. Und zwar möglichst eng, damit auch alle Autos reinpassen.
13: Where are you from here?
14: We're from Scotland.
13: From Scotland, yes. Yes. And you drove all the way?
14: Yes.
13: Wir hätten die doppelte Anzahl von Anmeldungen annehmen können, aber wenn die Stadt voll ist, ist die Stadt voll. Und Sie sehen ja, wenn Sie hier durchgehen, die Autos sind eng geparkt und es ist kaum noch Platz.
9: Das Treffen hat nämlich in der Szene einen guten Ruf. Familiär sei es hier und freundlich, erzählen Teilnehmer. Die weiteste Anreise hatte eine Gruppe aus Malaysia, die 45 Tage lang über 21.000 Kilometer auf dem Landweg hierher kam, mit

0: einer ökologischen Idee. Wir wollen der Natur etwas zurückgeben. Wir haben zehntausende Baumsetzlinge verteilt entlang der Strecke von Malaysia nach Hessisch-Oldendorf. Andere haben Freude am Restaurieren alter Fahrzeuge und am Fahren an sich. Dieses Auto habe ich komplett aufgebaut und meiner Frau zum Hochzeitstag geschenkt. Die Straßenlage ist besser als bei einem Porsche. Es fährt sich so angenehm. Mein Mann wollte den Wagen tiefer legen, aber ich habe Nein gesagt, denn das Fahrgefühl ist ausgezeichnet. Oldtimer fahren, das scheint auf der ganzen Welt so zu sein, ist auch ein Lebensgefühl. Alles ein bisschen entspannter sehen, Freude an schönen Details haben und Unbequemlichkeiten ignorieren.
1: Die Wagen haben keine Klimaanlage, sie sind langsam, man muss ein bisschen rücksichtsvoller fahren, immer so gucken, was die anderen gerade machen. Aber naja, das macht's aus. Der Sound, das Gefühl, die Musik dazu ist super.
0: Auch Organisator Grundmann besitzt VW Oldtimer, wie diesen VW 30 genannten Käfer-Vorläufer von 1937, das älteste Auto mit Straßenzulassung übrigens. Er liebt die Marke für ihre Unkompliziertheit.
2: Volkswagen war das Auto für den kleinen Mann, der selber schrauben konnte, wenig Geld hatte und das Fahren genossen hat. Und das ist das Interessante hier. Wir machen richtig Völkerverständigung hier mit dem Auto, weil in der ganzen Welt dieses Auto verkauft wurde, in der ganzen Welt gefahren wurde und immer noch fährt.
0: Angesichts der aktuellen Probleme im VW-Konzern ist das ein Enthusiasmus, der der Marke sicher gut täte. Beim Oldtimer-Treffen in Hessisch-Oldendorf wird diese Meinung auf jeden Fall geteilt.
3: Uelzen, das Venedig des Nordens. Also ganz ehrlich, bisher war das noch keine eindeutige Verbindung. Aber heute erinnert die Stadt tatsächlich ein bisschen an die heiße Lagunenstadt. Da sollen nämlich Herzen entzündet werden. O Sole Mio in Uelzen. Nicht auf dem Canale Grande, sondern auf einem Teich. Beim Speeddating in einer venezianischen Gondel.
4: Gondoliere Carlo soll es heute nicht scheitern. Mit seiner Konzertina möchte er während der Fahrten für den musikalischen Rahmen sorgen. Unter anderem beim 70-jährigen Milan und der ein Jahr älteren Christine. Eine Generation mit besonderen Dating-Herausforderungen.
5: Jetzt ist es noch viel schwieriger. Die Männer, die sind irgendwie, die gehen nicht so aus. Also ich bin jetzt sehr aktiv im Freundeskreis und wir machen viel in verschiedenen Veranstaltungen, aber die Herren sind meistens nicht dabei.
6: Ja, ist schwierig. Kann man viele finden, aber ich suche die Richtige immer noch.
4: Eine halbe Stunde haben die beiden nun für ein erstes Kennenlernen. Nicht so viel Zeit. Da müssen für Christine gleich mal wichtige Infos her.
5: Was erwartest du denn eigentlich jetzt, wenn du jetzt eine neue Frau, wie soll die denn perfekt sein für dich, wenn das die gute Frau wird?
6: Ja, wenn sie guten Charakter haben, dann.
5: Inwiefern Charakter?
6: Ja, korrekt sein.
5: Ja?
6: Ja. Gute Hausfrau.
5: Okay.
6: Ja.
5: Das heißt, gut kochen, gut putzen?
6: Genau.
5: Auha.
4: Ja, auha. Trotz 35 Grad knistert es zwischen den beiden nicht so richtig. Zumal Milan wenig später bei Christine ins nächste Fettnäpfchen tritt.
5: Und was für ein Typ Frau hast du da Vorstellungen?
6: Optik, so schön, nicht so dick. Mhm. So schöne Figur.
5: Mhm.
6: Ja.
5: Okay.
4: Da ist schon eine gewisse Erleichterung zu spüren, als die beiden die Gondel wieder verlassen dürfen.
5: Als Kandidat wird er für mich nicht in Frage kommen, denn er hat ganz andere Vorstellungen von Frau und auch ganz andere Lebensvorstellungen als ich. Und das passt dann gar nicht so zusammen.
6: Mal gucken, was das kommt.
4: Vielleicht haben ja die nächsten Beziehungswilligen mehr Glück. Birgit setzt jedenfalls auf das besondere Dating-Ambiente.
7: Ich habe schon so ein Faible für Venedig. Ich bin auch schon Gondel gefahren in Venedig und ja, hat mich angesprochen halt, ne? Die Idee.
4: Und tatsächlich scheint sie mit Ricardo in der Gondel auf dem Uelzner Ratsteich auf einer Wellenlänge zu liegen.
8: Ich habe ein kleines Weinhaus, ich habe eine Tochter, die ist 31, ich war nie verheiratet.
7: Wie lustig. Und meine ist 32.
8: Ja gut, wir sind ja vom Alter, darf ich altermäßig mal so ein bisschen?
7: 57.
4: Na, das passt doch zum 63-jährigen Ricardo. Die Gondelfahrt könnte vielleicht ein vielversprechender Anfang gewesen sein.
8: Positiv,
7: also
8: ja.
7: Wir haben einen Redefluss gehabt, ja, definitiv.
8: Und wir tauschen auch Adressen und Nummern aus.
4: Ach ja, Milan hat übrigens noch nicht aufgegeben. Spontan dreht er eine zweite Datingrunde.
3: Ist das schön. Die Liebe zu unserem Lieblingsplatz heute, die ist auch heiß und innig. Vor Ort war es aber noch deutlich kühler, als wir Conny Tummescheid dort besucht haben. Kein Strandwärter am Timmeler Meer, das war aber auch das einzige Hindernis. Ansonsten ist da nämlich alles barrierefrei. Und genau das liebt die Frau aus Ostfriesland so an diesem Ort.
9: Hi! Oh, cool, habt ihr mir einen Platz freigehalten? Das ist ja schön.
0: So oft es geht, trifft sich Conny Tummescheid mit den Mädels am Timmeler Strandbad.
9: Weil man sich hier einfach unfassbar wohl fühlt. Also es ist einfach eine tolle Atmosphäre hier in diesem Beachclub. Man kommt hier alleine hin, man trifft immer wieder Menschen, man ist in Gesellschaft, man hat einen tollen Nachmittag oder auch Abend. Manchmal geht es auch ineinander über.
0: Die 61-Jährige kann durch eine Erkrankung nur noch schwer laufen. Daher freut sie sich, dass ihr exklusiver Lieblingsplatz direkt am See nun inklusiv ist. Hinter den Damen steht nämlich die neueste Errungenschaft, ein Wasserrollstuhl.
9: Das ist ein ganz, ganz tolles Ding. Da profitiere ich ja selber auch von. Ich bin ja selbst auch behindert und habe natürlich jetzt auch die Möglichkeit, mit dem Rollator unten ans Wasser zu kommen, mich da aufzuhalten oder auch mit dem Wasserrollstuhl in das Wasser hineingeschoben werden zu können.
10: Ich finde das spitzenmäßig, nicht? Also ich würde es ausprobieren.
11: Ich gehe direkt mit rein. Wir ziehen beide ein Bikini an.
12: Jawohl. Und dann gehen wir ins Wasser.
0: Heute ist Connys Mann Ronny dabei, um den neuen Rollstuhl mal zu testen. Der Steg zum Wasser wurde auch extra für Menschen gebaut, die nicht so gut zu Fuß sind. 3.500 Euro hat der Rollstuhl gekostet. Er wurde durch Spenden finanziert.
9: Echt jetzt?
0: Früher sind Conny und Ronny oft zusammen schwimmen gegangen.
13: Am Anfang ging es noch eben halt, dass ich sie eben begleitete, dass sie dann wenigstens reinkam, aber auch nicht lange. Und jetzt ist es natürlich ein ganz anderes Thema. Und dann gucken wir mal, wie es wird.
14: Es ist wie so ein Stecksystem.
9: Ja,
14: so Rohre, ne?
9: Genau, da kannst du das nämlich mit öffnen.
0: Freundin Christa ist auch ganz neugierig, wie das mit dem Rollstuhl nun klappen soll. Das Wetter lädt nicht zum Baden ein, aber Conny ist nicht zu bremsen.
15: Bist du ein bisschen aufgeregt, den heute zum ersten Mal auszuprobieren?
9: Nö. Also ich habe so ein Teil schon mal benutzt im Urlaub tatsächlich. Also es ist mir nicht fremd und ich freue mich darauf. Also ich bin richtig, freue mich drauf, ohne Ende. Der kibbelt nämlich jetzt nicht. Da kannst du dich locker drauf schwingen. Einmal den Bügel rüber, einklipsen und fertig. Jetzt kann's losgehen. Oh, das Wasser ist aber wärmer als die Luft. Wahnsinn!
0: Fast wie Hawaii, nur gute 20 Grad kühler, aber das hält ja eine Dern im Norden nicht davon ab, ein bisschen zu planschen. Fazit?
9: Perfekt wäre es jetzt, wenn die Sonne richtig vom Himmel strahlen würde und wenn es ein paar Grad wärmer wäre. Das wäre so richtig toll. Also ich bin ganz, ganz neugierig darauf, das Ding wirklich mal so auch als Badegast richtig ausprobieren zu können.
0: Der Ort bleibt Connys Lieblingsplatz, aber den Rollstuhl kann man sich von nun an über die Campingplatzverwaltung Timmel kostenlos leihen.
3: Kühl wie an dem Lieblingsplatz wird so schnell nicht, aber eine frische Dusche ist zumindest unterwegs. Gesichtet auf Spiekeroog von Christiane Kunert, ist das auch schon der Wetterwechsel? Dieses Gewitter ist zumindest am Zeltplatz auf der Insel vorbeigezogen. Neben all den Wetterkapriolen haben wir morgen ein gutes Gespräch. Bei NDR 1 Niedersachsen empfängt Arne Torben Vogts im Radio die Schauspielerin Caroline Herfurth. Zu hören von 11 Uhr bis 12 Uhr am Vormittag, wenn Sie ein schattiges Plätzchen haben. Diesen denkwürdig heißen Tag, den fasst jetzt Claudia Kleinert noch mal für uns zusammen. Ich wünsche Ihnen alles Gute, danke fürs Reinschauen und gerne bis morgen. Schönen Abend.
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17: Hallo und herzlich willkommen zum Wetter für Niedersachsen. Es sind neue Rekorde aufgestellt, über die haben wir ja schon gesprochen. Hier nochmal die Rekorde des heutigen Tages, Spitzenreiter Lüchow mit 40,2 Grad. Was aber auch wirklich sehr markant ist, das sind die Tiefstwerte von heute Morgen. Bad Harzburg-Burgberg 27,4 Grad. Kühler ist es nicht geworden. Das war der Tiefstwert von heute Morgen. Hannover 24,8, Nordhorn 24,6 Grad. Dann erwärmte es sich ja im Laufe des Tages auch wieder sehr schnell. Das heißt, wir waren rasch bereits am Vormittag auf Werten von über 30 Grad. Es geht nicht mehr ganz so heiß weiter. Deswegen jetzt kommen Schauer und Gewitter, zum Teil der kräftigeren Art. Diese sehr heiße Luft wird abgelöst. Und wir haben auch jetzt im Moment schon einzelne sehr kräftige Regengüsse mit Starkregen, Hagel und örtlich eben auch Sturmböen. In der Nacht kann es die vor allen Dingen im äußersten Nordwesten geben. Wo genau, kann man ganz schwer sagen. Die entstehen zum Teil auch erst, werden sich dann weiterentwickeln. Aber einzelne davon sind unwetterartig unterwegs und ähnlich geht es dann eben auch am morgigen Tag weiter. Jetzt aber erst einmal das Tiefdruckgebiet, was aus Nordwesten kommt, das wird Abkühlung bringen. Vorlaufend dazu hier diese Konvergenz, das sind eben die Schauer und Gewitter, die es jetzt in der Nacht und auch morgen Abend sowie in der Nacht zu Montag geben wird. Heute Nacht vor allem nach Nordwesten einzelne örtlich auch unwetterartige Schauer und Gewitter. Die ziehen dann weiter nach Nordosten. Die Temperaturen liegen morgen früh meist bei Werten zwischen 20 und 24 Grad. Morgen Vormittag erstmal trocken, letzte Gewitter ziehen ab. Häufig scheint die Sonne. Im Laufe des Nachmittags bilden sich dann dickere Quellwolken gegen Abend und in der Nacht zu Montag aus Süden örtlich wieder unwetterartige Schauer und Gewitter. Die Temperaturen zuvor morgen 28 bis 37 Grad. Der Wind, abgesehen von Gewitterböen, meist schwach bis mäßig. In den nächsten Tagen einzelne Schauer, einzelne Gewitter und bei weitem nicht mehr so heiß.
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28: Guten Abend, ich begrüße Sie zur Tagesschau. 41,5 Grad, gemessen heute in Drewitz in Sachsen-Anhalt. Das ist ein neuer Rekordwert für Deutschland. Der Wetterdienst warnt noch bis Sonntag vor extremen Temperaturen. Eine Folge sind vermehrt beschädigte Straßen und Autobahnen. Durch die Hitzewelle löst sich die oberste Schicht des Asphalts und Fahrbahnen platzen auf. Auch die Temperatur der Gewässer steigt auf kritische Werte an.
29: Erfrischend ist anders. Bei fast 28 Grad liegt die Temperatur des Rheins bei Karlsruhe. Auch anderen Flüssen und Gewässern setzt die andauernde Hitze zu. Steigt die Wassertemperatur hier weiter an, darf das angrenzende Kohlekraftwerk nur noch mit einer Ausnahmegenehmigung laufen.
30: Wir beobachten die Flusstemperaturen und auch die Pegel an den Flüssen regelmäßig, sind dort auch im Austausch mit den Behörden. Und wenn es notwendig ist, passen wir den Betrieb der Anlagen an.
29: Seit dem frühen Abend stehen die Leipziger Straßenbahnen still. Geschmolzene Fugenmassen hat Schienen und Weichen beschädigt. Im sächsischen Erzgebirge fährt noch eine Bahn, raus aus der Hitze, rein in den Markus-Röhling-Stollen. Die Führung im Besucherbergwerk ist ausverkauft. Kein Wunder, bei knapp 10 Grad Celsius unter der Erde.
31: Wunderbar, bei dem Wetter ist das Beste, was passieren kann.
29: Am Mittag suchen die Menschen in Mannheim einen kühlen Platz bei mehr als 37 Grad. Da kommen manche am Wochenende auf ungewöhnliche Ideen.
32: Ich habe schon überlegt, ob ich vielleicht zur Arbeit gehe, da ist schön Air-Condition.
29: In Berlin hatte der Deutsche Gewerkschaftsbund zum Protest gegen die Reformpläne der Bundesregierung aufgerufen. Einen geplanten Demozug wegen der Hitze aber kurzfristig abgesagt. Sie ziehen es durch. 230.000 Menschen haben heute den Christopher Street Day in München gefeiert. Das geht nur mit Sprühnebel und Gratiswasser für alle.
1: Wir hoffen, dass von den Wägen ein bisschen Wasser gespritzt wird, weil verreckt einfach.
2: Also jetzt war es im Mai so kalt, alle haben gejammert, aber die Deutschen jammern ja sowieso am liebsten über das Wetter.
29: In Winsen im Norden Niedersachsens weicht die Hitze am frühen Abend einem heftigen Wolkenbruch. Für viele Teile Deutschlands

0: Bayerns gelten jetzt Unwetterwarnungen.
1: Und die Hitze wirkt sich auch auf den Verkehr aus. Nils Buhler an der Autobahn 2 an der Anschlussstelle Thesen in Sachsen-Anhalt. Was bedeutet das für die Autofahrer?
2: Ja, das hat heute über den ganzen Tag verteilt sehr viel Geduld bedeutet. Wir haben es selbst gesehen, es haben sich auf der A2 kilometerlange Staus gebildet. Auch hier an der Abfahrt Thesen, als dann die A2 hier hinter uns gesperrt wurde, da standen dann die Autos an der Ausfahrt und brauchten ein bisschen mehr Zeit. Und eben nicht nur in Sachsen-Anhalt, auch anderswo in Deutschland hat es Einschränkungen gegeben, beispielsweise auf der A93 in Bayern oder auch die A10 in Berlin. Da waren teilweise Fahrstreifen gesperrt. Deswegen am besten informieren, auch in den nächsten Tagen, wenn man mit dem Auto unterwegs ist. Mittlerweile hier auf der A2, da hat sich die Situation jetzt so ein bisschen beruhigt. Viele Autofahrer umfahren das abgesperrte Gebiet weiträumig. Das hat auch damit zu tun, dass jetzt noch ein anderer Abschnitt mittlerweile zwischen Ilxleben und Magdeburg gesperrt wurde, sodass viele auf diesem Zwischenstück gar nicht mehr unterwegs sind und nur noch sehr wenige Fahrzeuge hier an uns vorbeikommen.
1: Dankeschön, Nils Buhler an der A2 in Thesen. Und damit zu Claudia Kleinert im ARD-Wetterkompetenzzentrum. Temperaturen von mehr als 40 Grad und das bereits im Juni. Ist das nur ein Wetterphänomen?
3: Nein, das ist wirklich schon zurückzuführen auf Klimaveränderungen, Klimawandel und vor allen Dingen eine so lang andauernde Hitzewelle, die wir jetzt haben. Auf sowas werden wir uns in Zukunft häufiger einstellen und vor allen Dingen auch besser vorbereiten müssen. Also es ist noch nicht mal Hochsommer, Ende Juli, August. Da kann man schon mal damit rechnen, dass die Temperatur zumindest kurzzeitig über 40 Grad geht. Das, was wir jetzt gerade erleben, das ist wirklich sehr extrem und das sehr früh im Jahr. Und ob der Sommer jetzt wirklich so heiß bleibt, kann kein Mensch wirklich sagen. Soweit kann man nicht nach vorne gucken. Sicher ist allerdings, dass wir eher in Zukunft, mehr noch als heute, mit sehr trockenen und deutlich zu warmen Sommern rechnen müssen.
1: Dankeschön, Claudia Kleinert im ARD-Wetterkompetenzzentrum. Ja, und zur Hitze in Deutschland und den Auswirkungen gibt es heute einen ARD-Brennpunkt um 20.15 Uhr direkt nach dieser Tagesschau. Am dritten Tag nach den heftigen Erdbeben in Venezuela wird die Arbeit der Rettungsteams immer schwieriger. Hunderte Gebäude sind zerstört worden. Nach Regierungsangaben gibt es mindestens 1430 Todesopfer und mehr als 50.000 Menschen gelten als vermisst. Die Überlebenschancen von Verschütteten sinken Experten zufolge von Stunde zu Stunde. Die Angehörigen geben die Hoffnung aber noch nicht auf.
4: Simon sucht seine Mutter und seinen jüngeren Bruder. Sie haben sich in diesem Haus in Caracas aufgehalten zur Zeit des Doppelerdbebens Mittwochabend. Er selbst war an der Küste, hat auch dort das Beben gespürt. Doch das Ausmaß der Zerstörung in der Hauptstadt erschüttert ihn. Hier ist wirklich alles kaputt. Wir finden nur kleine Dinge, Papiere und so. Wir wollen sie aber unbedingt finden, tot oder lebendig. Hauptsache finden. Sie haben das Erdbeben überlebt, werden im Krankenhaus versorgt. Tausende sind verletzt. Exakte Zahlen gibt es nicht, wie auch in all dem Chaos. Es ist furchtbar. Viele Tote. So viele werden vermisst. Wir haben unser Haus komplett verloren, aber uns geht es gut, Gott sei Dank. Für Übergangspräsidentin Delcy Rodriguez ist die Katastrophe die bislang schwerste Bewährungsprobe. Als sie gestern Helfer trifft, wird sie beschimpft. Unterdessen haben die ausländischen Rettungsteams, wie hier aus Mexiko, ihre Arbeit aufgenommen. Eine Frau konnten sie in der Nacht nur noch tot bergen. Der Hund in ihren Armen hat überlebt. Jetzt suchen sie den Sohn. Einen von zigtausend Vermissten, sowie auch Simons Mutter und Bruder. Wir dürfen die Hoffnung nicht aufgeben. Auch wenn das von Tag zu Tag schwerer fällt.
1: Und unsere Korrespondentin Marie-Christine Böse ist nach Venezuela ins Katastrophengebiet gereist. Sie befindet sich bei Morón, wo ganz in der Nähe das Epizentrum gelegen hatte. Wie stellt sich die Situation denn jetzt dar, drei Tage nach dem verheerenden Doppelbeben?
5: Ja, hier in Morón sind einige Häuser eingestürzt, zum Beispiel auch hier hinter mir. Leider sind darin zwei kleine Mädchen gestorben, erst 10 Jahre alt. Die wurden heute beerdigt. Vorhin kamen ein paar freiwillige Helfer vorbei, haben hier Lebensmittel und Wasser vorbeigebracht, denn es ist extrem heiß und viele Menschen sind

0: sind ja jetzt obdachlos und müssen zelten oder bei Nachbarn unterkommen. Wir sind noch etwa 3 Autostunden von Caracas entfernt. Wir sind ja auf dem Landweg unterwegs und dort ist die Lage natürlich noch viel schlimmer, vor allem dort und eben auch in La Guaira. Also hier sind die Menschen im Vergleich noch relativ glimpflich davongekommen. Von dort aber hören wir, dass der Zugang zu den Verschütteten ja chaotisch läuft, desaströs. Die Regierung versucht das jetzt etwas zu ordnen. Freiwillige Helfer müssen sich jetzt registrieren. In den vergangenen Tagen gab es offenbar sehr viele Staus, in denen auch Krankenwagen festhingen, weil eben Helfer versucht haben, nach La Guaira zu kommen. Und die Menschen sagen uns eben, naja, wir müssen ja etwas tun, weil die Regierung zu wenig tue.
1: Wir haben eben schon gesehen, Trauer, Verzweiflung und auch Wut. Wie erleben Sie das?
0: Ja, man kann sagen, die Wut nimmt auf jeden Fall zu bei den Menschen, ob der Untätigkeit oder des Chaos teilweise. Wir hören vor allem 2 Vorwürfe. Einerseits, dass die Gebäude eben aus minderwertigem Material gebaut wurden und wegen der Korruption nicht nach den nötigen Vorschriften. Und dass das Gesundheitssystem schon vor dem Erdbeben schlecht war und jetzt die vielen Verletzten nicht auffangen kann. Das ist eine kritische Lage für die Regierung, denn es zeigt sich, dass das autoritäre Regime die Menschen nicht wirklich schützen kann.
1: Marie-Christine Böse im Katastrophengebiet in Venezuela. Dankeschön und passen Sie gut auf sich auf. Und Sie können für die Menschen im Katastrophengebiet spenden, und zwar an das Bündnis Entwicklung hilft und die Aktion Deutschland hilft. 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Spendenkonto DE 53 200 400 600 200 400 600. In der Golfregion bleibt die Lage angespannt. In der Straße von Hormus wurde nach britischen Angaben am Vormittag ein Tanker von einem Geschoss getroffen. Verletzte habe es nicht gegeben. In der Nacht hatten sich die USA und der Iran erneut gegenseitig angegriffen, trotz der vereinbarten Waffenruhe. Bahrain meldet einen iranischen Drohnenangriff. Dort befindet sich das regionale Hauptquartier der US-Marine. In Ungarns Hauptstadt Budapest waren heute Zehntausende auf den Straßen, um bei der Pride-Parade zu demonstrieren. Dieses Jahr mit offizieller Erlaubnis der Behörden. Im vergangenen Juni hatte Ex-Regierungschef Orbán die Veranstaltung noch verbieten lassen. Inzwischen ist er abgewählt und die Hoffnung in Ungarn ist groß, dass sich das politische Klima mit Blick auf queere Menschen unter Nachfolger Modor verbessert.
2: Der Umzug beginnt, doch es sind nicht die Pride-Flaggen, über die sich Adam und Tomasz am meisten freuen. Hier liegt die Flagge der EU, denn wir haben nicht nur Freiheit gewählt, sondern dass wir auch wieder Teil der EU sein wollen. Das ist ein großes Zeichen. Letztes Jahr unter der Regierung Orbán war die Parade noch offiziell verboten, fand als Protestzug trotzdem statt. Ein wichtiger Impuls für den Regierungswechsel. Diese Woche hat der neue Ministerpräsident Peter Modjo eine Verfassungsänderung angekündigt, um Orbáns Gefolgsleute aus Schlüsselämtern zu drängen. Allen voran Staatspräsident Sulyok. Einen Tag nach der Verfassungsänderung endet seine Amtszeit. Punkt aus. Auch die Präsidenten der beiden obersten Gerichte sollen gehen. Modjo spricht von einem, Zitat, reinigenden Feuer. Damit überschreite Modjo Grenzen, die Orbán nie überschritten habe, sagt Matjas Kohan, Journalist einer Orbán-nahen Zeitung.
3: Es sind auch ziemlich antidemokratische und zutiefst rechtsstaatswidrige Lösungen.
2: Die Pride lehnt Kohan ab. Doch seine Kollegen von anderen Orbán-nahen Medien sind vor Ort und interviewen immer wieder diesen Mann. Weil sich mit Bildern von ihm Klischees und Ressentiments bedienen lassen, vermutet er.
4: Sie haben mich gefragt, ob ich damit einverstanden bin, dass die schwule Leute heiraten können und adoptieren können. Natürlich habe ich ja gesagt.
2: Unter Orbán hat er sich nicht getraut, auf die Budapester Pride zu kommen. Unter Modjo ist seine Angst weg.
1: Der Gegner der deutschen Nationalmannschaft im 16. Finale der Fußball-Weltmeisterschaft steht fest. Am Montag trifft das Team auf Paraguay. Beide spielten bei einer WM schon einmal gegeneinander. 2002 gab es ein 1:0 für die DFB-Elf. Damals als Teamchef mit dabei der heutige Sportdirektor Rudi Völler.
5: Der DFB-Sportdirektor widmet sich der Fanpflege. Rudi Völler verbreitet gute Stimmung, keine schlechte Idee nach der schmerzlichen Niederlage gegen Ecuador.
6: Das wissen auch die Spieler, dass da noch ein bisschen Luft nach oben ist. Und auch da bin ich total optimistisch. Jetzt geht die WM richtig los, jetzt haben wir die K.O.-Phase.
5: Paraguay heißt der Gegner im 16. Finale. Mit einem Sieg, einem Unentschieden und einer Niederlage konnte sich die Mannschaft aus Südamerika als Dritte der Gruppe D für die K.O.-Runde qualifizieren.
6: Da geht es um alles, um eine Runde weiterzukommen oder nach Hause zu fahren. Das wissen die Spieler und dass es natürlich auch wieder ein Spiel wird gegen einen Gegner, der sicherlich auch ein bisschen tiefer steht, der natürlich auch sehr körperlich ist. Aber ich meine, wir haben ja Spieler im Kader, die das total gewohnt sind.
5: Die deutsche Mannschaft trainiert heute bei erträglichen 26 Grad Celsius unter Ausschluss der Öffentlichkeit. Ein Neustart nach der Enttäuschung im letzten Gruppenspiel.
6: Der Glaube ist da, dass wir am Montag alles rausholen, dass wir absolut ans Limit gehen, was ja auch selbstverständlich ist, und ein richtig gutes Spiel machen und natürlich in die nächste Runde einziehen wollen.
5: Die Analyse der letzten Tage ist beendet. Ab jetzt steigt die Vorfreude auf Paraguay.
1: Und jetzt schauen wir noch mal aufs Wetter. Hier ist die Vorhersage für morgen Sonntag, den 28. Juni.
7: Im Osten sind morgen neue Hitzerekorde möglich. Gleichzeitig erreicht uns kühlere Atlantikluft und der Luftmassenwechsel ist mit erhöhter Unwettergefahr verbunden. Für den Nordwesten bestehen heute Nacht entsprechende Warnungen des Deutschen Wetterdienstes, sonst meist trocken und vielerorts klar. Morgen oft sonnig, aber später gibt's wieder dickere Quellwolken und besonders vom Südwesten und Westen bis in die Mitte heftige, teilweise unwetterartige Gewitter. Heute Nacht bis zu 27 oder 26, im südöstlichen Bergland angenehmere 17 oder 16 Grad. Morgen auf den Nordseeinseln um 25, im Osten dagegen über 40 Grad. Montag in der Osthälfte lokale Unwettergefahr, während es von Nordwesten freundlicher und kühler wird. Ähnlich auch Dienstag, aber Mittwoch beruhigt sich das Wetter und die Hitze hat überall ein Ende.
1: In den Tagesthemen heute gegen 23.50 Uhr mit Jesse Wellmer geht es um die Brandkatastrophe von Crans-Montana in der Silvesternacht und die Frage, ob es Fehler beim Rettungseinsatz gab. Und wir blicken auch auf die aktuelle Hitzewelle und ihre Folgen. Ja, mit diesem Thema geht es hier nun direkt weiter. Wir geben ab nach Köln zu Ellen Ené mit dem Brennpunkt zur Hitze in Deutschland.
8: Niharika Sen und herzlich willkommen zu diesem Brennpunkt heute. Der Schlagerboom mit Florian Silbereisen startet deshalb erst gegen 8:30. Heute gab es eine Hitzewarnung für das ganze Land zum ersten Mal. Und sogar der Hitzerekord von gestern, der wurde auch schon wieder abgeräumt. Aber weg von diesen abstrakten Statistiken hin zu den konkreten Auswirkungen, die diese Hitze im Moment bei uns im Land hat. Mitten in Berlin, am Brandenburger Tor, werden Wasserwerfer eingesetzt. Und die Menschen freuen sich über die Abkühlung. 400 Kilometer weiter südlich im beschaulichen Tremersdorf in Oberbayern kühlt ein Landwirt mit einer Schneekanone seine Milchkühe. Tja, bei diesen historisch hohen Temperaturen müssen wir erfinderisch sein. Wie gehen eigentlich die Menschen im Land bei uns mit dieser Hitze um?
9: Also ich glaube, seit einer Woche kann ich nicht schlafen. Ich bin wirklich jeden Abend, stehe ich auf, ich schwitze.
10: Mein Ansatz ist auf jeden Fall irgendwie immer ans Wasser, ein bisschen abkühlen.
11: Sehr heiß. Dann habe ich Schirm mitgenommen und dann passt.
12: Viel trinken, Sonnencreme. Ja, man muss einfach überstehen. Ich glaube, es ist egal, wo man heute ist, es ist viel zu heiß.
13: Wir haben das Glück, dass wir bei uns in der Schule tatsächlich eine Klimaanlage haben. Deswegen war es dann mal ganz schön, in die Schule zu gehen. Und dort dann zu arbeiten.
8: Wer Glück hat, der hat schon eine Klimaanlage. Wer sich jetzt aber ein solches Gerät oder einen Ventilator kaufen will, das könnte schwierig werden, denn diese Geräte sind jetzt tatsächlich Mangelware. Dazu kommt die Infrastruktur in unserem Land. Die erlebt im Moment gerade einen einzigartigen Stresstest.
14: Das hier war mal eine Autobahn. Nun ist die A2 zwischen Ziesar und Wollin in Brandenburg voll gesperrt. Aufgrund der extremen Temperaturen kam es auf dem Streckenabschnitt zu sogenannten Blow-ups, bei denen die ältere Betonfahrbahndecke aufbrach. Es kam zu Unfällen, deshalb nun die Sperrung.
15: Bei der Hitze ist natürlich dann das ganze Verkehrschaos auch noch relativ kompliziert. Die Leute sind total gestresst, wir kommen nirgendwo mehr hin. Bin natürlich schon froh, wenn das alles wieder ein bisschen entspannt und die Reparaturarbeiten dann fertig sind.
14: Wer mit dem Zug vorankommen möchte, hat es nicht besser. Auf ihrer Internetseite ruft die Deutsche Bahn die Fahrgäste auf, heute und morgen auf unnötige Fahrten zu verzichten. Fahrkarten könnten kostenlos storniert werden. Der Betreiber National Express hat in Nordrhein-Westfalen den Betrieb wichtiger Linien heute Nachmittag komplett eingestellt. Grund dafür ist unter anderem, dass gestern

0: ein Zug auf offener Strecke bei Bonn stehen geblieben ist und evakuiert werden musste. Auch von anderen Zügen seien durch die Hitze Fehlermeldungen gekommen.
1: Das hat sich so ab 13, 14 Uhr ging es los und wir haben tatsächlich dann bis zum Abend hin über 20 Fahrzeuge im Ausfall gehabt. Das entspricht in etwa einem Viertel der Flotte, die wir für den Betrieb der RX-Linien zur Verfügung haben.
0: An den Bahnhöfen sowie hier in Düsseldorf bleiben viele Fahrgäste heute auf der Strecke. Das sorgt für noch mehr hitzige Stimmung.
2: Ja, halt katastrophal, weil durch die Hitze, das schlaucht halt noch mal extrem. Vor allem manche haben ja keine Klimaanlage, manche müssen mit S-Bahn fahren, das ist schon übel.
3: Da hat man halt nicht viel Ausweichmöglichkeiten, gerade wenn man es eilig hat, nach Hause zu kommen.
0: Große Herausforderungen auch im Flugverkehr. In Hannover müssen zwischen Start und Landungen immer wieder Fahrzeuge ausrücken, um die Startbahn zu bewässern. Ansonsten droht auch hier Überhitzung. Und in Thüringen rückt heute sogar der Winterdienst aus. Dort, wo normalerweise gestreut wird, gibt es Wasser auf den Asphalt, bevor die Straße unter der Sonne aufbricht.
4: Wir sehen also Hitze in diesem Ausmaß, das können wir nicht. Das sage nicht ich, sondern das sagt Professor Andreas Knie. Er ist Mobilitätsforscher und uns jetzt live aus Berlin zugeschaltet. Herr Knie, warum können wir denn mit diesen Rekordtemperaturen bei uns so schlecht umgehen?
5: Ja, weil wir das natürlich nicht gelernt haben, denn wir begreifen das immer so als einmalige Ereignis. Jetzt war mal ein, zwei, drei Tage heißes Wetter und wir hoffen ja schon, dass es wieder abkühlt. Das, wo wir uns aber darauf einstellen müssen, ist eben, dass wir mindestens 10, 15, sogar vielleicht 20 Tage im Jahr solche Hitzetage mit über 30 Grad und die sogar noch heißer werden, vor uns haben werden. Und dafür ist das, was wir an Infrastruktur haben, dafür ist unser Leben bisher überhaupt nicht angepasst gewesen.
4: Können Sie vielleicht ein konkretes Beispiel nennen, wo diese Temperaturen dann tatsächlich ein Problem werden?
5: Ja, wir haben es im Beitrag ja schon gesehen. Beispielsweise die berühmten Klimaanlagen der Deutschen Bahn AG, die sind auf etwa maximal 30 Grad ausgelegt. Das war das Maximale, was man damals in den 70er, 80er Jahren hat erwarten können. Jetzt ist über 30 Grad fast schon ein Normalfall. Dafür können die Züge nichts. Das muss umgebaut werden. Wir haben es bei der Asphaltqualität gesehen. Der Asphalt ist auch nicht auf diese Temperaturen ausgerichtet. Und natürlich auch die Startbahnen, die wir auf unseren Flughäfen haben, sind auch nicht auf diese extremen Temperaturen sozusagen ausgelegt gewesen. Nochmals, wir haben bisher gedacht, der Klimawandel, der geht an uns vorbei, der findet im Fernsehen statt, aber der ist tatsächlich da und der wird uns noch lange, lange beschäftigen.
4: Wenn man jetzt also diese neuen Realitäten akzeptiert, was muss denn dann jetzt getan werden? Also inwiefern müssen Hitzepläne angepasst werden? Das erscheint mir ja ein sehr komplexes Unterfangen.
5: Ja, wir müssen nicht nur Hitzepläne haben, die haben wir schon, sondern wir müssen einfach uns bewusst sein, dass das, was wir jetzt erleben, zukünftig der Normalfall wird. Das heißt, wir müssen jetzt auf jeden Fall mal stoppen, weiter zu versiegeln. Wir tun unsere Landschaft, das muss man sich mal auf der Zunge zergehen lassen, jeden Tag etwa mit 50 Hektar versiegeln. 50 Hektar, das sind, um mal in der Zeit, in der wir ja gerade leben, zu sprechen, 73 Fußballfelder. Das heißt also, wir brauchen keine neuen Autostraßen mehr. Wir müssen stoppen, jeder Neubau muss gestoppt werden. Wir brauchen mehr Luft, Licht, wir brauchen mehr Grün in den Städten und wir müssen unser gesamtes Leben ändern. Wir brauchen mehr Flexibilität, wir müssen wahrscheinlich die Schulpläne ändern. Wir müssen dann, wenn es kühl ist, dann müssen wir arbeiten und leben können. Dann, wenn es heiß ist, müssen wir mal unsere Gesellschaft, die ja immer auf Produktivität ausgerichtet ist, zur Ruhe kommen lassen. Dort brauchen wir Ruheinseln, wir brauchen eine ganz neue Bebauungsstruktur, wir brauchen Häuser, die auch tatsächlich diese Klimaphasen wirklich auch aushalten. Also wir müssen jede Menge tun und das, um das nochmal kurz zu sagen, das muss die Dominanz sein, denn was nützt uns ein Rentenkompromiss, wenn wir eine Erde haben, die wir nicht bewohnen können?
4: Sagt Andreas Knie, Mobilitätsforscher, danke für diese Einschätzung. Ein gewaltiges Unterfangen, das ist deutlich geworden. Ja, schauen wir jetzt auf die Menschen, dass ältere Menschen oder vulnerable Gruppen besonders durch diese Rekordhitze gefährdet sind, das ist klar. Aber die Situation hat sich insofern noch mal verschärft, dass jetzt auch jüngere Menschen betroffen sind, auch wenn sie keine Vorerkrankungen haben. Kurzum, alle müssen in diesen Tagen wirklich ganz besonders auf sich aufpassen.
6: Unterwegs mit Notarzt Maximilian Brock in Mülheim an der Ruhr. Ein Einsatz nach dem anderen, an Bahngleisen, in völlig überhitzten Wohnungen. Eine enorme Belastung für das Team.
7: Wir holen gerade noch Ihren Rollator und Ihren Koffer. Wir müssen auf jeden Fall auch auf uns selber achten.

0: Im nordrhein-westfälischen Dormagen ist in der Nacht ein Pflegeheimbewohner gestorben. Ob die Hitze die Ursache dafür war, steht noch nicht fest. Weil die Einsatzkräfte vor Ort aber Temperaturen von bis zu 35 Grad festgestellt haben, wurden zahlreiche Bewohner aus dem Gebäude gebracht und medizinisch versorgt. In Köln hat der Rettungsdienst innerhalb von 24 Stunden 7 Menschen bewusstlos in Wohnungen vorgefunden, alle von ihnen jünger als 60. Feuerwehr und Rotes Kreuz im Dauereinsatz.
1: Tatsächlich sehen unsere Pausen so aus, dass wir dann im Krankenhaus einmal kurz durchatmen, wenn wir die Patienten weggebracht haben, und dann mal kurz eine Trinkpause machen und direkt weiter alarmiert werden.
0: Die Deutsche Stiftung Patientenschutz fordert heute mehr Investitionen in den Hitzeschutz. Und die Rettungsdienste geben alles, um so vielen Menschen zu helfen wie möglich.
2: Ja, mehr Investitionen in den Hitzeschutz. Darüber spreche ich jetzt mit Uwe Janssens von der Deutschen Interdisziplinären Vereinigung für Intensiv- und Notfallmedizin, DIVI abgekürzt. Danke, dass Sie sich heute Abend für dieses Thema Zeit nehmen. Herr Janssens, wie dramatisch ist denn die Situation in den Kliniken jetzt bei uns?
3: Ja, im Moment ist die Situation natürlich, wie wir das aus dem Bericht gerade schon gehört haben, sehr angespannt. Und es wird uns noch die nächsten Tage verfolgen. Aber eins muss man ja ganz klar sagen. Wir haben ganz klar Hitzetote seit Jahren schon, da spricht kein Mensch drüber. Im Jahr 2022 waren das 8000 Hitzetote, mehr als im deutschen Straßenverkehr versterben. Und hier wird überhaupt nicht reagiert. Die Politik schaut da weg. Das heißt, Investitionen, dringend notwendige Investitionen in den Hitzeschutz, und zwar in Pflegeheimen, in Krankenhäusern, findet de facto nicht statt. Die Krankenhäuser können das selber gar nicht finanzieren.
2: Sie haben ja gerade schon deutlich gemacht, Hitzetote gibt es schon länger, aber darüber spricht man nicht, haben Sie gesagt. Also Sie sind offensichtlich jetzt nicht überrascht davon, wie zugespitzt die Situation im Moment ist. Was fordern Sie denn konkret von der Politik?
3: Endlich muss mal sich an einen Tisch gesetzt werden, und die Länder haben die Aufgabe, die Krankenhäuser auskömmlich zu finanzieren, dass sie in die Lage versetzt werden, ausreichenden Hitzeschutz bereitzustellen. Die armen alten Menschen in den Pflegeheimen sind da völlig schutzlos. Da tut der Staat fast gar nichts. Da müssen die karitativen Einrichtungen etc. selber das Mittel aufwenden und legen das dann sogar an die Bewohner um. Nein, wir müssen an den Tisch uns setzen. Wir müssen einen Kompass entwickeln, gemeinsam, wie die Krankenhäuser denn aufgestellt werden sollen, wie die Pflegeheime. Denn eins, liebe Frau Sinnig, muss ich Ihnen ganz klar sagen, wir werden alle älter. Die Zunahme der alten Menschen ist gigantisch. Das heißt, das Problem, und das haben wir gerade von verkleinert in der Tagesschau schon gehört, wird ja in den nächsten Jahren noch mehr werden. Und eins ist klar, wir haben das alles gewusst, wir wissen es jetzt. Und wenn wir jetzt nicht handeln, wenn wir gleichzeitig aber hingehen, wie Frau Waken, jetzt ein Gesundheitssystem einzusparen mit 18 Milliarden, wir benötigen eigentlich, um die Krankenhäuser resilient zu machen, ca. 21 bis 30 Milliarden Euro. Und die werden von den Ländern einfach nicht bereitgestellt. Auf der anderen Seite heißt es sparen, die Krankenhäuser können das selber nicht übernehmen.
2: Das heißt, es geht um öffentliche Investitionen in das Gesundheitssystem. Die Reform von Frau Waken bezieht sich ja jetzt auf die allgemeine Krankenversicherung. Sie fordern zusätzliche Mittel, die die Krankenhäuser und die Gesundheitseinrichtungen in Deutschland brauchen, um die Hitzeschutzpläne anzupassen.
3: Ja, aber hier geht es doch um eine Sicherstellung für die gesamte Bevölkerung. Hier geht es darum, auch sicherzustellen, dass wir gesund bleiben. Und die Mehrausgaben, die wir durch diese hitzebedingten Schäden haben, sind wirklich gigantisch. Das wird gar nicht reingerechnet. Das heißt, wir geben unheimlich viel Geld aus für Sachen, die wir eigentlich sparen können, wenn wir vernünftige Schutzmaßnahmen ergreifen würden. Und das ist das, was wir kritisieren. Lassen Sie uns auch endlich zusammen mit der Politik und den Fachgesellschaften und den Krankenhausgesellschaften an einen Tisch setzen und sagen, wie können wir das stemmen? In der Tat, das Geld ist offensichtlich nicht da, aber es ist über Jahre weggespart worden. Die Länder sind ihren Verpflichtungen nicht nachgekommen. Und diese Kritik muss man einfach mal ganz klar und deutlich an dieser Stelle äußern dürfen.
2: Danke, Uwe Janssens, für diese Einschätzung live in unserer Sendung. Ja, an diesem Wochenende waren natürlich auch viele Festivals und Veranstaltungen geplant. Manche haben der Hitze getrotzt, aber viele mussten abgesagt werden. Hier zum Beispiel in Stuttgart. Hier konnte der zweite Tag des Kessel-Festivals nicht stattfinden. Laut den Verantwortlichen habe die Wetterlage das Festival über Stunden hinweg an die Belastungsgrenzen geführt. Über eine Belastungsgrenze haben wir auch schon etwas erfahren in der Tagesschau, nämlich was die hohen Temperaturen tatsächlich für die Gewässer

0: in Deutschland bedeuten. Axel John, mit dem bin ich jetzt verbunden, der steht direkt in Mainz am Rhein. Axel, welche Folgen haben denn die hohen Temperaturen auf die Tiere im Rhein?
1: Also die Wassertemperatur hier in Mainz im Rhein, die ist in den vergangenen Tagen deutlich angestiegen auf eine Marke von 28%. Das ist für die Fische wirklich ein sehr kritischer Wert, denn diese Hitze, die entzieht dem Wasser Sauerstoff. Aber um mit diesen extrem hohen Temperaturen klarzukommen, brauchen die Fische eben besonders viel Sauerstoff. Und es gibt eine zweite Hürde, der Pegel, nicht nur hier in Mainz, sondern auch in anderen Flüssen und auch an anderen Stellen des Rheines, der ist gesunken und die Fische, die gehen ganz gerne in Ufernähe, wenn es heiß ist, um dort den Schatten von etwa Bäumen abzukriegen. Auch das ist versperrt. Also eine kritische Situation, aber schlimmer ist es etwa an der Obermosel hier in Rheinland-Pfalz. Da haben wir eine Wassertemperatur von 35 Grad und da gehen die Behörden davon aus, ja, dass in den nächsten Tagen es dort ein Fischesterben geben wird.
0: Danke, Axel John, für diese Einschätzungen live aus Mainz. Ja, das, was wir bei hier uns im Land im Moment erleben, das nennen die Experten einen sogenannten Hitzedom. Der kam zu uns aus Frankreich, also aus dem Westen. Und auch dort stellen sich die Menschen natürlich auf diese hohen Temperaturen jetzt ein. In Paris bleiben die Parks geöffnet. Ein Freilufthotel in Zeiten der Hitzewelle. Der Canal Saint-Martin ist zum Schwimmen freigegeben. Die Feuerwehr sorgt mit Badewannen für Erfrischung und die Rathäuser öffnen ihre Türen für die Menschen, die Abkühlung suchen. In der ungarischen Hauptstadt Budapest kühlen sich die Menschen in den öffentlichen Thermen ab oder im Sprühnebel vor dem Parlament. In Italien ist in 18 Städten Warnstufe Rot ausgerufen worden. Trotzdem feiern Fans der Vespa aus aller Welt in Rom den 80. Geburtstag des Kultrollers. Ja, mit diesen Bildern, die zeigen, wie unsere europäischen Nachbarn mit der Hitze umgehen, beenden wir diesen Brennpunkt für heute. Abkühlung ist ja schon in Sicht. Die Gewitter, das haben wir gerade von Claudia Kleinert gehört. Im Ersten geht es jetzt hier weiter mit dem Schlagerboom Open Air und Florian Silbereisen. Die Kollegen der Tagesthemen halten Sie natürlich über alle weiteren aktuellen Entwicklungen auf dem Laufen. Kommen Sie gut durch die Hitze. Einen schönen Abend noch.

0: Es ging aber schnell.
1: Ich war nicht wirklich willkommen.
0: Hab ich doch gesagt?
1: Ja, hast du doch gesagt.
0: Das gibt's ja nicht.
1: Was machst du denn da?
0: So viele in dem Verein, die so heißen, wird's nicht geben, oder? Von wegen Hamburg.
1: Vielleicht ist er versetzt worden.

0: Komm, lass uns gehen.
1: Es war nicht deine Schuld. Es war ein Unfall.
0: Das Mädchen ist trotzdem tot. Wohin jetzt?
1: Das werde ich schon rausfinden.
2: Was soll das, Sebastian? Hä? Wir waren verabredet. Wir haben ausgemacht, dass ich vorbeikomme. Wo bist du? Es ist immer dasselbe. Es ist einfach typisch. Ich weiß, dass du hier bist, ja? Dein Fahrrad steht hier.

0: Chef.
1: Wo befindet sich beim Reh- und Muffelwild der Muffelfleck? Ja, was sind denn das für Fragen?
0: Könnten Sie mir hier einfach vielleicht bitte gerade mal helfen?
1: Wie viele Zwerge braucht man, um eine Leuchtstoffröhre zu wechseln?
0: Am besten keinen.
1: Ja, dann müssen Sie sich mal auf die Zehenspitze stellen. Nicht nur Ballenstand, Zehenstand. Wie unterscheidet sich bei Greifvogelarten das Alterskleid vom Jugendgefieder?
0: In der Dichte? Ihr Gefieder wird übrigens auch ganz schön schütter.
1: Bitte? Wo?
0: Hier oben am Kopf. Also im Spiegel sehen Sie das nicht so, aber wenn ich hier oben auf der Leiter stehe, dann...
1: Quatsch!
0: Am besten lasse ich die Lampe kaputt, dann fällt's nicht so auf.

0: Ja, was ist denn schon wieder? Hm? Ich bereite mich gerade auf eine wichtige Prüfung vor.
1: Na, der Stell ist gerade ungünstig. Ich bin auf dem Weg ins Fitnessstudio. Was gibt's denn da zu lachen? Nein, es kommt mir nicht gerade gelegen. Ich bin nicht da! Hören Sie, ich bin... Warten Sie, bleiben Sie mal ganz kurz dran, ja? Ja, was gibt's?
2: Sind Sie Herr Thiel? Frank Thiel?
1: Was steht denn da an der Tür?
2: Mögen Sie Überraschung?
1: Nein. So, na, der Stadter bin ich wieder, sorry.
0: Ja, wo ist das gewesen?
1: Aha. Hören Sie, wenn Sie mir irgendwas verkaufen wollen, ist gerade ein ganz schlechter Moment. Ich bin dran. Nee, ich bin dran. Klingeln Sie mal einfach bei Professor Dorner. Sagen Sie, Ihr Zeug ist schweineteuer und hochexklusiv. Dann kauft das bestimmt, egal was es ist. So, Entschuldigung, ich konnte gerade nicht zuhören. Jetzt nochmal.
2: Charmant.
3: Ja, hätte ich quasi auch nicht gucken.
4: Wir haben auch mal gekommen. Er hat auch mal über die Mailbox zu reichen und.
1: Zugegeben, auf den ersten Blick sieht das alles nach Selbstmord aus, aber.
5: Aber, immerhin sind wir mal einer Meinung.
1: Das wüsste ich aber, dass wir einer Meinung sind. Das ganze Computerzeug hier. Linux Server Administration. Heilige Scheiße. Kein Wunder, dass er vom Balkon gehüpft ist.
5: Sie werden ja schon mit dem Ein- und Ausschalten eines solchen Geräts überfordert.
1: Sehr komisch. Schauen Sie sich mal diese Fotos hier an. Ist doch viel zu sportlich für so einen Computer-Nerd.
5: Nur wieder eins von Ihren Klischees, ne? Wenn ich jetzt in diesem Augenblick ein Foto von Ihnen mache, dann sehen Sie auf dem Foto auch aus wie ein Hochleistungssportler. Aber in Wahrheit sind Sie einfach nur ein chipsvertilgender, polsterpuppender Fußballgucker.
1: Was Sie gerade sagen, Stubenhocker.
5: Stubenhocker, wissen Sie, wie viele Liegestütze ich kann?
1: Na, jetzt kommt's.
5: Alle. Außerdem bin ich ein Naturbursche, wie von Gott dafür geschaffen. Wir Jäger sind Kinder der freien Natur. Wir trotzen dem Sturm und dem Regen.
1: Oh, Hilfe! Gott sei Dank sind Sie noch kein Jäger.
5: Ja, aber so gut wie. Die mündliche Prüfung ist ein Klacks.
1: Und die Schießprüfung?
5: Mach ich mit links.
1: Notgedrungen, mit zwei linken Händen. Und wissen Sie, was ich mich vor allem frage? Wieso ist er vom Balkon gesprungen? Doch hier ein Fahrstuhl. Konnte er es nicht abwarten, zu seiner Freundin zu kommen?
2: Ex-Freundin. Die wollte nur noch ihren Wintermantel abholen.
1: Ach so?
2: Vor einer Woche hat sie mit Sandberg Schluss gemacht, was ihn ziemlich aus der Bahn geworfen hat.
1: Kann man wohl sagen.
2: Jetzt ist er natürlich völlig fertig und fühlt sich schuldig.
1: Was vermutlich auch so beabsichtigt war.
2: Nicht nett.

0: Nee, gar nicht nett. Apropos, wo ist ein Börner?
1: Oh, der hat gesagt, er hätte einen ganz, ganz wichtigen Termin.
0: Ja, wirklich.
2: Und? Schlimm?
3: Schlimm nicht. Aber früher oder später werden Sie mich fürs Haare finden bezahlen müssen. Oh,
2: ich nehme zur Kenntnis, Sie legen keinen gesteigerten Wert mehr auf Trinkgeld.
3: Ein Haarteil ist natürlich auch immer eine Option. Oder so ein Bruce Willis-Look.
2: Androgenetische Alopecia. Danke, Papa. Danke.
3: Nun, glücklicherweise ist die Forschung schon ein gutes Stück weitergekommen.
2: Jetzt versuchen Sie bloß nicht mehr irgendein Haarwuchsmittel aufzuschwatzen. Ich bin Wissenschaftler.
3: Sicher. Aber mir hat ein kleines Vögelchen gesungen, dass es da bald ein revolutionär wirksames Präparat geben wird.
2: So, ein kleines Vögelchen? Was ist denn das für ein Vögelchen?
3: Ein süßer Kunde namens Florian.
2: Ach, der süße Florian. Ja, der kennt sich natürlich richtig aus.
3: Wenn er in der Entwicklung von Dr. Freitag arbeitet, schon.
2: Die Dr. Freitag?
3: Ja, die mit Sitz in Münster. Schade, während den Anfängen. Aber vor der Markteinführung rücken die eh nichts raus, sagt Flori.
2: Wenn ich mit dir spreche, dann schon.
3: Nichts für ungut, Herr Professor, aber...
2: Sie Freitag, ich Robinson.
4: Aha. Ja, das ist ja vielleicht dreist. Unglaublich.
5: Meinst du mich?
4: Nein, das Material, was mir hier zugespielt wurde.
5: Sorry. Ich habe immer ein schlechtes Gewissen. Meistens zu Recht.
4: Und dieser Typ von heute Nachmittag kommt wirklich nicht in Frage?
5: Nee. Keine Ahnung, wahrscheinlich war es doch irgendein Spanier.
6: Na, vom Temperament her käme es hin. Señorita.
5: Olé! Also von mir aus können wir.
4: Hast du nichts vergessen?
5: Nee. Drogen, Waffen, Sexspielzeug, ist alles da.
4: Vielleicht ganz gut, dass du nicht meine Tochter bist.
5: Naja, so einen berühmten Journalisten hätte ich schon ganz cool gefunden.
4: Ja, berüchtigt. Ich hoffe, dass das hier endlich mal wieder ein Knaller wird.
5: Ja, dann hau rein.
6: Fertig.
4: Hör mal, Laila, egal was dir passiert und egal wo du bist, du kannst dich immer bei mir melden. Okay? Du bist was Besonderes und ich werde alles tun, um dir zu helfen. Also, wenn du einen Freund brauchst, dann ruf an. Ich werde da sein.
5: Hey, warum hast du dir denn die Samenleiter durchschnippeln lassen, hä?
4: Es gibt doch schon viel zu viele Menschen auf diesem Planeten.
5: Ja, zu viel von den Falschen.
6: Wer ist das denn?
7: Ja, wer ist denn da?
8: Herr Offergeld, ich möchte mit Ihnen sprechen.
5: Also, wenn es gerade nicht passt, ich komme auch so zum Bahnhof.
4: Nein, ich fahre dich schon, aber,
5: Aber?
4: Ja. Du gehst jetzt durch die Küchentür. Schnell, los.
7: Worum geht's denn?
8: Ich habe eine wichtige Nachricht für Sie.

0: Bisher haben wir keine Hinweise gefunden, die einen Selbstmord in Frage stellen würden.
1: Bisher?
0: Die Untersuchung ist ja noch nicht völlig abgeschlossen. Der Herr Professor leidet ja unter akutem Jagdfieber.
1: Oh, ja, ich vergaß. Und was mit den Schürfwunden hier?
0: Na, die muss er sich schon vor ein paar Tagen zugezogen haben. Ich tippe auf einen Sportunfall.
1: Das ist aber ein merkwürdiges Verletzungsmuster, oder?
0: Vielleicht ist er in einen Zaun mit Metallspitzen reingerauscht.
1: Als Freeclimber? Hm, obwohl, das ist auch ein seltsames Hobby.
0: Naja, aber wenigstens gefährdet man dabei nur sich selbst.
1: Sie meinen nicht so wie unser Herr Professor, hm?
2: Jens, wann's...

0: alles okay bei dir? Was war's?
1: Wo haben Sie ihn? Wo ist er?
0: Was denn?
1: Das wissen Sie ganz genau.
0: Mann, wer sind Sie denn jetzt? Ich will sofort mit Jens sprechen.
1: Wir sollten uns einigen.
0: Sagen Sie mir sofort, was mit Jens ist.
1: Der ist beschäftigt. Ich melde mich.
0: Was jetzt, Leila?
2: Moin, Vater. Na, wie läuft's in Goa? Oh, das ist aber eine schlechte Verbindung. Schlechte Verbindung.
3: Deine Lieblingskräuter? Ja, natürlich gieße ich die immer fleißig.
2: Was staunen, wenn du in 3 Wochen wiederkommst, sind die mindestens genauso schön braun wie du. Badan? Badan! Na, Sie sind ja wirklich hartnäckig.
4: Habe ich vielleicht von Ihnen halt hier?
3: Wie bitte?
4: Oder soll ich besser sagen, von dir, Daddy?
3: Haben Sie sie noch alle?
4: Also von mir aus können wir auch Papi oder Vati sagen, ist auch okay für mich.
3: Was soll das hier werden? Der Enkelkindertrick? Pass mal auf, junge Frau, ich bin kein dementer Opa, ja? Ich bin Kriminalhauptkommissar,
4: hm? Ja, ich weiß. Und angeblich sind Sie auch ein ganz passabler Lover.
3: Jetzt langt's aber. Ihre Papiere mal bitte.
4: Sag zumindest meine Mutter, falls sie sich noch an die erinnern kann.
3: Biggie?
4: Nicht schlecht. Ist keine Selbstverständlichkeit, nach einmal poppen.
3: Dann bist du Lilly?
4: Leila.

0: Ich sehe nichts. Aber so eine jagderfahrene Diana wie Sie, oder?
1: Sollte ich besser sagen, Artemis?
2: Psst. Sonst werde ich noch zur Nemesis. Was hat dich hier erwischt?
0: Ah, ein kapitaler Hirsch.
2: Nee, war wieder so ein streunender Köter. Hm. Diese Dreckstüllen schrecken das Wild auf. Das bricht sich den Lauf oder verletzt sich sonst wie. Nee.
0: Dann muss man dem Tier weitgerecht den Fangschuss verpassen.
2: Damit können Sie sich ja dann in Zukunft drum ärgern. Diese verantwortungslosen Hundebesitzer sollte man alle einsperren.
0: Ich bin ganz sicher meiner, Frau Dr. Freitag. Sehr unverantwortlich.
2: Jetzt wollen wir es aber mal mit dem Einsperren nicht allzu sehr betreiben, Herr Börne.
0: Ich habe gerade erst angefangen.
3: August 94. Da war ich gerade mal Kriminalkommissar Anwärter.
4: Ja, und ich bin im Mai 95 geboren. Jetzt rechnen wir mal nach. Und? Zu welchem Ergebnis kommen wir da?
3: Nämlich?
4: Na, dass ich in dem Urlaub gezeugt wurde. Und dass jetzt wahrscheinlich mein Vater vor mir steht.
3: Also jetzt mal halblang, ja. Als dieses Foto damals gemacht wurde, da habe ich euch doch besucht in Mannheim.
4: Ja.
3: Ich hatte diese Dienstreise, hatte einen Abstecher. Naja, auf jeden Fall. Damals gab es doch da diesen Burkhard. Nee, Hubert.
4: Harald.
3: Harald, genau. Und ich dachte immer, der wäre dein Vater.
4: Nee, das war der damalige Freund meiner Mutter.
3: Ja, aber wieso hat Biggie denn nie irgendwas... Ich meine, bei ihr, da kommen ja mit Sicherheit auch noch andere in Betracht. Ne? Ich erinnere mich noch sehr gut, wie sie damals mit dem spanischen Kellner hier... Ne?
4: Naja, so eine Schlampe war meine Mutter jetzt auch nicht, ja?
3: Nein, das wollte ich jetzt damit auch nicht gesagt haben, aber...
4: Mir hat sie jedenfalls gesagt, dass ich auf jeden Fall in dem Urlaub gezeugt wurde. Und dass dafür nur zwei Kerle in Frage kommen. Der eine hat sich schon, bevor er sie überhaupt kennengelernt hat, sterilisieren lassen. Das habe ich schon gecheckt.
3: Ja, aber... Also, da war damals schon auch viel Alkohol im Spiel, also...
4: Warum sollte sie mich denn anlügen?
3: Was weiß ich?
4: Biggie hat nicht mehr lang zu leben.
3: Was?
4: Speicheldrüse. Endstadium.
3: Oh mein Gott. Das tut mir leid.
4: Ja. Deshalb hat sie ja auch erst jetzt damit rausgerückt. Davor wurde ja die Frage nach meinem Erzeuger immer schön ausgeklammert. Du hast ja eine Mutter, mehr braucht man ja nicht. Sorry. Mhm.

0: War nur wieder einer, der nicht checkt, dass bei mir nichts läuft. Ich bin da eben ein bisschen wählerischer als meine Mutter.
1: Die sogar so jemanden wie mich rangelassen hat, meinst du?
0: Das hast du jetzt gesagt, nicht ich. Jetzt erzähl doch mal.

0: Hast du noch andere Kinder?
1: Ich habe noch einen Sohn, ja. Ist ein bisschen jünger als du. Aber...
0: Aber was?
1: Zu dem habe ich schon seit längerem keinen Kontakt mehr.
0: Ja, ist so eine Sache mit Vätern und Söhnen, ne? Da bist du mit einer Tochter besser bedient. Das verspreche ich dir. Daddy.
2: Und Sie wollen also wirklich dem Lockruf der Wildnis folgen und unserem schönen Münsterland für immer den Rücken kehren?
3: Ich möchte nicht so enden wie mein Vater und mit einem Herzinfarkt am Schreibtisch sterben. Lieber lasse ich mich von einem Grizzly zerfleischen.
2: Wann könnte ich denn dann das Revier hier übernehmen?
3: Interessieren Sie sich eigentlich wirklich für die Pacht oder hoffen Sie darauf, dass ich Sie dann so einfach durchs Mündliche winke? Da kennen Sie mich aber schlecht.
2: Sie mich aber auch. Ich habe bisher noch jede Prüfung mit Bravour bestanden.
3: Na, dann kann ja nichts mehr schiefgehen, wo Sie sich schon so zünftig ausstaffiert haben. Darauf einen Schluck wilderer Blut?
2: Ja.
3: Meine Eigenmarke. Wozu hat man ein Labor zu Hause? Keine Sorge, alles Bio.
2: Ja. Santé. Das ist aber wirklich was für richtige Männer.
3: Da geben Sie die Mama besser schnell wieder.
2: Apropos. Ich habe Leuten hören, dass man in ihrer Firma einem der drängendsten Probleme unseres Geschlechts, also meines Geschlechts, sehr viel näher gerückt sei.
3: Gibt es ja mehr als genug. Oder meinen Sie das, Sie schütterer Samsa?
2: Ja, in der Tat, ich wäre sehr interessiert an Ihrem Wundermittel. Nicht, dass ich es so unnötig hätte. Nein.
3: Woher haben Sie die Information? Sagen Sie nichts. Diese Figaros sind geschwätzig wie Waschweiber. Übermachen Sie sich keine Hoffnung, liebster Professor. Wir haben uns damit unseren Vertragspartnern auf eine strikte Politik verständigt.
2: Ja. Betrachten Sie mich doch einfach als ein weiteres Versuchstier.
3: Wenn ich Sie so anschaue, Sie haben tatsächlich gewisse Ähnlichkeiten mit einem Stummelschwanzmakaken.
2: Mit einem was?
3: Stummelschwanzmakaken.
4: Und weißt du schon, wie lange du in Münster bleiben wirst?
0: Willst du dein Töchterchen schon wieder loswerden?
4: Ach, Quatsch. Ich dachte nur, wenn du länger...
0: Ich weiß es noch nicht. Mal schauen. Ich bin sozusagen noch in der Findungsphase.
4: Was immer das bedeuten mag.
0: Wahrscheinlich nichts Gutes. Mal schauen, wie es mit uns zwei Hübschen weitergeht.
4: Wohnt ihr eigentlich noch in Mannheim?
0: Ja.
4: Sollen wir deine Mutter nicht mal anrufen? Die macht sich doch bestimmt Sorgen.
0: Wieso? Die weiß doch, dass ich hier bin. Außerdem bin ich ja wohl alt genug. Und Mannheim existiert auch ohne mich weiter.
4: Naja, aber das ist doch dein Zuhause, oder?
0: Das Einzige, was mich da noch hält, ist meine Mama.
4: Wohnt ihr denn auch noch in der gleichen Wohnung?
0: Ja. Ich bin heilfroh, wenn ich aus der Scheißplatte endlich raus bin.
4: Verstehe. Ja, Kopfkissen, Decke ist ja alles da. Oder fehlt noch irgendwas?
0: Vielleicht ein Bierchen als Absacker.
4: Ja, super Idee. Ja, dann müssen wir mal ganz kurz zum Kiosk. Kommst du mit?
0: Wenn's okay ist, warte ich hier. Ja, ich bin echt müde.
4: Du bist gleich hier vorne um die Ecke und wir haben ja eine Menge zu bereden, oder?
0: Das können wir doch machen, wenn du wieder da bist.
4: Du kommst jetzt mit. Entschuldige, aber wir kennen uns gerade mal 10 Minuten und...
0: Okay. Wo ist denn dein Badezimmer?

0: Polizeinotruf Münster?
1: Ja, hier ist wer auch immer. Vielleicht wäre es ganz gut, wenn Sie mal schnell in Schoneberg Rauxelwick vorbeischauen würden.
0: Worum geht es denn? Ruhestörung?
1: Nee, keine Ruhestörung. Wahrscheinlich schon ein bisschen schlimmer.
0: Können Sie bitte
2: alles in Ordnung?
3: Ja, ich komme gleich.
4: Was? Wo? Das ist nicht Ihr Ernst. Da komme ich gerade her. Hätten Sie mir das nicht ein bisschen früher sagen können? Ja, ich weiß es. Ich hab's verstanden. Dankeschön, ich weiß es. Auf diese Art und Weise kommt man nie zum Lernen. Ah, eine Party. Oder ein Schulausflug.
5: Der Jäger aus Kupfalz.
4: Ja, was immer Sie mit dem Inhalt dieses Körbchens vorhatten, vergessen Sie es zum Pflichtruf.
6: Was?
4: Ja, so eine Leiche, die kann einem den Feierabend schon ganz schön vermiesen. Hallo.
7: Hallo.
4: Na, haben Sie gerade Ihre blaue Periode?
7: Sie haben ganz offensichtlich...
5: So, reinspaziert.
7: Wir haben jetzt?
5: Na, du hast ja gehört, es gibt eine Leiche. Ich muss los.
7: Echt?
5: Ich bin noch bei der Mordkommission.
7: Wo denn?
5: Na, hier in Münster?
7: Nein, wo die Leiche ist.
4: In Schonebeck.
7: Schonebeck.
4: Sehr schön dort. Sollten Sie mal hinfahren, nach Schonebeck.
7: Ja, wer ist denn umgebracht worden?
6: Keine Ahnung.
4: Ein Mann. Möchten Sie mich vielleicht mal vorstellen?
5: Ja, das ist Börne.
4: Professor Dr. Dr. Karl Friedrich Börne. Ich bin Rechtsmediziner und Professor für forensische Pathologie an der Westfälischen Wilhelms-Universität zu Münster.
6: Wahnsinnig spannend.
4: Und Sie?
7: Leila.
4: Ah, und Sie sind was genau?
6: Sie ist eigentlich mein Gast, aber Leila, ich hoffe, du wirst verstehen, dass ich dich hier nicht... Gibt's nicht irgendwas, wo du in der Zwischenzeit auf mich warten könntest?
7: Ja, ich gehe an den Bahnhof.
6: Cool, das ist lieb.
7: Ruf mich an, wenn du wieder da bist.
6: Na klar.
4: Jetzt schämen Sie sich aber, Herr Thiel. Eine junge Dame, um diese Zeit zum Bahnhof zu schicken.
6: Das geht Sie gelinde gesagt einen feuchten Kehricht an.
4: Oh, ich hoffe, Sie sind noch fahrtauglich.
6: Wie, ich dachte, wir fahren mit Ihrem schicken neuen Börnemobil.
4: Nein, ich habe kurzfristig umdisponiert. Ich habe mich jetzt doch für den Lobster mit Hinterachsdifferentialsperre entschieden.
6: Ja, interessant. Leila, warte mal. Vielleicht ist es doch besser, wenn du hier bleibst. Ja? Aber nichts anfassen, klar?
7: Kannst mich ja mit deinen Handschellen an die Heizung ketten.
4: Klingt an einer vielversprechenden Nacht.
6: So, raus hier. Tschüss.
8: Wie hoch muss bei Abgabe eines Fangschusses auf Schalenwild die Mündungsenergie mindestens sein? 200 Kilojoule. Ja. Du bist gut. Du bist richtig gut, KF. Nächste Frage.
5: Klassische Hinrichtung. Ich staune immer wieder, wozu der Mensch in der Lage ist.
9: Es gibt keine Schäden an Fenstern und Türen. Also vielleicht hat er den Täter ja gekannt.
5: Tja, möglich. Der war doch Journalist, oder?
9: Mhm.
5: Haben Sie hier irgendwo einen Computer gesehen?
9: Stimmt. Ja, das würde aber dann eher für einen Einbruch sprechen.
5: Ja, aber Drucker und Scanner sind auch noch da.
9: Ja, die Antiquitäten sind aber auch nichts wert.
5: Vielleicht hatten Sie es auf die Daten der Festplatte abgesehen.
9: Ja, oder der Rechner ist einfach in der Reparatur.
5: Das kann natürlich auch sein.
9: Auf jeden Fall wurde hier ziemlich rumgewühlt.
5: Zur Sicherheit sollten wir das aber trotzdem mal alles zusammenpacken und mitnehmen.
9: Ja, dann wird uns in den nächsten Tagen nicht langweilig. Hm.
5: Was ist denn jetzt mit dem Handy?
10: Bisher haben wir nur das Ladegerät gefunden.
5: Ach, Kacke.
8: Mit Flintenlauf geschossen, höchstens auf Schwarzwild schießen. 25 Meter, 30 Meter.
5: Wünschte, Sie würden sich mit unserem Fall mal genauso beschäftigen wie mit Ihrer Jägerprüfung.
8: 50 Meter, 25, ja.
4: Wieso? Ich habe doch alle Fragen hinlänglich beantwortet. Vermuteter Todeszeitpunkt, habe ich Ihnen gesagt. Die Todesursache ist ja offensichtlich, nicht? Das dürfte auch einem Laien kein Rätsel sein, so.
5: Tod durch aufgesetzten Schuss. Das ist alles, was Ihnen dazu einfällt.
4: Mit einer Kurzlaufwaffe und größerem Kaliber. Den Rest müssen Sie mit Ihren Kriminaltechnikern schon selber rauskriegen. Den Motor können Sie jetzt mal langsam anlassen.
5: Ich fürchte, Ihre Durchlaucht verwechselt mich mit meinem Herrn Vater.
4: Ach, unmöglich. Der wäre schon losgefahren, bevor er sitzt.
5: Na, außerdem haben Sie den Schlüssel.
4: Ich habe den Schlüssel nicht.
5: Ja, natürlich haben Sie den Schlüssel.
4: Nein, warum sollte ich ihn haben?
5: Also jetzt langsam, aber ich habe Ihnen den Schlüssel gegeben, weil Sie für die Jägerprüfung üben wollten.
4: Dafür brauche ich doch keinen Schlüssel. Wer braucht denn einen Schlüssel zum Lernen?
5: Vielleicht, um die Tür aufzuschließen? Wollen Sie mich jetzt zum Besten halten?
4: Von innen?
5: Jetzt gucken Sie doch, wenn es
4: der Welt, wo man von innen
5: hier ist auf jeden Fall kein Schlüssel.
4: Muss.
5: Natürlich haben Sie den Schlüssel.

0: Was starrst du mich so an?
1: Entschuldigung, hab ich dich geweckt?
0: Ja, ist schon okay. Und?
1: Was und?
0: Ja, Details.
1: Unschön. Sehr, sehr unschön.
0: Hast du schon eine Idee, wer es gewesen ist?
1: Nein.
0: Oder wer das Opfer war? War das einer aus dem Dorf?
1: Du bist ganz schön neugierig, hm?
0: Das sind wahrscheinlich die Gene.
1: Haben sich aber im Aussehen nicht so durchgesetzt, was?
0: Ja, Glück gehabt.

0: Keine Sorge, den Spaß gönne ich ihm nicht.
1: Danke.
2: Was meinen Sie, wie lange dauert das?
3: Kommen Sie mal bitte, ich stehe hier und warte.
0: Ich mach's so schnell wie möglich.
3: Haben Sie Geheimnisse?
4: Ja, als Enthüllungsjournalist, da macht man sich schon mal unbeliebt.
5: Ja, bei der Kirche zum Beispiel. Da gab's doch vor kurzem diese Missbrauchsgeschichte im Paulus-Kolleg.
4: Ja, ich traue den Brüdern auch eine Menge zu, aber die Exekution eines Ketzers ist doch seit den Zeiten der Inquisition aus der Mode gekommen.
5: Naja, jedenfalls war er für seine hartnäckigen Recherchen bekannt, manchmal auch mit nicht ganz sauberen Mitteln. Und Offergeld soll ein ziemlicher Dickschädel gewesen sein.
4: Also, so dick offenbar auch nicht, denn dieses Projektil hier hat selbigen mühelos durchschlagen. Das ist ein ordentliches Kaliber.
5: Hm, 38. Wahrscheinlich Revolver, hm?
4: Damit kann man übrigens einer ausgewachsenen Wildsau den Fangschuss geben.
5: Was Sie nicht alles wissen.
4: Prüfungsfrage.
5: Gibt es sonst noch irgendwelche Befunde?
4: Offenbar war der Mann ein strenggläubiger Bacchusjünger.
5: Soll heißen Alkoholiker.
4: Ich kann Ihnen seine Leber gerne mal zeigen. Wo hab ich sie denn? Ja, in der Nierenschale.
5: Oh, danke. Ich glaub's auch so.
4: Ah, Herr Thiel?
5: Ja.
4: Was hatten Sie da eigentlich vor, mit meiner Assistentin zu bekakeln?
5: Hm? Oh, wir haben uns lediglich gefragt, warum Sie sich plötzlich so für den Jagdsport interessieren. Oh. Ist der Golf nicht mehr exklusiv genug?
4: Exklusiv? Nee, heute kreucht er Kreti und Pleti über den Platz.
5: Ja, und so einen durch einen verzogenen Abschlag erlegter Caddy, den kann man sich ja auch nicht so dekorativ an die Wand hängen.
4: Ah, Sie haben es gerade nötig, Sie, mit Ihrem Trophäenweibchen. Bitte, so ein Schmalrede ist doch peinlich. Ich meine, ein Mann in Ihrem Alter, der sollte schon auf reifere Ricken ansetzen.
0: Offergeld hatte in den letzten 2 Jahren einen ziemlichen Karriereknick. Der hat kaum noch Artikel unterbringen können.
5: Ja, bei dem Alkoholkonsum wundert mich das überhaupt nicht.
0: Ja, wahrscheinlich.
5: Obwohl, die meisten Journalisten kommen nach einer Flasche Rotwein ja erst so richtig in Fahrt.
0: Ja, die saufen aber auch zur Inspiration. In dem Fall hat jemand wohl eher versucht, sein schlechtes Gewissen zu ertränken.
5: Schlechtes Gewissen?
0: Offergeld ist vor 2 Jahren für einen ziemlich bösen Verkehrsunfall zur Verantwortung gezogen worden. Hier, schauen Sie mal. Ein 20-jähriges Mädchen konnte im letzten Augenblick aus ihrem brennenden Fahrzeug gerettet werden und saß seitdem schwer behindert im Rollstuhl. Offergeld kam vor Gericht, wurde aber aus Mangel an Beweisen freigesprochen.
5: Von dem Urteil werden die Angehörigen nicht begeistert gewesen sein.
0: Ganz bestimmt nicht. Und jetzt raten Sie mal, wer am Tag des Mordes an Offergeld beerdigt wurde.
6: Anna war eine ganz Vernünftige. Nee, hat sie immer gesagt. Ich spare lieber länger auf dem Auto, das dann aber sicher ist. Hm. Von wegen. Wenn dir einer mit 100 Sachen in die Seite kracht, dann hast du keine Chance.
5: In der Gerichtsakte stand aber, dass er einem Reh ausweichen musste und deswegen auf die entgegengesetzte Fahrbahn geraten ist.
6: Als ob da ein Wildwechsel wäre. Da läuft vielleicht mal ein Fuchs vorbei. Ich kenne die Stelle.
5: Ja, ist auch ein schönes Tier.
6: Ein großer Münsterländer, gehorcht das Wort. Nicht, Vasco? Ich
5: meinte eigentlich den Fuchs, aber... Herr Gebhardt, Sie haben sicherlich auch schon gehört, dass Ihr Nachbar Offergeld erschossen wurde.
6: Ich behaupte, dass es mir besonders leid tut.
5: Mit einem Revolver aus nächster Nähe.
6: Jetzt wollen Sie wissen, wo ich gestern Abend gewesen bin?
5: Wenn es keine Umstände macht.
6: Ich habe mich nach der Beerdigung verlaufen lassen, wenn das Ihre Frage beantwortet.
5: Allein?
6: In dem Zustand hätte mich keiner sehen dürfen.
5: Aber Sie haben einen Revolver, richtig?
6: Natürlich, jeder Jäger hat eine Kurzwaffe.
5: Zufällig Kaliber 38?
6: Nicht zufällig, die 38er ist eine gute Fangschusswaffe.
5: Und wo ist die?
6: Die habe ich im Revier bei der Nachsuche auf eine Weitwunde Sau verloren. Ist mir aus dem Holster gerutscht. Werde ich schon wiederfinden.
5: Wann war das?
6: Ist ein paar Tage her.
7: Ihre Kollegin will mir nicht sagen, warum sie hier die ganze Nachbarschaft ausfragt.
6: Die Herrschaften glauben, dass ich ihn umgelegt habe.
7: Unsinn. Mein Mann würde so etwas nie tun.
0: Herr Gebhardt, Sie haben Herrn Offergeld offen angefeindet.
6: Sie werden hier nicht viele finden, die auf seiner Seite waren.

0: Das können Sie mir glauben. Sonst noch was?
1: Nö, das war's eigentlich. Schönen Tag noch.
2: Wiedersehen. Trauen Sie es ihm zu?
1: Ich hatte zumindest das Gefühl, dass seine Frau ihm das zutrauen würde.
2: Ja, allein die Geschichte mit dem verlorenen Revolver. Ich meine, wer soll das denn glauben?
1: Ja. Ja, Thiel? Ach, du bist das. Du bist ganz schön neugierig, Leila. Ja, es war eine interessante Spur, aber heute Abend? Ja, können wir machen. Ja, gut, bis später, ja. Tschüss.
2: Leila, klingt ja aufregend.
1: Rufen Sie mal die KTU an. Die sollen das Profil hier mit den Reifenspuren bei Offergeld vergleichen.
2: Interessante Spur, hat er gesagt.

0: Die Losung vom Fuchs sieht dem Kot von Felis Catus, der gemeinen Hauskatze, sehr ähnlich.
1: Sehr schön, Herr Börne. Und das wichtigste Kennzeichen der Losung ist?
0: Ein Ende der Wurst ist zu einer feinen Spitze ausgezogen, etwa 7 cm lang. Die Losung kann Haare oder kleinere Knochen von Beutetieren enthalten. Meister Reinecke markiert sein Territorium mit Vorliebe an erhöhten Stellen.
1: In dem Bereich ist er eine echte Koryphäe, der Herr Professor. Mal sehen, wie es mit dem Praktischen steht. Nehmen Sie eine 98er. Und nun beschreiben Sie uns mal das schöne Ding.
0: Dies ist ein Repetierer M98 mit Drehkammerverschluss. Halb geschäftet, mit Fischhaut und Riemenbügel. Optik mit Einhackmontage, 98er System. Und was Sie hier sehen, das ist ein deutscher Stecher.
2: Hallo.
3: Hey.
2: Was riecht denn hier so lecker?
3: Ich hab doch gesagt, ich koche.
2: Ja. Was soll's denn geben? Ah, warte mal, lass mich mal ran. Pizza?
3: Ah, oh, ein Feinschmecker.
2: Sag mal, warst du hier an meinem Schreibtisch?
3: Ja, ich hab vorhin ein bisschen sauber gemacht.
2: Was hast du hier sauber gemacht? Hast du hier rumgeschnüffelt?
3: Ich hab doch nicht rumgeschnüffelt. Jetzt komm, setz dich. Was ist denn da so Wichtiges in der Schublade drin? Bist du ja ganz paranoid?
2: Ich bin nicht paranoid. Ich mag es nur nicht, wenn man in meinen Sachen rumwühlt.
3: Ich hab Staub gewischt. Gab's reichlich von. Deine Geheimnisse interessieren mich doch nicht.
2: Na, hoffentlich. Meine Sachen hier gehen dich auch nichts an. Ist das klar?
3: Tja, wer neugierigen Nachwuchs hat, sollte seine Sachen besser verstecken.
2: Das war kein Scherz. Mach das nie wieder. Verstanden?
3: Sonst gibt's eine Tracht Prügel oder was?
2: Sonst fliegst du hier raus und zwar im hohen Bogen.
3: Kein Wunder, dass dein Sohn nicht mehr mit dir spricht. Entschuldigung, das war gerade scheiße. Tut mir leid. Ich verspreche dir, ich fasse nichts mehr an, ja? Sei mir bitte nicht böse.
2: Ich bin nicht böse. Aber wir haben uns verstanden.
3: Ja.
2: Schmeckt wie im San Marco.
3: Nee, meine ist viel besser. Du musst noch Ketchup drauf machen.
2: Hm. Dass bei der Ernährungsweise überhaupt was aus dir geworden ist, grenzt schon an ein Wunder.
3: Ja, Frage ist nur was.
2: Wieso? Du hast doch bestimmt Abitur gemacht.
3: Nee. Schule abgebrochen, Lehre abgebrochen. Das Einzige, was ich einigermaßen kann, ist meine kranke Mama pflegen.
2: Verstehe. Keine Zeit gehabt. Für die Schule.
3: Nee, ist auch keine Entschuldigung. Das Leben ist halt kein Ponyhof, ne? Als ob ich hier auf einem gewesen wäre.
2: Ja. Kann man ja noch mal nachholen.
3: Dafür bin ich vielleicht ein bisschen zu alt, oder? Ja. Aber mit so einem Mustang quer durch Amerika? Stell ich mir schon geil vor.
2: Mit dem Pferd über einen 8-spurigen Highway?
3: Ich meine das Auto, nicht das Pferd.
2: Aha.
3: Ja, aber das Leben ist kein Wunschkonzert. Sorry, ich quatsch die ganzen Sprüche von Biggie nach.
2: Vielleicht zu oft gehört.
3: Ja, wahrscheinlich das Einzige, was mir von ihr bleiben wird. Aber so ist das Leben. Tod gehört zum Leben dazu.
2: Selbstmitleid ist nicht so dein Ding, wa?
3: Nee, das spare ich mir fürs nächste Leben auf.
2: Viel hilft viel.
1: Moment. Ich habe was gehört. Nein, es tut mir leid. Ich befürchte, dass Sie sich noch ein bisschen gedulden müssen. Hier sind alle Kapazitäten mit der Auswertung der Spuren im Fall Offergeld belegt. Ich bin einfach noch nicht dazu gekommen, den DNA-Vergleich durchzuführen, Herr Thiel.
2: Nicht so schlimm. Es eilt nicht. Inzwischen weiß ich gar nicht, ob ich das so ganz genau überhaupt wissen will.
4: Welche Ränke werden denn hier geschmiedet? Sie hintertrieben.
2: Scheiße.
3: Noch ein Mord?
2: Schlimmer.
0: Wissen Sie, was mir das ist?
1: Ja, eine Haarprobe.
0: Oh nein, das ist ein japanisches Kirschblütenfest. Das hier ist ein politischer Aschermittwoch. Eine Bastardin, eine natürliche Tochter. Die sündige Frucht seiner welkenden Lenden. Herrlich.
1: Noch nichts bestätigt.
0: Ja, da haben Sie recht. So ein farbenfrohes Haarkleid, das hat sie nicht von dem Spießer. Also, ist er der Gehörnte und sie ist das Kuckucksei, das ihm untergejubelt wurde. Häme und Spott werden sich über sein Haupt ergießen wie aus Eimern.
1: Wie schön. Und was gießen Sie hier mit? Caprest 4 Milligramm pro Milliliter? Was ist das denn für ein geheimnisvolles Elixier?
0: Das geht Sie gar nichts an, geben Sie es wieder her.
1: Soll das etwa Capillo Restitutor sein? Ha? So viel Latein kann ich noch.
0: Wehe, wenn Sie auch nur ein Sterbenswörtchen sagen, dann Ihr Job hängt an einem seidenen.
1: Ha, ich weiß. Dann wird aber auch nichts aus dem Kirschblütenfest. Wir verstehen uns, ja?
2: Na, Dächter, jetzt spannen Sie mich nicht auf die Folter. Worum geht's?
5: Was? Ja, das ist doch fantastisch. Na, ein Riesenskandal. Ach, dann geht es um zig Millionen Euro.
1: Fuck.
5: Hören Sie, wir müssen das ja nicht alles hier am Telefon besprechen. Hm? Ja, gut, na, Dächter. Ja, tschüss, bis morgen.
3: Alles klar, das wird teuer.

0: Firmenname Ulu kommt von Horst und Ludger Martens. Die stammen aus einer Kleinbauernfamilie und haben nach dem Tod des Vaters das Unternehmen gegründet und zum größten Futtermittelhersteller der ganzen Region aufgebaut.
1: Ludger, ja.
2: Entschuldigung, wo ist denn hier das Büro vom Chef, von dem Herrn Martens?
3: Vorne durch die Tür.
2: Ah, danke. In so einer Försterkarre kurft Birne bestimmt auch bald rum. Hoffergeld hatte Beweise, dass ihre Firma 7000 Tonnen kontaminierten Mais aus der Ukraine importiert hat.
4: Beweise?
5: Behauptungen.
4: Ach, Ingrid?
5: Haben wir noch was von dem,
0: Klar. Ja, aber nachweisbar gab es in der Gegend, aus der der Mais stammt, einen Chemieunfall, bei dem eine große Menge Dioxin freigesetzt worden ist.
5: Ja, nur ist dieser Mais, ebenso nachweisbar, längst davor geerntet worden. Werner, links! Links! Das andere links, Werner!
2: Aber wenn der Mais in Ordnung war, warum konnten Sie ihn dann zu so einem Spottpreis einkaufen?
5: Weil der Markt zu der Zeit für die Ukraine nicht mehr hergab, deswegen. Billig einkaufen, teuer verkaufen. Sollte eigentlich jeder gute Händler machen.
0: Wenn man clever ist und weltweite Verbindungen hat, hm?
2: Nach Afrika zum Beispiel.
5: Afrika, ja.
2: Na, dahin wurde das Zeug doch umgehend verschifft.
5: Ja, da hat er dann die große Story gewittert. Arme schwarze Kinderchen, die vergiftete Kuh.

0: Herr Offergeld war für seine Recherchen extra in Kiew.
1: Und hat unsere Geschäftspartner dort ziemlich verärgert, ich weiß.
2: Ach so?
1: Ja. Das ist der Ordner mit dem ganzen Rechtsverkehr. Da sehen Sie auch die Unterlassungsverfügung des Gerichts. Hm,
2: danke schön.
1: Entschuldigung. Ludger, wo bist du? Das ist kein guter Moment jetzt. Ich habe höchst offiziellen Besuch von der Polizei. Ja, deswegen, warum sonst? Ja, tschüss. Ah, der Rosinenstuten von Ingrid selbst gemacht. Den müssen Sie probieren.
2: Danke, ich esse gerade keine Kohle.
1: Oh, bitte, selbst gemacht.

0: Ja, wo sind Sie denn? Ich bin hier.
1: Das weiß ich. Gehen Sie zu den Fischen.
0: Ja, wo sind Sie denn jetzt?
1: Legen Sie das Ding bei den gelben Fischen auf den Boden.
0: Was für ein Ding?
1: Der Stick, den er Ihnen gegeben hat.
0: Was denn für ein Stick? Sie glauben doch nicht wirklich, dass ich den Stick jetzt bei mir habe, oder?
2: Der ist an einem sicheren Ort.
0: Sie legen jetzt erstmal die Hälfte der 100.000 Euro hin, damit ich weiß, dass ich Ihnen vertrauen kann.
1: Sie sind wirklich naiv.
0: Hören Sie auf, Spielchen zu spielen, okay? Sonst bekommen Sie ganz bestimmt nicht, was Sie wollen. Hey, Alter, wenn es das ist, was du willst, dann wirst du eine fette Überraschung erleben.

0: Bleiwei. Hast echt zu viele Filme gesehen. Nee, Arschloch. So nicht. Nicht mit mir.
1: Was sagen Sie, und vor 3 Wochen ist hier jemand eingebrochen?
2: Ja, jetzt muss man dem Offergeld nachträglich lassen. Der Junge hatte irgendwie Biss. Versucht einzubrechen, ja. Ein Wachmann hat den Kerl gerade noch rechtzeitig entdeckt und in das Gelände verfolgt. Hier konnte er über das geschlossene Tor entkommen. Die Anzeige gegen Unbekannt ist natürlich erwartungsgemäß im Sande verlaufen.
3: Wieso Unbekannt? Sie haben doch gerade eben gesagt, Sie sind sich sicher, dass es Offergeld war.
2: Ja, wer sonst? Oh, das ist wahrscheinlich mein Bruder wieder. Ja. Ich verabschiede mich schon mal. Sie finden allein zu Ihrem Wagen?
4: Ja, wiedersehen.
2: Rüdger!
0: Ich denke, Offergeld hat errechnet seinen Recherchen und das war kein versuchter Einbruch. Nee, der hat hier seine Beweise gefunden.
5: Wäre natürlich ein Grund, ihm mundtot zu machen, aber ich glaube nicht, dass Offergeld hier eingebrochen ist.
0: Wieso nicht?
5: Na, der war doch Vollalkoholiker. Der hätte es gar nicht geschafft zu fliehen, geschweige denn hier über das Tor zu klettern.
0: Stimmt.
5: Sie haben doch ein Smartphone, ne?
0: Mhm.
5: Machen Sie mal ein Foto.
0: Warum?
5: Jetzt nicht quatschen, knipsen.
0: Nun
5: machen Sie schon. Haben Sie es?
0: Ja.
5: Gut.
0: Was machen Sie denn da? Das ist Sachbeschädigung.
5: Das ist Spurensicherung. Haben Sie mal eine Tüte?
6: Ah ja, das ist eine ganz nette Idee, ein Foto von den Zaunspitzen mit den Schürfwunden am Bein unseres Balkonseglers zu vergleichen. Aber glauben Sie mir, damit als einzigen Beweis würden Sie vor Gericht ein ziemlich dünnes Brett bohren.
7: Haben Sie eine bessere Idee?
6: Ideen braucht man, wenn die Fakten fehlen. Das tun Sie aber nicht. Schauen Sie mal. Na, was ist das wohl?
7: Keine Ahnung.
6: Ist für jemanden mit fortschreitender Altershyperopie wohl schwer zu erkennen ohne Lesebrille. Hm?
7: Schuppen?
6: Lacksplitter, die ich aus der Schürfkruste präpariert habe.
7: Ach.
6: Das kriegen Sie auch nicht von jedem. Und die wiederum sind identisch mit

0: Lackspuren von Ihnen.
1: Das ist doch fantastisch.
0: Bestes Schiebetor mit scharfen Zacken Silber. Und das bedeutet?
1: Dass es definitiv Sandberg war, der bei der Holo über den Zaun geflohen ist.
0: Mit tödlicher Sicherheit. Das meine ich durchaus wörtlich. Jetzt mal die Ohren gespitzt. Ihr Gehör funktioniert ja noch ganz gut, oder?
1: Was?
0: Das hier habe ich bei genauer Untersuchung seiner Lungen gefunden.
1: Und was ist das?
0: Das sind feinste Baumwollfasern, die irgendwie in seine Atemwege gelangt sein müssen.
1: Von einem Lappen?
0: Ich glaube eher, dass man ihm einen Wattebausch vors Gesicht gedrückt hat.
1: Mit Chloroform getränkt?
0: Ja, oder Äther. Oder irgendein anderes Sedativum. Das lässt sich toxikologisch jetzt nicht mehr feststellen.
1: Sie glauben also, man hat ihn erst sediert und dann vom Balkon geschmissen?
0: Ich war nicht dabei, das ist Ihre Theorie.
1: Dann hätten wir es ja unter Umständen mit einem Doppelmord zu tun.
0: Also, bei wie vielen entscheidenden Fragen soll ich ihn eigentlich noch beantworten?
2: Ja, vielen Dank. Wiedersehen. Treffer.
1: Was?
2: Also der Name Offergeld sagt dir zwar nichts, aber sie weiß, dass ihr Freund Sebastian immer mal wieder kleine Jobs für einen Journalisten übernommen hat. Sie nimmt an, irgendwelches Computerzeugs.
1: Ja, nicht nur das. Ich habe hier in Sandbergs Kontoauszügen auch noch was gefunden. Am 27.09. gab es eine Überweisung von Offergeld in Höhe von 1000 Euro vermerkt. Recherchehilfe.
2: Das war kurz nach dem Einbruch bei der Holo.
1: Und so prompt überweist man auch nur, wenn man mehr als zufrieden ist mit dem ausgeführten Auftrag.
2: Mhm, kann man wohl sagen. Großen Stern? Wer? Was macht der? Ja, das ist wirklich seltsam. Nein, versprochen, von Ihnen habe ich es nicht. Ja, alles klar. Danke, tschüss.
1: Was war das?
2: Nachbar von Offergeld, wir sollten da mal ganz schnell hinfahren.
1: Was, wieso denn das?
2: Jetzt kommen Sie, ich erzähl's Ihnen im Auto.
1: Ach, Mensch, Nadeshda. Jetzt machen Sie es doch nicht so spannend.
0: Es ist ja, es ist unglaublich. Das Zeug funktioniert wirklich.
3: Ich habe auch den Eindruck, als wäre es da oben deutlich dichter geworden. Das Zeug wird wie eine Bombe einschlagen.
0: Wie viele Männer leiden weltweit unter Alopecia? Millionen. Ach, was sage ich? Hunderte von Millionen.
3: Die alle sehnsüchtig auf die Lösung ihrer Probleme warten. Jetzt gibt es sie wirklich.
0: Und Sie sagen, dass die Freitag gerade mit dieser Schweizer AG verhandelt?
3: Stützt das bis? Ja. Hat mir der Florian in der Sauna erzählt. Unter dem Siegel der Verschwiegenheit. Und der hat es von der Chefsekretärin. Und die, die weiß alles.
0: Aber warum will sie denn ausgerechnet jetzt verkaufen? Das macht doch gar keinen Sinn.
3: Na, weil so ein Ding für Freitag einfach 10 Nummern zu groß ist.
0: Andererseits bedeutet es, dass die Stützeraktien ja durch die Decke gehen. Krawum, sobald die Tropfen auf dem Markt sind.
3: Und deswegen sollten wir jetzt sofort, also Sie und ich, sofort zuschlagen. So 10.000 können Sie mir doch locker vorschießen. Die zahle ich Ihnen dann vom Kursgewinn zurück.
0: Ja.
3: Ach, kommen Sie, Herr Professor. Der Insider-Tipp war es allemal wert.
0: Ich gebe zu, das Ganze ist nicht uninteressant. Ich will trotzdem noch einmal an geeigneter Stelle verifizieren. Kleines Fläschchen hochprozentiges wird die Zunge schon lockern.
3: Was immer Sie damit meinen, Herr Professor.
0: Und jetzt hier nochmal nachlegen. Ja. Kräftig.

0: Was suchen Sie denn da, Herr Geffert?
1: Haben Sie eine beinwunde Sau bis hierher vor Offergelds Haustür verfolgt, ja?
2: Der Suchtrupp ist unterwegs. Die werden auf jeden Fall was finden.
3: Ja, und dann werden Sie auch feststellen, dass noch alle Patronen in der Trommel stecken.
0: Sie sind mit einem geladenen Revolver zu Offergeld gefahren.
3: Verlieren Sie immer Ihr einziges Kind. Schauen Sie hilflos zu, wie es langsam stirbt. Und der Typ, der Sie auf dem Gewissen hat, lacht sich ins Fäustchen, weil er straflos davongekommen ist. Haben Sie eine Tochter? Dann würden Ihnen auch Mordgedanken kommen.
2: Wir reden jetzt nicht über Herrn Thiel, wir reden über Sie.
3: Es gibt so viel zu reden. Ich wollte es tun und dann haben Sie es sich Gott sei Dank anders überlegt, ja? Ich habe ungefähr 10 Minuten im Wagen gesessen und darüber nachgedacht, ob es das wirklich wert ist. Ja, habe ich gedacht, das ist es. Ich wollte gerade aus dem Wagen steigen, da kam dieser Typ mit dem Mountainbike an. Keine Ahnung, wo der plötzlich herkam.
4: Moment. Was für ein Typ mit dem Mountainbike?
3: Keine Ahnung, irgendein Kumpel oder so.
2: Entschuldigung, war das der Typ auf dem Mountainbike?
3: Ja, er hat Offergeld irgendwas in die Hand gedrückt, irgendwas Kleines.

0: Glauben, dass auf diesem USB-Dingens Daten sind, die er bei der Hulu erbeutet hat?
1: Ja, irgendein belastendes Beweismaterial. Wahrscheinlich im Zusammenhang mit diesem kontaminierten Gemüse aus der Ukraine.
0: Bringt man dafür zwei Menschen um?
1: Wenn Schadenersatzklagen in Millionenhöhe drohen. Ja, was gibt's denn?
2: Entschuldigung, ich bräuchte einmal die Akte Gauditz.
1: Ja, kommen Sie rein. Liegt da unten irgendwo im Schrank.
0: Mein guter Herr Thiel, Ihre Beweislage ist mir leider ein bisschen zu dünn, um Ihnen auf dieser Grundlage einer Durchsuchung zuzustimmen.
1: Frau Klemm.
2: Ja, Babe. Ja, Pizza ist klasse.
1: Mhm. Herr Kollege, können Sie bitte draußen telefonieren? Ja, danke schön.
2: Entschuldigung.
1: Sie haben Ihre...
0: So, Sie bringen mir Beweise und dann kriegen Sie den Durchsuchungsbeschluss.
1: Seit Sie nicht mehr rauchen, da benehmen Sie sich wirklich...
0: Nur weil Sie von mir nicht bekommen, was Sie wollen, müssen Sie sich nicht so aufregen.
1: Frau Klemm, bitte glauben Sie mir. Die Holo-Brüder haben Dreck am Stecken. Das sagt mir mein Bauchgefühl. Und mein Bauchgefühl hat mich noch nie getäuscht.
0: Mein Gott, Herr Thiel, sind Sie stur. Ich werde darüber nachdenken. Sie haben da was fallen lassen.
1: Danke. Ich brauche den Durchsuchungsbeschluss. Die Frau Staatsanwältin.

0: finde, du bist ein bisschen zu sehr interessiert an meiner Arbeit.
1: Na ja, wenn ich mich bei der Polizei bewerben will, ist doch gar nicht schlecht, wenn ich möglichst viel schon vorher weiß, oder?
0: Was? Du willst Polizistin werden?
1: Ja, wäre ich jetzt vorher nicht auf die Idee gekommen, aber jetzt, wo ich dich als Vorbild habe?
0: Das finde ich ja großartig. Warte. Das kann nur einer sein.
2: Ja, doch.
3: Guten Abend, Herr Thiel.
0: Was gibt es denn so Wichtiges?
3: Ich soll Ihnen etwas geben.
0: Ja, dann geben Sie es mir doch.
3: Zu Ihren Händen.
0: Hier sind meine Hände.
3: Vertraulich. Von Alderich.
4: Ich habe keine Ahnung, was da drin ist. Ich will ja nicht auf die Idee kommen, andere Leute bekommen, Dokumente auszuspielen hier. Diskretion ist und war für mich immer höchstes Gut. Ah, Sie haben mich überredet. Ein Teller ist mit.
0: Wiedersehen. Tatsächlich nicht geöffnet.
1: Ist das was Wichtiges?
0: Weiß ich noch nicht so genau.
1: Schau doch nach.
0: Ach, es hat auch noch Zeit. So, wo waren wir stehen geblieben? Ach, Mensch, ja, du willst Polizistin werden?
1: Ja, warum nicht?
0: Oh, wahrscheinlich besser als Köchin.
1: Kannst du mal übernehmen? Ich würde noch mal Bier holen gehen.
0: Bier ist das schon alle?
1: Ja.
0: Dann bin ich aber nicht das Vorbild.
1: Das glaubst auch nur du.
0: Boah.
5: So, meine Freunde, das war die ganz falsche Nummer vorhin im Aquarium. Für den Scheiß zahlt ihr jetzt das Doppelte, verstanden? Und da wir jetzt Geschäftspartner sind, kriegt ihr noch einen kostenlosen Tipp von mir. Ihr bekommt morgen Besuch von der Polizei. Also ich an eurer Stelle würde den Laden vorher aufräumen.

0: Hi.
1: Ist alles okay bei dir?
0: Ja, ja.
1: Hast gedacht, ich komme nicht wieder?
0: Ja, so ähnlich.
1: Keine Sorge, so schnell wirst du mich nicht los. Fahr dann.

0: Ja, ich hoffe, Sie haben jemanden in Ihrem Laden, der gut Ukrainisch spricht. Falls Sie noch Hilfe brauchen, ich stehe gern zur Verfügung.
1: Der tut ja äußerst gelassen, der Herr Martens.

0: Vielleicht ist er das auch.
1: Meinen Sie, der hat einen Tipp bekommen?
0: Vielleicht. Ist nur die Frage von wem.
1: Ja, von mir bestimmt nicht.
2: Sester, wo laufen Sie denn hin?
1: MSJO 157.
0: Was ist damit?
1: Das ist Offergelds Wagen. Den haben wir die ganze Zeit gesucht.
0: Ernsthaft?
1: Nee, habe ich mir gerade ausgedacht.
0: Haben Sie den Fahrer erkannt?
1: Ja,
0: Thiel hier. Fahrzeuggroßfahndung.
3: Wenn das Wirtschaftsdezernat sich durch diese ganzen Akten und Daten durchwühlen muss und nichts findet, werden Sie sich beim LKA nicht mehr blicken lassen können. Und ich mich auch nicht.
4: Naja, aber durch diese Hausdurchsuchung sind die Martensbrüder auf jeden Fall ein bisschen aufgeschreckt worden. Ich meine, das ist doch schon mal was.
3: Reden sich nur alles schön. Ich hätte diesem Unsinn niemals zustimmen dürfen. Das Ukraine-Geschäft liegt ja nun schon ein Weilchen zurück. Wenn es Belege gäbe, die den Brüdern gefährlich werden könnten, hatten die doch genügend Zeit, sie verschwinden zu lassen, oder?
4: Ja, vielleicht, aber...
3: Und selbst wenn die Kollegen was finden, ist das noch lange kein Beweis dafür, dass die Brüder auch für den Tod von Sandberg und Offergeld verantwortlich sind.
4: Wenn diese ganze Scheiße an die Öffentlichkeit kommt, ja, dann können die den Laden dicht machen.
3: Und warum sind die beiden Morde dann erst jetzt geschehen? Haben Sie darauf auch eine schlüssige Antwort?
4: Nein, darauf habe ich keine schlüssige Antwort. Und ich habe auch keine schlüssige Antwort darauf, dass Offergelds Wagen vor dem Hologelände aufgetaucht ist.
3: Ich gebe zu, das gab selbst mir zu denken.
4: Wir lassen nach diesem Wagen mit Hochdruck fahren.
3: Vielleicht saß da sogar der Mörder drin.
4: Vielleicht.
3: Und was haben Sie für ein Problem?
4: Wonach riecht denn das hier? Verbrannt oder Zigarettenrauch? Wurde hier geraucht?
3: Ich weiß nicht, wovon Sie reden.
5: Eieieiei. Von welchem Schopfe mag diese Haarsträhne wohl stammen? Hm, aber nicht, dass Sie Ihre Grundzellen überanstrengen, Herr Thiel.
6: Soll das ein Scherz sein?
5: Ich kann nichts dafür, dass Ihre Techniker die Wohnstätte der Edelfeder so gründlich gefilzt haben. Falsche Bläuling, eine rare Spezies, jedenfalls hier im biederen Münsterland.
6: Und Sie meinen, nur weil man dieses Ding...
5: Ich meine gar nichts. Ich weiß, und zwar mit Bestimmtheit. Denn schließlich wurde ja hier in diesem Hause schon einmal clandestin eine Genanalyse von eben dieser Strähne angefertigt, nicht wahr, Alberich?
7: Tut mir leid, Herr Thiel. Vor ihm ist nichts sicher. Er kriegt einfach alles raus.
5: Und? Und wodurch? Durch?
7: Nein. Messer, scharfes Kombinieren.
6: Schön, Leila war also bei Offergeld, ja?
5: Ich möchte es mal schief formulieren. Die genetischen Fingerabdrücke gleichen sich wie ein Haar dem anderen.
6: Ja, aber was um aller Welt hätte sie denn da zu suchen gehabt?
7: Angesichts der Umstände ist es vielleicht ganz gut, dass dieses Mädel nicht ihre Tochter ist.
6: Ach. Doch nicht.
5: Das überrascht Sie? Öffnen Sie denn keine Umschläge?
6: Das ist doch wirklich das Kind der Letzte! Das hätte ich nicht von dir gedacht.
8: Jetzt chill doch mal, was regst du dich denn so auf?
6: Was ich mich aufrege, das ist ja wohl mehr als normal!
8: Woher sollte ich denn wissen, dass Jens der Tod in deinem Mordfall ist, ha? Huh? Du hast nicht einmal den Namen Offergeld erwähnt! Na also! Und in deinen Sachen habe ich auch nicht rumgeschnüffelt.
6: Ja.
8: Ich habe doch gesagt, dass da noch einen Daddy-Kandidaten gibt.
6: Offergeld, ja?
8: Ja, Jens! Deshalb war ich doch bei dem! Das war der sich hat so früh sterilisieren lassen. Deswegen bin ich ja zu dir gekommen. Ja, aber mit dir ist jetzt auch wieder nichts. Scheiße. Hat's mir eigentlich schon ganz gut gefallen. Ehrlich.
6: So ein Mist! Weißt du überhaupt, was das für Konsequenzen hat? Du bist jetzt eine wichtige Zeugin.
8: Okay, aber ich glaube nicht, dass ich euch eine große Hilfe bin.
6: Hast du dich mit Offergeld noch über irgendwas anderes unterhalten, außer deine Vater-Tochter-Geschichte?
8: Nee. Außer, dass ihn das mit dieser toten Nachbarstochter echt fertig gemacht hat.
6: Anna Gebhardt?
8: Keine Ahnung. Auf jeden Fall war er auf ihrer Beerdigung. Ich habe am Auto gewartet.
6: Schön, und dann?
8: Dann hat er mich hier zu dir gefahren. Erinnerst du dich, da als du so krass unfreundlich warst?
6: Ja, schön. Dann warst du hier und bist wieder weggegangen. Und abends nochmal wiedergekommen. Wo hast du dich in der Zwischenzeit rumgetrieben?
8: Was man halt so macht in Münster. Ich bin um diesen Aasee rumgelaufen. Ist es hier jetzt ein Verhör? So, wo warst du zwischen 14 und 21 Uhr?
6: Ich will lediglich von dir wissen, ob du nochmal bei Offergeld warst. Am

0: Abend zum Beispiel.
1: Warum hätte ich das machen sollen?
0: Zum Beispiel, um deinen Rucksack zu holen. Als du das erste Mal hier vor der Tür standst, hattest du keinen dabei.
1: Den habe ich abgestellt, unten im Haus, am Eingang.
0: Komisch, da habe ich aber nichts gesehen.
1: Ey, was soll denn hier die blöde Fragerei? Ich habe nichts gesehen, nichts gehört, nichts gerochen.
0: Ja, ist ja gut. Du wiederholst dich.
1: Kann ich ja froh sein, dass ihr mich nicht verdächtigt, ihn umgebracht zu haben.
0: Es tut mir leid, aber ich muss nun mal in alle Richtungen ermitteln. Und da kann ich auch keine Ausnahme machen.
1: Gott sei Dank bist du nicht mein Vater.
0: Wo willst du hin?
1: Weg!
0: Jetzt komm, jetzt lass uns doch mal in... Was ist denn das für ein Schlüssel? Du hast doch gar kein Auto.
1: Nimm dein Bein da weg! Das ist das Einzige, was von Jens übrig ist. Das gehört mir!
0: Was ist das hier für ein Schlüssel? Hey, jetzt warte doch mal!

So, vielen Dank, Herr Stützer. Ja. Guten Abend, Herr Stützer. Grüßen Sie Ihre Frau Gemahlin.

0: Stehen Sie denn im Dunkeln?
1: Nein, kein Licht. Ich mag die Dunkelheit.
0: Warum klingeln Sie denn nicht bei Ihrem Vater? Ah, ist ja gar nicht Ihr Vater. Da können Sie sich froh und glücklich schätzen.
1: Der macht nicht auf. Ich weiß nicht, wo ich hin soll.
0: Bloß weil Sie nicht die Frucht seiner Lenden sind, lässt er Sie hier in der Kälte stehen. Also gar nicht sehr chivalresk. Ich wäre bereit, Ihnen Asyl für die Nacht zu gewähren. Wo sind Sie denn jetzt hin?
2: Ja.
3: Also die Fahndung nach dem Mädchen läuft auf vollen Touren, aber bis jetzt gibt's noch keine Spur von ihrer Tochter. Da.
2: Weiß hier eigentlich jeder Bescheid?
3: Ja, Herr Dr. Börner hat es mir erzählt, aber unter dem Siegel der Verschwiegenheit.
2: Tja, natürlich, Börner, wer denn sonst? Außerdem ist es gar nicht meine Tochter.
3: Ja, das weiß ich auch schon.
2: Wird ja immer schöner. Obwohl, kann ich eigentlich nur sagen, Gott sei Dank.
3: Herr Thiel.
2: Ist es Gebhardt?
3: Er ist aus dem Schneider. Keine Schmauspuren, die Kammer war noch voll. Ja, das kann einfach nicht die Waffe sein, mit der Offergeld erschossen wurde.
2: Na toll.
3: Also ein bisschen mehr Begeisterung hätte ich schon erwartet.
2: Oh, das haben Sie ja toll gemacht, Nadeshda. Dafür kriegen Sie ein Fleißbienchen in Ihr Heft.
3: Inhaltlich, meinte ich.
4: 7000 Stück Stützer, rede ich so undeutlich. Stützer, Swiss, Aktien. Ja, ich weiß ja wohl, was ich da ordere. Ich bitte darum.
0: Hallo, was machen Sie da? Und wer sind Sie überhaupt?
3: Erinnern Sie sich nicht mehr?
0: Doch, also vage. Ja, meine Trinkfestigkeit gestern etwas überschätzt.
5: Ja, offensichtlich. Sie waren fett wie drei Biber.
0: Ist auch egal, Hauptsache es hat sich gelohnt. Und das hat es.
5: Sie haben Kaffee?
0: Kaffee? Das ist nicht einfach Kaffee. Das ist Mi Esperanza aus Honduras. Das ist der Grand Cru unter den Kaffees. Oh, Schlumpf. Sie können gerne einen haben. Aber ohne Milch und Zucker. So läuft das bei uns nicht.

0: Ja, Albrecht, ich weiß, wie spät es ist. Ich bin nicht der Leiter dieses Instituts, um Sklave der Stecho eines stieseligen Stilzes zu sein. Also, was ist Ihnen aufgefallen? Moment, was haben Sie verglichen? Wessen Vater?
1: Da gibt's gar keinen Zweifel.
2: Tut mir leid, das ist eindeutig.
1: Ja, aber sie hat sich doch mit Anfang 20 sterilisieren lassen.
2: Es kann immer wieder sein, dass nach so einer Operation die Samenleiter wieder zusammenwachsen. Da gibt es keine hundertprozentige Garantie.
0: Ja, immerhin ist Ihre drängende Frage nach Ihrem Erzeuger jetzt hinreichend erklärt.
2: Chef.
1: Darf ich ihn noch mal sehen, bitte?
2: Ja. Kommen Sie.
0: Augen zu und durch.

0: fasse es nicht. Wie kannst du dich denn auf sowas hier einlassen?
1: Verstehst du mich denn nicht? Ich habe in meinem Leben nie eine Chance bekommen. Und dann sowas, das kann ich mir doch nicht entgehen lassen.
0: Nein, das verstehe ich nicht.
1: Okay, es war eine Scheißidee. Es war eine Wahnsinns-Scheißidee. Ich könnte mich durchgehend dafür schlagen.
0: Ach, jetzt hör doch auf mit deinem Theater.
2: Weißt du eigentlich, dass ich dich jetzt festnehmen müsste? Wegen Behinderung der Polizeiarbeit und Vertuschung einer Straftat?
0: Eigentlich müsste ich das jetzt auch tun.
1: Ja.
0: Ja, das bringt uns aber auch nicht weiter. Was wollten die denn von dir haben?
1: Keine Ahnung, irgend so ein Stick.
0: Wie, ich denke, Offergeld. Ich dachte, dein Vater hat dir gar nichts gegeben.
1: Ja, hat er ja auch nicht.
0: Ja, und was soll das dann für ein USB-Stick sein?
1: Ja, das weiß ich doch nicht, jetzt glaub mir halt.
0: Ja, aber ich denke, heute ist die Übergabe. Wie hast du dir das denn vorgestellt?
1: Das habe ich noch nicht so durchdacht.
0: Ja, das Gefühl habe ich auch. Wieso eigentlich im Foyer des Museums?
1: Ja, nach dem Angriff im Aquarium dachte ich, es wäre besser, wenn viele Leute da sind.
0: Oh Mann, ey.
1: Ich weiß, wie ich es wieder gut machen kann.
0: Da bin ich mal sehr gespannt.
1: Ich werde den Lockvogel für euch spielen.
0: Moment mal! Du spielst überhaupt nichts mehr. Ist das klar?
3: So, mein Lieber. Die Schießprüfung ist bestanden, wenn erstens beim Büchsenschießen auf die Rehbockscheibe mindestens 40 Ringe, zweitens beim Büchsenschießen auf die flüchtige Überläuferscheibe mindestens 2 Treffer in den Ringen erzielt werden und drittens beim Flintenschießen mindestens 3 Wurftauben oder 5 Kipphasen getroffen worden sind. Alles klar?
4: Das dürfte kein Problem sein.
3: Sollte es auch nicht.

0: ich mal gespannt, wer von euch beiden da auftaucht.
1: Laila, jetzt fang doch nicht schon wieder an, du weißt doch. Und hör mal, ruf jetzt bitte nicht mehr auf diesem Handy an. Ja? Unter keinen Umständen, hast du verstanden?
0: Ja.
2: Gut, tschüss. Bis später.

0: ist nur eine Mutter mit Kind.
1: Morphologischen oder funktionellen Rückgängen des Follikels. Also mit Tierfutter hat das nichts zu tun.
0: Es bleibt auf Position und es stört keine Kommunikation mehr.

0: Entwarnung.
1: Frank, ich habe jetzt...
2: Jetzt nicht, Laila.
1: Fuck. Das kapiert wurde wahrscheinlich eh nicht. Der weiß alles.
3: Das Gewehr ist schlecht eingeschossen. Das schießt ja, wohin es will.
4: Nicht zittern, zielen. Zwei Versuche haben sie ja noch.
3: So, Schwarzkittel, jetzt bist du fällig.
4: Thiel privat.
3: Ja, das ist wieder typisch. Der ruft immer an, wenn es am wenigsten passt.
4: Soll ich kurz rangehen?
3: Das wäre nett. Sag sie ihm, ich rufe ihn später zurück.
1: Ja, ich bin's, Laila. Ich habe anscheinend doch einen Stick von Opfergeld bekommen, wo was drauf ist. Irgendwas Medizinisches. Das müssen Sie sich anschauen, Herr Börne. Das hat auf jeden Fall nichts mit Tierfutter zu tun. Ich habe Frank nicht erreicht. Er ist ja mit seinen Leuten im Museum und...
4: Rühren Sie sich nicht vom Fleck. Ich gebe ihm Bescheid. Er kommt sofort.
1: Wo ist Herr Börne?

0: das ist er.
1: Tatwaffe, oder?
2: Ja, vom Kaliber her könnte es hinkommen.
1: Ja, er wird nur nicht vernehmungsfähig sein in nächster Zeit, wenn er das überhaupt überlebt.
2: Und was mit dem Handy?
1: Vielleicht gelingt unseren Hackern ja ein Wunder.
2: Mist, wir müssen rauskriegen, von wem dieser Anruf kam. Vielleicht ist er sogar aus den eigenen Reihen. Oh, was will die denn schon wieder?
1: Ihr Töchterchen.
2: Nee, Birne. Ja, Birne, was gibt's?
3: Wie, was ist? Sie haben mich angerufen. Natürlich wie immer im völlig falschen Moment.
4: Das sind Sie jetzt völlig durchgedreht? Sie haben mich doch angerufen.
3: Sie haben mich angerufen. Und dabei bleibt's.
4: Dann war es vielleicht Leila. Moment mal, Birne. Könnten Sie vielleicht mal rübergehen und mal klingeln?
3: Ich stehe gerade vor Ihrer Tür. Und ich klingle, natürlich. Hallo, sind Sie da? Doch nicht Sie, Thiel. Ich meine das Mädchen. Ihre Tür steht offen.

0: Vielleicht sollten Sie mal ein Wörtchen mit ihr reden. Ihr sieht aus wie bei Hempels unterm Sofa. Oder wie nach äußerst ungebetenem Besuch.
1: Stimmt. Sieht nach einem Kampf aus.
2: Laptop ist weg.
1: Echt?
2: Ja, echt.
1: Ja, man nimmt einen Computer nur mit, wenn was Wichtiges drauf ist.
2: Mist, hat die kleine Kröte doch irgendwas von Offergeld bekommen.
1: Glauben Sie, die hat sie wieder verarscht?
2: Diese Rotzköre. Ich hab sie doch gewarnt.
1: Herr Thiel, haben Sie noch Druckerpapier?
2: Wieso?
1: Es steht kein Papier. Vielleicht gibt's dir ja einen Druckauftrag, der noch nicht zu Ende durchgeführt wurde.
2: So, okay drücken. Mhm. Macht's aber auch spannend hier. So, die aufgetretenen Efloreszenzen bei der Makaken-Testgruppe.
1: Und die einhergehende signifikante Mortalität haben uns somit veranlasst, vor dem Eintritt der Studie.
0: Brechen Sie sich mal nicht Ihre kleine Zunge.
1: Wieso auf einmal Affen? Kruselstelle?
2: Was ist denn das?
1: Okay, danke. Der Wagen von dem Unbekannten wurde gefunden. Ganz in der Nähe vom Museum.
2: Na, das ist doch schon mal was. Schön, dann brauchen wir jetzt alle verfügbaren Kräfte, um Leila zu suchen. Und Nadeshda, rufen Sie mal die KTU an, die soll sich das hier mal genauer angucken. Herr Professor, halten Sie hier die Stellung? Und bitte nicht überall rumlatschen, das ist hier ein Tatort. Ja?
1: Das Fahrzeug des Unbekannten ist auf die Firma Freitag zugelassen.
2: Mhm.
1: Hier.
2: Na dann. Oh. Jetzt bin ich aber baff. Schönen guten Tag, Frau Kühn.
3: Einen Moment, bitte.
2: Seit wann arbeiten Sie hier?
3: Seit fast 3 Jahren. Ich bin Assistentin der Geschäftsführung.
1: Sehr interessant.
3: Was wollen Sie eigentlich?
2: Ihr Ex-Freund, der Herr Sandberg, hat den Laden hier auch betreut.
3: Ja, so haben wir uns ja kennengelernt. Er war immer so 2-3 Mal die Woche hier.
1: Und hatte er Zugang zu den Computern hier?
3: Als Hauptadministrator, klar. Wieso fragen Sie?
2: Wir nehmen an, dass Ihr Ex-Freund hier in dem Laden etwas Brisantes entdeckt und an den Journalisten Offergeld weitergegeben hat. Wissen Sie was davon?
3: Nein, Sebastian hatte ja seit Wochen nicht mehr mit mir gesprochen. Entschuldigen Sie mich bitte.
2: Entschuldigen Sie mich bitte, aber es ist jetzt ziemlich wichtig.
4: Wo soll's denn hingehen?
5: Aufs Blaue hinein ins Grüne.
4: Ich hab hier ein Navi.
3: MSDF2335. Ja, der Wagen gehört zur Geschäftsführung. Ich kann Ihnen aber leider keinen Namen nennen. Der Wagen steht zur allgemeinen Verfügung.
2: Arbeitet dieser Mann hier in Ihrer Firma? Ich weiß, es ist kein schönes Foto.
3: Nein, noch nie gesehen. Tut mir leid.
2: Schön, dann möchte ich jetzt bitte Ihren Chef sprechen.
3: Chefin, Frau Dr. Freitag ist heute leider mit Herrn Stützer zur Jagd verabredet.
2: Mit Herrn Stützer?
1: Zur Jagd. Und wo ist das?
3: Ich habe eigentlich schon mehr gesagt, als ich befugt bin.
2: Ich möchte jetzt bitte Ihre Chefin sprechen, ja?
6: Okay.
7: Wir können sofort los, Dr. Stütze. Nur noch eine schnelle Kontrolle. Ich habe gehört, dass ein tollwütiger Köter im Revier wildert und wir wollen doch Ihren Zehenänder nicht vor die Hunde gehen lassen, oder?
6: Nein, das wäre nicht gerade lustig. Besser, Sie suchen noch ein bisschen.
7: Bis gleich.

0: Keine Chance, meine Kleine. Das sind gute Knoten.
1: Lass mich los, du Schlampe! Hilfe! Lass mich los!
0: Du bist ja nicht so weit hinunter.
1: Lass mich los!

0: Ja, das ist doch schon mal was. Ja, wunderbar. Danke. Tschüss. So, der Typ aus dem Museum ist von Interpol identifiziert worden. Ein Belgier, Hendrik Bladibla. Ein Killer, den man im Internet buchen kann.
1: Im Darknet?
0: Ja, oder Darknet. Aber die Computer nur

0: haben es tatsächlich geschafft, aus seinem zerstörten Handy die Anrufliste auszulesen.
1: Und?
0: Ja, wir liegen komplett richtig.
1: Frau Dr. Freitag ist Kundin bei Call a Killer.
0: Ja, nur leider kennt sie sich selber auch ganz gut mit Waffen aus. Halten Sie mal an.
1: Warum?
0: Halten Sie mal an! Da steht ein Taxi.

0: Sollten wir nicht auf das Feld schauen?
1: Das, was wir suchen, ist im Wald.
0: Ach so.
2: Fuck, was ist denn das hier für eine Scheiße?
0: Ein Stein?
3: Polizei! Nehmen Sie die Hände hoch! Leila!
4: Frank!
3: Bist du okay?
4: Ja!
5: Rien ne va plus, Frau Dr. Freitag.
3: Kannst rauskommen, bist in Sicherheit!
5: Zur rechten Zeit, am rechten Ort. Selten genug.
3: Birne, legen Sie die Waffe weg.
4: Frau Dr. Freitag, kommen Sie sofort runter!
1: Guter Schuss. Das muss ich neidlos anerkennen. Aber Sie, werter Professor, verfügen leider über ausgesprochen wenig Treffsicherheit. Weder mit Büchse noch mit Stein.
3: So, abführen.
4: Frank!
6: Ich bin ja froh, dass du wieder da bist.
7: Es hat sich offenbar während der Tierversuche herausgestellt, dass das Zeug zwar einerseits tatsächlich hochwirksam ist, aber andererseits bei einem beträchtlichen Teil der Affentestgruppe zu einer tödlichen Hirnerkrankung führte.
8: Warum sagen Sie uns das nicht? Sie, das ist nicht korrekt. Sie sind eine Betrügerin. Das sind Sie.
3: Vor allem hat sie zwei Menschenleben auf dem Gewissen.
7: Von den Stummelschwanzmakaken ganz zu schweigen. Oh Gott, ich habe das Teufelselixier selbst benutzt.
1: Kein Grund zur Hysterie. Sie haben ein Placebo bekommen. Und machen Sie sich nichts draus. Die Schießprüfung können Sie beliebig oft wiederholen.
7: Es haben gerade mal zwei Treffer auf den flüchtigen Überläufer gefehlt. Zwei! Das ist gar nichts, das kann jedem passieren. Oder?
2: Ja. Ich hätte echt gern mehr Zeit mit dir gehabt. Mach's gut, Papa. Ich werde ihn öfters besuchen, glaube ich.
7: Der liebste Platz, den ich auf Erden habe, das ist die Rasenbank am Elterngrab.
2: Vielleicht freut sich ja mein Vater da oben, dass er wenigstens mit den Hallo-Brüdern recht hatte.
9: Ja, klar.
10: Hallo-Brüder? Wie?
9: Sie meint die Holu-Brüder, die mit dem verseuchten Futtermittel. Nein, dein Vater hat ganz hervorragende Arbeit geleistet. Die beiden Ganoven sind auch schon vom LKA verhaftet worden. Ja, geht's.
2: Ja, Mama. Abfahrt.
3: Wo soll es denn hingehen?
9: Ich bringe Sie zurück nach Mannheim und auf dem Rückweg werde ich Ihre Mutter im Krankenhaus mal einen kleinen Besuch abstatten.
2: Weil Sie total lieb sind von Frank.
10: Oh ja, der Frank ist auch wirklich ganz, ganz lieb. Also.
2: Ey, ist das Ihr neuer? Ja. Fettes Teil.
9: Gehen Sie jetzt auf Großwildjagd?
10: Ja, geräumig genug. Wäre.
9: Vorausgesetzt, dass Sie es irgendwann mal schaffen, Ihren Jagdschein zu absolvieren, nicht wahr?
7: Das lag nur am laufenden Keiler. Die fünf Kipphasen habe ich problemlos abgeräumt.
2: Also, dass euch zwar langweilig wird, muss ich mir keine Sorgen machen, oder?
9: Das gucke ich mir an, wie Sie mit dem Teil einparken.
10: Also was lernen.

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0: Er ist schon ein Typ zum Verlieben. Auch wenn er ein kleiner Mann ist.
1: Der ist sehr bodenständig, ein sehr freundschaftlicher Mensch, mit dem man sofort Kontakt kriegen kann.
2: Früher hätte man das Wort Volksschauspieler gebraucht, aber ich finde das bei Axel im wahrsten Sinne des Wortes zutreffend, weil Axel jemand ist, der den Menschen ins Herz und in die Seele schauen kann.
3: Manche, manche, tippetei, butche, butche, in der See, meine Frudi, Isabel, wenn ich so was ich voll will.
4: Ist schon ein Herzchen, also das muss man schon sagen.
5: Geht das so für dich?
6: Ja.
7: Wir kennen uns wirklich gut inzwischen, weil das sind ein paar 20 Jahre, das ist eine Menge Zeit. Ich hatte jetzt mit meiner Frau 20. Hochzeitstag. Axel und ich kennen uns länger.
5: Moinsen.

0: Der Lenster Strand an der Ostseeküste Schleswig-Holsteins. Hier verbringt Axel Prahl als Teenager viel Zeit am Lagerfeuer. Die Gitarre immer dabei.
1: Ganz früher wollte ich immer Pfarrer werden, weil ich dachte, der muss nur einmal die Woche arbeiten. Und Lehrer war dann so das Nächstgelegene, weil der hatte ja verdammt viel Ferien.
0: 1979 beginnt Axel Prahl ein Lehramtsstudium in Kiel. Die Fächer Mathematik und Musik. Er wohnt in einer WG. Eine Mitbewohnerin rät ihm, sich mit seiner frohen Natur an der Kieler Schauspielschule zu bewerben. Er wird sofort angenommen. Bereits im zweiten Studienjahr steht er mit einem ersten Engagement auf der Bühne. Doch die Musik lässt ihn nicht los. Gleichzeitig ist er Sänger und Gitarrist der Gruppe Impuls.
2: Hier sind der Norddeutsche Rundfunk und der Westdeutsche Rundfunk.
0: 1984 wird die Band für die musikalische Begleitung einer Rundfunkproduktion verpflichtet.
1: Ja, und für diesen Abend gab es 1000 D-Mark. Und die mussten wir durch 4 teilen, das heißt pro Person 250 D-Mark. Und nach diesem Konzert habe ich dann auch zu meinen Jungs gesagt, Freunde, ich werde jetzt Vater, ich muss eine Familie ernähren, ich kann mir das nicht mehr leisten. Und deswegen bin ich kein Musiker geworden, sondern Schauspieler. Der schnöde Mammon war's.
0: Münster. Zweimal im Jahr wird hier der Tatort gedreht und das seit 2002. Dann lebt und arbeitet der Norddeutsche im Münsterland.
3: Moin, Bert!
4: Moin.
0: Axel Prahl spielt die Rolle des Kriminalhauptkommissars Frank Thiel, einem gebürtigen Hamburger, Fan vom Fußballclub St. Pauli und immer gut rasiert.
1: Ab dem letzten Drehtag bin ich dann wieder mit Bart. Es gibt ja also Leute, die es positiv sehen, behaupten, ich sähe damit jünger aus, ohne Bart. Kann ich jetzt nicht sagen, aber weiß nicht.
0: Dreharbeiten für den 47. Fall. Der Tod eines Studenten führt den Ermittler Thiel in die Welt der Universitätsstadt. Unter den legendären Kommissaren hat Axel Prahl auch Vorbilder.
1: Also Sherlock Holmes fand ich natürlich großartig, keine Frage. Klar, Schimanski, als Schimanski damals aufkam, der war natürlich revolutionär, wo die Umgangssprache salonfähig gemacht wurde. Jean Gabin fällt mir noch ein. Es gab so einen französischen Film, wo Jean Gabin, glaube ich, so einen Kriminalkommissar gespielt hat. Da fand ich die Art und Weise so. Mochte ich. So, und das war's auch schon. Und schon bin ich fertig. Wiedersehen.
0: Am heutigen Drehtag mit dabei Schauspielkollege Klaus-Dieter Klausnitzer.
5: Das ist mein Papi.
6: Und das ist mein Sohnemann. Das ist ein ganz berühmter Inspektor.
5: Ja, das ist ein ganz berühmter Taxifahrer.
1: So. Das Polizeirevier des Münster-Tatorts. Hier ist unsere Kaffeeküche, wo Herr Schrader immer fleißig Kaffee kocht. Und ja, dies hier ist mein ganz persönlicher Schreibtisch. Ja, hier die Tastatur kann man vielleicht mal, kann man gucken. Ja, wie Sie sehen, sehen Sie nichts. Da Herr Thiel ja aus Hamburg kommt, steht meistens irgendwas von St. Pauli rum. Also hier, ne, so die St. Pauli Sparschwein oder meine Tasse. Also es kommt sehr darauf an, wenn wir beispielsweise mal einen Regisseur haben, der eher Dortmund-Fan ist oder so, dann kann das auch mal sein, dass die weggeräumt werden müssen.
0: Der Münsteraner Tatort ist der erfolgreichste der ARD-Krimireihe.
1: 14 Millionen Zuschauer, wo ich immer gedacht habe, also stell dir jetzt mal vor, eine Stadt dreimal so groß wie Berlin, also eher größer Istanbul, und da passiert nichts mehr. Da fährt keine Straßenbahn, da laufen nur noch ein paar Hunde über die Straße, und ansonsten hängen da alle vor diesem viereckigen Ding und gucken da rein. Und das fand ich schon wirklich bemerkenswert.
0: Die evangelische Kirche in Neustadt, Holstein. Vor 60 Jahren singt Axel hier im Kirchenchor. 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
1: Lord. Ja, ich war ja schon damals immer eine Rampensau. Zugegebenermaßen.
0: Axel Prahl wächst in Neustadt in Holstein auf. Zusammen mit seinem Bruder Udo und seiner Mutter Rita. Sie meldet den Jungen zum Singen an.
1: Die hat das wohl anscheinend schon sehr früh begriffen, dass Musik etwas ist, was mich glücklich macht. Und da bin ich ihr auch wirklich sehr dankbar für. Sie selber hat ja auch Akkordeon gespielt. Und

0: deswegen hat sie das immer nach Kräften unterstützt und hat mir auch immer alle Instrumente gekauft, die ich haben wollte.
1: Da hängt ein Bild aus längst vergangenen Tagen und es zeigt dich, wie du lachst. Ich sehe dein Bild und ich höre mich fragen.
2: Mit 14 Jahren nimmt er an einem Gesangswettbewerb in Neustadt teil. Mit dem Lied Der Frauenmörder.
1: Ich sitze in der Badewanne, lese Zeitung und höre Radio. Mit mir zusammen sitzt Marianne, wäscht sich gerade ihren Po. Marianne war mein guter Stern, ich hatte sie zum Fressen gern. Sie schmeckte fast wie Fischfilet und war auch überhaupt nicht zäh. La, la, la, la, la. Ja, so ein Quatsch. Und das kam natürlich super an damals und damit habe ich den ersten Platz gemacht. Und dann ging das wohl da angeblich noch irgendwie weiter. Und ich wollte aber eigentlich nur erstmal meine Schule zu Ende machen und hatte dafür überhaupt keinen Kopf. 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Just relax, take it easy.
2: Cat Stevens ist musikalisch für den jungen Axel prägend.
0: Cat Stevens habe ich mal treffen können bei der NDR Talkshow. Das war natürlich irgendwie sagenhaft, wenn du das Idol deiner Jugend, weil die Platten haben wir damals rauf und runter gehört. Cat Stevens durfte man nie fehlen.

0: Axel Prahl.
1: Am Lagerfeuer war es meistens so, dass alles schon am Knutschen war. Und zu mir hieß es immer, Mensch, Axel, spiel doch noch einen. Und ja, das habe ich dann auch immer fleißig gemacht. Und so habe ich geübt und geübt und geübt. Und heute zahlen die Damen von damals sehr viel Geld, um sich ein Konzert anzuschauen.
2: Zurück nach Münster. Drehen bedeutet warten. Wand an Wand im Wohnmobil mit Jan-Josef Liefers. Der spielt den Rechtsmediziner Professor Dr. Dr. Karl Friedrich Börne. Heute auf dem Produktionsplan ein nächtlicher Einsatz auf dem Universitätsgelände in Münster. Doch bevor die Kamera läuft, gibt es eine Textbesprechung mit Regisseurin Isa Prahl. Gleicher Nachname, allerdings nicht verwandt.
3: Seit dem ersten Tatort mit dieser Brille sitzt die schief. Und ich möchte mal wissen, ob man das von außen auch sieht. Oder ob mein Gesicht, ob das sich meinem schiefen Gesicht anpasst.
4: Nee, dein Gesicht wird immer schiefer. Das okay. Ist das Problem.
3: Ich versuche, für die Kopfform die schiefe Brille auszugleichen.
4: Gerade,
3: mein rechtes Ohr müsste einen Zentimeter weiter oben sein, damit es besser wäre.
4: Ja, das ist richtig. Die Brille sitzt richtig.
3: Die Brille sitzt richtig, nur
4: das
3: der
4: Gesicht
3: Kopf ist
4: schief.
3: Ja, genau.
2: Die erste gemeinsame Szene im ersten Münsteraner Tatort.
5: Schönen guten Morgen.
6: Moin.
3: Das war ohne Absprache, einfach aus der Improvisation raus. Und das war das Normalste für uns beide als Schauspieler, wie man diese Szene noch ausschlachten kann. Und da war eigentlich klar, wie wir ticken, was eine Szene angeht. Und dass wir nicht nur kommen und uns unsere Sätze sagen, sondern immer nach dem suchen, was nicht geschrieben steht, was sich noch dazu ergibt.
2: 22 Uhr. Die Szene vor einem Studentenclub wird vom Team eingerichtet. Textproben, bevor es richtig losgeht.
4: Meine Frau Mama hat immer gesagt, ich habe eine Stimme wie eine Nachtigall.
7: Menschen wie Sie kann nur eine Mutter lieben.
8: Lieber Axel.
2: Vorbereitungen auch bei Maske, Kostüm und Ton.
9: Schau mal an. Ja, mein
8: Fatigue. Warte, immer den hier. Ja, der muss es gewesen sein.
9: Achtung, Probe!

0: Und bitte? Der Hallergrische!
1: Max Axel immer an, wenn er sauer ist, wenn ihn was bedrückt und wenn er gut drauf ist. Und das mag ich. Das ist eine große Stärke eines Menschen, egal was für einen Beruf er hat. Und trotzdem ist er ein gefinkelter Schauspieler. Und trotzdem weiß er immer noch, wo Bartel den Most holt. Also das ist, Axel wirkt ja mal sehr authentisch. Man denkt ja immer, genau so ist er. Das stimmt aber auch nicht ganz. Ne? Axel weiß schon auch, also, wie man sein Blatt, egal ob es gut ist oder schlecht, wie man das gut spielt. Also es ist auch jemand, von dem man immer auch sich was abgucken kann, immer auch was lernen kann noch. Ach, guck mal, so machst du das.
0: Ja, meine Mama hat immer gesagt, ich habe eine Stimme,
2: die
0: eine Nachtigall.
2: Ja. Du weißt, wie sie kann auch nur eine Mutter lieben. Die Mutter hat immer recht.
3: Danke auch.
2: Ja.
4: Die erste Aufnahme der Szene ist gedreht. Nun wird korrigiert, diskutiert, gleich wiederholt. Das bedeutet für Axel erst einmal Pause.
2: Dann schreibe ich manchmal auch Gedichte. Ich will gerade mal gucken, ob ich noch irgendwas aus letzter Zeit hier gedichtet habe. Das passiert auch manchmal. Wenn ich so ein ganzes Bild Pause habe, dann kann es schon mal passieren. Krieg und Humor. Die Welle schmatzt am Steg, der Wind geht, sonst ist Ruhe. Der Witz ist mein Beleg, Humor hat keine Schuhe. Ist schutzlos, ohne Ahnung, ohne Absicht, ohne Warnung, ohne Willen und Gewicht. Ihr traut ihm nicht? So, ja, so ein Quatsch mache ich dann in den Drehpausen manchmal.
3: Wir gehen auf Anfang, bitte.
2: Okay, wir gehen auf Anfang.
3: Wir drehen.
2: Wir nehmen die Brille ab, bitte. Wir gehen langsam raus, bitte. Antwort dasselbe nochmal, bitte.
5: Immer, bitte.
2: Bitte.
3: Bitte.
2: Bitte. Ach Gott, der Hahn der Kröte.
1: Wir haben ja dann auch ziemlich früh beieinander festgestellt, was für eine Affinität wir zu Musik haben. Und ich habe Musik gemacht, Axel macht Musik nach wie vor. Wir haben uns von Anfang an darüber ausgetauscht und hatten dann am Anfang immer die Gitarren dabei. Und wir kriegten schon immer die Zimmer weit weg von den anderen Zimmern, damit wir niemanden stören nachts.

Und schon bist du nicht mehr nur Schauspieler, der mit einem Kollegen eine Sache macht, sondern hast du schon ein weiteres endloses Thema. Es geht um nichts.

0: Die musikalischen Schauspielkollegen bekommen in der Tatortfolge Summ, Summ, Summ einen berühmten Sänger an die Seite.
1: Ein Egoist.
0: Roland Kaiser, der passenderweise einen Schlagerstar mimt.
2: Das war eine sofort funktionierende Beziehung, sowohl mit Jan-Josef Liefers als auch mit dem Axel. Ich habe den einfach gemocht von Anfang an. Im Fernsehen, sehenderweise als Zuschauer, bevor ich ihn kennengelernt habe, wirkt er immer sehr freundschaftlich, sehr kumpelhaft, sehr geradlinig. Und das hat sich dann in der Arbeit bestätigt. Und das war nicht schwer, ihn zu mögen.
0: 2021 spielt Axel Prahl einen Tiefkühlkostlieferanten, der bekennender Schlagerfan ist.
2: War ein harter Tag, was? Bitte einen Sherry. Das war sein Wunsch, weil er meinte, wenn das geht, dass, wenn ich Roland Kaiser-Fan bin, ist der Gag besonders gut, wenn Roland Kaiser selbst da steht und mir Ratschläge gibt, wie ich mir aus der Misere herauskomme.
3: Hast du schon mal einen Sandsturm erlebt?

0: Ein Sandsturm ändert ständig seine Richtung. Und wenn du in ihn hineingeraten bist, macht das keinen Sinn mehr, davon zu laufen.
1: Und es war spannend zu spielen, weil Axel als Betrunkenen zu erleben neben sich war hochgradig lustig, weil er hat das so gut gespielt, dass es nicht so einfach war, das ernst mal durchzuziehen, aber es war sehr interessant, ja.
0: Ja. Entschuldige mich, ich muss zurück ins Hotel. Der Swimmingpool schließt, nein, ich möchte noch ein paar Bahnen ziehen, bevor ich schlafen gehe.
2: Derartige Rollenangebote sind in letzter Zeit für Axel Prahl weniger geworden. Im Fernseh- und Kinogeschäft wird weniger produziert.
3: Bisher, sag ich mal, habe ich noch das große Glück gehabt, eben vor allen Dingen, sag ich mal, durch die beiden Tatorte sehr, sehr, sehr gut über die Runden zu kommen. Und da mir auch immer daran gelegen ist, meine Familie gut zu versorgen, kam mir das natürlich auch sehr gelegen.
2: Münster am Abend. Nach dem langen Drehtag geht's mit Freund Jan-Josef Liefers in die Kneipe. Mit dabei Axels Ehefrau Silja. Seit 2014 sind die beiden verheiratet. Ein Jahr zuvor hatten sie sich kennengelernt. Da arbeitete Silja Prahl als Archäologin und Autorin in England.
4: Erst als wir zusammengekommen sind, habe ich bemerkt, was es überhaupt bedeutet. Also wie die Leute ihn kennen, weil am Anfang kam er dann halt auch nach England. In England hatten wir ganz normale Zeit miteinander. Und erst in Deutschland habe ich halt gemerkt, dass die Leute sehr darauf reagieren, wenn man mit ihm unterwegs ist.
2: Jedes Jahr zum Hochzeitstag macht Axel seiner Frau ein besonderes Geschenk. 3 eigene Gedichte.
4: Die sind natürlich auch immer sehr humoristisch, aber so, ich glaube, da hat er auch immer Freude dran. Lieder, ja, gab's auch. Kann ich mich erinnern, da war ich bei meinen Eltern und dann habe ich das neue Lied von ihm per WhatsApp, hat er mir da das Lied zugeschickt, was er gemacht hat, während ich gerade nicht da war. Das war sehr, sehr schön.

0: fantastisch. Also gerade was Steak und so weiter angeht, das überlasse ich ihm immer sehr gerne. Und Grillen überlasse ich ihm wahnsinnig gerne. Axel liebt auch seinen komischen Baustaubsauger, den er da hat. Der ist unglaublich laut.
1: Ich sauge gerne Staub. Beispielsweise, das ist tatsächlich etwas, was ich habe so einen kleinen Staubsauger, so ein, der saugt mächtig.
0: Also gerade morgens nach Festen mit Freunden, wenn dann auch die Freunde bei uns am Frühstückstisch sitzen und alle noch etwas müde sind, dann kommt der Axel gerne so durch die Tür rein und ist gut gelaunt und man fragt sich, wo nimmst du diese Kraft her?
2: Während der Zeit der Dreharbeiten ist auch der vielleicht berühmteste Münsteraner in der Stadt.
3: Aber schöne Joche, ne?
4: Wie läuft das Drehen bei euch? Gut?
5: Ja, gut, ja. Wir haben jetzt hier zum ersten Mal seit längerer Zeit wieder mit richtig Regen zu kämpfen. Also wir haben viele Außenszenen.
1: Ja, heute war ein bisschen platterig, aber es passte ganz gut, weil es geht um Studenten, Wohnungsnot und so weiter.
2: Es ist 12 Jahre her, dass die drei zusammen in der Tatortfolge Summ, Summ, Summ spielten.
1: Ich darf euch verraten, dass ich nach den Dreharbeiten das Bett gekauft habe, in dem der gute Mann verstorben ist.
4: Das ist schön, ja.
1: Steht bei mir zu Hause.
4: Sehr schön.
1: Ja, habe ich eingelagert.
5: Ich meine, wer hätte mir das mit 12 Jahren in meiner Schulzeit in Dresden jemand gesagt, dass ich später mal Roland Kaiser obduziere? Hätte ich auch nicht geglaubt.
4: Wenn mir jemand gesagt hat, dass ich mal in dem erfolgreichsten deutschen Theater spielen werde, ich gesagt, glaube ich nicht.

0: Konkrete Planungen für einen weiteren gemeinsamen Auftritt gibt es noch nicht.
1: Da müsste mir ein Lied einfallen oder einem der beiden Herren, das für alle drei zustimmen würde. Passend wäre, da würden wir das schon machen können.
2: Also alles hat ein Ende, nur die Wurst hat zwei.
1: Jetzt zum Beispiel,
2: sicher was, was wir alle, das wo wir alle sagen,
1: würde,
2: ja,
1: das wäre eine Sensation. Wann ist...
3: Die Wurst hat drei.
1: Die Leute werden diese überrascht, dass wir so Blödsinn singen, Mann.
0: Neustadt in Holstein. Nach seinen Auftritten im Kirchenchor hat der Teenager Axel oft auch auf dem Marktplatz musiziert.
4: Kennt ihr alle das alte Lied vom Fischer und die Frau? Da wurde Fisch immer den Fischer fragt, vertell, was wollen du? Das soll du hus wahr, tullet, sie wohl ein grodet Hemd, da muckt das Bäm.
0: Mit 21 Jahren zieht es ihn zusammen mit einem Freund und 500 Mark in der Tasche in die Welt hinaus. Nach Spanien.
5: Und dann waren wir plötzlich da unten, hatten aber kein Geld mehr. Und dann mussten wir Geld verdienen. Dann haben wir Straßenmusik gemacht und haben erstaunlicherweise davon dann tatsächlich eine kleine Pension, eine sehr, sehr, sehr runtergekommene Pension, bezahlen können.
4: Manche Tempete.
0: Das funktionierte gut für drei Monate. Doch dann musste er seine Gitarre verkaufen, um von Granada zurück nach Neustadt zu kommen.
5: Also bei mir ist durch diese Reise auf jeden Fall stark verinnerlicht, dass das Leben immer irgendwie weitergeht. Und selbst wenn du denkst so, ach du Scheiße, keine Wohnung mehr, kein Haus mehr, Bilder, dann kommt halt was Neues. Man muss sich nur darauf einlassen. Wenn dir das Schicksal die Hand reicht, musst du entscheiden, nimmst du sie oder lässt du sie sausen. So. Und ich habe ganz häufig die Hand genommen.
0: Weidenkamp 26 in Neustadt. Hier lebt Axel ab 1966 mit Mutter Rita und Bruder Udo.
4: Was die Leute alles wegschmeißen, oder? Kann man doch noch gebrauchen.
0: 1960 in Eutin geboren, ist er hier im Kiez groß geworden. Seine Mutter arbeitete in den 60er Jahren als Verkäuferin und zog ihre Söhne Axel und Udo zunächst alleine groß.
5: Und das da rechts war mein Fenster, also beziehungsweise mein Bruder und ich, wir haben zusammen uns dieses eine Zimmer da geteilt.
0: Mehr als 40 Jahre war Axel nicht mehr in der Wohnung.
4: Dobre den. Guten Tag, hallo. Mein Name ist Axel Prahl, ich habe hier mal gewohnt. Schönen guten Tag.
6: Und der Name?
4: Das war mein Zimmer. Hier hing ein Bild mit einem weinenden kleinen Jungen, das mir meine Eltern zu Weihnachten geschenkt haben. Ich fand das ganz furchtbar, aber sie fand das ganz toll. In der Zeit, als meine Mutter alleinerziehend war, dann musste sie ja tagsüber arbeiten und so weiter. Und dann hat sie uns hier Sand hingeschüttet aus der Sandkiste. Und sie dachte natürlich, wir spielen hier. Aber wir waren natürlich gar nicht frei, wir haben die Backform schön gefüllt. Auf den LKW, den sie ja auch noch dazugestellt hatte. Und dann haben wir das Zeug natürlich rübergefahren ins Wohnzimmer und haben das schön auf die schweineteure Garnitur haben wir da unsere Backförmchen gemacht. Die ist fast ausgeflippt, als sie von der Arbeit kam. Hier war das Badezimmer. Ich hoffe, es ist nicht besetzt. Nein, es ist nicht besetzt. Ach, das hat noch die gleiche Aufteilung wie früher. Hier. Auf diesem Heizkörper ist mein Wellensittich verstorben. Mutti hatte ihn gebadet und zum Trocknen auf die Heizung gelegt. Daraufhin hat er einen Herzinfarkt bekommen. Schlimme Geschichte, furchtbar. Hier schräg drüben, da unten links, da wohnte mein Freund Wolfgang Dahl. Und Wolfgang hatte zuerst eine Gitarre. Und er hat mich immer aufgezogen. Ah, guck mal, was ich schon kann. Und, so. Und ich war arschneidisch und habe gedacht so. Nö. Und dann habe ich mir von meinen Eltern und meinen Großeltern

irgendwie auch eine Gitarre gewünscht zu Weihnachten. Und es wurde dann eine Western-Gitarre aus dem Quelle-Katalog. Ja, und so habe ich dann mit diesem Ding angefangen, Gitarre zu lernen.

0: Ja, ich beschreibe es eigentlich immer so als Tom Sawyer und Huckleberry Finn-Kindheit. Also das ist ja wirklich, besser kann man es als Kind gar nicht haben. Ich bin gerade in den Sommerferien morgens um 7, 8 manchmal schon aus dem Haus und immer erst, wenn die Laternen angingen, dann wieder zurückgekommen. Und hatte viel Freiheit.
1: Ein Campingplatz an der Ostsee. Lensterstrand, 15 Kilometer von Neustadt entfernt. Ein gemeinsames Wochenende mit Jugendfreunden. Einst musizierten sie in einer Irish Folk Band.
2: Das ist halt Akku. Weil das, so Axel, das klingt so ernst, weißt du? Ein Akku ist.
3: Also ein Axel war das nie.
2: Nee. Nie Axel, immer Akku.
4: Er hatte irgendwie so ein cooles Polo-Fahrrad, damit ist er immer rumgefahren. Und irgendwie haben wir uns darüber wahrscheinlich mal kennengelernt.
5: 50 Jahre muss das her sein. Ich glaube, ich war so 10 so in dem Dreh. Wir hatten eine super Kantorin in unserer Kirchengemeinde. Und die hat immer jedes Weihnachten die Weihnachtsgeschichte von Karl Orff vorgeführt. Und Akku war einer von den Akteuren und hat da schon geschauspielert.

0: man hat Musik gemacht.
1: Und wir waren, das war 16, 17? So.
0: Ja,
1: 17, Akku war 17, 19. 18.
0: Ja, 17.
1: Also so genau. Ungefähr. Oh. Und irgendwie, wir waren, also wir haben immer, es war eigentlich jeden Tag Probe. Also immer aus der Schule raus und dann Instrumente hoch und dann irgendwo hin. Und es war immer nur lustig. Es war irgendwie war immer ein Spruch. So
0: ja.
1: Du kennst, es gibt
0: manchmal auch ein Spruch zu viel, aber ja.
2: Wir haben viel gelacht. Immer. Wir haben echt viel gelacht.
1: Ich kann mich immer noch entsinnen, wie Akku lacht. Es war einfach nur laut.
0: Ja. Ja.
3: Nach der Schulzeit verlieren sie sich zunächst aus den Augen.
4: Ich weiß noch, als das erste Mal in einer Fernsehrolle zu sehen war, da hingen wir alle vom Fernseher. Der spielt, glaube ich, ein Taxifahrer, der sich einmal umgedreht hat. Ja, das fand ich natürlich toll. Da waren wir total stolz auf ihn.
5: Es gab auch durchaus, glaube ich, mal eine Zeit, wo wir uns mal 15 Jahre oder vielleicht sogar länger gar nicht gesehen haben.
6: Aber die Initiative ging tatsächlich überraschenderweise, weil Akku großer Fernsehstar, bla bla bla, ging aber von ihm aus, wie auch dieses Jahr. Er hat die ganzen E-Mail-Kontakte hergestellt und so weiter, was ich wirklich toll fand.
5: Das war schon damals so, da wurde immer unglaublich viel gescherzt und Spaß gemacht. Und es ist irgendwie so, als wäre das das letzte Mal gestern gewesen.
7: 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Concerning Franklin and the Skellum.
3: Axel ist nicht nur ein guter Musiker, er ist auch fit an der Stricknadel.
7: Ich wollte einen so Norweger-Pulli, halt, so mit Muster, ne? Was ja nicht ganz einfach ist, weil da muss man wirklich ne, eine stehen lassen, zwei fallen lassen und so die muss man dann auszählen. Zwei weiße Fäden, dann wieder der braune, dann wieder zwei weiße. Und dann hatte ich das Rückenteil fertig, das war aber viel zu groß geworden. Und dann dachte ich, okay, dann machst du halt das Vorderteil einfach ein bisschen kleiner. Und das habe ich dann auch so zusammengenäht und das war ein wunderbarer Polunder und dann hatte ich auch keine Lust mehr, die Ärmel zu machen und dann blieb es ein Polunder.
8: Du bist nicht allein, wenn du träumst heute Abend, du bist nicht allein.

0: Mit 47 Jahren singt Axel Prahl zum ersten Mal vor der Kamera.
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0: In diesem Kinofilm spielt er einen arbeitslosen Malermeister in der Nachwendezeit im Berlin-Marzahn.
2: Arbeit. Ich hab Arbeit. War immer überzeugt, dass er ein Ostler ist. Also dachte immer, der Mann kommt auch aus der DDR, wir haben absolut gemeinsame Hintergründe und Geschichte. Und da habe ich mich doch schwer getäuscht, ja. Und ich fand das eine Leistung, weil das ist schwer. Westler können sich schwer als Ostler ausgeben. Das ist nicht so einfach. Umgekehrt geht viel besser. Also wir Ostler können sehr gut Westler markieren. Und das muss Axel gar nicht markieren, der hat das alles in sich.
3: Die Kotelette, ich hab's beim Metzger. Ganz frisch. Zwei Stück, 1,19. Das ist was geschenkt.
2: Mit Axel ist es wahnsinnig einfach. Also das ist jetzt das größte Kompliment, was ich machen kann. Da ist eigentlich der Übergang zum Spielen, der ist nicht merkbar. Das ist, hat eine Selbstverständlichkeit, also auch bei den anderen Filmen, die wir zusammen gemacht haben. Das war zu Hause. Also mit Axel hatte ich immer ein Zuhausegefühl.
4: Prost.
0: Die beiden treffen in der ZDF-Fernsehreihe Extraklasse wieder aufeinander.
4: Nicht schlecht.
0: Axel Prahl als Lehrer an einer Abendschule, die aus finanziellen Gründen in einer WG wohnt, die von Oma Karin geführt wird.
4: Was denn?
3: Ja, Mensch, du hast doch Tomaten auf den Augen. Du bist vielleicht ein klasse Lehrer, aber in Sachen Liebe, da bist du ein Analphabet. Kannst du mal reden mit ihr? Das geht. Auch mit Frauen.
4: Nee, da kann man nur zuhören.
2: Also mit Axel würde ich sofort eine WG ziehen, weil Axel ist ja auch eine gute Hausfrau. Das muss man auch sagen. Ich würde natürlich darum bitten, dass er mit seiner Frau einzieht in die WG, weil ich seine Frau einfach den Hammer finde. Das spricht total für Axel, dass er so eine tolle Frau hat.
5: Er sei wunderbar, er sei so stark und blondes Haar und die Figur so schön wie nur im alten Rom.
4: Na, lass mich das doch mal lesen, ja.
5: Edel sei sein Gang, nur Stilo für Tanzen mit mir.
4: Wir haben schon Nervenbegel.
2: Axel ist ein super Tänzer, weil er einfach ein guter Musiker ist. Ich meine, er macht ja selber seine Songs, er kann ja so toll Gitarre spielen. Er hat einen Charme, wenn er singt, da schmilzt man dahin. Das kann der auch tanzen. Der hat eine große Eleganz, wenn er tanzt.
4: Ich habe Stumpen mal bei einer Veranstaltung kennengelernt und das war Liebe auf den ersten Blick. Irgendwie, wir haben uns super verstanden.
6: Wir sind ungefähr gleich groß. Das ist nicht immer so bei mir. Bei mir sind die meisten Männer mindestens einen halben Kopf, wenn nicht einen ganzen Kopf größer. Und dann sahen wir uns auf Augenhöhe und sein Dialekt, seine Art, mich zu empfangen, war wirklich ganz zauberhaft.

0: euch zeigt.
1: Wir wollten für die Platte diesmal Ian Harm, einen Sänger, der eine Nummer singt, die mir nicht gepasst hatte. Also die ich zwar schon mal gesungen hatte im Studio, aber die nicht so richtig so die Würze hatte. Und da habe ich nachgedacht und hatte Andy gefragt, ob er nicht Axel fragen kann, weil ich wusste, er ist Sänger. Und schwupp, am selben Tag habe ich einen Anruf gekriegt. Hey, Marek! Ohne zu wissen, was er machen soll. Gedreht wurde am schönen Scharmützelsee auf dem Grundstück meiner Managerin. Und das Lied hat einerseits ja auch einen Inhalt vom Text und das muss nicht unbedingt auch gleich dargestellt werden. Also kann eine neue Geschichte erzählt werden. Und die Geschichte sagt, wir sind befreundet, wir sehen uns alle wieder, essen, trinken und schwupp.

0: Aber Schwächen hat Wissig jetzt ja nicht. Jeder Mensch hat also seine Schwächen. Und er hat es eben drauf, die schlechten Dinge gut zu unterdrücken.
1: Schon vorher hatte Axel Prahl Erfahrungen in einem Musikclip gemacht.
2: Als ich das Drehbuch gelesen hatte für diesen Dreh, da dachte ich, oh, das kann sehr schnell in ganz furchtbares Klischee und das sehr naiv und stumpf wirken. Da muss irgendwas Existenzielles rein. Und daraufhin habe ich dann von mir aus vorgeschlagen, dem Regisseur vorgeschlagen, ob ich mir nicht vor laufender Kamera dann einen Irokesenschnitt tatsächlich zulege. Da waren sie natürlich sofort Feuer und Flamme. Ja, super, wenn du es machst. Ich hatte aber leider vergessen, dass ich 2 Wochen später einen Tatortdreh hatte.
3: Aber er hat nicht im Freien gelegen.
1: Es folgt eine
3: Ja,
1: Tatortfolge
3: und?
1: mit Mütze.
3: Ja, wo kommt das ganze Eis her? Insbesondere dies hier unter der Jacke.
4: Wasser?
3: Bei den Temperaturen kann es doch nicht geregnet haben.
1: Im Brandenburgischen. Besuch bei Regisseur Andreas Dresen. Beide kennen sich seit mehr als 20 Jahren. Lieben gute Getränke, Grillen und gemeinsame Projekte. Bei 7 Produktionen haben sie schon zusammengearbeitet. Entdeckt hat der Regisseur den Schauspieler bei einem Engagement am Berliner Krippstheater. Für den Kinofilm Nachtgestalten holt er ihn vor die Kamera.
5: Der Wichser, ey, von dem lass ich mir doch nichts sagen hier.
6: Wenn du noch einmal Wichser sagst, ja? Dann lass ich dich abführen, verstehst du? Das geht ganz fix.
5: Reg dich ab, Mann.
6: Ich hab hier Zeugen, jede Menge Zeugen. Pass auf, du.
1: Im Anschluss dreht Andreas Dresen den Fernsehfilm Die Polizistin. In den Hauptrollen will er unbedingt Axel Prahl und die Schauspielerin Gabriela Maria Schmeide besetzen.
7: Das Problem war nur, der auftraggebende Sender wollte die beiden nicht, so, weil man sie nicht kannte. So. Also, und dann habe ich angefangen, musste ich Casting machen. So. Und dann sollte ich das also beweisen, dass das mit den beiden geht. Dann haben wir, ich glaube, 3-mal haben wir Casting gemacht mit diesen begabten Spielern. Es war völlig aberwitzig. Und nach dem 3. Mal Casting kriegte ich dann einen Zettel vom WDR, wo, ich glaube, 25 Schauspielernamen drauf standen. Und da hat es mir ehrlich gesagt gereicht. So. Und dann, weiß ich nicht, dann hab ich das Drehbuch genommen. Wir hatten ja immerhin, ich glaube, 7 Jahre daran entwickelt, 13 Fassungen. Und habe ich gesagt, passt mal auf, Leute, so geht das nicht. Und dann macht ihr es eben selber, wenn ihr das besser wisst. So. Und dann war 2 Wochen Funkstille. Und dann kam vom WDR, naja, na gut, dann machst du das eben so.
8: Das ist hier unsere Hauptbeschäftigung. Schwachsinn. Und ruhestörender Lärm natürlich.
9: Sonst nichts?
8: Unfälle, Einbrüche, Diebstahl in der Kaufhalle, Vater-Mutter-Bratpfanne, Skins, verwahrlost.
10: Was soll ich denn hier bei Schaden hinschreiben?
8: Dass sie einen Schaden haben.
7: Das ist natürlich ein besonderer Witz, dass Axel heute der
11: Tatortkommissar. Der WDR-Tatortkommissar.
7: Aber das war ja auch eine Folge von der Polizistin.
12: Ein Grimme-Preis mit Gold geht an die WDR-Produktion Die Polizistin.
1: Das Team feiert feuchtfröhlich den Erfolg.
7: Du weißt, dass wir am nächsten Tag die letzte Szene von Halbe Treppe gedreht haben. Wir mussten früh um 8 los. Wer nicht kam, war natürlich Axel.
11: Was heißt natürlich? Das ist sonst, entschuldige, überhaupt nicht meine Art.
7: Normalerweise, auch schon aus dem Zimmer geholt.
11: Ja, es kann mal
7: vorkommen.
11: Mein Wecker hat nicht geklingelt.
7: Genau. Ja. Auf jeden Fall war es sehr lustig, weil ich dich aus dem Zimmer geholt habe. Und dann sind wir zum Bahnhof gefahren. Es war früh um 8. Wir mussten ja nach Frankfurt-Oder. Das ist von Mal echt eine Strecke.
11: Das ist eine Scheißstrecke. Ja.
7: Und dann haben wir uns erst mal ein Bierchen geholt. Früh um 8. Und dann ging die Lampe wieder an.
1: Und dann wird diese Szene gedreht.
13: Wollt ihr nicht reinkommen? Es regnet doch. Kommt mal rein.
1: Ohne festes Drehbuch,

0: Originalschauplätzen und nur mit Handkamera entsteht der Film Halbe Treppe. Es geht um zwei befreundete Ehepaare, ihren Alltag und ihre Beziehungsprobleme. Axel spielt den Imbissbudenbesitzer Uwe, dessen Ehe zerbricht.
1: Das war für mich sensationell zu erleben und ehrlich gesagt, ich habe da gar nicht Regie geführt. Axel war schon 2 Stunden vorher da unten in dem Treppenhaus, weil er natürlich wusste, was für eine Szene auf ihn zukommt und hat sich da schon mal eingefühlt auf die Sache. Und ich habe dann im Prinzip, als ich das gesehen habe, auch gar nichts groß zu Axel gesagt, weil ich ihn nicht stören wollte und habe die beiden dann aufeinander prallen lassen vor der Kamera.
2: Was ist es denn? Was hat er denn, was ich nicht habe? Uwe, ich kann. Ja, bitte fass mich nicht an, bitte nicht, bitte.
3: Bitte.
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1: Und dieses schluchzende Elend, sage ich mal, was Axel da zeigt in der Szene, das ist für mich ganz große Schauspielkunst, muss ich sagen. Weil das muss man sich eben auch erst mal trauen. Dazu gehört Lebenserfahrung. Man muss selber wissen, wie fühlt man sich als Mensch in so einer Situation. Und zum anderen muss man es übersetzen und sich trauen, auch vor der Kamera abzuliefern. Und dazu muss man über den Abgrund springen. Und das traut sich nicht jeder Schauspieler. Und wenn er sich's traut, dann können das nicht alle Schauspieler. Und Axel kann das.
0: Auch in Dresens Kinofilm Willenbrock übernimmt Axel Prahl die Hauptrolle. Beim nächsten Film Sommer vom Balkon ist Axel Prahl zwar nicht dabei, doch die Dreharbeiten im Prenzlauer Berg finden praktisch bei ihm um die Ecke statt. Und wie zufällig stolpert er mitten hinein in die Szene und erhält kurzweg vom Regisseur eine kleine Rolle. Er soll einen Elektriker spielen, der einfach nur im Hintergrund durchs Bild läuft.
1: Dann drehten wir die Szene, mitten im Dialog fliegt die Tür im Hintergrund auf, Axel kommt raus.
4: Nein, direkt in die Pause.
1: Naja, aber
4: da ich drauf.
1: Im Text auf
4: ja,
1: jeden Fall.
4: Ja, während des Textes, aber in der Pause.
1: Jedenfalls.
4: Da war gerade Wortruhe.
1: Jedenfalls flog die Tür auf, Axel mit offener Latzhose steht in der Tür und brüllt durch den Raum, Tina, Papier ist alle.
4: So. Fand ich lustig.
1: Ja, und ich so, aus. Ich sag, sag mal, irgendwie, wir haben hier im Vordergrund eine Szene. Geht das vielleicht auch ohne Text
4: ja,
1: und so? Es war, ein bisschen unzufrieden, Axel. Dann haben wir uns für einen anderen Auftritt entschlossen, dass Axel nämlich an der Bar sitzt und ein Bier trinkt. So, das war die nächste Version. So, wir drehten das.
4: Das war genial.
1: Und ich sehe dann...
4: Ich habe mit meinem Phasenprüfer, den habe ich so ins Bier gehalten und immer, wenn ich oben drauf drückte, wurde der rot, ging das Lämpchen an. Fand ich super.
1: Und du, weintest.
4: Und ich weinte.
1: Und du weintest. Und dann habe ich gesagt, Axel, was spielst du? Ich spiele einen Elektriker, der gerade von seiner Frau verlassen wurde. Ich habe gesagt... Ich sag, es wäre irgendwie total toll, wenn du einfach nur einen Elektriker spielen würdest, der da sitzt und sein Bier trinkt.
5: Was habt ihr für Eis, Tina?
6: Vanille mit Schoko und Nuss. Vanille mit Schoko.
5: Vanille mit Schoko.
1: Und ich habe für mich ein für alle Mal die Schlussfolgerung gezogen, dass Axel für Nebenrollen nicht geeignet ist. So, also aus. Oh.
0: Auf ihren Gitarren jammten die Freunde oft nach Drehschluss im Hotelzimmer. Dabei entdeckten sie ihre gemeinsame Vorliebe für den singenden Baggerfahrer und Liedermacher Gundi Gundermann.
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0: Gedenkkonzert anlässlich des 10. Todestages von Gerhard Gundermann in der Berliner Columbia-Halle. Die Freunde stehen das erste Mal gemeinsam auf der Bühne.
1: Wir kamen zum Soundcheck und wir waren alle natürlich super.

0: super aufgeregt in dieser Riesenhalle, gehen mit unseren Instrumenten auf die Bühne und haben angefangen. Und dann sagte als erstes der Tontechniker vom Mischpult aus, so Freunde, aber geübt wird zu Hause.
1: Das war der erste. Und der nächste war, Freunde, das ist hier ein Mischpult und keine Kläranlage. Das war natürlich ganz, das macht Mut.
2: Aus diesem ersten Auftritt wird mehr. Beide gehen ab 2013 als Dresen, Prahl und Band auf Tour und veröffentlichen eine CD.

0: Ich habe bei Wikipedia geguckt, 2014 sind 4 Kinofilme, 2 Fernsehfilme plus 2 Tatorte und 55 Konzerte. Weiß gar nicht, weil ich das alles gemacht haben soll. So. Und das war eben auch der Punkt, wo ich gesagt habe, nee, ich muss... Sei mir nicht böse, Andi, wir müssen uns hier an der Stelle, leider Gottes, hat auch wehgetan, das hat auch echt wehgetan.
1: 2018 dreht Andreas Dresen den Kinofilm Gundermann. Axel Prahl spielt den Führungsoffizier des Ministeriums für Staatssicherheit, der jahrelang den Liedermacher Gundi Gundermann betreut hat.
2: Meine Opferakte, die ist irgendwie weg. Und meine Täterakte, die darf ich gar nicht lesen. Also.
0: Kennst du denn keinen Journalisten? Die kommen doch an alle Akten ran.
2: Ja, ich weiß. Jeder kommt an meine Akten ran, war nur ich nicht.
0: Ach komm, pfeif doch drauf. Hauptsache, wir wissen, wofür wir gekämpft haben. Prost, mein Junge, auf unsere Ideale.
3: Und dann hat Axel vorgeschlagen, wie findest du das, wenn ich den so spiele, dass der einen Schlaganfall hatte?
0: Der hatte schon mal einen Schlaganfall.
3: Und das war ein total krasser Vorschlag. Und sowas, ich wollte es erst mal sehen. Axel hat es mir dann wirklich vorgespielt, weil ich war auch unsicher. Sowas kann ja auch ganz schnell doof wirken. So. Aber da sieht man halt an so einer Stelle, was Axel für ein grandioser Beobachter ist, weil und wie er solche Sachen auch studiert und als Schauspieler aber auch in der Lage ist, das dann nachzubauen. So. Das ist echt schwer, dass sowas glaubwürdig ist.
2: Ihr habt mich doch bespitzelt. Konzerte verhindert, Freunde unter Druck gesetzt und was weiß ich noch alles.
0: Trotzdem. Warst du einer von uns?
1: Münster. Textbesprechung für eine Szene mit Axel Prahl. Jan-Josef Liefers und Christine Urspruch. Sie spielt Silke Haller, die Assistentin von Professor Börne in der Rechtsmedizin.
0: Und dann würde ich gerne sagen wollen, schönen Feierabend. Und du könntest sagen, schön wär's.
4: Schön wär's.
0: Schönen Feierabend.
4: Schön wär's. Okay.
5: Axel ist unglaublich präzise. Er kann seinen Text immer aus dem FF. Das ist wirklich verrückt. Also, weil Jan-Josef oder ich, wir müssen manchmal noch suchen, dann haben wir auch diese fachspezifischen Medizinertexte, da ist es manchmal nicht so einfach, aber der Axel, der ist immer da mit seinem Text, prompt und ja, man könnte wirklich meinen, er lebt den Thiel richtig.
6: So, was führt Sie denn zum beliebtesten Professor von Münster?
0: Wow, der ist hier?
6: Ja, der sitzt vor Ihnen.
0: Ach, Sie? Hm.
5: Schon seine Sache im Kopf und man muss sich auch ein bisschen nach ihm richten manchmal, also dass er dann so Sachen vorgibt oder mir was vorschlägt, da muss man immer gucken, so okay, er hat da irgendwo recht, aber ich mache mir ja auch meine Gedanken zu meiner Strategie, zu meiner Rolle und muss dann immer auch ein bisschen gucken, dass ich auch bei mir bleibe. Also er macht dann schon gerne auch ein bisschen Regie für die anderen mit.
1: Tatortdreh am Schloss in Münster. Nächste Szene im strömenden Regen und bei frischen 10 Grad. Zweimal im Jahr steht Axel Prahl für 23 Drehtage als Mordermittler vor der Tatort.

0: Kamera.
1: Er wollte mir ein Zimmer geben und ich sollte einmal in der Woche mit ihm ficken.
2: So sieht's aus.
3: Und daraufhin waren Sie richtig böse. Entschuldigung, ich bin hier out of order gerade.
0: Bei all dem Pensum weiß Axel auch zu entspannen.
3: Etwas, was ich sehr gerne und wirklich ausschließlich für mich alleine mache, ist malen. So, das ist also allerhöchstens noch mit Silja zusammen irgendwie. Vielleicht ist es bei der Malerei dann auch, da ist ja manchmal ein falscher Strich, kann ein gesamtes bis dahin eigentlich ansehnliches Werk in Anführungsstrichen zunichte machen. Und dann muss man wieder neu überlegen, wo jetzt dann die Reise in diesem Bild hingehen könnte. Ja, aber das ist etwas, was ich sehr gerne mit mir alleine ausmache.
0: Ostseebad Ahrenshoop. Hier gibt Axel Prahl ein Konzert mit seiner Band, dem Inselorchester.
4: Guten.
0: 2011 veröffentlicht er sein erstes Album mit dem Titel Blick aufs Meer. Und zwar Meer mit H. Zwischen den Dreharbeiten geht Axel Prahl mit dem Inselorchester auf Tour. Im Jahr sind es rund 25 Konzerte.
5: Horst, sind wir schon auf Sendung?

0: Alle Titel schreibt er selbst. Sie entspringen aus dem eigenen Erleben. Produzent und Komponist Danny Chuk arrangiert die musikalischen Ideen.
1: Eigentlich ist er so ein geborenes Frontschwein auch. Also er steht gerne im Mittelpunkt.
2: Boah, alter Schalter.
1: Unprätentiös, sehr normal in der Zusammenarbeit. Er schmiert einem niemals aufs Butterbrot, wie groß er ist oder so.

0: Jawohl, ja, euer.
1: Das Konzert von Axel Prahl und seiner Band eröffnet das Jazzfest in Ahrenshoop. Der Auftritt mit dem Inselorchester ist mit fast 800 Zuhörerinnen und Zuhörern ausverkauft.
2: Davor denkt man jedes Mal, warum tue ich das? Und dann steigt der Adrenalinpegel. Das ist ja im letzten Endes ist es ja auch gut, wenn diese Nervosität dazukommt und das Adrenalin ansteigt, dann hat man natürlich auch eine ganz andere Konzentration auf die Dinge.

0: Er ist ein guter Gitarrist und er macht sehr gute Texte. Die sind sehr tiefsinnig, sehr ehrlich, sehr authentisch. Er nimmt einen mit, erzählt Geschichten, berichtet was von sich. Und das ist sehr lebensnah.
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0: auf das wir noch viel sehen und hören. Moinsen, Axel Prahl.
1: Man muss nicht permanent mit dem Bewusstsein, dass man irgendwann demnächst mal den Löffel abgibt, durch die Landschaft spazieren. Man muss ja das Leben noch ein bisschen genießen. Und meine letzte Zigarette rauche ich mit 100. Habe ich mir fest vorgenommen. Und wenn ich 100 bin, zu meinem 100. Geburtstag, da höre ich dann auf zu rauchen.
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0: genau im Zusammenhang mit den virtuellen Operationen in Rettungskirchen. Hi.
1: Hi.
0: Nochmal gut gegangen, was?
1: Ja, zum Glück.
0: Ja, ich war ja am 10. meinen Geburtstag so mit einer kleinen Party und da wollte ich dich so einladen. Also wenn du Lust und Zeit hast. Ich meine, offizielle Einladung folgt dann noch. Ich, Gott, kann es sein, dass ich unzusammenhängend rede?
1: Ja. Aber ja, ich glaube, ich habe nichts vor am 10.
0: Gut.
1: Komme ich gerne, freue ich mich.
0: Gut, ich muss noch schnell in die Innere.
1: Okay, bis später.

0: Frau Nicola Walter?
1: Ja?
0: Brandt, Landeskriminalamt.
1: Ihr Sohn Micky ist in einem Zeugenschutzprogramm und in das müssen Sie jetzt auch, wenn Sie Ihren Sohn schützen wollen.
0: Bitte was?
1: Er ist wohl auf, es geht ihm gut.
2: Es wäre nett gewesen, wenn Sie das gleich gesagt hätten.
1: Ihm geht's gut. Aber er ist Zeuge eines Mordes geworden.
2: Was ist denn passiert?
1: Nicht hier, Frau Walter.

0: Wo ist er denn? Ich will sofort zu ihm.
1: Dann haben wir denselben Weg. Er ist im Landeskriminalamt und da müssen wir jetzt sofort hin. Kommen Sie jetzt bitte mit. Kommen Sie.
2: Haben Sie ein Handy?
1: Ja.
2: Geben Sie es mir bitte. Danke.

0: da jemand drin?
1: Da hinten, da ist meine Mom kurz dahin. Wir machen erst 2 Stunden auf, da ist es leer.
0: Ich hole uns Nachschub.
2: Aber sei trotzdem leise, okay?
3: Ey, ihr Süßen! Ist da jemand?
4: Was ist gerade los?
2: Hier, nimm mal.

0: Mohammed, hol uns doch mal von dem Gas, hä?
1: Klar.
0: Herr Said, ich hab dir von dem Russen erzählt. Ich würde gerne, dass du ihn triffst. Gib ihm eine Chance, Digga.
2: Bei mir.

0: Sag mal, Benny, der hat dich gestern gesehen mit so einem Typen. Einer, der irgendwie was mit den Bullen am Laufen hat.
1: Leider, Salome. Benny hat auch eine Sehschwäche. Aber ich weiß, wen du meinst. Wie heißt denn nochmal der Hund, der Mohammed?
2: Ist doch egal.
0: Aber Benny hat was mit den Augen, das stimmt.
1: So ist es.
0: Sein Telefon nicht.
3: Ah!

0: hier weg!
1: Was? Weg! Wer will was? Weg!
2: Sein Name ist Ahmed Sayed. Ahmed. Entweder heißt die Ahmed oder Mohammed. Es ist zum Verrücktwerden. Nie weiß man, über welchen Mohammed man eigentlich gerade redet. Jedenfalls, es ist der Sohn von dem hier. Ibrahim Sayed. Schwer krank. Er ist der Chef des Clans, aber nicht mehr lange.
3: Vom Sayed-Clan habe ich gehört. Organisierte Kriminalität, oder?
2: Korrekt. Denen sind unsere Gesetze scheißegal. Ein ganzer verschwägerter, versippter krimineller Clan. Brüder, Neffen, Onkel und so weiter. Jede mit jedem. Sie wissen schon. Vorstrafen, Bestechungen, Einschüchterung von Zeugen, Tätlichkeiten gegen Vollzugsbeamte. Im Grunde gibt es nichts, wogegen die noch nicht verstoßen haben. Aber wir haben immer nur Indizien gehabt. Und deshalb haben wir den hier eingeschleust. Umar Darby. Es hat das LKA ein Jahr gekostet, den Mann in dieses Wespennest einzuschleusen. Heute ist er erschossen worden. Vermutlich von Sayed oder von dessen rechter Hand Abedi. Ein junger Mann hat den Mord gesehen und er ist bereit auszusagen. Ich muss Ihnen wohl kaum darlegen, dass die Gefährdungslage für ihn und seine Familie eine Stufe über akut ist.
3: Nein, natürlich. Aber warum ich?
2: Weil es Ihr erster Fall ist. Sie und Ihre Kollegin Marlin Westermann haben gerade erst die Zusatzausbildung zum Personenschutz absolviert. Ich will nicht annehmen, dass der Einfluss des Sayed-Clans schon so weit reicht.
3: Sie wollen frische Personenschützer, um eine Infiltration auszuschließen.
2: So ungefähr. Aber keine Sorge, in Rom stößt mit Mario Lobeck ein äußerst erfahrener Kollege hinzu. Außerdem findet die Einvernahme des Jungen durch den Richter bereits am 24. statt. Die ganze Aktion ist also auf 14 Tage befristet.
3: Ich brauche ein paar Tatortfotos.
2: Ist nicht nötig. Der Junge will aussagen.
3: Nicht für ihn, für seine Eltern.
4: Erschossen.
3: Wer die? Der Reihe nach, Mickey, was ist passiert?
5: Also machen nur wir beide das. Wir bekommen noch einen Altgedienten dazu, einen Herrn Lobeck.
6: Und er leitet alles?
5: Nein, ich.
6: Cool.
5: Das ist sein letzter Einsatz, danach geht er in Frührente.
6: Ups.
5: Lobeck hat bei seinem letzten Auftrag sein komplettes Team verloren.
6: Es geht doch nicht so ein gutes Omen.
5: Ich bin Sarah Brandt.
4: Hallo.
5: Das ist meine Kollegin Marleen Westermann.
6: Hallo.
5: Wir arbeiten für den Zeugenschutz des Landeskriminalamtes. Mickey, deine Aussage ist von entscheidender Bedeutung für uns.
3: Gegen wen soll mein Sohn denn aussagen?
5: Gegen einen Mann namens Ahmed Sayed.
3: Ja, und?

0: Und Mickey ist für Sie die einzige Möglichkeit?
1: Im Augenblick, ja.
0: Was, wenn er nicht aussagt?
2: Wenn Mickey die Aussage gegen einen Mörder verweigert, dann steht ihm kein Zeugenschutz zu, denn er ist dann offiziell keiner.
0: Oh. Was passiert denn nach so einer Aussage?
2: Nach der Aussage wird der Täter verurteilt. Und damit ist die Geschichte dann für Sie und Ihren Sohn zu Ende. Die Aussage wird Mickey auch nicht vor Gericht machen, sondern unter vier Augen vor der zuständigen Richterin. Und diese Einvernahme, die findet in 14 Tagen statt. Und für die Zeit bis dahin werden wir sie in unsere Obhut nehmen. Das bedeutet konkret, dass wir sie für die Zeit bis zur Aussage an einen anderen Ort bringen werden.
0: Wohin?
1: Nach Italien.
0: Mickey, können wir mal kurz rausgehen?

0: Niemand verlangt von dir, der Held zu sein. Du musst es nicht auf deine Schultern nehmen. Wenn dein Name einmal in den Akten auftaucht, dann wirst du die Geschichte vielleicht nie wieder los. Du musst dich aussagen, Mickey.
1: Ich will aber aussagen.
0: Warum denn?
1: Der Mann, der ermordet worden ist, der hat mir geholfen. Ohne ihn wäre ich tot.

0: Die nächsten zwei Wochen darf es keine Verbindung zu Freunden, Verwandten oder Nachbarn geben. Kein Telefonat, keine E-Mail etc.
1: Um eine Erpressbarkeit auszuschließen, müssen alle direkten Verwandten mit ins 14-tägige Programm. Also alle oder keiner. Wenn sich auch nur ein Familienmitglied entschließt, nicht mitzukommen, dann ist das Programm für Micky leider nicht zugänglich. Und deshalb wird ihr Ex-Mann auch mitkommen.
0: Er hat in einem separaten Gespräch auch schon zugestimmt. Kommen Sie bitte, Herr Witt.
2: Hallo, Nicola.
1: Hallo, Klaus.

0: Ich brauche von Ihnen allen Kontaktdaten. Freunde, Verwandte, von denen Sie sich verabschieden wollen. Können wir jemanden für Sie anrufen, um Ihre zweiwöchige Abwesenheit zu erklären?
1: Nein, danke.
0: Arbeitgeber, Freunde?
1: Nein.
2: Ja, also bei mir wären das die Klinikleitung und Herr Lenkert, bitte. Wir werden Sie nicht zu einem gemeinsamen Umgang miteinander verpflichten, aber aus logistischen Gründen müssen wir Sie beide und Mickey bis zur Aussage an einem gemeinsamen Ort unterbringen.
1: Ist okay.
2: Kann ich Sie vielleicht kurz mal sprechen? Ja, klar. Wir haben uns vor 2 Jahren getrennt. Ich will ihn nicht mehr in meiner Nähe haben. Sobald es uns möglich ist, werden wir Herrn Witt von Ihnen separat unterbringen. Ich habe momentan einfach nicht das Personal, 2 unabhängige Transporte zu fahren lassen.
3: Klaus ist ein Risiko für uns alle.
2: Warum?
3: Er ist Alkoholiker. Vollkommen unberechenbar, wenn er getrunken hat.
2: Damit können wir umgehen. Zur Not auch mit Zwangsmaßnahmen. Ich fahre jetzt gleich in Ihre Wohnung. Was brauchen Sie?
3: Was zum Anziehen, Waschzeug, sowas.
2: Okay.
3: Und Jimmy.

0: Essie?
1: Sie heißt Sarah Brandt. Sie ist Kriminalhauptkommissarin beim LKA.
0: Was mit dem Jungen?
1: Keine Spur. Die haben die Handys direkt abgeschaltet.
0: Finde heraus, wo sie ist. Das ist auch der Junge.

0: Na? Wie geht's denn so ohne Mama?
1: Siehst du ja wohl, ne? Da?
0: Mhm.
1: Gut, da. Das merke ich mir ab heute.
0: Sehr gut. Denkst du noch jeden Tag an sie?
1: Du etwa nicht? Hm? Erst gestern war ich auf der Suche nach ihrem schönen Kaschmir-Pullover. Der würde dir gut stehen.
0: Ja. Mamas Sachen stehen mir irgendwie nicht.
1: Silke und ich sind damals in Neuseeland mal zusammen unter einen Wasserfall getaucht, Hand in Hand. Da ist sie jetzt. Das hat sie mir gesagt in der Klinik. Und ich schätze mal, da werde ich sie auch wiedersehen. Jetzt hab ich keine Angst. Ich hab's ja nicht eilig.
0: Gut.
1: Ja, ja, ich hab noch viel vor mir.
0: Mhm. Und was?
1: Kanufahrt? Durch Holland.
0: Und wann?
1: Sommer im nächsten Jahr.
0: Gut. Du, Papa, ich muss dir was erzählen. Ich habe meinen ersten Auftrag. Wünsch mir Glück, ja?
1: Hey. Ja. Komm her. Toi, toi, toi, toi, toi.

0: Mario Lobeck.
1: Frau Brandt.
0: Willkommen im Team.
1: Danke.
0: Sie haben die Pässe?
1: Ja.
0: Ich weiß, ich bin weisungsbefugt. Aber ich weiß natürlich, dass Sie viel mehr Erfahrung haben im Zeugenschutz.
1: Möglich. Aber man kann nie wissen.
0: Wenn ich irgendwas mache, von dem Sie denken, dass es falsch ist, sagen Sie mir das bitte.
1: Ich mische mich ungern ein.

0: Schwarz.
1: Ja, hier. Für Sie auch, oder? Das ist für Sie. Herr Lobeck und Sie beide, Sie arbeiten zum ersten Mal als Team. Sehe ich das richtig?
2: Ja.
1: Aber Sie tragen die Hauptverantwortung.
2: Ja, das stimmt.
1: Das heißt, Sie stehen mit Ihrem Leben dafür ein, dass mein Sohn unbeschadet aus der Sache rauskommt, ja?
2: Ja.
1: Danke.

0: Das ist einer von zwei Wegen, die zum Haus führen. Der hier ist der offizielle und nach hinten raus gibt es noch einen kleinen Feldweg. Meine Schwester und ich decken den vorderen Bereich ab, das gesamte Terrain, und sie und ihre Leute sind für den hinteren Teil zuständig.
1: Gibt es ein Kamerasystem, das wir anzapfen können?
2: Ja, gibt es.
0: Kommen Sie. Das ist für Sie, für die Zeugen. Bitte sehr. Die Zimmer befinden sich im ersten Stock.

0: Wir unterstützen Sie für die 14 Tage. Der Zeuge und der hintere Raum liegen bei Ihnen. Die Gesamtbefugnis liegt bei mir. Sobald das letztliche Aufenthaltsland feststeht und es sollte Italien sein, übernehmen wir ganz.
1: Wir gehen davon aus, dass sich die Familie nach der Aussage frei bewegen kann. Es geht um einen arabischen...
0: Wollen wir nicht wissen. Scusi, darf uns nicht interessieren.
1: Natürlich.
0: Sie hatten eine lange Reise, ja?
1: Ja.
0: Prego.
1: Entschuldigung, der Föhn funktioniert nicht. Können Sie helfen?
0: Sie?

0: Haben Sie schon mal einen Zeugen verloren?
1: Nein.
0: Können Sie garantieren, dass wir alle überleben? Mein Vater, meine Mutter?
1: Nein. Aber ich kann dir garantieren, dass du nach mir stirbst.
0: Wie tröstlich.
1: Findest du?
0: Mhm.
1: Und willst du trotzdem noch aussagen?
0: Ja.
1: Respekt. Das Handy. Es tut mir sehr leid, aber es ist besser so.

0: Ich habe mir überlegt, ich könnte heute eine Bolognese machen. Sie haben sicher spitzen Tomaten hier.
1: Pass auf, Klaus. Dass wir hier zusammen sind, das ist höhere Gewalt und nicht zu ändern. Aber ich möchte, dass wir nur so viel Zeit wie nötig miteinander verbringen, okay?
0: Okay. Es ist nur, ich habe an früher gedacht.
1: Ja, ich auch.

0: Und läuft's?
1: Ja. Sie haben Ihr Team verloren?
0: Ja.
1: Entschuldigen Sie meine Neugierde, aber...
0: Die wurden erschossen. Die kamen aus dem Nichts. Schnell, lautlos, gründlich und waren sofort wieder weg. Da, Herr Witt verläuft sich gerade. Ich mach das.
2: Herr Witt? Wohin des Wegs, guter Mann?
3: Durch diese hohle Gasse muss er kommen.
2: Und deswegen werden Sie durch diese hohle Gasse nicht gehen?
3: Ich wollte nur raus, was einkaufen für am Abend. Ich wollte uns was kochen.
2: Das ist zu gefährlich. Die Kollegen werden uns was zu essen mitbringen.
3: Aber Sie haben doch alles getan, damit man uns hier nicht findet.
2: Das ist richtig. Trotzdem warten wir es erstmal ab.
3: Auf was?
2: Wie die Sonne morgens aufgeht, wie die Vögel zwitschern, wie es hier riecht, wie das Holz anfängt zu arbeiten, solche Sachen. Sie verstehen schon.
3: Verstehe, verstehe. Die Grillen?
2: Gefährlich wird es erst, wenn die Grillen plötzlich verstummen.
3: Wir sind den Grillen doch scheißegal.
2: Die und zwar auch.

0: Nikola. Setz dich das zu den anderen, ich bin schon fertig.
1: Nee, ist schon okay.
0: Lass uns Micky da heil durchbringen.

0: Gut.
1: Der Föhn geht wieder.
0: Was war denn kaputt?
1: Zwei Kontakte. Ich hab sie gelötet.
0: Seit wann kannst du löten?
1: Ich habe einen Kurs gemacht.

0: Ich habe meine Dienstwaffe vergessen.
1: Ich bin Alkoholiker. Waren Sie auch?
0: Nee. Ist das, seit Sie Ihr Team verloren haben?
1: Nein. Ich habe schon mein ganzes Leben getrunken. Ich bin zu feig, um mir das Leben zu nehmen. Aber andererseits ertrage ich es auch nicht. Da bleibt dann nur noch so ein schmaler Streifen, der begehbar ist. Oder sagen wir erträglich.
0: Sie sind rund um die Uhr im Dienst, das wissen Sie.
1: Ich weiß. Ich bin besser, wenn ich meinen Pegel habe. Bin schneller, wacher, leistungsfähiger. Ich mache das schon mein ganzes Leben so.
0: Ihre Schicht beginnt morgen früh um 8.
1: Ich werde da sein.

0: Sorry.
1: Sorry was?
0: Ich wollte nicht stören.
1: Tust du nicht. Bleib doch. Bleib.
2: Jimmy. War schlimm, hm? Das mit anzusehen.
0: Ich bin froh, dass du dabei bist.
1: Ich auch.
0: Bist du wegen Mama dabei? Ich dachte, vielleicht ist sie der Grund.
1: Wünschst du dir das?
0: Ich komme gut zurecht, also meinetwegen nicht, ne? Wünschst du es dir denn?
1: Ich habe ein ganz neues Leben angefangen, Mickey.
0: Ich weiß, dass sie dir das mit dem Unfall nachträgt. Dass du betrunken warst.

0: frage dir nichts nach. Mir ist ja auch nichts passiert.
1: Aber ich verzeih es mir nicht.
0: Hey. Sag ihr doch einfach, dass du seit über einem halben Jahr trocken bist.
1: Nein, das tue ich nicht. Und das tust du auch nicht.
0: Gut.
1: Aber wenn du irgendwo einen weißen Oleander siehst, dann sag mir Bescheid, ja?
0: Warum?
1: Weil deine Mutter weißen Oleander liebt.
0: Ja.

0: Und, hast du schon von der Thunfischcreme probiert?
1: Die ist Weltklasse. Hast du die wirklich gemacht?
0: Ja.
2: Guten Morgen, Frau Brandt.
3: Guten Morgen, Herr Decker.
2: Alles gut überstanden soweit?
4: Ja, danke, alles gut soweit.
3: Es gibt hier nur ein personelles Problem, nämlich mit Herrn Lobeck. Der Kollege ist Alkoholiker.
2: Und nun?
3: Sie wissen das?
5: Sagen wir so, es ist mir schon mal zu Ohren gekommen.
3: Ich möchte ihn auswechseln lassen.
2: Habe ich mich so getäuscht?
4: Was? Nein. Wie meinen Sie das?
2: Sie haben auf mich nicht den Eindruck einer Frau gemacht, die Kollegen anscheißt.
3: Aber darum geht es gar nicht. Ich kann mit Herrn Lobeck in einem Dreierteam die Sicherheit von Familie Witt nicht dauerhaft gewährleisten.
4: Ich will einen Ersatz, Herr Decker.
2: Okay, schön. Ich sehe mich nach jemandem um, der für die Sache geeignet ist. Ich will auf Nummer sicher gehen.
3: Das heißt?
5: Das heißt, Sie müssen mit Herrn Lobeck mit Sicherheit
2: noch eine Woche auskommen.
3: Nein, das geht nicht.
4: Nein, ich vertraue Herrn Lobeck nicht mehr.
5: Ja, und genauso lange sind die italienischen Kollegen auch da.
2: Das heißt, Sie sind zu fünf. Das darf Sie doch jetzt logistisch nicht überfordern.
3: Nein.
2: Ja. Auf Wiederhören.

0: Guten Morgen.
1: Guten Morgen.
2: Ja?
0: Ich weiß, wo Sie sind.
2: Wo?
0: Näher Rom.
2: Gut. Dann organisiere jemanden, der den Jungen entführt, mit dem Auto. Abgreifen, abtauchen. Ja? Ich will mit dem Jungen reden. Wenn er vernünftig ist, kann er wieder nach Hause.

0: Papa?
1: Ich hab ihn.
0: Was denn?
1: Naja, was wohl?
2: Den Kaschmir-Pullover.
0: Wie oft soll ich dir denn noch sagen, dass ich möchte die Sachen von Mama nicht tragen?
2: Sarah, ich hatte gehofft, dass du dich anders entscheidest.
1: Ich meine, ich kann ihn doch nicht einfach wegwerfen.
0: Doch, und ich hab dir auch gesagt, du sollst hier nur im Notfall anrufen, okay? Papa?

0: Buongiorno.
1: Ein wunderschöner Morgen.
2: Sì.
1: Kann ich mitlaufen? Ich bin noch nicht so mit der Gegend vertraut.
2: No, no, no, no. Auf keinen Fall.

0: Und ihre Mutter ist aus Napoli.
1: Sì, napoletana. Waren Sie schon mal in Napoli?
0: Nein.
1: Nein? Wer Napoli nicht kennt, kennt Italien nicht. Da müssen Sie unbedingt mal hin.
0: Aber ich kenne dort niemanden.
1: Aber Sie kennen doch mich. Prego.

0: Micky!
1: Micky!
0: Micky!
1: Micky!
2: Was ist passiert?
3: Wir finden unseren Sohn nicht.
2: Wo war er zuletzt?
1: In seinem Zimmer. Wir können ihn ja auch nicht anrufen ohne Handy.
4: Was ist los?
1: Micky ist weg.
2: Sind Sie sicher?
3: Sicher, sicher. Drin ist er nicht, draußen ist er auch nicht. Und taub ist er auch nicht geworden. Mein Sohn ist weg.
2: Gehen Sie jetzt erstmal alle ins Haus.
4: Hm? Ich rufe meine Schwester an. Patrizia, il giovanotto è passato da te?
5: Massimo, non ti parli di Micky?
4: Sì, Micky è passato?
5: No, qui non ho visto passare nessuno.
6: Wo ist Lovec?
7: Er hatte doch Dienst.
2: Ja, ich habe mich schlafen gelegt.
7: Und ich war joggen.
4: Über den vorderen Bereich hat der Junge das Gelände nicht verlassen. Also muss er hinten raus. Und das ist Ihr Bereich, Frau Brandt.
7: Er hat es hier gelassen.
2: Alles dicht machen.

0: Wo war er zuletzt?
1: Ja, in seinem Zimmer.
0: Wie lange?
1: Ich weiß es nicht.
2: Hat er eine Freundin zu Hause?
1: Nein.
3: Ja.
2: Ich kontrolliere sein Zimmer.

0: Wo warst du?
1: Wo waren Sie? Warum haben Sie Ihren Platz verlassen?
2: Ich habe den Jungen begleitet.
1: Du kannst dich einfach abhauen, Vicky. Das ist doch kein Spiel.
2: Hier.
3: Ihr Sohn wollte Ihnen ein Geschenk zum Muttertag machen. Ich habe es ihm erlaubt.
1: Wenn sich noch einmal jemand vom Grundstück entfernt, ohne sich vorher abzumelden, dann endet für Sie alle der Schutz und Sie sind 3 Stunden später wieder in Deutschland. Das war unverantwortlich.
2: Haben Sie recht, es tut mir leid.
1: Wir sind hier doch nicht im Urlaub.

0: Setzen Sie.
1: Dankeschön. Frau Brandt, der wievielte Einsatz ist das für Sie?
0: Das sind Interner. Warum?
2: Naja, nach dem, was Sie da heute für ein Theater veranstaltet haben, da zweifeln wir schon, ob Sie dieser Aufgabe gewachsen sind. Ob unser Mickey den besten Schutz bekommt.
0: Sie machen einfach einen sehr unsicheren Eindruck auf uns. Wir würden Sie gerne austauschen lassen. Gegen jemanden, der ein bisschen mehr Erfahrung hat als Sie. Wir reisen sowieso in einer Woche wieder ab. Wenn Sie aber das Gefühl haben, dass Sie sich in diesen 7 Tagen in meiner Obhut nicht sicher fühlen, dann werde ich das meinem Chef morgen sagen. Und natürlich auch Ihren Wunsch nach einem Austausch.
2: Und wie kommt das jetzt? Also diese 7 Tage?
0: Die Staatsanwaltschaft wird die richterliche Vernehmung jetzt sehr schnell ansetzen. Das heißt, man wird Sie ohnehin jetzt sehr schnell zurück nach Deutschland holen.
1: Gut. Ja, vielleicht schlafen wir einfach eine Nacht drüber.

0: Eine Woche nur noch. Gott sei Dank. Wieso wolltest du eigentlich nicht, dass die jemandem Bescheid sagen, dass du weg bist? Arbeitest du nicht mehr?
1: Doch, klar. Ich habe nur gedacht, wenn man wenigen Leuten Bescheid gibt, dann ist es besser für Micky.
0: Und wieso wolltest du nicht, dass ich weiß, dass du trocken bist? Beziehungsweise warum sollte Micky mir das nicht sagen?
1: Weil es nur noch entfernt etwas mit dir zu tun hat.
0: Das war immerhin der Grund, Klaus. Es wäre schon wichtig für mich gewesen, zu wissen, dass es diesen Grund nicht mehr gibt.
1: Du hast mich in die Sucht verloren. Das ist nicht zu ändern. Das wird immer da sein. Meine Liebe war anscheinend im entscheidenden Moment nicht groß genug. Ich war nicht stark genug.
0: Aber ich habe nie aufgehört, mir Sorgen um dich zu machen. Darf ich auch eine?
1: Ach, du hast aufgehört.
0: Habe ich auch. Überwiegend.
1: Was?
0: Das ist ein bisschen wie in Florenz damals. Da habe ich auch immer zuerst bei dir mitgeraucht.

0: Herr Lobeck, Sie sind draußen. Packen Sie bitte Ihre Sachen. In 30 Minuten ist Abfahrt zum Flughafen.
1: Bis morgen wird kein Ersatz zu finden sein.
0: Ich habe Herrn Decker von Ihrem Problem erzählt.
1: Ich habe kein Problem damit.
0: Wie auch immer. In ein paar Tagen wird jemand kommen, um Ihren Platz im Team einzunehmen. Bis dahin fahre ich eben zwei Schichten. Jedenfalls kann ich nach Ihrer Aktion heute Morgen die Situation, so wie sie ist, nicht länger verantworten.

0: Der Sicherungskasten ist in der Abstellkammer.
1: Das ist keine Sicherung. Mama?
2: Ja, ich bin hier. Ich suche den Sicherungskasten. War das okay?

0: Ricky! Ricky! Ricky! Bist du okay? Herr Lubeck, mein Mann muss sofort in eine Klinik. Buchen Sie einen Krankenwagen, machen Sie einen Treffpunkt aus. Wir brauchen Blutplasma mit der Blutgruppe A-.
1: Komm.
0: Und fahren Sie den Transporter so dicht dran wie möglich. Klaus! Klaus, hörst du mich? Klaus, atme!
1: Lassen Sie mich mal. So. Haben Sie irgendwen gesehen?
2: Nein.
1: Glauben Sie, der ist allein gekommen?
2: Aber die Italiener gehen nicht ran.
1: Das ist nicht gut. Achtung.
2: Au!
1: Entschuldigung.
2: Sorry.
1: Herr Witz ist schwer verletzt. Wir müssen raus hier mit dem.
2: Was mit dem Jungen?
1: Der Junge ist sicher. Wo ist die Westermann?
2: Die wollte joggen gehen. Wir treffen uns im Wohnmobil.
1: Wenn er nicht alleine war, ist der andere jetzt dort. Stehen Sie nicht vor dem Wohnmobil, fahre ich mit Vollgas vorbei.
2: Okay.

0: Ja, und dann fällen wir die beiden Bäume, ziehen die Terrasse hier ums Haus rum und das wird dann unser Sonnendeck. Komm mal hier. Ja, Lila. Ja, Decker?
1: Hallo? Brandt hier.
0: Ja? Wie Sie vielleicht hören können, haben wir Gäste. Wir feiern den Geburtstag meiner Frau.
1: Wir hatten ein Rollkommando.
0: Augenblick.

0: So, hier kann ich Sie besser hören. Wo sind Sie jetzt?
1: Wir haben den Standort gewechselt.
2: Mit dem Zeugen?
1: Der lebt. Seine Mutter auch, aber Klaus Witt, der ist verletzt und jetzt in einer Klinik. Marlene ist getötet worden und einer der italienischen Kollegen auch.
0: Wie konnte das passieren?
1: Darüber zerbrechen wir uns selber seit anderthalb Stunden den Kopf. Ich habe den Kontakt mit den italienischen Behörden vermieden.
2: Das ist gut so.
0: Bleiben Sie dabei.
1: Ja. Können Sie uns bitte reinholen?
0: Ja, natürlich. Wo sind Sie jetzt?
1: Westlich von Rom. Am Meer.
0: Ich schicke morgen ein Team.
1: Nein, nein, ich bin angeschossen worden und Lobeck ist besoffen. Ich brauche Sie jetzt.
0: Verbrannt. Ich weiß nicht, ob ich heute Abend noch ein Flugzeug organisieren kann.
1: Sie holen uns jetzt rein!

0: Haben Sie schon mal jemanden töten müssen? Tut's Ihnen leid?
1: Nein. Mir tut nur seine Mutter leid. Es gibt nichts Schlimmeres, als wenn das eigene Kind vor einem geht.

0: Hallo.
1: Alles okay? Es tut mir leid, was Sie durchmachen müssen. Aber ich habe eine gute Nachricht. Dein Vater kommt morgen Abend schon nach. Ich habe ein sicheres Hotel organisiert. Kommen Sie jetzt bitte.

0: Zimmer 105, 111. Die Schlüssel, Aufzug ist rechts hinten.
1: Dankeschön.
2: Die Leute, die für den Überfall in Italien verantwortlich sind, kennen vermutlich Frau Brandt und Herrn Lobeck. Die beiden sind damit ab sofort nicht mehr für Sie zuständig.
3: Heute Nacht übernehme ich Ihren Schutz und morgen Mittag kommt ein neues Team und verpflanzt Sie für die restlichen Tage bis zur Einvernahme.
1: Was ist, wenn das nochmal passiert?
3: Das sollte es nicht.
1: Das sollte es gestern auch nicht.
2: Ich weiß.
3: Legen Sie sich jetzt etwas hin, wenn Sie können.

0: Wir haben die komplette Etage gemietet. Hier oben wird sich niemand aufhalten, außer Ihnen und mir. Das hier sind Ihre Zimmer. Ich habe die 101 vorne am Treppenhaus.
1: Wollen wir lieber in ein Zimmer gehen? Geht das?
0: Ja, gut.

0: Ich kannte mal einen Bonbon-Verkäufer in Beirut. Er hieß Abbas.
1: Kommt jetzt die Geschichte mit dem Verschlucken?
0: Genau.
1: Dass er zu gierig war?
0: Nein, er war so ungeduldig. Das ist ein Unterschied. Humor und Geduld sind
1: zwei Kamele, mit denen man durch jede Wüste kommt.
0: Du kennst es doch. Was ihr in Italien gemacht habt, war töricht.
1: Der Junge hat uns gesehen, er muss weg.
0: Ja, natürlich. Aber leise. Und überlegt. Sonst wird dir das alles auseinanderbrechen. Ich habe eine Idee, wie du dafür sorgen kannst, um alles zu stoppen. Was ist das schon? Ein Junge. Hm? Nichts weiter als ein kleiner Bonbon. Abbas, der Bonbonverkäufer, ist daran erstickt.

0: Wahnsinn, was da passiert ist.
1: Ja.
0: Und was ist, wenn du einfach nicht aussagst?
1: Hey, was ist los?
0: Ich hab den Mord auch gesehen.
1: Was?
0: Ich bin dir hinterher.
1: Was?
0: Ich kann auch aussagen.
1: Auf keinen Fall.
0: Warum nicht?
1: Weil ich nicht will, dass du dich in Gefahr bringst. Ich muss jetzt los.
0: Ja.
1: Ciao.

0: Na? Brötchen holen?
1: Ich hab noch was im Auto.
0: Kleine Aufmerksamkeit von Ahmed Zayed? Die Kansans waren Geschwister, ein geschlossener Kreis. Dort wusste niemand, wo wir sind. Das Leck muss also hier zu Hause sein, im LKA.
2: Ich mach's nicht gern. Aber ich mach's.
3: Wie tief muss man sinken, um seine eigenen Leute zum Abschuss freizugeben?
4: Tief, schätze ich. Von außen sieht das sicher tief aus. Aber die wollten den Jungen umdrehen, ihn überzeugen, mehr nicht.
2: Im Kopfschuss, sowas.
4: Das wusste ich nicht.
2: Wusste ich nicht.
5: Was war's denn? Spielschulden?
4: Nein. Das war ganz banal. Eine Finanzierungslücke von so aus. Das war ganz harmlos damals. Zayed war da noch ein kleiner Fisch.
2: Der Fisch waren Sie.
4: Ja. Wohin fahren wir?
3: LKA.
4: Und Frau Walter, der Junge?
3: Geht sie nichts an.

0: Darf ich?
1: Nein.
0: Das könnte einer von Zayets Leuten sein.
1: Ja, dann gehen Sie ran.
0: Ja. Ja, da ist sie.
1: Ja, hallo?
2: Mein Name ist Bob. Ich möchte mit Ihnen über Ihren Vater sprechen. Easy Gemüseladen. Osloer Straße, Ecke Schwedenstraße, in 30 Minuten. Ich melde mich wieder.

0: Ja?
1: Sicher haben Sie festgestellt, dass Ihr Vater nicht zu Hause ist.
2: Können wir jetzt drehen?
3: Wo ist er?
1: Easy Gemüseladen. Wenn Sie um 9 Uhr nicht da sind.
2: Was ist der letzte Kontakt?
4: Wo ist mein Vater? Wo ist mein Vater?
5: Ich weiß es nicht.
4: Sie können uns das gut machen.
0: Wir gehen zum Schein darauf ein. Sie kennen Sayed, Sie kennen den Clan. Nehmen Sie Kontakt auf. Finden Sie meinen Vater bitte, ja? Nehmen Sie meinen Dienstwagen.
6: Sind auf Position. Sie ist da noch nicht zu sehen. Sie geht rein.

0: Guten Tag, Frau Brandt. Möchten Sie ein Stück Orange?
1: Danke. Wo ist mein Vater?

0: Wissen Sie, ich spreche nicht für mich. Ich bin eine Art Vermittler. Ja, so kann man das nennen. Wenn Sie Ihren Teil nicht erfüllen können oder wollen, werden Sie Ihren Vater nicht wiedersehen. Çileklerin tadı nasıldı acaba?
1: Abi lokum gibi. Hm.
2: Woher weiß ich, dass mein Vater überhaupt bei Ihnen ist? Und dass er noch lebt?
0: Hm? Er ist es. Und er lebt. Wissen Sie, wir sind keine Monster. Ich habe selbst einen Vater, den ich verehre und liebe. Deswegen beweisen wir auch nichts mit abgeschnittenen Fingern und dergleichen. Es ist der Wunsch meines Auftraggebers, dass wir hier zivilisiert miteinander umgehen.
2: Gut.
0: Aber ich kann Ihnen das hier zeigen. Ihr Vater ist ein bezaubernder Mensch, Frau Brandt. Wir werden ihm ein Schlafmittel geben und dann eine Überdosis spritzen. Er wird nichts merken. Das verspreche ich Ihnen.

0: Wenn ich Ihnen den Jungen nicht gebe, dann bekommen Sie ihn auch nicht, wenn Sie meinen Vater töten.
1: Frau Brandt, Sie sollen uns den Jungen nicht geben. Sie sollen doch bloß kurz weggehen, verstehen Sie? Wir wollen nur mit ihm reden, damit er nicht redet. Das ist alles. Es ist jetzt 20 nach 9. Um exakt 11 Uhr sind Sie an der Rastanlage Drei Linden, Fahrtrichtung Berlin, mit dem Jungen. Frau Brandt, manchmal hilft schon ein eingehendes Gespräch. Mhm.
2: Das ist kein Bluff, nehme ich an.
3: Nein.
2: Und was jetzt?
3: Ich hole jetzt Mickey und fahre rüber nach Drei Linden. Das gibt Ihnen und Decker mehr Zeit, meinen Vater zu finden.
2: Frau Brandt, es ging nur darum, Zeit zu gewinnen. Sie wollen Mickey nicht wirklich ausliefern.

0: Alles in Ordnung. Das war Herr Decker.
1: Was?
0: Ja. Durch ihn wussten die, wo wir in Italien sind.
1: Haben Sie ihn verhaftet?
0: Ja. Micky, wir müssen jetzt direkt zur Einvernahme mit der Richterin. Das ist ein kurzes Vorabgespräch mit der Staatsanwaltschaft. Wir müssen direkt loskommen, bitte, ja?
1: Jetzt?
0: Ja, wir haben uns extra bemüht. Verzeihung, das ist ein Gespräch unter vier Augen. Tut mir leid. Micky, kommst du?

0: Ist er Angler?
1: Eigentlich nicht, nee. Aber die GPS-Position kommt von da vorne. Sagen Sie, Lobeck.
0: Betteln steht Ihnen nicht.
1: Gibt es irgendeine Möglichkeit, aus der Nummer rauszukommen?
0: Nein. Aber wenn Sie den Vater von Frau Brandt da rausholen, wird die Staatsanwaltschaft einen Deal machen. Wissen ja, wie es läuft.

0: Brandt?
1: Fahren Sie los. Sofort. Setzen Sie sich vor einen Lieferwagen mit der Aufschrift 10. Transporte. Wir melden uns.
0: Neuer Treffpunkt.

0: Sie nicht alle? Hä? Wie verblödet muss einer sein, du Honk?
1: Hör auf, mit mir in diesem Vulgärdeutsch zu reden, du Assi.
0: Du kannst dir nicht einfach auftauchen wie im Fitnessstudio.
1: Halt die Fresse, du Schwachmat. Weißt du überhaupt, was los ist? Weißt du das?

0: Da draußen in der Stadt. Da tun Dutzend Bullen rum. Selbst das SEK ist am Start. Ja, du hast richtig gehört. Das fucking SEK. Ihr könnt doch nicht den Vater einer Polizistin entführen. Was habt ihr euch dabei gedacht? Habt ihr überhaupt was gedacht? Ihr seid bestimmt so wahnsinnig klug, ihn in der Stadt festzuhalten. Richtig? Er muss aber raus. Er muss weg aus der Stadt. Sofort. Wenn die Sache hochkocht. Wenn die auch nur einen finden, der aussagt. Hier, dann seid nicht nur ihr dran. Dann wird's auch für mich ungemütlich. Also, bring mich jetzt zu ihm.
1: Okay. Okay, wir fahren rüber.

0: Unfall. Ja?
1: Biegen Sie am Ende der Brücke scharf nach links. Fahren Sie unter der Brücke durch, bis zur S-Bahn. Parken Sie auf dem Parkplatz, unter der S-Bahn.

0: Ja.
1: Gehen Sie jetzt. Sie sollen doch bloß kurz weggehen, verstehen Sie? Lassen Sie ihn kurz im Auto. Wir wollen nur mit ihm reden, damit er nicht redet. Das ist alles. Gehen Sie jetzt.
0: Micky, ich habe gerade eben mit der Richterin gesprochen. Ich bespreche mich jetzt kurz mit ihr, ob wir das hier im Auto machen oder drüben im Café, okay?
2: Kann ich nicht mitkommen?
0: Nein. Warte kurz im Auto, ich bin ein paar Minuten wieder zurück.
2: Okay.
0: Okay.

0: Guten Tag. Mein Name ist Petra Dräger. Die Kanzlei Gabriel und Johansen schickt mich.
1: Nicola Walter, ich bin die Mutter. Ich habe Sie als anwaltliche Beratung für den Prozess engagiert.
0: Ah.
2: Vater.
0: Bleiben Sie sitzen, Dräger.
2: Lubeck, Zeugenschutz.
0: Bin schon durchleuchtet worden.
2: Ich weiß.
0: Du bist Micky.
3: Ja.
0: Okay, wenn ich dich duz?
2: Mhm.
0: Gut, dann würde ich jetzt gern kurz alleine mit Micky sprechen.
1: Ist das okay?
3: Ja.
0: Wo können wir denn hin? Bis gleich.
2: Haben Sie eine Zigarette?

0: Also, die Behörden sind seit 4 Jahren nicht in der Lage, Ahmed Zayed etwas strafrechtlich Relevantes nachzuweisen. Und nun haben sie ihn. Auf dem Präsentierteller. Durch dich, Mickey. Du bist ihr Glücksfall.
1: Mario! Für die Brand.
0: Aber was passiert, wenn du ausgesagt hast? Niemand wird sich mehr um dich kümmern. Im Gegenteil. Du und deine Eltern, ihr werdet auf der anderen Seite der Erde untergebracht. Und zwar solange Sayed lebt. Das ist der Preis. Und ich frage mich, willst du das wirklich?
2: Ich will aussagen.
0: Mit allen Konsequenzen?
2: Mit allen Konsequenzen.

0: Es ist rausgefallen. Was ist das?
1: Ein Ehering.
2: Ein Ehering? Von Frau Brandt?
1: Nein, der ist von ihrem Vater. Das ist eine Botschaft.
0: Was denn für eine Botschaft?
1: Das bedeutet, dass Herr Brandt tot ist.
2: Was?

0: Hut ab, Mickey. Du bist ein sehr tapferer junger Mann. Auch?
1: Dankeschön.
0: Die Gegenseite wird sehr gute Anwälte auffahren. Sie werden versuchen, dich zu verunsichern. Wir gehen die Punkte noch mal in Ruhe durch, ja?
1: Okay.
0: Das ganze Geheimnis besteht darin, dass du ganz klar bei deiner einmal getroffenen Aussage bleibst.
1: Mein Hals.
0: Ist gleich vorbei. Ist gleich vorbei.

0: Komm rein und setz dich. Wo sind denn deine Eltern?
1: Zu Hause. Die wissen nichts davon. Noch nicht. Wo ist Frau Brandt?
0: Hat vor 3 Tagen den Dienst quittiert. Jetzt mache ich das hier, bis er Nachfolge kommt. Willst du trotzdem aussagen? Mit allen Konsequenzen?
1: Ja.
0: Respekt.

Polizei, Polizei, schnell!

0: Noch 3 Minuten bis zur Sendung. Du, Bettina, ich habe dich letztens in dieser coolen Camping-Sendung gesehen, aber ich finde die irgendwie nicht mehr.
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0: Es ging aber schnell.
1: Ich war nicht wirklich willkommen.
0: Hab ich doch gesagt?
1: Ja, hast du doch gesagt.
0: Das gibt's ja nicht.
1: Was machst du denn da?
0: So viele in dem Verein, die so heißen, wird's nicht geben, oder? Von wegen Hamburg.
1: Vielleicht ist er versetzt worden.

0: Komm, lass uns gehen.
1: Es war nicht deine Schuld, es war ein Unfall.
0: Das Mädchen ist trotzdem tot. Wohin jetzt?
1: Das werde ich schon rausfinden.
2: Was soll das, Sebastian? Hä? Wir waren verabredet, wir haben ausgemacht, dass ich vorbeikomme. Wo bist du? Es ist immer dasselbe, es ist einfach typisch. Ich weiß, dass du hier bist, ja? Dein Fahrrad steht hier. Dann wirf den Mantel eben runter, wenn du mich nicht sehen willst.
1: Idiot.

0: Chef.
1: Wo befindet sich beim Reh- und Muffelwild der Muffelfleck? Ja, was sind denn das für Fragen?
0: Könnten Sie mir hier einfach vielleicht bitte gerade mal helfen?
1: Wie viele Zwerge braucht man, um eine Leuchtstoffröhre zu wechseln?
0: Am besten keinen.
1: Ja, dann müssen Sie sich mal auf die Zehenspitze stellen. Nicht nur Ballenstand, Zehenstand. Wie unterscheidet sich bei Greifvogelarten das Alterskleid vom Jugendgefieder?
0: In der Dichte? Ihr Gefieder wird übrigens auch ganz schön schütter.
1: Bitte? Wo?
0: Hier oben am Kopf. Also im Spiegel sehen Sie das nicht so, aber wenn ich hier oben auf der Leiter stehe, dann...
1: Quatsch!
0: Am besten lasse ich die Lampe kaputt, dann fällt's nicht so auf.

0: Ja, was ist denn schon wieder? Ich bereite mich gerade auf eine wichtige Prüfung vor.
1: Na, der Stell ist gerade ungünstig. Ich bin auf dem Weg ins Fitnessstudio. Was gibt's denn da zu lachen? Nein, es kommt mir nicht gerade gelegen. Ich bin nicht da! Hören Sie, ich bin... Warten Sie, bleiben Sie mal ganz kurz dran, ja? Ja, was gibt's?
2: Sind Sie Herr Thiel? Frank Thiel?
1: Was steht denn da an der Tür?
2: Mögen Sie Überraschung?
1: Nein. So, na, der Stetter bin ich wieder, sorry.
0: Ja, wo ist das gewesen?
1: Aha,

0: Hören Sie, wenn Sie mir irgendwas verkaufen wollen, ist gerade ein ganz schlechter Moment. Ich bin dran. Ich bin dran. Klingeln Sie mal einfach bei Professor Börner. Sagen Sie, Ihr Zeug ist schweineteuer und hochexklusiv. Dann kauft das bestimmt, egal was es ist. So, Entschuldigung, ich konnte gerade nicht zuhören. Jetzt nochmal.
1: Charmant.
2: Ja,
3: über die Mailbox zu reichen und.
0: Zugegeben, auf den ersten Blick sieht das alles nach Selbstmord aus, aber.
4: Aber immerhin sind wir mal einer Meinung.
0: Jetzt wüsste ich aber, dass wir einer Meinung sind. Das ganze Computerzeug hier. Linux Server Administration. Heilige Scheiße. Kein Wunder, dass der vom Balkon gehüpft ist.
4: Sie werden ja schon mit dem Ein- und Ausschalten eines solchen Geräts überfordert.
0: Sehr komisch. Schauen Sie sich mal diese Fotos hier an. Ist doch viel zu sportlich für so einen Computer-Nerd.
4: Nur wieder eins von Ihren Klischees, ne? Wenn ich jetzt in diesem Augenblick ein Foto von Ihnen mache, dann sehen Sie auf dem Foto auch aus wie ein Hochleistungssportler. Aber in Wahrheit sind Sie einfach nur ein chipsvertilgender, polsterpuppender Fußballgucker.
0: Was Sie gerade sagen, Stubenhocker.
4: Stubenhocker, wissen Sie, wie viele Liegestütze ich kann?
0: Na, jetzt kommt's.
4: Alle. Außerdem bin ich ein Naturbursche, wie von Gott dafür geschaffen. Wir Jäger sind Kinder der freien Natur. Wir trotzen dem Sturm und dem Regen.
5: Oh, Hilfe!
0: Gott sei Dank sind Sie noch kein Jäger.
4: Ja, aber so gut wie. Die mündliche Prüfung ist ein Klacks.
0: Und die Schießprüfung?
4: Mach ich mit links.
0: Notgedrungen, mit zwei linken Händen. Und wissen Sie, was ich mich vor allem frage? Wieso ist er vom Balkon gesprungen? Doch hier ein Fahrstuhl. Konnte er es nicht abwarten, zu seiner Freundin zu kommen?
6: Ex-Freundin. Die wollte nur noch ihren Wintermantel abholen.
0: Ach so?
6: Vor einer Woche hat sie mit Sandberg Schluss gemacht, was ihn ziemlich aus der Bahn geworfen hat.
0: Kann man wohl sagen.
6: Jetzt ist er natürlich völlig fertig und fühlt sich schuldig.
0: Was vermutlich auch so beabsichtigt war.
6: Nicht nett.
0: Gar nicht nett. Apropos, wo sind Börner?
6: Oder er hat gesagt, er hätte einen ganz, ganz wichtigen Termin.
0: Ja, wirklich.
4: Und? Schlimm?
7: Schlimm nicht. Aber früher oder später werden Sie mich fürs Haare finden bezahlen müssen. Oh,
4: ich nehme zur Kenntnis, Sie legen keinen gesteigerten Wert mehr auf Trinkgeld.
7: Ein Haarteil ist natürlich auch immer eine Option. Oder so ein Bruce Willis-Look.
4: Androgenetische Alopezie. Danke, Papa. Danke.
7: Nun, glücklicherweise ist die Forschung schon ein gutes Stück weitergekommen.
4: Jetzt versuchen Sie bloß nicht mehr irgendein Haarwuchsmittel aufzuschwatzen. Ich bin Wissenschaftler.
7: Sicher. Aber mir hat ein kleines Vögelchen gesungen, dass es da bald ein revolutionär wirksames Präparat geben wird.
4: So, ein kleines Vögelchen? Was ist denn das für ein Vögelchen?
7: Ein süßer Kunde namens Florian.
4: Ach, der süße Florian. Ja, der kennt sich natürlich richtig aus.
7: Wenn er in der Entwicklung von Dr. Freitag arbeitet, schon.
4: Die Dr. Freitag?
7: Ja, die mit Sitz in Münster. Schade, während den Anfängen. Aber vor der Markteinführung rücken die eh nichts raus, sagt Flori.
4: Wenn ich mit dir spreche, dann schon.
7: Nichts für ungut, Herr Professor, aber.
4: Sie Freitag, ich Robinson.
8: Aha. Ja, das ist ja vielleicht dreist. Unglaublich.
9: Meinst du mich?
8: Nein, das Material, was mir hier zugespielt wurde.
9: Sorry. Ich habe immer ein schlechtes Gewissen. Meistens zu Recht.
8: Und dieser Typ von heute Nachmittag kommt wirklich nicht in Frage?
9: Nee. Keine Ahnung, wahrscheinlich war es doch irgendein Spanier.
8: Na, vom Temperament her käme es hin. Señorita.
9: Olé! Also von mir aus können wir.
8: Hast du nichts vergessen?
9: Nee. Drogen, Waffen, Sexspielzeug, ist alles da.
8: Vielleicht ganz gut, dass du nicht meine Tochter bist.
9: Naja, so einen berühmten Journalisten hätte ich schon ganz cool gefunden.
8: Ja, berüchtigt. Ich hoffe, dass das hier endlich mal wieder ein Knaller wird.
9: Ja, dann hau rein.
8: Fertig. Hör mal, Laila, Egal, was dir passiert und egal, wo du bist, du kannst dich immer bei mir melden. Okay? Du bist was Besonderes und ich werde alles tun, um dir zu helfen. Also, wenn du einen Freund brauchst, dann ruf an. Ich werde da sein.
9: Warum hast du dir denn die Samenleiter durchschnippeln lassen, hm?
8: Es gibt doch schon viel zu viele Menschen auf diesem Planeten.
9: Ja, zu viel von den Falschen.
8: Wer ist das denn? Ja, wer ist denn da?
1: Herr Offergeld, ich möchte mit Ihnen sprechen.
9: Also, wenn es gerade nicht passt, ich komme auch so zum Bahnhof.
8: Nein, ich fahre dich schon, aber,
9: Aber?
8: Hier. Du gehst jetzt durch die Küchentür. Schnell, los! Worum geht's denn?
1: Ich habe eine wichtige Nachricht für Sie.

0: Bisher haben wir keine Hinweise gefunden, die einen Selbstmord in Frage stellen würden.
1: Bisher?
0: Die Untersuchung ist ja noch nicht völlig abgeschlossen. Der Herr Professor leidet ja unter akutem Jagdfieber.
1: Oh, ja, ich vergaß. Und was mit den Schürfwunden hier?
0: Na, die muss er sich schon vor ein paar Tagen zugezogen haben. Ich tippe auf einen Sportunfall.
1: Das ist aber ein merkwürdiges Verletzungsmuster, oder?
0: Vielleicht ist er in einen Zaun mit Metallspitzen reingerauscht.
1: Als Freeclimber? Hm, obwohl, das ist auch ein seltsames Hobby.
0: Naja, aber wenigstens gefährdet man dabei nur sich selbst.
1: Sie meinen nicht so wie unser Herr Professor, hm?
2: Ist alles okay bei dir? Was war's?
3: Wo haben Sie ihn? Wo ist er?
2: Was denn?
3: Das wissen Sie ganz genau.
2: Mann, wer sind Sie denn jetzt? Ich will sofort mit Jens sprechen.
3: Wir sollten uns einigen.
2: Sagen Sie mir sofort, was mit Jens ist.
3: Der ist beschäftigt. Ich melde mich.
2: Was jetzt, Leila?
1: Moin, Vater. Na, wie läuft's in Goa? Oh, das ist aber eine schlechte Verbindung. Schlechte Verbindung.
4: Deine Lieblingskräuter? Ja, natürlich gieße ich die immer fleißig.
1: Was staunen, wenn du in 3 Wochen wiederkommst, sind die mindestens genauso schön braun wie du. Badan? Badan? Na, Sie sind ja wirklich hartnäckig.
5: Habe ich vielleicht von Ihnen halt hier?
1: Wie bitte?
5: Oder soll ich besser sagen von dir, Daddy?
1: Haben Sie sie noch alle?
5: Also von mir aus können wir auch Papi oder Vati sagen. Ist auch okay für mich.
1: Was soll das hier werden? Der Enkelkindertrick? Pass mal auf, junge Frau. Ich bin kein dementer Opa, ja? Ich bin Kriminalhauptkommissar,
5: hm? Ja, ich weiß. Und angeblich sind Sie auch ein ganz passabler Lover.
1: Jetzt langt's aber. Ihre Papiere mal bitte.
5: Sag zumindest meine Mutter, falls sie sich noch an die erinnern kann.
1: Biggie?
5: Nicht schlecht. Ist keine Selbstverständlichkeit, nach einmal poppen.
1: Dann bist du Lilly?
5: Leila.

0: Ich sehe nichts. Aber so eine jagderfahrene Diana wie Sie, oder?
1: Sollte ich besser sagen, Artemis?
2: Sonst werde ich noch zur Nemesis. Was hat dich ihn erwischt?
0: Ah, ein kapitaler Hirsch.
2: Nee, war wieder so ein streunender Köter. Hm. Diese Dreckstüllen schrecken das Wild auf. Das bricht sich den Lauf oder verletzt sich sonst wie.
0: Nee. Dann muss man dem Tier weitgerecht den Fangschuss verpassen.
2: Damit können Sie sich ja dann in Zukunft drum ärgern. Diese verantwortungslosen Hundebesitzer sollte man alle einsperren.
0: Ich bin ganz sicher Meinung, Frau Dr. Freitag. Sehr unverantwortlich.
2: Jetzt wollen wir es aber mal mit dem Einschleim nicht allzu sehr betreiben, Herr Börne.
0: Ich habe gerade erst angefangen.

0: August 94. Da war ich gerade mal Kriminalkommissar Anwärter.
1: Ja, und ich bin im Mai 95 geboren. Jetzt rechnen wir mal nach. Und? Zu welchem Ergebnis kommen wir da?
0: Nämlich?
1: Na, dass ich in dem Urlaub gezeugt wurde. Und dass jetzt wahrscheinlich mein Vater vor mir steht.
0: Also jetzt mal halblang, ja. Als dieses Foto damals gemacht wurde, da habe ich euch doch besucht in Mannheim.
1: Ja.
0: Ich hatte diese Dienstreise, hatte einen Abstecher. Naja, auf jeden Fall, damals gab es doch da diesen Burkhard. Nee, Hubert.
1: Harald.
0: Harald, genau. Und ich dachte immer, der wäre dein Vater.
1: Nee, das war der damalige Freund meiner Mutter.
0: Ja, aber wieso hat Biggie denn nie irgendwas... Ich meine, bei ihr, da kommen ja mit Sicherheit auch noch andere in Betracht. Ich erinnere mich noch sehr gut, wie sie damals mit dem spanischen Kellner hier...
1: Naja, so eine Schlampe war meine Mutter jetzt auch nicht, ja?
0: Nein, das wollte ich jetzt damit auch nicht gesagt haben, aber...
1: Mir hat sie jedenfalls gesagt, dass ich auf jeden Fall in dem Urlaub gezeugt wurde. Und dass dafür nur zwei Kerle in Frage kommen. Der eine hat sich schon, bevor er sie überhaupt kennengelernt hat, sterilisieren lassen. Das habe ich schon gecheckt.
0: Ja, aber... Also... Da war damals schon auch viel Alkohol im Spiel. Also.
1: Warum sollte sie mich denn anlügen?
0: Was weiß ich.
1: Biggie hat nicht mehr lang zu leben.
0: Was?
1: Speicheldrüse. Endstadium.
0: Oh mein Gott. Das tut mir leid.
1: Ja. Deshalb hat sie ja auch erst jetzt damit rausgerückt. Davor wurde ja die Frage nach meinem Erzeuger immer schön ausgeklammert. Du hast ja eine Mutter, mehr braucht man ja nicht. Sorry. Mhm.

0: War nur wieder einer, der nicht checkt, dass bei mir nichts läuft. Ich bin da eben ein bisschen wählerischer als meine Mutter.
1: Die sogar so jemanden wie mich rangelassen hat, meinst du?
0: Das hast du jetzt gesagt, nicht ich. Jetzt erzähl doch mal, hast du noch andere Kinder?
1: Ich hab noch einen Sohn, ja. Ist ein bisschen jünger als du. Aber...
0: Aber was?
1: Zu dem habe ich schon seit längerem keinen Kontakt mehr.
0: Ja, ist so eine Sache mit Vätern und Söhnen, ne? Da bist du mit einer Tochter besser bedient. Das verspreche ich dir. Daddy.
2: Und Sie wollen also wirklich dem Lockruf der Wildnis folgen und unserem schönen Münsterland für immer den Rücken kehren?
3: Ich möchte nicht so enden wie mein Vater und mit einem Herzinfarkt am Schreibtisch sterben. Lieber lasse ich mich von einem Grizzly zerfleischen.
2: Wann könnte ich denn dann das Revier hier übernehmen?
3: Interessieren Sie sich eigentlich wirklich für die Pacht oder hoffen Sie darauf, dass ich Sie dann so einfach durchs Mündliche winke? Da kennen Sie mich aber schlecht.
2: Sie mich aber auch. Ich habe bisher noch jede Prüfung mit Bravour bestanden.
3: Na, dann kann ja nichts mehr schiefgehen, wo Sie sich schon so zünftig ausstaffiert haben. Darauf einen Schluck wilderer Blut?
2: Ja.
3: Meine Eigenmarke. Wozu hat man ein Labor zu Hause? Keine Sorge, alles Bio.
2: Ja. Santé. Das ist aber wirklich was für richtige Männer.
3: Da geben Sie die Mama besser schnell wieder.
2: Apropos. Ich habe Leuten hören, dass man in ihrer Firma einem der drängendsten Probleme unseres Geschlechts, also meines Geschlechts, sehr viel näher gerückt sei.
3: Da gibt es ja mehr als genug. Oder meinen Sie das, Sie schütterer Samsa?
2: Ja, in der Tat, ich wäre sehr interessiert an Ihrem Wundermittel. Nicht, dass ich es so unnötig hätte. Nein.
3: Woher haben Sie die Information? Sagen Sie nichts. Diese Figaros sind geschwätzig wie Waschweiber. Übermachen Sie sich keine Hoffnung, liebster Professor. Wir haben uns damit unseren Vertragspartnern auf eine strikte Politik verständigt.
2: Ja. Betrachten Sie mich doch einfach als ein weiteres Versuchstier.
3: Wenn ich Sie so anschaue, Sie haben tatsächlich gewisse Ähnlichkeiten mit einem Stummelschwanzmakaken.
2: Mit einem was?
3: Stummelschwanzmakaken.
4: Und weißt du schon, wie lange du in Münster bleiben wirst?
0: Willst du dein Töchterchen schon wieder loswerden?
4: Ach, Quatsch. Ich dachte nur, wenn du länger...
0: Ich weiß es nicht.

0: nicht mehr schauen. Ich bin sozusagen noch in der Findungsphase.
1: Was immer das bedeuten mag.
0: Wahrscheinlich nichts Gutes. Mal schauen, wie es mit uns zwei Hübschen weitergeht.
1: Wohnt ihr eigentlich noch in Mannheim?
0: Ja.
1: Sollen wir deine Mutter nicht mal anrufen? Die macht sich doch bestimmt Sorgen.
0: Wieso? Die weiß doch, dass ich hier bin. Außerdem bin ich ja wohl alt genug. Und Mannheim existiert auch ohne mich weiter.
1: Naja, aber das ist doch dein Zuhause, oder?
0: Das Einzige, was mich da noch hält, ist meine Mama.
1: Wohnt ihr denn auch noch in der gleichen Wohnung?
0: Ja. Ich bin heilfroh, wenn ich aus der Scheißplatte endlich raus bin.
1: Verstehe. Ja, Kopfkissen, Decke ist ja alles da. Oder fehlt noch irgendwas?
0: Vielleicht ein Bierchen als Absacker.
1: Ja, super Idee. Ja, dann müssen wir mal ganz kurz zum Kiosk. Kommst du mit?
0: Wenn's okay ist, warte ich hier. Ja, ich bin echt müde.
1: Du bist gleich hier vorne um die Ecke und wir haben ja eine Menge zu bereden, oder?
0: Das können wir doch machen, wenn du wieder da bist.
1: Du kommst jetzt mit. Entschuldige, aber wir kennen uns gerade mal 10 Minuten und...
0: Okay. Wo ist denn dein Badezimmer?

0: Polizeinotruf Münster?
1: Ja, hier ist wer auch immer. Vielleicht wäre es ganz gut, wenn Sie mal schnell in Schoneberg Rauxelweg vorbeischauen würden.
0: Worum geht es denn? Ruhestörung?
1: Nee, keine Ruhestörung. Wahrscheinlich schon ein bisschen schlimmer.
0: Können Sie bitte
2: alles in Ordnung?
3: Ja, ich komme gleich.
4: Was? Wo? Das ist nicht Ihr Ernst. Da komme ich gerade her. Hätten Sie mir das nicht ein bisschen früher sagen können? Ja, ich weiß es. Ich hab's verstanden. Dankeschön, ich weiß es. Auf diese Art und Weise kommt man nie zum Lernen. Ah, eine Party. Oder ein Schulausflug.
5: Der Jäger aus Kupfalz.
4: Was immer Sie mit dem Inhalt dieses Körbchens vorhatten, vergessen Sie es zum Pflichtruf.
6: Was?
4: Ja, so eine Leiche, die kann einem den Feierabend schon ganz schön vermiesen. Hallo.
7: Hallo.
4: Na, haben Sie gerade Ihre blaue Periode?
7: Sie haben ganz offensichtlich.
5: So, reinspaziert.
7: Ja, und jetzt?
5: Na, du hast ja gehört, es gibt eine Leiche. Ich muss los.
7: Echt?
5: Na, ich bin noch bei der Mordkommission.
7: Wo denn?
6: Na, hier in Münster?
7: Nein, wo die Leiche ist.
4: In Schonebeck.
7: Schonebeck.
4: Sehr schön dort. Sollten Sie mal hinfahren, nach Schonebeck.
7: Ja, wer ist denn umgebracht worden?
6: Keine Ahnung.
4: Ein Mann. Möchten Sie mich vielleicht mal vorstellen?
6: Ja, das ist Börne.
4: Professor Dr. Dr. Karl Friedrich Börne. Ich bin Rechtsmediziner und Professor für forensische Pathologie an der Westfälischen Wilhelms-Universität zu Münster.
6: Wahnsinnig spannend.
4: Und Sie?
7: Leila.
4: Ah, und Sie sind was genau?
6: Sie ist eigentlich mein Gast, aber Leila, ich hoffe, du wirst verstehen, dass ich dich hier nicht... Gibt's nicht irgendwas, wo du in der Zwischenzeit auf mich warten könntest?
7: Ja, ich gehe an den Bahnhof.
6: Cool, das ist lieb.
7: Ruf mich an, wenn du wieder da bist.
6: Na klar.
4: Jetzt schämen Sie sich aber, Herr Thiel. Eine junge Dame, um diese Zeit zum Bahnhof zu schicken.
6: Das geht Sie gelinde gesagt einen feuchten Kehricht an.
4: Oh, ich hoffe, Sie sind noch fahrtauglich.
6: Wie, ich dachte, wir fahren mit Ihrem schicken neuen Börnemobil.
4: Nein, ich habe kurzfristig umdisponiert. Ich habe mich jetzt doch für den Lobster mit Hinterachsdifferentialsperre entschieden.
6: Ja, interessant. Leila, warte mal. Vielleicht ist es doch besser, wenn du hier bleibst. Ja? Aber nichts anfassen, klar?
7: Kannst mich ja mit deinen Handschellen an die Heizung ketten.
4: Klingt an einer vielversprechenden Nacht.
6: So, raus hier. Tschüss.
8: Wie hoch muss bei Abgabe eines Fangschusses auf Schalenwild die Mündungsenergie mindestens sein? 200 Kilojoule. Ja. Du bist gut. Du bist richtig gut, KF. Nächste Frage.
6: Klassische Hinrichtung. Ich staune immer wieder, wozu der Mensch in der Lage ist.
9: Es gibt keine Schäden an Fenstern und Türen. Also vielleicht hat er den Täter ja gekannt.
6: Tja, möglich. Der war doch Journalist, oder?
9: Mhm.
6: Haben Sie hier irgendwo einen Computer gesehen?
9: Stimmt. Ja, das würde aber dann eher für einen Einbruch sprechen.
6: Ja, aber Drucker und Scanner sind doch noch da.
9: Ja, die Antiquitäten sind aber auch nichts wert.
6: Vielleicht hatten Sie es auf die Daten der Festplatte abgesehen.
9: Ja, oder der Rechner ist einfach in der Reparatur.
6: Das kann natürlich auch sein.
9: Auf jeden Fall wurde hier ziemlich rumgewühlt.
6: Zur Sicherheit sollten wir das aber trotzdem mal alles zusammenpacken und mitnehmen.
9: Ja, dann wird uns in den nächsten Tagen nicht langweilig. Hm.
6: Was ist denn jetzt mit dem Handy?
10: Bisher haben wir nur das Ladegerät gefunden.
6: Ach, Kacke.
8: Mit Flintenlauf geschossen, höchstens auf Schwarzwild schießen. 25 Meter, 30 Meter.
6: Ich wünschte, Sie würden sich mit unserem Fall mal genauso beschäftigen wie mit Ihrer Jägerprüfung.
8: 50 Meter, 25, ja.
4: Wieso? Ich habe doch alle Fragen hinlänglich beantwortet. Vermuteter Todeszeitpunkt, habe ich Ihnen gesagt. Die Todesursache ist ja offensichtlich, nicht? Das dürfte auch einem Laien kein Rätsel sein. So.
6: Tod durch aufgesetzten Schuss. Das ist alles, was Ihnen dazu einfällt.
4: Mit einer Kurzlaufwaffe und größerem Kaliber. Den Rest müssen Sie mit Ihren Kriminaltechnikern schon selber rauskriegen. Den Motor können Sie jetzt mal langsam anlassen.
6: Ich fürchte, Ihre Durchlaucht verwechselt mich mit meinem Herrn Vater.
4: Also möglich, der wäre schon losgefahren, bevor er sitzt.
6: Na, außerdem haben Sie den Schlüssel.
4: Ich habe den Schlüssel nicht.
6: Ja, natürlich haben Sie den Schlüssel.
4: Nein, warum sollte ich ihn haben?
6: Also jetzt langsam, aber ich habe Ihnen den Schlüssel gegeben, weil Sie für die Jägerprüfung üben wollten.
4: Dafür brauche ich doch keinen Schlüssel. Wer braucht denn einen Schlüssel zum Lernen?
6: Vielleicht, um die Tür aufzuschließen. Wollen Sie mich jetzt zum Besten halten?
4: Von innen?
6: Jetzt gucken Sie doch wenigstens
4: mal. Es gibt keinen Ort der Welt, wo man von innen
6: hier ist auf jeden Fall kein Schlüssel. Natürlich haben Sie den Schlüssel.

0: Was starrst du nämlich so an?
1: Entschuldigung, hab ich dich geweckt?
0: Ja, ist schon okay. Und?
1: Was und?
0: Ja, Details.
1: Unschön. Sehr, sehr unschön.
0: Hast du schon eine Idee, wer es gewesen ist?
1: Nein.
0: Oder wer das Opfer war? War das einer aus dem Dorf?
1: Du bist ganz schön neugierig, hm?
0: Das sind wahrscheinlich die Gene.
1: Haben sich aber im Aussehen nicht so durchgesetzt, was?
0: Ja, Glück gehabt.
1: Frechheit. So, du, ich bin todmüde. Zähne putzen, pullern und ab ins Bett.
0: Gute Nacht.
1: Ach, gute Nacht.

0: Keine Sorge, den Spaß gönne ich ihm nicht.
1: Danke.
2: Was meinen Sie, wie lange dauert das?
3: Kommen Sie mal bitte, ich stehe hier und warte.
0: Ich mach's so schnell wie möglich.
3: Haben Sie Geheimnisse?
4: Ja, als Enthüllungsjournalist, da macht man sich schon mal unbeliebt.
5: Ja, bei der Kirche zum Beispiel. Da gab's doch vor kurzem diese Missbrauchsgeschichte im Paulus-Kolleg.
4: Ja, ich traue den Brüdern auch eine Menge zu, aber die Exekution eines Ketzers ist doch seit den Zeiten der Inquisition aus der Mode gekommen.
5: Naja, jedenfalls war er für seine hartnäckigen Recherchen bekannt, manchmal auch mit nicht ganz sauberen Mitteln. Und Offergeld soll ein ziemlicher Dickschädel gewesen sein.
4: Also, so dick offenbar auch nicht, denn dieses Projektil hier hat selbigen mühelos durchschlagen. Das ist ein ordentliches Kaliber.
5: Hm. 38. Wahrscheinlich Revolver, hm?
4: Damit kann man übrigens einer ausgewachsenen Wildsau den Fangschuss geben.
5: Was Sie nicht alles wissen.
4: Prüfungsfrage.
5: Gibt's sonst noch irgendwelche Befunde?
4: Offenbar war der Mann ein strenggläubiger Bacchusjünger.
5: Soll heißen Alkoholiker.
4: Ich kann Ihnen seine Leber gerne mal zeigen. Wo hab ich sie denn? Ja, in der Nierenschale.
5: Oh, danke. Ich glaub's auch so.
4: Ah, Herr Thiel?
5: Ja?
4: Was hatten Sie da eigentlich vor, mit meiner Assistentin zu bekakeln?
5: Hm? Oh, wir haben uns lediglich gefragt, warum Sie sich plötzlich so für den Jagdsport interessieren. Oh. Ist der Golf nicht mehr exklusiv genug?
4: Exklusiv? Nee, heute kreucht er Kritik und Pläte über den Platz.
5: Ja, und so einen durch einen verzogenen Abschlag erlegter Caddy, den kann man sich ja auch nicht so dekorativ an die Wand hängen.
4: Ah, Sie haben es gerade nötig, Sie, mit Ihrem Trophäenweibchen. Bitte, so ein Schmalrede ist doch peinlich. Ich meine, ein Mann in Ihrem Alter, der sollte schon auf reifere Ricken ansetzen.

0: Offergeld hatte in den letzten 2 Jahren einen ziemlichen Karriereknick. Der hat kaum noch Artikel unterbringen können.
1: Bei dem Alkoholkonsum wundert mich das überhaupt nicht.
0: Ja, wahrscheinlich.
1: Obwohl, die meisten Journalisten kommen nach einer Flasche Rotwein ja erst so richtig in Fahrt.
0: Ja, die saufen aber auch zur Inspiration. In dem Fall hat jemand wohl eher versucht, sein schlechtes Gewissen zu ertränken.
1: Schlechtes Gewissen?
0: Offergeld ist vor 2 Jahren für einen ziemlich bösen Verkehrsunfall zur Verantwortung gezogen worden. Hier, schauen Sie mal. Ein 20-jähriges Mädchen konnte im letzten Augenblick aus ihrem brennenden Fahrzeug gerettet werden und saß seitdem schwer behindert im Rollstuhl. Offergeld kam vor Gericht, wurde aber aus Mangel an Beweisen freigesprochen.
1: Von dem Urteil werden die Angehörigen nicht begeistert gewesen sein.
0: Ganz bestimmt nicht. Und jetzt raten Sie mal, wer am Tag des Mordes an Offergeld beerdigt wurde.
2: Anna war eine ganz vernünftige. Nee, hat sie immer gesagt. Ich spare lieber länger auf dem Auto, das dann aber sicher ist. Von wegen. Wenn dir einer mit 100 Sachen in die Seite kracht, dann hast du keine Chance.
1: In der Gerichtsakte stand aber, dass er einem Reh ausweichen musste und deswegen auf die entgegengesetzte Fahrbahn geraten ist.
2: Als ob da ein Wildwechsel wäre. Da läuft vielleicht mal ein Fuchs vorbei. Ich kenne die Stelle.
1: Ja, ist auch ein schönes Tier.
2: Ein großer Münsterländer, gehorcht das Wort. Nicht, Vasco?
1: Meinte eigentlich den Fuchs, aber... Herr Gebhardt, Sie haben sicherlich auch schon gehört, dass Ihr Nachbar Offergeld erschossen wurde.
2: Nicht behaupten, dass es mir besonders leid tut.
1: Mit einem Revolver aus nächster Nähe.
2: Jetzt wollen Sie wissen, wo ich gestern Abend gewesen bin?
1: Wenn es keine Umstände macht.
2: Ich habe mich nach der Beerdigung verlaufen lassen, wenn das Ihre Frage beantwortet.
1: Allein?
2: In dem Zustand hätte mich keiner sehen dürfen.
1: Aber Sie haben einen Revolver, richtig?
2: Natürlich, jeder Jäger hat eine Kurzwaffe.
1: Zufällig Kaliber 38?
2: Nicht zufällig. Die 38er ist eine gute Fangschusswaffe.
1: Und wo ist die?
2: Die habe ich im Revier bei der Nachsuche auf eine weitwunde Sau verloren. Ist mir aus dem Holster gerutscht. Werde ich schon wiederfinden.
1: Wann war das?
2: Ist ein paar Tage her.
3: Ihre Kollegin will mir nicht sagen, warum sie hier die ganze Nachbarschaft ausfragt.
2: Die Herrschaften glauben, dass ich ihn umgelegt habe.
3: Unsinn. Mein Mann würde so etwas nie tun.
0: Herr Gebhardt, Sie haben Herrn Offergeld offen angefeindet.
2: Sie werden hier nicht viele finden, die auf seiner Seite waren. Das können Sie mir glauben. Sonst noch was?
1: Nö, das war's eigentlich. Schönen Tag noch.
0: Wiedersehen. Trauen Sie es ihm zu?
1: Ich hatte zumindest das Gefühl, dass seine Frau ihm das zutrauen würde.
0: Ja, allein die Geschichte mit dem verlorenen Revolver. Ich meine, wer soll das denn glauben?
1: Ja. Ja, Thiel? Ach, du bist das. Du bist ganz schön neugierig, Leila. Ja, es war eine interessante Spur, aber heute Abend? Ja, können wir machen. Ja, gut, bis später, ja. Tschüss.
0: Leila, klingt ja aufregend.
1: Rufen Sie mal die KTU an. Die sollen das Profil hier mit den Reifenspuren bei Offergeld vergleichen.
0: Interessante Spur, hat er gesagt.

0: Die Losung vom Fuchs sieht dem Kot von Felis Catus, der gemeinen Hauskatze, sehr ähnlich.
1: Sehr schön, Herr Börne. Und das wichtigste Kennzeichen der Losung ist?
0: Ein Ende der Wurst ist zu einer feinen Spitze ausgezogen, etwa 7 cm lang. Die Losung kann Haare oder kleinere Knochen von Beutetieren enthalten. Meister Reinecke markiert sein Territorium mit Vorliebe an erhöhten Stellen.
1: In dem Bereich ist er eine echte Koryphäe, der Herr Professor. Mal sehen, wie es mit dem Praktischen steht. Nehmen Sie eine 98er. Und nun beschreiben Sie uns mal das schöne Ding.
0: Dies ist ein Repetierer M98 mit Drehkammerverschluss. Halb geschäftet, mit Fischhaut und Riemenbügel. Optik mit Einhackmontage, 98er System. Und was Sie hier sehen, das ist ein deutscher Stecher.

0: Hallo.
1: Hey.
0: Was riecht denn hier so lecker?
1: Ich hab doch gesagt, ich koche.
0: Ja. Was soll's denn geben? Warte mal. Lass mich mal ran. Pizza?
1: Ah, oh, ein Feinschmecker.
0: Sag mal, warst du hier an meinem Schreibtisch?
1: Ja, ich hab vorhin ein bisschen sauber gemacht.
0: Was hast denn du hier sauber gemacht? Hast du hier rumgeschnüffelt?
1: Ich hab doch nicht rumgeschnüffelt. Jetzt komm, setz dich. Was ist denn da so Wichtiges in der Schublade drin? Bist du ja ganz paranoid?
0: Ich bin nicht paranoid. Ich mag es nur nicht, wenn man in meinen Sachen rumwühlt.
1: Ich hab Staub gewischt. Gab's reichlich von. Deine Geheimnisse interessieren mich doch nicht.
0: Na, hoffentlich. Meine Sachen hier gehen dich auch nichts an. Ist das klar?
1: Tja, wer neugierigen Nachwuchs hat, sollte seine Sachen besser verstecken.
0: Das war kein Scherz. Mach das nie wieder. Verstanden?
1: Sonst gibt's eine Tracht Prügel oder was?
0: Sonst fliegst du hier raus und zwar im hohen Bogen.
1: Kein Wunder, dass dein Sohn nicht mehr mit dir spricht. Entschuldigung, das war gerade scheiße. Tut mir leid. Ich verspreche dir, ich fasse nichts mehr an, ja? Sei mir bitte nicht böse.
0: Ich bin nicht böse. Aber wir haben uns verstanden.
1: Ja.
0: Schmeckt wie im San Marco.
1: Nee, meine ist viel besser. Du musst noch Ketchup drauf machen. Hm.
0: Dass bei der Ernährungsweise überhaupt was aus dir geworden ist, grenzt schon an ein Wunder.
1: Ja, Frage ist nur was.
0: Wieso? Du hast doch bestimmt Abitur gemacht.
1: Nee. Schule abgebrochen, Lehre abgebrochen. Das Einzige, was ich einigermaßen kann, ist meine kranke Mama pflegen.
0: Verstehe. Keine Zeit gehabt für die Schule.
1: Nee, ist auch keine Entschuldigung. Das Leben ist halt kein Ponyhof, ne? Als ob ich hier auf einem gewesen wäre.
0: Ja. Kann man ja noch mal nachholen.
1: Dafür bin ich vielleicht ein bisschen zu alt, oder? Aber mit so einem Mustang quer durch Amerika, stell ich mir schon geil vor.
0: Mit einem Pferd über einen achtspurigen Highway?
1: Ich meine das Auto, nicht das Pferd.
0: Aha.
1: Ja, aber das Leben ist kein Wunschkonzert. Sorry, ich quatsch die ganzen Sprüche von Biggie nach.
0: Vielleicht zu oft gehört.
1: Ja, wahrscheinlich das Einzige, was mir von ihr bleiben wird. Aber so ist das Leben. Tod gehört zum Leben dazu.
0: Selbstmitleid ist nicht so dein Ding, wa?
1: Nee, das spare ich mir fürs nächste Leben auf.
0: Viel hilft viel.
2: Moment. Ich habe was gehört. Nein, es tut mir leid. Ich befürchte, dass Sie sich noch ein bisschen gedulden müssen. Hier sind alle Kapazitäten mit der Auswertung der Spuren im Fall Offergeld belegt. Ich bin einfach noch nicht dazu gekommen, den DNA-Vergleich durchzuführen, Herr Thiel.
0: Nicht so schlimm. Es eilt nicht. Inzwischen weiß ich gar nicht, ob ich das ganz genau überhaupt wissen will.
3: Welche Ränke werden denn hier geschmiedet? Sie hintertrieben.
0: Scheiße.
1: Noch ein Mord?
0: Schlimmer.
4: Wissen Sie, was mir das ist?
2: Ja, eine Haarprobe.
4: Oh nein, das ist ein japanisches Kirschblütenfest. Das hier ist ein politischer Aschermittwoch. Eine Bastardin, eine natürliche Tochter. Die sündige Frucht seiner welkenden Lenden. Herrlich.
2: Noch nichts bestätigt.
4: Ja, oh, da haben Sie recht. So ein farbenfrohes Haarkleid, das hat sie nicht von dem Spießer. Also, ist er der Gehörnte und sie ist das Kuckucksei, das ihm untergejubelt wurde. Häme und Spott werden sich über sein Haupt ergießen wie aus Eimern.
2: Wie schön. Und was gießen Sie hier mit? Caprest 4 Milligramm pro Milliliter? Was ist das denn für ein geheimnisvolles Elixier?
4: Das geht Sie gar nichts an, geben Sie es wieder her.
2: Soll das etwa Capillo Restitutor sein? Ha? So viel Latein kann ich noch.
4: Wehe, wenn Sie auch nur ein Sterbenswörtchen sagen, dann Ihr Job

0: Firmenname Ulu kommt von Horst und Ludger Martens. Die stammen aus einer Kleinbauernfamilie und haben nach dem Tod des Vaters das Unternehmen gegründet und zum größten Futtermittelhersteller der ganzen Region aufgebaut.
1: Ludger, ja.
2: Entschuldigung, wo ist denn hier das Büro vom Chef, von dem Herrn Martens?
3: Vorne durch die Tür.
1: Ah, danke. In so einer Försterkarre kurft Birne bestimmt auch bald rum.
4: Offergeld hatte Beweise, dass ihre Firma 7000 Tonnen kontaminierten Mais aus der Ukraine importiert hat.
5: Beweise? Behauptungen?
3: Ach, Ingrid?
5: Haben wir noch was von dem,
0: Klar. Ja, aber nachweisbar gab es in der Gegend, aus der der Mais stammt, einen Chemieunfall, bei dem eine große Menge Dioxin freigesetzt worden ist.
5: Ja, nur ist dieser Mais, ebenso nachweisbar, längst davor geerntet worden. Werner, links! Links! Das andere links, Werner!
4: Aber wenn der Mais in Ordnung war, warum konnten Sie ihn dann zu so einem Spottpreis einkaufen?
5: Weil der Markt zu der Zeit für die Ukraine nicht mehr hergab, deswegen. Billig einkaufen, teuer verkaufen. Sollte eigentlich jeder gute Händler machen.
0: Wenn man clever ist und weltweite Verbindungen hat, hm?
4: Nach Afrika zum Beispiel.
5: Afrika, ja.
4: Na, dahin wurde das Zeug doch umgehend verschifft.
5: Ja, da hat er dann die große Story gewittert. Arme schwarze Kinderchen, die vergiftete Kuhmilch trinken.
0: Herr Offergeld war für seine Recherchen extra in Kiew.
5: Und hat unsere Geschäftspartner dort ziemlich verärgert, ich weiß.
4: Ach so?
5: Ja. Das ist der Ordner mit dem ganzen Rechtsverkehr. Da sehen Sie auch die Unterlassungsverfügung des Gerichts. Hm,
4: danke schön.
5: Entschuldigung. Ludger, wo bist du? Das ist kein guter Moment jetzt. Ich habe höchst offiziellen Besuch von der Polizei. Ja, deswegen, warum sonst? Ja, tschüss. Ah, der Rosinenstuten, von Ingrid selbst gemacht. Den müssen Sie probieren.
4: Danke, ich esse gerade keine Kohle.
5: Oh, bitte, selbst gemacht.

0: Ja, wo sind Sie denn? Ich bin hier.
1: Das weiß ich. Gehen Sie zu den Fischen.
0: Ja, wo sind Sie denn jetzt?
2: Legen Sie das Ding bei den gelben Fischen auf den Boden.
0: Was für ein Ding?
1: Der Stick, den er Ihnen gegeben hat.
0: Was denn für ein Stick? Sie glauben doch nicht wirklich, dass ich den Stick jetzt bei mir habe, oder?
3: Der ist an einem sicheren Ort.
0: Sie legen jetzt erstmal die Hälfte der 100.000 Euro hin, damit ich weiß, dass ich Ihnen vertrauen kann.
2: Sie sind wirklich naiv.
0: Hören Sie auf, Spielchen zu spielen, okay? Sonst bekommen Sie ganz bestimmt nicht, was Sie wollen.
4: Hey, Alter, wenn es das ist, was du willst, dann wirst du eine fette Überraschung erleben.

0: Jemand eingebrochen?
1: Ja, jetzt muss man dem Offergeld nachträglich lassen. Der Junge hatte irgendwie Biss. Versucht einzubrechen, ja. Ein Wachmann hat den Kerl gerade noch rechtzeitig entdeckt und in das Gelände verfolgt. Hier konnte er über das geschlossene Tor entkommen. Die Anzeige gegen Unbekannte ist natürlich erwartungsgemäß im Sande verlaufen.
2: Wieso unbekannt? Sie haben doch gerade eben gesagt, Sie sind sich sicher, dass es Offergeld war.
1: Ja, wer sonst? Oh, das ist wahrscheinlich mein Bruder wieder. Ja. Ich verabschiede mich schon mal. Sie finden allein zu Ihrem Wagen?
3: Ja, wiedersehen.
1: Rüdger!
4: Ich denke, Offergeld hatte recht mit seinen Recherchen und das war kein versuchter Einbruch. Nee, der hat hier seine Beweise gefunden.
5: Wäre natürlich ein Grund, ihm mundtot zu machen, aber ich glaube nicht, dass Offergeld hier eingebrochen ist.
4: Wieso nicht?
6: Na, der war doch Vollalkoholiker. Der hätte es gar nicht geschafft zu fliehen, geschweige denn hier über das Tor zu klettern.
4: Stimmt.
6: Sie haben doch ein Smartphone, ne?
4: Mhm.
6: Machen Sie mal ein Foto.
4: Warum?
6: Jetzt nicht quatschen, knipsen. Nun machen Sie schon. Haben Sie es?
4: Ja.
6: Gut.
4: Was machen Sie denn da? Das ist Sachbeschädigung.
6: Das ist Spurensicherung. Haben Sie mal eine Tüte?
7: Ah ja, das ist ja eine ganz nette Idee, ein Foto von den Zaunspitzen mit den Schürfwunden am Bein unseres Balkonseglers zu vergleichen. Aber glauben Sie mir, damit als einzigen Beweis würden Sie vor Gericht ein ziemlich dünnes Brett bohren.
5: Haben Sie eine bessere Idee?
7: Ideen braucht man, wenn die Fakten fehlen. Das tun Sie aber nicht. Schauen Sie mal. Na, was ist das wohl?
5: Keine Ahnung.
7: Ist für jemanden mit fortschreitender Altershypopie wohl schwer zu erkennen ohne Lesebrille. Hm?
5: Schuppen?
7: Lacksplitter, die ich aus der Schürfkruste präpariert habe.
5: Ach.
7: Das kriegen Sie auch nicht von jedem. Und die wiederum sind identisch mit den Lackspuren von Ihnen.
5: Das ist doch fantastisch.
7: Bestes Schiebetor mit scharfen Zacken Silber. Und das bedeutet?
5: Dass es definitiv Sandberg war, der bei der Holo über den Zaun geflohen ist.
7: Mit tödlicher Sicherheit. Das meine ich durchaus wörtlich. Jetzt mal die Ohren gespitzt. Ihr Gehör funktioniert ja noch ganz gut, oder?
5: Was?
7: Das hier habe ich bei genauer Untersuchung seiner Lungen gefunden.
5: Und was ist das?
7: Das sind feinste Baumwollfasern, die irgendwie in seine Atemwege gelangt sein müssen.
5: Von einem Lappen?
7: Ich glaube eher, dass man ihm einen Wattebausch vors Gesicht gedrückt hat.
5: Mit Chloroform getränkt?
7: Ja, oder Äther. Oder irgendein anderes Sedativum. Das lässt sich toxikologisch jetzt nicht mehr feststellen.
5: Sie glauben also, man hat ihn erst sediert und dann vom Balkon geschmissen?
7: Ich war nicht dabei, das ist Ihre Theorie.
5: Dann hätten wir es ja unter Umständen mit einem Doppelmord zu tun.
7: Also, bei wie vielen entscheidenden Fragen soll ich ihn eigentlich noch beantworten?
4: Ja, vielen Dank. Wiedersehen. Treffer.
5: Was?
4: Also der Name Offergeld sagt dir zwar nichts, aber sie weiß, dass ihr Freund Sebastian immer mal wieder kleine Jobs für einen Journalisten übernommen hat. Sie nimmt an, irgendwelches Computerzeugs.
5: Ja, nicht nur das. Ich habe hier in Sandbergs Kontoauszügen auch noch was gefunden. Am 27.09. gab es eine Überweisung von Offergeld in Höhe von 1000 Euro vermerkt. Recherchehilfe.
4: Das war kurz nach dem Einbruch bei der Holo.
5: Und so prompt überweist man auch nur, wenn man mehr als zufrieden ist mit dem ausgeführten Auftrag.
4: Mhm, kann man wohl sagen. Rosenstern? Wer? Was macht der? Ja, das ist wirklich seltsam. Nein, versprochen, von Ihnen habe ich es nicht. Ja, alles klar. Danke, tschüss.
5: Was war das?
4: Nachbar von Offergeld. Wir sollten da mal ganz schnell hinfahren.
5: Was? Wieso denn das?
4: Jetzt kommen Sie, ich erzähl's Ihnen im Auto.
5: Och, Mensch, Nadeshda. Jetzt machen Sie es doch nicht so spannend.
7: Es ist ja, es ist unglaublich. Das Zeug funktioniert wirklich.
8: Ich habe auch den Eindruck, als wäre es da oben deutlich dichter geworden. Das Zeug wird wie eine Bombe einschlagen.
7: Wie viele Männer leiden weltweit unter Alopezie? Millionen. Ach, was sage ich? Hunderte von Millionen.
8: Die alle sehnsüchtig auf die Lösung ihrer Probleme warten. Jetzt gibt es sie wirklich.
7: Und Sie sagen, dass die Freitag gerade mit dieser Schweizer AG verhandelt?
8: Stützt das Wiss? Ja. Hat mir der Florian in der Sauna erzählt. Unter dem Siegel der Verschwiegenheit. Und der hat es von der Chefsekretärin. Und die, die weiß alles.
7: Aber warum will sie denn ausgerechnet jetzt verkaufen? Das macht doch gar keinen Sinn.
8: Na, weil so ein Ding für Freitag einfach 10 Nummern zu groß ist.
7: Andererseits bedeutet es, dass die Stützeraktien ja durch die Decke gehen. Krawum, sobald die Tropfen auf dem Markt sind.
8: Und deswegen sollten wir jetzt sofort, also Sie und ich, sofort zuschlagen. So 10.000 können Sie mir doch locker vorschießen. Die zahle ich Ihnen dann vom Kursgewinn zurück.
7: Ja.
8: Ach, kommen Sie, Herr Professor. Der Insider-Tipp ist allemal wert.
7: Ich gebe zu, das Ganze ist nicht uninteressant. Ich will trotzdem noch einmal

0: Ei, ei, sei ich zu viele Filme gesehen. Nee, Arschloch, so nicht mit mir.
1: Ach, sagen Sie, und vor drei Wochen ist hier jemand.

0: An geeigneter Stelle verifizieren. Kleines Fläschchen hochprozentiges, wird die Zunge schon lockern.
1: Was immer Sie damit meinen, Herr Professor.
0: Und jetzt hier nochmal nachlegen. Ja. Kräftig.

0: Was suchen Sie denn da, Herr Geffert?
1: Haben Sie eine beinwunde Sau bis hierher vor Offergelds Haustür verfolgt, ja?
2: Der Suchtrupp ist unterwegs. Die werden auf jeden Fall was finden.
3: Ja, und dann werden Sie auch feststellen, dass noch alle Patronen in der Trommel stecken.
0: Sie sind mit einem geladenen Revolver zu Offergeld gefahren.
3: Verlieren Sie immer Ihr einziges Kind. Schauen Sie hilflos zu, wie es langsam stirbt. Und der Typ, der Sie auf dem Gewissen hat, lacht sich ins Fäustchen, weil er straflos davongekommen ist. Haben Sie eine Tochter? Dann würden Ihnen auch Mordgedanken kommen.
2: Wir reden jetzt nicht über Herrn Thiel, wir reden über Sie.
3: Es gibt so viel zu reden. Ich wollte es tun und dann haben Sie es sich Gott sei Dank anders überlegt, ja? Ich habe ungefähr 10 Minuten im Wagen gesessen und darüber nachgedacht, ob es das wirklich wert ist. Ja, habe ich gedacht, das ist es. Ich wollte gerade aus dem Wagen steigen, da kam dieser Typ mit dem Mountainbike an. Keine Ahnung, wo der plötzlich herkam.
4: Moment. Was für ein Typ mit dem Mountainbike?
3: Keine Ahnung, irgendein Kumpel oder so.
2: Entschuldigung, war das der Typ auf dem Mountainbike?
3: Ja, er hat Offergeld irgendwas in die Hand gedrückt, irgendwas Kleines. Es ging ziemlich schnell, die haben auch nicht viel geredet, dann ist er wieder weggefahren.
4: Irgendwas Kleines.
5: Was soll denn das Kleine gewesen sein?
4: Wahrscheinlich ein USB-Stick. Würde zumindest zu den übrigen Erkenntnissen passen.
5: Dass Sandberg für Offergeld den Einbrecher gespielt.
4: Naja, bei seinen journalistischen Recherchen hat er es mit der Legalität ja nie so genau genommen. Und da war Sandberg der perfekte Helfer. Der war sportlich, abenteuerlustig, war computerbewandert.
5: Leider konnte er nicht fliegen.
4: Sonst hätte ich jetzt Feierabend.
5: Und Sie glauben, dass auf diesem USB-Dingens Daten sind, die er bei der Hulu erbeutet hat?
4: Ja, irgendein belastendes Beweismaterial. Wahrscheinlich im Zusammenhang mit diesem kontaminierten Gemüse aus der Ukraine.
5: Bringt man dafür 2 Menschen um?
4: Wenn Schadenersatzklagen in Millionenhöhe drohen. Ja, was gibt's denn?
6: Entschuldigung, ich bräuchte einmal die Akte Gauditz.
4: Ja, kommen Sie rein. Liegt da unten irgendwo im Schrank.
5: Mein guter Herr Thiel, Ihre Beweislage ist mir leider ein bisschen zu dünn, um Ihnen auf dieser Grundlage einer Durchsuchung zuzustimmen.
4: Frau Klemm.
6: Ja, Babe. Ja, Pizza ist klasse.
4: Heute Abend. Herr Kollege, können Sie bitte draußen telefonieren? Ja, danke schön.
6: Entschuldigung.
4: Sie haben Ihre...
5: So, Sie bringen mir Beweise und dann kriegen Sie den Durchsuchungsbeschluss.
4: Aber seit Sie nicht mehr rauchen, da benehmen Sie sich wirklich...
5: Nur weil Sie von mir nicht bekommen, was Sie wollen, müssen Sie sich nicht so aufregen.
4: Frau Klemm, bitte glauben Sie mir, die Holo-Brüder haben Dreck am Stecken. Das sagt mir mein Bauchgefühl und mein Bauchgefühl hat mich noch nie getäuscht.
5: Mein Gott, Herr Thiel, sind Sie stur. Ich werde darüber nachdenken. Sie haben da was fallen lassen.
4: Danke. Ich brauche den Durchsuchungsbeschluss. Hey, Frau Staatsanwältin.

0: finde, du bist ein bisschen zu sehr interessiert an meiner Arbeit.
1: Naja, wenn ich mich bei der Polizei bewerben will, ist doch gar nicht schlecht, wenn ich möglichst viel schon vorher weiß, oder?
0: Was? Du willst Polizistin werden?
1: Da wäre ich jetzt vorher nicht auf die Idee gekommen, aber jetzt, wo ich dich als Vorbild habe?
0: Das finde ich ja großartig. Warte. Das kann nur einer sein.
2: Ja, doch.
0: Guten Abend, Herr Thiel. Was gibt es denn so Wichtiges?
3: Ich soll Ihnen etwas geben.
0: Ja, dann geben Sie es mir doch.
3: Zu Ihren Händen.
0: Hier sind meine Hände.
3: Vertraulich. Von Alderich.
4: Ich habe keine Ahnung, was da drin ist. Ich werde nicht mit auf die Idee kommen, andere Leute bekommen, Dokumente auszuspielen hier. Diskretion ist und war für mich immer höchstes Gut. Ach, Sie haben mich überredet. Ein Teller ist mit.
0: Wiedersehen.

0: krass. Hat ihn tatsächlich nicht geöffnet.
1: Ist das was Wichtiges?
0: Weiß ich noch nicht so genau.
1: Schau doch nach.
0: Ach, es hat auch noch Zeit. So, wo waren wir stehen geblieben? Ach, Mensch, ja, du willst Polizistin werden?
1: Ja, warum denn nicht?
0: Oh, wahrscheinlich besser als Köchin.
2: Kannst du mal übernehmen? Ich würde noch mal Bier holen gehen.
0: Bier ist ja schon alle?
2: Ja.
0: Dann bin ich aber nicht das Vorbild.
2: Das glaubst auch nur du.
0: Boah.
3: So, meine Freunde, das war die ganz falsche Nummer vorhin im Aquarium. Für den Scheiß zahlt ihr jetzt das Doppelte, verstanden? Und da wir jetzt Geschäftspartner sind, kriegt ihr noch einen kostenlosen Tipp von mir. Ihr bekommt morgen Besuch von der Polizei. Also ich an eurer Stelle würde den Laden vorher aufräumen.

0: Rein.
1: Ist alles okay bei dir?
0: Ja, ja.
1: Hast du gedacht, ich komme nicht wieder?
0: Ja, so ähnlich.
1: Keine Sorge, so schnell wirst du mich nicht los. Fahr das.

0: Ja, ich hoffe, Sie haben jemanden in Ihrem Laden, der gut Ukrainisch spricht. Falls Sie noch Hilfe brauchen, ich stehe gern zur Verfügung.
1: Der tut ja äußerst gelassen, der Herr Martens.
2: Vielleicht ist er das auch.
1: Meinen Sie, der hat einen Tipp bekommen?
2: Vielleicht. Ist nur die Frage, von wem.
1: Ja, von mir bestimmt nicht.
3: Lester, wo laufen Sie denn hin?
1: MSJO 157.
2: Was ist damit?
1: Das ist Offergelds Wagen. Den haben wir die ganze Zeit gesucht.
2: Ernsthaft?
1: Nee, habe ich mir gerade ausgedacht.
2: Haben Sie den Fahrer erkannt?
1: Ja,
2: Thiel hier. Fahrzeuggroßfahndung.
4: Wenn das Wirtschaftsdezernat sich durch diese ganzen Akten und Daten durchwühlen muss und nichts findet, werden Sie sich beim LKA nicht mehr blicken lassen können. Und ich mich auch nicht.
5: Naja, aber durch diese Hausdurchsuchung sind die Martensbrüder auf jeden Fall ein bisschen aufgeschreckt worden. Ich meine, das ist doch schon mal was.
4: Reden sich nur alles schön. Ich hätte diesem Unsinn niemals zustimmen dürfen. Das Ukraine-Geschäft liegt ja nun schon ein Weilchen zurück. Wenn es Belege gäbe, die den Brüdern gefährlich werden könnten, hatten die doch genügend Zeit, sie verschwinden zu lassen, oder?
5: Ja, vielleicht, aber...
4: Und selbst wenn die Kollegen was finden, ist das noch lange kein Beweis dafür, dass die Brüder auch für den Tod von Sandberg und Offergeld verantwortlich sind.
5: Wenn diese ganze Scheiße an die Öffentlichkeit kommt, ja, dann können die den Laden dicht machen.
4: Und warum sind die beiden Morde dann erst jetzt geschehen? Haben Sie darauf auch eine schlüssige Antwort?
5: Nein, darauf habe ich keine schlüssige Antwort. Ich habe auch keine schlüssige Antwort darauf, dass Offergelds Wagen vor dem Hologelände aufgetaucht ist.
4: Ich gebe zu, das gab selbst mir zu denken.
5: Wir lassen nach diesem Wagen mit Hochdruck fahren.
4: Vielleicht saß da sogar der Mörder drin.
5: Vielleicht.
4: Und was haben Sie für ein Problem?
5: Wonach riecht denn das hier? Verbrannt oder Zigarettenrauch? Wurde hier geraucht?
4: Ich weiß nicht, wovon Sie reden.
6: Ei. Von welchem Schopfe mag diese Haarsträhne wohl stammen? Aber nicht, dass Sie Ihre Kornzellen überanstrengen, Herr Thiel.
7: Soll das ein Scherz sein?
6: Ich kann nichts dafür, dass Ihre Techniker die Wohnstätte der Edelfeder so gründlich gefilzt haben. Falsche Bläuling, eine rare Spezies, jedenfalls hier im biederen Münsterland.
7: Und Sie meinen, nur weil man dieses Ding...
6: Na, ich meine gar nichts. Ich weiß, und zwar mit Bestimmtheit. Denn schließlich wurde ja hier in diesem Hause schon einmal clandestin eine Genanalyse

0: Analyse von eben dieser Strähne angefertigt, nicht wahr, Alberich?
1: Es tut mir leid, Herr Thiel. Vor ihm ist nichts sicher. Er kriegt einfach alles raus.
0: Und? Und wodurch? Durch?
1: Messer, scharfes Kombinieren.
2: Schön, Leila war also bei Offergeld, ja?
0: Ich möchte es mal schief formulieren. Die genetischen Fingerabdrücke gleichen sich wie ein Haar dem anderen.
2: Ja, aber was um aller Welt hätte sie denn da zu suchen gehabt?
1: Angesichts der Umstände ist es vielleicht ganz gut, dass dieses Mädel nicht ihre Tochter ist.
2: Ach. Doch nicht.
0: Das überrascht Sie? Öffnen Sie denn keine Umschläge?
2: Das ist doch wirklich das Kind, dein Letzte! Das hätte ich nicht von dir gedacht.
3: Jetzt chill doch mal, was regst du dich denn so auf?
2: Was ich mich aufrege, das ist ja wohl mehr als normal!
3: Woher sollte ich denn wissen, dass Jens der Tod in deinem Mordfall ist, ha? Du hast nicht einmal den Namen Offergeld erwähnt! Na also! Und in deinen Sachen habe ich auch nicht rumgeschnüffelt.
2: Ja.
3: Ich habe doch gesagt, dass da noch einen Daddy-Kandidaten gibt.
2: Offergeld, ja?
3: Ja, Jens! Deshalb war ich doch bei dem! Das war der sich hat so früh sterilisieren lassen. Deswegen bin ich ja zu dir gekommen. Ja, aber mit dir ist jetzt auch wieder nichts. Scheiße. Hat's mir eigentlich schon ganz gut gefallen. Ehrlich.
2: So ein Mist! Weißt du überhaupt, was das für Konsequenzen hat? Du bist jetzt eine wichtige Zeugin.
3: Okay, aber ich glaube nicht, dass ich euch eine große Hilfe bin.
2: Hast du dich mit Offergeld noch über irgendwas anderes unterhalten, außer deine Vater-Tochter-Geschichte?
3: Nee. Außer, dass ihn das mit dieser toten Nachbarstochter echt fertig gemacht hat.
2: Anna Gebhardt?
3: Keine Ahnung. Auf jeden Fall war er auf ihrer Beerdigung. Ich habe am Auto gewartet.
2: Schön, und dann?
3: Dann hat er mich hier zu dir gefahren. Erinnerst du dich, da als du so krass unfreundlich warst?
2: Ja, schön. Dann warst du hier und bist wieder weggegangen. Und abends nochmal wiedergekommen. Wo hast du dich in der Zwischenzeit rumgetrieben?
3: Was man halt so macht in Münster. Ich bin um diesen Aasee rumgelaufen. Ist es hier jetzt ein Verhör? So, wo warst du zwischen 14 und 21 Uhr?
2: Ich will lediglich von dir wissen, ob du nochmal bei Offergeld warst. Am Abend zum Beispiel.
3: Warum hätte ich das machen sollen?
2: Zum Beispiel, um deinen Rucksack zu holen. Als du das erste Mal hier vor der Tür standst, hattest du keinen dabei.
3: Den habe ich abgestellt, unten im Haus, am Eingang.
2: Komisch, da habe ich aber nichts gesehen.
3: Ey, was soll denn hier die blöde Fragerei? Ich habe nichts gesehen, nichts gehört, nichts gerochen.
2: Ja, ist ja gut. Du wiederholst dich.
3: Kann ich ja froh sein, dass er mich nicht verdächtigt, ihn umgebracht zu haben.
2: Es tut mir leid, aber ich muss nun mal in alle Richtungen ermitteln. Und da kann ich auch keine Ausnahme machen.
3: Gott sei Dank bist du nicht mein Vater.
2: Wo willst du hin?
3: Weg!
2: Jetzt komm, jetzt lass uns doch mal in... Was ist denn das für ein Schlüssel? Du hast doch gar kein Auto.
3: Nimm dein Bein da weg! Das ist das Einzige, was von Jens übrig ist. Das gehört mir!
2: Was ist das hier für ein Schlüssel? Hey, jetzt warte doch mal! Leila! Wegzurennen hat doch keinen Sinn!

So. Vielen Dank, Herr Stützer. Ja. Guten Abend, Herr Stützer. Grüßen Sie Ihre Frau Gemahlin.

0: Ich mag die Dunkelheit.
1: Warum klingeln Sie denn nicht bei Ihrem Vater? Ah, ist ja gar nicht Ihr Vater. Da können Sie sich froh und glücklich schätzen.
0: Der macht nicht auf. Ich weiß nicht, wo ich hin soll.
1: Bloß weil Sie nicht die Frucht seiner Lenden sind, lässt er Sie hier in der Kälte stehen. Also war nicht sehr chivalresk. Ich wäre bereit, Ihnen Asyl für die Nacht zu gewähren. Wo ist sie denn jetzt hin?
2: Ja.
3: Also die Fahndung nach dem Mädchen läuft auf vollen Touren, aber bis jetzt gibt's noch keine Spur von ihrer Tochter.
2: Weiß hier eigentlich jeder Bescheid?
3: Ja, Herr Dr. Börner hat es mir erzählt, aber unter dem Siegel der Verschwiegenheit.
2: Tja, natürlich, Börner, wer denn sonst? Außerdem ist es gar nicht meine Tochter.
3: Ja, das weiß ich auch schon.
2: Wird ja immer schöner. Obwohl, kann ich eigentlich nur sagen, Gott sei Dank.
3: Herr Thiel.
2: Ist es Gebhardt?
3: Er ist aus dem Schneider. Keine Schmauspuren, die Kammer war noch voll. Ja, das kann einfach nicht die Waffe sein, mit der Offergeld erschossen wurde.
2: Na toll.
3: Also ein bisschen mehr Begeisterung hätte ich schon erwartet.
2: Oh, das haben Sie ja toll gemacht, Nadeshda. Dafür kriegen Sie ein Fleißbienchen in Ihr Heft.
3: Inhaltlich, meinte ich.
4: 7000 Stück Stützer, rede ich so undeutlich. Stützer, Swiss, Aktien. Ja, ich weiß ja wohl, was ich da ordere. Ich bitte darum.
1: Hallo, was machen Sie da? Und wer sind Sie überhaupt?
3: Erinnern Sie sich nicht mehr?
1: Doch, also vage. Von meiner Trinkfestigkeit gestern etwas überschätzt.
5: Ja, offensichtlich. Sie waren fett wie drei Biber.
1: Ist doch egal, Hauptsache es hat sich gelohnt. Und das hat es.
5: Sie haben Kaffee?
1: Kaffee? Das ist nicht einfach Kaffee. Das ist Mi Esperanza aus Honduras. Das ist der Grand Cru unter den Kaffees. Oh, Schlumpf. Sie können gerne einen haben. Aber ohne Milch und Zucker. So läuft das bei uns nicht.
2: Das ist unglaublich. Miraculös ist das.

0: Ja, Albrecht, ich weiß, wie spät es ist. Ich bin nicht der Leiter dieses Instituts, um Sklave der Stecho eines stieseligen Stilzes zu sein. Also, was ist Ihnen aufgefallen? Moment, was haben Sie verglichen? Wessen Vater?
1: Da gibt's gar keinen Zweifel.
2: Tut mir leid, das ist eindeutig.
1: Ja, aber sie hat sich doch mit Anfang 20 sterilisieren lassen.
2: Es kann immer wieder sein, dass nach so einer Operation die Samenleiter wieder zusammenwachsen. Da gibt es keine hundertprozentige Garantie.
0: Ja, immerhin ist Ihre drängende Frage nach Ihrem Erzeuger jetzt hinreichend erklärt.
2: Chef.
1: Darf ich ihn noch mal sehen, bitte?
2: Ja. Kommen Sie.
0: Augen zu und durch.

0: fass es nicht. Wie kannst du dich denn auf sowas hier einlassen?
1: Verstehst du mich denn nicht? Ich habe in meinem Leben nie eine Chance bekommen. Und dann sowas, das kann ich mir doch nicht entgehen lassen.
0: Nein, das verstehe ich nicht.
1: Okay, es war eine Scheißidee. Es war eine Wahnsinns-Scheißidee. Ich könnte mich durchgehend dafür schlagen.
0: Ach, jetzt hör doch auf mit deinem Theater.
2: Weißt du eigentlich, dass ich dich jetzt festnehmen müsste? Wegen Behinderung der Polizeiarbeit und Vertuschung einer Straftat?
0: Eigentlich müsste ich das jetzt auch tun.
1: Ja.
0: Ja, das bringt uns aber auch nicht weiter.

0: Was wollten die denn von dir haben?
1: Keine Ahnung, irgend so ein Stick.
0: Wie, ich denke, Offergeld. Ich dachte, dein Vater hat dir gar nichts gegeben.
1: Ja, hat er ja auch nicht.
0: Ja, und was soll das dann für ein USB-Stick sein?
1: Ja, das weiß ich doch nicht. Jetzt glaub mir halt.
0: Ja, aber ich denke, heute ist die Übergabe. Wie hast du dir das denn vorgestellt?
1: Das habe ich noch nicht so durchdacht.
0: Ja, das Gefühl habe ich auch. Wieso eigentlich im Foyer des Museums?
1: Ja, nach dem Angriff im Aquarium dachte ich, es wäre besser, wenn viele Leute da sind.
0: Oh Mann, ey.
1: Ich weiß, wie es wieder gut machen kann.
0: Dann bin ich mal sehr gespannt.
1: Ich werde den Lockvogel für euch spielen.
0: Moment mal! Du spielst überhaupt nichts mehr. Ist das klar?
2: So, mein Lieber. Die Schießprüfung ist bestanden, wenn erstens beim Büchsenschießen auf die Rehbockscheibe mindestens 40 Ringe, zweitens beim Büchsenschießen auf die flüchtige Überläuferscheibe mindestens 2 Treffer in den Ringen erzielt werden und drittens beim Flintenschießen mindestens 3 Wurftauben oder 5 Kipphasen getroffen worden sind. Alles klar?
3: Das dürfte kein Problem sein.
2: Sollte es auch nicht.

0: ich mal gespannt, wer von euch beiden da auftaucht.
1: Laila, jetzt fang doch nicht schon wieder an, du weißt doch. Und hör mal, ruf jetzt bitte nicht mehr auf diesem Handy an. Ja? Unter keinen Umständen, hast du verstanden?
0: Ja.
2: Gut, tschüss. Bis später.

0: ist nur eine Mutter mit Kind.
1: Morphologischen oder funktionellen Rückgängen des Follikels. Also mit Tierfutter hat das nichts zu tun.
0: Es bleibt auf Position und es stört keine Kommunikation mehr.

0: Entwarnung.
1: Frank, ich habe jetzt...
2: Jetzt nicht, Laila.
1: Fuck. Das kapiert wurde wahrscheinlich eh nicht. Der weiß alles.
3: Das Gewehr ist schlecht eingeschossen. Es schießt ja, wohin es will.
4: Nicht zittern, zielen. Zwei Versuche haben sie ja noch.
3: So, Schwarzkittel, jetzt bist du fällig.
4: Thiel privat.
3: Ja, das ist wieder typisch. Der ruft immer an, wenn es am wenigsten passt.
4: Soll ich kurz rangehen?
3: Das wäre nett. Sagen Sie ihm, ich rufe ihn später zurück.
1: Ja, ich bin's, Laila. Ich habe anscheinend doch einen Stick von Offergeld bekommen, wo was drauf ist. Irgendwas Medizinisches. Das müssen Sie sich anschauen, Herr Börne. Das hat auf jeden Fall nichts mit Tierfutter zu tun. Ich habe Frank nicht erreicht. Er ist ja mit seinen Leuten im Museum. Und
4: rühren Sie sich nicht vom Fleck. Ich gebe ihm Bescheid. Er kommt sofort.
1: Wo ist Herr Börne?
4: Scheiße.